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1: Aus Hamburg, aus den Studios von NDR Info und ab jetzt mit Philipp Kaver. Willkommen. Brasilien, Russland, Indien, China und Südafrika. Nach den Anfangsbuchstaben dieser Staaten ist BRICS benannt, ein Zusammenschluss aufstrebender Schwellenländer. Gemeinsam fordern sie mehr wirtschaftliches und politisches Gewicht in der Welt. Mittlerweile ist der Kreis auf 11 angewachsen, darunter Iran, Ägypten und Indonesien. Diese Staaten, die sich nicht klar dem Westen zurechnen, vertreten inzwischen rund die Hälfte der Weltbevölkerung. In Neu-Delhi haben sich an diesem Wochenende ihre Staats- und Regierungschefs getroffen. Lena Bodewein über das Treffen in Indien.
2: So unklar die Konturen des Forums namens BRICS sind, so viel Gelegenheit bieten sie zur freien Interpretation der Ergebnisse des Gipfels. Das wichtigste Ergebnis: Es gab Einigkeit. Sofern kein Mitglied Einspruch erhebt, beantrage ich die Annahme der Erklärung. Es wurden keine Einwände erhoben und die Erklärung von Neu-Delhi 2026 wird einstimmig angenommen. So Gastgeber und Ministerpräsident Indiens Narendra Modi. In der gemeinsamen Erklärung äußern sich alle Mitgliedstaaten äußerst besorgt über den Konflikt in Nahost. Schuldige werden aber nicht genannt. So gelingt es, dass mit Iran auf der einen Seite, Saudi-Arabien und den Vereinigten Arabischen Emiraten auf der anderen, sowohl Gegner als auch Verbündete der USA anwesend waren und alle einer Erklärung zugestimmt haben. Dass niemand bloßgestellt wird, hat Methode, erklärt Uma Salma Bawa, Professorin und Expertin für internationale Politik. In einer Welt, die auseinanderdriftet und vor komplexen Herausforderungen steht, hat der Brückenschlag Priorität. Das Motto des BRICS-Gipfels, unterschiedliche Perspektiven, gemeinsame Lösungen, verkörpert dieses Prinzip. Jede Nation verfolgt ihre eigene Agenda, doch Indiens diplomatische Kernstärke liegt in der Fähigkeit, konkurrierende Akteure an einen Tisch zu bringen. Indien zumindest hat den Gipfel zum Besten für sich genutzt. Die Image-Kampagne hat funktioniert. Die Content-Creator und Influencer, die eingeladen waren aus China, Nigeria, Indonesien, Thailand oder Kasachstan, wurden erfolgreich durch das Land gefahren. Vom Taj Mahal bis zum Roten Fort entstanden cross-kulturelle tolle Bilder und Reels für die sozialen Plattformen. Scheint wie die perfekte Illustration des indischen BRICS-Mottos, das den Menschen zuerst sieht. Mehr als nur schöne Worte, meint Uma Salma Bawa. Es ist eine politisch kluge Strategie, um mit globalen Unsicherheiten umzugehen und die internen Differenzen zwischen den Mitgliedstaaten zu bewältigen. Sie ersetzt eine Haltung, die den Staat an die erste Stelle setzt, durch einen Ansatz, bei dem der Mensch im Mittelpunkt steht. Weniger Konfrontation, mehr Kooperation. Und so finden sich alle zu einem Forum mit unklaren Konturen zusammen, auf dem Schwergewichte wie Russlands Präsident Wladimir Putin, Chinas Staatschef Xi Jinping und Indiens Ministerpräsident Narendra Modi Hand in Hand stehen. Sie demonstrieren, dass sie jetzt nicht mehr die Regeln des Westens befolgen, sondern Regeln machen wollen. Vom Rule-Taker zum Rule-Maker, wie Modi es sagt. Trotzdem, es bleibt ein Balanceakt in jede Richtung der multipolaren Welt. Man muss anerkennen, wie flexibel die indische Außenpolitik geworden ist. Anstatt an starren Doktrinen festzuhalten, hat sich Indien von der traditionellen Blockfreiheit hin zu einer aktiven Politik der vielfältigen Bündnisse entwickelt. Diese Flexibilität ermöglicht es Neu-Delhi, sich auf unterschiedlichsten Plattformen zu bewegen, sei es im Rahmen der Quad im Indopazifik oder bei den BRICS-Staaten. Gleichzeitig zeugen die sich abzeichnenden Freihandelsabkommen mit der Europäischen Union von Anpassungsfähigkeit und Pragmatismus. Die Darstellung als anti-westliches Bündnis lehnen die BRICS-Mitgliedsländer auch darum ab. Letztlich müssen die politischen Führungskräfte die Interessen ihrer eigenen Bürger wahren.
1: Wenig Konfrontation, aber auch wenig Klärung also beim Treffen der BRICS-Staaten in Neu-Delhi. In der Ukraine hat eine russische Drohne einen Zug nach Warschau getroffen. Wir hatten darüber bereits berichtet. Nun hat es in Polen eine Sondersitzung gegeben. Regierungschef Tusk traf sich dazu mit Sicherheitsbehörden. Er warnte vor einer möglichen weiteren Zuspitzung der Lage. Aus Warschau berichtet ARD-Korrespondentin Paulina Milling.
0: Die Eskalation der russischen Aktivitäten werde real und komme der polnischen Grenze immer näher, erklärte Premierminister Donald Tusk. Er hat eine Sondersitzung der Sicherheitsbehörden in Warschau abgehalten. Tusk warnte vor verstärkten russischen Aktivitäten in den kommenden Wochen und Monaten. Man könne eine Eskalation nicht ausschließen, die auch polnisches Territorium betreffen würde. Gemeinsam mit den Verbündeten müsse man bereit sein, gegebenenfalls zu reagieren. Der polnische Regierungschef war in den vergangenen Wochen von einheimischen und ausländischen Sicherheitsdiensten informiert worden, dass sich die Lage im Herbst verschärfen könnte. Bei der Sondersitzung äußerte er die Hoffnung, dass das schlimmste Szenario nicht eintreten würde. Zuvor waren russische Drohnen in der Ukraine eingeschlagen, knapp 1,5 Kilometer vom polnischen Staatsgebiet entfernt. Laut dem polnischen Verteidigungsministerium waren hierzulande Kampfjets, Hubschrauber und ein Aufklärungsflieger in der Luft, um einen möglichen Angriff abzuwehren. Der polnische Luftraum wurde nicht verletzt.
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1: So viel Einigkeit ist selten an der Spitze der amerikanischen KI-Branche. Das Unternehmen OpenAI verschiebt seinen Börsengang. Eigentlich war der Börsenstart noch für dieses Jahr geplant. Zuvor hatte sich schon Dario Amodei, der Chef des Konkurrenten Anthropics, zu Wort gemeldet. Auch er hat Sicherheitsbedenken und befürwortet eine Regulierung der Branche. Der Wettlauf um die Entwicklung künstlicher Intelligenz müsse dringend verlangsamt werden, schreibt Amodei in einem Essay auf seiner Website. Aus San Francisco, Gabi Biesinger.
4: Jacob Coxon, ein ehemaliger Mitarbeiter der KI-Konzerne OpenAI und Anthropic, hatte die Diskussion um die Risiken künstlicher Intelligenz in den vergangenen Tagen in den USA wieder heftig angefacht, indem er Szenarien prophezeite, die die Menschheit auslöschen könnten, wie die Entwicklung von Biowaffen und tödlichen Infrastrukturattacken.
5: There's a lot of ways hacking critical infrastructure, extinction-level bioweapons.
4: Und Anthropic hatte in einem Sicherheitsbericht vergangene Woche selbst von Versuchen gesprochen, sein KI-Modell Claude für böswillige Aktivitäten zu nutzen, die etwa die Entwicklung biologischer Waffen unterstützen könnten. Jetzt legte Anthropic-Chef Dario Amodei in einem Essay nach und pflichtete seinem Ex-Mitarbeiter Coxon grundsätzlich bei, wie er im Sender CNN ausführte.
6: I agree with Jacob much more than I disagree with him.
4: KI könnte sich so schnell entwickeln, dass ein solches System in der Lage wäre, innerhalb von 6 bis 12 Monaten das gesamte Internet zu übernehmen, mit Folgeschäden in Milliardenhöhe.
6: The way to take the right path is for the industry to work together.
4: Darum sei der richtige Weg, dass die Branche zusammenarbeite und den Wettlauf um die Entwicklung künstlicher Intelligenz verlangsame. Andererseits dürfe man auch nicht zu zögerlich werden.
6: If we go too slow, I still believe that the wrong people will be in charge of the technology.
4: Dann bestünde die Gefahr, dass die falschen Kräfte die Federführung der Entwicklung übernehmen würden. Amodei fordert KI-Unternehmen auf, Leitplanken für ein kontrolliertes Fortschreiten an der technologischen Spitzenfront einzuführen, etwa eine Selbstverpflichtung, externe Prüfer mit umfassenden Zugriffsrechten im eigenen Haus zu beschäftigen, wie es sie beispielsweise in der Finanzbranche gäbe. Und Regierungen, ob demokratisch oder nicht, sollten sich abstimmen, um gemeinsame Sicherheitsstandards zu etablieren, so Amodei. Zustimmende Äußerungen zu seinen Vorschlägen kamen im Netz binnen kurzer Zeit von OpenAI-Chef Sam Altman und Ex-AI-Chef Elon Musk.
6: I'm very grateful to see support by Sam Altman, by Elon Musk.
4: Von der US-Regierung erwartet Amodei jetzt, dass sie gemeinsam mit der Branche dafür Sorge trage, KI-Sicherheit verbindlich zu machen.
6: And the government can make sure that we're trying to work together on making the system safe.
4: Die Sicherheitsexpertin Juliette Kayyem, ehemalige Staatssekretärin im US-Innenministerium, warf den KI-Firmen Scheinheiligkeit vor. Sie hätten gesetzliche Regulierungen bisher verhindert und würden sie nun ganz plötzlich befürworten.
7: Those are the very ones that are stopping congressional movement on AI safety.
4: Die US-Regierung von Präsident Donald Trump hat die Zügel in Sachen KI-Sicherheit bisher locker gelassen, betonte immer wieder, den weltweiten KI-Wettlauf gewinnen zu wollen und nicht einzuhegen. Andererseits wird im Kongress ein Kill-Switch-Gesetz diskutiert, mit dem man außer Kontrolle geratene KIs abschalten könnte. Noch weiter gehen will der unabhängige Senator aus Vermont, Bernie Sanders, der die Entwicklung einer Superintelligenz komplett verbieten will. Er hatte schon vor Amodeis Äußerungen alle Mitglieder des US-Senats für kommende Woche in einer privaten, parteiübergreifenden Initiative eingeladen, um über die außerordentlichen Risiken künstlicher Intelligenz zu sprechen.
8: When you have the leaders in the AI industry saying, we are building a dangerous technology, we cannot control it. It is time for the American people to say, we are going to control it.
4: Wenn selbst die Chefs der Unternehmen sagen, sie hätten die Entwicklung nicht mehr im Griff, sei es höchste Zeit für Kontrolle durch das amerikanische Volk, so Sanders bei CNN.
1: Sorge vor KI außer Kontrolle. US-Präsident Trump, der als großer Befürworter künstlicher Intelligenz gilt, er hat Rufe nach einer Drosselung der Entwicklung inzwischen zurückgewiesen. Hinter derartigen Forderungen stünden negative Kräfte, sagte Trump gestern am Rande seines Besuchs in Irland. 2.15 Uhr ist es, Sie hören die ARD-Infonacht. Geflügelfleisch erlebt einen regelrechten Boom. Es ist billig, eiweißreich und verursacht deutlich weniger Treibhausgase als Rindfleisch. Eine neue Studie im Auftrag der Geflügelwirtschaft rechnet mit weiter wachsender Nachfrage und fordert deshalb mehr Geflügelproduktion in Deutschland. Auch um unabhängiger zu werden von Importen und ausländischen Lieferketten. Ist das leistbar und ist das auch wirklich gut fürs Klima? Sabine Stör.
9: Ein Huhn im Maststall lebt ungefähr 6 bis 7 Wochen. In dieser Zeit wächst es schnell und setzt viel Fleisch an. Die meisten dieser Masthühner werden in Niedersachsen gehalten. Ob es dem Tier dabei gut geht, zeigt sich daran, ob es seine Bedürfnisse ausleben kann, sagt Professorin Inga Thiemann von der Hochschule Osnabrück.
10: Die sollen nach Futter scharren in der Einstreu. Die sollen durch den Stall rennen während der Wachstumsphase. Das ist auch wichtig für den Muskelaufbau. Also die sollen sich normal verhalten.
9: Und Tierwohl entscheidet sich nicht nur an der Größe des Stalls. Hühner brauchen Bereiche zum Ruhen, zum Scharren und zum Bewegen. Also eine Umgebung, die zu ihrem Verhalten passt. Das Bild vom Hähnchen und Hühnchen, das unter seinem Gewicht kaum noch laufen kann, sei heute weitgehend überholt, sagt die Tierwohl-Expertin. Haltung und Zucht hätten sich verbessert. Aber irgendwann ist auch beim schnellen Wachstum Schluss.
10: Wir wollen ja nicht das Masthuhn noch dicker und schneller wachsend machen. Ne? Also ich glaube, da sind wir schon alle so in einem Gentle Agreement, dass wir da an so biologische Grenzen kommen, wo wir denken, nee, also wenn wir jetzt noch weiter steigern, dann kommen wir wieder in tierschutzrelevante Situationen.
9: Mehr Produktion heißt dann also mehr Tiere. Dabei ist entscheidend, wie sie gehalten werden. Beim Platz im Stall gelten in Deutschland strengere Vorgaben als in vielen anderen EU-Ländern, gemessen in Kilogramm Huhn pro Quadratmeter.
10: Also das ist EU-weit geregelt, sind 42 Kilogramm. In Deutschland sind wir aber bei 35. Skandinavien hat noch mal weniger.
9: Mehr Produktion in Deutschland kann aus Tierschutzsicht also Vorteile haben. Gutes Tierwohl garantiert das noch nicht. Das hängt vor allem davon ab, wie Landwirte für ihre Tiere sorgen. Und von den Verbrauchern. Bessere Haltung kostet Geld und muss gekauft werden. Die Geflügelwirtschaft begründet mehrheimische Produktion auch mit größerer Unabhängigkeit, bei Versorgungskrisen zum Beispiel. Josef Efken vom Thünen-Institut hält das für kein überzeugendes Argument. Der Selbstversorgungsgrad, also wie viel unseres Bedarfes wir selbst decken können, liegt in Deutschland bei gut 90%.
11: Vor 2 Jahren hatten wir sogar noch einen Selbstversorgungsgrad von 100%. Der hat sich verringert. Aber das ist noch nicht sehr dramatisch, insbesondere weil alle Importe, nahezu alle Geflügelfleischimporte kommen aus anderen EU-Ländern.
9: Der verlässliche EU-Binnenmarkt ist für den Fleischexperten Efken deshalb eher Absicherung als Risiko. Dass trotzdem importiert wird, liegt auch an unseren Vorlieben, sagte er.
11: Das ist typischerweise die Putenbrust und die Hähnchenbrust. Die wird bevorzugt nachgefragt. Und da ist es sicherlich so, dass wir immer Phasen haben, in denen wir unbedingt auch Importe benötigen.
9: Doch auch mehr Hühner aus deutschen Ställen machen die Produktion nicht wirklich unabhängig. Beim Futter bleibt die Geflügelhaltung auf Importe angewiesen, vor allem bei eiweißreichem Soja.
11: Also die Unabhängigkeit ist eine Scheinunabhängigkeit, muss man dann, wenn man es auf den Punkt bringen will, sagen.
9: Versorgungssicherheit heißt deshalb mehr als zusätzliche Ställe in Deutschland. Auch Infrastruktur wie Strom und Wasser müssen bei Ausfällen abgesichert sein. Und beim Futter sieht Tiertechnik-Expertin Thiemann aus Osnabrück noch Potenzial in Reststoffen aus der Lebensmittelproduktion.
10: Zum Beispiel Bierträber oder irgendwas, was anfällt von Apfelsaft. Wo haben wir da noch Spielraum und können Reststoffe einsetzen? Ressourcen, die sowieso anfallen und die wir dann zu Tierfutter verarbeiten können.
9: Das könnte Futter ersetzen, das sonst eigens auf wertvollen Ackerflächen wachsen müsste. Denn mehr Hühner brauchen mehr Futter. Hähnchenfleisch verursacht deutlich weniger Treibhausgase als Rind. Dieser Klimavorteil bleibt. Aber mehr Hähnchen oder Hühnchen bedeutet auch mehr Tiere, mehr Futter, mehr Fläche und damit wieder zusätzliche Emissionen.
1: Sabine Stöhr berichtete über Geflügelproduktion in Deutschland. In den Freibädern ist dieses Jahr jede Menge los gewesen. Auch in Bayern war der Andrang teilweise so stark, dass die Bademeister sich anstrengen mussten, da den Überblick zu behalten. Im Silvaner Freibad in Schweinfurt in Unterfranken hatte die Badeaufsicht dagegen Unterstützung von künstlicher Intelligenz. Sharky heißt das System. Der Name besteht aus dem englischen Wort für Hai und eben KI. Paula Ranfeld hat zusammen mit den Bademeistern dort Bilanz gezogen.
12: Die Leute meinen immer, wir gehen ja nur ein bisschen hier rum und spazieren. Aber in dem Moment, wo ich mich ja eigentlich mit jemandem unterhalte, was ja auch mal vorkommt, muss ich ja trotzdem immer noch das Becken im Blick haben. Und ich muss extrem schnell reagieren. Und das ist die Sicherheit, die ich an mir erwarte, dass ich die dem Kunden geben kann. Das ist das A und das O. Gucken, aufpassen, schnell reagieren.
13: Gerade an vollen und stressigen Tagen ist das eine Herausforderung für Bademeister Olaf Beck und sein Team. In diesem Sommer werden sie deshalb durch zusätzliche Augen unterstützt. Mit 23 Kameras an hohen Masten behält Sharky die Schwimmbecken im Blick. Bewegt sich jemand ungewöhnlich lange nicht, schlägt die KI über die Uhr des Bademeisters Alarm.
12: Das Becken ist auf der Uhr abgebildet. Und genau an der Stelle, wo diese Person ist, markiert mir die Uhr einen roten Punkt. Also weiß ich schon mal ziemlich genau, wo ich hingehen muss und gucken muss. Diesbezüglich unterstützt sie halt. Aber sie kann halt meine Arbeit nicht abnehmen, weil das Rausholen muss glücklicherweise immer noch ein Mensch machen.
13: Die Kameras erkennen Arm- und Beinbewegungen. Bilder speichert das System dabei nicht. Im Überwachungsbüro sieht Olaf Beck stattdessen nur die Umrisse des Beckens, in dem sich die Schwimmerinnen und Schwimmer durch Punkte erkennen lassen. Wie hilfreich diese zusätzlichen Augen in diesem Sommer waren, weiß auch Freibadleiter Carsten Pferner.
14: Durch die Hitzeperioden, die wir ja dieses Jahr auch hatten, war das schon herausfordernder auch für unser Personal. Der Spitzenreiter waren 4.385 Gäste, die wir im Bad hatten, wo man dann auch teilweise unten im Nichtschwimmerbecken zeitgleich um die 300 bis 400 Personen haben auf die Wasserfläche.
13: Und genau an solchen Tagen, an denen die verschiedenen Becken mit großen und kleinen Badegästen gut gefüllt sind, kann jeder zusätzliche Blick Leben retten. Auch der mit Sharky.
14: Diese zusätzlichen Augen oder Kameras in dem Fall sind halt dafür auch gedacht, weil die Vorfälle mehr waren. Es ist mehr vorgekommen, dass weniger auf Kinder geachtet wird. Es ist leider heutzutage ein Problem, weil auch viele Eltern mit sich selber mehr beschäftigt sind. Einmal hat es auch angeschlagen, wo es auch real der Fall war, dass was passiert wäre.
13: Ein Kind gerät im Schwimmerbecken in einen tieferen Bereich und kommt alleine nicht mehr zurück. Die KI schlägt Alarm, die Bademeister sind sofort da und helfen dem Kind. Noch ist das System etwas übereifrig und schlägt auch mal Alarm, wo keiner ist. Trotzdem funktioniert es schon erstaunlich gut. Bademeister Olaf Beck bleibt skeptisch, sieht aber die KI als wertvolle Unterstützung.
12: Generell ist das, glaube ich, der Weg der Zukunft. Man sollte ihn nicht einfach ausschlagen und sagen, nee, will ich nicht. Man sollte schon den Sachen eine Chance geben, weil wenn es sich beweist, erleichtert es mir meinen Job. Ich kann aus irgendeinem Grund was übersehen.
13: Sharky, ein zusätzlicher Blick aufs Wasser also. Für den entscheidenden Einsatz, den Sprung ins Wasser, um den Badegästen zu helfen, sind aber weiterhin Bademeister Olaf Beck und sein Team zuständig.
1: Zum Glück Paula Ranfeld über den Einsatz von künstlicher Intelligenz im Freibad.
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2: Mit Ina Kast und einem frisch gebackenen US Open Champion, Deutschlands bester Tennisprofi Alexander Zverev, hat nach den French Open nun auch in New York einen Grand Slam Titel gewonnen. Er setzte sich im Finale gegen den US-Amerikaner Ben Shelton in 4 Sätzen durch. Direkt nach dem verwandelten Matchball hörte sich das bei unserem Reporter Tim Brockmeier so an.
15: Kann ein Grinsen breiter sein als das des Deutschen, der deutschen Nummer 1 Alexander Zverev. Eben gerade noch mal mit der Faust in den Himmel von New York, in den Nachmittaghimmel. Hier ist es 5 vor 18 Uhr, 5 vor 6 in New York im Stadtteil Queens. Saß eben auf seiner Bank nach seinem verwandelten Matchball. Zuvor war er natürlich bei seinem Papa, bei seinem Coach, bei seinem Bruder, hat sie umarmt, bei seinem Athletiktrainer. Ist dann ganz großer Sportsmann rüber in die Box zum Team von Ben Shelton gegangen, hat dort alle beglückwünscht. Alexander Zverev ist Grand Slam Champion zum zweiten Mal, ist US Open Champion. Herzlichen Glückwunsch. Glückwunsch.
16: Alexander Zverev hat damit auch sehr gute Chancen, zu Deutschlands Sportler des Jahres gewählt zu werden. Wir gucken nun auf die SV Elversberg. Sie ist frech und sie hat Selbstvertrauen. Am dritten Spieltag in der Fußball-Bundesliga hatte der Aufsteiger nun den großen FC Bayern zu Besuch. Die Saarländer haben sich richtig teuer verkauft. Für Punkte hat es allerdings nicht gereicht. Matthew Genet-Schön.
17: Es war ein knapper, aber verdienter Sieg der Bayern beim Aufsteiger aus Elversberg. 2:1 am Ende nach den Treffern von Lennart Kahl und Harry Kane. Auch wenn der Rekordmeister trotz zwischenzeitlich 70% Ballbesitz zumindest 12 Minuten lang um den Dreier zittern musste, weil die SVE nach einer knappen Stunde durch Ex-Bayern-Spieler Maurice Krattenmacher per Traumtor zum 1:1-Ausgleich kam. Aber Vincent Kompany reagierte prompt und gewaltig, brachte Musiala, Diaz, Kimmich und Davies für die 25-minütige Schlussoffensive. Und die zeigte Wirkung. Nur 5 Minuten später erlöst Kane seine Bayern mit seinem ersten Saisontor nach dem 0:0 auf Schalke. Tut sich der Rekordmeister auch gegen den Aufsteiger aus dem Saarland schwerer als erwartet. Die 3 Punkte sind am Ende aber trotzdem hochverdient.
16: RB Leipzig atmet auf. Nach der Niederlage gegen Como in der Champions League konnten die Sachsen in der Bundesliga ein 5:0 gegen den Hamburger SV feiern. Der HSV ist nun mit 0 Punkten und 0:12 Toren Tabellenletzter. Das sagt HSV-Trainer Merlin Polzin zur aktuell schwierigen Situation.
18: Das gab es immer mal wieder, aber wichtig ist, wie gehst du in diesen Momenten miteinander um? Wie gehst du, wie fängst du bei dir selbst an oder versuchst du auf andere zu schauen? Versuchst du selbst, Dinge dann besser zu machen? Versuchst du selbst voranzugehen? Und genau das machen die Jungs. Und deshalb muss sich keiner Sorgen um uns machen, aber wir wollen natürlich anfangen, ein besseres Gesicht zu zeigen, um den HSV dann auch so zu vertreten, wie es angemessen ist.
16: Nächste Chance am kommenden Samstag zu Hause gegen Köln. Die US-Frauen haben sich den WM-Titel im Basketball geholt durch einen klaren Finalsieg über Frankreich. Die deutschen Basketballerinnen schließen die Heimweltmeisterschaft in Berlin mit Platz 4 ab. Sie unterlagen im Spiel um Bronze Spanien mit 58:81. Jakob Rüger, wie ist das Turnier aus deutscher Sicht einzuschätzen?
19: Also die Enttäuschung war im ersten Moment natürlich groß bei der DBB-Auswahl. Sie wollten die Chance auf die erste WM-Medaille nutzen, aber Spanien war einfach zu abgezockt. Unter dem Strich ist das Turnier dennoch ein historischer Erfolg, auch wenn es etwas dauern wird, bis die Spielerinnen das realisieren. Platz 4 ist die beste Platzierung in der Geschichte des deutschen Frauenbasketballs. Sie haben die vielen tausend Zuschauer in Berlin begeistert und vor allem wird der Viertelfinalsieg über Europameister Belgien im Gedächtnis bleiben. Die deutschen Basketballerinnen haben gezeigt, dass in der Zukunft mit ihnen zu rechnen ist.
16: In der Formel 1 hat der Italiener Kimi Antonelli den großen Preis von Spanien gewonnen. Es war schon sein 8. Sieg im 14. Saisonrennen. Jetzt ist erstmal eine 2-wöchige Pause, danach geht es in Aserbaidschan für die Formel 1 weiter.
1: Das war der Sport mit Ina Kast.
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Die Schule brennt, so heißt unser Bildungspodcast. Den gibt's gleich nach den nächsten Nachrichten. Die Schule brennt, allerdings ohne Hurra, denn Deutschland ist unter den Top 3 bei der Bildungsungerechtigkeit. Es geht um die jüngsten PISA-Ergebnisse. Woran liegt's denn? Woran hapert's? Das also gleich nach diesen Nachrichten.

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1: Um 2.29 Uhr mit Olaf Knapp. US-Präsident Trump hat Forderungen zurückgewiesen, das Tempo der Entwicklung von künstlicher Intelligenz wegen Sicherheitsbedenken zu drosseln. Aus Sicht von Trump stehen hinter derartigen Forderungen so wörtlich negative Kräfte. Angesichts der deutlichen Warnungen vor Gefahren für die Menschheit durch KI hatte der Chef des Unternehmens Anthropic, Amoday, zu einer Verlangsamung aufgerufen. Unterstützung erhielt er vom Chef des Konkurrenzunternehmens OpenAI, Altman, und dem Tech-Unternehmer Musk. Nach der Parlamentswahl in Schweden zeichnet sich ein Kopf-an-Kopf-Rennen ab. Der oppositionelle Mitte-Links-Block hat einen hauchdünnen Vorsprung vor dem Lager des konservativen Regierungschefs Kristersson. Aus Stockholm, Jana Sinram.
2: Nach Auszählung von etwa 3/4 der Stimmen sind die Sozialdemokraten der ehemaligen Ministerpräsidentin Magdalena Andersson stärkste Kraft. Sie erzielen laut den Hochrechnungen mit knapp 28% der Stimmen eines ihrer bisher schlechtesten Ergebnisse. Gemeinsam mit den drei anderen Parteien des linken Lagers haben sie derzeit aber eine hauchdünne Mehrheit. Die bisherige Opposition könnte auf 175 Mandate im Reichstag kommen, der rechte Parteienblock von Ministerpräsident Ulf Kristersson auf 174.
1: Kanzler Merz ist zum Arktis-Gipfel in Finnland eingetroffen, bei dem es unter anderem um Sicherheitsfragen geht. Merz traf sich zunächst mit dem finnischen Ministerpräsidenten Orpo. Anschließend fand ein Abendessen der teilnehmenden Staats- und Regierungschefs statt. Die Arktis war zuletzt geopolitisch in den Fokus gerückt, unter anderem durch das Interesse der USA. Eine mögliche AfD-Landesregierung in Sachsen-Anhalt könnte sich mit einer Kontrolle durch den sogenannten Bundeszwang konfrontiert sehen. Nach der CDU haben sich im Redaktionsnetzwerk Deutschland jetzt auch SPD, Grüne und Linke offen dafür gezeigt. Aus der Nachrichtenredaktion Viktor Kupka.
3: Der parlamentarische Geschäftsführer der SPD im Bundestag, Wiese, erklärte, dass es gut sei, dass das Grundgesetz Möglichkeiten vorsieht, verfassungsgemäßes Handeln eines Bundeslandes notfalls per Weisung zu erzwingen. Die parlamentarische Geschäftsführerin der Grünen, Mihalic, meint, alle demokratischen Kräfte seien gefordert, dieses Werkzeug zu nutzen. Zudem sei aber die Prüfung eines Parteienverbots dringend nötig. Ähnlich äußerte sich die Linke. Mit dem Bundeszwang kann die Bundesregierung mit Zustimmung des Bundesrates ein nicht kooperatives Land zur Erfüllung seiner Pflichten anhalten.
1: Das Wetter in Deutschland. Nachts oft trocken, gebietsweise Nebel. Tiefstwerte 15 bis 7 Grad. Am Tage vom Saarland bis in den Südosten viele Wolken und gelegentlich Schauer, sonst häufig trocken. Höchstwerte 17 Grad an der Müritz bis 27 Grad am Oberrhein. Das waren die Nachrichten.
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4: Aktuell mit nur einer Meldung, die A9 Berlin Richtung Halle-Leipzig ist zwischen Thurland und Bitterfeld-Wolfen nach einem Unfall gesperrt. Ansonsten gute Fahrt, kommen Sie sicher an Ihr Ziel.
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4: Mit Philipp Kaver. Die jüngste PISA-Studie belegt, Deutschland ist unter den Top 3, leider bei der Bildungsungerechtigkeit. Und die Leistungen der deutschen Schülerinnen und Schüler sind die schlechtesten, seit es PISA gibt. Woran liegt's? An Corona, an den Eltern, gar an Migration? In ihrer neuesten Folge des SWR-Bildungspodcasts Die Schule brennt, da schauen Bob Blume und sein Gast, der Bildungsjournalist Armin Himmelrath von Table Media, genauer darauf, was wirklich steht in der aktuellen PISA-Studie.
5: Es gibt einen historischen Tiefstand in allen drei Kompetenzbereichen. Ein Viertel bis ein Drittel der Jugendlichen, die ohne ausreichende Basiskompetenzen klarkommen müssen. Und ein Zusammenhang zwischen Herkunft und Leistung, der so stark ausfällt wie nie seit der ersten Erhebung im Jahr 2000. Wir schauen auf die Zahlen und was wir aus ihnen herauslesen können und was vielleicht auch nicht. Und am Ende, dafür lohnt es sich dran zu bleiben, geht es um das, was seit der Wahl in Sachsen-Anhalt alles überlagert, was der Wahlsieg der AfD in Sachsen-Anhalt für Schulen bedeutet. Armin, schön, dass du dabei bist.
6: Ja, ich freue mich auch. Hallo Bob.
5: Zahlen, Daten, Fakten. PISA 2025 wurde zwischen Ende März und Ende Mai 2025 erhoben. Weltweit über 760.000 Jugendliche in 91 Staaten. In Deutschland 6.659 Schülerinnen und Schüler. Schwerpunkt diesmal, denn es gibt ja jedes Mal einen Schwerpunkt, die Naturwissenschaften. Die Werte für Deutschland: 486 Punkte in den Naturwissenschaften, 465 im Lesen, 464 in Mathematik. Wir beginnen gleich damit, was das bedeutet. Der deutsche PISA-Chef, Professor Samuel Greif selbst, hat nämlich für Armin exklusiv einen Ton dazu aufgenommen. Hören wir mal rein.
6: Die aktuelle PISA-Studie zeigt uns sehr eindrücklich, dass in allen drei Bereichen, Naturwissenschaften, Lesen und Mathematik, die Leistungen so schlecht wie noch nie sind, auch schlechter als beim großen PISA-Schock vor 25 Jahren.
5: Schlechter als bei den ersten PISA-Ergebnissen, das ist harter Tobak. Müssen wir aufgrund der Ergebnisse wieder einmal vom PISA-Schock sprechen, Armin?
7: Ja, das müssen wir, wobei ich das, was ich so in den letzten Tagen erlebe, gar nicht so als geschockt erlebe. Es gibt relativ viele Menschen, die sagen sogar, das war zu erwarten. Vielleicht am offensivsten Susanne Lind-Klitzing vom Deutschen Philologenverband, die gesagt hat, ja, also findet sie jetzt keine große Überraschung. Das bewegt sich so in dem, was für sie absehbar war. Und man solle jetzt bitte aufhören, auf dem Schulsystem herumzuprügeln und endlich was an den Voraussetzungen tun. Es gibt aber schon auch Stimmen, die in eine ganz andere Richtung gehen. Die GEW zum Beispiel erklärt, es sei im Grunde das Ganze so eine Bankrotterklärung der letzten 25 bildungspolitischen Jahre. Und dazwischen bewegen sich die Einschätzungen. Ich selber neige tatsächlich zu einer Desasterthese, denn was wir jetzt sehen, ist ja ein Trend, der sich seit 2012, spätestens 2015 schon abgezeichnet hat, dass eben die Leistungen immer weiter runtergegangen sind. Klar, das sind jetzt 15-Jährige, die getestet wurden, die haben irgendwo auch Corona und die Schulschließungen mitgemacht. Deshalb gehen die Daten übrigens auch weltweit ein bisschen runter, aber in Deutschland eben schneller als anderswo. Und wir waren vor 10, 12, 15 Jahren mal im Bereich der Spitze im OECD-PISA-Vergleich. Mittlerweile sind wir wieder angekommen bei dem, was man vielleicht als graues Mittelmaß bezeichnen muss.
5: Ist auch interessant, wenn man sich die PISA-Zahlen von 2000 bis 2022 anguckt, sieht man da schon, dass es wirklich stark nach unten geht. Aber jetzt in Deutschland noch mal mehr und in anderen Ländern und Staaten eben nicht. Deshalb auch interessant, was du sagst. Susanne Lind-Klitzing ist ja die Vorsitzende des Philologenverbands, der die Gymnasien vertritt, die also sagt, wir müssen jetzt hier eigentlich in das System wahrscheinlich reingehen, wie wir es haben. Und die GEW über alle Schulformen mit einer total konträren Meinung. Was diese These der GEW ein wenig, würde ich jetzt mal sagen, unterstützt, ist das Zweite, was Greif gesagt hat, nämlich was für ihn besonders schlimm ist, hören wir noch einmal rein.
6: Der interessante Befund oder der wichtige Befund für Deutschland ist nicht, dass es überhaupt Unterschiede gibt, die gibt es überall, aber das Spannende und auch das, was uns Sorgen machen muss, ist, dass in kaum einem anderen Staat die Unterschiede so groß ausfallen wie in Deutschland.
5: Armin, ich habe es gerade schon mal so ein bisschen angedeutet. Das deutsche Schulsystem wird immer ungerechter. Und jetzt müsste man ja sagen, nun ja, das muss man eben, wenn die Leistungsspitze gut bleibt. Aber auch die Leistungsspitze ist es ja nicht. Im Grunde müsste man doch hier sagen, das stützt die These, dass hier allgemein was im Argen liegt. Besonders bei der Ungerechtigkeit.
7: Ja, ich würde auch sagen, wir sehen an diesen Daten wirklich ein Systemproblem, wenn man es nett formulieren will. Man könnte auch sagen, ein Systemversagen, denn eigentlich lebt ja das deutsche Bildungssystem und Schulsystem, wie übrigens auch viele andere oder in den allermeisten anderen Ländern, ja davon, dass man sagt, über Bildung gibt es sowas wie ein Aufstiegsversprechen. Mhm. Es gibt die Chance, mit Bildung dich so weiterzuentwickeln, dass du neue Bereiche für dich erschließen kannst, die vielleicht familiär gar nicht so vorgegeben waren. Und dieses Bildungsversprechen, das ist im Grunde mit diesen Daten jetzt einkassiert worden. Denn man hat, wenn man aus den untersten Gruppen herkommt, was sozialökonomische Herkunft angeht. Und das ist ganz wichtig. Also es geht um finanzielle Lage und um Armut. Und es geht nicht primär zum Beispiel um Zuwanderung oder Geschlecht, sondern es geht wirklich um die sozialökonomische Lage, um Armut. Wenn man aus diesem untersten Teil der Gesellschaft kommt, dann hat man wahnsinnige Schwierigkeiten, nach oben sich hochzuarbeiten. Und das ist eben nicht ein individuelles Versagen, sondern das ist ein Versagen, was Schule tatsächlich organisiert, muss man sagen, als System organisiert. Ich habe heute noch mit einer Mutter gesprochen, selber armutsbetroffen. Vielleicht als kleines Beispiel, die sagte, naja, ihr jüngster Sohn, der wollte unbedingt aufs Gymnasium und war auch total gut, hat wahnsinnig gute Noten geliefert. Und die Grundschule hat diese Empfehlung aber verweigert, weil sie gesagt hat, nee, da ist der Junge dann verloren, da kommt er nicht zurecht, sie können ihm ja gar nicht weiterhelfen. Also da wird dann sofort sozusagen ein Vorurteil gegen eine armutserfahrenen Familie umgedreht in ein Negativurteil über die Bildungskarriere des Sohnes.
5: Im nationalen Bildungsbericht hatten wir es da schon mal von die sogenannten sekundären Effekte. Würdest du denn mitgehen mit Greif, wenn er sagt, das ist eigentlich das, was am gravierendsten und erstaunlichsten ist? Oder gibt es noch ein Ergebnis, was dich sehr überrascht hat? Ich kann vielleicht gleich auch mal sagen, was mich überrascht hat. Und ich teaser jetzt schon mal an, dass das durchaus positiv ist, wenn es auch das wenige Positive ist, was es so gibt.
7: Ja, mich hat das schon überrascht, diese Spaltung, die da in Deutschland sichtbar wird. Und vor allem eben, dass andere Länder es schaffen, diese Lücke kleiner werden zu lassen, während Deutschland zu den wenigen Staaten gehört, wo sie wächst. Wir gehören zu den Top 3, aber eben nur in dieser wahnsinnig unrühmlichen Disziplin der Bildungsungerechtigkeit. Und das finde ich schon, ich muss das so sagen, ich finde das richtig krass. Ich finde es richtig krass, dass wir an diesem Punkt stehen, nach 25 Jahren PISA, in denen unter anderem Herr Schleicher immer wieder von der OECD, der Bildungsdirektor, immer wieder darauf hingewiesen hat, dass es diese Ungerechtigkeit in Deutschland gibt. Und es wurde von vielen Akteurinnen und Akteuren immer so verbunden mit, bitte mischen Sie sich da nicht ein.
5: Und gleichzeitig ist es vielleicht auch wichtig, darauf hinzuweisen, dass es gerade in diesem deutschen PISA-Bericht ja Länder gibt, mit denen Deutschland dann verglichen wird, und zwar unter der Prämisse, dass man sie gut vergleichen kann. Österreich wegen Sprache und Struktur, Schweiz aufgrund der Digitalisierung, Estland ist, glaube ich, auch Kanada. Und Kanada ist besonders spannend, weil die eben auch eine Migrationsgesellschaft sind. Also einfach nur zu sagen, naja, das ist in Deutschland halt so, weil wir so viel Immigration haben, das wäre in dem Fall einfach auch nicht richtig.
7: Genau, es wäre nicht richtig, und gerade das Beispiel Kanada zeigt, und da sagt Samuel Greif zum Beispiel auch, man kann ja einen hohen Leistungsanspruch mit einer sehr individuellen Förderung von Kindern und Jugendlichen verbinden. Also es ist nicht so, dass wir nur den Leistungsanspruch setzen müssen und ansonsten müssen die Kinder sehen, wie sie dahin kommen, sondern man kann hingehen und eine Verknüpfung herstellen zwischen hohem Leistungsanspruch und gleichzeitig hohem Anspruch, einem Kind, jedem Kind im besten Fall individuell zu helfen und es individuell zu unterstützen bei der Erreichung der Ziele, die es gerne erreichen möchte.
5: Weißt du, Armin, wir sind ja hier in dem Podcast Die Schule brennt. Das ist, wenn man sich den Titel anhört, schon alarmistisch. Und als ich über unsere Folge nachgedacht habe, habe ich gedacht, man muss ja auch ein bisschen aufpassen, dass man jetzt hier nicht wortwörtlich in diesen Schocker-Modus geht. Aber wenn man sich das nochmal vor Augen führt, ein Viertel der Jugendlichen schaffen es in den Naturwissenschaftlichen nicht, die Basiskompetenzen zu erreichen. Ein Drittel im Lesen und in Mathematik. Das ist ja gravierend, und weil da geht es ja wirklich um Informationsentnahme, und wir wissen auch, dass ein fehlender Bildungsgrad gleichzeitig empfänglich macht für zum Beispiel populistische Versprechen, was Bildung im Grunde genommen als Kern einer funktionierenden Gesellschaft nochmal stark macht. Deshalb ist es, glaube ich, wichtig zu wissen, was das genau heißt. Was kann denn beim Lesen dieses Drittel nicht?
7: Es kann zum Beispiel nicht aus einer längeren Mail zwei oder drei wichtige Informationen herausziehen. Dieses Drittel hat Schwierigkeiten, einfache Übertragungen von Mechanismen vorzunehmen. Nehmen wir etwas ganz Leichtes. Du hast ein Kochrezept, das für vier Personen ausgelegt ist, bekommst aber 10 Leute an diesem Abend zu Gast oder willst 10 Leute inklusive deiner eigenen Personen verköstigen. Man müsste also alles mal 2,5 nehmen. Das wäre das, was wir uns jetzt einfach vorstellen. Und diese Schülerinnen und Schüler, die schaffen das nicht.
5: Und es geht um 15-Jährige, ja?
7: Es geht um 15-Jährige, genau. Und es kann auch sein, dass die zum Beispiel nicht in der Lage sind, sich einen Zettel anzuschauen, der an der Bushaltestelle hängt, und daraus abzuleiten, an welchem Wochentag, um welche Uhrzeit der Bus oder die Straßenbahn fährt. Klar kann man sagen, geht alles auch mit einer App, kann ich vielleicht auf anderem Weg herausfinden, aber das sind die Fähigkeiten, um die es geht. Und für mich sieht das schon so aus, als liegt das sehr nah an dem, was wir von den Studien von Anke Grotlüschen kennen, von der Uni Hamburg. Sie ist dort Professorin und kümmert sich um, ja, früher hätte man das Analphabetismus genannt, also funktionellen Analphabetismus, Menschen, die im Alltag so wenig lesen und schreiben können, dass sie im Alltag nicht mehr richtig teilhaben können am gesellschaftlichen Leben und im Grunde ständig auf Unterstützung angewiesen sind.
5: Im Tagesspiegel sprach Greif davon, dass die 15-Jährigen heutzutage weniger können als 13-Jährige eben noch vor einigen Jahren. Woran liegt das?
7: Tatsächlich ist es ein Konglomerat von Gründen, die da zusammenkommen. Einen hatte ich eben schon angesprochen, also
5: sozioökonomische Faktoren.
7: Ja, Sozioökonomie, das ist natürlich ein Punkt. Die Pandemie spielt ganz sicher eine Rolle. Mhm. Das ist eine Erklärung dafür, warum es in fast allen Ländern eine Delle gab oder ein Abrutschen, aber nicht alle rutschen weiter ab. Und das sieht halt in Deutschland im Moment noch so aus. Es kommt sicherlich auch dazu ein anderes Kommunikationsverhalten, also die große Frage Social Media, wie viel lese ich noch, wie viel wird mir vorgelesen oder anders zur Kenntnis gebracht, vielleicht in Filmen und nicht mehr erlesen. Und wenn man das alles zusammenführt mit dem Lehrkräftemangel, den wir haben in Deutschland, mit der Überfrachtung von Schulen, mit Aufgaben, die vielleicht nicht, oder von Lehrkräften insbesondere, mit Aufgaben, die nicht unmittelbar unterrichten sind, sondern so Dokumentationspflichten, solche Dinge, wenn wir uns so Sachen anschauen, wie erziehen Familien eigentlich und was davon machen sie nicht mehr selber und geben an Schule oder Bildungsinstitutionen ab, dann haben wir, glaube ich, eine Gemengelage, aus der sich schnell zeigt, ja, das sind sehr, sehr viele Baustellen. Und wenn die eben ungünstig sich kombinieren, und das ist hier in Deutschland offenbar gerade der Fall, dann kommen solche Ergebnisse dabei heraus.
5: Ich habe schon mal angedeutet, gerade eben, als es um Susanne Lehn-Klitzings Anklang ging, jetzt zu sagen, wir stärken die Strukturen, die da sind. Und was mir wichtig ist an dieser Stelle, ich möchte das auch nicht in Abrede stellen. Also es ist eine Position, die man haben kann, zu sagen, jetzt hört auf rumzureformieren und stärkt das System, wie es ist. Also das kann man so sehen. Aber jedenfalls, da habe ich ja auch schon angedeutet, dass auch die Leistungsspitze immer kleiner wird. Mhm. Es gibt ja starke Kritiker, die sagen, das liegt eben an der Leistungsfeindlichkeit. Den jungen Leuten wird einfach alles geschenkt. Ist dann da was dran?
7: Naja, ich sage jetzt mal ein bisschen flapsig, das ist so eine 50er-Jahre-Pädagogik und zwar aus dem letzten Jahrhundert, nicht aus diesem, in dem wir gerade leben.
5: Aber Armin, es ist doch so schlimm, brauchen wir sie nicht vielleicht? Ich höre da jetzt nicht auf.
7: Ja, aber wir wissen ja gar nicht, ob vor 70 Jahren die Pädagogik und die Leistungen besser waren. Das ist ja nur eine nostalgische Verklärung, die da zitiert wird. So nach dem Motto, ich bin Zahnarzt geworden und das konnte ich, obwohl oder weil es damals eben eine ganz andere Pädagogik gab. Also auch Schulforschung geht ja weiter. Erziehungswissenschaft ist eine Wissenschaft. Und wir, glaube ich, tun gut daran, uns dort auch neuen Erkenntnissen zu öffnen, die das Lernen interessanter macht. Und dann kommt das, ich nenne es jetzt mal so, Kuschelpädagogik-Argument immer so ein bisschen als Totschlagargument daher. Aber auch das wird ja abgefragt in der Studie. Wie gut geht's denn den Kindern und Jugendlichen eigentlich in Schule? Ja. Und da ist eines der wenigen positiven Ergebnisse, dass das in Deutschland eigentlich relativ gut aussieht. Und es gibt immer noch ein Viertel etwa, Drittel bis ein Viertel, bei denen das nicht so gut ist. Das ist auch noch zu viel. Das muss weniger werden. Im Grunde ist jeder Einzelfall zu viel. Aber insgesamt schafft Schule es schon, als ein Raum rüberzukommen, in den Schülerinnen und Schüler gerne gehen. Das ist ja schon mal eine wahnsinnig gute Voraussetzung für erfolgreiches Lernen, denn darüber reden wir ja letztlich, wenn wir über PISA reden. Und erfolgreiches Lernen, würde ich sagen, setzt nicht Angst und Druck und das, was man so mit Leistungsorientierung der 50er Jahre verbindet, voraus, sondern es setzt voraus, dass Menschen da hinkommen und Lust haben, dort etwas zu lernen. Und dafür gibt's natürlich auch total viele Beispiele, dass das funktioniert. Nur, wir haben es eben bisher nicht in der Fläche ausgerollt bekommen, jedenfalls nicht in einem Ausmaß, der dann eben bei den PISA-Ergebnissen zu besseren Ergebnissen führen würde.
5: Die sehr genauen Hörerinnen und Hörer haben jetzt festgestellt, dass Armin das vorweggenommen hat, was ich als wirklich Erkenntnis so mitgenommen habe, dass viele da sehr gerne reingehen. Andererseits, zu einem Ort einfach nur gerne zu gehen, von dem man dann wieder weggeht und nicht so richtig viel mitgenommen hat, kann natürlich auch nicht unser Anspruch sein. Krass ist vielleicht auch noch als eine Erkenntnis, wir haben es gerade schon mal angedeutet, die Punkte, die am Gymnasium an Kompetenz erlangt werden, sind deutlich mehr als an den anderen Schuljahren. Also das sind, da sprechen wir von mehreren Lernjahren. Ist das jetzt ein Argument gegen das gegliederte System? Also im Sinne von, wir brauchen eigentlich heterogenes Lernen, Lernen für alle, die dann auch andere mitziehen, hohe Erwartungen oder vielleicht sogar dafür?
7: Aus meiner Sicht ist es erstmal ein Befund, der zeigt, dass das Gymnasium, das ja immer wieder angefochten und diskutiert wird, dass es erstmal geschafft hat, seine Position zu stärken, nämlich vor allem leistungsstärkere Schüler aufzunehmen und mit denen zu arbeiten und, um es ein bisschen böse zu formulieren, den Rest an die restlichen Schulen abzugeben. Und die haben dann eben entsprechend niedrigere Werte. So, das ist erstmal der Befund. Dass das am Gymnasium nicht alles rosig läuft und ja nicht zwingend gut funktioniert, zeigt sich unter anderem darin, dass auch dort die Leistungspunkte zurückgegangen sind, die PISA-Punkte. Es zeigt sich daran, dass zur Gruppe der Spitzenlernerinnen und Lerner, die wirklich herausragende Kompetenzen in den oberen Kompetenzfeldern haben, dass das, glaube ich, nur noch 8 oder 9% sind. Eine der PISA-Forscherinnen hat mir im Gespräch gesagt, damit kannst du keine Elite aufbauen, das reicht nicht. Also auch am Gymnasium gibt es massive Probleme, die vielleicht noch nicht ganz so dramatisch aussehen, weil die Punktzahlen höher sind. Aber das ist so ein bisschen, ich finde es fast unredlich, die gymnasialen Leistungspunkte mit denen der nicht-gymnasialen Schulen zu vergleichen. Das ist ähnlich unredlich, wie wenn man sich jetzt hinstellen würde und sagen, oh, guck mal, die anderen europäischen Länder im EU-Schnitt, die sind schlechter als wir. Deutschland ist überdurchschnittlich gut. Wir brauchen uns keine Sorgen machen.
5: Wir sind EU-Spitze.
7: Wir sind gewissermaßen EU-Spitze. Aber damit sind wir eben OECD-weit gerade mal so Mittelfeld. Und die Frage ist auch, wollen wir uns damit wirklich zufrieden geben? Das kann es ja wohl nicht sein.
5: Bevor sich jetzt einige an den Begriff Elite aufhängen, also es geht vor allen Dingen darum, dass wir natürlich eine Leistungsspitze brauchen von Menschen, die dann in Bereichen arbeiten, die letzten Endes hinterher exportiert werden. Ne? Denn dieses flapsige Deutschland hat nur Bildung ist halt einfach wahr, richtig?
7: So ist es. Genau so ist es.
5: Ich habe mich was gefragt und zwar war ja Andreas Schleicher hier selber im Podcast am 1. August 2023 und da hat er, ich formuliere das jetzt mal so, auch zugegeben, also der PISA-Koordinator der OECD, dass die PISA-Studie auch nicht alles misst. Hören wir da mal ganz kurz rein.
8: Ja, aber auf der anderen Seite muss man sagen, was wir nicht messen können, lässt sich auch sehr schwer verbessern. Und da liegt ein großes Problem, gerade auch in Deutschland, da fokussieren wir uns sehr jetzt auf Mathe und Deutsch und andere Fächer und wir vergessen oft eben, dass es um sehr viel mehr geht. Es geht um Charakter, es geht um Werte, es geht um meine Fähigkeit, kann ich mit mir selber leben, kann ich mit anderen Menschen leben. Und was wir in der OECD tun, ist, dass wir auch diese Faktoren, soweit es möglich ist, sichtbar machen. Ich glaube, es ist auch sehr wichtig, dass wir einfach besser werden, das, was wichtig ist, zu messen und nicht einfach das, was man einfach bewerten kann.
5: Armin, mir schrieb auch direkt jemand über Substack, naja, man müsste mal so ein bisschen den Ball flach halten. PISA misst eben nicht alles oder kann auch nicht alles messen. Aber ist das jetzt eine Ausflucht oder müssen wir das jetzt hier schon so ernst nehmen, auch wenn es um OECD, um eher wirtschaftliche Faktoren geht und diese Kompetenzen, Problemlösungen und so weiter ja auch im Hinblick auf wirtschaftliche Kompetenzen gesehen werden? Denn es geht ja bei PISA ausdrücklich nicht darum zu schauen, ob ein Bildungsstandard erreicht wird.
7: Genau, PISA orientiert sich nicht an den Maßstäben, die die Bildungs- oder Kultusministerkonferenz aufstellt, egal wie sie sie nennt oder formuliert, Bildungsstandards, Leistungsstandards, Curricula, die dort formuliert werden oder auch in den Ländern formuliert werden. Das ist alles nicht der Maßstab für PISA, sondern tatsächlich die Idee, welche Kompetenzen bringen oder haben 15-Jährige und bringen sie dann mit, die sie auch ins richtige Leben, auf Problemsituationen, auf Hürden übertragen können, um diese Hürden dann aus dem Weg zu räumen. Ja. Und das ist natürlich getrieben von der Idee einer Workforce, die da herangezogen wird und die ausgebildet wird und von Menschen, die man irgendwann im Arbeitsmarkt gerne haben möchte und benötigt. Andererseits ist dieser Ansatz eben seit 25 Jahren derselbe und er ermöglicht es halt, gerade unabhängig von Curricula, auch ganz verschiedene Staaten miteinander zu vergleichen. Nicht nur Deutschland und Österreich, die ein vergleichsweise ähnliches System haben, sondern eben Deutschland zum Beispiel, wenn man das möchte, mit Kanada, die ein ganz anderes haben, mit Frankreich, die sehr zentralistisch sind, mit den Niederlanden, die viel mehr Freiheit für die einzelnen Schulen gewähren. Also das sind ganz unterschiedliche Ansätze und trotzdem kann man sie hier vergleichen.
5: Jetzt ist die naheliegende Frage ja, was können wir tun, im Podcast hier haben wir schon mit Karin Prien auch darüber gesprochen. Wir haben beide über die datengeschützte Schulentwicklung gesprochen. Ein Befund, der mich überrascht hat und der Lehrkräfte auch direkt trifft, das ist der, dass Klassenführung und konstruktive Unterstützung, das sind beides Teile dieser tiefen Dimension, die besonders wirksam für guten Unterricht sind mit kognitiver Aktivierung, bei den Schülerinnen und Schülern in Deutschland schlechter eingeschätzt werden als im OECD-Durchschnitt. Bedeutet das, dass wir auch, ich formuliere es mal nett, eine Qualitätsoffensive brauchen, was das betrifft?
7: Die schadet wahrscheinlich nie. Man könnte auch mit Merz sagen, offenbar ist es kommunikativ nicht so richtig rübergekommen, was die Lehrkräfte wollen.
5: Ja. Also das soll hier kein Lehrerbashing werden, aber das ist das, was eben in der Studie steht. Ja, das ist eine Einschätzung.
7: Genau, das ist das Feedback, was die Schülerinnen und Schüler geben. Und die machen das, glaube ich, auch nicht aus Bösartigkeit. Und das Interessante ist ja, wenn man es dann wirklich international vergleicht, anderswo scheint das anders zu laufen. Mhm. Und zwar unabhängig davon, wie die Systeme dort organisiert sind. Und das ist schon etwas, das lohnt sich wahrscheinlich mal genauer anzuschauen, ohne dass ich jetzt ad hoc eine Lösung dafür habe.
5: Noch eine Kleinigkeit, was mich, sagen wir mal, etwas überrascht hat, ist, dass Karin Prien sagt, ich zitiere, was mich überrascht ist, dass Elternbildung einfach nicht so wichtig finden und sie fordert mehr Engagement bei den Eltern.

0: Da produzieren wir ja auch schlechtere Leistungen in PISA über eine schlechte Sozialpolitik, über eine verfehlte Armutsbekämpfung. Und Kinder, die zum Beispiel den Gang ins Museum in einer Ausstellung nicht als Kind schon erfahren und feststellen, ja, das kann man machen und da lernt man auch was. Das ist ja kein schulisches Lernen. Trotzdem ist es etwas, das natürlich auf Kompetenzen und Lernerfolge einzahlt. Wenn man solche Zusammenhänge sieht, dann hat Karin Prien natürlich recht. Es geht auch darum, was Gesellschaft macht. Klar, das hören wir ja auch von Lehrkräften immer wieder. Da wird immer wieder gesagt, Schule muss mehr Erziehungsarbeit leisten, zunehmend mehr. Und das ist etwas, wo Familien dann sicherlich sich zurückgezogen haben in den letzten Jahren.
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1: Künstliche Intelligenz entwickelt sich so schnell, dass sie zur Gefahr wird. Das sagen keine Technikgegner, sondern die Chefs der wichtigsten KI-Unternehmen aus den USA. Sie fordern deshalb, dass ihre Branche strenger kontrolliert wird. Das befürwortet auch unsere Gastkommentatorin Simone Schmollack von der TAZ. An den apokalyptischen Vorhersagen der KI-Unternehmen hat sie aber Zweifel.
3: Beruhigen Sie sich, das Ende der Menschheit ist nicht in Sicht. Auch wenn große KI-Firmen das gerade suggerieren. Es stimmt zwar, dass KI aus dem Ruder laufen kann, aber vieles deutet darauf hin, dass hinter der Panikmache der KI-Bosse auch eine Marketingstrategie steckt. Denn KI ist menschengemacht. Und wer sonst, wenn nicht die KI-Firmen selbst, können ihre eigenen Systeme regulieren und sogar stoppen, statt andere aufzufordern, das für sie zu tun. Bevor eine künstliche Intelligenz die Welt vernichtet, sind die KI-Firmen möglicherweise selbst kaputt gegangen, nämlich pleite. Die Entwicklung von Modellen, die alles zunichte machen, kostet nicht nur jede Menge Geld, sondern auch riesige Mengen Energie in Rechenzentren, die es auch in absehbarer Zukunft nicht geben dürfte.
1: Die Meinung unserer Gastkommentatorin Simone Schmollack von der TAZ. Einige andere Medien nehmen die Warnungen dagegen deutlich ernster. Die Frankfurter Rundschau etwa attestiert der KI eine zerstörerische Kraft für Menschen, Firmen und ganze Staaten. Und die Hannoversche Allgemeine schreibt:
4: Von außen mag mancher denken, Klimaangst, Kriegsangst, Terrorangst. Danke, Bedarf an Ängsten ist gedeckt. Doch es geht um mehr. KI ist mutmaßlich der größte Wendepunkt in der Menschheitsgeschichte seit Zähmung des Feuers. Den wenigen, die hier vorangehen und einen Blick in den Abgrund werfen konnten, sollte man Glauben schenken. Wer Dinge schleifen lässt, landet bei Goethes Zauberlehrling. Hier baut sich ein Tsunami auf, dessen Wucht imstande scheint, die Menschheit auszulöschen.
1: Deshalb fordern die meisten Medien, dass die Entwicklung neuer Modelle strenger reguliert wird. Unter anderem die Süddeutsche Zeitung.
4: Die Geschichte kennt keine Beispiele dafür, dass die Abwesenheit jeglicher Regulierung auf Dauer förderlich oder überhaupt praktikabel wäre. Als US-Behörden bei der Aufsicht von Boeing nachließen, stürzten Flugzeuge ab. Und selbst im Kalten Krieg ist es der Welt gelungen, im Umgang mit Atomwaffen grundlegende Regeln aufzustellen. Erst recht benötigt jetzt die mächtigste Technologie der Geschichte staatliche Aufsicht.
1: Die Pforzheimer Zeitung schlägt vor, dass die Regelungen der Europäischen Union ein Vorbild sein könnten.
4: Der AI Act verlangt von Anbietern besonders mächtiger Modelle transparenztechnische Dokumentation, Risikoanalysen und Schutzmaßnahmen. Für Modelle mit systemischen Risiken gelten zusätzliche Pflichten. Das ist kein Bremsklotz, sondern die Regel, die für Flugzeuge, Arzneimittel und Kernkraft selbstverständlich ist. Erst testen, dann auf die Gesellschaft loslassen. Nötig sind unabhängige Prüfungen vor dem Einsatz neuer Modelle, Meldepflichten für Sicherheitsvorfälle und die klare Haftung für Konzerne. Der Geist muss nicht zurück in die Flasche gestopft werden, aber er gehört an die Kandare.
1: Das waren die Standpunkte. Zusammengestellt hat sie Johannes Zuber.

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1: Um 3 Uhr mit Olaf Knapp. Der deutsche Tennisprofi Alexander Zverev hat die US

0: Open gewonnen. Im Finale von New York besiegte er den US-Amerikaner Ben Shelton in 4 Sätzen. Aus der Sportredaktion Ina Kast.
1: Es dauerte ein paar Sekunden, bis Alexander Zverev realisierte, dass er gerade seinen 2. Grand-Slam-Titel gewonnen hatte. Dann erst riss er die Arme nach oben. Der 29-Jährige zeigte früh im Match starke Nerven, wirkte nicht sonderlich nervös. Für den Deutschen war es bereits das 6. Grand-Slam-Finale, für den jungen Shelton das 1. Zverev verlor zwar den 3. Satz, konnte aber zu Beginn des 4. Satzes früh ein Break holen und setzte sich nach 3,5 Stunden durch. Nun darf er sich also als erster deutscher Tennisspieler seit Boris Becker US Open-Sieger nennen.
0: Bei den Kommunalwahlen in Niedersachsen ist die CDU offenbar stärkste Kraft geworden. Nach einer Hochrechnung von Infratest DIMAP im Auftrag des NDR haben die Christdemokraten 27,7% der Stimmen geholt. Dahinter folgt die SPD mit 24,5%. Deutlich zugelegt hat die AfD, die als drittstärkste Kraft auf 16,5% kommt. Aus der ARD-Nachrichtenredaktion Volko Damm.
2: CDU-Landeschef Lechner hatte sich schon vorher optimistisch gezeigt. Er sei überzeugt, dass sich die CDU in Niedersachsen vom Bundestrend absetzen könne. Den Zuspruch der Wähler wertete er als Vertrauensbeweis. Die Menschen würden die bundespolitische Stimmung sehen, aber in Niedersachsen vertrauten sie der CDU, sagte Lechner. Ministerpräsident Lies von der SPD nannte das Abschneiden seiner Partei ein schwieriges Ergebnis. Da habe man sich mehr erhofft, räumte der SPD-Landesvorsitzende ein. Das Vertrauen in die etablierten Parteien sei angespannt. Der Wählerstrom fließe an die Ränder, sagte Lies.
0: Israels Regierung will den gerade in Venedig preisgekrönten Regisseuren einer Gaza-Dokumentation die Staatsbürgerschaft entziehen. Kulturminister Zohar warf den beiden Filmemachern Verrat am Staat Israel vor. Er werde unverzüglich Maßnahmen ergreifen. Die Dokumentation NASA war am Samstag beim Filmfestival von Venedig mit dem Spezialpreis der Jury ausgezeichnet worden. Darin berichten israelische Militärvertreter und Geheimdienstler anonym von der Tötung palästinensischer Zivilisten. In der Fußball-Bundesliga hat Elversberg gegen München 1:2 verloren. Zuvor war der Hamburger SV mit 0:5 gegen RB Leipzig unterlegen. Das Wetter in Deutschland. Am Tage vom Saarland bis in den Südosten viele Wolken, gelegentlich Schauer, sonst häufig trocken. Höchstwerte 17 Grad an der Müritz bis 27 Grad am Oberrhein. Am Dienstag im Südosten heiter, sonst gebietsweise Schauer bei 20 bis 30 Grad. Und am Mittwoch Schauer oder Gewitter, aber auch Sonne bei 15 bis maximal 25 Grad. Es ist 3:03 Uhr.
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4: Unser Blick auf die Straßen startet auf der A2 Oberhausen Richtung Dortmund. Zwischen Kreuz Oberhausen und Dreieck Bottrop. Dort gibt es Bauarbeiten. Sperrung hier bis 5 Uhr. Die A9 Berlin Richtung Halle-Leipzig ist zwischen Turland und Bitterfeld-Wolfen nach einem Unfall gesperrt. Jetzt die A40 Essen Richtung Dortmund ist zwischen Dreieck Bochum West und Bochum Zentrum wegen Bauarbeiten für 2 Wochen gesperrt. Und noch die A46 Düsseldorf Richtung Wuppertal. Die Strecke ist zwischen Düsseldorf-Bilk und Holthausen bis 5 Uhr in beiden Richtungen gesperrt. Soweit der Verkehr. Kommen Sie gut und sicher an Ihr Ziel.
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4: Willkommen aus dem Studio von NDR Info in Hamburg. Mein Name ist Philipp Kaver. Heute ist Montag, der 14. September. Schweden hat ein neues Parlament gewählt und der Ausgang ist auch nach der Auszählung fast aller Stimmen noch völlig ungewiss. Die Frage, welche Regierung Schweden in den kommenden Jahren führen wird, diese Frage bleibt weiter offen. Darüber und über den Wahlkampf hat mein Kollege Detlef Karg vorhin in der ARD-Infonacht mit unserem Korrespondenten Arne Bartram in Stockholm gesprochen. Und zunächst ging es um die bisher bekannten Auszählungsergebnisse.
5: Das ist wirklich ein ganz, ganz spannendes Kopf-an-Kopf-Rennen. 84% der Stimmen sind ausgezählt und es kommt da wirklich auf wenige tausend Stimmen an, die am Ende den Unterschied machen könnten, ob der rechte Block rund um den moderaten Ministerpräsidenten Ulf Christer schon weiterhin an der Regierung bleibt und jetzt zum ersten Mal auch die Rechtspopulisten an die Macht kommen und Teil der Regierung werden oder ob es wieder einen Regierungswechsel hingibt und Magdalena Andersson von den Sozialdemokraten Schwedens neue Ministerpräsidentin Präsidentin wird.
6: Wie schaut es denn mit der Wahlbeteiligung aus? Sind da die Schweden diesmal aktiver gewesen als bei der letzten Wahl?
5: Ja, auch da gibt es noch keine endgültigen Zahlen, aber ich würde sagen, dieser Wahlkampf, der hat die Menschen hier schon bewegt und hat dazu geführt, dass die Menschen auch zahlreich ihre Chance genutzt haben, zur Wahl zu gehen. Und hier in Schweden ist es ja so, wir haben knapp 10 Millionen Einwohner, 8 Millionen Wähler rund. Das heißt, da machen auch ein paar Stimmen mehr oder weniger, ein paar Menschen mehr oder weniger, die zur Wahl gehen, wirklich große Unterschiede hier bei den Verschiebungen. Und deswegen ist es auch so knapp hier und wir können immer noch nicht genau sagen, wer jetzt eigentlich die Wahl gewonnen hat.
6: Wer sind denn noch neben den Schwedendemokraten, den Moderaten und den Sozialdemokraten die anderen Parteien, die ins Parlament einziehen werden?
5: Genau, also wir haben mehrere Parteien. Ich fange mal mit dem linken Block an. Dort hat die Sozialistische Linkspartei wohl zugelegt im Vergleich zu vorher. Es gibt noch die Grünen und die linksliberale Zentrumspartei. Die bilden zusammen den linken Block. Und dann auf im rechten bzw. bürgerlich-liberal-konservativen Block haben wir die Liberalen, die Christdemokraten und dann neben den Moderaten auch noch die Schwedendemokraten. Und das ist wirklich, in Schweden gibt es eben traditionell diese Blockpolitik, das heißt immer entweder die eine oder die andere Seite regiert. Und jetzt sieht das eben so aus, als würde das eine sehr, sehr knappe Kiste werden.
6: Wie war denn der Wahlkampf? Wie war der geprägt? Wie war die Stimmung im Land?
5: Das kommt natürlich immer ein bisschen drauf an, wenn man fragt. Es gab einmal die klassischen Themen, Inflation, die gestiegenen Preise haben natürlich die Menschen hier sehr, sehr bewegt. Da hat die Regierung versucht zu punkten, die konservative Regierung. Sie hat zum Beispiel die Steuern auf Benzin und Diesel vorübergehend gesenkt. Auch auf Lebensmittel wurden die Steuern gesenkt. Die Tickets für den öffentlichen Nahverkehr wurden subventioniert. Das waren große Themen. Dann auch hier in Schweden ein Klassiker seit vielen Jahren, die innere Sicherheit, Thema Gangkriminalität, denn das ist ein großes Problem in Schweden und dann auch gerade bei Jüngeren das Thema Umwelt. Also das waren viele Themen plus noch soziale Fragen, die dazu kamen rund um Krankenversorgung, Versorgung älterer Menschen. Das waren so die prägenden Themen dieses Wahlkampfs.
6: Man hat ja im Vorfeld erwartet, wenn der rechte Block gewinnt, dann würden die Verhandlungen zur Regierungsbildung eher einfach werden. Auf der linken Seite haben wir, wenn ich es recht beobachte, 4 Parteien, die miteinander auskommen müssen, also fast schon tschechische Verhältnisse bei der Vorgängerregierung. Wird das glatt gehen?
5: Nein, das wird tatsächlich schwierig. Also sollte es so sein, dass der rechte Parteienblock jetzt doch noch dreht und eine Mehrheit bekommt, dann wird es relativ einfach, weil die sich schon im Vorfeld geeinigt haben. Sie arbeiten jetzt schon zusammen. Bisher die Schwedendemokraten, die Rechtspopulisten nur als Unterstützungspartei, als Mehrheitsbeschaffer sozusagen, die würden jetzt Teil der Regierung werden und auch Ministerposten bekommen. Da wäre es wohl relativ einfach und das haben die auch im Wahlkampf immer wieder gesagt. Wir haben uns hier geeinigt, wir können quasi direkt Montag anfangen mit Regierungsverhandlungen. Auf der linken Seite ist es ein bisschen komplizierter. Das ist ein sehr breites Bündnis oder ein sehr breites Feld von Linksliberalen bis Sozialisten. Und da haben die Linksliberalen gesagt, sie wollen nicht mit der Sozialistischen Linkspartei in einer Regierung zusammensitzen. Die Sozialisten wiederum haben aber gesagt, sie sind nicht bereit, eine Minderheitsregierung der anderen zu unterstützen. Sie wollen auch in der Regierung sitzen. Und deswegen wäre das dann, wenn dort die Mehrheit ist, das tatsächlich eine relativ schwierige Sache für Magdalena Andersson von den Sozialdemokraten am Ende wirklich genügend Stimmen zu bekommen.
4: Arne Bartram aus Stockholm, wo noch Geduld gefragt ist bei der Parlamentswahl in Schweden, liegt die von den Sozialdemokraten angeführte Opposition jetzt mit hauchdünnem Vorsprung in Führung. Das Endergebnis werde bis Mittwoch feststehen, wenn alle Stimmen aus dem Ausland sowie verspätete, vorzeitig abgegebene Stimmen ausgezählt worden seien, hieß es. Damit wiederholt sich das Szenario von vor 4 Jahren. Auch damals musste Schweden 3 Tage bis zum Endergebnis warten. Russland bombardiert in seinem Krieg gegen die Ukraine immer wieder gezielt Anlagen der öffentlichen Infrastruktur. Oft sind es Energieanlagen, Stromleitungen oder auch Kraftwerke. Auch das ukrainische Bahnnetz ist im Visier der russischen Kriegsführung. Ein Beispiel hat der gestrige Morgen geliefert. Da wurde ein Personenzug von einer Drohne getroffen. So etwas gab es schon. Diesmal aber war es auf einer besonders wichtigen Verbindung in Richtung Westen. Florian Kellermann berichtet.
7: Immer wieder kommen internationale Gäste über den Grenzübergang bei Jahodin in die Ukraine oder verlassen sie hier, häufig mit dem Zug. So sei es auch am Sonntagmorgen gewesen, gerade als eine russische Drohne in einen Passagierzug stürzte, sagte Serhii Leschtschenko, Aufsichtsratsmitglied der ukrainischen Bahngesellschaft, der ARD. Dies ist die letzte Bahnstation auf ukrainischem Gebiet. Sie wird für die Grenz- und Zollkontrolle genutzt, zu diesem Zeitpunkt auch für die Abfertigung von amtierenden und ehemaligen europäischen Politikern und diplomatischen Beratern. Die prominenten Gäste waren am Freitag und Samstag bei einer internationalen Konferenz in Kiew und auf dem Weg zurück nach Polen. Die Drohne traf die Lokomotive eines Zugs mit über 200 Passagieren. Verletzt wurde niemand. Die ukrainische Bahn lässt Züge schon seit März anhalten und evakuieren, wenn Gefahr droht. Genauer, wenn sich eine Drohne auf bis zu 10 Flugminuten nähert. Zum Zeitpunkt des Drohneneinschlags waren in der Nähe des Bahnhofs, in anderen Zügen, Gäste der Konferenz, so der ehemalige CIA-Direktor David Petraeus. Auch diese anderen Züge seien zum Teil zeitweise wegen Drohnenalarms evakuiert worden, berichtet Moritz Schularik, Präsident des Kiel-Instituts für Weltwirtschaft.
8: Es war etwa 5 Uhr morgens. Wir wurden geweckt von den ukrainischen Bahnmitarbeitern. Unsere Sachen schnell zusammengepackt, sind zum Ausgang gegangen. Einige waren schon auf dem Bahnsteig. Dann hieß es aber ganz schnell wieder einsteigen. Es geht doch weiter. Der Zug ist dann mit offenen Türen wieder angefahren und weiter Richtung polnische Grenze.
7: Auf dem Rückweg mit dem Zug von der Konferenz war auch Günther Sauter, Berater von Bundeskanzler Merz, ebenso der ehemalige britische Premierminister Boris Johnson. Die ukrainische Bahn teilte mit, sie schließe nicht aus, dass Russland gezielt einen Zug mit ausländischen Gästen angreifen wollte. Auch Alexander Olech, Chefredakteur des polnischen Internetportals zu Verteidigungsfragen, Defense24, will nicht an einen Zufall glauben. Wenn ein westlicher Politiker in die Ukraine reist, dann unterstützt er damit die Ukraine. Wenn nun aber die Gefahr besteht, dass er stirbt oder auch nur verletzt wird, dann sendet Russland das Signal, kommt nicht in die Ukraine, seid nicht solidarisch. Russland greift immer öfter Züge an. Bis vor kurzem waren jedoch vor allem Züge in grenznahen Regionen zu Russland betroffen, insbesondere im Osten des Landes. Serhii Leschtschenko von der ukrainischen Bahn. Allein am Samstag wurden 5 Lokomotiven von Dieselzügen angegriffen und zerstört. Das passiert jeden Tag. Auch Waggons wurden schon angegriffen und die Passagiere sind im Waggon gestorben. In fast 5 Jahren Krieg hat Russland bisher knapp 500 ukrainische Lokomotiven beschädigt, die meisten davon in diesem Jahr. Mehr als 50 Bahnmitarbeiter starben durch Angriffe.
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4: 2 Nadelöhre, 2 Schläge ins Kontor für den weltgrößten Ölexporteur Saudi-Arabien. Nach der Straße von Hormus kontrollieren die Iran nahestehenden Houthi-Rebellen nun auch die Meerenge von Bab al-Mandab und somit auch die 2. wichtige Route für den saudi-arabischen Schiffsverkehr. Von den USA soll keine Hilfe kommen, wie Anna Osius berichtet.
9: Wenn man Trump glauben möchte, dann gibt es am Golf bald keine Probleme mehr. Alles werde gut und schön verlaufen, erklärte der US-Präsident am Wochenende. Die Husi aus dem Jemen hätten ihn angerufen und versprochen, nicht gegen ihn zu kämpfen. Damit scheint sich für Trump dieses Problem vorerst erledigt zu haben. Was die Eskalation für die engen Verbündeten am Golf, vor allem für Saudi-Arabien, bedeutet, für Trump offensichtlich Nebensache. Die Husi geben sich kämpferisch. Innerhalb von wenigen Tagen hat die Miliz die Westküste des Jemen erobert und damit die wichtige Meerenge Bab al-Mandab. Damit ist nach der Straße von Hormus die nächste Meerenge unter, wenn auch indirektem Einfluss des Iran, denn die Husi gelten als iranische Verbündete. Die Kontrolle über Bab al-Mandab ist für Iran und die Husi ein enormer Vorteil, sagt Adam Barron vom US-amerikanischen Think Tank The New America Foundation bei France 24. Wie die Straße von Hormus ist auch Bab al-Mandab ein Nadelöhr für die Schifffahrt. Wenn beide Gruppen in der Lage wären, den Schiffsverkehr sowohl im Roten Meer als auch im Golf wirksam zu stören, wäre das ein gewaltiges Druckmittel. Auch wenn die Husi zunächst zugesichert haben, keine internationalen Schiffe anzugreifen, für einen Akteur ist die Lage jetzt schon eine Katastrophe. Saudi-Arabien. Zahlreiche Frachter mit saudischem Öl passierten bislang die Meerenge Bab el-Mandab und werden jetzt daran gehindert. Die Saudis konnten nach Beginn des US-Iran-Kriegs eine Ausweichroute für den Ölexport entwickeln. Das Öl wurde via Pipeline zum Roten Meer gepumpt, dann am Hafen Yanbu verschifft und durch die Meerenge Bab el-Mandab vor allem Richtung Asien transportiert. Damit ist nun in doppelter Hinsicht Schluss. Die Meerenge unter Husi-Kontrolle, die Pipeline nach Yanbu gleichzeitig unter Beschuss. Aus dem Irak attackierten mutmaßlich pro-iranische Milizen am Wochenende die Pipeline. Saudi-Arabien stellte daraufhin aus Sicherheitsgründen, wie es hieß, den Öltransport via Pipeline ein. Der Iran hat seine Strategie geändert, sagt Ibrahim Freihard, Professor für internationale Konflikte am Doha-Institut in Katar bei Al Jazeera. Das neue Motto: Angriff ist die beste Verteidigung. Iran hat Medienberichten zufolge einen Teil seines Einflusses an der Straße von Hormus verloren. Daher will er das durch eine Ausweitung des Konflikts auf die gesamte Region kompensieren. Diese Gleichzeitigkeit der Angriffe ist wohl kein Zufall. Der Vormarsch der Husi an Bab el-Mandab und der Angriff auf die saudische Pipeline. Die Folgen für die Weltwirtschaft: besorgniserregend. Ist Saudi-Arabien doch der weltweit größte Ölexporteur? Droht der nächste Ölpreisschock? Die Ölpreise sind bereits deutlich gestiegen. Saudi-Arabien steht politisch zunehmend unter Druck und fühlt sich vom einstigen engen Partner USA alleingelassen. Kronprinz Mohammed bin Salman soll Trump in den vergangenen Tagen Medienberichten zufolge um Hilfe gebeten haben. Erfolglos. Ausgerechnet in dieser angespannten Gemengelage nun das Gesprächsangebot von Seiten des Iran. Man wolle mit den Golfstaaten Oman und Irak über die Straße von Hormus verhandeln. Bahrain erklärte bereits, nicht teilzunehmen. Hofft der Iran so, eine Lösung für Hormus zu finden, die an den USA vorbeiverhandelt wird, damit die Blockade auch für den Iran irgendwann endet? Wenn sich die Golfstaaten auf das Gesprächsangebot mit dem Iran einlassen, düpieren sie die USA. Andererseits, Trump hat ja offenbar eh wenig Interesse einzuschreiten, nachdem er den Konflikt im Februar angezettelt hat. Hauptsache, es verläuft am Ende alles gut und schön.
4: Kommen wir zurück nach Deutschland. Niedersachsen hat gestern gewählt und das eine Woche nach einer Wahl in Sachsen-Anhalt, die wohl niemanden in Deutschland kalt gelassen hat. Umso spannender war die Frage, ob das auch die Wählerinnen und Wähler im Hinterkopf hatten, die ihre Stimme bei der Kommunalwahl abgegeben haben. Ihre Stimmen entscheiden unter anderem über die Kreistage, Stadt- und Gemeinderäte sowie über die Hauptverwaltungsbeamtinnen und Beamten. Peter Becker mit einem Stimmungsbild.
10: Wenige Sekunden nach 18 Uhr verteilen die Wahlhelfer im Wahllokal im Kulturzentrum PFL in Oldenburg die Kuverts mit den Stimmzetteln gleichmäßig auf einem Tisch. So geht das Auszählen im Anschluss schneller. Zur Abstimmung standen der neue Rat der Stadt und das Amt des Oberbürgermeisters. Die Wahlbeteiligung für eine Kommunalwahl hoch, 63,5%, 10% mehr als bei der letzten Kommunalwahl. Wie denken die Oldenburger über diese Wahl?
11: Ist keine besondere Wahl, nein, für mich nicht.
12: Ich glaube schon, dass es im Moment eine komische Stimmung ist und dass es schon wichtig ist, auch in die richtige Richtung zu gehen.
13: Ich gehe immer wählen, aber für mich ist es jedes Jahr wichtiger als zuvor. Letzte Woche hat mir persönlich auch Angst gemacht und dann ist es für mich immer wichtiger.
14: Also es ist schon eher eine Kommunalwahl für mich irgendwie, also sicherlich hier im Lokalen interessant irgendwie, und aber es ist für mich nicht unbedingt auf Bundesebene gleichbedeutend. Also insofern hat jetzt die andere Wahl natürlich letztes Wochenende deutlich mehr Interesse irgendwie so eigentlich erstmal hervorgerufen.
10: Ungewöhnlich. Gleich 7 Kandidaten und 2 Kandidatinnen traten in Oldenburg für das Amt des Oberbürgermeisters an. Eine bunte Auswahl, die es den Wählerinnen und Wählern nicht unbedingt leicht gemacht hat.
15: Leichter wäre es gewesen mit weniger Kandidaten.
14: Ja, es ist schon so, dass man das nicht mehr irgendwie wirklich, dass der einzelne Kandidat jetzt für irgendwas steht irgendwie so. Also zumindest nicht, also dass ich mich jetzt so intensiv damit irgendwie auseinandergesetzt habe, was wirklich irgendwie das einzelne Programm ist.
16: Viele kann ich nach dem Ausschlussverfahren schon ausfallen, dann bleiben nicht mehr viel übrig. Und so ist das dann doch. Also sind es für mich nicht mehr 9 am Ende.
15: War selber lange unentschieden irgendwie. Und bin einfach tatsächlich gespannt, ob so die alten Hasen das Rennen machen oder sich vielleicht ein ganz unerwarteter Kandidat durchsetzt.
10: In Oldenburg gehen nun die in die Stichwahl, welche viele als Favoriten sahen. Ulf Prange für die SPD und Jascha Rohr, parteilos, aber unterstützt von Grünen und CDU. 50 Kilometer südlich von Oldenburg liegt Lohne im Landkreis Vechta. Über Jahrzehnte eine sichere Bank für die CDU. Doch kurz vor 18 Uhr klingen auf der Wahlparty der Union manche manche Unterstützer wenig siegesgewiss.
17: Wie die Leute auf uns reagiert haben, super freundlich, aber eben man hat auch manchmal nicht so nette Kommentare bekommen, leider.
18: Ich vermute, dass die jungen Menschen andere Wege gehen. Die sind weniger Mitte, sondern mehr rechts, links veranlagt. Ich vermute, dass wir nicht mehr in Lohne die klassische CDU-Mehrheit haben, sondern dass es ein Potpourri an vielen kleinen Parteien geben wird.
10: Nach Auszählung fast aller Wahlbereiche liegt die Union bei der Kreistagswahl im Landkreis Vechta dann doch klar vorn mit rund 48%. Die SPD kommt auf gut 15% und die AfD auf rund 13% der Stimmen.
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4: Heute vor 10 Jahren starb der deutsche Schauspieler Hilmar Thate. In Ost und West hatte er sich einen Namen gemacht, sowohl auf Theaterbühnen als auch in Film- und Fernsehproduktionen. Katharina Gulaikow erinnert an Hilmar Thate.
19: Ich höre auf zu leben, aber ich habe gelebt. So leb auch du, mein Freund, gern mit Lust und scheue den Tod nicht.
20: Goethes Worte überschreiben die Todesanzeige für Hilmar Thate. Seine Frau, die Schauspielerin Angelika Domröse, fügt noch einen Danke für alles hinzu. Es wird ein stiller Abschied in Berlin-Mitte, ohne Reden mit der Familie, seinen 2 Söhnen und Freunden aus der Filmwelt.
21: Früher haben ihre Stellungnahmen doch geradezu getrieft von marxistisch-leninistischen Zitaten.
22: Ich wollte überzeugender sein als die anderen.
20: Domröse und Thate galten als das Traumpaar des DDR-Films und Theaters seit den 70er Jahren. Erfolgreich waren beide schon vorab.
23: Kein Mensch hält das aus. Wenn du wenigstens wüsstest, wofür du krepierst.
20: Zur Welt kommt Hilmar Otto Thate 1931 in einem Dorf bei Halle an der Saale. Er nennt sich zeitlebens einen Dorflümmel, der früh in die Welt hinaus will.
24: Ich hatte immer die Sehnsucht, noch woanders sein zu wollen.
20: Mit 16 geht es auf die Hochschule für Musik und Theater in Halle. Dort lernt er, dass er von sich selbst überzeugt sein muss, sonst ist es niemand.
25: In Erwägung unserer Schwäche machtet ihr Gesetze, die uns knechten sollen.
20: Schnell landet der Brecht-Fan im Berliner Ensemble bei Brechts Witwe Helene Weigel.
24: Seine geistige Leistung und seine dichterische Leistung waren für mich immer maßstäblich. Das war so mein Übervater, ja.
20: Einem Millionenpublikum in der DDR bekannt wird der Schauspieler mit der unverwechselbaren, tiefsamtigen Stimme im 5-teiligen Fernsehfilm Daniel Druskat. Als Gegenspieler eines anderen DDR-Stars, Manfred Krug.
26: So eine lumpige LPG wie deine, die leite ich von Horbeck aus, nebenbei, per Telefon.
27: Bist du wirklich noch nie auf den Gedanken gekommen, dass du anderen wegnimmst, was du dir für Horbeck unter den Nagel reißt?
20: Mehr als 30 DEFA-Filme dreht er begeistert an den Ostberliner Theatern, bevor er zusammen mit seiner Frau Angelika Domröse 1980 die DDR nach West-Berlin verlässt. Nach ihrem Protest gegen die Ausweisung Wolf Biermanns aus der DDR bekommen beide kaum noch Angebote.
24: Es war eine Situation, wo ich nicht mehr vors Publikum hätte treten können. Dieser Beruf hat ja was mit Unmittelbarkeit zu tun, da muss man vorhanden sein.
20: Auch im Westen kann er als einer der wenigen DDR-Stars nahtlos an seine Erfolge anknüpfen. Spielt am Schiller-Theater in Berlin und in Wien am Burgtheater. Lehnt die Rolle eines Tatortkommissars ab und brilliert als Kiezkönig in Dieter Wedels König von St. Pauli.
24: Verkaufen kommt nicht in Frage. Das Lokal ist mein Leben.
28: Dann verabschiede dich mal davon.
20: Hilmar Thate arbeitet mit den großen deutschen Regisseuren wie Wolf, Schlöndorff, Zadek und Fassbinder zusammen. Für ihn stehen die Fans jahrzehntelang im Theater oder an der Kinokasse Schlange.
24: Bavaria Halle 3. Gut, ich werde da sein. Wiedersehen, Frau Voss.
20: Schlitzohrig, düster, leidenschaftlich, kraftvoll und augenzwinkernd sind seine Rollen. Prämiert in Ost und West, unter anderem mit dem Nationalpreis der DDR, dem Adolf-Grimme-Preis und dem Bayerischen Fernsehpreis. Einer, der mit sich im Reinen war.
24: Das Land gewechselt, ich habe alle Theater gewechselt, ich habe mich nie festgesetzt, ich bin nie zum unkündbaren Typen geworden. Darüber bin ich sehr froh eigentlich.
20: Gestorben ist Hilmar Thate im Alter von 85 Jahren, am 14. September 2016. Heute vor 10 Jahren.
4: Der Stichtag von Katharina Gulaikow.
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0: Mit Ina Kast und einem frisch gebackenen US Open Champion, Deutschlands bester Tennisprofi Alexander Zverev, hat nach den French Open nun auch in New York einen Grand Slam Titel gewonnen. Er setzte sich im Finale gegen den US-Amerikaner Ben Shelton in 4 Sätzen durch. Direkt nach dem verwandelten Matchball hörte sich das bei unserem Reporter Tim Brockmeier so an.
1: Kann ein Grinsen breiter sein als das des Deutschen, der deutschen Nummer 1 Alexander Zverev. Eben gerade noch mal mit der Faust in den Himmel von New York, in den Nachmittaghimmel. Hier ist es 5 vor 18 Uhr, 5 vor 6 in New York im Stadtteil Queens. Saß eben auf seiner Bank nach seinem verwandelten Matchball. Zuvor war er natürlich bei seinem Papa, bei seinem Coach, bei seinem Bruder, hat sie umarmt, bei seinem Athletiktrainer. Ist dann ganz großer Sportsmann rüber in die Box zum Team von Ben Shelton gegangen, hat dort alle beglückwünscht. Alexander Zverev ist Grand Slam Champion zum zweiten Mal, ist US Open Champion. Herzlichen Glückwunsch.
0: Alexander Zverev hat damit auch sehr gute Chancen, zu Deutschlands Sportler des Jahres gewählt zu werden. Wir gucken nun auf die SV Elversberg. Sie ist frech und sie hat Selbstvertrauen. Am 3. Spieltag in der Fußball-Bundesliga hatte der Aufsteiger nun den großen FC Bayern zu Besuch. Die Saarländer haben sich richtig teuer verkauft. Für Punkte hat es allerdings nicht gereicht. Matthew Gene Schön.
2: Es war ein knapper, aber verdienter Sieg der Bayern beim Aufsteiger aus Elversberg. 2:1 am Ende nach den Treffern von Lennart Kahl und Harry Kane. Auch wenn der Rekordmeister trotz zwischenzeitlich 70% Ballbesitz zumindest 12 Minuten lang um den Dreier zittern musste, weil die SVE nach einer knappen Stunde durch Ex-Bayern-Spieler Maurice Krattenmacher per Traumtor zum 1:1-Ausgleich kam. Aber Vincent Kompany reagierte prompt und gewaltig, brachte Musiala, Diaz, Kimmich und Davies für die 25-minütige Schlussoffensive. Und die zeigte Wirkung. Nur 5 Minuten später erlöst Kane seine Bayern mit seinem ersten Saisontor nach dem 0:0 auf Schalke. Tut sich der Rekordmeister auch gegen den Aufsteiger aus dem Saarland schwerer als erwartet. Die 3 Punkte sind am Ende aber trotzdem hochverdient.
0: RB Leipzig atmet auf. Nach der Niederlage gegen Como in der Champions League konnten die Sachsen in der Bundesliga ein 5:0 gegen den Hamburger SV feiern. Der HSV ist nun mit 0 Punkten und 0:12 Tabellenletzter. Das sagt HSV-Trainer Merlin Polzin zur aktuell schwierigen Situation.
5: Das gab es immer mal wieder, aber wichtig ist, wie gehst du in diesen Momenten miteinander um? Wie fängst du bei dir selbst an oder versuchst du auf andere zu schauen? Versuchst du selbst, Dinge dann besser zu machen? Versuchst du selbst voranzugehen? Und genau das machen die Jungs. Und deshalb muss sich keiner Sorgen um uns machen. Aber wir wollen natürlich anfangen, ein besseres Gesicht zu zeigen, um den HSV dann auch so zu vertreten, wie es angemessen ist.
0: Nächste Chance am kommenden Samstag zu Hause gegen Köln. Die US-Frauen haben sich den WM-Titel im Basketball geholt durch einen klaren Finalsieg über Frankreich. Die deutschen Basketballerinnen schließen die Heimweltmeisterschaft in Berlin mit Platz 4 ab. Sie unterlagen im Spiel um Bronze Spanien mit 58:81. Jakob Rüger, wie ist das Turnier aus deutscher Sicht einzuschätzen?
6: Also die Enttäuschung war im ersten Moment natürlich groß bei der DBB-Auswahl. Sie wollten die Chance auf die erste WM-Medaille nutzen, aber Spanien war einfach zu abgezockt. Unter dem Strich ist das Turnier dennoch ein historischer Erfolg, auch wenn es etwas dauern wird, bis die Spielerinnen das realisieren. Platz 4 ist die beste Platzierung in der Geschichte des deutschen Frauenbasketballs. Sie haben die vielen tausend Zuschauer in Berlin begeistert und vor allem wird der Viertelfinalsieg über Europameister Belgien im Gedächtnis bleiben. Die deutschen Basketballerinnen haben gezeigt, dass in der Zukunft mit ihnen zu rechnen ist.
0: In der Formel 1 hat der Italiener Kimi Antonelli den großen Preis von Spanien gewonnen. Es war schon sein 8. Sieg im 14. Saisonrennen. Jetzt ist erstmal eine 2-wöchige Pause. Danach geht es in Aserbaidschan für die Formel 1 weiter.
4: Das war der Sport mit Ina Kast.

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1: Um 3.29 Uhr mit Olaf Knapp. US-Präsident Trump hat Forderungen zurückgewiesen, das Tempo der Entwicklung von künstlicher Intelligenz wegen Sicherheitsbedenken zu drosseln. Aus Sicht von Trump stehen hinter derartigen Forderungen so wörtlich negative Kräfte. Angesichts der deutlichen Warnungen vor Gefahren für die Menschheit durch KI hatte der Chef des Unternehmens Anthropic, Amodei, zu einer Verlangsamung aufgerufen. Unterstützung erhielt er vom Chef des Konkurrenzunternehmens OpenAI, Altman, und dem Tech-Unternehmer Musk. Nach der Parlamentswahl in Schweden zeichnet sich ein Kopf-an-Kopf-Rennen ab. Der oppositionelle Mitte-Links-Block hat einen hauchdünnen Vorsprung vor dem Lager des konservativen Regierungschefs Kristersson. Aus Stockholm, Jana Sinram.
2: Nach Auszählung von etwa 3/4 der Stimmen sind die Sozialdemokraten der ehemaligen Ministerpräsidentin Magdalena Andersson stärkste Kraft. Sie erzielen laut den Hochrechnungen mit knapp 28% der Stimmen eines ihrer bisher schlechtesten Ergebnisse. Gemeinsam mit den drei anderen Parteien des linken Lagers haben sie derzeit aber eine hauchdünne Mehrheit. Die bisherige Opposition könnte auf 175 Mandate im Reichstag kommen, der rechte Parteienblock von Ministerpräsident Ulf Kristersson auf 174.
1: Kanzler Merz ist zum Arktis-Gipfel in Finnland eingetroffen, bei dem es unter anderem um Sicherheitsfragen geht. Merz traf sich zunächst mit dem finnischen Ministerpräsidenten Orpo. Anschließend fand ein Abendessen der teilnehmenden Staats- und Regierungschefs statt. Die Arktis war zuletzt geopolitisch in den Fokus gerückt, unter anderem durch das Interesse der USA. Eine mögliche AfD-Landesregierung in Sachsen-Anhalt könnte sich mit einer Kontrolle durch den sogenannten Bundeszwang konfrontiert sehen. Nach der CDU haben sich im Redaktionsnetzwerk Deutschland jetzt auch SPD, Grüne und Linke offen dafür gezeigt. Aus der Nachrichtenredaktion Viktor Kupka.
3: Der parlamentarische Geschäftsführer der SPD im Bundestag, Wiese, erklärte, dass es gut sei, dass das Grundgesetz Möglichkeiten vorsieht, verfassungsgemäßes Handeln eines Bundeslandes notfalls per Weisung zu erzwingen. Die parlamentarische Geschäftsführerin der Grünen, Mihalic, meint, alle demokratischen Kräfte seien gefordert, dieses Werkzeug zu nutzen. Zudem sei aber die Prüfung eines Parteienverbots dringend nötig. Ähnlich äußerte sich die Linke. Mit dem Bundeszwang kann die Bundesregierung mit Zustimmung des Bundesrates ein nicht kooperatives Land zur Erfüllung seiner Pflichten anhalten.
1: Das Wetter in Deutschland. Am Tage vom Saarland bis in den Südosten viele Wolken und gelegentlich Schauer. Sonst häufig trocken, Höchstwerte 17 Grad an der Müritz bis 27 Grad am Oberrhein. Dienstag im Südosten heiter, sonst gebietsweise Schauer, 20 bis 30 Grad und am Mittwoch Schauer oder Gewitter, aber auch Sonne bei 15 bis 25 Grad. Das waren die Nachrichten.
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4: Um 3.32 Uhr mit aktuell nur einer Meldung. Die A9 Berlin Richtung Halle-Leipzig ist zwischen Thurland und Bitterfeld-Wolfen nach einem Unfall gesperrt.
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4: Mit Philipp Kaver. Der 25. Jahrestag am Freitag hat es noch einmal gezeigt. Der 11. September 2001 hat Spuren hinterlassen. Nicht nur in den USA, sondern in der ganzen Welt. Auch in Deutschland. Und besonders in Hamburg, wo drei der Todespiloten herkamen. Davon erzählt der NDR-Podcast Pearl Harbor. 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
5: Es ist schon dunkel auf der Autobahn, als Benam und sein Kollege sich auf den Heimweg machen. Benam, der 2001 noch Schüler war und dessen Vater aus Afghanistan stammt. Mittlerweile ist er Student und er will Journalist werden, macht gerade erste kleine Jobs in dem Bereich.
6: Im Rahmen der Recherche zu einer Geschichte über Salafisten in Aachen für die Zeit.
5: Benam studiert Islamwissenschaften, kennt sich also schon ganz gut aus auf dem Gebiet. Aber Salafismus, diese besonders strenge Strömung innerhalb des Islam, ist noch neu für ihn. Und die Eindrücke aus einer Moschee in Aachen, die wirken in ihm nach.
6: Damals war ich das erste Mal mit diesem Phänomen Salafismus überhaupt in Berührung getreten und konnte gar nicht fassen, was ich da sozusagen in Deutschland auch antreffe.
5: Jetzt sitzt Behnam also im Auto, auf dem Rückweg nach Hamburg und spricht darüber mit seinem Kollegen. Irgendwann in dieser langen Unterhaltung auf der Autobahn kommt Behnam so ein Gedanke.
6: Eigentlich würde ich gerne irgendetwas dagegen machen, dass solche Strukturen sich in Deutschland ausbreiten. Und das wäre ja aber nicht der Journalismus.
5: Journalistinnen und Journalisten berichten eben nur, aber greifen ja nicht aktiv ins Geschehen ein.
6: Ja, und während dieser langen Rückfahrt nachts aus Aachen wuchs dann sozusagen der Gedanke, warum eigentlich nicht zum Verfassungsschutz?
5: Behnam, der demonstrierende Teenie von damals, der mit der Vorliebe für Ärzte-Songs, der geht nach dem Studium der Islamwissenschaften tatsächlich zum Hamburger Verfassungsschutz. Er beginnt also für den Staat zu arbeiten und gegen Islamisten. Behnam findet, gerade Menschen wie er sollten eigentlich genau dahin, zum Verfassungsschutz. Menschen mit Einwanderungsgeschichte.
6: Tatsächlich war das etwas, was ich im Bewerbungsgespräch eingebracht hatte und gesagt habe, dass ich mich als Brückenbauer eigentlich verstehe, also Zugang zur deutschen Gesellschaft, aber auch zur migrantischen habe, unter dem Blick auch für beide entsprechend aufsetzen kann.
5: Und es klappt tatsächlich. Islamwissenschaftler werden zu der Zeit gesucht. 2008 geht's los für Behnam beim Hamburger Verfassungsschutz. Und er erlebt in der Behörde eine neue Phase der Terrorismusbekämpfung. Die Verfassungsschützer beobachten jetzt, die Terroristen, die radikalisieren sich mehr und mehr im Internet, in geschlossenen Foren, auf Social Media.
6: Das war so eine Zeit wilder Westen des Dschihadismus.
5: Er beobachtet in dieser Zeit auch mit Besorgnis, dass immer wieder junge Deutsche nach Pakistan und Afghanistan ausreisen, um sich dort dschihadistischen Gruppierungen anzuschließen. Das beschäftigt Behnam, dass junge Menschen sich hier mitten in Deutschland radikalisieren. Behnam hat damit heute allerdings nichts mehr zu tun. Er arbeitet nicht mehr beim Verfassungsschutz, sondern leitet jetzt an der Polizeiakademie in Hamburg die Forschungsstelle für strategische Polizeiforschung. Als wir dort mit ihm in seinem kargen Büro sitzen und auf die vergangenen 25 Jahre zurückblicken, da sagt er etwas, das mich nachdenklich macht.
6: Man sollte vielleicht vorsichtig sein, nicht in die Falle zu tappen, die Grundwerte, die aus unserer Verfassung sprechen, auf den Opferaltar zu legen, um vermeintlich mehr Sicherheit zu erlangen.
5: Ich merke richtig, wie es in ihm arbeitet, während er das sagt. Wie bedacht er seine Worte wählt. Ich verstehe seine Aussage als eine Art Mahnung. Dass eine Gesellschaft, so schockiert und ergriffen sie auch ist nach einem terroristischen Attentat, eben nicht alles über Bord werfen sollte, was sie ausmacht, zugunsten der Sicherheit. Und Sicherheit, das war ja eines der ganz großen Themen nach dem 11. September. Die Rasterfahndung, die Sicherheitsgesetze, die Prozesse. Irgendwie sollten die ja alle bewirken, dass Deutschland sich wieder sicher fühlen kann.
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7: Mit Konstanze Nastarowitz, hallo. Ja, Sie haben es gerade schon in den Nachrichten gehört. Wir beobachten in dieser ARD-Infonacht natürlich weiterhin die Lage in Berlin, wo am Abend vor einigen Stunden ein Auto am Rande des Christopher Street Day mehrere Menschen angefahren hat. Die Polizei spricht aktuell von einer toten Person und mehr als einem Dutzend Verletzten.
5: Ja, das bin ich. Ab und an arbeite ich nämlich auch als Moderatorin der ARD-Infonacht. Und das, was ich da gerade verkünde, das platzt Ende Juli mitten rein in unsere Arbeit an diesem Podcast. Da sind alle Interviews schon geführt. Und dann das. Ein neuer islamistischer Anschlag. Mitten in Berlin. Mal wieder in meiner Heimatstadt. In der Nacht bin ich erstmal mit den Breaking News und den Fakten beschäftigt. Die tröpfeln nur Stück für Stück zu uns ins Radiostudio. Die tote Person ist eine Frau. Der mutmaßliche Täter ist ein junger Deutscher. Seine Eltern stammen aus dem Libanon. Er flieht, wird von der Polizei aufgespürt und beim Zugriff erschossen. Und dann folgt bald darauf die Info, die mich und vermutlich auch ganz Deutschland schockt und fassungslos macht.
8: Der mutmaßliche Täter war Polizei bekannt, lief aber frei rum. Warum?
5: Dieser junge Mann, der war so ziemlich das Gegenteil eines Schläfers, also eines radikalisierten Menschen, der unter dem Radar bleibt. Solche Leute hatten die Ermittler ja nach dem 11. September fieberhaft gesucht. Nein, dieser mutmaßliche Täter, der war auf dem Radar. Also so richtig. Sein Fall war den Behörden bekannt. Er wurde überwacht, berichten Medien. Es gab sogar schon erste Kontakte mit einem Deradikalisierungsprogramm. Und trotzdem konnte niemand verhindern, dass er an diesem Samstagabend im Juli in Berlin auf dem CSD mit einem Auto in eine Menschenmenge gefahren ist. Auch in Andreas Lohmeier, dem Polizeibeamten, der damals die Rasterfahndung in Hamburg gemacht hat, ruft dieser neue Anschlag etwas hervor. Aus dem Urlaub in Südschweden schreibt er mir eine WhatsApp-Nachricht. Weist mich auf die schreckliche Tat von Berlin hin. Und dann dieser Satz. Insgesamt ist es furchtbar, dass dieses Thema uns bis heute in diesem Ausmaß belastet und beschäftigt. Die Erschütterung bleibt bei Lohmeier, auch 25 Jahre nach dem Attentat, das seine eigene Karriere als Polizist so sehr geprägt hat. Ich muss an das Gespräch denken, das ich mit ihm Monate vor dem Anschlag auf den Berliner CSD geführt habe. Über den 11. September und alles, was folgte. Da meinte er schon:
8: Und es ist ja nicht so, dass das jetzt irgendwie verschwunden wäre. Das gibt's als Bedrohung ja nach wie vor.
5: Er sollte Recht behalten. Der 11. September. Damit hat ganz viel angefangen, sagt der Ex-Polizist.
8: Einfach unvorstellbar schrecklich, was damit an Entwicklungen losgetreten wurde, in vielerlei Hinsicht. Ob das der anschließende Krieg ist, ob das Vorbehalte gegen Menschen mit anderem Glauben ist, ob das politische Entwicklungen sind, die damit befeuert wurden, die man sich einfach nicht wünschen kann in einer Demokratie. Das hat ganz viel ausgelöst, was alles besser nicht hätte sein sollen.
7: Was bleibt für Sie ganz persönlich von 9/11? Wie hat 9/11 Ihr Leben geprägt?
8: Es war für mich ein einschneidendes Erlebnis, dessen durchaus auch emotionalen Folgen bis heute anhalten. Es gibt zum Beispiel das Lied von Enya, das ich bis heute nicht hören kann. Die Hymne von 9/11.
5: Zu Hause, nach dem Interview, höre ich mir das Lied an und finde die vielen Videos auf YouTube von den einstürzenden Türmen in New York. Unterlegt mit diesem einen Song. Only Time. Von Enya. Das Lied war eigentlich als Liebeslied gedacht, hat dann aber wohl unverhofft vielen Menschen nach den Anschlägen Trost gespendet. Etwas daran scheint die Menschen damals gepackt zu haben. Vielleicht ja dieser irgendwie hoffnungsvolle Gedanke. Am Ende ist es nur die Zeit, die sagen kann, wie es weitergeht, die Wunden heilen lässt. Aber Moment, so enden wir jetzt noch nicht. Aus dem 11. September entstehen nämlich auch viele neue Wunden. Irgendwie bahnt sich der Hass weiter seinen Weg, fordert neue Opfer. Da ist der verheerende Krieg in Afghanistan, die vielen neuen Toten. Da sind die neuen, gefühlt nicht enden wollenden Terroranschläge. Und die neuen Terrororganisationen, wie der Islamische Staat. Und dann ist da die Stimmung. Auf den Hass der Attentäter folgt auch Hass in der Gesellschaft. Nach Terroranschlägen in Deutschland erleben viele Menschen mit Einwanderungsgeschichte eine Zunahme rassistischer Äußerungen und Übergriffe. Zwei Menschen, die solche Äußerungen auch persönlich betreffen, mit denen ist meine Kollegin Charlotte an einem Sommertag in Hamburg verabredet, einige Wochen vor dem Attentat in Berlin. An einem Ort, an dem sie ihre Kindheit verbracht haben. Die drei stehen vor einem Backstein-Mehrfamilienhaus in Hamburg-Hamm, im Osten der Stadt.
9: Da standen wir oben draußen auf dem Balkon, haben ausgeschaut. Da hatte mein Cousin mir, als er kam, die ersten Karate Schritte und Schläge beigebracht.
5: Das ist Behnam vom Anfang dieser Folge, der für den Hamburger Verfassungsschutz gearbeitet hat. Und das Lachen, das kommt von Obay Zeit, seinem Cousin. Das ist der Apotheker, bei dem nach dem 11. September 2001 plötzlich die Polizei vor der Tür stand. Behnam und Obay, die kennen sich, seit sie Kinder sind. Behnam ist ja in Hamburg geboren und groß geworden. Sein Vater stammt aus Afghanistan. Ende der 80er ist dessen Bruder nachgezogen nach Deutschland. Mit dabei war auch Obay, Behnams Cousin. Früher, da hießen beide Said mit Nachnamen. Jetzt trägt Behnam den Namen seiner deutschen Mutter, Heidenreuter. Und seitdem, sagt er, hat sich was verändert für ihn.
9: Dass gerade wenn ich mich telefonisch irgendwo melde, ist einiges deutlich einfacher geworden. In der Rückschau würde ich jetzt sagen, ist da tatsächlich was dran.
5: Sein Cousin Obay wiederum, der hat mit seinem Nachnamen Said immer wieder Probleme am Flughafen, erzählt er, an der Passkontrolle.
10: Also alle die meine Mitreisenden, die gehen alle durch. Und bei mir steht so, zum Beamten bitte. So, dann gehe ich zum Beamten und der lässt sich richtig Zeit.
5: Sein Pass wird kontrolliert, sagt er. Intensiver als bei anderen. Obwohl er deutscher Staatsbürger ist, seit über 30 Jahren.
10: Ich habe mal gefragt, womit das überhaupt zu tun hat. Dann haben die wirklich gesagt, das ist ihr Name. Said. Ändern will ich ihn ja nicht. Und es kann auch nicht sein, dass ich dann ewig damit rechnen muss, immer 10 Minuten mehr mit einkalkuliere, dass ich am Flughafen von irgendwelchen Beamten belästigt werde. Ich sage wirklich belästigt.
5: Manchmal fragt er sich, ob das immer noch was mit damals zu tun hat. Mit diesem Besuch der Polizei, kurz nach 9-11. Ob er da was Falsches gesagt oder getan hat. Obwohl die Polizei sich danach ja nie wieder gemeldet hat. Wir waren nicht mit dabei am Flughafen mit Obay Zeit, müssen uns da auf seine Erzählung verlassen. Aber Ähnliches hören wir auch von anderen Gesprächspartnern. Obay Zeit findet, es hat sich was verändert in Deutschland. Muslime stünden unter Generalverdacht, immer wieder, vor allem nach Terroranschlägen. Und der Aufstieg der AfD, der hat damit auch was zu tun, glaubt er.
10: Das hätte man sich vor dem 11. September nie erträumt, dass das passieren würde. Ist jetzt passiert.
5: Wir wollen hier nicht die These aufstellen, dass sich das alles einzig und allein auf den 11. September zurückführen lässt. Das wäre zu kurz gedacht. Es ist viel passiert in den vergangenen 25 Jahren. Vieles, was Einfluss auf Meinung und Verhalten in unserer Gesellschaft hatte. Vieles, was mir mehr in Erinnerung ist als der 11. September. Aber so viel kann man wohl sagen, auch der 11. September hat die deutsche Gesellschaft geprägt. Und jetzt sprechen Menschen wie Obay Zeit und Behnam Heidenreuter immer häufiger über ihre Zukunft in dieser Gesellschaft. Und ob sie hier überhaupt noch eine haben, wenn eine Partei wie die AfD an die Regierung kommen könnte. So wie rechte Parteien anderswo in Europa. Björn Höcke von der AfD warnt bei Welt TV am 11. April 2024 vor der Islamisierung Deutschlands. Er macht ein Bedrohungsszenario auf.
11: Indem wir vor allen Dingen die Einwanderung erstmal aus dem islamischen Kulturkreis beenden. Wir dürfen nicht mehr Menschen muslimischen Glaubens in Deutschland grundsätzlich, es mag Einzelfälle geben, aber grundsätzlich aufnehmen. Ich halte das für eine große Gefahr auch für den Bestand unseres demokratischen Rechtsstaates. Und verstehen Sie mich bitte nicht falsch.
12: Sie stellen Millionen Muslime unter Generalverdacht, Herr Höcke.
11: Das wusste ich, dass das kommt.
12: Ja, klar.
11: Nochmal.
5: Den AfD-Politiker Björn Höcke und seine Reden findet der Muslim Obay Zeit verstörend.
10: Und dann denkt man so, okay, jetzt lass mal einen Björn Höcke Innenminister werden irgendwann. So, herzlichen Glückwunsch.
5: Obay denkt also schon sehr konkret darüber nach, was er macht, falls die Anfeindungen noch weiter zunehmen. Vielleicht sogar ins Ausland?
10: Wenn man sowas hört, würden Sie nicht an meiner Stelle auch mal ein Hintertürchen offen haben wollen? Da denkt man schon drüber nach. Was sehr, sehr traurig ist, finde ich. Weil ich meine, wir sind ein Teil der Gesellschaft. Und wenn wir als ein Teil der Gesellschaft, und ich betrachte wirklich unsere Familie auch wirklich als ein Teil der Säule dieser Gesellschaft, und wenn wir schon drüber nachdenken, irgendwann mal das Land zu verlassen zu müssen, was sollen die machen, die jetzt gerade hier angekommen sind und wirklich auf eine bessere Zukunft hoffen?
5: Während Obay das sagt, steht Behnam neben ihm. Anders als sein Cousin musste Behnam nie fliehen. Er ist hier in Deutschland geboren.
9: Wir haben schon oft darüber gesprochen, insofern kenne ich das und ich kann es auch nachvollziehen. Aber ich finde es halt ein sehr bedenkliches Alarmsignal für die Gesellschaft, weil eigentlich gut gebildete Menschen, die hier auch seit Jahrzehnten wohnen, dass die sich im Moment auch aktiv damit beschäftigen müssen, damit Zeit aufwenden, Ressourcen aufwenden, um sich Gedanken über eine mögliche Ausweichsituation zu machen.
5: Obeid und sein Hintertürchen, das ist kein extremer Einzelfall. Wir haben davon in unserer Recherche immer wieder gehört. Von einem Plan B. Auch von Humaira Hakimi, der Bremer Juristin, die damals Studierenden geholfen hat, die Angst vor der Rasterfahndung hatten. Sie ist ja wie Obeid aus Afghanistan geflohen, als sie noch ein Kind war. Und auch sie hat meiner Kollegin Charlotte erzählt.
13: Ich habe einen Notfallkoffer, ja. Etwas, womit ich als Kind groß geworden bin in Afghanistan. Das ist jetzt für uns eine Selbstverständlichkeit, ja.
5: Der Notfallkoffer, von dem sie da spricht, das ist genau genommen ein Rucksack, ergänzt sie noch in einer Sprachnachricht. Ein Rucksack mit ein paar Wechselklamotten für sich und ihren Sohn. Bisschen Bargeld.
13: Also jetzt nicht wirklich Duschzeug oder so, sondern wirklich das Nötigste.
5: Auch Hakimis Welt hat sich nach dem 11. September verändert. Plötzlich wurde auch sie in Deutschland von manchen nicht mehr akzeptiert.
13: Das hat einen Nährboden für Rassismus geschaffen. Das hat diese Diskriminierung quasi salonfähig gemacht.
5: Dass ein Bundeskanzler von Problemen im Stadtbild spricht. Dass auf Sylt rassistische Parolen gegrölt werden. Dass die AfD den Begriff Remigration salonfähig macht. All das macht Humaira Hakimi und ihrer Familie Angst.
13: Mein Vater fragte mich, muss man denn jetzt noch mal fliehen? Das hat mich zutiefst verletzt, die Frage.
5: Sie hat ein Auto gekauft, erzählt sie. Passt auf, dass es immer voll getankt ist. Mit genug Platz für sich, ihren Sohn, ihre Eltern und einige Koffer. Für den Fall der Fälle. Humaira Hakimi hätte das lange nicht für möglich gehalten.
13: Nein, nicht mal in meinen Albträumen. Denn ich habe ja auch mir irgendwann ein Haus gekauft, weil ich gedacht habe, so, das ist ja zu Hause, ich habe ja hier mein Haus und meinen Garten und hier werde ich alt.
5: Und jetzt fragt sie sich manchmal, ob sie so lange überhaupt noch in Deutschland bleiben kann. Aber jemand, der schon mal geflohen ist, der lernt nicht nur immer auf der Hut zu sein. Der lernt auch, die Hoffnung nicht aufzugeben.
13: Also mir gibt Hoffnung, wenn ich mein Kind, also mit meinem Sohn und seine Freunde sehe, wie sie zusammen spielen, sprechen, ihre Sprachen mixen. Also es ist wirklich die Bandbreite von allen Religionen, Sprachen und Farbtönen. Also ja, die geben mir Hoffnung. Und es ist immer ein Fünkchen Hoffnung da. Weil wenn keine Hoffnung da ist, dann habe ich resigniert. Und das ist ein No-Go.
5: Zum Ende dieser Recherche geht's für mich nun dahin, wo alles angefangen hat. Ich fliege nach New York. Zu den Türmen und dem, was davon geblieben ist. An den sogenannten Ground Zero. Die Gedenkstätte für die Opfer von 9/11. Es ist ein richtig heißer Sommertag. Und schon auf dem Weg begegnen mir viele Touris im New Yorker Financial District. Einige wollen auch dahin, wo ich hin will. Immer wieder höre ich auch deutsche Sprachfetzen. Die Gedenkstätte, die besteht aus zwei eckigen, sehr, sehr tiefen Wasserbecken. Eines für den ehemaligen Nordturm und eines für den ehemaligen Südturm des World Trade Centers. Und dieses Rauschen, das ist Wasser, das in einem gefühlt unendlichen Kreislauf in die Mitte der Becken fällt. Ich schicke meiner Kollegin Charlotte eine Sprachnachricht.
14: Und auch die Symbolik ist super gemacht mit diesen tiefen Löchern und diesem Wasser, was darunter fließt. Also so, man sieht richtig irgendwie, finde ich, was für ein Loch das hier reingerissen hat, sage ich mal.
5: Und dann lese ich den Namen von Sibylle Dirks Bruder. Christian. Der Hamburger Freigeist, der für eine Messe im World Trade Center war.
14: Das ist schon irgendwie ein ganz besonderes Gefühl, jetzt auch die Geschichte hinter dem Namen ein Stück weit besser zu kennen, muss ich sagen.
5: Auch Sibylle Dirks war schon mal da, am Ground Zero. Kurz nach dem Tod ihres Bruders, damals noch in den Ruinen. Und auch Jahre später zu einer Gedenkfeier. Schön geworden ist es da, sagt sie. Beruhigend mit dem fließenden Wasser. Die Trauer um ihren Bruder steckt auch heute noch tief in ihr drin, sagt sie. Wehmut nennt sie dieses Gefühl. Ein gerahmtes Foto hat sie noch bei sich stehen. Auch den alten Trenchcoat von Christian hat Sibylle losgelassen. Den hatte sie lange Zeit noch als Erinnerung in ihrer Garderobe hängen.
15: 22 Jahre, 23 Jahre hing der bei uns. Und letztes Jahr war mein jüngerer Sohn in New York und hat den mitgenommen. Und der hängt jetzt in dem Museum von den Angehörigen. Die haben sich irre gefreut.
5: Und Sibylle hat auch eine Art Lehre für sich gezogen aus diesem Schicksalsschlag. Und die hat auch mit dem Weitermachen und mit Hoffnung zu tun.
15: Ich mache, wenn ich etwa einen Plan habe, einen Wunsch, dann mache ich das sofort. Ich warte nicht mehr. Das habe ich mir wirklich abgewöhnt, auf irgendwas zu warten. Ich mache, wenn mir etwas wichtig ist,

0: den ich gar nicht nachvollziehen kann. Und die, die da umgekommen sind, die ganzen Opfer, sicherlich auch nicht.
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1: Künstliche Intelligenz entwickelt sich so schnell, dass sie zur Gefahr wird. Das sagen keine Technikgegner, sondern die Chefs der wichtigsten KI-Unternehmen aus den USA. Sie fordern deshalb, dass ihre Branche strenger kontrolliert wird. Das befürwortet auch unsere Gastkommentatorin Simone Schmollack von der Taz. An den apokalyptischen Vorhersagen der KI-Unternehmen hat sie aber Zweifel.
3: Beruhigen Sie sich, das Ende der Menschheit ist nicht in Sicht. Auch wenn große KI-Firmen das gerade suggerieren. Es stimmt zwar, dass KI aus dem Ruder laufen kann, aber vieles deutet darauf hin, dass hinter der Panikmache der KI-Bosse auch eine Marketingstrategie steckt. Denn KI ist menschengemacht. Und wer sonst, wenn nicht die KI-Firmen selbst, können ihre eigenen Systeme regulieren und sogar stoppen, statt andere aufzufordern, das für sie zu tun. Bevor eine künstliche Intelligenz die Welt vernichtet, sind die KI-Firmen möglicherweise selbst kaputt gegangen, nämlich pleite. Die Entwicklung von Modellen, die alles zunichte machen, kostet nicht nur jede Menge Geld, sondern auch riesige Mengen Energie. In Rechenzentren, die es auch in absehbarer Zukunft nicht geben dürfte.
1: Die Meinung unserer Gastkommentatorin Simone Schmollack von der Taz. Einige andere Medien nehmen die Warnungen deutlich ernster. Die Frankfurter Rundschau etwa attestiert der KI eine zerstörerische Kraft für Menschen, Firmen und ganze Staaten. Und die Hannoversche Allgemeine schreibt:
4: Von außen mag mancher denken, Klimaangst, Kriegsangst, Terrorangst, danke, Bedarf an Ängsten ist gedeckt. Doch es geht um mehr. KI ist mutmaßlich der größte Wendepunkt in der Menschheitsgeschichte seit Zähmung des Feuers. Den wenigen, die hier vorangehen und einen Blick in den Abgrund werfen konnten, sollte man Glauben schenken. Wer Dinge schleifen lässt, landet bei Goethes Zauberlehrling. Hier baut sich ein Tsunami auf, dessen Wucht imstande scheint, die Menschheit auszulöschen.
1: Deshalb fordern die meisten Medien, dass die Entwicklung neuer Modelle strenger reguliert wird. Unter anderem die Süddeutsche Zeitung.
4: Die Geschichte kennt keine Beispiele dafür, dass die Abwesenheit jeglicher Regulierung auf Dauer förderlich oder überhaupt praktikabel wäre. Als US-Behörden bei der Aufsicht von Boeing nachließen, stürzten Flugzeuge ab. Und selbst im Kalten Krieg ist es der Welt gelungen, im Umgang mit Atomwaffen grundlegende Regeln aufzustellen. Erst recht benötigt jetzt die mächtigste Technologie der Geschichte staatliche Aufsicht.
1: Die Pforzheimer Zeitung schlägt vor, dass die Regelungen der Europäischen Union ein Vorbild sein könnten.
4: Der AI Act verlangt von Anbietern besonders mächtiger Modelle transparenztechnische Dokumentation, Risikoanalysen und Schutzmaßnahmen. Für Modelle mit systemischen Risiken gelten zusätzliche Pflichten. Das ist kein Bremsklotz, sondern die Regel, die für Flugzeuge, Arzneimittel und Kernkraft selbstverständlich ist. Erst testen, dann auf die Gesellschaft loslassen. Nötig sind unabhängige Prüfungen vor dem Einsatz neuer Modelle, Meldepflichten für Sicherheitsvorfälle und die klare Haftung für Konzerne. Der Geist muss nicht zurück in die Flasche gestopft werden, aber er gehört an die Kandare.
1: Das waren die Standpunkte. Zusammengestellt hat sie Johannes Zuber.

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1: Um 4 Uhr mit Olaf Knapp. Der deutsche Tennisprofi Alexander Zverev hat die US Open gewonnen. Im Finale von New York besiegte er den US-Amerikaner Ben Shelton in 4 Sätzen. Aus der Sportredaktion Ina Kast.
2: Es dauerte ein paar Sekunden, bis Alexander Zverev realisierte, dass er gerade seinen zweiten Grand-Slam-Titel gewonnen hatte. Dann erst riss er die Arme nach oben. Der 29-Jährige zeigte früh im Match starke Nerven, wirkte nicht sonderlich nervös. Für den Deutschen war es bereits das 6. Grand-Slam-Finale, für den jungen Shelton das 1. Zverev verlor zwar den 3. Satz, konnte aber zu Beginn des 4. Satzes früh ein Break holen und setzte sich nach 3,5 Stunden durch. Nun darf er sich also als erster

0: deutscher Tennisspieler seit Boris Becker US Open-Sieger nennen.
1: Bundeskanzler Merz ist beim sogenannten Arktis-Gipfel im finnischen Rovaniemi. Dort wollen die EU und Anrainerstaaten der Region über wichtige strategische Fragen sprechen. Die Arktis-Region war zuletzt in den geopolitischen Fokus gerückt. Aus Brüssel Thomas Spickhofen.
2: Weil das Eis in der Arktis schmilzt, werden manche Seewege besser nutzbar und wichtige Rohstoffe leichter zugänglich. Das macht diese Region strategisch immer bedeutsamer. Von den USA über Russland bis China, alle haben zunehmend Interessen an der Arktis. Die EU hat sich bereits vor 5 Jahren mit einem 20 Seitenpapier eine Art Arktis-Strategie gegeben. Da ging es vor allem um wirtschaftliche und klimapolitische Aspekte, um Forschung und Erschließung. Diese Strategie wird nun angesichts der sich rapide wandelnden geopolitischen Lage schon wieder überarbeitet. Das Ergebnis soll im Herbst vorliegen.
1: Bei den Kommunalwahlen in Niedersachsen ist die CDU nach ersten Zahlen wieder stärkste Kraft geworden. Laut einer Hochrechnung von Infratest DIMAP im Auftrag des NDR kommt die CDU auf 27,7%, dann folgt die SPD mit 24,5%. Beide Parteien haben mehrere Prozentpunkte verloren. Auf Platz 3 sieht die Hochrechnung die AfD, die mit 16,5% deutlich zulegen konnte, gefolgt von den Grünen und den Linken. Israels Regierung will den gerade in Venedig preisgekrönten Regisseuren einer Gaza-Dokumentation die Staatsbürgerschaft entziehen. Kulturminister Zohar warf den beiden Filmemachern Verrat am Staat Israel vor. Die Dokumentation NASA war am Samstag beim Filmfestival von Venedig mit dem Spezialpreis der Jury ausgezeichnet worden. Darin berichten israelische Militärvertreter und Geheimdienstler anonym von der Tötung palästinensischer Zivilisten. Das Wetter in Deutschland. Am Tage vom Saarland bis in den Südosten viele Wolken, gelegentlich Schauer, sonst häufig trocken. 17 Grad an der Müritz bis 27 Grad am Oberrhein. Dienstag im Südosten heiter, sonst gebietsweise Schauer bei 20 bis maximal 30 Grad. Es ist 4.03 Uhr.
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4: Die A2 Oberhausen Richtung Dortmund ist zwischen Kreuz Oberhausen und Dreieck Bottrop wegen Bauarbeiten bis 5 Uhr gesperrt. Die A9 Berlin Richtung Halle-Leipzig ist zwischen Thurland und Bitterfeld-Wolfen nach einem Unfall gesperrt. Die A40 Essen Richtung Dortmund ist zwischen Dreieck Bochum-West und Bochum-Zentrum gesperrt wegen Bauarbeiten und das noch für 2 Wochen. Und abschließend noch die A46 Düsseldorf Richtung Wuppertal. Die Strecke ist zwischen Düsseldorf-Bilk und Holthausen bis 5 Uhr, also eine knappe Stunde noch, in beiden Richtungen gesperrt. Da, wo es geht, Ihnen eine gute Fahrt.
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4: Aus dem Studio von NDR Info in Hamburg begrüßt Sie Philipp Kaber. Guten Morgen an diesem noch ganz frühen Montag. Was passiert mit Bundeskanzler Friedrich Merz, falls die CDU am kommenden Wochenende in Mecklenburg-Vorpommern an der 5%-Hürde scheitert? Angesichts der Debatten um die Folgen der Sachsen-Anhalt-Wahl warnt CSU-Chef Markus Söder vor einem Scheitern der schwarz-roten Koalition im Bund. Dies würde nur der AfD helfen. Von der CSU werde Merz nicht gestürzt, versicherte Söder. Er rief dazu auf, die eingeleiteten Reformen voranzubringen. Aus München, Hans-Joachim Viehweger.
5: Es wäre ein Desaster, wenn kurz nach dem Scheitern der Ampel die nächste demokratische Regierung scheitern würde. Und das in noch kürzerer Zeit, sagte der bayerische Ministerpräsident und CSU-Vorsitzende zum Auftakt einer Vorstandsklausur seiner Partei. Für die AfD wäre das so etwas wie ein Elfmeter ohne Torwart. Alle in der Berliner Koalition müssten sich jetzt am Riemen reißen und einen Zacken zulegen. Stillstand sei der beste Treibstoff für die AfD. Söder erneuerte seine Absage an jede Form der Zusammenarbeit mit der AfD. Man müsse aber Themen ansprechen, die von der AfD adressiert würden, und dürfe diese nicht in der Ecke liegen lassen. Sachsens Ministerpräsident Michael Kretschmer, der als Gast zur CSU-Klausur gekommen war, kritisierte die Politik der Bundesregierung deutlich. Das Schlimmste wäre, wenn alles so weiterginge wie bisher. Er wünsche sich in der aktuellen Phase ein CSU-Gen in der Politik. Darunter versteht Kretschmer, der auch stellvertretender CDU-Vorsitzender ist, sich mehr den Menschen zuzuwenden und nicht nur erklären oder gar belehren zu wollen. Gefragt, ob Friedrich Merz der richtige Kanzler sei, sagte Kretschmer, es müsse mehr über Inhalte als über Personalien gesprochen werden.
4: Eines ist nach der Wahl in Sachsen-Anhalt bemerkenswert, nämlich das, was nicht gesagt wird. Zuspruch für Kanzler Merz aus der ersten Reihe der Union war kaum zu vernehmen. Kommt der Kanzlertausch oder nicht und was würde er bringen? Mit diesem Kanzler sind keine Wahlen mehr zu gewinnen, das sagt die Bundesschatzmeisterin der Jungen Union Clara von Nathusius. Im ARD-Bericht aus Berlin hat Matthias Deiß mit ihr gesprochen über die unionsinterne Kritik an Friedrich Merz und die Kritik an seinem Kurs als CDU-Chef. Laut CDU-Generalsekretärin Franziska Hoppermann sei man auf dem richtigen Weg. Was sagt dazu die Bundesschatzmeisterin?
6: Ja, ich weiß nicht, welcher Weg das sein sollte und im Zweifel würde ich sagen, wissen das auch ganz schön viele Bürger da draußen nicht.
7: Wie muss es denn weitergehen? Also Sie sagen ja in Ihren vielen Videos, es muss einen inhaltlich anderen Kurs geben. Sie sagen auch, der Kurs der Brandmauer ist falsch. Stattdessen soll die CDU sich inhaltlich abgrenzen von Linken und auch von der AfD. Wie meinen Sie das?
6: Also ich glaube, dass die Brandmauer, und ich kann da jetzt nur für mich sprechen, ein gescheitertes Projekt ist. Das kann ich auf jeden Fall sagen. Ich glaube, die Frage ist aber auch nicht so sehr, gegen wen grenzen wir uns ab, sondern was wollen wir als CDU? Wir haben die letzten Jahre damit verbracht, ist ja jetzt auch witzig für die Brandmauer, ist ja jetzt plötzlich keiner mehr zuständig irgendwie, aber wir haben die letzten Jahre explizit nur damit verbracht, zu definieren, gegen wen oder was wir sind und nicht zu definieren, wofür wir stehen. Und dahin muss die Union jetzt dringend kommen. Und auf dem Weg, muss ich ganz ehrlich sagen, befinden wir uns als CDU, glaube ich, noch nicht so richtig.
7: Am Ende wird es ja immer konkret. Heißt das jetzt in Sachsen-Anhalt auch, es sollte am Ende doch Sondierungsgespräche mit der AfD gehen, damit man dann abprüft, ob es zusammenpasst oder nicht?
6: Ich finde, wenn wir eingeladen werden, sollten wir erstmal mit jedem sprechen. Und dann muss man schauen, was in diesen Gesprächen tatsächlich bei rauskommt. Ich glaube, wir haben klare Maßstäbe, wofür die CDU steht. Die sind in Bund und in Ländern aber auch noch mal anders. Wichtig ist zu sagen, der Bürger versteht gerade nicht, wie Konsistenz oder Kohärenz für die CDU bedeutet. Bei der Linkspartei in Sachsen lassen wir uns den Haushalt mitdulden. In Thüringen koalieren wir mit dem BSW, aber mit der AfD sprechen wir nicht. Das widerspricht den Unvereinbarkeitsbeschlüssen, die wir als CDU haben. Und deswegen gehören auch die tatsächlich in der jetzigen bestehenden Form einfach abgeschafft, damit wir dem Bürger auch wieder klar signalisieren, wofür stehen wir und eben nicht nur tatsächlich wogegen.
7: Ist denn aus Ihrer Sicht das Problem zu wenig konservative Politik oder zu wenig glaubwürdige Politik?
6: Ich glaube, es geht vor allem darum, dass man einfach mal wieder dazu steht, wofür man mal gesagt hat, dass man antritt. Ich finde, die Migration ist eigentlich ein hervorragendes Beispiel. Wir haben gesagt, wir stehen für eine klare Migrationspolitik. Wir wollen diejenigen, die ausreisepflichtig sind, auch aus diesem Land bringen. Jetzt haben wir über 250.000 ausreisepflichtige Menschen in diesem Land. Und man kann keinem Bürger mehr glaubhaft vermitteln, dass der Staat versagt, darin diese Menschen zu finden und sie schlussendlich potenziell auch außer Landes zu bringen. Keiner da draußen versteht, dass das so ist. Deswegen müssen wir sagen, der Staat versagt nicht, sondern mit uns als Union kriegt ihr diese Politik. Schlussendlich dann auch nur in Koalitionen zu gehen, mit denen man dann halt auch diese Politik ermöglicht.
7: Haben wir gerade im Beitrag schon gesehen, Sie haben wirklich unzählige Social-Media-Videos gepostet, sehr erfolgreich, viel Zustimmung. Was muss die CDU in den sozialen Netzwerken denn anders machen, um diese Netzwerke eben nicht der AfD zu überlassen? Oder Markus Söder?
6: Ja, er macht das tatsächlich gar nicht schlecht. Ich glaube, das hat Merz ja auch schon, oder hat der Bundeskanzler ja durchaus auch richtig angesprochen. Natürlich müssen wir auch anders lernen zu kommunizieren. Wir müssen dahin gehen, wo die Bürger sind. Meine Partei erklärt immer noch unseren Bürgern hier, dass wir zu ihnen gehen müssen und dass wir Wahlen nicht im Internet gewinnen. Jede Wahl gewinnt man im Internet, weil sich jeder von uns täglich mehrere Stunden dort befindet. Und deswegen müssen wir dahin gehen. Aber man muss schlussendlich auch sagen, wir kriegen schlechte Politik auch nicht gut verkauft, wenn sie weiterhin schlecht bleibt. Deswegen ist der Hauptanker, den die Union jetzt machen muss, gute Politik zu machen und nicht nur gegen was zu sein, sondern vor allem für was.
7: Wir müssen, wird Sie nicht wundern, natürlich auch noch über den Kanzler sprechen. Welche Reaktion hätten Sie sich denn von ihm nach der Sachsen-Anhalt-Wahl als Reaktion auf dieses katastrophale Ergebnis gewünscht?
6: Ich hätte mir vor allem einfach Ehrlichkeit gewünscht. Und schlussendlich hätte ich mir auch gewünscht zu sagen, das bedeutet nicht, dass wir mit der AfD weiter so verfahren können, wie wir verfahren können. Der Bundeskanzler hat in seiner Regierungserklärung am Mittwoch die ethnische Säuberung angesprochen bei der AfD. Wir können nicht sagen, wir werfen der einen Partei ethnische Säuberung vor, sind aber weiterhin irgendwie für die Brandmauer und schlussendlich dann aber auch noch gegen das Verbotsverfahren. Das eine geht mit dem anderen nicht zusammen. Wären wir wieder bei einer Konsistenz. Wir müssen entscheiden, wofür wir als Union stehen. Und ich hätte mir einfach gewünscht, dass er sagt, ey, wir als Union, wir stehen für die soziale Marktwirtschaft. Was bedeutet das in einem Jahrzehnt, in dem die KI revolutionär den Arbeitsmarkt umkrempeln wird? Wir stehen dafür, dass wir die Migration angehen. Wir stehen dafür, dass wir endlich wieder Politik für Familien in unserem Land machen. Wir sprechen dauernd über den demografischen Wandel, über unsere sozialen Sicherungssysteme wie die Rente. Wir machen keine Familienpolitik mehr. Und das ist ein originäres Thema der Union gewesen. Ich will, dass sich Kinder kriegen, wirklich wieder lohnen kann in diesem Land. Und das hätte ich mir gewünscht. Ich hätte mir nicht gewünscht, dass man sich wieder nur an einer Partei abarbeitet. Ob die jetzt die absolute Mehrheit bekommt oder nicht, spielt dabei überhaupt keine Rolle.
7: Sie sagen ebenso deutlich, mit Merz ist keine Zukunft mehr zu machen für die CDU. Was heißt denn das konkret?
6: Friedrich Merz hat, und das ist das, was ich in den Reaktionen auf Tausende, auf die Videos von mir bekomme und auch auf jegliche Beiträge, E-Mails etc., wir haben ein massives Glaubwürdigkeitsproblem. Das ist nicht nur an Friedrich Merz aufgehängt, aber auch, und deswegen glaube ich leider, sind mit diesem Bundeskanzler keine Wahlen mehr zu gewinnen.
7: Heißt nicht nochmal antreten.
4: Sagt Clara von Natusius, Bundesschatzmeisterin der Jungen Union, im ARD-Bericht aus Berlin. So viel Einigkeit ist selten an der Spitze der amerikanischen KI-Branche. Das Unternehmen OpenAI verschiebt seinen Börsengang. Eigentlich war der Börsenstart noch in diesem Jahr geplant gewesen. Zuvor hatte sich schon Dario Amodei, der Chef des Konkurrenten Anthropics, zu Wort gemeldet. Auch er hat Sicherheitsbedenken und befürwortet eine Regulierung der Branche. Der Wettlauf um die Entwicklung künstlicher Intelligenz müsse dringend verlangsamt werden, schreibt Amodei in einem Essay auf seiner Website. Aus San Francisco, Gabi Biesinger.
8: Jacob Coxon, ein ehemaliger Mitarbeiter der KI-Konzerne OpenAI und Anthropic, hatte die Diskussion um die Risiken künstlicher Intelligenz in den vergangenen Tagen in den USA wieder heftig angefacht, indem er Szenarien prophezeite, die die Menschheit auslöschen könnten, wie die Entwicklung von Biowaffen und tödlichen Infrastrukturattacken.
9: There's a lot of ways hacking critical infrastructure, extinction-level bioweapons.
8: Und Anthropic hatte in einem Sicherheitsbericht vergangene Woche selbst von Versuchen gesprochen, sein KI-Modell Claude für böswillige Aktivitäten zu nutzen, die etwa die Entwicklung biologischer Waffen unterstützen könnten. Jetzt legte Anthropic-Chef Dario Amodei in einem Essay nach und pflichtete seinem Ex-Mitarbeiter Coxon grundsätzlich bei, wie er im Sender CNN ausführte.
10: I agree with Jacob much more than I disagree with him.
8: KI könnte sich so schnell entwickeln, dass ein solches System in der Lage wäre, innerhalb von 6 bis 12 Monaten das gesamte Internet zu übernehmen, mit Folgeschäden in Milliardenhöhe.
10: The way to take the right path is for the industry to work together.
8: Darum sei der richtige Weg, dass die Branche zusammenarbeite und den Wettlauf um die Entwicklung künstlicher Intelligenz verlangsame. Andererseits dürfe man auch nicht zu zögerlich werden.
10: If we go too slow, I still believe that the wrong people will be in charge of the technology.
8: Dann bestünde die Gefahr, dass die falschen Kräfte die Federführung der Entwicklung übernehmen würden. Amodei fordert KI-Unternehmen auf, Leitplanken für ein kontrolliertes Fortschreiten an der technologischen Spitzenfront einzuführen, etwa eine Selbstverpflichtung, externe Prüfer mit umfassenden Zugriffsrechten im eigenen Haus zu beschäftigen, wie es sie beispielsweise in der Finanzbranche gäbe. Und Regierungen, ob demokratisch oder nicht, sollten sich abstimmen, um gemeinsame Sicherheitsstandards zu etablieren, so Amodei. Zustimmende Äußerungen zu seinen Vorschlägen kamen im Netz binnen kurzer Zeit von OpenAI-Chef Sam Altman und Ex-AI-Chef Elon Musk.
10: I'm very grateful to see support by Sam Altman, by Elon Musk.
8: Von der US-Regierung erwartet Amodei jetzt, dass sie gemeinsam mit der Branche dafür Sorge trage, KI-Sicherheit verbindlich zu machen.
10: The government can make sure that we're trying to work together on making the system safe.
8: Die Sicherheitsexpertin Juliette Kayyem, ehemalige Staatssekretärin im US-Innenministerium, warf den KI-Firmen Scheinheiligkeit vor. Sie hätten gesetzliche Regulierungen bisher verhindert und würden sie nun ganz plötzlich befürworten.
11: Those are the very ones that are stopping congressional movement. On AI safety.
8: Die US-Regierung von Präsident Donald Trump hat die Zügel in Sachen KI-Sicherheit bisher locker gelassen, betonte immer wieder, den weltweiten KI-Wettlauf gewinnen zu wollen und nicht einzuhegen. Andererseits wird im Kongress ein Kill-Switch-Gesetz diskutiert, mit dem man außer Kontrolle geratene KIs abschalten könnte. Noch weitergehen will der unabhängige Senator aus Vermont, Bernie Sanders, der die Entwicklung einer Superintelligenz komplett verbieten will.
4: Sorge vor KI außer Kontrolle. US-Präsident Trump, der als großer Befürworter künstlicher Intelligenz gilt, er hat Rufe nach einer Drosselung der Entwicklung zurückgewiesen. Hinter derartigen Forderungen stünden negative Kräfte, sagte Trump gestern am Rande seines Besuchs in Irland. Es wird jetzt 4.16 Uhr.
3: Das Wetter in Deutschland.
4: Ja, und es wird fast noch mal sommerlich. Erstmal zieht der Regen zum Ende dieser Nacht Richtung Südosten ab. Von Nordwesten her, da lockert es auf und die neue Woche kann dann am Alpenrand anfangs noch stark bewölkt und regnerisch sein. Sonst präsentiert sich dieser Montag, nachdem sich der Nebel aufgelöst hat, heiter bis wolkig und trocken. Bei Höchsttemperaturen im Norden und Osten bis 22, sonst bis 26 Grad. Mit den höchsten Werten dabei im Südwesten, das Ganze bei schwachem bis mäßigem Westwind. Am Dienstag im Süden und in der Mitte viel Sonnenschein, im Nordwesten Deutschlands später auch Schauer und Gewitter möglich. Im Nordwesten und Norden, da klettern die Temperaturen auf bis zu 23, maximal 28 Grad. Am Oberrhein, da kann sogar noch mal die 30 Grad Marke erreicht werden, also zu Wochenbeginn kehrt der Sommer noch mal zurück in großen Teilen Deutschlands. Danach ist dann wechselhaftes und kühleres Wetter vorhergesagt. Hier sind noch ein paar aktuelle Städtetemperaturen. Berlin und Leipzig aktuell 16 Grad. In Hannover werden 14 Grad gemessen. Kiel meldet 10 Grad. In Köln sind es 17 Grad. München derzeit bei 15 Grad. Und Stuttgart 16 Grad. Heute ist Montag, der 14. September.
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4: Geflügelfleisch erlebt einen regelrechten Boom. Es ist billig, eiweißreich und verursacht deutlich weniger Treibhausgase als zum Beispiel Rindfleisch. Eine neue Studie im Auftrag der Geflügelwirtschaft rechnet mit weiter wachsender Nachfrage und fordert deshalb mehr Geflügelproduktion in Deutschland. Auch um unabhängiger zu werden von Importen und ausländischen Lieferketten. Ist das leistbar und ist das auch wirklich gut fürs Klima? Sabine Stöhr.
12: Ein Huhn im Maststall lebt ungefähr 6 bis 7 Wochen. In dieser Zeit wächst es schnell und setzt viel Fleisch an. Die meisten dieser Masthühner werden in Niedersachsen gehalten. Ob es dem Tier dabei gut geht, zeigt sich daran, ob es seine Bedürfnisse ausleben kann, sagt Professorin Inga Thiemann von der Hochschule Osnabrück.
13: Die sollen nach Futter scharren in der Einstreu. Die sollen durch den Stall rennen während der Wachstumsphase. Das ist auch wichtig für den Muskelaufbau.
12: Tierwohl entscheidet sich dabei nicht nur an der Größe des Stalls. Hühner brauchen Bereiche zum Ruhen, zum Scharren und zum Bewegen. Das Bild vom Hähnchen oder Hühnchen, das unter seinem Gewicht kaum noch laufen kann, sei heute weitgehend überholt, sagt die Tierwohlexpertin. Haltung und Zucht hätten sich verbessert. Aber irgendwann ist auch beim schnellen Wachstum Schluss.
13: Wir wollen ja nicht das Masthuhn noch dicker und schneller wachsend machen. Ne? Also ich glaube, da sind wir schon alle so in einem Gentle Agreement, dass wir da an so biologische Grenzen kommen, wo wir denken, nee, also wenn wir jetzt noch weiter steigern, dann kommen wir wieder in tierschutzrelevante Situationen.
12: Mehr Produktion heißt dann also mehr Tiere. Deutschland habe im europäischen Vergleich hohe Standards, sagt Thiemann. Gutes Tierwohl hängt aber auch davon ab, ob Landwirte ihre Tiere genau beobachten und auf Veränderungen reagieren. Und die Verbraucher bestimmen mit. Bessere Haltung kostet Geld und muss auch gekauft werden. Die Geflügelwirtschaft begründet mehrheimische Produktion auch mit größerer Unabhängigkeit in Versorgungskrisen. Josef Efken vom Thünen-Institut hält das für kein überzeugendes Argument. Der Selbstversorgungsgrad, also wie viel unseres Bedarfs wir selbst decken können, liegt in Deutschland bei gut 90%.
14: Vor 2 Jahren hatten wir sogar noch einen Selbstversorgungsgrad von 100%. Der hat sich verringert. Das ist noch nicht sehr dramatisch, insbesondere weil nahezu alle Geflügelfleischimporte kommen aus anderen EU-Ländern.
12: Der verlässliche EU-Binnenmarkt ist für Efken deshalb eher Absicherung als Risiko. Dass Deutschland trotzdem importiert, liegt auch an unseren Vorlieben.
14: Das ist typischerweise die Putenbrust und die Hähnchenbrust. Die wird bevorzugt nachgefragt. Und da ist es sicherlich so, dass wir immer Phasen haben, haben, in denen wir unbedingt auch Importe benötigen.
12: Und mehr heimische Hühner bedeuteten trotzdem noch keine Unabhängigkeit. Denn beim Futter bleibt die Geflügelhaltung weiter auf Importe angewiesen, vor allem auf Soja. Und Versorgungssicherheit heißt mehr als zusätzliche Ställe. Auch Strom und Wasser müssen bei Ausfällen abgesichert sein. Hähnchen- und Hühnchenfleisch verursachen deutlich weniger Treibhausgase als Rind. Dieser Klimavorteil bleibt. Doch mehr Hühner brauchen auch mehr Futter und mehr Fläche und damit verursachen sie wieder zusätzliche Emissionen.
4: Der Bericht von Sabine Stöhr. Es ist 4.20 Uhr. Niedersachsen hat gewählt gestern. Bei der Kommunalwahl gab es 395 Direktwahlen. Es wurden Hauptverwaltungsbeamtinnen und Beamten gewählt, also Landrätinnen und Landräte oder Bürgermeisterinnen und Bürgermeister. In fast allen größeren Städten gibt es in zwei Wochen eine Stichwahl. Jule Lampe nimmt uns mit durch die Wahlergebnisse in Niedersachsen.
15: Lange Schlangen vor den Wahllokalen, nicht nur in den Städten, auch auf dem Land wollen viele ihre Stimme abgeben. Die Wahlbeteiligung bei der Kommunalwahl in Niedersachsen deutlich höher als bei der Wahl 2021. Auch in der Landeshauptstadt Hannover. Hier geht der amtierende Oberbürgermeister Bellet Onay von den Grünen gestern schon früh in Führung, kommt am Ende auf über 45% der Stimmen. Die absolute Mehrheit bleibt damit aber aus. Er muss in zwei Wochen in die Stichwahl.
16: Insofern werden wir jetzt morgen da weitermachen, wo ich im Grunde gestern Abend aufgehört habe. Wahlkampf, raus auf die Straße, mit vielen Menschen sprechen und deutlich machen, wer mich als Oberbürgermeister behalten will, der muss in zwei Wochen auch sein Kreuz wieder machen.
15: Und die Chancen stehen gut, denn der direkte Konkurrent in der Stichwahl wird Axel von der Uhe von der SPD sein. Er sammelt nur knapp halb so viele Stimmen wie Onay. Ganz ähnlich das Ergebnis auch in Osnabrück. Hier hat es auch CDU-Oberbürgermeisterin Katharina Pötter nicht beim ersten Wahlgang zurück ins Amt geschafft und hofft nun in der Stichwahl gegen den Grünen Volker Bajus auf ihre Wiederwahl.
17: Die über 42% der Osnabrückerinnen und Osnabrücker haben ja heute ihre Stimme gegeben. Damit noch mal deutlich mehr als beim letzten Mal vor 5 Jahren bei der Wahl. Und das heißt, dass die überwiegende Mehrheit der Menschen in der Stadt mit meiner Arbeit zufrieden ist. Und es gibt starken Rückenwind jetzt für die Stichwahl. Und ich glaube, dass ich da ganz motiviert zupacken kann.
15: Und während sie in Hannover und Osnabrück ihre Ämter weiterführen wollen, hat der bisherige Oberbürgermeister in Oldenburg, Jürgen Krogmann von der SPD, freiwillig den Jüngeren den Vortritt gelassen.
18: Ich bin kein Anhänger dieses Konzeptes, das ja weltweit gerade reüssiert, dass man mit 70 oder über 80 noch solche Ämter machen kann. Ich glaube, irgendwann müssen auch mal die Jüngeren ran.
15: Darunter Jascha Rohr, unterstützt von CDU und Grünen, und Ulf Prange von der SPD. Auch sie müssen in die Stichwahl.
19: Sehen Sie, wir haben in Sachsen-Anhalt gesehen, was passiert, wenn das nicht der Fall ist, dass Demokraten miteinander sprechen. Und das haben wir hier gemacht. Und wir haben viele gemeinsame Linien gefunden.
15: Erklärt Jascha Rohr und Ulf Prange.
20: Wenn ich mir Schulen angucke, wenn ich mir Sporthallen angucke, wenn ich mir Verkehrsinfrastruktur angucke, ich will bezahlbares Wohnen in Oldenburg stärken. Das ist ein ganz relevantes Thema.
15: So ähnlich die kommunalen Themen, so unterschiedlich die Ergebnisse in Niedersachsen. Und während in einigen Kommunen die finale Entscheidung bis zur Stichwahl in zwei Wochen vertagt wird, wird anderswo schon gefeiert. In Wolfsburg holt Dennis Weilmann von der CDU die absolute Mehrheit. In Wilhelmshaven übernimmt erstmals eine Frau, Eva Maria Hamann, parteilos, den Posten der Oberbürgermeisterin. In Cuxhaven bleibt Uwe Sandjer von der SPD im Amt. Und auch im Landkreis Emsland hat sich Marc-André Burgdorf von der CDU erneut klar gegen die Konkurrenz durchgesetzt, trotz negativem Bundestrend.
21: Das ist trotzdem ein gutes Ergebnis, wenn man mal den gesamtpolitischen Kontext sieht, wie er momentan ist. Und ich bin Christdemokrat, auch überzeugter Christdemokrat. Aber eben auch bei insgesamt 5 Bewerbern ist das natürlich ein Feld, wo eine Stichwahl durchaus denkbar gewesen wäre.
15: Der Zuspruch für die CDU bleibt in Niedersachsen groß. Im landesweiten Vergleich steht die Partei sogar ganz vorne. Gefolgt von SPD und AfD. Die Alternative für Deutschland feiert damit einen deutlichen Zugewinn, schafft es in Salzgitter in die Stichwahl, geht aber bei den Ämtern zunächst einmal leer aus.
4: Mehr als 6 Millionen Menschen in Niedersachsen hatten die Wahl auf kommunaler Ebene.
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0: Mit Ina Kast und einem frisch gebackenen US Open Champion. Deutschlands bester Tennisprofi Alexander Zverev hat nach den French Open nun auch in New York einen Grand Slam Titel gewonnen. Er setzte sich im Finale gegen den US-Amerikaner Ben Shelton in 4 Sätzen durch. Direkt nach dem verwandelten Matchball hörte sich das bei unserem Reporter Tim Brockmeier so an.
2: Kann ein Grinsen breiter sein als das des Deutschen? Der deutsche Nummer 1 Alexander Zverev. Eben gerade noch mal mit der Faust in den Himmel von New York, in den Nachmittaghimmel. Hier ist es 5 vor 18 Uhr, 5 vor 6 in New York im Stadtteil Queens. Saß eben auf seiner Bank nach seinem verwandelten Matchball. Zuvor war er natürlich bei seinem Papa, bei seinem Coach, bei seinem Bruder, hat sie umarmt, bei seinem Athletiktrainer. Ist dann ganz großer Sportsmann rüber in die Box zum Team von Ben Shelton gegangen, hat dort alle beglückwünscht. Alexander Zverev ist Grand Slam Champion zum zweiten Mal, ist US Open Champion. Herzlichen Glückwunsch.
0: Alexander Zverev hat damit auch sehr gute Chancen, zu Deutschlands Sportler des Jahres gewählt zu werden. Wir gucken nun auf die SV Elversberg. Sie ist frech und sie hat Selbstvertrauen. Am 3. Spieltag in der Fußball-Bundesliga hatte der Aufsteiger nun den großen FC Bayern zu Besuch. Die Saarländer haben sich richtig teuer verkauft. Für Punkte hat es allerdings nicht gereicht. Matthew Genet-Schön.
22: Es war ein knapper, aber verdienter Sieg der Bayern beim Aufsteiger aus Elversberg. 2:1 am Ende nach den Treffern von Lennart Kahl und Harry Kane. Auch wenn der Rekordmeister trotz zwischenzeitlich 70% Ballbesitz zumindest 12 Minuten lang um den Dreier zittern musste. Weil die SVE nach einer knappen Stunde durch Ex-Bayern-Spieler Maurice Krattenmacher per Traumtor zum 1:1-Ausgleich kam. Aber Vincent Kompany reagierte prompt und gewaltig, brachte Musiala, Diaz, Kimmich und Davies für die 25-minütige Schlussoffensive. Und die zeigte Wirkung. Nur 5 Minuten später erlöst Kane seine Bayern mit seinem ersten Saisontor. Nach dem 0:0 auf Schalke tut sich der Rekordmeister auch gegen den Aufsteiger aus dem Saarland schwerer als erwartet. Die 3 Punkte sind am Ende aber trotzdem hochverdient.
0: RB Leipzig atmet auf. Nach der Niederlage gegen Como in der Champions League konnten die Sachsen in der Bundesliga ein 5:0 gegen den Hamburger SV feiern. Der HSV ist nun mit 0 Punkten und 0:12 Toren Tabellenletzter. Das sagt HSV-Trainer Merlin Polzin zur aktuell schwierigen Situation.
23: Das gab es immer mal wieder, aber wichtig ist, wie gehst du in diesen Momenten miteinander um? Wie fängst du bei dir selbst an oder versuchst du auf andere zu schauen? Versuchst du selbst, Dinge dann besser zu machen? Versuchst du selbst voranzugehen? Und genau das machen die Jungs. Und deshalb muss sich keiner Sorgen um uns machen. Aber wir wollen natürlich anfangen, ein besseres Gesicht zu zeigen, um den HSV dann auch so zu vertreten, wie es angemessen ist.
0: Nächste Chance am kommenden Samstag zu Hause gegen Köln. Die US-Frauen haben sich den WM-Titel im Basketball geholt durch einen klaren Finalsieg über Frankreich. Die deutschen Basketballerinnen schließen die Heimweltmeisterschaft in Berlin mit Platz 4 ab. Sie unterlagen im Spiel um Bronze Spanien mit 58:81. Jakob Rüger, wie ist das Turnier aus deutscher Sicht einzuschätzen?
24: Also die Enttäuschung war im ersten Moment natürlich groß bei der DBB-Auswahl. Sie wollten die Chance auf die erste WM-Medaille nutzen, aber Spanien war einfach zu abgezockt. Unter dem Strich ist das Turnier dennoch ein historischer Erfolg, auch wenn es etwas dauern wird, bis die Spielerinnen das realisieren. Platz 4 ist die beste Platzierung in der Geschichte des deutschen Frauenbasketballs. Sie haben die vielen tausend Zuschauer in Berlin begeistert und vor allem wird der Viertelfinalsieg über Europameister Belgien im Gedächtnis bleiben. Die deutschen Basketballerinnen haben gezeigt, dass in der Zukunft mit ihnen zu rechnen ist.
0: In der Formel 1 hat der Italiener Kimi Antonelli den großen Preis von Spanien gewonnen. Es war schon sein 8. Sieg im 14. Saisonrennen. Jetzt ist erstmal eine 2-wöchige Pause. Danach geht es in Aserbaidschan für die Formel 1 weiter.
4: Die Sportzusammenfassung war das von Ina Kast hier in der ARD Infonacht.

Montag ist heute der 14. September und in einer knappen Minute folgen hier die nächsten Nachrichten für Sie. Dann um 4.30 Uhr.

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1: Um 4.30 Uhr mit Olaf Knapp. Bei den Kommunalwahlen in Niedersachsen ist die CDU offenbar stärkste Kraft geworden. Nach einer Hochrechnung von Infratest DIMAP im Auftrag des NDR haben die Christdemokraten 27,7% der Stimmen geholt. Dahinter folgt die SPD mit 24,5%. Deutlich zugelegt hat die AfD, die als drittstärkste Kraft auf 16,5% kommt. Aus der ARD-Nachrichtenredaktion Volko Damm.
2: CDU-Landeschef Lechner hatte sich schon vorher optimistisch gezeigt. Er sei überzeugt, dass sich die CDU in Niedersachsen vom Bundestrend absetzen könne. Den Zuspruch der Wähler wertete er als Vertrauensbeweis. Die Menschen würden die bundespolitische Stimmung sehen, aber in Niedersachsen vertrauten sie der CDU, sagte Lechner. Ministerpräsident Lies von der SPD nannte das Abschneiden seiner Partei ein schwieriges Ergebnis. Da habe man sich mehr erhofft, räumte der SPD-Landesvorsitzende ein. Das Vertrauen in die etablierten Parteien sei angespannt. Der Wählerstrom fließe an die Ränder, sagte Lies.
1: In Finnland findet heute ein EU-Arktis-Gipfel statt. Auch Bundeskanzler Merz nimmt an dem Treffen in Lappland teil. Aus der NDR-Nachrichtenredaktion Karen Busche.
3: Das Interesse an der Arktis ist größer geworden, von den USA über Russland bis China. Denn die Region wird immer bedeutsamer, wirtschaftlich und militärisch. Das Eis schmilzt und so werden zum Beispiel manche Seewege besser nutzbar und wichtige Rohstoffe leichter zugänglich. Bundeskanzler Merz und seine Kollegen aus anderen europäischen Ländern wollen in Lappland darüber beraten, wie die EU ihre Arktispolitik neu ausrichtet. Es geht unter anderem um die Bereiche Sicherheit, Infrastruktur und Nachhaltigkeit. Noch in diesem Herbst soll eine überarbeitete Arktisstrategie vorgestellt werden.
1: US-Präsident Trump hat Forderungen zurückgewiesen, das Tempo der Entwicklung von künstlicher Intelligenz wegen Sicherheitsbedenken zu drosseln. Aus Sicht von Trump stehen hinter derartigen Forderungen so wörtlich negative Kräfte. Angesichts der deutlichen Warnungen vor Gefahren für die Menschheit durch KI hatte der Chef des Unternehmens Anthropic Amodei zu einer Verlangsamung aufgerufen. Immer weniger Menschen in Deutschland leben in Wohnungen oder Häusern, die sie selbst besitzen. Laut einer neuen Studie des Pestel-Instituts liegt ihr Anteil bei 43,5%. Das ist der niedrigste Wert seit über 20 Jahren und auch innerhalb der gesamten EU. Als Gründe führte das Institut in der Augsburger Allgemeinen unter anderem die hohen Baukosten an, aber auch die gestiegenen Zinsen und die Wohnungsbaupolitik der vergangenen Jahre. Das Wetter in Deutschland. Tagsüber vom Saarland bis in den Südosten viele Wolken und gelegentlich Schauer, sonst häufig trocken, 17 Grad an der Müritz bis 27 Grad am Oberrhein. Am Dienstag dann im Südosten heiter, sonst gebietsweise Schauer bei 20 bis maximal 30 Grad. Das waren die Nachrichten.
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4: Um 4.33 Uhr die A2 Oberhausen Richtung Dortmund ist zwischen Kreuz Oberhausen und Dreieck Bottrop wegen Bauarbeiten noch eine knappe halbe Stunde lang gesperrt. Die A9 Berlin Richtung Halle-Leipzig ist zwischen Thurland und Bitterfeld-Wolfen nach einem Unfall derzeit gesperrt. Und eine Meldung noch von der A46 Düsseldorf Richtung Wuppertal. Zwischen Düsseldorf-Bilk und Holthausen ist die Strecke bis 5 Uhr, also ebenfalls noch eine knappe halbe Stunde gesperrt. Das gilt für beide Richtungen.
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4: Mit Philipp Kaver. Russland bombardiert in seinem Krieg gegen die Ukraine immer wieder gezielt Anlagen öffentlicher Infrastruktur. Oft sind es Energieanlagen, Stromleitungen oder Kraftwerke, aber auch das ukrainische Bahnnetz gerät ins Visier der russischen Kriegsführung. Ein Beispiel hat der gestrige Morgen geliefert. Da hat eine Drohne einen Personenzug getroffen. Nicht der erste Vorfall dieser Art, doch diesmal war es auf einer besonders wichtigen Verbindung in Richtung Westen. Florian Kellermann berichtet.
5: Der getroffene Zug war auf einer der beiden Verbindungsrouten zwischen der Ukraine und Polen unterwegs. Internationale Gäste kommen in der Regel über diese Strecken ins Land. Einige von ihnen kehrten in der Nacht auf Sonntag von einer internationalen Konferenz in Kiew zurück. Ein Sonderzug mit Politikerinnen und Wissenschaftlern befand sich im Moment des Angriffs auf der gleichen Strecke Richtung Warschau. Auch ihr Zug sei vorsichtshalber evakuiert worden, so Moritz Schularik, Präsident des Kiel-Instituts für Weltwirtschaft zur ARD.
6: Es war etwa 5 Uhr morgens. Wir wurden geweckt von den ukrainischen Bahnmitarbeitern. Unsere Sachen schnell zusammengepackt, sind zum Ausgang gegangen. Einige waren schon auf dem Bahnsteig. Dann hieß es aber ganz schnell wieder einsteigen. Es geht doch weiter. Der Zug ist dann mit offenen Türen wieder angefahren und weiter Richtung polnische Grenze.
5: Der Angriff gerade zu diesem Zeitpunkt, gerade auf dieser Strecke, sei möglicherweise kein Zufall, meint Alexander Olech, Chefredakteur des polnischen Internetportals zu Verteidigungsfragen Defense24. Wenn ein westlicher Politiker in die Ukraine reist, dann unterstützt er damit die Ukraine. Wenn nun die Gefahr besteht, dass er stirbt oder auch nur verletzt wird, dann zeigt Russland ihnen so, kommt nicht, seid nicht solidarisch. Die Drohne habe die Lokomotive des Passagierzugs getroffen, teilte die staatliche ukrainische Eisenbahngesellschaft mit. Es sei jedoch niemand verletzt worden. Alle Passagiere hätten den Zug bereits verlassen, als die Drohne einschlug. Seit März müssen Passagierzüge in der Ukraine anhalten und geräumt werden, wenn die Gefahr eines Angriffs besteht. Bis vor kurzem waren jedoch vor allem Züge in grenznahen Regionen zu Russland betroffen, insbesondere im Osten des Landes. Der ukrainische Außenminister Andriy Sybiha nannte den russischen Angriff in sozialen Netzwerken barbarisch. Putins Terror klopft direkt an die Türen der EU und der NATO, so Sybiha. Er rief die westlichen Partner der Ukraine dazu auf, ihre Sanktionen gegen Russland zu verstärken. Bereits am Samstag hatte eine Drohne einen Passagierzug bei Lutsk getroffen. Russland verstärkte in den vergangenen Tagen Drohnenangriffe, vor allem im Westen des Landes, erklärte auch Roman Romanyuk, Leiter der Militärverwaltung im Bezirk, dem Fernsehsender Suspilne. Die Region Volhynien befindet sich relativ weit weg von der Front und von der Russischen Föderation. Im Luftraum über unserer Region haben sich aber schon über 1000 Langstreckendrohnen vom Typ Shahed befunden. Die Attacke auf Lutsk galt insbesondere der Bahninfrastruktur. Der unmittelbar an der Grenze zu Polen getroffene Zug setzte seine Fahrt mit mehr als 6 Stunden Verspätung fort und traf am Sonntag kurz vor 16 Uhr in Warschau ein.
0: Wirtschaft.
4: China überschwemmt den europäischen Markt mit Autos, Stahl und Aluminium. Allein Deutschland verliert täglich fast 500 Industriearbeitsplätze. Die EU berät nun ein Gesetz, das die heimische Industrie bevorzugen und vor allem schützen soll. Jean-Marie Magro aus Brüssel.
7: In dieser Woche haben die Berichterstatter im EU-Parlament ihre Anmerkungen zum Industrial Accelerator Act eingereicht. Europäische Industrieunternehmen sollen bevorzugt werden. Die Grünen-Abgeordnete Anna Cavazzini war eine der Berichterstatterinnen.
8: Wir sagen, ein Teil der öffentlichen Gelder, ein Teil unserer Steuergelder soll halt dafür benutzt werden, dass unsere Industrie am Leben gehalten wird und nicht irgendwie nach China fließt.
7: Zum Beispiel sei ein Teil der E-Auto-Prämie in Deutschland an chinesische Hersteller gegangen, sagt Cavazzini. Europäisches Steuergeld für China, das sowieso unfairen Handel treibt durch eine unterbewertete Währung, Subventionen und Überkapazitäten. Das könne nicht sein. Vor allem, weil allein in Deutschland laut Bundesagentur für Arbeit im vergangenen Jahr fast 500 Industriearbeitsplätze verloren gingen pro Tag.
8: Wenn alle anderen entweder unfair spielen oder zumindest viel stärker auf ihre eigenen Interessen schauen, als wir das tun, dann sind wir am Ende die Blöden, wenn wir nicht umsteuern.
7: Der Industrial Accelerator Act sieht zum Beispiel auch für energieintensive Industrien wie Stahl, Zement oder Aluminium Leitmärkte vor. Der SPD-Abgeordnete Jens Geier.
9: Also wenn man beispielsweise will, dass grüner Stahl in Europa produziert wird, also Stahl, der ohne CO2-Emissionen zustande kommt, dann ist der teurer als welcher, den man mit herkömmlichem Strom erzeugt, im Lichtbogenofen oder mit Koks. Wenn man aber dann den grünen Stahl fördern will, dann braucht das einen Business Case. Das heißt, die Investoren müssen wissen, das Produkt wird verkauft.
7: Es gibt allerdings auch Einwände, zum Beispiel aus Deutschland. Lange hat sich der Verband der deutschen Automobilindustrie gegen eine Bevorzugung lokaler Produktion gewehrt, weil sie Angst vor der Reaktion aus China hatte. Andere wenden ein, dass man Länder, mit denen die EU schon Freihandelsabkommen geschlossen hat, verschrecken würde. Die Unionsgewerkschaft geführte Bundesregierung wollte lieber ein Made with statt ein Made in EU. Damit im Parlament eine Mehrheit zustande kommt, kommt es aber vor allem auf eine Fraktion an, die Europäische Volkspartei, zu der CDU und CSU gehören. Die scheint vom Ansatz des Industrial Accelerator Acts noch nicht ganz überzeugt zu sein, wie der Niederländer Dirk Groting deutlich macht. Der Vorschlag der Berichterstatter sei
10: overpromising and underdelivering.
7: Er verspreche zu viel und liefere zu wenig, findet der Vertraute von Mehrheitsführer Manfred Weber. Einige Passagen könnten gegen die Regeln der Welthandelsorganisation verstoßen. Überhaupt werde es wohl noch Jahre dauern, bis das Gesetz in Kraft treten könne. Dabei seien schon jetzt einige Wirtschaftszweige wegen des chinesischen Überangebots in ihrer Existenz bedroht. Dort könne er sich strikte Einfuhrquoten vorstellen, sagt der niederländische EVP-Abgeordnete. Solche gelten bereits in der Stahlindustrie. Der Effekt ist aber bisher noch nicht groß genug.
4: Über Möglichkeiten, wie Europa seine Industrie schützen könnte, berichtete Jean-Marie Magro.
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4: In Sachsen-Anhalt könnte die AfD schon in wenigen Wochen in Regierungsverantwortung kommen. Das löst in Deutschland ganz unterschiedliche Gefühle aus. Wir erleben auf der einen Seite Freude, gar Euphorie, auf der anderen aber tiefe Verunsicherung und Angst. Darüber hat mein MDR-Kollege Sven Kochale mit Dr. Jan Kalbitzer gesprochen. Er ist Facharzt für Psychiatrie und Psychotherapie und er ist auch Publizist. Und ganz oft hat er mit der Frage zu tun, wohin mit den Gefühlen?
11: Das Wichtigste zunächst mal ist, wenn es um Aufgewühltheit und Angst geht, dass man sich Zeit nimmt, das zu konkretisieren. Also die Frage von mir wäre, wer ist aufgewühlt? Weil ich oft erlebe, dass der reale Bezug gar nicht mehr vorhanden ist. Ich spreche von einer hybriden Realität. Das heißt, wir sitzen in unserem Zuhause und machen uns Sorgen über Risiken und Gefahren, die mit unserem realen Leben vor Ort gar nicht so viel zu tun haben. Und deswegen ist es wichtig zu unterscheiden, wer genau ist in Sorge. Was würden Sie sagen, wer sind die Menschen, die Sie da meinen?
12: Nehmen wir mal die negativen Gefühle, die jetzt davon ausgehen, dass da möglicherweise eine solche Partei an die Macht kommt, die in Teilen rechtsextremistisch eingestuft ist, die vieles vorhat und durcheinander bringen wird mindestens in der Kulturwelt, der Wissenschaftswelt, der Justiz, den Medien. Und da verbinden sich Zukunftssorgen mit. Um diese Gefühle geht es mir zum Beispiel.
11: Also, mein Eindruck ist, dass viele Menschen, die AfD gewählt haben, jetzt hauptsächlich positive Gefühle haben tatsächlich. Also diejenigen, die ich mitbekommen habe, einige meiner Patientinnen und Patienten, ich arbeite auch in Braunschweig, leben in Sachsen-Anhalt. Die AfD gewählt haben, erleben das als positiv, als einen Denkzettel, haben natürlich Sorgen, dass es jetzt nicht zu einer AfD-Regierung kommt. Und dann gibt es natürlich auch Menschen, die AfD nicht gewählt haben, die Politik nicht teilen. Und die Sorgen erlebe ich teilweise als unkonkret. Es gibt eine allgemeine Sorge, dass es jetzt zu Faschismus in Deutschland kommen kann, wegen der Nähe von AfD-Politikern zum Beispiel auch zu Menschen aus der rechtsradikalen Szene, aber auch wegen bestimmten Äußerungen, zum Beispiel zum Thema Migration. Die Sorgen sind allerdings unkonkreter. Und solchen Menschen empfehle ich dann tatsächlich immer zu überlegen, was betrifft tatsächlich mich? Und die Frage ist, wo bin ich direkt betroffen? Und da kann ich auch etwas ändern.
12: Das ist so die nächste Ebene. Also wir reden ja über Emotionen. Auf der anderen Seite, Sie sprechen es an, Fakten, rationales Denken. Ist es denn sinnvoll, diesen Gefühlen mit solchen Fakten begegnen zu wollen?
11: Naja, wenn wir die Gefühle sinnvoll nutzen wollen, darum geht es mir ja, dann muss ich erstmal einordnen, zu was gehört das Gefühl. Oft sind Gefühle losgelöst. Es gibt so eine hybride Realität, in der wir leben, in der unsere relativ sichere Realität im Alltag, die Stadt, in der wir leben, in der wir unterwegs sind, wenn wir zu Hause in unserer Wohnung sind und am Esstisch sitzen, überlagert wird durch Nachrichten, die digital zu uns kommen. Und oft sind diese Nachrichten ja auch aufgeheizt. Also in Medien, dagegen schreibe ich ja auch in meinem Buch deutlich an, wird Angst häufig genutzt, um Aufmerksamkeit zu bekommen von Menschen. Also zu sagen, die Menschen in Sachsen-Anhalt haben jetzt Angst. Jetzt wird etwas passieren, es gibt Umbrüche, das erzeugt Aufmerksamkeit. Und dadurch sitzen dann Menschen in Berlin, die haben Angst, in Sachsen-Anhalt passiert jetzt etwas, durch diese Wahl die Katastrophe kommt. Und was mir aber ganz wichtig ist, Angst oder auch unbequeme Gefühle markieren eine Relevanz. Unbequeme Gefühle markieren, dass etwas Bedeutung hat. Sie sagen aber nichts aus über Wahrheiten. Nur weil ich vor etwas Angst habe, bedeutet das noch lange nicht, dass das gefährlich ist. Und dort, wo meine Angst realistisch ist, da kann ich anfangen, was zu tun. Aber ich plädiere dafür, wenn solche Gefühle auftreten, eine Zuordnung vorzunehmen, wo sind sie realistisch und wo sind sie das nicht. Und dazu muss man sie eben auch einordnen. Und dazu braucht man Fakten. Wer hat Angst? Wo hat jemand Angst und vor was genau?
12: Diese Gefühle Angst und auch Wut, die scheinen uns ja auch zu überwältigen, gar zu lähmen. Sind sie deshalb unsere Feinde und gehören unterdrückt? Oder im Gegenteil, sollte ich genau diese Gefühle eher aufnehmen? Und wie könnte das dann genau aussehen?
11: Also Gefühle werden dann überwältigend, wenn es uns nicht gelingt, sie zu halten und einzuordnen. Ich glaube, es ist ein großes Problem in der Arbeitswelt ist, dass viele Arbeitgeber versprochen haben, komm zu uns, verwirkliche dich in deiner Arbeit als Angestellter selbst und dann wird es dir gut gehen. Das hat dazu geführt, dass Menschen sich total engagiert haben in ihrem Job, dass sie reingegangen sind in Betriebe und vielleicht viel gearbeitet haben, viel von sich gegeben haben in der Hoffnung, hier werde ich glücklich, weil ich mich selbst verwirkliche. Dieses Versprechen konnte aber nicht eingehalten werden und das ist aus meiner Sicht ein großer Bestandteil unserer Burnout-Welle. Und dasselbe sehen wir politisch, dass Parteien immer mehr versprechen, wenn ihr uns wählt, lösen wir eure Probleme. Aber das Problem des Unbehagens kann nicht politisch gelöst werden. Dieses Unbehagen, was wir gerade spüren über die Veränderung der Welt, das geht nicht einfach weg. Wir haben eine Kriegsgefahr, die droht, weil Russland wieder stärker als Aggressor auftritt. Wir haben eine Gefahr durch Klimawandel, dass unsere Städte zu heiß werden und Städte möglicherweise so nicht mehr bewohnbar werden. Wir haben Veränderungen, die durch politische Parteien auftreten, die möglicherweise grundlegend etwas an dem Staat ändern wollen, an dem politischen System ändern wollen, wie wir es bisher kennen. Das können wir aber nicht auflösen, indem wir versuchen, das Gefühl loszuwerden, indem wir eine Partei wählen, sondern wir können das nur auflösen, indem wir gucken, wo kann ich persönlich etwas tun, was aus diesem Gefühl herauskommt.
12: Ich will das mal zusammenfassen, was Sie gerade geschildert haben, Krieg und Klima, auch Politik natürlich als Krisensituation. Wie müsste denn jetzt eine Kommunikation aussehen? Im Betrieb mit Arbeitskollegen, zu Hause am Essenstisch mit der Familie, vielleicht auch mit Kindern, um da ein seelisches Gleichgewicht wiederzufinden?
11: Na, erstmal muss man sagen, dass ein seelisches Gleichgewicht unrealistisch ist. Die Welt, so wie sie aussieht, ist momentan nicht vereinbar mit einem permanenten seelischen Gleichgewicht. Es ist angemessen, dass wir Angst haben vor der Zukunft und uns vorbereiten. Und ich würde denken, der erste Schritt zum Beispiel, wenn man Angst hat vor Krieg oder Klimawandel, ist, dass man sich entsprechend der Empfehlungen des Katastrophenschutzes Vorräte anlegt zu Hause. Das ist wichtig. Man könnte auch überlegen, ob man sich energetisch unabhängig macht durch ein kleines Balkonkraftwerk, wenn man da zum Beispiel Solarpanelen hat. All diese Sachen, das sind keine Überreaktionen, sondern das sind vernünftige Überlegungen, was ich in meinem Alltag tun kann, um mich vorzubereiten. Und dann kann das unglaublich wirksam sein, genauso eben auch die Wut. Wenn wir wütend sind über Missstände, dann können wir etwas tun. Die häufigste Wut, die ich erlebe, die sowohl Wähler der AfD beschreiben, als auch Menschen, die die AfD nicht wählen, ist, dass die Regeln, die uns eigentlich im Alltag in der Gemeinschaft Struktur geben sollen, von anderen nicht mehr eingehalten werden. Ich lebe ja in Berlin, da erlebe ich eher, dass zum Beispiel, dass Leute auf E-Rollern durch den Park rasen, wo sie nicht rasen dürfen, oder ihre Kampfhunde einfach laufen lassen, die dann den Park machen, wo Kinder spielen. Und sich zum Beispiel nicht an Verkehrsregeln halten. Und das heißt also, ich muss überlegen, wenn mir etwas Sorge macht im Park, wie kann ich konkret darauf reagieren, hier in meinem lokalen Kiez?
12: Wie sehr bestimmen denn Emotionen unser Leben und beeinflussen Alltagsentscheidungen? Also wenn ich aufgewühlt bin, ja, weil ich einen Regelbruch zum Beispiel gerade mitbekomme, entscheide ich dann anders, als wenn ich das irgendwie sachlich angehen könnte und sage, dann suchst du mal lieber das Gespräch? Oder wie steuert dann unser Körper?
11: Genau, also Gefühle legen sich über unser Verhalten und über unsere Wahrnehmung wie so ein Filter. Ich nehme Dinge anders wahr, wenn ich stark in einem Gefühl bin und ich reagiere auch anders, wenn ich zum Beispiel in einer Wut bin oder in einer Angst bin. Und deswegen ist es auch so wichtig, das Gefühl erstmal zu analysieren und eben nicht mehr direkt aus dem Gefühl heraus zu reagieren, sondern erstmal das Gefühl so ein bisschen zu beleuchten. Oft sind da auch komplexe Gefühle drin. Hinter Wut steckt eben auch oft eine Angst. Also wenn ich im Alltag mich ärgere, weil mich jemand auf dem Bürgersteig mit seinem E-Roller fast umbrettert und dann vielleicht auch eben genauso eine gruppenbezogene Aggression bekomme und sage, das sind ja immer wieder diese Jugendlichen, die sich an nichts halten, dann steckt da möglicherweise eher auch die Angst hinter, dass ich angefahren werde oder meine Kinder angefahren werden.
12: Also wenn ich merke, ich kann mit solchen Situationen nicht mehr gelassen oder sachlich umgehen, dann ist das so ein kleines Alarmsignal.
11: Und ja, wenn ich dann, und das Wichtige ist, wenn die Gefühle extrem werden. Also die Extremform von Wut ist Hass. Hass bedeutet, ich kann dieses Gefühl nur loswerden, wenn ich das Objekt des Hasses vernichte, wenn das nicht mehr da ist. Das geht auch mit Entmenschlichung einher. Und das ist ganz wichtig, dass Wut, die ja immer öfter auftritt in unserer Gesellschaft, eben nicht überhand nimmt oder überschwappt und irgendwann zu Hass wird, der sich gegen Individuen oder Gruppen richtet, weil er dann eigentlich nur noch aufgelöst werden kann, indem das Gegenüber, die andere Person, das Objekt des Hasses verschwindet. Und deswegen sind so Kleinigkeiten so wichtig. Deswegen ist es so wichtig, und das ist auch meine Empfehlung tatsächlich an die Politik, Regeln, kleine Regeln im Alltag einzuhalten, hat einen enormen Effekt auf die Wahrnehmung von Angst oder auch Wut. Es geht überhaupt nicht darum, den nächsten großen Wurf zu machen für besonders große Reformen, die sowieso nicht umgesetzt werden, sondern es geht um eine Politik, die es schafft, Regeln zu machen, die den Werten der Mehrheit entspricht. Das ist das ganz Wichtige, weil sonst diese Gefühle ihren Bezug verlieren und irgendwann unkonkret werden und dann wird sowas daraus wie Hass oder so eine permanente diffuse Angst.
4: Sagt der Psychiater und Psychotherapeut Jan Kalbitzer im Gespräch mit Sven Kochale vom Mitteldeutschen Rundfunk.
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4: Am Freitag war der 25. Jahrestag des 11. September. Wie wurden aus den Ereignissen dieses einen Tages 2001 die politischen und gesellschaftlichen Erschütterungen, die bis heute nachwirken? Die 90-minütige Dokumentation September erzählt die Geschichte der Terroranschläge neu und verdichtet sie auf die 30 Tage jenes Monats, der das frühe 21. Jahrhundert geprägt hat.
13: Dieser 11. September war eigentlich ein schöner Tag. Also die Sonne hat geschienen, es war ein blauer Himmel.
4: Markus Albrecht erinnert sich noch genau an jenen Dienstag, 11. September 2001 in New York.
14: This is 1010 Wins. You give us 22 minutes, we'll give you the world.
4: Es ist 8.46 Uhr Ortszeit, als eine Boeing 767 der American Airlines in den Nordturm des World Trade Centers in Lower Manhattan einschlägt. Ratlosigkeit und Entsetzen. 17 Minuten lang. Dann stürzt eine zweite Boeing in den Südturm.
15: Herr Kleber, können Sie mich hören?
16: Ich höre Sie, Klaus. Grüß Sie.
15: Herr Kleber, was genau ist passiert?
16: Das wissen wir nicht. Wir schauen hier auf Live-Bilder aus New York.
17: Und während der Übertragung fliegt das zweite Flugzeug in den zweiten Turm.
4: Kein Unfall, Terror. America under attack, wie es Präsident George W. Bush mitgeteilt wird.
17: Und dann blieb Bush erstmal sitzen und versuchte, das sacken zu lassen. Und in dem Moment war der völlig überfordert, ganz klar.
4: Um 9.37 Uhr schlägt ein drittes Flugzeug ins Pentagon in Washington ein. Knapp eine Stunde später stürzt Flugzeug Nummer 4 nach Widerstand der Passagiere gegen die Entführer in Pennsylvania ab.
18: I hope to be able to see your face again, baby. I love you. Bye.
19: End of message.
4: Keine 30 Minuten liegen zwischen dem Einsturz des Südturms und des Nordturms. Mit dem World Trade Center fällt, ein Symbol der westlichen Welt, zerbirst zu Staub und Asche.
20: Es ist meine traurige Pflicht zu berichten, dass zwei Flugzeuge in beide Türme des World Trade Centers geflogen sind.
4: So wie dem eingangs erwähnten Markus Albrecht, der als Ersthelfer in New York die Hilfskräfte unterstützt hat, ergeht es vielen Menschen. Die Erinnerung an 9/11 ist für diejenigen, die alt genug waren, um es bewusst zu erleben, allgegenwärtig. Auch dem damaligen ARD-Reporter Klaus Kleber.
17: Amerikaner kannten das nicht, von ihrem eigenen Land unter Angriff zu sein.
13: Das Szenario, also dass hier verwundete Sammelstelle eingerichtet werde, dass hier Schwerverletzte anfallen, das war nicht gegeben. Weil die laufen konnten, die waren weg und alle anderen...
4: Die Terroranschläge vom 11. September sind eines der eindringlichsten Beispiele für das sogenannte kollektive Gedächtnis, ein globales Ereignis tief ins Bewusstsein von Milliarden Menschen eingebrannt. Der Dokumentation ist es zu verdanken, dass aus diesem Kollektiven ein kulturelles Gedächtnis wird. Chronologisch, nüchtern, bilderreich, atmosphärisch und aufwühlend berichten Menschen, wie sie den Tag erlebten, der die Welt, wie man sie bis zum 11. September 2001 kannte, nachhaltig veränderte.
21: If ever there was a earthly example.
22: Ground Zero in dieser Nacht. Das war wirklich die Hölle auf Erden. Das war wahrscheinlich das Schlimmste, das ich je in meinem Leben gesehen habe.
4: Norbert Kunze über den Dokumentarfilm September, jetzt in der ARD-Mediathek.
0: Standpunkte.
4: Künstliche Intelligenz entwickelt sich so schnell, dass sie zur Gefahr wird. Das sagen keine Technikgegner, sondern die Chefs der wichtigsten KI-Unternehmen aus den USA. Sie fordern deshalb, dass ihre Branche strenger kontrolliert wird. Das befürwortet auch unsere Gastkommentatorin Simone Schmollack von der Taz. An den apokalyptischen Vorhersagen der KI-Unternehmen hat sie aber Zweifel.
1: Beruhigen Sie sich, das Ende der Menschheit ist nicht in Sicht. Auch wenn große KI-Firmen das gerade suggerieren. Es stimmt zwar, dass KI aus dem Ruder laufen kann, aber vieles deutet darauf hin, dass hinter der Panikmache der KI-Bosse auch eine Marketingstrategie steckt. Denn KI ist menschengemacht. Und wer sonst, wenn nicht die KI-Firmen selbst, können ihre eigenen Systeme regulieren und sogar stoppen, statt andere aufzufordern, das für sie zu tun. Bevor eine künstliche Intelligenz die Welt vernichtet, sind die KI-Firmen möglicherweise selbst kaputt gegangen, nämlich pleite. Die Entwicklung von Modellen, die alles zunichte machen, kostet nicht nur jede Menge Geld,

0: Menschheitsgeschichte seit Zähmung des Feuers. Den wenigen, die hier vorangehen und einen Blick in den Abgrund werfen konnten, sollte man Glauben schenken. Wer Dinge schleifen lässt, landet bei Goethes Zauberlehrling. Hier baut sich ein Tsunami auf, dessen Wucht imstande scheint, die Menschheit auszulöschen.
1: Deshalb fordern die meisten Medien, dass die Entwicklung neuer Modelle strenger reguliert wird, unter anderem die Süddeutsche Zeitung.
0: Die Geschichte kennt keine Beispiele dafür, dass die Abwesenheit jeglicher Regulierung auf Dauer förderlich oder überhaupt praktikabel wäre. Als US-Behörden bei der Aufsicht von Boeing nachließen, stürzten Flugzeuge ab. Und selbst im Kalten Krieg ist es der Welt gelungen, im Umgang mit Atomwaffen grundlegende Regeln aufzustellen. Erst recht benötigt jetzt die mächtigste Technologie der Geschichte staatliche Aufsicht.
1: Der Spiegel fordert dafür mehr internationale Zusammenarbeit.
0: KI-Regulierung, das Abbremsen der Klimakatastrophe und internationale Abkommen, etwa gegen Biowaffen, haben etwas gemeinsam. All das sind Menschheitsprobleme, Menschheitsrisiken. Und Menschheitsprobleme lassen sich nur lösen, wenn die Menschheit kooperiert. Wenn die plötzlich so heftig aufflammende, extreme KI-Angst ein Gutes hat, dann vielleicht dies. Rationale Akteure in aller Welt sollten begreifen, dass ein KI-Wettrüsten, an dessen Ende ein übermächtiges, zwangsläufig unkontrollierbares Etwas mit ganz eigener Motivation steht, wirklich niemandem nützt. Weder den USA noch China. Und uns auch nicht.
1: Die Pforzheimer Zeitung schlägt vor, dass die Regelungen der Europäischen Union ein Vorbild sein könnten.
0: Der AI Act verlangt von Anbietern besonders mächtiger Modelle transparenztechnische Dokumentation, Risikoanalysen und Schutzmaßnahmen. Für Modelle mit systemischen Risiken gelten zusätzliche Pflichten. Das ist kein Bremsklotz, sondern die Regel, die für Flugzeuge, Arzneimittel und Kernkraft selbstverständlich ist. Erst testen, dann auf die Gesellschaft loslassen. Nötig sind unabhängige Prüfungen vor dem Einsatz neuer Modelle, Meldepflichten für Sicherheitsvorfälle und die klare Haftung für Konzerne. Der Geist muss nicht zurück in die Flasche gestopft werden, aber er gehört an die Kandare.
1: Das waren die Standpunkte. Zusammengestellt hat sie Johannes Zuber.

Schweden hat gewählt, Parlamentswahl in Schweden. Wer in den kommenden Jahren regiert, das ist auch an diesem Morgen nach der Wahl noch völlig offen. Das Ergebnis ist knapp und der Sieger nicht eindeutig. Unser Thema nach den Nachrichten, die gibt es hier für Sie in einer knappen Minute um dann 5 Uhr. Montag ist heute, der 14. September.

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1: Um 5 Uhr mit Olaf Knapp. Der deutsche Tennisprofi Alexander Zverev hat die US Open gewonnen. Im Finale von New York besiegte er den US-Amerikaner Ben Shelton in 4 Sätzen. Aus der Sportredaktion Ina Kast.
2: Es dauerte ein paar Sekunden, bis Alexander Zverev realisierte, dass er gerade seinen 2. Grand-Slam-Titel gewonnen hatte. Dann erst riss er die Arme nach oben. Der 29-Jährige zeigte früh im Match starke Nerven, wirkte nicht sonderlich nervös. Für den Deutschen war es bereits das 6. Grand-Slam-Finale, für den jungen Shelton das 1. Zverev verlor zwar den 3. Satz, konnte aber zu Beginn des 4. Satzes früh ein Break holen und setzte sich nach 3,5 Stunden durch. Nun darf er sich also als erster deutscher Tennisspieler seit Boris Becker US Open-Sieger nennen.
1: Bundeskanzler Merz ist beim sogenannten Arktis-Gipfel im finnischen Rovaniemi. Dort wollen die EU und Anrainerstaaten der Region über wichtige strategische Fragen sprechen. Die Arktis-Region war zuletzt in den geopolitischen Fokus gerückt. Aus Brüssel Thomas Spickhofen.
3: Weil das Eis in der Arktis schmilzt, werden manche Seewege besser nutzbar und wichtige Rohstoffe leichter zugänglich. Das macht diese Region strategisch immer bedeutsamer. Von den USA über Russland bis China, alle haben zunehmend Interessen an der Arktis. Die

0: EU hat sich bereits vor 5 Jahren mit einem 20-Seiten-Papier eine Art Arktis-Strategie gegeben. Da ging es vor allem um wirtschaftliche und klimapolitische Aspekte, um Forschung und Erschließung. Diese Strategie wird nun angesichts der sich rapide wandelnden geopolitischen Lage schon wieder überarbeitet. Das Ergebnis soll im Herbst vorliegen.
1: Bei den Kommunalwahlen in Niedersachsen ist die CDU wohl wieder stärkste Kraft geworden. Laut einer Hochrechnung von Infratest DIMAP im Auftrag des NDR kommt die CDU auf 27,7%. Dahinter folgt die SPD mit 24,5%. Beide Parteien haben mehrere Prozentpunkte verloren. Auf Platz 3 sieht die Hochrechnung die AfD, die mit 16,5% deutlich zulegen konnte, gefolgt von den Grünen und den Linken. Israels Regierung will den gerade in Venedig preisgekrönten Regisseuren einer Gaza-Dokumentation die Staatsbürgerschaft entziehen. Kulturminister Zohar warf den beiden Filmemachern Verrat am Staat Israel vor. Die Dokumentation NASA war am Samstag beim Filmfestival von Venedig mit dem Spezialpreis der Jury ausgezeichnet worden. Darin berichten israelische Militärvertreter und Geheimdienstler anonym von der Tötung palästinensischer Zivilisten. Das waren die Nachrichten. Das Wetter in Deutschland: am Tage vom Saarland bis in den Südosten viele Wolken und gelegentlich Schauer. Sonst ist es häufig trocken. Höchstwerte 17 Grad an der Müritz bis maximal 27 Grad am Oberrhein. Die Zeit, es ist gleich 5.03 Uhr.
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3: Mit nur 2 Meldungen: die A2 Oberhausen Richtung Dortmund ist zwischen Kreuz Oberhausen und Dreieck Bottrop wegen Bauarbeiten gesperrt. Und die A40 Essen Richtung Dortmund ist zwischen Dreieck Bochum West und Bochum Zentrum wegen Bauarbeiten für 2 Wochen gesperrt. Gute Fahrt in die neue Woche.
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3: Mein Name ist Philipp Kaver und aus den Studios von NDR Info in Hamburg wünsche ich Ihnen einen schönen Montagmorgen. Es ist die große Überraschung bei der Parlamentswahl in Schweden. Die rechtspopulistische Partei Schwedendemokraten hat sich schon in der nächsten Regierung sitzen sehen. Zum ersten Mal überhaupt. Den Umfragen lag sie zuletzt auf Platz 2. Doch nachdem die ersten Prognosen am Abend veröffentlicht worden waren, deutet sich an, die Rechtspopulisten könnten die größten Verlierer dieser Wahl sein. Wer am Ende aber Schweden in den kommenden Jahren regiert, ist auch an diesem Morgen nach der Wahl noch völlig offen. Das Ergebnis ist knapp und der Sieger nicht eindeutig. Aus Stockholm berichtet Arne Bartram.
4: Es ist eines ihrer schlechtesten Ergebnisse seit rund 100 Jahren. Und trotzdem jubeln Schwedens Sozialdemokraten. Denn schon in den ersten Prognosen zeichnet sich ab, sie bleiben stärkste Kraft im Parlament und ihr linksgrüner Parteienblock führt knapp vor den Parteien des rechten Regierungslagers. Parteichefin Magdalena Andersson macht sich Hoffnungen, nach 4 Jahren in der Opposition wieder Regierungschefin zu werden. Sollte das Ergebnis so aussehen, wie es sich andeutet, bekommt Schweden eine neue Regierung. Doch wie genau die aussehen könnte, ist noch völlig offen. Die beiden Parteiblöcke liegen so dicht beieinander, dass die genauen Mehrheitsverhältnisse wohl erst mit dem amtlichen Endergebnis feststehen. Und auch wenn der linksgrüne Block knapp vorne liegt, hat Andersson ein Problem. Sie bräuchte die Unterstützung aller anderen 3 Parteien aus ihrem Block. Die Sozialistische Linkspartei hat im Wahlkampf gesagt, unsere Unterstützung gibt es nur, wenn wir auch in der Regierung sitzen. Das wiederum lehnt aber die linksliberale Zentrumspartei ab. Könnte es also einen lachenden Dritten geben? Das scheint zumindest der amtierende Regierungschef Ulf Kristersson von den Moderaten zu hoffen. Dieses Wahlergebnis kann dafür sorgen, dass es schwierig wird, eine Regierung zu bilden. Aber wir haben es nicht eilig. Es ist wichtiger, etwas richtig zu machen, als schnell. Er kündigt an, dass er versuchen will, eine Mehrheit zu organisieren. Aber wie die aussehen könnte, ist offen. Sein Plan vor der Wahl war, die rechtspopulistischen Schwedendemokraten mit in die Regierung zu holen. In den vergangenen Jahren hatten die bereits Kristerssons konservativ-liberale Minderheitsregierung unterstützt. Jetzt sollten sie auch Ministerposten bekommen. Doch zum ersten Mal seit ihrem Einzug 2010 haben die Schwedendemokraten bei einer Reichstagswahl ein schlechteres Ergebnis eingefahren als beim vorherigen Mal. Parteichef Jimmy Åkesson. Es ist offensichtlich, dass wir im Vergleich zur Wahl vor 4 Jahren ein paar Stimmen verloren haben. Trotzdem finde ich, dass wir in diesem Wahlkampf etwas gewonnen haben. Es gibt deutlich mehr Menschen in unserem Land, denen es nicht mehr unangenehm ist, laut zu sagen, man ist Schwedendemokrat. Im Gegenteil, man ist stolz darauf. Die Niederlage der Schwedendemokraten hat viele hier in Schweden überrascht. Am meisten wohl die Partei selbst. Parteichef Åkesson vermutet als Grund Leihstimmen für die Liberalen. Die drohten in Umfragen an der 4%-Hürde zu scheitern, haben es jetzt aber ins Parlament geschafft. Mats Knutsson, politischer Kommentator beim schwedischen Fernsehen SVT, vermutet aber noch etwas anderes. Jimmy Åkesson hatte die ganz klare Ambition, um jeden Preis in der nächsten Regierung zu sitzen. Die Partei hat sich dafür ein Stück weit pragmatischer und weniger radikal gezeigt. Das hat vermutlich nicht allen früheren Wählern gepasst. Am Tag nach der Schwedenwahl scheint es nicht den einen strahlenden Sieger zu geben, aber einen klaren Verlierer. Die Schwedendemokraten kannten lange nur eine Richtung, nach oben. Anfangs von den anderen Parteien im Parlament mit einer Brandmauer abgegrenzt, wurden sie nach und nach zu groß, um sie weiter ignorieren zu können. Bei dieser Wahl sollten die letzten Reste der Brandmauer beseitigt werden. Stattdessen müssen sie einsehen, der Weg zur Macht ist steiniger als gedacht.
3: Arne Bartram aus Stockholm. Zurück nach Deutschland. Die Wahl in Sachsen-Anhalt hat dem Bund einiges ins Rutschen gebracht. Die Umfragewerte für Kanzler Merz gehen weiter in den Keller. In Berlin wird über einen Kanzlersturz spekuliert. Am Wochenende dann ein Bericht in der Zeit über angebliche Pläne für eine Minderheitsregierung. Ein Bericht, der von einem Regierungssprecher als völlig aus der Luft gegriffen bezeichnet wurde. Wie geht es jetzt weiter? Darüber wird auch in München bei einer Klausur des Parteivorstands der CSU beraten. Parteichef Söder hat zu dieser Tagung als Gast unter anderem den sächsischen CDU-Ministerpräsidenten Michael Kretschmer eingeladen. Aus München Hans-Joachim Viehweger.
5: CSU-Chef Markus Söder hatte sich in den vergangenen Tagen eher zurückhaltend zu Bundeskanzler Merz geäußert. Ob Merz der richtige Kanzler für diese Zeit sei, wurde Söder in einer Talksendung gefragt, worauf der CSU-Chef wörtlich sagte: Ich glaube, dass er Kanzler ist. Nicht ganz so distanziert klang das dann am Wochenende. Der Bild am Sonntag sagte Söder auf die Frage, ob es einen Sturz des Kanzlers geben werde, von der CSU auf keinen Fall. Das könne er für die CSU sagen und für die CDU sei er nicht zuständig. Ein Kanzlerwechsel würde zudem nichts an den aktuellen politischen Herausforderungen ändern. Am Sonntagabend, kurz vor Beginn der Vorstandsklausur seiner Partei, warnt Söder dann davor, die Regierung in Berlin leichtfertig aufs Spiel zu setzen.
6: Das wäre ein Desaster, wenn nach dem Scheitern der Ampel die nächste demokratische Regierung kurz darauf nacheinander nach kürzerer Zeit noch scheitert. Also eine bessere Einladung, ein Elfmeter ohne Torwart für die AfD gibt's gar nicht an der Stelle.
5: Alle in der Koalition müssten sich jetzt am Riemen reißen und einen Zacken zulegen. Das bedeutet für Söder: Die Regierung muss die geplanten Reformen zügig voranbringen.
6: Jetzt nicht alles verwässern, nicht zurückdrehen, wieder auf Null stellen. Stillstand ist die beste Treibstoff für die AfD.
5: Deutlich kritischer gegenüber der Bundesregierung äußert sich als Gast bei der CSU-Klausur der sächsische Ministerpräsident Michael Kretschmer. Das Wahlergebnis in Sachsen-Anhalt, Kretschmer spricht von einem Debakel, sei nicht vom Himmel gefallen.
7: Die mahnenden Stimmen, die wir auch, wie wir zusammengesessen haben in der Ministerpräsidentenkonferenz so oft über die letzten Jahre und gesagt, das muss man schon ändern, das wird so nicht gut gehen, die Bevölkerung will das so nicht, die sind nicht gehört worden. Und jetzt ist das Schlimmste, was passieren kann, dass alles weitergeht wie bisher.
5: Demokratie verteidige man am besten, indem man Probleme löst, die aus Sicht der Bevölkerung da seien, ergänzt Kretschmer, der auch stellvertretender CDU-Vorsitzender ist. Dabei könne die Politik sich ein Beispiel an der Schwesterpartei CSU nehmen. Kretschmer spricht von einem CSU-Gen.
7: CSU-Gen heißt, sich den Menschen zuzuwenden, miteinander im Gespräch zu sein und nicht nur zu erklären und vor allen Dingen nicht zu belehren, sondern verstehen, was die Menschen wollen und daran auch ein Stück weit die eigene Politik auszurichten.
5: Nicht nur erklären, nicht nur im Vertrauen werben, nicht nur Ankündigungen machen. Wenn Kretschmer dies sagt, wirkt es dann doch wie Kritik am Kanzler. Denn Friedrich Merz hatte nach der Wahl in Sachsen-Anhalt unter anderem angekündigt, seine Politik noch besser erklären zu wollen, um die Menschen auch emotional besser zu erreichen. Freilich, auf die Frage, ob Merz noch der richtige Kanzler sei, wird Kretschmer wortkarg. Es müsse mehr über Inhalte als über Personalien gesprochen werden.
3: Hans-Joachim Viehweger berichtete. 5.11 Uhr ist es.
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3: Fast sommerlich wird das nochmal zum Beginn dieser Woche. Erst einmal zieht der Regen zum Ende dieser Nacht in Richtung Südosten ab. Von Nordwesten her, da lockert es auf und die neue Woche kann dann am Alpenrand anfangs noch stark bewölkt sein, auch regnerisch. Sonst präsentiert sich dieser Montag, nachdem sich der Nebel aufgelöst hat, heiter bis wolkig und trocken. Höchsttemperaturen im Norden und Osten bis 22, sonst bis 26 Grad. Die höchsten Werte dabei im Südwesten. Und das Ganze bei schwachem bis mäßigem Westwind. Morgen dann am Dienstag im Süden und in der Mitte viel Sonnenschein. Im Nordwesten später auch Schauer und Gewitter möglich. Im Nordwesten und Norden, da klettern die Temperaturen auf bis zu 23, maximal 28 Grad. Am Oberrhein kann sogar noch mal die 30-Grad-Marke erreicht werden. Also zum Wochenstart kehrt der Sommer noch mal zurück, in großen Teilen Deutschlands zumindest. Danach ist wechselhaftes und kühleres Wetter vorhergesagt. Hier noch ein paar aktuelle Städtetemperaturen. Berlin und Stuttgart aktuell bei 16 Grad. In Hamburg sind es 11 Grad. In Rostock werden 13 Grad gemessen. Aachen zurzeit bei 17 Grad. Und in München sind es 15 Grad. Heute ist Montag, der 14. September.
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3: Brasilien, Russland, Indien, China und Südafrika. Nach den Anfangsbuchstaben dieser Staaten ist BRICS benannt, ein Zusammenschluss aufstrebender Schwellenländer. Gemeinsam fordern sie mehr wirtschaftliches und politisches Gewicht in der Welt. Mittlerweile ist der Kreis auf 11 angewachsen, darunter Iran, Ägypten und Indonesien. Diese Staaten, die sich nicht klar dem Westen zurechnen, vertreten inzwischen rund die Hälfte der Weltbevölkerung. In Neu-Delhi haben sich am Wochenende ihre Staats- und Regierungschefs getroffen. Lena Bodewein über das Treffen in Indien.
8: So unklar die Konturen des Forums namens BRICS sind, so viel Gelegenheit bieten sie zur freien Interpretation der Ergebnisse des Gipfels. Das wichtigste Ergebnis: es gab Einigkeit. Sofern kein Mitglied Einspruch erhebt, beantrage ich die Annahme der Erklärung. Es wurden keine Einwände erhoben und die Erklärung von Neu-Delhi 2026 wird einstimmig angenommen. So Gastgeber und Ministerpräsident Indiens Narendra Modi. In der gemeinsamen Erklärung äußern sich alle Mitgliedstaaten äußerst besorgt über den Konflikt in Nahost. Schuldige werden aber nicht genannt. So gelingt es, dass mit Iran auf der einen Seite, Saudi-Arabien und den Vereinigten Arabischen Emiraten auf der anderen, sowohl Gegner als auch Verbündete der USA anwesend waren und alle einer Erklärung zugestimmt haben. Dass niemand bloßgestellt wird, hat Methode, erklärt Uma Salma Bawa, Professorin und Expertin für internationale Politik. In einer Welt, die auseinanderdriftet und vor komplexen Herausforderungen steht, hat der Brückenschlag Priorität. Das Motto des BRICS-Gipfels, unterschiedliche Perspektiven, gemeinsame Lösungen, verkörpert dieses Prinzip. Jede Nation verfolgt ihre eigene Agenda, doch Indiens diplomatische Kernstärke liegt in der Fähigkeit, konkurrierende Akteure an einen Tisch zu bringen. Indien zumindest hat den Gipfel zum Besten für sich genutzt. Die Image-Kampagne hat funktioniert. Die Content-Creator und Influencer, die eingeladen waren aus China, Nigeria, Indonesien, Thailand oder Kasachstan, wurden erfolgreich durch das Land gefahren. Vom Taj Mahal bis zum Roten Fort entstanden cross-kulturelle tolle Bilder und Reels für die sozialen Plattformen. Scheint wie die perfekte Illustration des indischen BRICS-Mottos, das den Menschen zuerst sieht. Mehr als nur schöne Worte, meint Uma Salma Bawa.
9: Es ist eine politisch kluge Strategie, um mit globalen Unsicherheiten umzugehen und die internen Differenzen zwischen den Mitgliedstaaten zu bewältigen. Sie ersetzt eine Haltung, die den Staat an die erste Stelle setzt, durch einen Ansatz, bei dem der Mensch im Mittelpunkt steht. Wenn man eine menschenzentrierte Agenda verfolgt, anstelle eines staatszentrierten Ansatzes, dann können alle Mitgliedstaaten tiefgreifende bilaterale Differenzen einfach umgehen. Weniger Konfrontation, mehr Kooperation. Und so finden sich alle zu einem Forum mit unklaren Konturen zusammen, auf dem Schwergewichte wie Russlands Präsident Wladimir Putin, Chinas Staatschef Xi Jinping und Indiens Ministerpräsident Narendra Modi Hand in Hand stehen. Sie demonstrieren, dass sie jetzt nicht mehr die Regeln des Westens befolgen, sondern Regeln machen wollen. Vom Rule-Taker zum Rule-Maker, wie Modi es sagt. Trotzdem, es bleibt ein Balanceakt in jede Richtung der multipolaren Welt. Man muss anerkennen, wie flexibel die indische Außenpolitik geworden ist. Anstatt an starren Doktrinen festzuhalten, hat sich Indien von der traditionellen Blockfreiheit hin zu einer aktiven Politik der vielfältigen Bündnisse entwickelt. Diese Flexibilität ermöglicht es Neu-Delhi, sich auf unterschiedlichsten Plattformen zu bewegen, sei es im Rahmen der Quad im Indo-Pazifik oder bei den BRICS-Staaten. Gleichzeitig zeugen die sich abzeichnenden Freihandelsabkommen mit der Europäischen Union von Anpassungsfähigkeit und Pragmatismus. Die Darstellung als anti-westliches Bündnis lehnen die BRICS-Mitgliedsländer auch darum ab. Letztlich müssen die politischen Führungskräfte die Interessen ihrer eigenen Bürger wahren. Ein weiterer Appell des indischen Ministerpräsidenten darum auch, die Instrumentalisierung von Technologie und kritischen Rohstoffen könnte unseren gemeinsamen Fortschritt behindern. Daher haben wir bei der Einführung von Technologie besonderen Wert auf Inklusivität gelegt. Ob sich daran wirklich alle BRICS-Mitglieder halten werden?
3: Wenig Konfrontation, aber auch wenig Klärung, also beim Treffen der BRICS-Staaten in Neu-Delhi. Nach den russischen Angriffen auf die Ukraine hat in Polen der Krisenstab getagt. In Polen deshalb, weil nahe der polnischen Grenze ein Lastwagen, ein Zug und eine Tankstelle angegriffen wurden. Regierungschef Donald Tusk traf sich mit den Vertretern der Sicherheitsbehörden. Seit Wochen hatte es Warnungen gegeben vor einer möglichen Eskalation durch Russland, die auch Polen erreichen könnte. Aus Warschau, Paulina Milling.
10: Die Drohnenangriffe auf die Ukraine haben erneut auch Polen alarmiert. In Warschau kam der Krisenstab zusammen. Premierminister Donald Tusk hat gestern Abend Vertreter der Sicherheitsbehörden zu einer Sondersitzung einberufen. Der polnische Regierungschef erklärte, die Eskalation der russischen Aktivitäten wird zur Realität. Und die Beispiele dafür rücken immer näher an unsere Grenze heran. In zwei grenznahen Regionen Polens gab es Luftalarm. Einwohner hatten Warnmeldungen erhalten. Die russischen Drohnen waren jeweils etwa 800 Meter und 5 Kilometer von der polnischen Grenze entfernt auf ukrainischem Territorium eingeschlagen. Dabei wurde unter anderem ein Passagierzug getroffen, der von Kiew nach Warschau fahren sollte. Der polnische Luftraum wurde bei den Angriffen nicht verletzt. Die polnischen Streitkräfte hatten die Lage intensiv überwacht, mit F-16 Kampfjets, Hubschraubern und einem Aufklärungsflugzeug. Man sei bereit gewesen, eventuell einfliegende Geschosse abzuwehren. Die Armee sei im Austausch mit den ukrainischen Streitkräften gewesen, hieß es auf der Sondersitzung. Es ist zu erwarten, dass die kommenden Wochen und Monate von intensivierten Aktivitäten der russischen Seite geprägt sein werden. Es ist nicht auszuschließen, dass diese Eskalation auch unser Land betreffen wird. Er hoffe, das schlimmste Szenario werde nicht eintreten, sagte Donald Tusk. Er wirkte gefasst, aber besorgt. Der polnische Regierungschef war zuvor von einheimischen und ausländischen Sicherheitsdiensten gewarnt worden, dass sich die Lage im Herbst durch Russland zuspitzen könnte. Die jüngsten Angriffe betrachtet Polen offenbar bereits als eine solche Zuspitzung. Das gab Außenminister Radosław Sikorski bei seinem Besuch am Sonntag in der Ukraine zu verstehen. Russland hat mit modernisierten Drohnen angegriffen, die mit Strahltriebwerken und verbesserter Lenkung ausgestattet sind. Das ist eine Eskalation und eine weitere große Herausforderung für die Ukraine, aber auch für potenzielle künftige Opfer russischer Aggression. Dass russische Angriffe so nah an das polnische Staatsgebiet heranrücken, ist allerdings nicht neu. Polen grenzt im Südosten an die Ukraine, es kommt immer wieder zu Vorfällen. Erst Ende Juli hatte sich ein russischer Marschflugkörper nach Polen verirrt und war auf einem polnischen Acker explodiert. Vor einem Jahr waren mehrere russische Drohnen rund 200 Kilometer weit nach Polen geflogen, sie wurden abgeschossen. Die Armee ist in ständiger Alarmbereitschaft. Donald Tusk machte deutlich, dass man dabei auch auf Alliierte zählt. Es besteht kein Zweifel, dass wir mit unseren Verbündeten zu einer gemeinsamen Reaktion bereit sein müssen, sollte sie erforderlich werden. Denn Polen schützt auch die Ostflanke der NATO.
3: Paulina Milling berichtete. 5.21 Uhr ist es, 6:09. Die Konjunktur zieht an, zwar nicht besonders stark, wir alle wissen ja, in der Autoindustrie werden tausende Arbeitsplätze abgebaut, aber es gibt auch Lichtblicke in der deutschen Wirtschaft, zum Beispiel die Raumfahrtindustrie in Bayern. Vor kurzem hat das Start-up ESA Aerospace seine Spektrum-Rakete erfolgreich in den Weltraum gebracht. Gebaut und entwickelt wurde die Rakete in Ottobrunn bei München. Und ganz in der Nähe gibt es noch eine erfolgreiche Raumfahrtfirma. Arno Trümper über einen regelrechten Weltraumboom in Bayern.
11: Vergangenen Samstag ertönte ein scharfes Fauchen am Andoya Spaceport. Es waren die Triebwerke der ESA Aerospace-Rakete auf dem Weg in die Erdumlaufbahn. Und Thilo Kranz, Leiter des Förderprogramms European Launcher Challenge bei der Europäischen Raumfahrtorganisation ESA, hat den Sound sicherlich besonders gern gehört.
12: Wir müssen sicherstellen, dass wir in Europa unseren eigenen Startbedarf durch europäische Startdienstleistungen abdecken.
11: Es ist eine Premiere in mehrfacher Hinsicht. Noch nie wurde von europäischem Boden aus eine Rakete in eine Erdumlaufbahn geschossen. Und diese Rakete ist neuester Generation. Privatwirtschaftlich entwickelt, in Serie gebaut und damit kostengünstiger als klassische Raketen. Bald sollen weitere Firmen nachziehen und mit eigenen Modellen in den Weltraum fliegen. So Thilo Kranz von der ESA.
12: Wir sehen das im europäischen Trägersegment, also bei der Entwicklung von Raumtransportsystemen, ein erhebliches Potenzial besteht durch kommerzielle Firmen, die diese Startdienstleistungen entwickeln.
11: Denn der Weltraum entwickelt sich gerade rapide in einen Wirtschaftsraum. Durch Kommunikationssatelliten, Erdbeobachtung, aber auch zur Verteidigung. Darum soll Europa möglichst schnell unabhängig werden von den großen Playern in der Raumfahrt, USA, China und Russland. Die Voraussetzungen, dass Bayern hier ganz vorn mitspielen kann, sind gar nicht so schlecht, etwa bei den Raketentriebwerken. Hier könnte man, so Gerhard Hagemann, Forschungsleiter beim Raketenbauer Ariane Group, auf langjährige Erfahrung zurückgreifen.
13: Diese Kompetenz Ottobrunn-Torfkirchen geht zurück auf 60er Jahre, als Ludwig Bölkow mit MBB entschlossen hat, hier in Ottobrunn-Torfkirchen Hochtechnologie nach Bayern zu bringen mit dem Bau von Raketentriebwerken.
11: Vollgas auch bei der Rocket Factory Augsburg. Neben ESA Aerospace der zweite Raketenbauer im Großraum München. Bisher im Testbetrieb soll noch dieses Jahr ein Weltraumflug gelingen. Das gibt es sonst nirgends in Europa. Zwei Raketenbauer, nur eine Autostunde voneinander entfernt, dazu etwa 150 weitere Raketen-Startups. Darum kann man von einem Weltraumboom in Bayern sprechen. Auch weil dadurch etwa 3000 Hightech-Arbeitsplätze entstanden sind. Drei Faktoren haben maßgeblich dazu beigetragen. Erfahrene Firmen, die seit 60 Jahren Raumfahrzeuge bauen, die Schaffung neuer Raumfahrt-Lehrstühle an den Unis und das europaweite Programm der ESA.
3: Raumfahrt wird in Bayern zum Wirtschaftsfaktor, Arno Trümper berichtete.
2: Sport.
14: Wir Mit Ina Kast und einem frisch gebackenen US Open Champion, Deutschlands bester Tennisprofi Alexander Zverev, hat nach den French Open nun auch in New York einen Grand Slam Titel gewonnen. Er setzte sich im Finale gegen den US-Amerikaner Ben Shelton in 4 Sätzen durch. Direkt nach dem verwandelten Matchball hörte sich das bei unserem Reporter Tim Brockmeier so an.
15: Kann ein Grinsen breiter sein als das des Deutschen, der deutschen Nummer 1 Alexander Zverev. Eben gerade noch mal mit der Faust in den Himmel von New York, in den Nachmittaghimmel. Hier ist es 5 vor 18 Uhr, 5 vor 6 in New York im Stadtteil Queens. Saß eben auf seiner Bank nach seinem verwandelten Matchball. Zuvor war er natürlich bei seinem Papa, bei seinem Coach, bei seinem Bruder, hat sie umarmt, bei seinem Athletiktrainer. Ist dann ganz großer Sportsmann rüber in die Box zum Team von Ben Shelton gegangen, hat dort alle beglückwünscht. Alexander Zverev ist Grand Slam Champion zum zweiten Mal, ist US Open Champion. Herzlichen Glückwunsch.
14: Alexander Zverev hat damit auch sehr gute Chancen, zu Deutschlands Sportler des Jahres gewählt zu werden. Wir gucken nun auf die SV Elversberg. Sie ist frech und sie hat Selbstvertrauen. Am 3. Spieltag in der Fußball-Bundesliga hatte der Aufsteiger nun den großen FC Bayern zu Besuch. Die Saarländer haben sich richtig teuer verkauft. Für Punkte hat es allerdings nicht gereicht. Matthew Gene Schön.
16: Es war ein knapper, aber verdienter Sieg der Bayern beim Aufsteiger aus Elversberg. 2:1 am Ende nach den Treffern von Lennart Kahl und Harry Kane. Auch wenn der Rekordmeister trotz zwischenzeitlich 70% Ballbesitz zumindest 12 Minuten lang um den Dreier zittern musste, weil die SVE nach einer knappen Stunde durch Ex-Bayern-Spieler Maurice Krattenmacher per Traumtor zum 1:1-Ausgleich kam. Aber Vincent Kompany reagierte prompt und gewaltig, brachte Musiala, Diaz, Kimmich und Davies für die 25-minütige Schlussoffensive. Und die zeigte Wirkung. Nur 5 Minuten später erlöst Kane seine Bayern mit seinem ersten Saisontor nach dem 0:0 auf Schalke. Tut sich der Rekordmeister auch gegen den Aufsteiger aus dem Saarland schwerer als erwartet. Die 3 Punkte sind am Ende aber trotzdem hochverdient.
14: RB Leipzig atmet auf. Nach der Niederlage gegen Como in der Champions League konnten die Sachsen in der Bundesliga ein 5:0 gegen den Hamburger SV feiern. Der HSV ist nun mit 0 Punkten und 0:12 Tabellenletzter. Das sagt HSV-Trainer Merlin Polzin zur aktuell schwierigen Situation.
17: Das gab es immer mal wieder, aber wichtig ist, wie gehst du in diesen Momenten miteinander um? Wie fängst du bei dir selbst an oder versuchst du auf andere zu schauen? Versuchst du selbst, Dinge dann besser zu machen? Versuchst du selbst voranzugehen? Und genau das machen die Jungs. Und deshalb muss sich keiner Sorgen um uns machen. Aber wir wollen natürlich anfangen, ein besseres Gesicht zu zeigen, um den HSV dann auch so zu vertreten, wie es angemessen ist.
14: Nächste Chance am kommenden Samstag zu Hause gegen Köln. Die US-Frauen haben sich den WM-Titel im Basketball geholt durch einen klaren Finalsieg über Frankreich. Die deutschen Basketballerinnen schließen die Heimweltmeisterschaft in Berlin mit Platz 4 ab. Sie unterlagen im Spiel um Bronze Spanien mit 58:81. Jakob Rüger, wie ist das Turnier aus deutscher Sicht einzuschätzen?
18: Also die Enttäuschung war im ersten Moment natürlich groß bei der DBB-Auswahl. Sie wollten die Chance auf die erste WM-Medaille nutzen, aber Spanien war einfach zu abgezockt. Unter dem Strich ist das Turnier dennoch ein historischer Erfolg, auch wenn es etwas dauern wird, bis die Spielerinnen das realisieren. Platz 4 ist die beste Platzierung in der Geschichte des deutschen Frauenbasketballs. Sie haben die vielen tausend Zuschauer in Berlin begeistert und vor allem wird der Viertelfinalsieg über Europameister Belgien im Gedächtnis bleiben. Die deutschen Basketballerinnen haben gezeigt, dass in der Zukunft mit ihnen zu rechnen ist.
14: In der Formel 1 hat der Italiener Kimi Antonelli den großen Preis von Spanien gewonnen. Es war schon sein 8. Sieg im 14. Saisonrennen. Jetzt ist erstmal eine 2-wöchige Pause. Danach geht es in Aserbaidschan für die Formel 1 weiter.
3: Das war der Sport mit Ina Kast.

Die Houthi-Miliz hat in den vergangenen Tagen die gesamte jemenitische Küste am Roten Meer erobert und kontrolliert die für den Welthandel so wichtige Meerenge Bab al-Mandab. Nach dem Jemen steht nun dessen Verbündeter unter Beschuss. Saudi-Arabien hat nun Probleme. Darum geht es nach den Nachrichten, die folgen in einer halben Minute, um 17:30 Uhr dann. Montag ist heute, der 14. September.

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1: Um 5.30 Uhr mit Olaf Knapp. Bei den Kommunalwahlen in Niedersachsen ist die CDU offenbar stärkste Kraft geworden. Nach einer Hochrechnung von Infratest DIMAP im Auftrag des NDR haben die Christdemokraten 27,7% der Stimmen geholt. Dahinter folgt die SPD mit 24,5%. Deutlich zugelegt hat die AfD, die als drittstärkste Kraft auf 16,5% kommt. Aus der NDR-Nachrichtenredaktion Volko Damm.
2: CDU-Landeschef Lechner hatte sich schon vorher optimistisch gezeigt. Er sei überzeugt, dass sich die CDU in Niedersachsen vom Bundestrend absetzen könne. Den Zuspruch der Wähler wertete er als Vertrauensbeweis. Die Menschen würden die bundespolitische Stimmung sehen, aber in Niedersachsen vertrauten sie der CDU, sagte Lechner. Ministerpräsident Lies von der SPD nannte das Abschneiden seiner Partei ein schwieriges Ergebnis. Da habe man sich mehr erhofft, räumte der SPD-Landesvorsitzende ein. Das Vertrauen in die etablierten Parteien sei angespannt. Der Wählerstrom fließe an die Ränder, sagte Lies.
1: In Finnland findet heute ein EU-Arktis-Gipfel statt. Auch Bundeskanzler Merz nimmt an dem Treffen in Lappland teil. Aus der Nachrichtenredaktion Karen Busche.
3: Das Interesse an der Arktis ist größer geworden, von den USA über Russland bis China. Denn die Region wird immer bedeutsamer, wirtschaftlich und militärisch. Das Eis schmilzt und so werden zum Beispiel manche Seewege besser nutzbar und wichtige Rohstoffe leichter zugänglich. Bundeskanzler Merz und seine Kollegen aus anderen europäischen Ländern wollen in Lappland darüber beraten, wie die EU ihre Arktispolitik neu ausrichtet. Es geht unter anderem um die Bereiche Sicherheit, Infrastruktur und Nachhaltigkeit. Noch in diesem Herbst soll eine überarbeitete Arktisstrategie vorgestellt werden.
1: US-Präsident Trump hat Forderungen zurückgewiesen, das Tempo der Entwicklung von künstlicher Intelligenz wegen Sicherheitsbedenken zu drosseln. Aus Sicht von Trump stehen hinter derartigen Forderungen so wörtlich negative Kräfte. Angesichts der deutlichen Warnungen vor Gefahren für die Menschheit durch KI hatte der Chef des Unternehmens Anthropic, Amodei, zu einer Verlangsamung aufgerufen. Immer weniger Menschen in Deutschland leben in Wohnungen oder Häusern, die sie selbst besitzen. Laut einer neuen Studie des Pestel-Instituts liegt ihr Anteil bei 43,5%. Das ist der niedrigste Wert seit über 20 Jahren und auch innerhalb der gesamten EU. Als Gründe führte das Institut in der Augsburger Allgemeinen unter anderem die hohen Baukosten an, aber auch die gestiegenen Zinsen und die Wohnungsbaupolitik der vergangenen Jahre. Das Wetter in Deutschland. Am Tage vom Saarland bis in den Südosten viele Wolken und gelegentlich Schauer, sonst häufig trocken, Höchstwerte 17 Grad an der Müritz bis 27 Grad am Oberrhein. Dienstag im Südosten heiter, sonst gebietsweise Schauer, 20 bis 30 Grad und am Mittwoch Schauer oder Gewitter, auch gelegentlich Sonne, 15 bis 25 Grad. Das waren die Nachrichten.
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4: Und es liegen uns zurzeit keine Meldungen vor. Weiterhin gute und freie Fahrt in diese neue Woche.
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4: Mit Philipp Kabea, guten Morgen. Schüsse auf Schiffe, Drohnenattacken auf Pipelines. Er spitzt sich zu, der Konflikt in der Golfregion. Zwei Nadelöhre nun, zwei Schläge ins Kontor für den weltgrößten Ölexporteur Saudi-Arabien. Nach der Straße von Hormuz kontrollieren die Iran nahestehenden Houthi-Rebellen mit der Meerenge von Bab al-Mandab auch die zweite wichtige Route für den saudi-arabischen Schiffsverkehr. Von den USA dürfte kaum Hilfe zu erwarten sein, wie Anna Osius berichtet.
5: Wenn man Trump glauben möchte, dann gibt es am Golf bald keine Probleme mehr. Alles werde gut und schön verlaufen, erklärte der US-Präsident am Wochenende. Die Husi aus dem Jemen hätten ihn angerufen und versprochen, nicht gegen ihn zu kämpfen. Damit scheint sich für Trump dieses Problem vorerst erledigt zu haben. Was die Eskalation für die engen Verbündeten am Golf, vor allem für Saudi-Arabien, bedeutet, für Trump offensichtlich Nebensache. Die Husi geben sich kämpferisch. Innerhalb von wenigen Tagen hat die Miliz die Westküste des Jemen erobert und damit die wichtige Meerenge Bab el-Mandab. Damit ist nach der Straße von Hormus die nächste Meerenge unter, wenn auch indirektem Einfluss des Iran, denn die Husi gelten als iranische Verbündete. Die Kontrolle über Bab el-Mandab ist für Iran und die Husi ein enormer Vorteil, sagt Adam Barron vom US-amerikanischen Think Tank The New America Foundation bei France 24. Wie die Straße von Hormus ist auch Bab el-Mandab ein Nadelöhr für die Schifffahrt. Wenn beide Gruppen in der Lage wären, den Schiffsverkehr sowohl im Roten Meer als auch im Golf wirksam zu stören, wäre das ein gewaltiges Druckmittel. Auch wenn die Husi zunächst zugesichert haben, keine internationalen Schiffe anzugreifen, für einen Akteur ist die Lage jetzt schon eine Katastrophe. Saudi-Arabien. Zahlreiche Frachter mit saudischem Öl passierten bislang die Meerenge Bab el-Mandab und werden jetzt daran gehindert. Die Saudis konnten nach Beginn des US-Iran-Kriegs eine Ausweichroute für den Ölexport entwickeln. Das Öl wurde via Pipeline zum Roten Meer gepumpt, dann am Hafen Yanbu verschifft und durch die Meerenge Bab el-Mandab vor allem Richtung Asien transportiert. Damit ist nun in doppelter Hinsicht Schluss. Die Meerenge unter Husi-Kontrolle, die Pipeline nach Yanbu gleichzeitig unter Beschuss. Aus dem Irak attackierten mutmaßlich pro-iranische Milizen am Wochenende die Pipeline. Saudi-Arabien stellte daraufhin aus Sicherheitsgründen, wie es hieß, den Öltransport via Pipeline ein. Der Iran hat seine Strategie geändert, sagt Ibrahim Freihard, Professor für internationale Konflikte am Doha-Institut in Katar bei Al Jazeera. Das neue Motto: Angriff ist die beste Verteidigung. Iran hat Medienberichten zufolge einen Teil seines Einflusses an der Straße von Hormus verloren. Daher will er das durch eine Ausweitung des Konflikts auf die gesamte Region kompensieren. Diese Gleichzeitigkeit der Angriffe ist wohl kein Zufall. Der Vormarsch der Husi an Bab el-Mandab und der Angriff auf die saudische Pipeline. Die Folgen für die Weltwirtschaft: besorgniserregend. Ist Saudi-Arabien doch der weltweit größte Ölexporteur? Droht der nächste Ölpreisschock? Die Ölpreise sind bereits deutlich gestiegen. Wie verhalten sich jetzt die Saudis? Für Saudi-Arabien sind die Husi eine große Bedrohung. Eigentlich möchten sich die Saudis aus dem Jemen lieber raushalten, aber ihre nationale Sicherheit steht massiv unter Druck. Sie befinden sich also in einer schwierigen Lage. Saudi-Arabien steht politisch zunehmend unter Druck und fühlt sich vom einstigen engen Partner USA alleingelassen. Kronprinz Mohammed bin Salman soll Trump in den vergangenen Tagen Medienberichten zufolge um Hilfe gebeten haben. Erfolglos. Trump hat ja offenbar eh wenig Interesse einzuschreiten, nachdem er den Konflikt im Februar angezettelt hat. Hauptsache, es verläuft am Ende alles gut und schön.
4: Dabei droht ein Szenario, bei dem gleich zwei wichtige Ölhandelswege blockiert sind. Auch deutsche Autofahrer spüren das bereits an erneut gestiegenen Spritpreisen.
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4: Ein Traumwagen zum Schnäppchenpreis, ein seriös wirkendes Autohaus mit Anwaltskanzlei als Käuferschutz und fast 19.000 Euro plötzlich weg. Die ARD-Verbraucherredaktion erzählt jetzt einen Fall, der zeigt, wie täuschend echt KI-generierte Fake-Shops heute sein können. Doch wie erkennt man solche Betrugsseiten rechtzeitig? Daniela von Robert.
6: Familie Spix erwartet das dritte Kind. Vater Matthias sucht einen größeren Wagen und findet im Internet genau das richtige Modell.
7: Zu einem unglaublichen Preis, in sehr gutem Zustand. Da haben wir eigentlich nicht lange gefackelt und uns sofort bei dem Autohaus, das diesen Wagen angeboten hat, gemeldet.
6: Die Internetseite des Autohauses macht einen guten Eindruck. Spix ist selbst IT-Experte und weiß, worauf er achten muss. Es gibt ein ordentliches Impressum, Ansprechpartner und Prüfsiegel. Als zusätzliche Sicherheit wird eine Anwaltskanzlei genannt, die den Kauf treuhänderisch begleitet. An sie soll er das Geld überweisen.
7: Ich habe mir daraufhin die Kanzlei selbst angesehen, also die Webseite, und gewann den Eindruck einer sehr professionell agierenden, auch einheitlich auftretenden Kanzlei. Da dachte ich mir auch, selbst bei dem Preis, wenn an dem Fahrzeug noch irgendetwas ist, hätte ich ja die vollkommene Sicherheit.
6: Spix lädt seinen Personalausweis hoch, unterschreibt den Kaufvertrag und bekommt kurze Zeit später die Rechnung. Da fällt ihm etwas auf.
7: Das ist gar kein Kanzleikonto, sondern ein Namenskonto, ein Privatkonto. Und das hat mich stutzig gemacht.
6: Zumal der Kontoinhaber gar nicht auf der Internetseite aufgeführt wird. Die angebliche Kanzlei ist telefonisch partout nicht zu erreichen. Die Überprüfung im bundesweiten Rechtsanwaltsverzeichnis führt ins Leere. Die Autofirma gibt es tatsächlich, doch im Netz kursieren voneinander abweichende Adressen.
7: Ich habe mir daraufhin nochmal die Bilder der ganzen Anwälte angeschaut. Da fiel es mir dann nach einem Blick auf diese Anwälte wie Schuppen von den Augen. Die ganzen Bilder sind KI-generiert. Alle Anwälte haben haargenau die gleiche Nasenform und die gleiche Augenform. Nachdem mir klar wurde, dass das alles ein Betrug ist, habe ich Anzeige erstattet.
6: KI macht es Kriminellen leicht, täuschend echte Abzockseiten zu erstellen, sagt IT-Experte Matthias Wübbeling von der Uni Bonn.
8: Man tippt im Grunde nur noch ein, baue mir die Webseite eines Autohauses, mache ein paar schöne Bilder. Und dann ist das innerhalb von ein paar Minuten erledigt. Zum Beispiel hier steht 706 Autos zum Verkauf. Die kann man sich direkt mit generieren lassen. Da kommen Autobilder mit rein. Es ist auch überhaupt nicht mehr erkennbar, dass es von einer KI kommt.
6: Umso wichtiger ist es vor Käufen auf widersprüchliche Details zu achten, sagt der Experte.
8: Häufig ist bei Google Maps eine Telefonnummer hinterlegt, die wahrscheinlich nicht mit der hier auf der Webseite übereinstimmt. Und du hast hier eine Umsatzsteuer-ID, die für Deutschland eigentlich viel zu lang ist. Das heißt also, hier haben wir im Grunde 3 Ziffern zu viel.
6: Außerdem kann man bei einem Auto suchen, ob die Fahrzeugfotos noch woanders auftauchen und die Fahrzeugidentifikationsnummer und Fahrzeugunterlagen checken. Ebenfalls hilfreich, ein Schnellcheck der Website im Fake-Shop-Finder unter verbraucherzentrale.de. Wer dennoch auf die Betrüger reinfällt, muss schnell handeln, sagt Sebastian Trost, Anwalt für gewerblichen Rechtsschutz.
9: Als Betroffener sollte ich natürlich auch sofort alle Beweise sichern. Ich sollte zur Polizei gehen, den Fall melden, das Autohaus natürlich darauf hinweisen, was passiert ist und halt versuchen, bei den Banken noch eine Lösung zu finden.
6: Matthias Spix kam ohne Schaden davon. Er hat noch kein neues Auto gefunden und hofft weiter auf ein passendes, ehrliches Angebot.
4: Die Zeit jetzt 5:41 Uhr.

0: Heute ist Montag, der 14. September.
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0: Niedersachsen hat gestern gewählt. Bei der Kommunalwahl gab es 395 Direktwahlen. Es wurden Hauptverwaltungsbeamtinnen und Beamten gewählt, also Landrätinnen und Landräte oder Bürgermeisterinnen und Bürgermeister. In fast allen größeren Städten gibt es in 2 Wochen eine Stichwahl. Jule Lampe nimmt uns mit durch die Wahlergebnisse in Niedersachsen.
2: Lange Schlangen vor den Wahllokalen, nicht nur in den Städten, auch auf dem Land wollen viele ihre Stimme abgeben. Die Wahlbeteiligung bei der Kommunalwahl in Niedersachsen deutlich höher als bei der Wahl 2021. Auch in der Landeshauptstadt Hannover. Hier geht der amtierende Oberbürgermeister Belet Onay von den Grünen gestern schon früh in Führung, kommt am Ende auf über 45% der Stimmen. Die absolute Mehrheit bleibt damit aber aus. Er muss in 2 Wochen in die Stichwahl.
3: Insofern werden wir jetzt morgen da weitermachen, wo ich im Grunde gestern Abend aufgehört habe. Wahlkampf, raus auf die Straße, mit vielen Menschen sprechen und deutlich machen, wer mich als Oberbürgermeister behalten will, der muss in 2 Wochen auch sein Kreuz wieder machen.
2: Und die Chancen stehen gut, denn der direkte Konkurrent in der Stichwahl wird Axel von der Uhe von der SPD sein. Er sammelt nur knapp halb so viele Stimmen wie Onay. Ganz ähnlich das Ergebnis auch in Osnabrück. Hier hat es auch CDU-Oberbürgermeisterin Katharina Pötter nicht beim ersten Wahlgang zurück ins Amt geschafft und hofft nun in der Stichwahl gegen den Grünen Volker Bajus auf ihre Wiederwahl.
4: Die über 42% der Osnabrückerinnen und Osnabrücker haben ja heute ihre Stimme gegeben. Damit noch mal deutlich mehr als beim letzten Mal vor 5 Jahren bei der Wahl. Und das heißt, dass die überwiegende Mehrheit der Menschen in der Stadt mit meiner Arbeit zufrieden ist. Und es gibt starken Rückenwind jetzt für die Stichwahl. Und ich glaube, dass ich da ganz motiviert zupacken kann.
2: Und während sie in Hannover und Osnabrück ihre Ämter weiterführen wollen, hat der bisherige Oberbürgermeister in Oldenburg, Jürgen Krogmann von der SPD, freiwillig den Jüngeren den Vortritt gelassen.
5: Ich bin kein Anhänger dieses Konzeptes, das ja weltweit gerade reüssiert, dass man mit 70 oder über 80 noch solche Ämter machen kann. Ich glaube, irgendwann müssen auch mal die Jüngeren ran.
2: Darunter Jascha Rohr, unterstützt von CDU und Grünen, und Ulf Prange von der SPD. Auch sie müssen in die Stichwahl.
6: Sehen Sie, wir haben in Sachsen-Anhalt gesehen, was passiert, wenn das nicht der Fall ist, dass Demokraten miteinander sprechen. Und das haben wir hier gemacht. Und wir haben viele gemeinsame Linien gefunden.
2: Erklärt Jascha Rohr und Ulf Prange.
7: Wenn ich mir Schulen angucke, wenn ich mir Sporthallen angucke, wenn ich mir Verkehrsinfrastruktur angucke, ich will bezahlbares Wohnen in Oldenburg stärken, das ist ein ganz relevantes Thema.
2: So ähnlich die kommunalen Themen, so unterschiedlich die Ergebnisse in Niedersachsen. Und während in einigen Kommunen die finale Entscheidung bis zur Stichwahl in 2 Wochen vertagt wird, wird anderswo schon gefeiert. In Wolfsburg holt Dennis Weilmann von der CDU die absolute Mehrheit. In Wilhelmshaven übernimmt erstmals eine Frau, Eva Maria Hamann, parteilos, den Posten der Oberbürgermeisterin. In Cuxhaven bleibt Uwe Sandjer von der SPD im Amt. Und auch im Landkreis Emsland hat sich Marc-André Burgdorf von der CDU erneut klar gegen die Konkurrenz durchgesetzt, trotz negativem Bundestrend.
8: Es ist trotzdem ein gutes Ergebnis, wenn man mal den gesamtpolitischen Kontext sieht, wie er momentan ist. Und ich bin Christdemokrat, auch immer überzeugter Christdemokrat. Aber eben auch bei insgesamt 5 Bewerbern ist das natürlich ein Feld, wo eine Stichwahl durchaus denkbar gewesen wäre.
2: Der Zuspruch für die CDU bleibt in Niedersachsen groß. Im landesweiten Vergleich steht die Partei sogar ganz vorne. Gefolgt von SPD und AfD. Die Alternative für Deutschland feiert damit einen deutlichen Zugewinn, schafft es in Salzgitter in die Stichwahl, geht aber bei den Ämtern zunächst einmal leer aus.
0: Und von der kommunalen schauen wir jetzt auf die bundespolitische Ebene. Nach dem CDU-Wahldebakel in Sachsen-Anhalt tritt CSU-Chef Markus Söder Spekulationen über einen möglichen Wechsel des Bundeskanzlers entgegen. Stattdessen verteidigte er seinen Kurs. Aus dem ARD-Hauptstadtstudio Ruth Kirchner.
9: Natürlich werde über Personen und Parteien geredet, sagt CSU-Chef Markus Söder der Bild am Sonntag. Aber CDU-Chef und Kanzler Friedrich Merz stehe nach wie vor zu den geplanten Reformen. Und die CDU tue gut daran, zusammenzustehen und sich nicht durch die AfD auseinanderbringen zu lassen. Von der CSU, so Söder, werde es auf keinen Fall einen Kanzlersturz geben. Bei der Landtagswahl in Sachsen-Anhalt vor einer Woche hatte die AfD mit knapp 44% mit Abstand die meisten Stimmen bekommen. Eine absolute Mehrheit aber verfehlt. Die CDU stürzte ab auf rund 17%. In der CDU wird Merz für das Wahldebakel mitverantwortlich gemacht. Söder bezeichnete die Abstimmung als größte Denkzettelwahl der deutschen Geschichte. Als Konsequenz daraus fordert er mehr Tempo bei den Reformen. Berlin müsse einen deutlichen Zacken zulegen, sagt Söder. Er nannte die hohen Energiepreise, Sozialmissbrauch und die kalte Progression. Dabei geht es um einen Effekt, bei dem nach Einkommenserhöhungen der Zuwachs ganz oder teilweise durch Inflation und einen höheren Steuersatz aufgezehrt wird.
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0: Welche Serien haben in diesem Jahr besonders überzeugt? Darüber macht sich die Jury der Emmys wie immer Gedanken und verleiht in der folgenden Nacht, also in der Nacht zum Dienstag, eine der wichtigsten Auszeichnungen der internationalen Fernsehbranche. Antje Sieb berichtet aus Los Angeles.
10: Und schon geht es los.
11: Noah Wyle, Filmemacher und Hauptdarsteller von The Pitt, ist einer der Anwärter auf mehrere Emmys. Die Krankenhausserie, die in einer Notaufnahme in Pittsburgh spielt, ist wegen ihrer Realitätsnähe beliebt. Wyle selbst aus einer ähnlichen Rolle aus Emergency Room bestens bekannt. Die zweite Staffel war dieses Jahr insgesamt 25 Mal nominiert, so viel wie keine andere Serie, und hat 4 Emmys schon in der Tasche. Genau wie Pluribus, einer der Konkurrenten um den Preis für die beste Dramaserie.
12: Sei versichert, Carol. Wir finden heraus, was dich anders macht.
13: Herausfinden, wieso?
12: Damit du dich uns anschließen kannst.
13: Was? So.
11: In der Science-Fiction-Serie spielt Ray Seahorn eine der wenigen Menschen, die immun gegen ein Alien-Virus ist. Fast alle um sie herum teilen plötzlich alle Gedanken und einen einzigen Willen und wollen sie mit eingliedern ins kollektive Bewusstsein. Die Horrorkomödie Widow's Bay tritt um den Preis als beste Comedy-Serie an.
14: Ich hatte eine Unterhaltung mit dem Mann auf der Fähre. Aha. Und er hat was Seltsames gesagt.
15: Und was?
14: Dass hier schlimme Dinge passieren.
11: Matthew Rhys spielt den Bürgermeister eines Inselorts, der auf Gedeih und Verderb Touristen anlocken möchte. Das trifft allerdings auf Widerstand und auf einen gefährlichen alten Fluch, der auf Widow's Bay liegt. Die Geschichte erinnert nicht ohne Grund ein bisschen an der Weiße Hai. Statt Hai sind es allerdings Gruselgestalten, die dem Bürgermeister einen Strich durch die Rechnung machen wollen. Aber das ein oder andere filmische Zitat aus Spielbergs Klassiker ist trotzdem dabei. Die Serie geht schon mit 8 Emmys etwa für Musik, Kamera und Casting ins Rennen und könnte dem Vorjahressieger Hacks Konkurrenz machen.
16: You know, when you're away from the spotlight, you have time to think about what really matters. Bam! The spotlight! God!
11: Hacks begleitet in der 5. und letzten Staffel eine alternde Comedy-Diva in Las Vegas und ihre junge Co-Autorin. Hauptdarstellerin Jean Smart hat bisher für jede Staffel einen Emmy gewonnen und gilt auch diesmal als Favoritin. Bei den Miniserien hat die TF St. Louis gute Chancen, nicht zuletzt deshalb, weil ein paar der Preise in dieser Kategorie dieses Jahr schon vorab vergeben wurden. Die Handlung lässt sich ziemlich kurz zusammenfassen. 3 Menschen in der Midlife-Crisis beginnen eine Dreiecksbeziehung und dann ist einer davon tot.
17: Entschuldigung?
18: Was kann ich für Sie tun?
17: Special Crimes. Ich glaube, es war kein natürlicher Tod.
11: Neben Serien werden auch noch andere Programme ausgezeichnet. Stephen Colbert's Late Show hat mit ihrer letzten Saison dieses Jahr bereits 5 Emmys in der Tasche und gilt auch für einen 6. als Favorit.
0: Wer holt sich die Emmys? Morgen früh um diese Zeit wissen wir es.
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0: Künstliche Intelligenz entwickelt sich so schnell, dass sie zur Gefahr wird. Das sagen keine Technikgegner, sondern die Chefs der wichtigsten KI-Unternehmen aus den USA. Sie fordern deshalb, dass ihre Branche strenger kontrolliert wird. Das befürwortet auch unsere Gastkommentatorin Simone Schmollack von der Taz. An den apokalyptischen Vorhersagen der KI-Unternehmen hat sie aber Zweifel.
19: Beruhigen Sie sich, das Ende der Menschheit ist nicht in Sicht. Auch wenn große KI-Firmen das gerade suggerieren. Es stimmt zwar, dass KI aus dem Ruder laufen kann, aber vieles deutet darauf hin, dass hinter der Panikmache der KI-Bosse auch eine Marketingstrategie steckt. Denn KI ist menschengemacht. Und wer sonst, wenn nicht die KI-Firmen selbst, können ihre eigenen Systeme regulieren und sogar stoppen, statt andere aufzufordern, das für sie zu tun. Bevor eine künstliche Intelligenz die Welt vernichtet, sind die KI-Firmen möglicherweise selbst kaputt gegangen. Nehmen nämlich pleite. Die Entwicklung von Modellen, die alles zunichte machen, kostet nicht nur jede Menge Geld, sondern auch riesige Mengen Energie. In Rechenzentren, die es auch in absehbarer Zukunft nicht geben dürfte.
0: Meint unsere Gastkommentatorin Simone Schmollack von der Taz. Einige andere Medien nehmen die Warnungen dagegen deutlich ernster. Die Frankfurter Rundschau etwa attestiert der KI eine zerstörerische Kraft für Menschen, Firmen und ganze Staaten. Und die Hannoversche Allgemeine Zeitung schreibt:
10: Von außen mag mancher denken, Klimaangst, Kriegsangst, Terrorangst. Danke, Bedarf an Ängsten ist gedeckt. Doch es geht um mehr. KI ist mutmaßlich der größte Wendepunkt in der Menschheitsgeschichte seit Zähmung des Feuers. Den wenigen, die hier vorangehen und einen Blick in den Abgrund werfen konnten, sollte man Glauben schenken. Wer Dinge schleifen lässt, landet bei Goethes Zauberlehrling. Hier baut sich ein Tsunami auf, dessen Wucht imstande scheint, die Menschheit auszulöschen.
0: Deshalb fordern die meisten Medien, dass die Entwicklung neuer Modelle strenger reguliert wird, unter anderem die Süddeutsche Zeitung.
10: Die Geschichte kennt keine Beispiele dafür, dass die Abwesenheit jeglicher Regulierung auf Dauer förderlich oder überhaupt praktikabel wäre. Als US-Behörden bei der Aufsicht von Boeing nachließen, stürzten Flugzeuge ab. Und selbst im Kalten Krieg ist es der Welt gelungen, im Umgang mit Atomwaffen grundlegende Regeln aufzustellen. Erst recht benötigt jetzt die mächtigste Technologie der Geschichte staatliche Aufsicht.
0: Der Spiegel fordert dafür mehr internationale Zusammenarbeit.
10: KI-Regulierung, das Abbremsen der Klimakatastrophe und internationale Abkommen, etwa gegen Biowaffen, haben etwas gemeinsam. All das sind Menschheitsprobleme, Menschheitsrisiken. Und Menschheitsprobleme lassen sich nur lösen, wenn die Menschheit kooperiert. Wenn die plötzlich so heftig aufflammende, extreme KI-Angst ein Gutes hat, dann vielleicht dies. Rationale Akteure in aller Welt sollten begreifen, dass ein KI-Wettrüsten, an dessen Ende ein übermächtiges, zwangsläufig unkontrollierbares Etwas mit ganz eigener Motivation steht, wirklich niemandem nützt. Weder den USA noch China. Und uns auch nicht.
0: Jetzt haben wir eine dringende Gefahrenmeldung. Achtung, Falschfahrer auf der A620 Saarlouis Richtung Saarbrücken. Zwischen Saarbrücken, Westspangenbrücke und Dreieck Saarbrücken kommt Ihnen ein Falschfahrer entgegen. Fahren Sie äußerst rechts und überholen Sie nicht. Das betrifft die A620 Saarlouis Richtung Saarbrücken. Zwischen Saarbrücken, Westspangenbrücke und Dreieck Saarbrücken. Hier ist ein Falschfahrer unterwegs. Äußerste Vorsicht in beiden Richtungen. Unsere Standpunkte. Die Pforzheimer Zeitung schlägt vor, dass die Regelungen der Europäischen Union ein Vorbild sein könnten. Das Thema ist weiterhin KI.
10: Der AI Act verlangt von Anbietern besonders mächtiger Modelle transparenztechnische Dokumentation, Risikoanalysen und Schutzmaßnahmen. Für Modelle mit systemischen Risiken gelten zusätzliche Pflichten. Das ist kein Bremsklotz, sondern die Regel, die für Flugzeuge, Arzneimittel und Kernkraft selbstverständlich ist. Erst testen, dann auf die Gesellschaft loslassen. Nötig sind unabhängige Prüfungen vor dem Einsatz neuer Modelle, Meldepflichten für Sicherheitsvorfälle und die klare Haftung für Konzerne. Der Geist muss nicht zurück in die Flasche gestopft werden, aber er gehört an die Kandare.
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0: Heute vor 10 Jahren starb der Schauspieler Hilmar Tate. In Ost und West hatte er sich einen Namen gemacht, sowohl auf Theaterbühnen als auch in Film- und Fernsehproduktionen.
15: Zur Welt kommt Hilmar Otto Tate 1931 in einem Dorf bei Halle an der Saale. Mit 16 geht es auf die Hochschule für Musik und Theater. Dort lernt er, dass er von sich selbst überzeugt sein muss, sonst ist es niemand.
20: In Erwägung unserer Schwäche machtet ihr Gesetze, die uns knechten sollen.
15: Schnell landet der Brecht-Fan in Berlin.

0: nicht mehr vor das Publikum hätte treten können. Dieser Beruf hat ja was mit Unmittelbarkeit zu tun. Da muss man vorhanden sein.
1: Auch im Westen kann er als einer der wenigen DDR-Stars nahtlos an seine Erfolge anknüpfen. Spielt am Schiller-Theater in Berlin und in Wien am Burgtheater. Lehnt die Rolle eines Tatortkommissars ab und brilliert als Kiezkönig in Dieter Wedels König von St. Pauli.
2: Verkaufen kommt nicht in Frage. Das Lokal ist mein Leben.
3: Dann verabschiede dich mal davon.
1: Himmerzarte arbeitet mit den großen deutschen Regisseuren. Für ihn stehen die Fans jahrzehntelang im Theater oder an der Kinokasse Schlange.
4: Bavaria Halle 3. Gut, ich werde da sein. Auf Wiedersehen, Frau Voss.
5: Ich habe das Land gewechselt, ich habe alle Theater gewechselt. Ich bin nie zum unkündbaren Typen geworden. Darüber bin ich sehr froh eigentlich.
1: Einer, der mit sich im Reinen war. Gestorben ist Himmerzarte am 14. September 2016. Heute vor 10 Jahren.
6: Das war der Stichtag und jetzt wird es 5:58.
7: Und hier ist MDR aktuell aus Leipzig. Guten Morgen zunächst mal ins Wetterstudio zu Josefine Bächler.
8: Ja, guten Morgen, hallo.
7: Was wird's für ein Tag?
8: Ja, ein bisschen trüb am Anfang. Also wir haben einige Wolkenfelder, dann teilweise auch vor allem in Thüringen so ein bisschen Nebel. Regen gibt's auch, meistens aber eher so leichter Nieselregen. Der zieht jetzt immer noch über Sachsen, auch im Osten Thürings und im Südosten Sachsen-Anhalts ist das so ein bisschen unterwegs, wird sich jetzt aber in den Morgenstunden und spätestens dann im Laufe des Vormittags auch ganz aus dem Südosten verabschieden. Danach gibt's auch dahinter so ein paar größere Aufheiterungen. Die Sonne kann sich also auch ganz gut zeigen und die Temperatur, die wird ein Stück ansteigen. In der Spitze sind wir so bei Werten zwischen 17 und örtlich 21 Grad.
7: Wird's denn noch schöner diese Woche? Also im Sinne von sonniger, spätsommerlicher?
8: Ja, also wir merken sogar noch mal richtig den Sommer und zwar nämlich schon morgen mit 23 bis 27 Grad in der Spitze. Es geht zwar typisch herbstlich mit ein bisschen Nebel in den Tag, aber der löst sich dann auf und dann kommt auch die Sonne sehr gut zum Vorschein. Morgen, ja, wird es eigentlich überwiegend trocken sein, höchstens im Norden gibt es ein paar Tropfen, aber das ist am Mittwoch definitiv nicht mehr der Fall. Da gibt es schauerartigen, teilweise sogar gewitterigen Regen.
7: Das Wetter mit Josefine Bächler, danke. Das ist ein Thema gleich hier bei uns. Wird künstliche Intelligenz in Zukunft die Menschheit auslöschen können? Das ist die Befürchtung des US-Forschers Jacob Coxon letzte Woche. Und deshalb hat er bei Anthropic gekündigt. Und die Frage ist, wo verläuft tatsächlich die Grenze zwischen guter KI und böser KI? Dazu gleich mehr hier bei uns. Und auch dies, die Temperatur beeinflusst offenbar massiv, ob Schildkröten männlich oder weiblich werden. Ob der Klimawandel damit die Fortpflanzung der Tiere gefährdet, haben Wissenschaftler erforscht.
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10: Um 6 Uhr mit Mirko Jugelt. Tennisprofi Alexander Zverev hat zum ersten Mal die US Open gewonnen. Im Finale in New York bezwang er den US-Amerikaner Ben Shelton in 4 Sätzen und holte sich damit seinen 2. Grand Slam-Titel. Im Januar hatte Zverev bereits die French Open gewonnen. Er ist der 2. Deutsche, der in New York im Männereinzel gewinnen konnte, nach Boris Becker 1989. Die sinkende Flüchtlingszahl bringt den Kommunen in Mitteldeutschland kaum finanzielle Entlastung. Der Chef des Sächsischen Landkreistages, Henrik Reichen, sagte dem MDR, der Rückgang helfe gar nicht, weil man die Kosten zu über 90% vom Freistaat erstattet bekomme. Das Innenministerium von Sachsen-Anhalt teilte mit, deshalb lande die Einsparung vor allem beim Land. In Deutschland leben immer weniger Menschen in der eigenen Wohnung oder im eigenen Haus. Das berichtet die Augsburger Allgemeine und beruft sich dabei auf eine Studie des Pestel-Instituts. Demnach lag die Eigentumsquote hierzulande bei 43,5% und ist damit so niedrig wie seit 20 Jahren nicht mehr. Im europäischen Vergleich liege Deutschland auf dem letzten Platz. Als Hauptgründe werden hohe Baukosten, gestiegene Zinsen und die Wohnungsbaupolitik genannt. Bei den Kommunalwahlen in Niedersachsen ist die CDU laut einer Hochrechnung erneut stärkste Kraft geworden. Nach den Zahlen von Infratest DIMAP für den Norddeutschen Rundfunk kamen die Christdemokraten nach Verlusten auf 27,7%. Die SPD landete bei 24,5%, die AfD legte deutlich zu und holte 16,5%. In Salzgitter holte sie die Mehrheit im Stadtrat. Die Grünen lagen der Hochrechnung zufolge bei 13,6%, die Linke holte 5,9% und die FDP 3,6%. In Schweden ist noch unklar, wie die Parlamentswahl ausgegangen ist. Wie die Wahlbehörde am Morgen mitteilte, lagen die Sozialdemokraten von

0: Ex-Regierungschefin Magdalena Andersson nach Auszählung von 93% der Stimmen vorn. Offen ist aber, ob das auch mögliche Mitte-Links-Bündnis die Mehrheit erringen kann. Der konservative Regierungschef Ulf Kristersson hat deshalb noch eine Chance, an der Macht zu bleiben. In der Fußball-Bundesliga hat Bayern München den Aufsteiger SV Elversberg 2:1 geschlagen. Zuvor konnte sich RB Leipzig mit 5:0 gegen den Hamburger SV durchsetzen. Das waren die Nachrichten. Das Wetter mit den aktuellen Temperaturen: Brocken, Nebel 8 Grad, Chemnitz bedeckt 14, Dresden bedeckt 15, Eisenach wolkig 13 Grad. Erfurt bedeckt 12, Fichtelberg Nebel 9, Gera stark bewölkt 14, Görlitz stark bewölkt 16 Grad, Halle stark bewölkt 15, Leipzig ebenso, Magdeburg wolkenlos 12 und Meiningen Sprühregen 13 Grad. Heute neben dichteren Wolken auch Auflockerungen mit Sonne, über Sachsen abziehender Regen, danach überall trocken, Höchstwerte 18 bis 22 Grad, morgen nach Nebel häufig Sonne und trocken, Höchstwerte 23 bis 27 Grad. Am Mittwoch zeitweise schauerartiger oder gewittriger Regen und Temperaturrückgang. Sonnenaufgang in Halle ist heute 6.45 Uhr, Sonnenuntergang 19.29 Uhr. MDR-Verkehrsdienst, A9 Richtung München, zwischen Thurland und Bitterfeld-Wolfen, 4 Kilometer Stau wegen Bergungsarbeiten, 20 Minuten Verzögerung. Im Burgenlandkreis ist die Straße zwischen Allerstedt und dem Abzweig Wolmirstedt nach einem Unfall gesperrt. Und geblitzt wird auf der A14 Richtung Magdeburg zwischen Halle-Trotha und Lübejün. Soweit der Verkehrsdienst, 6.04 Uhr.
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2: Schon Mitte September. Heute ist Montag, der 14.09. Im Studio ist Hanno Gries. Schönen guten Morgen. Migration, eines der Hauptthemen auch bei der vergangenen Landtagswahl gerade in Sachsen-Anhalt. Aber auch wenn in diversen Wahlkämpfen immer mal wieder ein anderer Eindruck erweckt wird, die Zahl der Asylsuchenden geht weiter zurück. Auch in Mitteldeutschland kamen zuletzt deutlich weniger Menschen an als noch vor einem Jahr. Etliche Asylbewerberunterkünfte schließen, Mietverträge laufen aus. Klingt alles nach Entlastung, auch für die Kommunen. Aber heißt das dann, dass wieder mehr Geld da ist für Schulen, für Straßen oder andere Projekte? Nee, ganz so einfach ist die Rechnung nicht. Unser Sachsen-Korrespondent Robin Hartmann berichtet.
3: Das Spreehotel am Bautzner Stausee. Ein heller Baum mit Glasgiebel, darüber der Name in grünem Schriftzug. Noch im Januar lebten hier rund 150 geflüchtete Menschen. Ende Februar war Schluss. Die Verträge des Landkreises liefen aus, das ehemalige Hotel steht inzwischen leer. Schon 2017 war die Unterkunft wegen sinkender Zuweisungen geschlossen worden. 2022 wurde sie wieder gebraucht. Jetzt also erneut zu. Und der Trend zeigt sich in ganz Mitteldeutschland. Im Juli und August kamen in Sachsen knapp 550 Asylsuchende neu an. In Thüringen und Sachsen-Anhalt jeweils rund 300. In allen drei Ländern waren das rund 30% weniger als im Vorjahresmonat. Den Rückgang spürt auch der Landkreis Leipzig, schildert Landrat Henry Greichen.
4: Wir haben Gemeinschaftsunterkünfte geschlossen, wir haben auch eine ganze Reihe Wohnungen gekündigt und benötigen natürlich bei geringeren Zahlen auch weniger eigene Kapazitäten, eigenes Personal und Dienstleister, die rund um die Gemeinschaftsunterkünfte tätig sind.
3: Greichen ist auch Präsident des Sächsischen Landkreistages und sagt, praktisch ist die Entlastung da. Nur nicht für die Kassen der Landkreise.
4: Ein deutliches Absinken von Flüchtlingszahlen hilft für die Kreisfinanzen gar nicht, weil wir eben diese Kosten, die wir dafür aufwenden, zu über 90% vom Freistaat Sachsen erstattet bekommen, sodass uns dadurch überhaupt keine Entlastung im Haushalt entsteht.
3: Heißt, sinken die Ausgaben, sinkt auch die Erstattung vom Freistaat. Ein neuer Spielraum für Straßen oder Schulen entsteht dadurch nicht. Ähnlich ist es in Sachsen-Anhalt. Auch dort trägt das Land weitgehend die Kosten der Unterbringung. Geben Landkreise und Städte weniger aus, muss das Land entsprechend weniger erstatten. Die Einsparungen landen damit vor allem beim Land, so das Innenministerium. Und auch in Thüringen ist die erhoffte Entlastung kleiner, als die sinkenden Zahlen vermuten lassen. Carsten Rieder, Geschäftsführer des Gemeinde- und Städtebunds Thüringen.
5: Insgesamt können wir feststellen, dass sich die Flüchtlingssituation von einem Ankommensgeschehen hin zu einem Integrationsgeschehen verändert hat. Tatsächlich können wir nicht von einer massiven Entlastung der Kommunen sprechen.
3: Die Aufgabe verschiebt sich also. Weniger Menschen müssen neu untergebracht werden. Dafür geht es stärker um Betreuung und Integration. Gleichzeitig funktioniert die Finanzierung in Thüringen etwas anders. Das Land zahlt Pauschalen für Unterbringungsplätze. Diese müssen vorgehalten werden, auch wenn sie gerade leer stehen. Heißt auch, diese freien Plätze verursachen Kosten.
5: Die Wohnungen dürfen nicht weiter vermietet werden, die Zimmer dürfen nicht weiter vermietet werden. Und insofern sind da fixe Kosten mit verbunden, die die Kommunen zu tragen haben.
3: Und selbst wenn durch die niedrigeren Zahlen an einzelnen Stellen Geld übrig bleibt, kann es nicht frei für andere Projekte ausgegeben werden. Rieder verweist auf die Zweckbindung der Mittel.
5: Ich kann nicht das Geld, was für die Sozialbetreuung geflüchteter Menschen zur Verfügung steht, an anderer Stelle investieren und, ich weiß nicht, in eine Abwasserleitung installieren oder in Gebäude instand setzen. Das kann ich nicht machen, weil wir hier eine Zweckbindung haben und da sind die Kommunen auch dran gebunden.
3: Die finanziellen Probleme der Landkreise liegen inzwischen ohnehin an anderer Stelle. Der sächsische Landrat Kreichen verweist vor allem auf die stark steigenden Ausgaben für Jugendhilfe, Pflege und Eingliederungshilfe. Soziale Leistungen wie diese machten mittlerweile rund 60% eines Kreishaushaltes aus.
2: Robin Hartmann berichtete aus Sachsen. Und jetzt nach Sachsen-Anhalt. Im neuen Landtag dort ist der Frauenanteil mit knapp 22% so gering wie in keinem anderen Bundesland. 65 Männer und 18 Frauen gehören dem Parlament künftig insgesamt an. Verantwortlich dafür sind die beiden Fraktionen von AfD und CDU. In beiden gibt es jeweils nur 2 weibliche Abgeordnete, während SPD, Grüne und Linke ihre Fraktionen paritätisch besetzt haben. Was bedeutet dieser geringe Frauenanteil im Landtag für die Landespolitik? Aus Magdeburg, Doreen Jonas.
6: Der Frauenanteil im Magdeburger Landtag war schon immer eher gering. In der neuen Legislatur aber ist weniger als ein Viertel der Abgeordneten weiblich. Die Landesgleichstellungsbeauftragte Sarah Schulze spricht von einer Repräsentationslücke. Ihre Sorge ist,
7: dass Themen wie der Schutz von Frauen vor Gewalt, die Vereinbarkeit von Familie, Pflege und Beruf, die eigenständige wirtschaftliche Absicherung von Frauen oder eine geschlechtergerechte Gesundheitsversorgung weniger Gewicht bekommen werden.
6: Die Geschäftsführerin des Landesfrauenrates, Friederike Ewald, teilt diese Befürchtung und sieht in der Quote von knapp 22% ein alarmierendes Signal.
8: Frauen bringen eine ganz besondere Expertise, ihre eigenen Lebenserfahrungen, auch unterschiedliche Lebenserfahrungen ein. Und die sind sozusagen in der Selbstvertretung einfach anders gelagert, als wenn Männer für uns sprechen. Das genügt einfach nicht.
6: Ewald hofft, dass die bisherige Zusammenarbeit mit den demokratischen Kräften fortgesetzt werden kann.
8: Wir wurden oft, aber auch unsere Mitgliedsverbände, in Sitzungen einberufen, zu Stellungnahmen für Gesetzesentwürfe, also in Anhörungen geladen.
6: Frauenförderung oder Unterstützung für Frauenhäuser und Frauenzentren, auf deren Zukunft blickt die linken Abgeordnete Eva von Angern mit Sorge.
9: Ich erwarte in einzelnen Bereichen, dass dann die Bundesebene einspringt, dass die Kommunen einmal mehr hingucken, was ich als Linke auf keinen Fall akzeptieren werde, dass Frauen hier in Sachsen-Anhalt unsichtbar gemacht werden.
6: Eine weitere Folge von weniger Frauen im Parlament beschreibt Susanne Ciborra-Seidlitz von den Grünen. Die Veränderung des Klimas durch noch mehr Männer, vor allem von der AfD.
10: Die Stimmung, die vor allem gegenüber den Frauen im Parlament verbreiten, die ist häufig aggressiv, die ist vor allem verächtlich machend. Das wird schwierig, vor allem für die neuen Parlamentarierinnen.
6: Schon lange fordert der Landesfrauenrat eine paritätische Besetzung von Listen bei Wahlen. Das ist in anderen Bundesländern vor Gericht gescheitert. Parteien entscheiden selbst, ob sich Frauen und Männer auf der Liste abwechseln. Bei SPD, Grünen und Linken ist das in Sachsen-Anhalt so. Anders bei der CDU. Hier gilt das Regionalprinzip. Ihre Fraktion besteht aus 13 Männern und 2 Frauen. Eine von ihnen ist Karin Czernich-Weiske.
11: Wenn wir einen Bevölkerungsanteil von 51% Frauen in Sachsen-Anhalt haben, dann wäre schon schön, wenn man sich da wiederfinden könnte. Also ich bin nicht für starre Quoten, weil da natürlich jeder sagt, naja, aber es kommt doch hier nur auf das Können an und nicht auf das Geschlecht.
6: Insgesamt, so der Politikwissenschaftler Nikolaus Spohn von der Uni Magdeburg, verfügten AfD und CDU zusammen über mehr als 60% der Stimmen im neuen Parlament.
12: Das heißt, ganz unabhängig des Merkmals Frau oder Mann sind konservative Interessen stärker im aktuellen Landtag als progressive Interessen. Und wenn wir Fraueninteressen vor allen Dingen als progressiv bezeichnen, also eine Abkehr von traditionellen Rollenbildern, dann haben wir hier ein Missverhältnis.
6: Dass so wenige Frauen im Landtag seien, sagt Spohn, das werde zu Recht kritisiert. Wenn aber ein Parlament das Spiegelbild einer Gesellschaft sein soll, dann müssten nicht nur mehr Frauen, sondern auch mehr Menschen mit Handicap oder Migrationsgeschichte vertreten sein. Der Politikwissenschaftler bringt aber noch eine weitere Ebene hinzu, die emotionale. Mit so einer geringen Quote könne bei Frauen das Gefühl entstehen,
12: die Politik vertritt mich nicht, denn ich sehe keine weiblichen Spitzenkandidatinnen oder weibliche Vorbilder in der Politik in meinem Landtag im Land.
6: Und das könne dazu führen, sagt Spohn, dass sich weniger Frauen mit Politik beschäftigen, sich weniger politisch engagieren und demzufolge auch ihre Themen weniger voranbringen könnten.
2: Doreen Jonas berichtete. Hier ist MDR aktuell. 6:12 haben wir es jetzt. Und jetzt geht's um die große Überraschung bei der Parlamentswahl in Schweden. Die rechtspopulistische Partei der Schwedendemokraten sah sich vor der Wahl schon in der nächsten Regierung sitzen, zum ersten Mal. Denn in den Umfragen lag sie zuletzt auf Platz 2. Aber seit den ersten Prognosen vom Abend deutet sich an, die Rechtspopulisten könnten die größten Verlierer dieser Wahl in Schweden sein. Wer am Ende in den kommenden Jahren aber regiert, das ist auch am Morgen nach der Wahl noch völlig offen. Denn das Ergebnis ist äußerst knapp und der Sieger nicht eindeutig. Aus Stockholm, Arne Bartram.
13: Es ist eines ihrer schlechtesten Ergebnisse seit rund 100 Jahren. Und trotzdem jubeln Schwedens Sozialdemokraten. Denn schon in den ersten Prognosen zeichnet sich ab, sie bleiben stärkste Kraft im Parlament und ihr linksgrüner Parteienblock führt knapp vor den Parteien des rechten Regierungslagers. Parteichefin Magdalena Andersson macht sich Hoffnungen, nach 4 Jahren in der Opposition wieder Regierungschefin zu werden. Sollte das Ergebnis so aussehen, wie es sich andeutet, bekommt Schweden eine neue Regierung. Doch wie genau die aussehen könnte, ist noch völlig offen. Die beiden Parteiblöcke liegen so dicht beieinander, dass die genauen Mehrheitsverhältnisse wohl erst mit dem amtlichen Endergebnis feststehen. Und auch wenn der linksgrüne Block knapp vorne liegt, hat Andersson ein Problem. Sie bräuchte die Unterstützung aller anderen 3 Parteien aus ihrem Block. Die Sozialistische Linkspartei hat im Wahlkampf gesagt, unsere Unterstützung gibt es nur, wenn wir auch in der Regierung sitzen. Das wiederum lehnt aber die linksliberale Zentrumspartei ab. Könnte es also einen lachenden Dritten geben? Das scheint zumindest der amtierende Regierungschef Ulf Kristersson von den Moderaten zu hoffen. Dieses Wahlergebnis kann dafür sorgen, dass es schwierig wird, eine Regierung zu bilden. Aber wir haben es nicht eilig. Es ist wichtiger, etwas richtig zu machen, als schnell. Er kündigt an, dass er versuchen will, eine Mehrheit zu organisieren. Aber wie die aussehen könnte, ist offen. Sein Plan vor der Wahl war, die rechtspopulistischen Schwedendemokraten mit in die Regierung zu holen. In den vergangenen Jahren hatten die bereits Kristerssons konservativ-liberale Minderheitsregierung unterstützt. Jetzt sollten sie auch Ministerposten bekommen. Doch zum ersten Mal seit ihrem Einzug 2010 haben die Schwedendemokraten bei einer Reichstagswahl ein schlechteres Ergebnis eingefahren als beim vorherigen Mal. Parteichef Jimmie Åkesson. Es ist offensichtlich, dass wir im Vergleich zur Wahl vor 4 Jahren ein paar Stimmen verloren haben. Trotzdem finde ich, dass wir in diesem Wahlkampf etwas gewonnen haben. Es gibt deutlich mehr Menschen in unserem Land, denen es nicht mehr unangenehm ist, laut zu sagen, man ist Schwedendemokrat. Im Gegenteil, man ist stolz darauf. Die Niederlage der Schwedendemokraten hat viele hier in Schweden überrascht. Am meisten wohl die Partei selbst. Parteichef Åkesson vermutet als Grund Leihstimmen für die Liberalen. Die drohten in Umfragen an der 4%-Hürde zu scheitern, haben es jetzt aber ins Parlament geschafft. Die Schwedendemokraten kannten lange nur eine Richtung, nach oben. Anfangs von den anderen Parteien im Parlament mit einer Brandmauer abgegrenzt, wurden sie nach und nach zu groß, um sie weiter ignorieren zu können. Bei dieser Wahl sollten die letzten Reste der Brandmauer beseitigt werden. Stattdessen müssen sie einsehen, der Weg zur Macht ist steiniger als gedacht.
2: Arne Bartram war das aus Stockholm. 6.15 Uhr ist es damit und unsere Topmeldung heute Morgen ist ein Tenniswunder. Alexander Zverev hat nämlich zum ersten Mal die US Open gewonnen. Zum ersten Mal überhaupt ein Deutscher seit 1989, seit Boris Becker. Was heute noch wichtig wird, ist aus dem Nachrichtenstudio.
0: Gut 2 Jahre nach Baubeginn wird heute bei der Mikrochipfabrik ESMC in Dresden Richtfest gefeiert. Zum Abschluss des Rohbaus hat sich auch Sachsens Ministerpräsident Michael Kretschmer angekündigt. Am Standort sollen etwa 2000 Arbeitsplätze entstehen. Die Produktion soll 2027 starten. Im Oman wird heute über den Konflikt in der Straße von Hormus gesprochen. Dazu kommen die Außenminister der Anrainerstaaten des Persischen Golfs zusammen. Berichten zufolge wollen der Oman und der Iran eine Vereinbarung vorstellen. Das Treffen wird vom Inselstaat Bahrain boykottiert. Bundesaußenminister Johann Wadephul reist heute nach Ungarn. Es ist der erste Besuch eines deutschen Außenministers in dem Land seit 2019. Der CDU-Politiker will in der Hauptstadt Budapest mehrere Politiker treffen. Ziel soll es sein, die deutsch-ungarischen Beziehungen wieder zu verstärken. Das Wetter, heute mal Wolken, mal Sonne und im Südosten anfangs etwas Regen, sonst trocken, 18 bis 22 Grad. Morgen nach Nebel häufig Sonne, trocken bei 23 bis 27 Grad. MDR aktuell Verkehrsdienst, A9 Richtung München, zwischen Thurland und Bitterfeld-Wolfen stockender Verkehr. Im Burgenlandkreis ist die Straße zwischen Allerstedt und Abzweig-Wolmirstedt nach einem Unfall gesperrt. Geblitzt wird auf der A14 Richtung Magdeburg zwischen Halle-Trotha und Löbyün. Soweit der Verkehrsdienst, 6.17 Uhr.
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2: War das gerade die krasseste Warnung vor der künstlichen Intelligenz? Der US-Forscher Jacob Coxon hatte letzte Woche geschrieben, dass KI uns alle bis Ende des Jahrzehnts töten könnte. Und das klingt wie in einem dystopischen Science-Fiction-Film. Eine künstliche Intelligenz entwickelt Biowaffen, die zur Vernichtung von Menschen eingesetzt werden. Zum Beispiel. Aber offenbar ist diese Dystopie nicht so weit weg von der Realität. Gerade erst hat eine KI von OpenAI eigenständig ein lange ungelöstes Problem der Mathematik gelöst. Und in letzter Zeit hatte die KI-Firma Anthropic mehrere Versuche unterbunden, die Software für die Entwicklung von Biowaffen zu nutzen. Also, wie groß ist die Gefahr und wie genau könnte eine KI überhaupt helfen, Biowaffen zu entwickeln? Nils Buhler hat nachgefragt.
14: Eine Gefahr, die diskutiert wird, durch KI werden die Baupläne für Biowaffen leichter zugänglich. Künftig könnten also auch wenig erfahrene Biowaffen entwickeln, indem sie die KI nach einer Anleitung befragen, so die Befürchtung. Erste Studien haben dieses Szenario untersucht, sagt Harald König vom Institut für Technologiefolgenabschätzung und Systemanalyse.
15: Also da gab es eine jüngere Studie, die zeigt, dass Studenten, die zum Beispiel kaum biologische Erfahrung hatten und auch so gut wie keine Laborerfahrung hatten, dass denen ihr Wissensstand, der relevant sein könnte für die Herstellung biologischer Waffen, also der theoretische Wissensstand, erhöht werden konnte.
14: 90% der Studenten sei es dabei gelungen, die Sicherheitsfilter der KI-Hersteller zu umgehen. Das sei beispielsweise möglich, indem man ein positives Ziel formuliert, sagt König. Etwa, dass das Wissen für wichtige Forschung benötigt werde. Ob die Personen mittels KI dann aber auch in der Praxis Biowaffen, wie etwa ein Vogelgrippe-Virus, herstellen könnten, sei eine andere Frage.
15: Dazu gab es auch erste Studien mit Probanden in tatsächlichen biologischen Laboren. Die würde dagegen sprechen, dass zumindest Leute ohne größere Erfahrung von solchen Modellen so Nutzen ziehen könnten, dass sie tatsächlich dann eben dieses theoretische Wissen dann auch umsetzen könnten.
14: Eine zweite mögliche Gefahr, KI könnte genutzt werden, um neue Biowaffen zu entwickeln. Entweder um bestehende Viren zu verändern oder gänzlich neue zu erschaffen. Das, so König, sei aber momentan noch nicht möglich.
15: Da denken die meisten Expertinnen, dass einfach da im Moment die Datenlage dazu fehlt, mit dem man KI-Modelle so füttern könnten, dass man eben komplett neue Viren mit komplett neuen Eigenschaften oder komplett neu kombinierten Eigenschaften so zusammensetzen könnte, dass die dann auch wirklich funktionieren.
14: Umgekehrt kann KI aber auch helfen, Viren zu bekämpfen. Clara Tabea Schöder von der Uni Leipzig forscht dazu, wie mit KI neue Impfstoffe entwickelt werden können.
16: Bei Impfstoffen ist es so, dass es oft darum geht, dass die relativ schwer herzustellen sind. Das heißt, wenn man versuchen würde, das mit dem normalen Protein, was sozusagen im Virus drin ist, da kriegt man da nur ganz, ganz niedrige Ausbeuten raus. Und was wir versuchen ist, dass wir den Computer fragen, was kann diese Ausbeuten verbessern? Und da macht der Computer sozusagen Vorschläge, welche Position man an dem Protein verändern kann. Und das nehmen wir dann auch ins Labor und dann schauen wir im Labor, ob wir das Protein deutlich besser herstellen können.
14: Forscher der Universität Cambridge und eines Biotech-Unternehmens haben einen von der KI entworfenen Impfstoff bereits in einer ersten klinischen Studie am Menschen getestet. Er soll unter anderem vor Coronaviren schützen. Nun sollen weitere Tests folgen.
2: Nils Buhler berichtete.
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2: Und es geht weiter mit unserer Serie.
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2: Ist ja schon wieder kühl und nass draußen. Der Herbst ist da und mit ihm werden sie kommen. Die vielen kleinen Keime, die in unsere Schleimhäute eindringen und uns außer Gefecht setzen, das zeigen auch die schon wieder steigenden Krankheitszahlen. Die Nase läuft, der Kopf pocht. Aber ist das noch eine Erkältung oder ist das schon eine Grippe oder gar Corona? Über Letzteres wird ja kaum noch geredet. Das ist wiederum unserer Hörerin Frau Bayer aus Lichtenau bei Chemnitz aufgefallen.
17: Gibt es Corona eigentlich noch oder ist das jetzt schon Vergangenheit? Und welche Fallzahlen gibt es?
2: Gute Frage. Juliane Neubauer hat recherchiert.
18: Für Thomas Grünewald ist das Thema Corona aktuell kaum noch im Fokus seiner Arbeit. Als Leiter der Klinik für Infektions- und Tropenmedizin in Chemnitz und Sprecher der Arbeitsgruppe Corona, der Ständigen Impfkommission, hat er einen guten Überblick über das aktuelle Infektionsgeschehen in Deutschland. Grünewald.
19: Wir wissen, dass wir zurzeit relativ wenig Infektionen haben. Gemeldet sind eine zweistellige Zahl an Infektionen pro Woche. Und wir wissen auch, dass wir ein bisschen diese Infektionen unterschätzen. Derzeit aber sicherlich sehr wenig, weil natürlich nicht alles gemeldet wird und nicht alles getestet wird.
18: Getestet wird aktuell nur, wenn eine schwere Atemwegserkrankung in die Klinik führt und auch in Praxen nur noch bei deutlichen Symptomen, die zur Infektion mit Corona passen. Ähnlich beschreibt es Stefan Windau, Vorstandsvorsitzender der Kassenärztlichen Vereinigung in Sachsen, kurz KV Sachsen. Er und seine ambulant behandelnden Kolleginnen und Kollegen erleben gerade eine Corona-Pause und das scheint in Deutschland flächendeckend so zu sein.
20: Wenn in den anderen KVen, und wir treffen uns regelmäßig zu fachlichen Themen, das Thema Corona irgendwo eine Rolle spielen würden, hätten wir das mitbekommen. Insoweit kann ich sagen, dass das im ambulanten Bereich derzeit in Deutschland keine wirklich messbare oder besser gesagt nennenswerte Rolle spielt.
18: Er sieht der Entwicklung von Infektionskrankheiten mittlerweile gelassen entgegen. Wohl wissend, dass es im Herbst wieder mehr Fälle geben wird. In vielen Praxen hat die Erfahrung mit Corona langfristige Veränderungen mit sich gebracht. So werden Patientinnen und Patienten dazu angehalten, einen Mund-Nasen-Schutz zu tragen, wenn sie mit Symptomen in die Praxis kommen. Einige haben sogar die zwei Wartebereiche erhalten, einen für Erkrankte und einen für Gesunde. Infektionsmediziner Grünewald ordnet ein.
19: Wir befinden uns in einer sogenannten postpandemischen Phase, wo der Erreger sich immer besser an den Menschen adaptiert, an den Menschen gewöhnt. Und Ziel eines Erregers ist es natürlich nicht, seinen Wirt umzubringen, sondern sich möglichst gut zu vermehren in dem Wirt. Das heißt, die Krankheiten werden milder, das sehen wir schon mit den Omikron-Varianten und den Folgevarianten.
18: Thomas Grünewald hofft, dass sich vor allem die über 75-Jährigen in diesem Herbst wieder impfen lassen. In der letzten Infektionssaison seien in Deutschland 80% der 850 Corona-Toten aus dieser Altersgruppe gewesen.
2: Juliane Neubauer war das und das war Hörermachen-Programm an diesem Montag. 6.24 Uhr ist es. Das Mittelmeer hatte in diesem Sommer erneut Temperaturen, die man sonst nur aus dem Wellnessbereich kennt. Am 13. August lag die durchschnittliche Oberflächentemperatur bei 28,5 Grad. An vielen Stellen, wie der Adria beispielsweise, waren es über 30 Grad. Das waren die höchsten Werte seit mindestens 86 Jahren. Und diese Hitze verändert auch die Fortpflanzung, zum Beispiel bei vielen Schildkrötenarten. Was Forscher da herausgefunden haben, zeigt heute Abend eine Dokumentation mit dem ARD-Wetterexperten Sven Plöger. Stefan Hübner berichtet.
21: Welche Zukunft steht diesem gerade geschlüpften Baby jetzt wohl bevor? Wie wird seine Welt sich in dieser Zeit ändern?
22: Sven Plöger hält auf Zypern eine grüne Meeresschildkröte in der Hand. Bei ihrer Zukunft geht es auch um eine grundlegende Frage. Verhindert womöglich der Klimawandel, dass es künftig noch genügend Männchen ihrer Art gibt? Denn bei vielen Schildkröten entscheiden nicht die Chromosomen über das Geschlecht, sagt Biologe Johannes Meeker vom Senckenberg Biodiversität und Klimaforschungszentrum in Frankfurt am Main.
23: Bei der temperaturabhängigen Geschlechtsdetermination ist das so, dass die Eier sich ja entwickeln in der Erde, die werden von der Sonne ausgebrütet und je nachdem, ob die eben warm oder kalt ausgebrütet werden, wird das Geschlecht festgelegt. Das heißt, bei den Schildkröten Wärme führt potenziell zu Weibchen und kalte Temperaturen eben zu Männchen.
22: Dahinter steckt ein molekularer Temperaturschalter. Bei der europäischen Sumpfschildkröte springt er bei ca. 28,5 Grad Celsius um. Und bei grünen Meeresschildkröten ist der Effekt steigender Temperaturen schon deutlich zu sehen. An manchen Stränden sind mehr als 90% der Jungtiere weiblich. Doch die Erderwärmung bringt Fortpflanzung noch ganz anders aus dem Takt.
24: Ein Beispiel ist Desynchronisation von Bestäubern und Pflanzen. Klingt vielleicht erstmal ein bisschen langweilig, aber interessant wird's beim Tequila, denn der kommt ja aus Agaven und diese Agaven werden von Fledermäusen bestäubt.
22: Erläutert Frauke Fischer, Podcasterin und Autorin zum Thema Artenvielfalt. Bei steigenden Temperaturen können Fledermäuse in kühlere Gebiete ausweichen, Agaven nicht. Treffen Pflanzen und Bestäuber dadurch seltener aufeinander, gibt es weniger Agaven und am Ende weniger Tequila, denn der entsteht aus Agavensaft. Und auch bei Menschen kann Hitze die Fortpflanzungsaktivität beeinträchtigen, zum Beispiel, weil dann die Mobilität der Spermien abnimmt. Die Schildkröten liefern auch einen Grund für Hoffnung. Sie haben in ihrer langen Geschichte schon enorme Klimaveränderungen erlebt.
3: Das sind so unsere letzten Urzeitüberlebenden. Und das wäre natürlich verheerend, wenn wir sie jetzt durch unseren Einfluss verlieren würden.
22: Ob ihre alten Tricks allerdings mit dem Tempo des heutigen Klimawandels mithalten können, das bleibt offen.
2: Stefan Hübner berichtete, wie der Klimawandel das Mittelmeer und seine Tierwelt verändert, zeigt die ARD in der neuen Folge von Wie extrem wird das Wetter? Sven Plöger. 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Wir sind beim Wetter und bei uns ist es gerade nicht so besonders heiß. Josephine Bechler im Wetterstudio. Wie wird der Tag?
4: Ja, also die Temperatur, die liegt so zwischen 17 und maximal 22 Grad. Das ist natürlich schon warm, aber morgen wird es sogar noch sommerlich warm. Also morgen sind wir zwar nicht im heißen Bereich, aber wir schaffen Werte so im Bereich zwischen 23 und 27 Grad. In den Bergen, zum Beispiel am Rennsteig, selbst auch hier 21 Grad in der Spitze und auf dem Brocken- und Fichtelberg eher so bei 18 Grad maximal. Dazu gibt es recht viel Sonnenschein. Heute erst so im Laufe des Tages. Da sind auch ein paar dichtere Wolken noch, vor allem in Thüringen und in Sachsen unterwegs. Und morgen gibt es auch nach Nebel recht viel Sonnenschein. Denn heute und morgen haben wir weitestgehend mit einem Hochdruckgebiet zu tun. Es gibt nur gerade noch ein bisschen Reste. Deswegen hätten wir das Tiefdruckgebiet noch vor allem über Sachsen so ein bisschen mit Nieselregen. Aber das zieht jetzt Richtung Südosten ab.
2: Soweit diese Wetterinfos für heute und morgen. Josephine Bechler, danke dir.
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2: Nach dem Wahldebakel gerade für die CDU in Sachsen-Anhalt will der Kanzler ja dazulernen, die Sorgen der Menschen ernster nehmen als bisher. Trotzdem gibt es aber ja diese Diskussion, ihn zu ersetzen durch einen anderen Kanzler. Und zu dieser ganzen Diskussion gleich hier die Kommentare der deutschen Medien, auch befeuert durch Markus Söder. Und dann schauen wir nach Finnland, denn da findet gerade ein europäischer Arktis-Gipfel statt. Die Frage ist, entscheidet sich dort oben in der Kälte, wie Europa künftig zwischen Russland, den USA und China dasteht? Dazu haben wir einen Wissenschaftler gefragt.
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0: Um 6.30 Uhr mit Mirko Jugelt. Tennisprofi Alexander Zverev hat zum ersten Mal die US Open gewonnen. Der Deutsche besiegte im Finale in New York den US-Amerikaner Ben Shelton in 4 Sätzen. Es ist das erste Mal seit dem Triumph von Boris Becker 1989, dass ein deutscher Tennisspieler das Männer-Einzel der US Open gewinnt. Zverev kassiert für den Titel rund 4,7 Millionen Euro. Die finanziellen Einsparungen durch die sinkende Flüchtlingszahl kommen kaum bei den Kommunen an. Der Chef des Sächsischen Landkreistages Henrik Reichen sagte dem MDR, man habe die Kosten für die Betreuung der Asylsuchenden ohnehin zum größten Teil vom Freistaat erstattet bekommen. Daher müsse das Land nun einfach weniger an die Kommunen überweisen und profitiere selbst von den Einsparungen. Ähnlich äußerten sich der Gemeinde- und Städtebund Thüringen und das Innenministerium von Sachsen-Anhalt. In allen 3 Bundesländern war die Zahl der Asylsuchenden im Juli und August um fast ein Drittel zurückgegangen. In Finnland findet der EU-Arktis-Gipfel statt, an dem auch Bundeskanzler Friedrich Merz teilnimmt. Die Region ist wegen der Spannungen mit Russland, aber auch der US-Ansprüche auf Grönland ins Zentrum der Debatten gerückt. Anselm Küsters vom Zentrum für europäische Politik forderte im MDR daher, dass die Europäische Union ihre Arktis-Strategie künftig stärker auf die Sicherheit ausrichten müsse. Die Arktis sei nicht mehr nur ein Forschungsraum. Küsters zufolge müssten daher etwa Glasfaserkabel künftig besser vor Sabotage geschützt werden. Auf der Autobahn 9 Richtung München ist in der Nacht ein Mensch bei einem schweren Verkehrsunfall ums Leben gekommen. Wie die Polizei dem MDR mitteilte, stand ein Schwerlasttransport zwischen Thurland und Bitterfeld-Wolf mit Reifenpanne auf dem Standstreifen. Ein PKW prallte gegen das ebenfalls stehende Begleitfahrzeug. Der Beifahrer des Autos starb, der Fahrer wurde schwer verletzt. Nach einem Wohnhausbrand in Lützendorf im Norden Weimars geht die Polizei von einer vorsätzlichen Tat aus. Wie die Ermittler am Abend mitteilten, wurde das Haus nach aktuellem Stand durch eine Explosion zerstört. Dazu seien Gasflaschen benutzt worden. Der 61-jährige Bewohner des Hauses werde weiter vermisst. Das waren die Nachrichten. Das Wetter mit den aktuellen Temperaturen: Artern bedeckt 15 Grad, Dresden Regen 15, Eisenach Nebel 13, Erfurt leicht bewölkt 12 Grad, Gardelegen wolkenlos 11, Magdeburg fast wolkenlos 12 Grad, Neuhaus am Rennweg stark bewölkt 11, Oschatz bedeckt 15, Plauen bedeckt 13, Wernigerode bedeckt 13 und Wittenberg bedeckt 15 Grad. Heute neben dichteren Wolken auch Auflockerungen mit Sonne, über Sachsen abziehender Regen, danach überall trocken, Höchstwerte 18 bis 22 Grad, morgen nach Nebel häufig Sonne, trocken bei 23 bis 27 Grad. Am Mittwoch zeitweise schauerartiger oder gewittriger Regen und Temperaturrückgang. MDR-Verkehrsdienst, A9 Richtung München, zwischen Thurland und Bitterfeld-Wolfen ist wegen Bergungsarbeiten nur die linke Fahrspur frei. A17 Richtung Dresden, zwischen Grenzübergang Breitenau-Schönwald und Bad Gottleuba, stockender Verkehr plus 10 Minuten. Vorsicht auf der A71 Richtung Sangerhausen, zwischen Erfurt-Nord und Sommerda-Süd sind Radfahrer auf der Standspur unterwegs. Geblitzt wird auf der A9 Richtung Berlin zwischen Halle und Bitterfeld-Wolfen und auf der A14 Richtung Magdeburg zwischen Halle-Trotha und Lübbe-Jün. Soweit der Verkehrsdienst, 6.34 Uhr.
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2: Im Studio Hanno Grees. Schönen guten Morgen. Nach dem Wahldebakel für die CDU in Sachsen-Anhalt reißt die Kritik an Kanzler Friedrich Merz nicht ab. Verschiedene Medien berichten, dass es in der Union Pläne gebe, quasi die Notbremse zu ziehen und den Sauerländer zu ersetzen. Gestern nun stärkte Bayerns Ministerpräsident Markus Söder dem Kanzler demonstrativ, aber durchaus leidenschaftslos den Rücken.
5: Klug ist es jetzt, dass wir diese Herausforderung gemeinsam annehmen. All diese Gedankenspiele, wen man wann wo stürzen kann, halte ich für falsch, sondern ich halte es für richtig, dass diese Regierung einen neuen Schwung bekommt und dass die großen Würfe gefragt sind.
2: Sagt Markus Söder. Zu der ganzen Diskussion hier die Kommentare der deutschen Medien.
7: Es ist klar, dass es nach einem Wahlergebnis wie zuletzt in Sachsen-Anhalt in einer Partei rumort, schreibt der Südkurier aus Konstanz. Die CDU ist da offensichtlich keine Ausnahme. Doch wundern darf man sich schon über den selbstzerstörerischen Trieb mancher Unionsabgeordneten, dem eigenen Kanzler fast täglich von Neuem in den Rücken zu fallen. Die Frankfurter Allgemeine findet, es wäre schon ein Gewinn, wenn sich die meisten darauf einigen könnten, nicht faktisch für den politischen Gegner zu arbeiten, sondern konstruktiv für die Koalition, auf die man sich geeinigt hat, für die Regierung und vor allem für das Land. Die Märkische Oder-Zeitung aus Frankfurt-Oder glaubt nicht, dass ein Kanzlertausch etwas bewirken kann. Der Stuhl wankt aber auch so stark, weil intern immer mehr Personen am Stuhl zu sägen scheinen. Dabei möchte man die Zimmermeister fragen: Glaubt ihr wirklich, dass ein Kanzlertausch zu großer Veränderung führen wird, die Reformen plötzlich beliebter macht und die Union über Nacht wieder zur Volkspartei mit über 30% in den Umfragen katapultiert? Der Münchner Merkur beleuchtet die Signale aus Bayern. Eine gute und eine schlechte Nachricht erreichte den Kanzler übers Wochenende aus München. Die gute: Bayern-Regent Markus Söder verspricht, den Kanzler nicht stürzen zu wollen. Die schlechte: Der CSU-Chef schließt auch nicht aus, als Nachfolger bereitzustehen, falls die CDU zur Tat schritte. Auch im Kanzleramt beherrscht man die Kunst der Exegese von Interviews, vor allem wenn diese einen bayerischen Akzent aufweisen und der Befragte Na sagt, wo er Ja meint. Abschließend der Reutlinger Generalanzeiger. Wenn Merz Kanzler bleiben will, darf er sich jetzt nicht in den Berliner Elfenbeinturm zurückziehen. Er muss sich in die Massen stürzen, mit seinen Christdemokraten und den Menschen auf Augenhöhe reden, daraus die richtigen Schlüsse ziehen und sie von seiner ganz persönlichen Vision überzeugen, wie er Deutschland in die Zukunft führen möchte.
2: Das waren die Kommentare der deutschen Medien zur Diskussion um Friedrich Merz. Schon interessant, ausgerechnet nach der Wahl in Sachsen-Anhalt wird wieder häufiger über ein AfD-Verbot diskutiert. Zumal sich in der vergangenen Woche dazu mit NRW-Ministerpräsident Henrik Wüst auch ein sehr prominenter CDU-Politiker geäußert hat. Er will ergebnisoffen prüfen lassen, ob ein Verbotsverfahren möglich ist. Auch andere Politiker fordern sowas. Klar ist, entscheiden würde am Ende das Bundesverfassungsgericht. Und jetzt wird's interessant. Was passiert, wenn die AfD verboten würde, wenn sie aber gerade in Sachsen-Anhalt regiert? André Seifert hat dafür mal in die Zukunft geblickt.
8: Man stelle sich vor, es ist Spätsommer 2028. Die AfD regiert in Sachsen-Anhalt und setzt eine radikale Politik um. An Schulen gibt es keine Inklusion mehr. Unerwünschte Vereine bekommen kein Geld. Der MDR in Sachsen-Anhalt steht vor der Abwicklung. Nehmen wir an, dass genau in dieser Situation das Bundesverfassungsgericht die AfD verbietet, und zwar bundesweit. Fliegen die Abgeordneten dann aus den Parlamenten? Ja, sagt der Jurist Markus Seel vom Fachmagazin Legal Tribune Online.
9: Grundsätzlich verlieren die Abgeordneten einer verbotenen Partei alle ihr Mandat, also fliegen da einfach raus.
8: Jedoch mit unterschiedlichem Tempo. Und das hängt seltsamerweise von der Stärke der AfD ab. Hat die nämlich, wie zum Beispiel im Bundestag, keine Mehrheit, geht es ganz schnell. Sie verliert ihre Mandate sofort. Hat sie jedoch die Mehrheit, wie in Sachsen-Anhalt, kann sie ihren Rauswurf nach dem Gesetz selbst blockieren. Die Abgeordneten können trotz des Verbots noch 1-2 Jahre bleiben, solange bis das Landesverfassungsgericht den Mandatsverlust erzwingt.
9: Das ist natürlich auch alles juristisch jetzt unbekanntes Terrain. Das Verbot könnte dann in den Ländern auch für viel Rechtsunsicherheit und für Chaos sorgen.
8: Es gäbe einen Weg, das Chaos zu umgehen. Das Bundesverfassungsgericht könnte in seiner Entscheidung zum Parteiverbot gleich selbst festlegen, dass die AfD-Abgeordneten ihre Mandate in jedem Fall verlieren, erklärt der Jurist und Politologe Bijan Moini von der Gesellschaft für Freiheitsrechte.
10: In früheren Entscheidungen hat das Bundesverfassungsgericht schon selbst den Verlust der Mandate derjenigen Abgeordneten angeordnet, die zu einer verfassungswidrigen Partei gehörten. Und theoretisch wäre es denkbar, dass es schwer zu prognostizieren, ob es das wirklich tun würde.
8: Es bleibt also unklar, ob und wann die AfD bei einem Parteiverbot ihre Mandate im Landtag Sachsen-Anhalts abgeben müsste. Möglich wäre es theoretisch, und dann wäre auch eine Regierung von Ulrich Siegmund am Ende, denn ihm würde die Mehrheit im Landtag fehlen. Die anderen Fraktionen könnten ihn mit einem Misstrauensvotum stürzen. Doch Schluss mit der Theorie, schließlich hängt ja alles davon ab, ob sich die Politik überhaupt zu einem Verbotsverfahren durchringen kann. Dafür sprach sich Nordrhein-Westfalens Ministerpräsident Hendrik Wüst aus. Markus Seel sieht nun mehr Dynamik in der Debatte.
9: Dass der sich jetzt auch einschaltet, ist natürlich bemerkenswert. Wüst hat ja jetzt eine Arbeitsgruppe gefordert zur Verfassungsprüfung der AfD durch Bund und Länder. Und das ist zwar erstmal nur eine Vorbereitung, aber eben doch ein sehr konkretes Zeichen.
8: Für ein Verbot sind inzwischen auch andere Politiker, wie der baden-württembergische Ministerpräsident Cem Özdemir und Marco Wanderwitz von der CDU. Entscheidend könnte auch werden, wie sich eine mögliche AfD-Regierung in Sachsen-Anhalt verhält, meint Bijan Moini.
10: Weil die sich jetzt nicht nur mehr daran messen wird, was sie in die Wahlprogramme schreibt, was sie auf Social Media verbreitet und so weiter, sondern die Partei wird natürlich sehr gemessen werden daran, wenn sie denn regiert, wie sie regiert.
8: Am Ende kann das Verbotsverfahren übrigens nur von 3 Akteuren auf den Weg gebracht werden, von Bundestag, Bundesrat oder Bundesregierung.
2: André Seifert berichtete und damit 6.40 Uhr.
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11: Mit Jan Günther, guten Morgen. 37 Jahre hat es gedauert, bis ein deutscher Tennisspieler mal wieder die US Open im Einzel gewinnen konnte. Nach Boris Becker 1989 triumphierte gestern Abend kurz vor Mitternacht deutscher Zeit Alexander Zverev mit einem Viersatzerfolg gegen den US-Amerikaner Ben Shelton. Aus New York der Bericht von Tim Brockmeier.
12: Der emotionalste Moment dieses Triumphs von Alexander Zverev war nicht der verwandelte Matchball, nicht als er die US Open Trophäe in einem Regen aus Pyro-Goldglitter in die Höhe streckte, nicht als er freudestrahlend seinen Papa und seinen Bruder umarmte. Der emotionalste Moment
6: war ein anderer.
13: When your four-year-old son gets diagnosed with diabetes,
6: als Mutter eines vierjährigen Kindes von einem Arzt gesagt zu bekommen, ihr Sohn hat Diabetes und er wird ein sehr schwieriges Leben führen, und dann aus dieser Arztpraxis rauszumarschieren und zu sagen, diese Krankheit wird nicht unser Leben bestimmen, wenn mein Sohn Tennisprofi werden will, dann wird er Tennisprofi, dafür braucht es eine sehr, sehr starke Frau. Und meine Mama ist eine starke Frau und die wichtigste Person in meinem Leben. Alexander Zverev in seiner Dankesrede während der Siegerehrung im Ash Stadium in Richtung seiner Mama, die gar nicht im Stadion war, die nie seine Matches guckt, weil es ihr zu aufregend ist. Die Mama eines jetzt zweifachen Grand-Slam-Champions. Der kurioseste Moment dieses Triumphs von Alexander Zverev fand dagegen etwas früher statt.
14: Ich dachte, es ist 5-1 anstatt 6-2.
6: Zverev hatte gerade seinen ersten Matchball verwandelt, wanderte seelenruhig über den Platz und machte sich bereit für das nächste Aufschlagspiel seines Gegners.
14: Ich habe einfach nur den Spielstand vergessen. So simpel.
6: Erst als er auf die große Videoleinwand guckte, sah er, oh, gewonnen, ich bin US Open Champion. Für seine Nervosität vielleicht gar nicht so schlecht, dass er beim Matchball nicht wusste, dass es gerade um seinen zweiten Grand-Slam-Titel geht.
14: Ich weiß nicht, ob es mir geholfen hat oder nicht.
6: Was ihm aber half, in diesem Finale eine derart gute, makellose, taktisch reife Leistung abzuliefern, nicht daran zu denken, wie er exakt vor 6 Jahren an gleicher Stelle im Finale der US Open eine seiner bittersten Niederlagen kassierte, was ihm half, diesmal den Pokal in New York klarzumachen, war sein Triumph im Sommer bei den French Open.
14: Diese ganzen bitteren Niederlagen, die ich gehabt habe über die Jahre, die sind mit Paris dann aus meinem Kopf aus.
6: Sein erster Grand-Slam-Titel als Katalysator für Grand-Slam-Titel Nummer 2.
14: Wenn man einmal gewonnen hat, hat man das Gefühl, okay, ich hab's geschafft.
6: Alexander Zverev ist der erst zweite Deutsche nach Boris Becker 1989, der den Titel in New York gewinnen konnte. Nach dem Halbfinale bei den Australian Open, dem Titel bei den French Open, der Finalteilnahme in Wimbledon und jetzt dem Titelgewinn bei den US Open kann man ohne Umschweife sagen, Alexander Zverev hat ein sensationelles Jahr hinter sich, aber auch schon den nächsten Schritt vor Augen.
14: Klar, das ist ein Ziel.
6: Alexander Zverev will die Nummer 1 der Welt werden. Er, bei dem mit 4 Jahren Diabetes diagnostiziert wurde, der gesagt bekam, ein sehr schwieriges Leben vor sich zu haben, ist jetzt mit 29 Jahren einer der besten und erfolgreichsten Tennisspieler dieses Planeten.
11: Zum Abschluss des dritten Spieltags in der Fußball-Bundesliga hat der FC Bayern gestern Abend auswärts bei Aufsteiger SV Elversberg gewonnen, aber nur knapp mit 2-1. Zuvor war RB Leipzig zu einem deutlichen Heimerfolg gegen den HSV gekommen. Thomas Kunze.
15: 5-0, das klingt deutlich, das war es auch, und RB Leipzig hat dieses Bundesligaspiel auch zu Recht gewonnen, verbunden mit einer starken Reaktion nach der Champions-League-Pleite in Como. Aber, sagt Willi Orban, Torschütze zum 3-0, so leicht wie das alles klingt, war die Lage gar nicht.
16: Nee, man muss schon sagen, dass das Ergebnis deutlich ist, deutlicher als das Spiel dann auf dem Platz war. Vor allen Dingen bis zum dritten Tor, glaube ich, war es relativ eng. Hamburg hat nochmal einiges umgestellt, beziehungsweise All-In gespielt nach der Halbzeit. Und da mussten wir schon ordentlich ackern und dann auch konzentriert verteidigen. Aber mit dem 3-0 war es dann erledigt.
15: Orban also mit dem 3-0. Gomis und Nusa sorgten zuvor für den 2-0 Halbzeitstand. Christopher Nkunku und Romulo trafen dann noch nach Kontern zum 4-5-0 gegen eine Hamburger Mannschaft, die in den entscheidenden Momenten große Fehler machte. Hamburg bleibt punkt- und torlos letzter der Liga, während Leipzig tief ausatmet und die erste kleine Krise bewältigt hat.
11: Die USA haben die Basketball-Weltmeisterschaft der Frauen gewonnen. Im Finale in Berlin gelang ein 97-79 Sieg gegen Frankreich. Das deutsche Team hatte zuvor das Spiel um Bronze klar gegen Spanien verloren, aber ansonsten ja ein wirklich starkes Turnier gespielt.
25: Na, immerhin haben die Amerikaner was gewonnen, nachdem sie die US Open schon nicht nach Hause holen. 6.45 Uhr und genau das ist auch unsere Topmeldung heute Morgen. Alexander Zverev hat zum ersten Mal die US Open gewonnen. Das ist das erste Mal, dass ein Deutscher den Titel holt nach 1989. Und raten Sie, wer das war? Genau, Boris Becker. Weitere Meldungen mit Mirko Jugelt.
0: Die Zahl der Apotheken in Deutschland ist weiter gesunken. Wie aus Daten der Bundesvereinigung Deutscher Apothekerverbände hervorgeht, gab es Ende Juni bundesweit noch 16.488 Apotheken und damit 113 weniger als zum Jahreswechsel. Der Rückgang fiel etwas kleiner aus als im ersten Halbjahr 2025 mit damals 238 Apotheken. Im Landkreis Schmalkalden-Meiningen stehen in den kommenden Wochen mehrere Bundeswehrübungen an. Dabei sind Soldaten mit Fahrzeugen und Drohnen unterwegs. Teilweise wird auch mit Übungsmunition trainiert. Los geht es laut Landratsamt heute zunächst in Brotterode-Trosetal. Das Originaltitelbild des Comics Asterix bei den Briten ist in Belgien für 1,2 Millionen Euro versteigert worden. Nach Angaben der belgischen Nachrichtenagentur Belga wurde damit ein Weltrekord für ein Werk des Comiczeichners Albert Uderzo erzielt. Der Franzose ist einer der Schöpfer von Asterix und Obelix und war 2020 im Alter von 92 Jahren gestorben. Das Wetter, heute mal Wolken, mal Sonne, im Südosten anfangs etwas Regen, sonst trocken, 18 bis 22 Grad, morgen nach Nebel häufig Sonne, trocken bei 23 bis 27 Grad. MDR aktuell Verkehrsdienst, A9 Richtung München zwischen Thurland und Bitterfeld-Wolfen ist wegen Bergungsarbeiten nur die linke Fahrspur frei. A17 Richtung Dresden zwischen Grenzübergang Breitenau-Schönwald und Bad Gottleuba stockender Verkehr plus 10 Minuten. Vorsicht auf der A71 Richtung Sangerhausen zwischen Erfurt-Nord und Simmerda-Süd sind Radfahrer auf der Standspur unterwegs. Geblitzt wird auf der A9 Richtung Berlin zwischen Halle und Bitterfeld-Wolfen und auf der A14 Richtung Magdeburg zwischen Halle-Trotha und Lübbe-Jün. Soweit der Verkehrsdienst, 6.47 Uhr.
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25: Falls Sie gerade im Internet sind, dann kann es gut sein, dass die Daten auf Ihrem Bildschirm durch die Arktis gekommen sind, auf Ihrem Weg von den USA oder aus Asien. Denn da oben liegen wichtige Glasfaserkabel in der Nordsee. Außerdem kommen auch immer mehr Waren durch die Arktis, weil die Region durch die Erderhitzung seltener zufriert und als Seeweg genutzt werden kann. Anders gesagt, die Region wird geopolitisch immer wichtiger, ist deshalb auch gefährdet durch die hybride Kriegsführung Russlands beispielsweise, aber auch durch Aktivitäten Chinas. Seit gestern empfängt der finnische Ministerpräsident Petteri Orpo in Rovaniemi in Nordfinnland zahlreiche europäische Staats- und Regierungschefs zum Arktis-Gipfel. Kanzler Friedrich Merz, Polens Ministerpräsident Tusk oder die EU-Kommissarin für Außen- und mit Sicherheitspolitik Kaja Kallas, die sind auch dabei. Und darüber kann ich reden mit Anselm Küsters. Er ist wissenschaftlicher Direktor Nordische Länder beim CEP, beim Zentrum für Europäische Politiknetzwerke. Schönen guten Tag, hallo.
17: Hallo, vielen Dank für die Einladung.
25: Herr Küsters, EU-Staats- und Regierungschefs beraten über die künftige Arktis-Strategie. Die Frage grundsätzlich, wozu braucht es die? Sind Europas Interessen da oben gefährdet?
17: Ja, eine solche Strategie braucht es auf jeden Fall, weil in der Arktis ganz viele Dinge zusammenfallen, die wir sonst in Brüssel getrennt verhandeln. Da geht es um Umweltschutz natürlich, aber auch zunehmend um Sicherheit, um unsere Wettbewerbsfähigkeit, auch um Fragen der Digitalisierung und letztlich auch der Resilienz. Und deswegen brauchen wir da eine einheitliche EU-Strategie für die Arktis. Die letzte ist von 2021 und muss deswegen dringend überarbeitet werden.
25: Bei den Stichworten, die Sie gerade genannt haben, fällt mir jetzt schwer, das alles zusammenzusehen. Also kann man die auftrennen in vielleicht zwei Bereiche, also militärische Interessen und dann Handelsströme und Technologien?
17: Das kann man machen, aber letztlich lassen sich diese Bereiche nicht mehr vollständig voneinander trennen. Nehmen wir zum Beispiel Glasfaserkabel als Beispiel. Das ist natürlich erstmal eine Infrastruktur für Datenübertragung. Wir können es aber auch benutzen, um Klimaforschung zu betreiben, weil die Kabel mittlerweile Sensorik eingebaut bekommen. Aber es betrifft auch unsere Sicherheit. So wissen wir zum Beispiel, dass Russland zunehmend versucht, diese Kabel absichtlich zu verletzen durch Sabotagen, um zu testen für einen Notfall oder Ernstfall in Auseinandersetzung mit der NATO, diese kritische Infrastruktur zu stören. Das heißt, Technik und Sicherheit lassen sich zunehmend nicht mehr trennen in der Arktis.
25: Wenn das aber so ist, ist ja die Frage, welche Interessen hat Europa da jetzt genau? Also geht es nur darum, moderne Infrastruktur zu verlegen oder auch dort oben tatsächlich als Macht, vielleicht auch als militärische Macht präsent zu sein? Also hat Europa die Ressourcen, so vorzugehen wie USA oder wie China oder wie Russland das tut?
17: Ja, natürlich ist die EU keine Militärmacht. Wenn man das Gewicht der EU in Soldaten misst oder auch in Eisbrechern, dann lautet die Antwort vermutlich nein. Die EU hat keine eigene Polarflotte und wird das auch kurzfristig nicht haben. Aber ich denke, das ist die falsche Messlatte. Die EU ist Regelsetzer, sie ist Nachfragemacht und sie hat eine sehr wichtige Koordinationsrolle in der Arktis. Sie hat Regulatorik, die den Binnenmarkt betrifft. Sie finanziert wichtige Kabelprojekte in der Antarktis, auch neue Kabelprojekte, die in den nächsten Jahren starten werden. Sie setzt dort Sanktionen und sie hat auch Exportkontrolle über die Mitgliedstaaten. Zum Beispiel, wenn wir an Finnland denken, die Produktion von Eisbrechern, die zunehmend wichtig werden. Deswegen ist der entscheidende Punkt für den Gipfel jetzt in Rovaniemi aus meiner Sicht nicht zu fragen, wo die EU überall mithalten kann oder wo ihr Kompetenzen fehlen, sondern welche Fähigkeiten hat sie, von der vielleicht auch andere Akteure abhängen.
25: Können Sie vielleicht den Punkt mit den Eisbrechern gerade nochmal ausführen? Das hat mich neugierig gemacht. Warum hat die EU dort Daumenschrauben zur Verfügung?
17: Ja, das ist ein sehr wichtiges Beispiel, denn beim Entwerfen und beim Bauen von Eisbrechern ist Finnland, also ein EU-Mitgliedstaat, weltweit konkurrenzlos. Rund 80% aller Eisbrecher, die weltweit entworfen, designt werden, kommen aus Finnland und rund 60% werden tatsächlich auch in Finnland noch gebaut. Und das ist ein sehr wichtiger geopolitischer Hebel. Wenn man über Nadelöhre spricht und geopolitische Macht Europas, nennt man oft den Halbleiterausrüster ASML aus den Niederlanden. Aber niemand spricht über die finnischen Eisbrecher. Und tatsächlich ist dieser Chokepoint mindestens gleich groß. Das hat auch Finnland schon getestet. Ende 2022, also nach dem Überfall Russlands auf die Ukraine, hat das finnische Außenministerium ihre Exportlizenz zurückgenommen für neue LNG-Eisbrecher, die an ein russisches Unternehmen geliefert werden sollten. Das Projekt war damit tot und der Staat konnte über seine Nachfrage- und Regelungskompetenz hier einen geopolitischen Hebel erzeugen.
25: Das, was Sie gerade gesagt haben, wird denn das jetzt auch umgesetzt, also implementiert in eine Arktis-Strategie oder geht es jetzt einfach darum, momentan erstmal breitbeinig aufzutreten?
17: Es ist angekündigt, die Arktis-Strategie bis Ende des Jahres zu überarbeiten und der Gipfel wird auch dazu dienen, diese Strategie, die neue Strategie vorzubereiten. Das heißt, jetzt ist genau der Zeitpunkt, an dem die Schwerpunkte definiert werden müssen. Und meine große Hoffnung ist deswegen, dass Sicherheit eine wichtigere Rolle in der Strategie bekommt. Wir können das gut mit dem Weltraum vergleichen. Das war auf lange Zeit ein Raum, in dem viele Länder und Regionen zusammengearbeitet haben. USA und Sowjetunion, später Russland, auch wir Europäer haben mitgemacht und zunehmend wird das geopolitisch umkämpft. Und das Gleiche findet eben in der Arktis statt. Das war für lange Zeit ein Forschungsraum, bei dem es um Umweltschutz ging. Und zunehmend haben wir jetzt dort diese geopolitische Konkurrenz, diesen Wettbewerb. Hier entscheidet sich das geopolitische Mächterennen und die Arktis muss eine wichtigere Rolle erhalten in der EU-Politik. Und das ist das Ziel für den Gipfel.
25: Über den zweitägigen Arktis-Gipfel in Nordfinnland konnte ich reden mit Anselm Küsters, wissenschaftlicher Direktor Nordische Länder beim CEP, beim Zentrum für Europäische Politiknetzwerke. Herr Küsters, vielen Dank für Ihre Zeit.
17: Danke für das Gespräch.
25: Sieben Minuten vor sieben jetzt. Wie begegnen wir Menschen, die auf der Straße leben müssen? Gucken wir da weg? Einige schämen sich vielleicht auch selbst für ihr ungepflegtes Erscheinungsbild. Aber ohne eigene Wohnung mit Badezimmer ist die tägliche Körperhygiene halt auch eine echte Herausforderung. Und da kommen Ehrenamtliche wie die bundesweite Organisation Barber Angels ins Spiel. Sie frisieren seit einigen Jahren kostenlos Wohnungslose oder Menschen in Altersarmut. Denn immer mehr Menschen können sich keinen Friseurbesuch mehr leisten, wie unsere Reporterin Juliane Neubauer erfahren hat.
18: Es war ein Facebook-Post, der Jana Lauterbach, Friseurmeisterin aus Leipzig, vor 8 Jahren auf den Frisierclub Barber Angels aufmerksam gemacht hat. Gesucht wurden Friseurinnen und Friseure, die Bedürftigen ehrenamtlich die Haare schneiden. Seit ihrem ersten Einsatz wusste Lauterbach, dass dieses Angebot für diejenigen, die in unserer Gesellschaft ganz unten stehen, einen Riesenunterschied macht.
19: Wenn wir einen frischen Haarschnitt haben, wir fühlen uns einfach wieder wohl. Und für manche ist das wirklich ein Start in was Neues. Also vielleicht sind sie dadurch selbstbewusster, stellen sich für eine neue Wohnung vor, stellen sich für einen Job vor. Und wie gesagt, viele bekommen da seit Wochen mal wieder die Haare gewaschen.
18: Mittlerweile leitet sie die Gruppe der Ehrenamtlichen in Sachsen und organisiert vierteljährlich in Leipzig und Dresden die Aktionstage in Zusammenarbeit mit Anlaufstellen für Wohnungslose. Die Idee kam dem Gründer Klaus Niedermeyer aus Biberach vor 10 Jahren, als er im Fernsehen an einem kalten Novemberabend einen Bericht über den ersten kältetoten Wohnungslosen in München gesehen hat.
20: Dann habe ich gemeint, ich muss doch da irgendwie helfen können. Geld genug habe ich nicht, aber ich habe wunderbare Sache, das ist mein Handwerk. Und mit meinem Handwerk, mit Kamm und Schere, kann ich Würde, Ansehen und Zuversicht zurückgeben. Und das war mein Ansatz. Und da habe ich mich hineingekniet, habe Freunde angerufen und daraufhin haben wir die Barber Angels ins Leben gerufen.
18: Mittlerweile hat sich ein Netzwerk aus rund 1000 Ehrenamtlichen in 14 Ländern gegründet. Die Vorurteile sind überall die gleichen. Dass Menschen, die auf der Straße leben, schmutzig und unhygienisch seien.
20: Also da muss ich klipp und klar sagen, das sind wirklich reine Vorurteile. Obdachlose Menschen und Leute, die auf der Straße leben, achten wohl auf ihr Äußeres, auf ihre Hygiene, duschen und baden sich so oft es geht.
18: In all den Jahren habe er sicher schon oft ungewaschenes Haar, aber noch keine Hauterkrankung oder Parasiten oder Ähnliches erlebt. Auch Jana Lauterbach hat durch ihre jahrelange ehrenamtliche Tätigkeit die anfängliche Distanz zu ihren Gästen abgebaut und findet kaum noch einen Unterschied zu den Kunden, die ihr in ihrem beruflichen Alltag begegnen. Anfangs dachte sie, dass doch eigentlich in Deutschland niemand auf der Straße leben müsste, erinnert sich Lauterbach.
19: Gleichzeitig wurde ich dann eines Besseren belehrt, dass jeden das treffen kann, durch die Arbeitsstelle verloren, die Wohnung dadurch nicht mehr finanzieren zu können oder halt, wir haben alkoholabhängige Menschen, wo ich sage, die haben eine ordentliche Ausbildung. Es kann jedem passieren.
18: Jana Lauterbach, Klaus Niedermeyer und hunderte weitere Ehrenamtliche geben ihren Gästen das Gefühl, gesehen zu werden und Fürsorge verdient zu haben. Die Anzahl der Gäste, wie sie die Menschen, denen sie kostenlos die Haare

0: Osten Thüringens gibt es vor allem im Altenburger Land noch so ein bisschen Regen, meistens aber eher von leichter Intensität. Ja, das wird jetzt auch immer weniger. Es zieht mehr und mehr Richtung Osten ab. Aber natürlich wird es uns schon noch zeitweise am Vormittag vor allem so Richtung Sachsen beschäftigen. Ansonsten gibt es aber auch schon größere Aufheiterungen, und zwar nämlich vor allem von der Altmark bis zum Raum Dessau-Roßlau. Also da scheint schon die Sonne. Und im Allgemeinen gibt es heute auch neben den Wolken und so ein bisschen trüben Verhältnissen am Anfang doch dann im Laufe des Tages immer mehr Aufheiterung. Die Sonne kommt durch. Es ist ja auch aktuell das Hochdruckgebiet Xanthos für unser Wetter zuständig.
1: Xanthos. Wie lange bleibt Xanthos?
0: Morgen noch. Und da wird es sogar noch mal sommerlich warm. Wir steigen auf 23 bis 27 Grad in der Spitze. Die 27 Grad vor allem örtlich in Sachsen-Anhalt. Das liegt daran, dass es in Thüringen und in Sachsen anfangs noch so ein bisschen Nebel und Hochnebel gibt, der dann sich relativ schnell auflöst und wir dann im Allgemeinen eher so einen freundlichen Sonne-Wolken-Mix erleben werden.
1: Und das heißt, nach Xanthos kommt dann mit Macht der Herbst.
0: Genau, das nächste Tiefdruckgebiet.
1: Wie heißt sie denn?
0: Also voraussichtlich Zuri. Sie zieht von Island dann mit einer Kaltfront über uns hinweg und wird dann natürlich auch die kleine Abkühlung bringen. Wobei es ist nur ein Temperaturrückgang. Es bleibt trotzdem noch warm. Selbst am Mittwoch maximal 21 Grad bei zeitweise schauerartigen und gewitterigen Regen.
1: Die Wetteraussichten mit Josefine Bechler. Danke dir. Grundsätzliche technische Frage, technologische. Zurzeit, wird künstliche Intelligenz in Zukunft die Menschheit auslöschen können? Das ist jedenfalls die Befürchtung des US-Forschers Jacob Coxon letzte Woche. Und deshalb hat er bei Anthropic gekündigt.
2: Ja, hacking critical infrastructure, building extinction-level bioweapons.
3: Die Leute, die KI bauen, glauben wirklich, dass das Zeug uns bis 2030 alle umbringen könnte. Man kann den Stecker nicht einfach ziehen, weil sie sich selbst übers Internet verteilt.
2: Where he argues that there's a chance we could all die.
1: Tja, und wo verläuft die Grenze zwischen guter KI und böser KI? Dazu gleich mehr hier im Programm.
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5: Um 7 Uhr mit Mirko Jugelt. Tennisprofi Alexander Zverev hat zum ersten Mal die US Open gewonnen. Im Finale in New York bezwang er den US-Amerikaner Ben Shelton in 4 Sätzen und holte sich damit seinen zweiten Grand-Slam-Titel. Im Juni hatte Zverev bereits die French Open gewonnen. Er ist der zweite Deutsche, der in New York im Männereinzel gewinnen konnte, nach Boris Becker 1989. Die sinkende Flüchtlingszahl bringt den Kommunen in Mitteldeutschland kaum finanzielle Entlastung. Wie das Innenministerium von Sachsen-Anhalt auf MDR-Nachfrage mitteilte, landet die Einsparung vor allem beim Land. Gäben Kreise und Städte weniger für Flüchtlinge aus, müsste das Land auch weniger erstatten. Ähnlich äußerten sich der Sächsische Landkreistag und der Gemeinde- und Städtebund in Thüringen. Bei den Kommunalwahlen in Niedersachsen ist die CDU erneut stärkste Kraft auf Kreisebene geworden. Nach dem vorläufigen Ergebnis kamen die Christdemokraten nach Verlusten auf 27,2%. Die SPD landete bei 24,6%. Die AfD legte deutlich zu und holte 15,9%. In Salzgitter holte sie die Mehrheit im Stadtrat. Die Grünen lagen der Hochrechnung zufolge bei 14,1%, die Linke holte 6,0% und die FDP 3,7%. In Schweden ist noch unklar, wie die Parlamentswahl ausgegangen ist. Laut Wahlbehörde lagen die Sozialdemokraten von Ex-Regierungschefin Magdalena Andersson nach Auszählung von 93% der Stimmen vorn. Offen ist aber, ob auch das mögliche Mitte-Links-Bündnis die Mehrheit erringen kann. Der konservative Regierungschef Ulf Kristersson hat deshalb noch eine Chance, an der Macht zu bleiben. In Deutschland leben immer weniger Menschen in der eigenen Wohnung oder im eigenen Haus. Das berichtet die Augsburger Allgemeine und beruft sich dabei auf eine Studie des Pestel-Instituts. Demnach lag die Eigentumsquote hierzulande bei 43,5% und ist damit so niedrig wie seit 20 Jahren nicht mehr. Im europäischen Vergleich liege Deutschland auf dem letzten Platz. Als Hauptgründe werden hohe Baukosten, gestiegene Zinsen und die Wohnungsbaupolitik genannt. In der Fußball-Bundesliga hat Bayern München den Aufsteiger SV Elversberg 2:1 geschlagen. Zuvor konnte sich RB Leipzig mit 5:0 gegen den Hamburger SV durchsetzen. Das waren die Nachrichten. Das Wetter mit den aktuellen Temperaturen: Brocken, Nebel,

0: 7 Grad, Chemnitz bedeckt 14, Dresden Regen 15, Eisenach Nebel 13 Grad, Erfurt leicht bewölkt 11, Fichtelberg Nebel 9, Gera Sprühregen 14, Görlitz leichter Regen 16 Grad, Halle stark bewölkt 15, Leipzig Sprühregen 15 Grad, Magdeburg leicht bewölkt 12 und Meiningen stark bewölkt 13 Grad. Heute neben dichteren Wolken auch Auflockerungen mit Sonne. Über Sachsen abziehender Regen, danach überall trocken. Höchstwerte 18 bis 22 Grad. Morgen nach Nebel häufig Sonne. Trocken bei 23 bis 27 Grad. Am Mittwoch zeitweise schauerartiger oder gewittriger Regen und Temperaturrückgang. MDR-Verkehrsdienst, A9 Richtung München, zwischen Thurland und Bitterfeld-Wolfen ist wegen Bergungsarbeiten nur die linke Fahrspur frei. A17 Richtung Dresden, zwischen Grenzübergang Breitenau-Schönwald und Bad Gottleuba, Stau und stockender Verkehr, plus 15 Minuten. Vorsicht auf der A71 Richtung Sangerhausen, zwischen Erfurt-Nord und Sömmerda-Süd sind Radfahrer auf der Standspur unterwegs. Und geblitzt wird auf der A9 Richtung Berlin, zwischen Halle und Bitterfeld-Wolfen und auf der A14 Richtung Magdeburg, zwischen Halle-Trotha und Lübbe-Jün. Soweit der Verkehrsdienst, 7.04 Uhr.
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2: Wir haben schon Mitte September. Heute ist Montag, der 14.09. Im Studio ist Hanno Gries. Einen schönen guten Morgen wünsche ich. Und wir fangen an mit dieser Meldung, die wirklich besonders ist. Seit 1989 hat kein Deutscher mehr die US Open gewonnen. Und das hat sich nun gerade geändert. Alexander Zverev gelang quasi das Wunder in New York. Das war los in der Nacht im Big Apple.
3: Der Aufschlag von der Vorhandseite durch die Mitte. Sheraton retourniert zu lang. Und Alexander Zverev ist US Open Champion. 3 Stunden, 33 Minuten, 6-3, 7-6. 5-7, 6-2, breitet kurz die Arme aus, läuft dann ans Netz, umarmt Bernd Sheraton innig. Alexander Zverev ist der König, der King of Queens, der König von New York.
2: Alexander Zverev, der Anfang Juni ja auch die French Open gewann und 5 Wochen später das Wimbledon-Finale erreicht hatte. Er gewinnt die US Open, 2026 ist fraglos sein größtes Jahr. Mehr dazu dann auch in einer halben Stunde im Sportblock hier. So, und jetzt kommen wir zum umstrittensten Thema, politischen Thema in all diesem Land, in dem Landtagswahlkämpfen, auch wenn da in diversen Wahlkämpfen ja immer wieder ein anderer Eindruck erweckt wird. Die Zahl der Asylsuchenden, die geht weiter zurück, immer weiter. Auch in Mitteldeutschland kamen zuletzt weniger Menschen an als noch im letzten Jahr. Etliche Asylbewerberunterkünfte schließen wieder, die Mietverträge laufen aus. Klingt ja alles nach Entlastung, auch für die kommunalen Kassen. Aber heißt das dann auch, dass mehr Geld da ist für Schulen, für Straßen oder für andere Projekte? Nee, ganz so einfach ist die Rechnung nicht. Unser Sachsen-Korrespondent Robin Hartmann berichtet.
4: Das Spreehotel am Bautzner Stausee. Ein heller Bau mit Glasgiebel, darüber der Name in grünem Schriftzug. Noch im Januar lebten hier rund 150 geflüchtete Menschen. Ende Februar war Schluss. Die Verträge des Landkreises liefen aus, das ehemalige Hotel steht inzwischen leer. Schon 2017 war die Unterkunft wegen sinkender Zuweisungen geschlossen worden. 2022 wurde sie wieder gebraucht. Jetzt also erneut zu. Und der Trend zeigt sich in ganz Mitteldeutschland. Im Juli und August kamen in Sachsen knapp 550 Asylsuchende neu an. In Thüringen und Sachsen-Anhalt jeweils rund 300. In allen drei Ländern waren das rund 30% weniger als im Vorjahresmonat. Den Rückgang spürt auch der Landkreis Leipzig, schildert Landrat Henry Greichen.
5: Wir haben Gemeinschaftsunterkünfte geschlossen, wir haben auch eine ganze Reihe Wohnungen gekündigt und benötigen natürlich bei geringeren Zahlen auch weniger eigene Kapazitäten, eigenes Personal und Dienstleister, die rund um die Gemeinschaftsunterkünfte tätig sind.
4: Greichen ist auch Präsident des Sächsischen Landkreistages und sagt, praktisch ist die Entlastung da. Nur nicht für die Kassen der Landkreise.
5: Ein deutliches Absinken von Flüchtlingszahlen hilft für die Kreisfinanzen gar nicht, weil wir eben diese Kosten, die wir dafür aufwenden, zu über 90% vom Freistaat Sachsen erstattet bekommen, sodass uns dadurch überhaupt keine Entlastung im Haushalt entsteht.
4: Heißt, sinken die Ausgaben, sinkt auch die Erstattung vom Freistaat. Ein neuer Spielraum für Straßen oder Schulen entsteht dadurch nicht. Ähnlich ist es in Sachsen-Anhalt. Auch dort trägt das Land weitgehend die Kosten der Unterbringung. Geben Landkreise und Städte weniger aus, muss das Land entsprechend weniger erstatten. Die Einsparungen landen damit vor allem beim Land, so das Innenministerium. Und auch in Thüringen ist die erhoffte Entlastung kleiner, als die sinkenden Zahlen vermuten lassen. Carsten Rieder, Geschäftsführer des Gemeinde- und Städtebunds Thüringen.
6: Insgesamt können wir feststellen, dass sich die Flüchtlingssituation von einem Ankommensgeschehen hin zu einem Integrationsgeschehen verändert hat. Tatsächlich können wir nicht von einer massiven Entlastung der Kommunen sprechen.
4: Die Aufgabe verschiebt sich also. Weniger Menschen müssen neu untergebracht werden. Dafür geht es stärker um Betreuung und Integration. Gleichzeitig funktioniert die Finanzierung in Thüringen etwas anders. Das Land zahlt Pauschalen für Unterbringungsplätze. Diese müssen vorgehalten werden, auch wenn sie gerade leer stehen. Heißt auch, diese freien Plätze verursachen Kosten.
6: Die Wohnungen dürfen nicht weiter vermietet werden, die Zimmer dürfen nicht weiter vermietet werden. Und insofern sind da fixe Kosten mit verbunden, die die Kommunen zu tragen haben.
4: Und selbst wenn durch die niedrigeren Zahlen an einzelnen Stellen Geld übrig bleibt, kann es nicht frei für andere Projekte ausgegeben werden. Rieder verweist auf die Zweckbindung der Mittel.
6: Ich kann nicht das Geld, was für die Sozialbetreuung geflüchteter Menschen zur Verfügung steht, an anderer Stelle investieren und, ich weiß nicht, in Abwasserleitung installieren oder in Gebäude instand setzen. Das kann ich nicht machen, weil wir hier eine Zweckbindung haben und da sind die Kommunen auch dran gebunden.
4: Die finanziellen Probleme der Landkreise liegen inzwischen ohnehin an anderer Stelle. Der sächsische Landrat Kreichen verweist vor allem auf die stark steigenden Ausgaben für Jugendhilfe, Pflege und Eingliederungshilfe. Soziale Leistungen wie diese machten mittlerweile rund 60% eines Kreishaushaltes aus.
2: Robin Hartmann berichtete aus Sachsen. 9:09 haben wir es jetzt. Im neuen Landtag von Sachsen-Anhalt ist der Frauenanteil mit knapp 22% so gering wie in keinem anderen Bundesland. 65 Männer und nur 18 Frauen gehören dem Parlament künftig insgesamt an. Verantwortlich dafür sind die beiden Fraktionen von AfD und CDU. In beiden gibt es jeweils nur 2 weibliche Abgeordnete, während SPD, Grüne und Linke ihre Fraktionen paritätisch besetzt haben. Was bedeutet dieser geringe Frauenanteil für die Landespolitik? Aus Magdeburg dazu Doreen Jonas.
7: Der Frauenanteil im Magdeburger Landtag war schon immer eher gering. In der neuen Legislatur aber ist weniger als ein Viertel der Abgeordneten weiblich. Die Landesgleichstellungsbeauftragte Sarah Schulze spricht von einer Repräsentationslücke. Ihre Sorge ist,
8: dass Themen wie der Schutz von Frauen vor Gewalt, die Vereinbarkeit von Familie, Pflege und Beruf, die eigenständige wirtschaftliche Absicherung von Frauen oder eine geschlechtergerechte Gesundheitsversorgung weniger Gewicht bekommen werden.
7: Die Geschäftsführerin des Landesfrauenrates, Friederike Ewald, teilt diese Befürchtung und sieht in der Quote von knapp 22% ein alarmierendes Signal.
9: Frauen bringen eine ganz besondere Expertise, ihre eigenen Lebenserfahrungen, auch unterschiedliche Lebenserfahrungen ein. Und die sind sozusagen in der Selbstvertretung einfach anders gelagert, als wenn Männer für uns sprechen. Das genügt einfach nicht.
7: Ewald hofft, dass die bisherige Zusammenarbeit mit den demokratischen Kräften fortgesetzt werden kann.
9: Wir wurden oft, aber auch unsere Mitgliedsverbände, in Sitzungen einberufen, zu Stellungnahmen für Gesetzesentwürfe, also in Anhörungen geladen.
7: Frauenförderung oder Unterstützung für Frauenhäuser und Frauenzentren, auf deren Zukunft blickt die linken Abgeordnete Eva von Angern mit Sorge.
10: Ich erwarte in einzelnen Bereichen, dass dann die Bundesebene einspringt, dass die Kommunen einmal mehr hingucken, was ich als Linke auf keinen Fall akzeptieren werde, dass Frauen hier in Sachsen-Anhalt unsichtbar gemacht werden.
7: Eine weitere Folge von weniger Frauen im Parlament beschreibt Susanne Ciborra-Seidlitz von den Grünen. Die Veränderung des Klimas durch noch mehr Männer, vor allem von der AfD.
11: Die Stimmung, die vor allem gegenüber den Frauen im Parlament verbreiten, die ist häufig aggressiv, die ist vor allem verächtlich machend. Das wird schwierig, vor allem für die neuen Parlamentarierinnen.
7: Schon lange fordert der Landesfrauenrat eine paritätische Besetzung von Listen bei Wahlen. Das ist in anderen Bundesländern vor Gericht gescheitert. Parteien entscheiden selbst, ob sich Frauen und Männer auf der Liste abwechseln. Bei SPD, Grünen und Linken ist das in Sachsen-Anhalt so. Anders bei der CDU. Hier gilt das Regionalprinzip. Ihre Fraktion besteht aus 13 Männern und 2 Frauen. Eine von ihnen ist Karin Czernich-Weiske.
12: Wenn wir einen Bevölkerungsanteil von 51% Frauen in Sachsen-Anhalt haben, dann wäre schon schön, wenn man sich da wiederfinden könnte. Also ich bin nicht für starre Quoten, weil da natürlich jeder sagt, naja, aber es kommt doch hier nur auf das Können an und nicht auf das Geschlecht.
7: Insgesamt, so der Politikwissenschaftler Nikolaus Spohn von der Uni Magdeburg, verfügten AfD und CDU zusammen über mehr als 60% der Stimmen im neuen Parlament.
13: Das heißt, ganz unabhängig des Merkmals Frau oder Mann sind konservative Interessen stärker im aktuellen Landtag als progressive Interessen. Und wenn wir Fraueninteressen vor allen Dingen als progressiv bezeichnen, also eine Abkehr von traditionellen Rollenbildern, dann haben wir hier ein Missverhältnis.
7: Dass so wenige Frauen im Landtag seien, sagt Spohn, das werde zu Recht kritisiert. Wenn aber ein Parlament das Spiegelbild einer Gesellschaft sein soll, dann müssten nicht nur mehr Frauen, sondern auch mehr Menschen mit Handicap oder Migrationsgeschichte vertreten sein. Der Politikwissenschaftler bringt aber noch eine weitere Ebene hinzu, die emotionale. Mit so einer geringen Quote könne bei Frauen das Gefühl entstehen,
13: die Politik vertritt mich nicht, denn ich sehe keine weiblichen Spitzenkandidatinnen oder weibliche Vorbilder in der Politik in meinem Landtag im Land.
7: Und das könne dazu führen, sagt Spohn, dass sich weniger Frauen mit Politik beschäftigen, sich weniger politisch engagieren und demzufolge auch ihre Themen weniger voranbringen könnten.
2: Doreen Jonas war das aus Magdeburg. Es ist die große Überraschung bei der Parlamentswahl in Schweden. Die rechtspopulistischen Schwedendemokraten sahen sich vor der Wahl schon in der nächsten Regierung. Jetzt allerdings könnten sie auch die größten Verlierer dieser Wahl in Schweden werden. Wer am Ende aber in den kommenden Jahren regiert, das ist noch völlig offen. Aus Stockholm, Arne Bartram.
14: Es ist eines ihrer schlechtesten Ergebnisse seit rund 100 Jahren. Und trotzdem jubeln Schwedens Sozialdemokraten. Denn schon in den ersten Prognosen zeichnet sich ab, sie bleiben stärkste Kraft im Parlament und ihr linksgrüner Parteienblock führt knapp vor den Parteien des rechten Regierungslagers. Parteichefin Magdalena Andersson macht sich Hoffnungen, nach 4 Jahren in der Opposition wieder Regierungschefin zu werden. Sollte das Ergebnis so aussehen, wie es sich andeutet, bekommt Schweden eine neue Regierung. Doch wie genau die aussehen könnte, ist noch völlig offen. Die beiden Parteiblöcke liegen so dicht beieinander, dass die genauen Mehrheitsverhältnisse wohl erst mit dem amtlichen Endergebnis feststehen. Und auch wenn der linksgrüne Block knapp vorne liegt, hat Andersson ein Problem. Sie bräuchte die Unterstützung aller anderen 3 Parteien aus ihrem Block. Die Sozialistische Linkspartei hat im Wahlkampf gesagt, unsere Unterstützung gibt es nur, wenn wir auch in der Regierung sitzen. Das wiederum lehnt aber die linksliberale Zentrumspartei ab. Könnte es also einen lachenden Dritten geben? Das scheint zumindest der amtierende Regierungschef Ulf Kristersson von den Moderaten zu hoffen. Dieses Wahlergebnis kann dafür sorgen, dass es schwierig wird, eine Regierung zu bilden. Aber wir haben es nicht eilig. Es ist wichtiger, etwas richtig zu machen, als schnell. Er kündigt an, dass er versuchen will, eine Mehrheit zu organisieren. Aber wie die aussehen könnte, ist offen. Sein Plan vor der Wahl war, die rechtspopulistischen Schwedendemokraten mit in die Regierung zu holen. In den vergangenen Jahren hatten die bereits Kristerssons konservativ-liberale Minderheitsregierung unterstützt. Jetzt sollten sie auch Ministerposten bekommen. Doch zum ersten Mal seit ihrem Einzug 2010 haben die Schwedendemokraten bei einer Reichstagswahl ein schlechteres Ergebnis eingefahren als beim vorherigen Mal. Parteichef Jimmie Åkesson. Es ist offensichtlich, dass wir im Vergleich zur Wahl vor 4 Jahren ein paar Stimmen verloren haben. Trotzdem finde ich, dass wir in diesem Wahlkampf etwas gewonnen haben. Es gibt deutlich mehr Menschen in unserem Land, denen es nicht mehr unangenehm ist, laut zu sagen, man ist Schwedendemokrat. Im Gegenteil, man ist stolz darauf. Die Schwedendemokraten kannten lange nur eine Richtung, nach oben. Anfangs von den anderen Parteien im Parlament mit einer Brandmauer abgegrenzt, wurden sie nach und nach zu groß, um sie weiter ignorieren zu können. Bei dieser Wahl sollten die letzten Reste der Brandmauer beseitigt werden. Stattdessen müssen sie einsehen, der Weg zur Macht ist steiniger als gedacht.
2: Arne Bartram berichtete aus Stockholm. Und damit 7.16 Uhr, unser Top-Thema heute Morgen. Zum ersten Mal seit 1989 hat ein Deutscher die US Open gewonnen. Alexander Zverev bezwang im Finale in New York den US-Amerikaner Ben Shelton in 4 Sätzen und holte sich damit seinen 2. Grand-Slam-Titel nach den French Open im Frühsommer. Was heute noch wichtig wird, jetzt mit Mirko Jubelt.
0: Gut 2 Jahre nach Baubeginn wird heute bei der Mikrochipfabrik ESMC in Dresden Richtfest gefeiert. Zum Abschluss des Rohbaus hat sich auch Sachsens Ministerpräsident Michael Kretschmer angekündigt. Am Standort sollen etwa 2000 Arbeitsplätze entstehen. Die Produktion soll 2027 starten. Bundesaußenminister Johann Wadephul reist heute nach Ungarn. Es ist der erste Besuch eines deutschen Außenministers in dem Land seit 2019. Ziel soll es sein, die deutsch-ungarischen Beziehungen wieder zu verstärken. In Eisenach wird heute ein neu gestalteter Abellio-Zug der Linie RB20 getauft. Er bekommt den Namen UNESCO-Weltkulturerbe. Die Linie verbindet auf dem Weg nach Naumburg gleich 5 Welterbestätten. Der Zug zeigt Motive der Wartburg vom jüdisch-mittelalterlichen Erbe in Erfurt, vom klassischen Weimar und dem Bauhaus und vom Naumburger Dom. Das Wetter: heute mal Wolken, mal Sonne, im Südosten anfangs etwas Regen, sonst trocken, 18 bis 22 Grad. MDR aktuell Verkehrsdienst. A9 Richtung München zwischen Thurland und Bitterfeld-Wolfen ist wegen Bergungsarbeiten nur die linke Spur frei. A17 Richtung Dresden zwischen Grenzübergang Breitenau-Schönwald und Bad Gottleuba Stau plus 30 Minuten. Soweit der Verkehrsdienst, 7.18 Uhr.
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2: War das gerade die bislang krasseste Warnung vor der künstlichen Intelligenz? Der US-Forscher Jacob Coxon hatte letzte Woche geschrieben, dass KI uns alle bis Ende des Jahrzehnts töten könnte. Es klingt schon wie in einem dystopischen Science-Fiction-Film. Die künstliche Intelligenz entwickelt Biowaffen, die zur Vernichtung von Menschen eingesetzt werden, zum Beispiel. Aber offenbar ist so eine Dystopie gar nicht so weit weg von der Realität. Gerade erst hat eine KI von OpenAI eigenständig ein lange ungelöstes Problem der Mathematik gelöst. Und in letzter Zeit hatte die KI-Firma Anthropic mehrere Versuche unterbunden, die Software für die Entwicklung von Biowaffen zu nutzen. Also, wie groß ist die Gefahr? Und wie genau könnte eine KI überhaupt helfen, Biowaffen zu entwickeln? Nils Buhler hat nachgefragt.
15: Eine Gefahr, die diskutiert wird: durch KI werden die Baupläne für Biowaffen leichter zugänglich. Künftig könnten also auch wenig Erfahrene Biowaffen entwickeln, indem sie die KI nach einer Anleitung befragen, so die Befürchtung. Erste Studien haben dieses Szenario untersucht, sagt Harald König vom Institut für Technologiefolgenabschätzung und Systemanalyse.
16: Also da gab es eine jüngere Studie, die zeigt, dass Studenten, die zum Beispiel kaum biologische Erfahrung hatten und auch so gut wie keine Laborerfahrung hatten, dass denen ihr Wissensstand, der relevant sein könnte für die Herstellung biologischer Waffen, also der theoretische Wissensstand, erhöht werden konnte.
15: 90% der Studenten sei es dabei gelungen, die Sicherheitsfilter der KI-Hersteller zu umgehen. Das sei beispielsweise möglich, indem man ein positives Ziel formuliert, sagt König. Etwa, dass das Wissen für wichtige Forschung benötigt werde. Ob die Personen mittels KI dann aber auch in der Praxis Biowaffen, wie etwa ein Vogelgrippevirus, herstellen könnten, sei eine andere Frage.
16: Dazu gab es auch erste Studien mit Probanden in tatsächlichen biologischen Laboren. Die würde dagegen sprechen, dass zumindest Leute ohne größere Erfahrung von solchen Modellen so Nutzen ziehen könnten, dass sie tatsächlich dann eben dieses theoretische Wissen dann auch umsetzen könnten.
15: Eine zweite mögliche Gefahr: KI könnte genutzt werden, um neue Biowaffen zu entwickeln. Entweder um bestehende Viren zu verändern oder gänzlich neue zu erschaffen. Das, so König, sei aber momentan noch nicht möglich.
16: Da denken die meisten Expertinnen, dass einfach da im Moment die Datenlage dazu fehlt, mit dem man KI-Modelle so füttern könnten, dass man eben komplett neue Viren mit komplett neuen Eigenschaften oder komplett neu kombinierten Eigenschaften so zusammensetzen könnte, dass die dann auch wirklich funktionieren.
15: Umgekehrt kann KI aber auch helfen, Viren zu bekämpfen. Clara Tabea Schöder von der Uni Leipzig forscht dazu, wie mit KI neue Impfstoffe entwickelt werden können.
17: Bei Impfstoffen ist es so, dass es oft darum geht, dass die relativ schwer herzustellen sind. Das heißt, wenn man versuchen würde, das mit dem normalen Protein, was sozusagen im Virus drin ist, da kriegt man da nur ganz, ganz niedrige Ausbeuten raus. Und was wir versuchen ist, dass wir den Computer fragen, was kann diese Ausbeuten verbessern? Und da macht der Computer sozusagen Vorschläge, welche Position man an dem Protein verändern kann. Und das nehmen wir dann auch ins Labor. Und dann schauen wir im Labor, ob wir das Protein deutlich besser herstellen können.
15: Forscher der Universität Cambridge und eines Biotech-Unternehmens haben einen von der KI entworfenen Impfstoff bereits in einer ersten klinischen Studie am Menschen getestet. Er soll unter anderem vor Coronaviren schützen. Nun sollen weitere Tests folgen.
2: Nils Buhler berichtete über die möglichen weiteren Gefahren durch KI. 7.22 Uhr haben wir es jetzt.
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2: Kühl ist es und nass, zumindest morgens. Der Herbst ist da und mit ihm kommen diese ganzen fiesen kleinen Keime wieder, die dann in unsere Schleimhäute eindringen und uns außer Gefecht setzen, zeigen auch schon wieder die steigenden Krankheitszahlen. Die Nase läuft, aber ist das dann noch eine Erkältung oder ist das schon eine Grippe oder gar Corona? Über Letzteres wird ja kaum geredet und das ist auch unserer Hörerin Frau Bayer aus Lichtenau bei Chemnitz aufgefallen.
18: Gibt es Corona eigentlich noch oder ist das jetzt schon Vergangenheit? Und welche Fallzahlen gibt es?
2: Gute Frage. Juliane Neubauer hat recherchiert.
19: Für Thomas Grünewald ist das Thema Corona aktuell kaum noch im Fokus seiner Arbeit. Als Leiter der Klinik für Infektions- und Tropenmedizin in Chemnitz und Sprecher der Arbeitsgruppe Corona, der Ständigen Impfkommission, hat er einen guten Überblick über das aktuelle Infektionsgeschehen in Deutschland. Grünewald.
20: Wir wissen, dass wir zurzeit relativ wenig Infektionen haben. Gemeldet sind eine zweistellige Zahl an Infektionen pro Woche. Und wir wissen auch, dass wir ein bisschen diese Infektionen unterschätzen. Derzeit aber sicherlich sehr wenig, weil natürlich nicht alles gemeldet wird und nicht alles getestet wird.
19: Getestet wird aktuell nur, wenn eine schwere Atemwegserkrankung in die Klinik führt. Und auch in Praxen nur noch bei deutlichen Symptomen, die zur Infektion mit Corona passen. Ähnlich beschreibt es Stefan Windau, Vorstandsvorsitzender der Kassenärztlichen Vereinigung in Sachsen, kurz KV Sachsen. Er und seine ambulant behandelnden Kolleginnen und Kollegen erleben gerade eine Corona-Pause und das scheint in Deutschland flächendeckend so zu sein.
21: Wenn in den anderen KVen, und wir treffen uns regelmäßig zu fachlichen Themen, das Thema Corona irgendwo eine Rolle spielen würden, hätten wir das mitbekommen. Insoweit kann ich sagen, dass das im ambulanten Bereich derzeit in Deutschland keine wirklich messbare oder besser gesagt nennenswerte Rolle spielt.
19: Er sieht der Entwicklung von Infektionskrankheiten mittlerweile gelassen entgegen. Wohl wissend, dass es im Herbst wieder mehr Fälle geben wird. In vielen Praxen hat die Erfahrung mit Corona langfristige Veränderungen mit sich gebracht. So werden Patientinnen und Patienten dazu angehalten, einen Mund-Nasen-Schutz zu tragen, wenn sie mit Symptomen in die Praxis kommen. Einige haben sogar die zwei Wartebereiche erhalten, einen für Erkrankte und einen für Gesunde. Infektionsmediziner Grünewald ordnet ein.
20: Wir befinden uns in einer sogenannten postpandemischen Phase, wo der Erreger sich immer besser an den Menschen adaptiert, an den Menschen gewöhnt. Und Ziel eines Erregers ist es natürlich nicht, seinen Wirt umzubringen, sondern sich möglichst gut zu vermehren in dem Wirt. Das heißt, die Krankheiten werden milder, das sehen wir schon mit den Omikron-Varianten und den Folgevarianten.
19: Thomas Grünewald hofft, dass sich vor allem die über 75-Jährigen in diesem Herbst wieder impfen lassen. In der letzten Infektionssaison seien in Deutschland 80% der 850 Corona-Toten aus dieser Altersgruppe gewesen.
2: Juliane Neubauer war das und das war Hörer machen Programm an diesem Montag. 7.25 Uhr, 5 vor halb 8. Das Mittelmeer hatte in diesem Sommer erneut Temperaturen, die man sonst eher so aus dem Wellnessbereich kennt. Am 13. August lag die durchschnittliche Oberflächentemperatur bei 28,5 Grad. Also durchschnittlich. An vielen Stellen wie der Adria waren es dann deutlich über 30 Grad. Das waren die höchsten Werte seit mindestens 86 Jahren. Und diese Hitze verändert auch die Fortpflanzung. Zum Beispiel bei vielen Schildkrötenarten. Was Forscher da herausgefunden haben, zeigt heute Abend eine Dokumentation mit dem ARD-Wetterexperten Sven Plöger. Stefan Hübner berichtet.
22: Welche Zukunft steht diesem gerade geschlüpften Baby jetzt wohl bevor? Wie wird seine Welt sich in dieser Zeit ändern?
23: Sven Plöger hält auf Zypern eine grüne Meeresschildkröte in der Hand. Bei ihrer Zukunft geht es auch um eine grundlegende Frage. Verhindert womöglich der Klimawandel, dass es künftig noch genügend Männchen ihrer Art gibt? Denn bei vielen Schildkröten entscheiden nicht die Chromosomen über das Geschlecht, sagt Biologe Johannes Meeker vom Senckenberg Biodiversität und Klimaforschungszentrum in Frankfurt am Main.
24: Bei der temperaturabhängigen Geschlechtsdetermination ist das so, dass die Eier sich ja entwickeln in der Erde, die werden von der Sonne ausgebrütet und je nachdem, ob die eben warm oder kalt ausgebrütet werden, wird das Geschlecht festgelegt. Das heißt, bei den Schildkröten Wärme führt potenziell zu Weibchen und kalte Temperaturen eben zu Männchen.
23: Dahinter steckt ein molekularer Temperaturschalter. Bei der europäischen Sumpfschildkröte springt er bei ca. 28,5 Grad Celsius um. Und bei grünen Meeresschildkröten ist der Effekt steigender Temperaturen schon deutlich zu sehen. An manchen Stränden sind mehr als 90% der Jungtiere weiblich. Doch die Erderwärmung bringt Fortpflanzung noch ganz anders aus dem Takt.
3: Ein Beispiel ist die Synchronisation von Bestäubern und Pflanzen. Klingt vielleicht erstmal ein bisschen langweilig, aber interessant wird es beim Tequila, denn der kommt ja aus Agaven und diese Agaven werden von Fledermäusen bestäubt.
23: Erläutert Frauke Fischer, Podcasterin und Autorin zum Thema Artenvielfalt. Bei steigenden Temperaturen können Fledermäuse in kühlere Gebiete ausweichen, Agaven nicht. Treffen Pflanzen und Bestäuber dadurch seltener aufeinander, gibt es weniger Agaven und am Ende weniger Tequila, denn der entsteht aus Agavensaft. Und auch bei Menschen kann Hitze die Fortpflanzungsaktivität beeinträchtigen, zum Beispiel, weil dann die Mobilität der Spermien abnimmt. Die Schildkröten liefern auch einen Grund für Hoffnung. Sie haben in ihrer langen Geschichte schon enorme Klimaveränderungen erlebt.
4: Das sind so unsere letzten Urzeitüberlebenden und das wäre natürlich verheerend, wenn wir sie jetzt durch unseren Einfluss verlieren würden.
23: Ob ihre alten Tricks allerdings mit dem Tempo des heutigen Klimawandels mithalten können, das bleibt offen.
2: Stefan Hübner berichtete, wie der Klimawandel das Mittelmeer und seine Tierwelt verändert, zeigt die ARD in der neuen Folge von Wie extrem wird das Wetter, Herr Plöger? 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Jetzt gibt es erstmal einen Tequila für Josefine Bächler. Guten Morgen.
5: Ja, ich habe schon gedacht, die Fledermäuse bei der Musik, da schaffen wir das noch.
2: Wie wird der Tag?
5: Ja, es gibt heute doch auch zeitweise Sonnenschein und zwar nämlich in einigen Gebieten ein bisschen mehr. Vor allem in der Börde, Jerichower Land und auch im Raum Dessau-Roßlau scheint ja gerade schon die Sonne. Ansonsten sind noch einige Wolkenfelder am Himmel, aber die werden jetzt nach und nach weniger. Also die Sonne kommt dann auch hier durch. Die Temperatur, die ist natürlich heute noch eher im mäßig warmen Bereich. Wir liegen so bei Werten zwischen 17 und 22 Grad. Regen ist aber jetzt nur noch in den Morgenstunden und am Vormittag ein Thema. Zieht jetzt auch mehr und mehr Richtung Südosten ab.
2: Wird es morgen vielleicht noch ein bisschen hübscher?
5: Ja, sogar sommerlich warm. Wir schaffen morgen Werte bis zu 27 Grad örtlich und dazu gibt es auch recht viel Sonnenschein, wobei wir natürlich schon auch mit einigen Nebelfeldern in den Tag starten und wenn überhaupt, hätte ich im Norden Sachsen-Anhalts vielleicht einen Schauer zu bieten.
2: Josefine Bächler mit dem Wetter bis hierhin. Danke dir. Und so geht's weiter gleich hier im Programm bis um 8. In Finnland findet gerade ein europäischer Arktisgipfel statt. Und die Frage ist, entscheidet sich dort oben in der Kälte, wie Europa künftig zwischen Russland, den USA und China dasteht? Wir haben dazu einen Wissenschaftler gefragt. Das Interview hier gibt's in einer Viertelstunde. Und nach dem Wahldebakel für die CDU in Sachsen-Anhalt, die anhaltende Diskussion um Friedrich Merz als Kanzler, sollte man ihn ersetzen? Dazu gleich hier Kommentare in der Medienshow.
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0: Um 7.30 Uhr mit Mirko Jugelt. Tennisprofi Alexander Zverev hat zum ersten Mal die US Open gewonnen. Der Deutsche besiegte im Finale in New York den US-Amerikaner Ben Shelton in 4 Sätzen. Es ist das erste Mal seit dem Triumph von Boris Becker 1989, dass ein deutscher Tennisspieler das Männer-Einzel der US Open gewinnt. Zverev kassiert für den Titel rund 4,7 Millionen Euro. Die finanziellen Einsparungen durch die sinkende Flüchtlingszahl kommen kaum bei den Kommunen an. Der Chef des sächsischen Landkreistages Henrik Reichen sagte dem MDR, man habe die Kosten für die Betreuung der Asylsuchenden ohnehin zum größten Teil vom Freistaat erstattet bekommen. Daher müsse das Land nun einfach weniger an die Kommunen überweisen und profitiere selbst von den Einsparungen. Ähnlich äußerten sich der Gemeinde- und Städtebund Thüringen und das Innenministerium von Sachsen-Anhalt. In allen drei Bundesländern war die Zahl der Asylsuchenden im Juli und August um fast ein Drittel zurückgegangen. Die Bundesregierung schaltet sich in die anstehende Übernahme der Commerzbank ein. Finanzminister Lars Klingbeil trifft dazu heute in Berlin den Chef der italienischen Großbank UniCredit, Andrea Orcel. Insidern zufolge will die schwarz-rote Koalition auf den Erhalt der deutschen Identität und der Börsennotierung bestehen. Zudem beharrt sie darauf, betriebsbedingte Kündigungen auszuschließen. Der Bund hält 12% an der Commerzbank. UniCredit hat sich zuletzt fast die Hälfte der Anteile gesichert. Berlin und die Commerzbank haben sich lange gegen die Übernahmepläne gewehrt. Auf der Autobahn 9 Richtung München ist in der Nacht ein Mensch bei einem schweren Verkehrsunfall ums Leben gekommen. Wie die Polizei dem MDR mitteilte, stand ein Schwerlasttransport zwischen Thurland und Bitterfeld-Wolfen mit Reifenpanne auf dem Standstreifen. Ein PKW prallte gegen das ebenfalls stehende Begleitfahrzeug. Der Beifahrer des Autos starb, der Fahrer wurde schwer verletzt. Nach einem Wohnhausbrand in Lützendorf im Norden Weimars geht die Polizei von einer vorsätzlichen Tat aus. Wie die Ermittler am Abend mitteilten, wurde das Haus nach aktuellem Stand durch eine Explosion zerstört. Dazu seien Gasflaschen benutzt worden. Der 61-jährige Bewohner des Hauses werde weiter vermisst. Das waren die Nachrichten. Das Wetter mit den aktuellen Temperaturen, Brocken, Nebel 7 Grad, Dresden bedeckt 15, Eisenach Nebel 12, Erfurt Nebel 12, Gardelegen wolkig 10 Grad, Magdeburg bedeckt 13, Neuhaus am Rennweg wolkig 10, Oschatz stark bewölkt 15, Plauen bedeckt 13, Wernigerode bedeckt 13 und Wittenberg stark bewölkt 13 Grad. Heute neben dichteren Wolken auch Auflockerungen mit Sonne. Über Sachsen abziehender Regen, danach überall trocken. Höchstwerte 18 bis 22 Grad. Morgen nach Nebel häufig Sonne, trocken bei 23 bis 27 Grad. Und am Mittwoch zeitweise schauerartiger oder gewitteriger Regen und Temperaturrückgang. MDR-Verkehrsdienst, A9 Richtung München, zwischen Thurland und Bitterfeld-Wolfen ist wegen Bergungsarbeiten nur die linke Fahrspur frei. A9 Richtung München, zwischen Markt Schorgast und Dreieck Bayreuth-Kulmbach 3 Kilometer Stau wegen Bauarbeiten plus 15 Minuten. A17 Richtung Dresden, zwischen dem Grenzübergang Breitenau-Schönwald und Bad Gottleuba Stau und stockender Verkehr plus 15 Minuten. B4 Richtung Nordhausen, Vorsicht zwischen der A71 Abfahrt Gispersleben und Elksleben steht ein defektes Fahrzeug. Auf der B281 Eisfeld-Saalfeld zwischen Hoheneiche und Arnsgereuth sind Kühe auf der Fahrbahn. Geblitzt wird auf der A9 Richtung Berlin zwischen Halle und Bitterfeld-Wolfen und auf der A14 Richtung Magdeburg zwischen Halle Trotha und Libyen. Soweit der Verkehrsdienst, 7.34 Uhr.
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2: Im Studio Hanno Gries. Schönen guten Morgen. Nach dem Wahldebakel für die CDU in Sachsen-Anhalt reißt ja die Kritik an Kanzler Friedrich Merz nicht ab. Verschiedene Medien berichten, dass es in der Union Pläne gebe, quasi die Notbremse zu ziehen und den Sauerländer zu ersetzen. Gestern nun stärkte Bayerns Ministerpräsident Markus Söder dem Kanzler demonstrativ, aber etwas leidenschaftslos den Rücken.
6: Klug ist es jetzt, dass wir diese Herausforderung gemeinsam annehmen. All diese Gedankenspiele, wen man wann wo stürzen kann, halte ich für falsch, sondern ich halte es für richtig, dass diese Regierung einen neuen Schwung bekommt und dass die großen Würfe gefragt sind.
2: Sagt Markus Söder. Zu der Diskussion hier die Kommentare der deutschen Medien.
8: Es ist klar, dass es nach einem Wahlergebnis wie zuletzt in Sachsen-Anhalt in einer Partei rumort, schreibt der Südkurier aus Konstanz. Die CDU ist da offensichtlich keine Ausnahme. Doch wundern darf man sich schon über den selbstzerstörerischen Trieb mancher Unionsabgeordneten, dem eigenen Kanzler fast täglich von Neuem in den Rücken zu fallen. Die Frankfurter Allgemeine findet, es wäre schon ein Gewinn, wenn sich die meisten darauf einigen könnten, nicht faktisch für den politischen Gegner zu arbeiten, sondern konstruktiv für die Koalition, auf die man sich geeinigt hat, für die Regierung und vor allem für das Land. Die Märkische Oder-Zeitung aus Frankfurt-Oder glaubt nicht, dass ein Kanzlertausch etwas bewirken kann. Der Stuhl wankt aber auch so stark, weil intern immer mehr Personen am Stuhl zu sägen scheinen. Dabei möchte man die Zimmermeister fragen: Glaubt ihr wirklich, dass ein Kanzlertausch zu großer Veränderung führen wird, die Reformen plötzlich beliebter macht und die Union über Nacht wieder zur Volkspartei mit über 30% in den Umfragen katapultiert? Der Münchner Merkur beleuchtet die Signale aus Bayern. Eine gute und eine schlechte Nachricht erreichte den Kanzler übers Wochenende aus München. Die gute: Bayern-Regent Markus Söder verspricht, den Kanzler nicht stürzen zu wollen. Die schlechte: Der CSU-Chef schließt auch nicht aus, als Nachfolger bereitzustehen, falls die CDU zur Tat schritte. Auch im Kanzleramt beherrscht man die Kunst der Exegese von Interviews, vor allem wenn diese einen bayerischen Akzent aufweisen und der Befragte Na sagt, wo er Ja meint. Abschließend der Reutlinger Generalanzeiger. Wenn Merz Kanzler bleiben will, darf er sich jetzt nicht in den Berliner Elfenbeinturm zurückziehen. Er muss sich in die Massen stürzen, mit seinen Christdemokraten und den Menschen auf Augenhöhe reden, daraus die richtigen Schlüsse ziehen und sie von seiner ganz persönlichen Vision überzeugen, wie er Deutschland in die Zukunft führen möchte.
2: Zur Diskussion um Kanzler Merz war das hier die Kommentare der Medien. Schon interessant irgendwie, ausgerechnet nach der Wahl in Sachsen-Anhalt wird wieder häufiger über ein AfD-Verbot diskutiert. Zumal sich in der vergangenen Woche dazu mit NRW-Ministerpräsident Hendrik Wüst auch ein sehr prominenter CDU-Politiker geäußert hat. Er will ergebnisoffen prüfen lassen, ob ein Verbotsverfahren möglich ist. Andere Politiker fordern sowas auch. Klar ist, entscheiden würde am Ende das Bundesverfassungsgericht. Und jetzt wird es interessant, was würde denn passieren, wenn die AfD verboten würde, aber wenn sie gleichzeitig gerade in Sachsen-Anhalt regiert? André Seifert.
9: Man stelle sich vor, es ist Spätsommer 2028. Die AfD regiert in Sachsen-Anhalt und setzt eine radikale Politik um. An Schulen gibt es keine Inklusion mehr. Unerwünschte Vereine bekommen kein Geld. Der MDR in Sachsen-Anhalt steht vor der Abwicklung. Nehmen wir an, dass genau in dieser Situation das Bundesverfassungsgericht die AfD verbietet. Und zwar bundesweit. Fliegen die Abgeordneten dann aus den Parlamenten? Ja, sagt der Jurist Markus Seel vom Fachmagazin Legal Tribune Online.
10: Grundsätzlich verlieren die Abgeordneten einer verbotenen Partei alle ihr Mandat, also fliegen da einfach raus.
9: Jedoch mit unterschiedlichem Tempo. Und das hängt seltsamerweise von der Stärke der AfD ab. Hat die nämlich, wie zum Beispiel im Bundestag, keine Mehrheit, geht es ganz schnell. Sie verliert ihre Mandate sofort. Hat sie jedoch die Mehrheit, wie in Sachsen-Anhalt, kann sie ihren Rauswurf nach dem Gesetz selbst blockieren. Die Abgeordneten können trotz des Verbots noch 1-2 Jahre bleiben, so lange bis das Landesverfassungsgericht den Mandatsverlust erzwingt.
10: Das ist natürlich auch alles juristisch jetzt unbekanntes Terrain. Das Verbot könnte dann in den Ländern auch für viel Rechtsunsicherheit und für Chaos sorgen.
9: Es gäbe einen Weg, das Chaos zu umgehen. Das Bundesverfassungsgericht könnte in seiner Entscheidung zum Parteiverbot gleich selbst festlegen, dass die AfD-Abgeordneten ihre Mandate in jedem Fall verlieren, erklärt der Jurist und Politologe Bijan Moini von der Gesellschaft für Freiheitsrechte.
11: In früheren Entscheidungen hat das Bundesverfassungsgericht schon selbst den Verlust der Mandate derjenigen Abgeordneten angeordnet, die zu einer verfassungswidrigen Partei gehörten. Und theoretisch wäre es denkbar, dass es schwer zu prognostizieren, ob es das wirklich tun würde.
9: Es bleibt also unklar, ob und wann die AfD bei einem Parteiverbot ihre Mandate im Landtag Sachsen-Anhalts abgeben müsste. Möglich wäre es theoretisch, und dann wäre auch eine Regierung von Ulrich Siegmund am Ende, denn ihm würde die Mehrheit im Landtag fehlen. Die anderen Fraktionen könnten ihn mit einem Misstrauensvotum stürzen. Doch Schluss mit der Theorie. Schließlich hängt ja alles davon ab, ob sich die Politik überhaupt zu einem Verbotsverfahren durchringen kann. Dafür sprach sich Nordrhein-Westfalens Ministerpräsident Hendrik Wüst aus. Markus Seel sieht nun mehr Dynamik in der Debatte.
10: Dass der sich jetzt auch einschaltet, ist natürlich bemerkenswert. Wüst hat ja jetzt eine Arbeitsgruppe gefordert zur Verfassungsprüfung der AfD durch Bund und Länder. Und das ist zwar erstmal nur eine Vorbereitung, aber eben doch ein sehr konkretes Zeichen.
9: Für ein Verbot sind inzwischen auch andere Politiker, wie der baden-württembergische Ministerpräsident Cem Özdemir und Marco Wanderwitz von der CDU. Entscheidend könnte auch werden, wie sich eine mögliche AfD-Regierung in Sachsen-Anhalt verhält, meint Bijan Moini.
11: Weil die sich jetzt nicht nur mehr daran messen wird, was sie in die Wahlprogramme schreibt, was sie auf Social Media verbreitet und so weiter, sondern die Partei wird natürlich sehr gemessen werden daran, wenn sie denn regiert, wie sie regiert.
9: Am Ende kann das Verbotsverfahren übrigens nur von 3 Akteuren auf den Weg gebracht werden, von Bundestag, Bundesrat oder Bundesregierung.
2: André Seifert berichtete. 7.41 Uhr ist es.
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12: Mit Jan Günther, guten Morgen. 37 Jahre hat es gedauert, bis ein deutscher Tennisspieler mal wieder die US Open im Einzel gewinnen konnte. Nach Boris Becker 1989 triumphierte gestern Abend kurz vor Mitternacht deutscher Zeit Alexander Zverev mit einem 4-Satz-Erfolg gegen den US-Amerikaner Ben Shelton. Aus New York der Bericht von Tim Brockmeier.
13: Der emotionalste Moment dieses Triumphs von Alexander Zverev war nicht der verwandelte Matchball, nicht als er die US Open Trophäe in einem Regen aus Pyro-Goldglitter in die Höhe streckte, nicht als er freudestrahlend seinen Papa und seinen Bruder umarmte. Der emotionalste Moment
7: war ein anderer.
14: When your four-year-old son gets diagnosed with diabetes,
7: als Mutter eines vierjährigen Kindes von einem Arzt gesagt zu bekommen, ihr Sohn hat Diabetes und er wird ein sehr schwieriges Leben führen, und dann aus dieser Arztpraxis rauszumarschieren und zu sagen, diese Krankheit wird nicht unser Leben bestimmen, wenn mein Sohn Tennisprofi werden will, dann wird er Tennisprofi. Dafür braucht es eine sehr, sehr starke Frau. Und meine Mama ist eine starke Frau und die wichtigste Person in meinem Leben.
14: My mother is the most important and the strongest person I know.
7: Alexander Zverev in seiner Dankesrede während der Siegerehrung im Ash Stadium in Richtung seiner Mama, die gar nicht im Stadion war, die nie seine Matches guckt, weil es ihr zu aufregend ist. Die Mama eines jetzt zweifachen Grand Slam Champions. Der kurioseste Moment dieses Triumphs von Alexander Zverev fand dagegen etwas früher statt.
15: Aber ich dachte, es ist 5-1 anstatt 6-2.
7: Zverev hatte gerade seinen ersten Matchball verwandelt, wanderte seelenruhig über den Platz und machte sich bereit für das nächste Aufschlagspiel seines Gegners.
15: Ich habe einfach nur den Spielstand vergessen. So simpel.
7: Erst als er auf die große Videoleinwand guckte, sah er, oh, gewonnen, ich bin US Open Champion. Für seine Nervosität vielleicht gar nicht so schlecht, dass er beim Matchball nicht wusste, dass es gerade um seinen zweiten Grand Slam Titel geht.
15: Ich weiß nicht, ob es mir geholfen hat oder nicht.
7: Was ihm aber half, in diesem Finale eine derart gute, makellose, taktisch reife Leistung abzuliefern, nicht daran zu denken, wie er exakt vor 6 Jahren an gleicher Stelle im Finale der US Open eine seiner bittersten Niederlagen kassierte, was ihm half, diesmal den Pokal in New York klarzumachen, war sein Triumph im Sommer bei den French Open.
15: Diese ganzen bitteren Niederlagen, die ich gehabt habe über die Jahre, die sind mit Paris dann aus meinem Kopf raus.
7: Sein erster Grand-Slam-Titel als Katalysator für Grand-Slam-Titel Nummer 2.
15: Wenn man einmal gewonnen hat, hat man das Gefühl, okay, ich hab's geschafft.
7: Alexander Zverev ist der erst zweite Deutsche nach Boris Becker 1989, der den Titel in New York gewinnen konnte. Nach dem Halbfinale bei den Australian Open, dem Titel bei den French Open, der Finalteilnahme in Wimbledon und jetzt dem Titelgewinn bei den US Open kann man ohne Umschweife sagen, Alexander Zverev hat ein sensationelles Jahr hinter sich, aber auch schon den nächsten Schritt vor Augen.
15: Klar, das ist ein Ziel.
7: Alexander Zverev will die Nummer 1 der Welt werden. Er, bei dem mit 4 Jahren Diabetes diagnostiziert wurde, der gesagt bekam, ein sehr schwieriges Leben vor sich zu haben, ist jetzt mit 29 Jahren einer der besten und erfolgreichsten Tennisspieler dieses Planeten.
12: Zum Abschluss des dritten Spieltags in der Fußball-Bundesliga hat der FC Bayern gestern Abend auswärts bei Aufsteiger SV Elversberg gewonnen, aber nur knapp mit 2-1. Zuvor war RB Leipzig zu einem deutlichen Heimerfolg gegen den HSV gekommen. Thomas Kunze.
16: 5-0, das klingt deutlich, das war es auch, und RB Leipzig hat dieses Bundesligaspiel auch zu Recht gewonnen, verbunden mit einer starken Reaktion nach der Champions-League-Pleite in Como. Aber, sagt Willi Orban, Torschütze zum 3-0, so leicht wie das alles klingt, war die Lage gar nicht.
17: Nee, man muss schon sagen, dass das Ergebnis deutlich ist, deutlicher als das Spiel dann auf dem Platz war. Vor allen Dingen bis zum dritten Tor, glaube ich, war es relativ eng. Hamburg hat nochmal einiges umgestellt, beziehungsweise All-In gespielt nach der Halbzeit. Und da mussten wir schon ordentlich ackern und dann auch konzentriert verteidigen. Aber mit dem 3-0 war es dann erledigt.
16: Orban also mit dem 3-0. Gomis und Nusa sorgten zuvor für den 2-0 Halbzeitstand. Christopher Nkunku und Romulo trafen dann noch nach Kontern zum 4-5-0 gegen eine Hamburger Mannschaft, die in den entscheidenden Momenten große Fehler machte. Hamburg bleibt punkt- und torlos letzter der Liga, während Leipzig tief ausatmet und die erste kleine Krise bewältigt hat.
12: Die USA haben die Basketball-Weltmeisterschaft der Frauen gewonnen. Im Finale in Berlin gelang ein 97-79 Sieg gegen Frankreich. Das deutsche Team hatte zuvor das Spiel um Bronze klar gegen Spanien verloren, aber ansonsten ja ein wirklich starkes Turnier gespielt.
2: Jan Günther hatte gerade den Bericht schon, deswegen halte ich mich kurz. 7.45 Uhr unsere Top-Meldung. Alexander Zverev hat die US Open gewonnen. Weitere Meldung mit Mirko Jugelt.
0: US-Präsident Trump hat die Aufhebung der Zölle auf irischen Whisky angekündigt. Trump sagte, er sei während seiner Irlandreise am Wochenende darum gebeten worden. Irischer Whisky unterliegt derzeit dem regulären Zoll von 10%, den Trump auf die meisten Importe aus der EU erhoben hat. In Tangermünde in der Altmark ermittelt die Polizei weiter nach Schüssen auf dem Burgfest. Nach bisherigen Erkenntnissen soll ein 18 Jahre alter Deutscher während eines Streits mehrfach mit einer Schreckschusswaffe in die Luft gefeuert haben. Verletzt wurde niemand. Papst Leo XIV. Wird heute 71 Jahre alt. Das Oberhaupt der katholischen Kirche war am 14. September 1955 unter dem bürgerlichen Namen Robert Francis Prevost in Chicago geboren worden. Als Mitglied des Augustinerordens arbeitete er in den USA, in Peru und Rom, bevor er 2023 Kardinal wurde. Am 8. Mai 2025 erfolgte seine Wahl zum Papst. Das Wetter, heute mal Wolken, mal Sonne im Südosten, anfangs etwas Regen, sonst trocken. 18 bis 22 Grad, morgen nach Nebel häufig Sonne, trocken bei 23 bis 27 Grad. MDR aktuell Verkehrsdienst, A9 Richtung München, zwischen Thurland und Bitterfeld-Wolfen ist wegen Bergungsarbeiten nur die linke Fahrspur frei. A9 Richtung München, zwischen Markt Schorgast und Dreieck Bayreuth-Kulmbach, 3 Kilometer Stau wegen Bauarbeiten plus 15 Minuten. A17 Richtung Dresden, zwischen Grenzübergang Breitenau-Schönwald und Bad Gottleuba, Stau plus 10 Minuten. B4 Richtung Nordhausen, Vorsicht zwischen der A71 Abfahrt Erfurt-Gispersleben und Elksleben steht ein defektes Fahrzeug. Auf der B281 Eisfeld-Saalfeld zwischen Hoheneiche und Arnsgereuth sind Kühe auf der Fahrbahn. Geblitzt wird auf der A9 Richtung Berlin zwischen Halle und Bitterfeld-Wolfen und auf der A14 Richtung Magdeburg zwischen Halle-Trotha und Lübbe-Jün. Soweit der Verkehrsdienst, 7.47 Uhr.
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2: Falls Sie gerade im Internet sind, dann kann es gut sein, dass die Daten auf Ihrem Bildschirm durch die Arktis gekommen sind, auf Ihrem Weg von den USA oder aus Asien. Denn da oben liegen wichtige Glasfaserkabel in der Nordsee. Außerdem kommen auch immer mehr Waren durch die Arktis, weil die Region durch die Erderhitzung seltener zufriert und als Seeweg genutzt werden kann. Anders gesagt, die Region wird geopolitisch immer wichtiger, ist deshalb auch gefährdet durch die hybride Kriegsführung Russlands beispielsweise, aber auch durch Aktivitäten Chinas. Seit gestern empfängt der finnische Ministerpräsident Petteri Orpo in Rovaniemi in Nordfinnland zahlreiche europäische Staats- und Regierungschefs zum Arktis-Gipfel. Kanzler Friedrich Merz, Polens Ministerpräsident Tusk oder die EU-Kommissarin für Außen- und mit Sicherheitspolitik Kaja Kallas, die sind auch dabei. Und darüber kann ich reden mit Anselm Küsters. Er ist wissenschaftlicher Direktor Nordische Länder beim CEP, beim Zentrum für Europäische Politiknetzwerke. Schönen guten Tag, hallo.
18: Hallo, vielen Dank für die Einladung.
2: Herr Küsters, EU-Staats- und Regierungschefs beraten über die künftige Arktis-Strategie. Die Frage grundsätzlich, wozu braucht es die? Sind Europas Interessen da oben gefährdet?
18: Ja, eine solche Strategie braucht es auf jeden Fall, weil in der Arktis ganz viele Dinge zusammenfallen, die wir sonst in Brüssel getrennt verhandeln. Da geht es um Umweltschutz natürlich, aber auch zunehmend um Sicherheit, um unsere Wettbewerbsfähigkeit, auch um Fragen der Digitalisierung und letztlich auch der Resilienz. Und deswegen brauchen wir da eine einheitliche EU-Strategie für die Arktis. Die letzte ist von 2021 und muss deswegen dringend überarbeitet werden.
2: Bei den Stichworten, die Sie gerade genannt haben, fällt mir jetzt schwer, das alles zusammenzusehen. Also kann man die auftrennen in vielleicht zwei Bereiche, also militärische Interessen und dann Handelsströme und Technologien?
18: Das kann man machen, aber letztlich lassen sich diese Bereiche nicht mehr vollständig voneinander trennen. Nehmen wir zum Beispiel Glasfaserkabel als Beispiel. Das ist natürlich erstmal eine Infrastruktur für Datenübertragung. Wir können es aber auch benutzen, um Klimaforschung zu betreiben, weil die Kabel mittlerweile Sensorik eingebaut bekommen. Aber es betrifft auch unsere Sicherheit. So wissen wir zum Beispiel, dass Russland zunehmend versucht, diese Kabel absichtlich zu verletzen durch Sabotagen, um zu testen, für einen Notfall oder Ernstfall Auseinandersetzung mit der NATO, diese kritische Infrastruktur zu stören. Das heißt, Technik und Sicherheit lassen sich zunehmend nicht mehr trennen in der Arktis.
2: Wenn das aber so ist, ist ja die Frage, welche Interessen hat Europa da jetzt genau? Also geht es nur darum, moderne Infrastruktur zu verlegen oder auch dort oben tatsächlich als Macht, vielleicht auch als militärische Macht präsent zu sein? Also hat Europa die Ressourcen, so vorzugehen wie USA oder wie China oder wie Russland das tut?
18: Ja, natürlich ist die EU keine Militärmacht. Wenn man das Gewicht der EU in Soldaten misst oder auch in Eisbrechern, dann lautet die Antwort vermutlich nein. Die EU hat keine eigene Polarflotte und wird das auch kurzfristig nicht haben. Aber ich denke, das ist die falsche Messlatte. Die EU ist Regelsetzer, sie ist Nachfragemacht und sie hat eine sehr wichtige Koordinationsrolle in der Arktis. Sie hat Regulatorik, die den Binnenmarkt betrifft. Sie finanziert wichtige Kabelprojekte in der Antarktis, auch neue Kabelprojekte, die in den nächsten Jahren starten werden. Sie setzt dort Sanktionen und sie hat auch Exportkontrolle über die Mitgliedstaaten. Zum Beispiel, wenn wir an Finnland denken, die Produktion von Eisbrechern, die zunehmend wichtig werden. Deswegen ist der entscheidende Punkt für den Gipfel jetzt in Rovaniemi aus meiner Sicht nicht zu fragen, wo die EU überall mithalten kann oder wo ihr Kompetenzen fehlen, sondern welche Fähigkeiten hat sie, von der vielleicht auch andere Akteure abhängen.
2: Können Sie vielleicht den Punkt mit den Eisbrechern gerade nochmal ausführen? Das hat mich neugierig gemacht. Warum hat die EU dort Daumenschrauben zur Verfügung?
18: Ja, das ist ein sehr wichtiges Beispiel, denn beim Entwerfen und beim Bauen von Eisbrechern ist Finnland, also ein EU-Mitgliedstaat, weltweit konkurrenzlos. Rund 80% aller Eisbrecher, die weltweit entworfen, designt werden, kommen aus Finnland und rund 60% werden tatsächlich auch in Finnland noch gebaut. Und das ist ein sehr wichtiger geopolitischer Hebel, wenn man über Nadelöhre spricht und geopolitische Macht Europas, nennt man oft den Halbleiterausrüster ASML aus den Niederlanden, aber niemand spricht über die finnischen Eisbrecher und tatsächlich ist dieser Showpoint mindestens gleich groß, das hat auch Finnland schon getestet, Ende 2022, also nach dem Überfall Russlands auf die Ukraine, hat das finnische Außenministerium ihre Exportlizenz zurückgenommen für neue LNG-Eisbrecher, die an ein russisches Unternehmen geliefert werden sollten. Das Projekt war damit tot und der Staat konnte über seine Nachfrage- und Regelungskompetenz hier einen geopolitischen Hebel erzeugen.
2: Das, was Sie gerade gesagt haben, wird denn das jetzt auch umgesetzt, also implementiert in eine Arktis-Strategie oder geht es jetzt einfach darum, momentan erstmal breitbeinig aufzutreten?
18: Es ist angekündigt, die Arktis-Strategie bis Ende des Jahres zu überarbeiten und der Gipfel wird auch dazu dienen, diese Strategie, die neue Strategie vorzubereiten. Das heißt, jetzt ist genau der Zeitpunkt, an dem die Schwerpunkte definiert werden müssen. Und meine große Hoffnung ist deswegen, dass Sicherheit eine wichtigere Rolle in der Strategie bekommt. Wir können das gut mit dem Weltraum vergleichen. Das war auch lange Zeit ein Raum, in dem viele Länder und Regionen zusammengearbeitet haben. USA und Sowjetunion, später Russland, auch wir Europäer haben mitgemacht und zunehmend wird das geopolitisch umkämpft. Und das Gleiche findet eben in der Arktis statt. Das war für lange Zeit ein Forschungsraum, bei dem es um Umweltschutz ging. Und zunehmend haben wir jetzt dort diese geopolitische Konkurrenz, diesen Wettbewerb. Hier entscheidet sich das geopolitische Mächterennen und die Arktis muss eine wichtigere Rolle erhalten in der EU-Politik. Und das ist das Ziel für den Gipfel.
2: Über den zweitägigen Arktis-Gipfel in Nordfinnland konnte ich reden mit Anselm Küsters, wissenschaftlicher Direktor Nordische Länder beim CEP, beim Zentrum für Europäische Politiknetzwerke. Herr Küsters, vielen Dank für Ihre Zeit.
18: Danke für das Gespräch.
2: 7.54 Uhr haben wir es, hier ist MDR aktuell. Wie begegnen wir Menschen, die auf der Straße leben müssen? Gucken wir weg? Einige schämen sich auch selbst für ihr ungepflegtes Erscheinungsbild. Aber ohne eigene Wohnung mit Badezimmer ist die tägliche Körperhygiene eine Herausforderung. Und da kommen Ehrenamtliche wie die bundesweite Organisation Barber Angels ins Spiel. Sie frisieren seit einigen Jahren kostenlos Wohnungslose oder Menschen in Altersarmut. Denn immer mehr Menschen können sich keinen Friseurbesuch mehr leisten, wie unsere Reporterin Juliane Neubauer erfahren hat.
19: Es war ein Facebook-Post, der Jana Lauterbach, Friseurmeisterin aus Leipzig, vor 8 Jahren auf den Frisierclub Barber Angels aufmerksam gemacht hat. Gesucht wurden Friseurinnen und Friseure, die Bedürftigen ehrenamtlich die Haare schneiden. Seit ihrem ersten Einsatz wusste Lauterbach, dass dieses Angebot für diejenigen, die in unserer Gesellschaft ganz unten stehen, einen Riesenunterschied macht.
20: Wenn wir frischen Haarschnitt haben, wir fühlen uns einfach wieder wohl. Und für manche ist das wirklich ein Start in was Neues. Also vielleicht sind sie dadurch selbstbewusster, stellen sich für eine neue Wohnung vor, stellen sich für einen Job vor. Und wie gesagt, viele bekommen da seit Wochen mal wieder die Haare gewaschen.
19: Mittlerweile leitet sie die Gruppe der Ehrenamtlichen in Sachsen und organisiert vierteljährlich in Leipzig und Dresden die Aktionstage in Zusammenarbeit mit Anlaufstellen für Wohnungslose. Die Idee kam dem Gründer Klaus Niedermeier aus Biberach vor 10 Jahren, als er im Fernsehen an einem kalten Novemberabend einen Bericht über den ersten kältetoten Wohnungslosen in München gesehen hat.
21: Dann habe ich gemeint, ich muss doch da irgendwie helfen können. Geld genug habe ich nicht, aber ich habe wunderbare Sache, das ist mein Handwerk. Und mit meinem Handwerk, mit Kamm und Schere, kann ich Würde, Ansehen und Zuversicht zurückgeben. Und das war mein Ansatz. Und da habe ich mich hineingekniet, habe Freunde angerufen und daraufhin haben wir die Barber Angels ins Leben gerufen.
19: Mittlerweile hat sich ein Netzwerk aus rund 1000 Ehrenamtlichen in 14 Ländern gegründet. Die Vorurteile sind überall die gleichen. Dass Menschen, die auf der Straße leben, schmutzig und unhygienisch seien.
21: Also da muss ich klipp und klar sagen, das sind wirklich reine Vorurteile. Obdachlose Menschen und Leute, die auf der Straße leben, achten wohl auf ihr Äußeres, auf ihre Hygiene, duschen und baden sich so oft es geht.
19: In all den Jahren habe er sicher schon oft ungewaschenes Haar, aber noch keine Hauterkrankung oder Parasiten oder ähnliches erlebt. Auch Jana Lauterbach hat durch ihre jahrelange ehrenamtliche Tätigkeit die anfängliche Distanz zu ihren Gästen abgebaut und findet kaum noch einen Unterschied zu den Kunden, die ihr in ihrem beruflichen Alltag begegnen. Anfangs dachte sie, dass doch eigentlich in Deutschland niemand auf der Straße leben müsste, erinnert sich Lauterbach.
20: Gleichzeitig wurde ich dann eines Besseren belehrt, dass jeden das treffen kann, durch die Arbeitsstelle verloren, die Wohnung dadurch nicht mehr finanzieren zu können oder halt, wir haben alkoholabhängige Menschen, wo ich sage, die haben eine ordentliche Ausbildung. Es kann jedem passieren.
19: Jana Lauterbach, Klaus Niedermeyer und hunderte weitere Ehrenamtliche geben ihren Gästen das Gefühl, gesehen zu werden und Fürsorge verdient zu haben. Die Anzahl der Gäste, wie sie die Menschen, denen sie kostenlos die Haare schneiden, nennen, wächst spürbar. Darum werben sie in Deutschland weiter um Mitstreiter, um Menschen in Altersarmut oder Wohnungslose weiterhin einladen zu können.
2: Juliane Neubauer berichtete. Wir sind beim Wetter, kurz vor 8, Josefine Bechler im Wetterstudio. Wie wird denn dieser Tag noch ein bisschen schöner?
5: Ja, also er bringt schon noch Sonne und zwar nämlich zwar ein bisschen unterschiedlich. In Sachsen-Anhalt gibt es ja jetzt auch gerade schon gebietsweise Aufheiterung, da werden

0: noch mehr als heute. Es geht nur mit ein bisschen Nebel in den Tag hinein.
1: Wetterinfos von Josefine Bechler. Dankeschön.
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1: Die dominierende technologische Frage in diesen Zeiten ist wohl, wird künstliche Intelligenz in Zukunft die Menschheit auslöschen können? Das ist die Befürchtung des US-Forschers Jacob Coxon letzte Woche und deshalb hat er bei Anthropic gekündigt.
4: Ja, hacking critical infrastructure, building extinction-level bioweapons.
5: Die Leute, die KI bauen, glauben wirklich, dass das Zeug uns bis 2030 alle umbringen könnte. Man kann den Stecker nicht einfach ziehen, weil sie sich selbst übers Internet verteilt.
4: Where he argues that there's a chance we could all die.
1: Und wo verläuft die Grenze zwischen guter KI und böser KI? Dazu gleich mehr hier bei uns, eines der Themen. Und dann geht's um Temperaturen von Weltmeeren und die Frage, können sich Schildkröten künftig noch fortpflanzen?
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6: Um 8 Uhr mit Mirko Jugelt. Tennisprofi Alexander Zverev hat zum ersten Mal die US Open gewonnen. Im Finale in New York bezwang er den US-Amerikaner Ben Shelton in 4 Sätzen und holte sich damit seinen 2. Grand-Slam-Titel. Im Juni hatte Zverev bereits die French Open gewonnen. Er ist der 2. Deutsche, der in New York im Männer-Einzel gewinnen konnte, nach Boris Becker 1989. Sachsens Ministerpräsident Michael Kretschmer hat die Entscheidung verteidigt, im Freistaat verstärkt auf die Rüstungsindustrie zu setzen. Der CDU-Politiker sagte der Leipziger Volkszeitung, es sei nötig, verstärkt in die eigene Verteidigungsfähigkeit zu investieren. Außerdem würden in der Rüstungsbranche gut bezahlte Jobs entstehen. Anlass für die Äußerungen sind die umstrittenen Pläne der US-Rüstungsfirma Covenant, die Marschflugkörper in Leipzig bauen will. Die sinkende Flüchtlingszahl bringt den Kommunen in Mitteldeutschland kaum finanzielle Entlastung. Es liegt daran, dass die Länder auch weniger erstatten, wenn Kreise und Städte nicht mehr so viel Geld für Flüchtlinge ausgeben. Wie das Innenministerium von Sachsen-Anhalt auf MDR-Nachfrage bestätigte, landet die Einsparung deshalb vor allem beim Land. Ähnlich äußerten sich der Sächsische Landkreistag und der Gemeinde- und Städtebund in Thüringen. Bei den Kommunalwahlen in Niedersachsen ist die CDU erneut stärkste Kraft auf Kreisebene geworden. Nach dem vorläufigen Ergebnis kamen die Christdemokraten nach Verlusten auf 27,2%. Die SPD landete bei 24,6%. Die AfD legte deutlich zu und holte 15,9%. In Salzgitter holte sie die Mehrheit im Stadtrat. Die Grünen lagen der Hochrechnung zufolge bei 14,1%, die Linke holte 6,0% und die FDP 3,7%. In Schweden ist noch unklar, wie die Parlamentswahl ausgegangen ist. Laut Wahlbehörde lagen die Sozialdemokraten von Ex-Regierungschefin Magdalena Andersson nach Auszählung von 93% der Stimmen vorn. Offen ist aber, ob auch das mögliche Mitte-Links-Bündnis die Mehrheit erringen kann. Der konservative Regierungschef Ulf Kirsterschon hat deshalb noch eine Chance, an der Macht zu bleiben. In der Fußball-Bundesliga hat Bayern München den Aufsteiger SV Elversberg 2:1 geschlagen. Zuvor konnte sich RB Leipzig mit 5:0 gegen den Hamburger SV durchsetzen. Das waren die Nachrichten. Das Wetter mit den aktuellen Temperaturen: Brocken, Nebel 7 Grad, Chemnitz Regen 13, Dresden bedeckt 15, Eisenach Nebel 12, Erfurt Nebel 12 Grad, Fichtelberg Nebel 8, Gera bedeckt 14, Görlitz stark bewölkt 16, Halle stark bewölkt 14, Leipzig stark bewölkt 15 Grad, Magdeburg bedeckt 13 und Meiningen wolkig 13 Grad. Heute neben dichteren Wolken auch Auflockerungen mit Sonne. Über Sachsen abziehender Regen, danach überall trocken. Höchstwerte 18 bis 22 Grad. Morgen nach Nebel häufig Sonne, trocken bei 23 bis 27 Grad. Am Mittwoch zeitweise schauerartiger oder gewittriger Regen.

0: Regen und Temperaturrückgang. MDR Verkehrsdienst, Vorsicht auf der A4 Frankfurt Richtung Dresden. Zwischen Erfurt-Fieselbach und Nora liegen Fahrzeugteile auf der Fahrbahn. A4 Richtung Frankfurt, zwischen Chemnitz-Ost und Chemnitz-Mitte, 4 Kilometer stockender Verkehr an einer Baustelle, plus 10 Minuten. A4 Frankfurt Richtung Dresden, zwischen Limbach-Oberfrohna und Kreuz-Chemnitz, Behinderungen durch einen defekten Lastwagen. A9 Richtung München, zwischen Turland und Beterfeld-Wolfen, ist wegen Bergungsarbeiten nur die linke Fahrspur frei. A9 Richtung München, zwischen Markt Chorgast und Reit Bayreuth-Kulmbach 3 Kilometer Stau wegen Bauarbeiten plus 15 Minuten. A17 Richtung Dresden zwischen Grenzübergang Breitenau-Schönwald und Bad Gottleuba Stau und stockender Verkehr 15 Minuten Verzögerung. Geblitzt wird auf der A9 Richtung Berlin zwischen Halle und Bitterfeld-Wolfen und auf der A14 Richtung Magdeburg zwischen Halle-Trotha und Lübbe-Jün. Soweit der Verkehrsdienst, 8.04 Uhr.
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2: Jetzt haben wir schon Mitte September. Heute ist der 14.09. Im Studio ist Hanno Gries. Einen schönen guten Morgen wünsche ich. Und wir fangen an mit dieser Sportmeldung, die aber tatsächlich eine Sensation ist. Seit 1989 hat kein Deutscher mehr die US Open gewonnen. Und das hat sich geändert. Alexander Zverev gelang das Wunder in New York.
3: Der Aufschlag von der Vorhandseite. Durch die Mitte, Sheraton retourniert, zu lang! Und Alexander Zverev ist US Open Champion! 3 Stunden, 33 Minuten, 6-3, 7-6, 5-7, 6-2, breitet kurz die Arme aus, läuft dann ans Netz, umarmt Bernd Sheraton innig. Alexander Zverev ist der König, der King of Queens, der König von New York.
2: Alexander Zverev, der Anfang Juni ja auch die French Open gewann und 5 Wochen später das Wimbledon-Finale erreicht hatte, gewinnt die US Open. 2026 ist sein größtes Jahr. Und mehr dazu in einer guten halben Stunde im Sportblock. Jetzt erstmal zur Politik. Auch wenn in diversen Wahlkämpfen immer mal wieder ein anderer Eindruck erweckt wird, die Zahl der Asylsuchenden geht weiter zurück. Auch in Mitteldeutschland kamen zuletzt deutlich weniger Menschen an als noch vor einem Jahr. Etliche Asylbewerberunterkünfte schließen wieder, Mietverträge laufen aus. Das klingt alles auch nach Entlastung, auch für die kommunalen Kassen. Aber heißt das dann, dass wieder mehr Geld da ist für Schulen, für Straßen oder andere Projekte, fürs Hallenbad? Nee, ganz so einfach ist die Rechnung nicht. Unser Sachsen-Korrespondent Robin Hartmann berichtet.
4: Das Spreehotel am Bautzner Stausee. Ein heller Baum mit Glasgiebel, darüber der Name in grünem Schriftzug. Noch im Januar lebten hier rund 150 geflüchtete Menschen. Ende Februar war Schluss. Die Verträge des Landkreises liefen aus, das ehemalige Hotel steht inzwischen leer. Schon 2017 war die Unterkunft wegen sinkender Zuweisungen geschlossen worden. 2022 wurde sie wieder gebraucht. Jetzt also erneut zu. Und der Trend zeigt sich in ganz Mitteldeutschland. Im Juli und August kamen in Sachsen knapp 550 Asylsuchende neu an. In Thüringen und Sachsen-Anhalt jeweils rund 300. In allen drei Ländern waren das rund 30% weniger als im Vorjahresmonat. Den Rückgang spürt auch der Landkreis Leipzig, schildert Landrat Henrik Reichen.
5: Wir haben Gemeinschaftsunterkünfte geschlossen, wir haben auch eine ganze Reihe Wohnungen gekündigt und benötigen natürlich bei geringeren Zahlen auch weniger eigene Kapazitäten, eigenes Personal und Dienstleister, die rund um die Gemeinschaftsunterkünfte tätig sind.
4: Reichen ist auch Präsident des Sächsischen Landkreistages und sagt, praktisch ist die Entlastung da. Nur nicht für die Kassen der Landkreise.
5: Ein deutliches Absinken von Flüchtlingszahlen hilft für die Kreisfinanzen gar nicht, weil wir eben diese Kosten, die wir dafür aufwenden, zu über 90% vom Freistaat Sachsen erstattet bekommen, sodass uns dadurch überhaupt keine Entlastung im Haushalt entsteht.
4: Heißt, sinken die Ausgaben, sinkt auch die Erstattung vom Freistaat. Ein neuer Spielraum für Straßen oder Schulen entsteht dadurch nicht. Ähnlich ist es in Sachsen-Anhalt. Auch dort trägt das Land weitgehend die Kosten der Unterbringung. Geben Landkreise und Städte weniger aus, muss das Land entsprechend weniger erstatten. Die Einsparungen landen damit vor allem beim Land, so das Innenministerium. Und auch in Thüringen ist die erhoffte Entlastung kleiner, als die sinkenden Zahlen vermuten lassen. Carsten Rieder, Geschäftsführer des Gemeinde- und Städtebunds Thüringen.
6: Insgesamt können wir feststellen, dass sich die Flüchtlingssituation von einem Ankommensgeschehen hin zu einem Integrationsgeschehen verändert hat. Tatsächlich können wir nicht von einer massiven Entlastung der Kommunen sprechen.
4: Die Aufgabe verschiebt sich also. Weniger Menschen müssen neu untergebracht werden. Dafür geht es stärker um Betreuung und Integration. Gleichzeitig funktioniert die Finanzierung in Thüringen etwas anders. Das Land zahlt Pauschalen für Unterbringungsplätze. Diese müssen vorgehalten werden, auch wenn sie gerade leer stehen. Heißt auch, diese freien Plätze verursachen Kosten.
6: Die Wohnungen dürfen nicht weiter vermietet werden, die Zimmer dürfen nicht weiter vermietet werden. Und insofern sind da fixe Kosten mit verbunden, die die Kommunen zu tragen haben.
4: Und selbst wenn durch die niedrigeren Zahlen an einzelnen Stellen Geld übrig bleibt, kann es nicht frei für andere Projekte ausgegeben werden. Rieder verweist auf die Zweckbindung der Mittel.
6: Ich kann nicht das Geld, was für die Sozialbetreuung geflüchteter Menschen zur Verfügung steht, an anderer Stelle investieren und, ich weiß nicht, in eine Abwasserleitung installieren oder in Gebäude instand setzen. Das kann ich nicht machen, weil wir hier eine Zweckbindung haben und da sind die Kommunen auch dran gebunden.
4: Die finanziellen Probleme der Landkreise liegen inzwischen ohnehin an anderer Stelle. Der sächsische Landrat Kreichen verweist vor allem auf die stark steigenden Ausgaben für Jugendhilfe, Pflege und Eingliederungshilfe. Soziale Leistungen wie diese machten mittlerweile rund 60% eines Kreishaushaltes aus.
2: Robin Hartmann berichtete aus Dresden. Im neuen Landtag von Sachsen-Anhalt ist der Frauenanteil mit knapp 22% so gering wie in keinem anderen Bundesland. 65 Männer und nur 18 Frauen gehören dem Parlament künftig noch an. Verantwortlich dafür sind die beiden Fraktionen von AfD und CDU. In den beiden gibt es jeweils nur 2 weibliche Abgeordnete, während SPD, Grüne und Linke ihre Fraktionen paritätisch besetzt haben. Was bedeutet dieser geringe Frauenanteil für die Landespolitik? Doreen Jonas dazu.
7: Der Frauenanteil im Magdeburger Landtag war schon immer eher gering. In der neuen Legislatur aber ist weniger als ein Viertel der Abgeordneten weiblich. Die Landesgleichstellungsbeauftragte Sarah Schulze spricht von einer Repräsentationslücke. Ihre Sorge ist,
8: dass Themen wie der Schutz von Frauen vor Gewalt, die Vereinbarkeit von Familie, Pflege und Beruf, die eigenständige wirtschaftliche Absicherung von Frauen oder eine geschlechtergerechte Gesundheitsversorgung weniger Gewicht bekommen werden.
7: Die Geschäftsführerin des Landesfrauenrates, Friederike Ewald, teilt diese Befürchtung und sieht in der Quote von knapp 22% ein alarmierendes Signal.
9: Frauen bringen eine ganz besondere Expertise, ihre eigenen Lebenserfahrungen, auch unterschiedliche Lebenserfahrungen ein. Und die sind sozusagen in der Selbstvertretung einfach anders gelagert, als wenn Männer für uns sprechen. Das genügt einfach nicht.
7: Ewald hofft, dass die bisherige Zusammenarbeit mit den demokratischen Kräften fortgesetzt werden kann.
9: Wir wurden oft, aber auch unsere Mitgliedsverbände, in Sitzungen einberufen, zu Stellungnahmen für Gesetzesentwürfe, also in Anhörungen geladen.
7: Frauenförderung oder Unterstützung für Frauenhäuser und Frauenzentren, auf deren Zukunft blickt die linken Abgeordnete Eva von Angern mit Sorge.
10: Ich erwarte in einzelnen Bereichen, dass dann die Bundesebene einspringt, dass die Kommunen einmal mehr gucken, was ich als Linke auf keinen Fall akzeptieren werde, dass Frauen hier in Sachsen-Anhalt unsichtbar gemacht werden.
7: Eine weitere Folge von weniger Frauen im Parlament beschreibt Susanne Ciborra-Seidlitz von den Grünen. Die Veränderung des Klimas durch noch mehr Männer, vor allem von der AfD.
11: Die Stimmung, die vor allem gegenüber den Frauen im Parlament verbreiten, die ist häufig aggressiv, die ist vor allem verächtlich machend. Das wird schwierig, vor allem für die neuen Parlamentarierinnen.
7: Schon lange fordert der Landesfrauenrat eine paritätische Besetzung von Listen bei Wahlen. Das ist in anderen Bundesländern vor Gericht gescheitert. Parteien entscheiden selbst, ob sich Frauen und Männer auf der Liste abwechseln. Bei SPD, Grünen und Linken ist das in Sachsen-Anhalt so. Anders bei der CDU. Hier gilt das Regionalprinzip. Ihre Fraktion besteht aus 13 Männern und 2 Frauen. Eine von ihnen ist Karin Czernich-Weiske.
12: Wenn wir einen Bevölkerungsanteil von 51% Frauen in Sachsen-Anhalt haben, dann wäre schon schön, wenn man sich da wiederfinden könnte. Also ich bin nicht für starre Quoten, weil da natürlich jeder sagt, naja, aber es kommt doch hier nur auf das Können an und nicht auf das Geschlecht.
7: Insgesamt, so der Politikwissenschaftler Nikolaus Spohn von der Uni Magdeburg, verfügten AfD und CDU zusammen über mehr als 60% der Stimmen im neuen Parlament.
13: Das heißt, ganz unabhängig des Merkmals Frau oder Mann sind konservative Interessen stärker im aktuellen Landtag als progressive Interessen. Und wenn wir Fraueninteressen vor allen Dingen als progressiv bezeichnen, also eine Abkehr von traditionellen Rollenbildern, dann haben wir hier ein Missverhältnis.
7: Dass so wenige Frauen im Landtag seien, sagt Spohn, das werde zu Recht kritisiert. Wenn aber ein Parlament das Spiegelbild einer Gesellschaft sein soll, dann müssten nicht nur mehr Frauen, sondern auch mehr Menschen mit Handicap oder Migrationsgeschichte vertreten sein. Der Politikwissenschaftler bringt aber noch eine weitere Ebene hinzu, die emotionale. Mit so einer geringen Quote könne bei Frauen das Gefühl entstehen,
13: die Politik vertritt mich nicht, denn ich sehe keine weiblichen Spitzenkandidatinnen oder weibliche Vorbilder in der Politik in meinem Landtag im Land.
7: Und das könne dazu führen, sagt Spohn, dass sich weniger Frauen mit Politik beschäftigen, sich weniger politisch engagieren und demzufolge auch ihre Themen weniger voranbringen könnten.
2: Dorin Jonas aus Sachsen-Anhalt. Jetzt ins Ausland. Das ist die große Überraschung bei der Parlamentswahl in Schweden. Denn die rechtspopulistischen Schwedendemokraten sahen sich vor der Wahl im Grunde schon in der nächsten Regierung. Jetzt könnten sie aber auch die größten Verlierer dieser Wahl werden. Wer am Ende aber in den kommenden Jahren regiert, das ist noch völlig offen. Aus Stockholm, Arne Bartram.
14: Es ist eines ihrer schlechtesten Ergebnisse seit rund 100 Jahren. Und trotzdem jubeln Schwedens Sozialdemokraten. Denn schon in den ersten Prognosen zeichnet sich ab, sie bleiben stärkste Kraft im Parlament und ihr linksgrüner Parteienblock führt knapp vor den Parteien des rechten Regierungslagers. Parteichefin Magdalena Andersson macht sich Hoffnungen, nach 4 Jahren in der Opposition wieder Regierungschefin zu werden. Sollte das Ergebnis so aussehen, wie es sich andeutet, bekommt Schweden eine neue Regierung. Doch wie genau die aussehen könnte, ist noch völlig offen. Die beiden Parteiblöcke liegen so dicht beieinander, dass die genauen Mehrheitsverhältnisse wohl erst mit dem amtlichen Endergebnis feststehen. Und auch wenn der linksgrüne Block knapp vorne liegt, hat Anders schon ein Problem. Sie bräuchte die Unterstützung aller anderen 3 Parteien aus ihrem Block. Die Sozialistische Linkspartei hat im Wahlkampf gesagt, unsere Unterstützung gibt es nur, wenn wir auch in der Regierung sitzen. Das wiederum lehnt aber die linksliberale Zentrumspartei ab. Könnte es also einen lachenden Dritten geben? Das scheint zumindest der amtierende Regierungschef Ulf Kristersson von den Moderaten zu hoffen. Dieses Wahlergebnis kann dafür sorgen, dass es schwierig wird, eine Regierung zu bilden. Aber wir haben es nicht eilig. Es ist wichtiger, etwas richtig zu machen, als schnell. Er kündigt an, dass er versuchen will, eine Mehrheit zu organisieren. Aber wie die aussehen könnte, ist offen. Sein Plan vor der Wahl war, die rechtspopulistischen Schwedendemokraten mit in die Regierung zu holen. In den vergangenen Jahren hatten die bereits Kristerssons konservativ-liberale Minderheitsregierung unterstützt. Jetzt sollten sie auch Ministerposten bekommen. Doch zum ersten Mal seit ihrem Einzug 2010 haben die Schwedendemokraten bei einer Reichstagswahl ein schlechteres Ergebnis eingefahren als beim vorherigen Mal. Parteichef Jimmie Åkesson. Es ist offensichtlich, dass wir im Vergleich zur Wahl vor 4 Jahren ein paar Stimmen verloren haben. Trotzdem finde ich, dass wir in diesem Wahlkampf etwas gewonnen haben. Es gibt deutlich mehr Menschen in unserem Land, denen es nicht mehr unangenehm ist, laut zu sagen, man ist Schwedendemokrat. Im Gegenteil, man ist stolz darauf. Die Schwedendemokraten kannten lange nur eine Richtung, nach oben. Anfangs von den anderen Parteien im Parlament mit einer Brandmauer abgegrenzt, wurden sie nach und nach zu groß, um sie weiter ignorieren zu können. Bei dieser Wahl sollten die letzten Reste der Brandmauer beseitigt werden. Stattdessen müssen sie einsehen, der Weg zur Macht ist steiniger als gedacht.
2: Arne Bartram war das aus Stockholm. Damit 8.16 Uhr, unser Top-Thema heute Morgen. Zum ersten Mal seit 1989 hat ein Deutscher die US Open gewonnen. Alexander Zverev bezwang in New York den US-Amerikaner Ben Shelton in 4 Sätzen und holte sich seinen 2. Grand Slam-Titel in diesem Jahr nach den French Open im Frühsommer. Was heute noch wichtig wird mit Mirko Jugelt.
0: Gut 2 Jahre nach Baubeginn wird heute bei der Mikrochipfabrik ESMC in Dresden Richtfest gefeiert. Zum Abschluss des Rohbaus hat sich auch Sachsens Ministerpräsident Michael Kretschmer angekündigt. Am Standort sollen etwa 2000 Arbeitsplätze entstehen. Die Produktion soll 2027 starten. Bundesaußenminister Johann Wadephul reist heute nach Ungarn. Es ist der erste Besuch eines deutschen Außenministers in dem Land seit 2019. Wadephul sagte vor seinem Abflug, Deutschland und Ungarn hätten in ihren diplomatischen Beziehungen extrem viel aufzuholen. Der politische Wechsel in Ungarn bietet die Chance, die Beziehungen wieder auf ein Fundament des gegenseitigen Vertrauens zu stellen. Am Flugplatz Kamenz wird am Mittag ein neuer Hangar eröffnet. In der Halle sollen künftig Luftfahrzeuge montiert, getestet und weiterentwickelt werden. Dafür wurden rund 3 Millionen Euro investiert. Der Freistaat Sachsen hat das Projekt unterstützt. Das Wetter? Heute mal Wolken, mal Sonne, im Südosten anfangs etwas Regen, sonst trocken, 18 bis 22 Grad. Morgen nach Nebel häufig Sonne, trocken bei 23 bis 27 Grad. MDR aktuell Verkehrsdienst. Vorsicht auf der A71 Richtung Sangerhausen zwischen Arnstadt Süd und Nord liegt eine Plane auf der linken Fahrspur. Vorsicht A4 Frankfurt-Dresden zwischen Erfurt-Fieselbach und Nora liegen Fahrzeugteile auf der Fahrbahn. Zwischen Kreuz Chemnitz und Chemnitz-Glöser Behinderung nach einem Unfall. A9 Richtung München zwischen Turland und Bitterfeld-Wolfen ist wegen Bergungsarbeiten nur die linke Spur frei. A9 Richtung München zwischen Markt Schorgast und Dreieck Bayreuth-Kulmbach 3 Kilometer Stau plus 15 Minuten. A17 Richtung Dresden zwischen Grenzübergang Breitenau-Schönwald und Bad Gottleuba Stau und stockender Verkehr. Soweit der Verkehrsdienst, 8.18 Uhr.
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2: War das gerade die krasseste Warnung vor der künstlichen Intelligenz? Der US-Forscher Jacob Coxon hatte letzte Woche geschrieben, dass KI uns alle bis Ende des Jahrzehnts töten könnte. Wie in einem dystopischen Science-Fiction-Film. Eine künstliche Intelligenz entwickelt Biowaffen, die dann zur Vernichtung von Menschen eingesetzt wird, zum Beispiel. Offenbar ist so eine Dystopie aber nicht so weit von der Realität entfernt. Gerade erst hat eine KI von OpenAI eigenständig ein lange ungelöstes Problem der Mathematik gelöst. Und in letzter Zeit hatte die KI-Firma Anthropic mehrere Versuche unterbunden, die Software für die Entwicklung von Biowaffen zu nutzen. Also wie groß ist die Gefahr? Und wie genau könnte eine KI überhaupt helfen, Biowaffen zu entwickeln? Nils Buhler hat nachgefragt.
15: Eine Gefahr, die diskutiert wird, durch KI werden die Baupläne für Biowaffen leichter zugänglich. Künftig könnten also auch wenig erfahrene Biowaffen entwickeln, indem sie die KI nach einer Anleitung befragen, so die Befürchtung. Erste Studien haben dieses Szenario untersucht, sagt Harald König vom Institut für Technologiefolgenabschätzung und Systemanalyse.
16: Also da gab es eine jüngere Studie, die zeigt, dass Studenten, die zum Beispiel kaum biologische Erfahrung hatten und auch so gut wie keine Laborerfahrung hatten, dass denen ihr Wissensstand, der relevant sein könnte für die Herstellung biologischer Waffen, also der theoretische Wissensstand, erhöht werden konnte.
15: 90% der Studenten sei es dabei gelungen, die Sicherheitsfilter der KI-Hersteller zu umgehen. Das sei beispielsweise möglich, indem man ein positives Ziel formuliert, sagt König. Etwa, dass das Wissen für wichtige Forschung benötigt werde. Ob die Personen mittels KI dann aber auch in der Praxis Biowaffen, wie etwa ein Vogelgrippevirus, herstellen könnten, sei eine andere Frage.
16: Dazu gab es auch erste Studien mit Probanden in tatsächlichen biologischen Laboren. Die würde dagegen sprechen, dass zumindest Leute ohne größere Erfahrung von solchen Modellen so Nutzen ziehen könnten, dass sie tatsächlich dann eben dieses theoretische Wissen dann auch umsetzen könnten.
15: Eine zweite mögliche Gefahr, KI könnte genutzt werden, um neue Biowaffen zu entwickeln. Entweder um bestehende Viren zu verändern oder gänzlich neue zu erschaffen. Das, so König, sei aber momentan noch nicht möglich.
16: Da denken die meisten Expertinnen, dass einfach da im Moment die Datenlage dazu fehlt, mit dem man KI-Modelle so füttern könnten, dass man eben komplett neue Viren mit komplett neuen Eigenschaften oder komplett neu kombinierten Eigenschaften so zusammensetzen könnte, dass die dann auch wirklich funktionieren.
15: Umgekehrt kann KI aber auch helfen, Viren zu bekämpfen. Clara Tabea Schöder von der Uni Leipzig forscht dazu, wie mit KI neue Impfstoffe entwickelt werden können.
17: Bei Impfstoffen ist es so, dass es oft darum geht, dass die relativ schwer herzustellen sind. Das heißt, wenn man versuchen würde, das mit dem normalen Protein, was sozusagen im Virus drin ist, da kriegt man da nur ganz, ganz niedrige Ausbeuten raus. Und was wir versuchen ist, dass wir den Computer fragen, was kann diese Ausbeuten verbessern? Und da macht der Computer sozusagen Vorschläge, welche Position man an dem Protein verändern kann. Und das nehmen wir dann auch ins Labor und dann schauen wir im Labor, ob wir das Protein deutlich besser herstellen können.
15: Forscher der Universität Cambridge und eines Biotech-Unternehmens haben einen von der KI entworfenen Impfstoff bereits in einer ersten klinischen Studie am Menschen getestet. Er soll unter anderem vor Coronaviren schützen. Nun sollen weitere Tests folgen.
2: Der Bericht von Nils Buhler.
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2: Ist schon wieder kühl und nass draußen, der Herbst ist da und mit ihm kommen diese vielen kleinen, fiesen Keime, die in unsere Schleimhäute eindringen und uns krank machen. Das zeigen auch schon die wieder steigenden Zahlen, die Nase läuft, aber ist das noch eine Erkältung oder ist das schon eine Grippe oder gar Corona? Über Letzteres wird ja kaum noch geredet. Das ist auch unserer Hörerin Frau Bayer aus Lichtenau bei Chemnitz aufgefallen.
18: Gibt es Corona eigentlich noch oder ist das jetzt schon Vergangenheit? Und welche Fallzahlen gibt es?
2: Gute Frage. Juliane Neubauer hat recherchiert.
19: Für Thomas Grünewald ist das Thema Corona aktuell kaum noch im Fokus seiner Arbeit. Als Leiter der Klinik für Infektions- und Tropenmedizin in Chemnitz und Sprecher der Arbeitsgruppe Corona der Ständigen Impfkommission hat er einen guten Überblick über das aktuelle Infektionsgeschehen in Deutschland. Grünewald.
20: Wir wissen, dass wir zurzeit relativ wenig Infektionen haben. Gemeldet sind eine zweistellige Zahl an Infektionen pro Woche. Und wir wissen auch, dass wir ein bisschen diese Infektionen unterschätzen. Derzeit aber sicherlich sehr wenig, weil natürlich nicht alles gemeldet wird und nicht alles getestet wird.
19: Getestet wird aktuell nur, wenn eine schwere Atemwegserkrankung in die Klinik führt. Und auch in Praxen nur noch bei deutlichen Symptomen, die zur Infektion mit Corona passen. Ähnlich beschreibt es Stefan Windau, Vorstandsvorsitzender der Kassenärztlichen Vereinigung in Sachsen, kurz KV Sachsen. Er und seine ambulant behandelnden Kolleginnen und Kollegen erleben gerade eine Corona-Pause und das scheint in Deutschland flächendeckend so zu sein.
21: Wenn in den anderen KVen, und wir treffen uns regelmäßig zu fachlichen Themen, das Thema Corona irgendwo eine Rolle spielen würde, hätten wir das mitbekommen. Insoweit kann ich sagen, dass das im ambulanten Bereich derzeit in Deutschland keine wirklich messbare oder besser gesagt nennenswerte Rolle spielt.
19: Er sieht der Entwicklung von Infektionskrankheiten mittlerweile gelassen entgegen. Wohl wissend, dass es im Herbst wieder mehr Fälle geben wird. In vielen Praxen hat die Erfahrung mit Corona langfristige Veränderungen mit sich gebracht. So werden Patientinnen und Patienten dazu angehalten, einen Mund-Nasen-Schutz zu tragen, wenn sie mit Symptomen in die Praxis kommen. Einige haben sogar die zwei Wartebereiche erhalten, einen für Erkrankte und einen für Gesunde. Infektionsmediziner Grünewald ordnet ein.
20: Wir befinden uns in einer sogenannten postpandemischen Phase, wo der Erreger sich immer besser an den Menschen adaptiert, an den Menschen gewöhnt. Und ein Ziel eines Erregers ist es natürlich nicht, seinen Wirt umzubringen, sondern sich möglichst gut zu vermehren in dem Wirt. Das heißt, die Krankheiten werden milder, das sehen wir schon mit den Omikron-Varianten und den Folgevarianten.
19: Thomas Grünewald hofft, dass sich vor allem die über 75-Jährigen in diesem Herbst wieder impfen lassen. In der letzten Infektionssaison seien in Deutschland 80% der 850 Corona-Toten aus dieser Altersgruppe gewesen.
2: Juliane Neubauer war das. Und das war Hörermachen-Programm an diesem Montag. Das Mittelmeer hatte in diesem Sommer wieder Temperaturen, die man sonst eher so aus dem Wellnessbereich kennt. Am 13. August lag die durchschnittliche Oberflächentemperatur bei 28,5 Grad. Lokal, wie beispielsweise in der Adria, auch deutlich über 30 Grad. Und das waren die höchsten Werte seit mindestens 86 Jahren. Und diese Hitze verändert auch die Fortpflanzung, zum Beispiel bei Schildkrötenarten. Was Forscher daraus gefunden haben, zeigt heute Abend eine Dokumentation mit dem ARD-Wetterexperten Sven Plöger. Stefan Hübner berichtet.
22: Welche Zukunft steht diesem gerade geschlüpften Baby jetzt wohl bevor? Wie wird seine Welt sich in dieser Zeit ändern?
23: Sven Plöger hält auf Zypern eine grüne Meeresschildkröte in der Hand. Bei ihrer Zukunft geht es auch um eine grundlegende Frage. Verhindert womöglich der Klimawandel, dass es künftig noch genügend Männchen ihrer Art gibt? Denn bei vielen Schildkröten entscheiden nicht die Chromosomen über das Geschlecht, sagt Biologe Johannes Meka vom Senckenberg Biodiversität und Klimaforschungszentrum in Frankfurt am Main.
24: Bei der temperaturabhängigen Geschlechtsdetermination ist das so, dass die Eier sich ja entwickeln in der Erde, die werden von der Sonne ausgebrütet und je nachdem, ob die eben warm oder kalt ausgebrütet werden, wird das Geschlecht festgelegt. Das heißt, bei den Schildkröten Wärme führt potenziell zu Weibchen und kalte Temperaturen eben zu Männchen.
23: Dahinter steckt ein molekularer Temperaturschalter. Bei der europäischen Sumpfschildkröte springt er bei ca. 28,5 Grad Celsius um. Und bei grünen Meeresschildkröten ist der Effekt steigender Temperaturen schon deutlich zu sehen. An manchen Stränden sind mehr als 90% der Jungtiere weiblich. Doch die Erderwärmung bringt Fortpflanzung noch ganz anders aus dem Takt.
25: Ein Beispiel ist die Synchronisation von Bestäubern und Pflanzen. Klingt vielleicht erstmal ein bisschen langweilig, aber interessant wird's beim Tequila, denn der kommt ja aus Agaven und diese Agaven werden von Fledermäusen bestäubt.
23: Erläutert Frauke Fischer, Podcasterin und Autorin zum Thema Artenvielfalt. Bei steigenden Temperaturen können Fledermäuse in kühlere Gebiete ausweichen, Agaven nicht. Treffen Pflanzen und Bestäuber dadurch seltener aufeinander, gibt es weniger Agaven und am Ende weniger Tequila, denn der entsteht aus Agavensaft. Und auch bei Menschen kann Hitze die Fortpflanzungsaktivität beeinträchtigen, zum Beispiel, weil dann die Mobilität der Spermien abnimmt. Die Schildkröten liefern auch einen Grund für Hoffnung. Sie haben in ihrer langen Geschichte schon enorme Klimaveränderungen erlebt.
3: Das sind so unsere letzten Urzeitüberlebenden und das wäre natürlich verheerend, wenn wir sie jetzt durch unseren Einfluss verlieren würden.
23: Ob ihre alten Tricks allerdings mit dem Tempo des heutigen Klimawandels mithalten können, das bleibt offen.
2: Stefan Hübner berichtete, wie der Klimawandel das Mittelmeer und seine Tierwelt verändert. Heute Abend also die neue Folge von Wie extrem wird das Wetter? Sven Plöger, Klima-Hotspot Mittelmeer, heute Abend 20.15 Uhr im Ersten. Wir kommen zum Wetter hier bei uns. Von heiß kann nicht die Rede sein. Josefine Bechler, wie wird der Tag?
4: Ja, aber zumindest mäßig warm. In der Spitze sind wir bei 17 bis örtlich 22 Grad. Dazu gibt es zwar auch Wolkenfelder, die sind durchaus auch aktuell noch etwas dichter, aber es gibt auch schon größere Auflockerungen, zum Beispiel vom Thüringer Becken bis zum Saale-Orla-Kreis oder auch von der Altmark, Jerichower Land, teilweise auch Börde bis zum Kreis Wittenberg. Sieht sehr sonnig aus und die Sonne kommt heute auch im Laufe des Tages immer mehr durch. Der Regen, der noch im Südosten vorhanden ist, zieht ab und dann ist es auch hier durchweg trocken. Morgen wird es sogar noch sommerlich warm, da schaffen wir Spitzenwerte sogar zwischen 23 und 27 Grad und die Sonne scheint noch häufiger.
2: Das Wetter mit Josefine Bechler. Danke dir. So geht's hier weiter gleich bis um 9. In Finnland findet gerade ein europäischer Arktis-Gipfel statt. Da sind zahlreiche Regierungschefs auch mit dabei. Und die Frage ist, entscheidet sich da oben in der Kälte, wie Europa künftig zwischen Russland, den USA und China dasteht? Wir haben einen Wissenschaftler dazu gefragt. Das Interview hier in einer Viertelstunde.
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0: Um 8.30 Uhr mit Mirko Jugelt. Tennisprofi Alexander Zverev hat zum ersten Mal die US Open gewonnen. Der Deutsche besiegte im Finale in New York den US-Amerikaner Ben Shelton in 4 Sätzen. Es ist das erste Mal seit dem Triumph von Boris Becker 1989, dass ein deutscher Tennisspieler das Männer-Einzel der US Open gewinnt. Zverev kassiert für den Titel rund 4,7 Millionen Euro. Die finanziellen Einsparungen durch die sinkende Flüchtlingszahl kommen kaum bei den Kommunen an. Der Chef des Sächsischen Landkreistages, Henrik Reichen, sagte dem MDR, man habe die Kosten für die Betreuung der Asylsuchenden ohnehin zum größten Teil vom Freistaat erstattet bekommen. Daher müsse das Land nun einfach weniger an die Kommunen überweisen und profitiere selbst von den Einsparungen. Ähnlich äußerten sich der Gemeinde- und Städtebund Thüringen und das Innenministerium von Sachsen-Anhalt. In allen drei Bundesländern war die Zahl der Asylsuchenden im Juli und August um fast ein Drittel zurückgegangen. In Finnland findet der EU-Arktis-Gipfel statt, an dem auch Bundeskanzler Friedrich Merz teilnimmt. Die Region ist wegen der Spannungen mit Russland, aber auch der US-Ansprüche auf Grönland ins Zentrum der Debatten gerückt. Anselm Küsters vom Zentrum für europäische Politik forderte im MDR daher, dass die Europäische Union ihre Arktis-Strategie künftig stärker auf die Sicherheit ausrichten müsse. Daher müssten etwa Glasfaserkabel künftig besser vor Sabotage geschützt werden. In Thüringen startet die Arbeitsagentur heute eine Aktionswoche für Ausbildung, Weiterbildung und Quereinstieg in Berufe mit besonders großem Fachkräftebedarf. Dazu zählen das Gesundheitswesen, die Pflege, das Baugewerbe und technische Berufe. Hintergrund der Aktion ist den Angaben zufolge, dass offene Stellen oft nicht besetzt werden können, weil die Arbeitslosen nicht ausreichend qualifiziert sind. Im Landkreis Anhalt-Bitterfeld wird ab heute die Muldebrücke der B100 bei Puch voll gesperrt. Die mehr als 50 Jahre alte Brücke soll durch einen Neubau ersetzt werden. Das Land Sachsen-Anhalt rechnet mit 2 Jahren Bauzeit und Kosten von mehr als 50 Millionen Euro. Autofahrer müssen lange Umleitungen fahren, über Friedersdorf und Gräfenhainichen sowie über Löbnitz und Bad Düben im benachbarten Sachsen. Das waren die Nachrichten. Das Wetter mit den aktuellen Temperaturen: Artern bedeckt 15 Grad, Dresden bedeckt 15, Eisenach Nebel 12, Erfurt bedeckt 13 Grad. Gardelegen stark bewölkt 10, Magdeburg leicht bewölkt 13, Neuhaus am Rennweg Nebel 10 Grad, Oschatz Sprühregen 15, Plauen bedeckt 14, Wernigerode leichter Sprühregen 13 und Wittenberg bedeckt 13 Grad. Heute neben dichteren Wolken auch Auflockerungen mit Sonne. Über Sachsen abziehender Regen, danach überall trocken, Höchstwerte 18 bis 22 Grad. Morgen nach Nebel häufig Sonne, trocken bei 23 bis 27 Grad und am Mittwoch zeitweise schauerartiger oder gewittriger Regen und Temperaturrückgang. MDR-Verkehrsdienst, Vorsicht auf der A4 Frankfurt Richtung Dresden. Zwischen Erfurt-Fieselbach und Nora liegen Fahrzeugteile auf der Fahrbahn. A4 Frankfurt-Dresden zwischen Kreuz Chemnitz und Chemnitz-Glöser stockender Verkehr plus 10 Minuten. A9 Richtung München zwischen Thurland und Bitterfeld-Wolfen ist wegen Bergungsarbeiten nur die linke Fahrspur frei. Zwischen Markt Schorgast und Dreieck Bayreuth-Kulmbach 3 Kilometer Stau plus 15 Minuten. A17 Richtung Dresden, zwischen Grenzübergang Breitenau-Schönwald und Bad Gottleuba Stau und stockender Verkehr und Vorsicht auf der A71 Richtung Sangerhausen. Zwischen Arnstadt Süd und Nord liegt eine Plane auf der linken Fahrspur. Geblitzt wird auf der A9 Richtung Berlin zwischen Halle und Bitterfeld-Wolfen, auf der A14 Richtung Magdeburg zwischen Halle-Trotha und Lübejün und auf der A36 Richtung Braunschweig zwischen Wernigerode-Mitte und Wernigerode-Nord. Soweit der Verkehrsdienst. 8.34 Uhr.
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2: Mit Hanno Gries noch bis um 9. Schönen guten Morgen. Nach dem Wahldebakel für die CDU in Sachsen-Anhalt reißt ja die Kritik an Kanzler Friedrich Merz nicht ab. Verschiedene Medien berichten, dass es in der Union Pläne gebe, die Notbremse zu ziehen und den Sauerländer zu ersetzen. Gestern nun stärkte Bayerns Ministerpräsident Markus Söder dem Kanzler demonstrativ, aber dann doch etwas leidenschaftslos den Rücken.
5: Klug ist es jetzt, dass wir diese Herausforderung gemeinsam annehmen. All diese Gedankenspiele, wen man wann wo stürzen kann, halte ich für falsch, sondern ich halte es für richtig, dass diese Regierung einen neuen Schwung bekommt und dass die großen Würfe gefragt sind.
2: Sagt Bayerns Ministerpräsident Söder. Und zu der ganzen Diskussion hier die Kommentare der deutschen Medien.
6: Es ist klar, dass es nach einem Wahlergebnis wie zuletzt in Sachsen-Anhalt in einer Partei rumort, schreibt der Südkurier aus Konstanz. Die CDU ist da offensichtlich keine Ausnahme. Doch wundern darf man sich schon über den selbstzerstörerischen Trieb mancher Unionsabgeordneten, dem eigenen Kanzler fast täglich von Neuem in den Rücken zu fallen. Die Frankfurter Allgemeine findet, es wäre schon ein Gewinn, wenn sich die meisten darauf einigen könnten, nicht faktisch für den politischen Gegner zu arbeiten, sondern konstruktiv für die Koalition, auf die man sich geeinigt hat, für die Regierung und vor allem für das Land. Die Märkische Oder-Zeitung aus Frankfurt-Oder glaubt nicht, dass ein Kanzlertausch etwas bewirken kann. Der Stuhl wankt aber auch so stark, weil intern immer mehr Personen am Stuhl zu sägen scheinen. Dabei möchte man die Zimmermeister fragen: Glaubt ihr wirklich, dass ein Kanzlertausch zu großer Veränderung führen wird, die Reformen plötzlich beliebter macht und die Union über Nacht wieder zur Volkspartei mit über 30% in den Umfragen katapultiert? Der Münchner Merkur beleuchtet die Signale aus Bayern. Eine gute und eine schlechte Nachricht erreichte den Kanzler übers Wochenende aus München. Die gute: Bayern-Regent Markus Söder verspricht, den Kanzler nicht stürzen zu wollen. Die schlechte: Der CSU-Chef schließt auch nicht aus, als Nachfolger bereitzustehen, falls die CDU zur Tat schritte. Auch im Kanzleramt beherrscht man die Kunst der Exegese von Interviews, vor allem wenn diese einen bayerischen Akzent aufweisen und der Befragte Na sagt, wo er Ja meint. Abschließend der Reutlinger Generalanzeiger. Wenn Merz Kanzler bleiben will, darf er sich jetzt nicht in den Berliner Elfenbeinturm zurückziehen. Er muss sich in die Massen stürzen, mit seinen Christdemokraten und den Menschen auf Augenhöhe reden. Daraus die richtigen Schlüsse ziehen und sie von seiner ganz persönlichen Vision überzeugen, wie er Deutschland in die Zukunft führen möchte.
2: Die Kommentare der deutschen Medien waren das. Schon interessant, dass ausgerechnet nach der Wahl in Sachsen-Anhalt wieder häufiger über ein AfD-Verbot diskutiert wird. Zumal sich in der vergangenen Woche dazu mit NRW-Ministerpräsident Hendrik Wüst auch ein CDU-Schwergewicht geäußert hat. will ergebnisoffen prüfen lassen, ob ein Verbotsverfahren möglich ist. Klar ist aber, entscheiden würde am Ende das Bundesverfassungsgericht. Und jetzt wird es interessant, was würde denn passieren, wenn die AfD verboten würde, sie aber gerade in Sachsen-Anhalt gleichzeitig regiert? André Seifert.
8: Man stelle sich vor, es ist Spätsommer 2028. Die AfD regiert in Sachsen-Anhalt und setzt eine radikale Politik um. An Schulen gibt es keine Inklusion mehr. Unerwünschte Vereine bekommen kein Geld. Der MDR in Sachsen-Anhalt steht vor der Abwicklung. Nehmen wir an, dass genau in dieser Situation das Bundesverfassungsgericht die AfD verbietet. Und zwar bundesweit. Fliegen die Abgeordneten dann aus den Parlamenten? Ja, sagt der Jurist Markus Seel vom Fachmagazin Legal Tribune Online.
9: Grundsätzlich verlieren die Abgeordneten einer verbotenen Partei alle ihr Mandat, also fliegen da einfach raus.
8: Jedoch mit unterschiedlichem Tempo. Und das hängt seltsamerweise von der Stärke der AfD ab. Hat die nämlich, wie zum Beispiel im Bundestag, keine Mehrheit, geht es ganz schnell. Sie verliert ihre Mandate sofort. Hat sie jedoch die Mehrheit, wie in Sachsen-Anhalt, kann sie ihren Rauswurf nach dem Gesetz selbst blockieren. Die Abgeordneten können trotz des Verbots noch 1-2 Jahre bleiben, solange bis das Landesverfassungsgericht den Mandatsverlust erzwingt.
9: Das ist natürlich auch alles juristisch jetzt unbekanntes Terrain. Das Verbot könnte dann in den Ländern auch für viel Rechtsunsicherheit und für Chaos sorgen.
8: Es gäbe einen Weg, das Chaos zu umgehen. Das Bundesverfassungsgericht könnte in seiner Entscheidung zum Parteiverbot gleich selbst festlegen, dass die AfD-Abgeordneten ihre Mandate in jedem Fall verlieren, erklärt der Jurist und Politologe Bijan Moini von der Gesellschaft für Freiheitsrechte.
10: In früheren Entscheidungen hat das Bundesverfassungsgericht schon selbst den Verlust der Mandate derjenigen Abgeordneten angeordnet, die zu einer verfassungswidrigen Partei gehörten. Und theoretisch wäre es denkbar, dass es schwer zu prognostizieren, ob es das wirklich tun würde.
8: Es bleibt also unklar, ob und wann die AfD bei einem Parteiverbot ihre Mandate im Landtag Sachsen-Anhalts abgeben müsste. Möglich wäre es theoretisch und dann wäre auch eine Regierung von Ulrich Siegmund am Ende, denn ihm würde die Mehrheit im Landtag fehlen. Die anderen Fraktionen könnten ihn mit einem Misstrauensvotum stürzen. Doch Schluss mit der Theorie. Schließlich hängt ja alles davon ab, ob sich die Politik überhaupt zu einem Verbotsverfahren durchringen kann. Dafür sprach sich Nordrhein-Westfalens Ministerpräsident Hendrik Wüst aus. Markus Seel sieht nun mehr Dynamik in der Debatte.
9: Dass der sich jetzt auch einschaltet, ist natürlich bemerkenswert. Wüst hat ja jetzt eine Arbeitsgruppe gefordert zur Verfassungsprüfung der AfD durch Bund und Länder. Und das ist zwar erstmal nur eine Vorbereitung, aber eben doch ein sehr konkretes Zeichen.
8: Für ein Verbot sind inzwischen auch andere Politiker, wie der baden-württembergische Ministerpräsident Cem Özdemir und Marco Wanderwitz von der CDU. Entscheidend könnte auch werden, wie sich eine mögliche AfD-Regierung in Sachsen-Anhalt verhält, meint Bijan Moini.
10: Weil die sich jetzt nicht nur mehr daran messen wird, was sie in die Wahlprogramme schreibt, was sie auf Social Media verbreitet und so weiter, sondern die Partei wird natürlich sehr gemessen werden daran, wenn sie denn regiert, wie sie regiert.
8: Am Ende kann das Verbotsverfahren übrigens nur von 3 Akteuren auf den Weg gebracht werden, von Bundestag, Bundesrat oder Bundesregierung.
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11: Mit Jan Günther, guten Morgen. 37 Jahre hat es gedauert, bis ein deutscher Tennisspieler mal wieder die US Open im Einzel gewinnen konnte. Nach Boris Becker 1989 triumphierte gestern Abend kurz vor Mitternacht deutscher Zeit Alexander Zverev mit einem 4-Satz-Erfolg gegen den US-Amerikaner Ben Shelton. Aus New York der Bericht von Tim Brockmeier.
12: Der emotionalste Moment dieses Triumphs von Alexander Zverev war nicht der verwandelte Matchball. Nicht als er die US Open Trophäe in einem Regen aus Pyro-Goldglitter in die Höhe streckte. Nicht als er freudestrahlend seinen Papa und seinen Bruder umarmte. Der emotionalste Moment war ein anderer.
13: When your 4-year-old son gets diagnosed with diabetes.
12: Als Mutter eines 4-jährigen Kindes von einem Arzt gesagt zu bekommen, ihr Sohn hat Diabetes und er wird ein sehr schwieriges Leben führen. Und dann aus dieser Arztpraxis rauszumarschieren und zu sagen, diese Krankheit wird nicht unser Leben bestimmen. Wenn mein Sohn Tennisprofi werden will, dann wird er Tennisprofi. Dafür braucht es eine sehr, sehr starke Frau. Und meine Mama ist eine starke Frau und die wichtigste Person in meinem Leben.
13: My mother is the most important and the strongest person.
12: Alexander Zverev in seiner Dankesrede während der Siegerehrung im Ash Stadium in Richtung seiner Mama, die gar nicht im Stadion war, die nie seine Matches guckt, weil es ihr zu aufregend ist. Die Mama eines jetzt zweifachen Grand Slam Champions. Der kurioseste Moment dieses Triumphs von Alexander Zverev fand dagegen etwas früher statt.
7: Ich dachte, es ist 5-1 anstatt 6-2.
12: Zverev hatte gerade seinen ersten Matchball verwandelt, wanderte seelenruhig über den Platz und machte sich bereit für das nächste Aufschlagspiel seines Gegners.
7: Ich habe einfach nur den Spielstand vergessen. So simpel.
12: Erst als er auf die große Videoleinwand guckte, sah er, oh, gewonnen, ich bin US Open Champion. Für seine Nervosität vielleicht gar nicht so schlecht, dass er beim Matchball nicht wusste, dass es gerade um seinen zweiten Grand Slam Titel geht.
7: Ich weiß nicht, ob es mir geholfen hat oder nicht.
12: Was ihm aber half, in diesem Finale eine derart gute, makellose, taktisch reife Leistung abzuliefern, nicht daran zu denken, wie er exakt vor 6 Jahren an gleicher Stelle im Finale der US Open eine seiner bittersten Niederlagen kassierte, was ihm half, diesmal den Pokal in New York klarzumachen, war sein Triumph im Sommer bei den French Open.
7: Diese ganzen bitteren Niederlagen, die ich gehabt habe über die Jahre, die sind mit Paris dann aus meinem Kopf raus.
12: Sein erster Grand-Slam-Titel als Katalysator für Grand-Slam-Titel Nummer 2.
7: Wenn man einmal gewonnen hat, hat man das Gefühl, okay, ich hab's geschafft.
12: Alexander Zverev ist der erst zweite Deutsche nach Boris Becker 1989, der den Titel in New York gewinnen konnte. Nach dem Halbfinale bei den Australian Open, dem Titel bei den French Open, der Finalteilnahme in Wimbledon und jetzt dem Titelgewinn bei den US Open kann man ohne Umschweife sagen, Alexander Zverev hat ein sensationelles Jahr hinter sich, aber auch schon den nächsten Schritt vor Augen.
7: Klar, das ist ein Ziel.
12: Alexander Zverev will die Nummer 1 der Welt werden. Er, bei dem mit 4 Jahren Diabetes diagnostiziert wurde, der gesagt bekam, ein sehr schwieriges Leben vor sich zu haben, ist jetzt mit 29 Jahren einer der besten und erfolgreichsten Tennisspieler dieses Planeten.
11: 1-4 in der Fußball-Champions League in Como, gestern dann ein 5-0 in der Bundesliga gegen den HSV. Die letzte Woche war eine ziemliche Achterbahnfahrt für RB Leipzig. Wir hören mal Abwehrspieler Willi Orban.
14: Ja, wir sind noch lange nicht am Ende. Ich glaube, das haben wir jetzt auch unter der Woche gesehen, dass wir noch die einen oder anderen Abläufe optimieren müssen. Wir müssen mehr Automatismen noch kreieren, aber es ist auch ganz normal. Wir haben ein neues Trainerteam, ein Stück weit auch eine andere Art und Weise, wie wir das Spiel angehen. Haben jetzt kurz vor Schluss noch mal einen oder anderen Transfer gemacht. Deswegen ist es kein Geheimnis, dass noch nicht alles 100% läuft. Kann es auch nicht, aber wir müssen eben daran arbeiten, dass es immer besser wird. Und heute fand ich, war schon ein Schritt in die richtige Richtung.
11: Ja, und zum Abschluss des dritten Spieltags hieß es dann gestern Abend Elversberg gegen Bayern München. Nach 2 Siegen zum Ligastart jubelte der Aufsteiger aus dem Saarland über den Ausgleich zum 1-1. Dann war es aber mal wieder Harry Kane mit dem Siegtreffer für die Münchner, die also mit 2-1 gewannen. Und dann noch dieses. Die USA haben die Basketball-Weltmeisterschaft der Frauen gewonnen. Im Finale in Berlin gelang ein 97-79 Sieg gegen Frankreich. Das deutsche Team hatte zuvor das Spiel um Bronze, klar gegen Spanien verloren, aber ansonsten ja ein wirklich starkes Turnier gespielt.
2: Die Amerikaner gewinnen in Deutschland, ein Deutscher gewinnt in Amerika. Alexander Zverev hat die US Open gewonnen. Das ist unsere Top-Meldung heute Morgen. Jan hat ja den Bericht dazu eben schon gespielt. 8.45 Uhr ist es. Weitere Meldung von Mirko Jugelt.
0: Die Zahl der Apotheken in Deutschland ist weiter gesunken. Wie aus Daten der Bundesvereinigung Deutscher Apothekerverbände hervorgeht, gab es Ende Juni bundesweit noch 16.488 Apotheken und damit 113 weniger als zum Jahreswechsel. Der Rückgang fiel etwas kleiner aus als im ersten Halbjahr 2025 mit damals 238 Apotheken. Im Landkreis Schmalkalden-Meiningen stehen in den kommenden Wochen mehrere Bundeswehrübungen an. Dabei sind Soldaten mit Fahrzeugen und Drohnen unterwegs. Teilweise wird auch mit Übungsmunition trainiert. Los geht es laut Landratsamt heute zunächst in Brotterode-Trusetal. Das Originaltitelbild des Comics Asterix bei den Briten ist in Belgien für 1,2 Millionen Euro versteigert worden. Nach Angaben der belgischen Nachrichtenagentur Belga wurde damit ein Weltrekord für ein Werk des Comiczeichners Albert Uderzo erzielt. Der Franzose ist einer der Schöpfer von Asterix und Obelix und war 2020 im Alter von 92 Jahren gestorben. Das Wetter? Heute mal Wolken, mal Sonne, im Südosten anfangs etwas Regen, sonst trocken, 18 bis 22 Grad. Morgen nach Nebel häufig Sonne, trocken bei 23 bis 27 Grad. MDR aktuell Verkehrsdienst. Vorsicht auf der A4 Frankfurt-Dresden zwischen Erfurt-Fieselbach und Nora. Liegen Fahrzeugteile auf der Fahrbahn zwischen Kreuz Chemnitz und Chemnitz-Glösa, stockender Verkehr. A9 Richtung München zwischen Thurland und Bitterfeld-Wolfen ist wegen Bergungsarbeiten nur die linke Fahrspur frei. A9 Richtung München zwischen Markt Schorgast und Dreieck Bayreuth. Kulmbach 3 Kilometer Stau plus 15 Minuten. A17 Richtung Dresden zwischen Grenzübergang Breitenau-Schönwald und Bad Gottleuba Stau und stockender Verkehr. Vorsicht auf der A71 Richtung Sangerhausen zwischen Arnstadt Süd und Arnstadt Nord liegt eine Plane auf der linken Fahrspur. Im Landkreis Bautzen ist die Straße zwischen Gaussig und Medewitz nach einem Unfall gesperrt und geblitzt wird auf der A9 Richtung Berlin zwischen Halle und Bitterfeld-Wolfen, auf der A14 Richtung Magdeburg zwischen Halle-Trotha und Lübbejün und auf der A36 Richtung Braunschweig zwischen Wernigerode-Mitte und Wernigerode-Nord. Soweit der Verkehrsdienst. Es wird 8.48 Uhr.
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2: Falls Sie gerade im Internet sind, dann kann es gut sein, dass die Daten auf Ihrem Bildschirm durch die Arktis gekommen sind, auf Ihrem Weg von den USA oder aus Asien. Denn da oben liegen wichtige Glasfaserkabel in der Nordsee. Außerdem kommen auch immer mehr Waren durch die Arktis, weil die Region durch die Erderhitzung seltener zufriert und als Seeweg genutzt werden kann. Anders gesagt, die Region wird geopolitisch immer wichtiger, ist deshalb auch gefährdet durch die hybride Kriegsführung Russlands beispielsweise, aber auch durch Aktivitäten Chinas. Seit gestern empfängt der finnische Ministerpräsident Petteri Orpo in Rovaniemi in Nordfinnland zahlreiche europäische Staats- und Regierungschefs zum Arktis-Gipfel. Kanzler Friedrich Merz, Polens Ministerpräsident Tusk oder die EU-Kommissarin für Außen- und mit Sicherheitspolitik Kaja Kallas, die sind auch dabei. Und darüber kann ich reden mit Anselm Küsters. Er ist wissenschaftlicher Direktor Nordische Länder beim CEP, beim Zentrum für Europäische Politiknetzwerke. Schönen guten Tag, hallo.
15: Hallo, vielen Dank für die Einladung.
2: Herr Küsters, EU-Staats- und Regierungschefs beraten über die künftige Arktis-Strategie. Die Frage grundsätzlich, wozu braucht es die? Sind Europas Interessen da oben gefährdet?
15: Ja, eine solche Strategie braucht es auf jeden Fall, weil in der Arktis ganz viele Dinge zusammenfallen, die wir sonst in Brüssel getrennt verhandeln. Da geht es um Umweltschutz natürlich, aber auch zunehmend um Sicherheit, um unsere Wettbewerbsfähigkeit, auch um Fragen der Digitalisierung und letztlich auch der Resilienz. Und deswegen brauchen wir da eine einheitliche EU-Strategie für die Arktis. Die letzte ist von 2021 und muss deswegen dringend überarbeitet werden.
2: Bei den Stichworten, die Sie gerade genannt haben, fällt mir jetzt schwer, das alles zusammenzusehen. Also kann man die auftrennen in vielleicht zwei Bereiche, also militärische Interessen und dann Handelsströme und Technologien?
15: Das kann man machen, aber letztlich lassen sich diese Bereiche nicht mehr vollständig voneinander trennen. Nehmen wir zum Beispiel Glasfaserkabel als Beispiel. Das ist natürlich erstmal eine Infrastruktur für Datenübertragung. Wir können es aber auch benutzen, um Klimaforschung zu betreiben, weil die Kabel mittlerweile Sensorik eingebaut bekommen. Aber es betrifft auch unsere Sicherheit. So wissen wir zum Beispiel, dass Russland zunehmend versucht, diese Kabel absichtlich zu verletzen durch Sabotagen, um zu testen, für einen Notfall oder Ernstfall in Auseinandersetzung mit der NATO diese kritische Infrastruktur zu stören. Das heißt, Technik und Sicherheit lassen sich zunehmend nicht mehr trennen in der Arktis.
2: Wenn das aber so ist, ist ja die Frage, welche Interessen hat Europa da jetzt genau? Also geht es nur darum, moderne Infrastruktur zu verlegen oder auch dort oben tatsächlich als Macht, vielleicht auch als militärische Macht präsent zu sein? Also hat Europa die Ressourcen, so vorzugehen wie USA oder wie China oder wie Russland das tut?
15: Ja, natürlich ist die EU keine Militärmacht. Wenn man das Gewicht der EU in Soldaten misst oder auch in Eisbrechern, dann lautet die Antwort vermutlich nein. Die EU hat keine eigene Polarflotte und wird das auch kurzfristig nicht haben. Aber ich denke, das ist die falsche Messlatte. Die EU ist Regelsetzer, sie ist Nachfragemacht und sie hat eine sehr wichtige Koordinationsrolle in der Arktis. Sie hat Regulatorik, die den Binnenmarkt betrifft. Sie finanziert wichtige Kabelprojekte in der Antarktis, auch neue Kabelprojekte, die in den nächsten Jahren starten werden. Sie setzt dort Sanktionen und sie hat auch Exportkontrolle über die Mitgliedstaaten. Zum Beispiel, wenn wir an Finnland denken, die Produktion von Eisbrechern, die zunehmend wichtig werden. Deswegen ist der entscheidende Punkt für den Gipfel jetzt in Rovaniemi aus meiner Sicht nicht zu fragen, wo die EU überall mithalten kann oder wo ihr Kompetenzen fehlen, sondern welche Fähigkeiten hat sie, von der vielleicht auch andere Akteure abhängen.
2: Können Sie vielleicht den Punkt mit den Eisbrechern gerade nochmal ausführen? Das hat mich neugierig gemacht. Warum hat die EU dort Daumenschrauben zur Verfügung?
15: Ja, das ist ein sehr wichtiges Beispiel, denn beim Entwerfen und beim Bauen von Eisbrechern ist Finnland, also ein EU-Mitgliedstaat, weltweit konkurrenzlos. Rund 80% aller Eisbrecher, die weltweit entworfen, designt werden, kommen aus Finnland und rund 60% werden tatsächlich auch in Finnland noch gebaut. Und das ist ein sehr wichtiger geopolitischer Hebel, wenn man über Nadelöhre spricht und geopolitische Macht Europas, nennt man oft den Halbleiterausrüster ASML aus den Niederlanden. Aber niemand spricht über die finnischen Eisbrecher. Und tatsächlich ist dieser Chokepoint mindestens gleich groß. Das hat auch Finnland schon getestet Ende 2022, also nach dem Überfall Russlands auf die Ukraine, hat das finnische Außenministerium ihre Exportlizenz zurückgenommen für neue LNG-Eisfächer, die an ein russisches Unternehmen geliefert werden sollten. Das Projekt war damit tot und der Staat konnte über seine Nachfrage- und Regelungskompetenz hier einen geopolitischen Hebel erzeugen.
2: Das, was Sie gerade gesagt haben, wird denn das jetzt auch umgesetzt, also implementiert in eine Arktis-Strategie oder geht es jetzt einfach darum, momentan erstmal breitbeinig aufzutreten?
15: Es ist angekündigt, die Arktis-Strategie bis Ende des Jahres zu überarbeiten und der Gipfel wird auch dazu dienen, diese Strategie, die neue Strategie vorzubereiten. Das heißt, jetzt ist genau der Zeitpunkt, an dem die Schwerpunkte definiert werden müssen. Und meine große Hoffnung ist deswegen, dass Sicherheit eine wichtigere Rolle in der Strategie bekommt. Wir können das gut mit dem Weltraum vergleichen. Das war auf lange Zeit ein Raum, in dem viele Länder und Regionen zusammengearbeitet haben. USA und Sowjetunion, später Russland, auch wir Europäer haben mitgemacht. Und zunehmend wird das geopolitisch umkämpft. Und das Gleiche findet eben in der Arktis statt. Das war für lange Zeit ein Forschungsraum, bei dem es um Umweltschutz ging. Und zunehmend haben wir jetzt dort diese geopolitische Konkurrenz, diesen Wettbewerb. Hier entscheidet sich das geopolitische Mächterennen und die Arktis muss eine wichtigere Rolle erhalten in der EU-Politik. Und das ist das Ziel für den Gipfel.
2: Über den zweitägigen Arktis-Gipfel in Nordfinnland konnte ich reden mit Anselm Küsters, wissenschaftlicher Direktor Nordische Länder beim CEP, beim Zentrum für Europäische Politiknetzwerke. Herr Küsters, vielen Dank für Ihre Zeit.
15: Danke für das Gespräch.
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2: 8:54, 8:56. Wie begegnen wir Menschen, die auf der Straße leben müssen? Gucken wir weg? Einige schämen sich für ihr ungepflegtes Erscheinungsbild. Aber ohne eigene Wohnung mit Badezimmer ist Körperhygiene eine Herausforderung. Und da kommen Ehrenamtliche wie die bundesweite Organisation Barber Angels ins Spiel. Die frisieren seit einigen Jahren kostenlos Wohnungslose oder Menschen in Altersarmut. Denn immer mehr Menschen können sich keinen Friseurbesuch mehr leisten, wie unsere Reporterin Juliane Neubauer erfahren hat.
16: Es war ein Facebook-Post, der Jana Lauterbach, Friseurmeisterin aus Leipzig, vor 8 Jahren auf den Frisierclub Barber Angels aufmerksam gemacht hat. Gesucht wurden Friseurinnen und Friseure, die Bedürftigen ehrenamtlich die Haare schneiden. Seit ihrem ersten Einsatz wusste Lauterbach, dass dieses Angebot für diejenigen, die in unserer Gesellschaft ganz unten stehen, einen Riesenunterschied macht.
17: Wenn wir einen frischen Haarschnitt haben, wir fühlen uns einfach wieder wohl. Und für manche ist das wirklich ein Start in was Neues. Also vielleicht sind sie dadurch selbstbewusster, stellen sich für eine neue Wohnung vor, stellen sich für einen Job vor. Und wie gesagt, viele bekommen da seit Wochen mal wieder die Haare gewaschen.
16: Mittlerweile leitet sie die Gruppe der Ehrenamtlichen in Sachsen und organisiert vierteljährlich in Leipzig und Dresden die Aktionstage in Zusammenarbeit mit Anlaufstellen für Wohnungslose. Die Idee kam dem Gründer Klaus Niedermeyer aus Biberach vor 10 Jahren, als er im Fernsehen an einem kalten Novemberabend einen Bericht über den ersten kältetoten Wohnungslosen in München gesehen hat.
18: Dann habe ich gemeint, ich muss doch da irgendwie helfen können. Geld genug habe ich nicht, aber ich habe wunderbare Sachen. Das ist mein Handwerk. Und mit meinem Handwerk, mit Kamm und Schere, kann ich Würde, Ansehen und Zuversicht zurückgeben. Und das war mein Ansatz. Und da habe ich mich hineingekniet, habe Freunde angerufen und daraufhin haben wir die Barber Angels ins Leben gerufen.
16: Mittlerweile hat sich ein Netzwerk aus rund 1000 Ehrenamtlichen in 14 Ländern gegründet. Die Vorurteile sind überall die gleichen. Dass Menschen, die auf der Straße leben, schmutzig und unhygienisch seien.
18: Also da muss ich klipp und klar sagen, das sind wirklich reine Vorurteile. Obdachlose Menschen und Leute, die auf der Straße leben, achten wohl auf ihr Äußeres, auf ihre Hygiene, duschen und baden sich so oft es geht.
16: In all den Jahren habe er sicher schon oft ungewaschenes Haar, aber noch keine Hauterkrankung oder Parasiten oder Ähnliches erlebt. Auch Jana Lauterbach hat durch ihre jahrelange ehrenamtliche Tätigkeit die anfängliche Distanz zu ihren Gästen abgebaut und findet kaum noch einen Unterschied zu den Kundinnen Kundinnen, die ihr in ihrem beruflichen Alltag begegnen. Anfangs dachte sie, dass doch eigentlich in Deutschland niemand auf der Straße leben müsste, erinnert sich Lauterbach.
17: Gleichzeitig wurde ich dann eines Besseren belehrt, dass jeden das treffen kann, durch die Arbeitsstelle verloren, die Wohnung dadurch nicht mehr finanzieren zu können oder halt, wir haben alkoholabhängige Menschen, wo ich sage, die haben eine ordentliche Ausbildung. Es kann jedem passieren.
16: Jana Lauterbach, Klaus Niedermayer und hunderte weitere Ehrenamtliche geben ihren Gästen das Gefühl, gesehen zu werden und Fürsorge verdient zu haben. Die Anzahl der Gäste, wie sie die Menschen, denen sie kostenlos die Haare schneiden, nennen, wächst spürbar. Darum werben sie in Deutschland weiter um Mitstreiter, um Menschen in Altersarmut oder Wohnungslose weiterhin einladen zu können.
2: Juliane Neubauer war das über Würde und Fürsorge für Wohnungslose. Kurz vor neun, wir sind beim Wetter. Josefine Bechler im Wetterstudio. Josefine, hält sich das allmählich auf oder wie wird's?
19: Ja, also die Wolkenlücken werden zumindest immer mehr und zahlreicher, wobei natürlich es schon auch noch viele Regionen gibt, die eher im Trüben sitzen, zum Beispiel der Südwesten Thürings, vor allem entlang der Werra. Dann gibt es auch noch vor allem vom Raum Jena bis zum Erzgebirge im Allgemeinen in Sachsen bis zur Oberlausitz sieht es da eher grau aus. Und auch in Sachsen-Anhalt ist es eher vom Harz bis zum Burgenlandkreis dicht bewölkt, aber der Rest hat schon Sonne und die Sonne wird heute auch im Laufe des Tages mehr durchkommen. Das alles bei 18 bis 22 Grad.
2: 22 ist ja noch nicht so richtig spätsommerlich.

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1: In diesem Studio macht Stefanie Markert gleich weiter nach 9. Unter anderem geht es um die Parlamentswahl in Schweden. Das Land hat gewählt. Es gibt ein spannendes Kopf-an-Kopf-Rennen. Den neuesten Stand gleich hier von unserer Korrespondentin. Und Céline Dion kehrt auf die Bühne zurück. Wann, wie, wo erfahren Sie hier um kurz vor 9:30. Ich bin Hanno Gries. Ich danke fürs Zuhören an diesem Morgen hier bei MDR Aktuell. Schönen Tag. Tschüss.
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2: Um 9 Uhr mit Mirko Jugelt. Sachsens Ministerpräsident Michael Kretschmer hat die Entscheidung verteidigt, im Freistaat verstärkt auf die Rüstungsindustrie zu setzen. Der CDU-Politiker sagte der Leipziger Volkszeitung, es sei nötig, in die eigene Verteidigungsfähigkeit zu investieren. Sachsen sei auch nicht in der Situation, aus Luxus auf die Jobs in der Rüstungsbranche zu verzichten. Anlass für die Äußerungen sind die umstrittenen Pläne der US-Firma Covenant, die ab dem kommenden Jahr Marschflugkörper in Leipzig bauen will. Bei den Kommunalwahlen in Niedersachsen ist CDU erneut stärkste Kraft auf Kreisebene geworden. Nach dem vorläufigen Ergebnis kamen die Christdemokraten nach Verlusten auf rund 27%. Die SPD landete bei knapp 25%. Die AfD legte deutlich zu und holte fast 16%. In Salzgitter erreichte die Partei eine Mehrheit im Stadtrat. Die sinkende Flüchtlingszahl bringt den Kommunen in Mitteldeutschland kaum finanzielle Entlastung. Das liegt daran, dass die Länder auch weniger erstatten, wenn Kreise und Städte nicht mehr so viel Geld für Flüchtlinge ausgeben. Wie das Innenministerium von Sachsen-Anhalt auf MDR-Nachfrage bestätigte, landet die Einsparung deshalb vor allem beim Land. Ähnlich äußerten sich der Sächsische Landkreistag und der Gemeinde- und Städtebund in Thüringen. Sachsen-Anhalts Gleichstellungsbeauftragte Sarah Schulze befürchtet negative Folgen durch den geringen Frauenanteil im neuen Landtag. Schulze sagte dem MDR, Themen wie der Schutz von Frauen vor Gewalt, die Vereinbarkeit von Familie, Pflege und Beruf sowie die wirtschaftliche Unabhängigkeit von Frauen könnten dadurch weniger Beachtung finden. Nach der Landtagswahl liegt der Frauenanteil im Magdeburger Parlament nur noch bei 22% und ist damit so gering wie in keinem anderen Bundesland. Tennisprofi Alexander Zverev hat zum ersten Mal die US Open gewonnen. Im Finale in New York bezwang er den US-Amerikaner Ben Shelton in 4 Sätzen und holte sich damit seinen 2. Grand-Slam-Titel nach den French Open im Juni. In der Fußball-Bundesliga hat Bayern München den Aufsteiger SV Elversberg 2:1 geschlagen. Zuvor konnte sich RB Leipzig mit 5:0 gegen den Hamburger SV durchsetzen. Das waren die Nachrichten. Das Wetter mit den aktuellen Temperaturen. Brockennebel 7 Grad, Chemnitz bedeckt 14, Dresden bedeckt 15, Eisenach Nebel 13, Erfurt bedeckt 13 Grad, Fichtelberg Nebel 9, Gera bedeckt 14, Görlitz stark bewölkt 16, Halle bedeckt 14, Leipzig ebenso, Magdeburg leicht bewölkt 13 und Meiningen stark bewölkt 14 Grad. Heute neben dichteren Wolken auch Auflockerungen mit Sonne, über Sachsen abziehender Regen, danach überall trocken. Höchstwerte 18 bis 22 Grad, morgen nach Nebel häufig Sonne, trocken bei 23 bis 27 Grad. Am Mittwoch zeitweise schauerartiger oder gewittriger Regen und Temperaturrückgang. MDR Verkehrsdienst. Vorsicht auf der A4 Frankfurt Richtung Dresden. Zwischen Erfurt-Fieselbach und Nora liegen Fahrzeugteile auf der Fahrbahn. A4 Frankfurt Richtung Dresden zwischen Kreuz Chemnitz und Chemnitz-Klöser. 2 Kilometer stockender Verkehr nach einem Unfall plus 10 Minuten. A9 Richtung München zwischen Thurland und Bitterfeld-Wolfen ist wegen Bergungsarbeiten nur die linke Fahrspur frei. A9 Richtung München zwischen Markt Schorgast und Dreieck Bayreuth-Kulmbach. 3 Kilometer stockender Verkehr wegen Bauarbeiten plus 10 Minuten. A17 Richtung Dresden zwischen dem Grenzübergang Breitenau-Schönwald und Bad Gottleuba. Stau und stockender Verkehr. Vorsicht auf der A71 Richtung Sangerhausen zwischen Arnstadt Süd und Arnstadt Nord liegt eine Plane auf der linken Fahrspur. Im Landkreis Bautzen ist die Straße zwischen Gaußig und Medewitz nach

0: einem Unfall gesperrt. Geblitzt wird auf der A9 Richtung Berlin zwischen Halle und Bitterfeld-Wolfen, auf der A14 Richtung Magdeburg zwischen Halle-Trotha und Löbe-Jün und auf der A36 Richtung Braunschweig zwischen Wernigerode-Mitte und Wernigerode-Nord. Soweit der Verkehrsdienst, 9.04 Uhr.
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2: Mit Stefanie Markert am Mikrofon, Ihnen einen schönen Vormittag. Nach der Wahl ist vor der Wahl und die Nervosität steigt. Die schlechten Ergebnisse in Sachsen-Anhalt stecken der CDU noch in den Knochen. Da gibt es am kommenden Wochenende schon die nächsten Landtagswahlen. In Berlin könnte die Union laut Umfragen knapp stärkste Kraft werden. In Mecklenburg-Vorpommern knapp über der 5%-Hürde landen. So schlechte Zahlen hatte die Partei noch nie und der Schuldige scheint ausgemacht zu sein, Parteichef Merz. Am Wochenende ging die Debatte weiter, ob er überhaupt Bundeskanzler bleiben sollte. Isabel Karas zum Stand der Dinge.
3: Die CDU müsse wieder klarer sagen, wofür sie steht. Das fordert Clara von Nathusius von der Jungen Union in der ARD. Man habe ein massives Glaubwürdigkeitsproblem. Mit Friedrich Merz als Kanzler seien, Zitat, keine Wahlen mehr zu gewinnen, sagt die JU-Bundesschatzmeisterin. Bundesbildungsministerin Karin Prien, ebenfalls CDU, widerspricht der Forderung nach einem Wechsel an der Spitze. Die Probleme der schwarz-roten Koalition würden damit nicht einfach gelöst, sagt sie bei Karin Mioska. Stattdessen müsse die Union stärker auf die Sorgen der Menschen eingehen. Es sei der Eindruck entstanden, man habe nicht die notwendige Empathie. Auch in der SPD wird weiter über den Kurs der Regierung diskutiert. Juso-Chef Philipp Thürmer verteidigt in der ARD Parteichefin Bärbel Baas. Sie habe zu Recht gefordert, die Menschen bei den Reformen stärker mitzunehmen. Für die Bundesregierung wird der kommende Sonntag zum nächsten Stimmungstest. Einen Vorgeschmack liefert die Kommunalwahl in Niedersachsen. Dort bleibt die CDU zwar voraussichtlich stärkste Kraft, gleichzeitig legt die AfD deutlich zu.
2: Soweit aus Berlin, Isabel Karas. Ins Ausland. Schweden hat auch gewählt, aber noch lange keine Regierung. Aus der Parlamentswahl am gestrigen Sonntag gehen die Sozialdemokraten von Ex-Regierungschefin Andersson zwar wohl als stärkste Kraft hervor, noch ist aber unklar, ob ein mögliches Mitte-Links-Bündnis mit drei weiteren Parteien die Mehrheit im Parlament erringen kann. Um 4.10 Uhr heute Morgen hatte die Wahlbehörde 94% der Stimmen ausgezählt und da lag der linksgrüne Oppositionsblock mit gerade 3 Sitzen vor dem bisherigen Regierungslager um den konservativen Ministerpräsidenten Kristersson. Jana Sinram, unsere Stockholm-Korrespondentin, konnte ich vor der Sendung fragen, ob denn inzwischen die Stimmen zu 100% ausgezählt sind.
4: Nein, das sind sie immer noch nicht und es kann auch noch eine ganze Weile dauern. Laut der Wahlbehörde in Schweden kann es sogar bis Mittwoch oder Donnerstag dauern, bis das endgültige Endergebnis vorliegt, weil unter anderem die Stimmen der Schwedinnen und Schweden im Ausland noch mit einberechnet werden müssen und das kann offensichtlich noch ein bisschen länger dauern.
2: Bislang sieht das Ergebnis ja sehr eng aus. Was bedeutet das für die Regierungsbildung? Wie steht's?
4: Das bedeutet, dass die Regierungsbildung in jedem Fall sehr, sehr kompliziert werden wird. Also im Moment liegt ja das links-grüne Lager minimal vorn, stand jetzt gerade 176 Mandate zu 173 des bürgerlichen Lagers. Und im rot-grünen Lager wird die Regierungsbildung in jedem Fall schwierig. Magdalena Andersson, die sozialdemokratische Parteichefin, müsste mit allen drei Parteien in diesem Lager zusammenarbeiten. Die sozialistische Vänsterpartiet, die will das nur in der Regierung machen und die sozialliberale Zentrumspartei, die hat aber ganz klar gesagt, mit denen arbeiten wir nicht zusammen in der Regierung und das auch nochmal wiederholt am Wahlabend. Also eine dieser beiden Parteien müsste ihre rote Linie dann aufgeben. Die Alternative wäre vielleicht eine Mittelregierung im linken Lager. Daran sind aber die Christdemokraten und die Liberalen relativ wenig interessiert. Und das bürgerliche Lager von Ulf Kristersson, der hat auch schon gesagt, dass er sich vorstellen kann, eine alternative Mehrheit zu organisieren, auch wenn sie im Moment zurückliegen. Und um sich zum Ministerpräsidenten nochmal wählen zu lassen, bräuchte er Stand jetzt aber alle drei Parteien in diesem bürgerlich-rechten Lager, auch die rechtspopulistischen Schwedendemokraten und dann auch noch eine indirekte Unterstützung, beispielsweise durch die Zentrumspartei. Die sagt wiederum, sie würde nie eine Regierung mit Beteiligung der Rechtspopulisten unterstützen. Also der Kommentator des schwedischen Rundfunks sagt, es ist relativ klar nach dieser Wahlnacht, es wird ein langer Herbst.
5: Für die Schwedendemokraten war es ja ein bitterer Abend. Die Rechtspopulisten müssen erstmals bei einer Parlamentswahl Einbußen hinnehmen. Sie könnten als Mehrheitsbeschaffer trotzdem ebenfalls erstmals Ministerposten beanspruchen und besetzen. Klingt für mich paradox. Was hieße das denn für Schwedens Politik?
4: Das hieße im Prinzip eigentlich gar nicht, dass sich so wahnsinnig viel ändern würde. Ulf Kristersson, der konservative Ministerpräsident, hat ja schon im April gesagt, dieses Mal, wenn sein Lager die Wahl wieder gewinnen würde, würde er die rechtspopulistischen Schwedendemokraten in die Regierung holen und ihnen auch Ministerposten geben. Das ist im Moment nicht sehr wahrscheinlich, aber es ist ja einfach so, dass die Schwedendemokraten in den vergangenen 4 Jahren schon die Minderheitsregierung von Ulf Kristersson unterstützt haben und da schon sehr, sehr viel Einfluss hatten, insbesondere auf die Einwanderungs- und Migrationspolitik. Und eben in den letzten 4 Jahren hat diese Regierung gemeinsam mit den Schwedendemokraten da eine Kehrtwende hingelegt von einer einst sehr, sehr liberalen Politik zu einer der strengsten Asyl- und Einwanderungspolitiken in Europa. Da hatte Jimmie Åkesson, der Parteivorsitzende der Rechtspopulisten, vorher schon gesagt, das möchte er fortsetzen in einer Regierung. Am liebsten schwebt ihm eine Null-Migration vor. Aber im Prinzip würde sich die Politik mit einer solchen Regierung da gar nicht wesentlich ändern im Vergleich zu dem, wie es in den letzten 4 Jahren war.
5: Kann man denn die Schwedendemokraten mit der AfD vergleichen? Die hat ja gerade erst in Sachsen-Anhalt eine Landtagswahl haushoch gewonnen.
4: Also ganz vergleichbar sind diese beiden Parteien nicht. Die Schwedendemokraten, die haben ihre Wurzeln in den 80er Jahren im rechtsextremen Milieu, aber seit der jetzige Parteivorsitzende Jimmie Åkesson 2005 schon den Vorsitz übernommen hat, wurden konsequent offen rassistische Mitglieder ausgeschlossen und Åkesson hat diese Partei fest im politischen System etabliert. Sie ist auch nicht verfassungsfeindlich. Ein Wissenschaftler, mit dem ich hier in Schweden gesprochen habe, der hat gesagt, sie haben im Prinzip eine schwedische Form des Rechtspopulismus entwickelt. Die ist weniger laut schreiend, aber immer noch durchaus provokant. Also in der Einwanderungspolitik verfolgen sie eine sehr, sehr restriktive Linie, aber sie stehen eindeutig hinter den Ukraine-Hilfen, hinter der EU-Mitgliedschaft und der NATO-Mitgliedschaft Schwedens. Eine etwas gemäßigtere Form des Rechtspopulismus, würde ich sagen.
5: Letzte Frage. Welche Themen haben denn den Wahlkampf bestimmt? Mit anderen Worten, was muss die neue Regierung anpacken?
4: Also die Migrationspolitik und die Kriminalität, vor allem die Gangkriminalität, die waren auch Themen in der letzten Legislatur und eben auch wieder im Wahlkampf. Kurz vor der Wahl standen aber vor allem wirtschaftliche und gesundheitspolitische Fragen und auch die Bildung im Vordergrund. Es ging zum Beispiel darum, wie sich die relativ hohe Arbeitslosigkeit und Inflation bekämpfen lassen, die hier viele Menschen spüren, wie sich eine bessere ärztliche Versorgung sicherstellen lässt und kleinere Klassen an Schulen. Egal, welche Regierung es am Ende gibt, die wird das auf jeden Fall anpacken müssen.
5: Schweden nach der Wahl. Wir haben darüber mit unserer Korrespondentin vor Ort, mit Jana Sinnram, gesprochen. 9:12 wird es 9:12. Wir wechseln den Kontinent. Im indischen Neu-Delhi. Da ist der Gipfel der BRICS-Staaten zu Ende gegangen. Die Staatengruppe rund um Brasilien, Russland, Indien und China, die hat beschlossen, die wirtschaftliche Zusammenarbeit auszubauen. Trotz großer Differenzen hat es auch einen Minimalkonsens in der Haltung zum Krieg im Nahen Osten nämlich gegeben. Zur Gipfelbilanz und der Rolle Chinas aus Peking, Christoph Stuck. Koba.
6: Solche Details hätten manche gar nicht erwartet vom indischen Gipfelgastgeber. Die achtfach überarbeitete Erklärung von Neu-Delhi gibt unserer gemeinsamen Entschlossenheit eine klare Richtung vor. Es liegt an uns, diese Beschlüsse in Ergebnisse umzusetzen, sagt der indische Ministerpräsident Narendra Modi. Die Gruppe der BRICS-Staaten, einst begründet von Brasilien, Russland, Indien und China, ist mittlerweile auf 21 voll und angehende Mitglieder angewachsen. Länder wie Russland und China wollen die Gruppe als politisches Gegengewicht etwa zu den G20 etablieren. Bei Handel, Finanzen, Gesundheit wollen die BRICS stärker zusammenarbeiten, heißt es, und sie rufen zu maximaler Zurückhaltung im Nahostkonflikt auf, beim Krieg im Iran und dem israelisch-palästinensischen Konflikt.
7: Der Aufruf zeigt eigentlich mehr, dass das genau der Punkt war, wo sich die Länder nicht einigen konnten, weil nämlich kein Aggressor genannt wird und auch kein Opfer genannt wird, sondern man hält diesen Passus relativ allgemein,
6: sagt Maybrit Stumbaum, Direktorin des Spear Institute, das geopolitische Risikoberatung betreibt. Dennoch sei das Dokument ein Erfolg für den Gastgeber. Chinas Staats- und Parteichef Xi Jinping hat gesagt, die BRICS-Länder könnten in Nahost Friedensvermittler sein. Den russischen Angriffskrieg gegen die Ukraine, in dem China der wichtigste Unterstützer des Kreml ist, hat Xi nicht erwähnt. Zum ersten Mal seit 7 Jahren war er wieder nach Indien gereist. Zwischen beiden Ländern hatte es 2020 gewaltsame Grenzstreitigkeiten gegeben. Trotzdem setzt Xi auf Annäherung zum ebenfalls großen Nachbarn. China und Indien haben als bevölkerungsreichste Länder der Welt und wichtige Mitglieder des globalen Südens eine große Verantwortung. Wir sollten die Zukunft und das Wohlergehen der Menschheit im Blick haben und gemeinsam die hochwertige Zusammenarbeit innerhalb der BRICS voranbringen. So der chinesische Staats- und Parteichef. Xi will chinesische KI anderen Ländern durch ein Open-Source-Modell anbieten, eine BRICS-Sonderwirtschaftszone und weniger Geschäfte in US-Dollar. Doch die Gruppe zur rein anti-westlichen Allianz aufzubauen, funktioniere nicht, sagt Maybrit Stumbaum vom Spear Institute.
7: BRICS hat eben vor allen Dingen Indien mit dabei und Indien hat kein Interesse, sich gegen die USA oder den Westen zu stellen, sondern fährt eine Politik, wie es auch der Außenminister Jaishankar gesagt hat, wo man mit vielen im gleichen Boot sitzen kann.
6: Es wird interessant sein zu sehen, wie sich diese Haltung entwickelt, nun da China den Vorsitz der Staatengruppe für die kommenden 12 Monate übernommen hat.
5: Es wird 9.15 Uhr, Sie hören MDR aktuell und das ist zur Stunde unsere wichtigste Meldung. Sachsens Ministerpräsident Michael Kretschmer hat die Entscheidung verteidigt, im Freistaat verstärkt auf die Rüstungsindustrie zu setzen. Der CDU-Politiker sagte der Leipziger Volkszeitung, es sei nötig, in die eigene Verteidigungsfähigkeit zu investieren. Sachsen sei auch nicht in der Lage, aus Luxus auf die Jobs in der Rüstungsbranche zu verzichten. Anlass für seine Äußerungen sind die umstrittenen Pläne eines US-Unternehmens, ab kommendem Jahr in Leipzig Marschflugkörper zu bauen. Weitere Nachrichten hat jetzt Mirko Jubelt für Sie.
0: Israels Regierung wählt 2 in Venedig ausgezeichneten Regisseuren einer Gaza-Dokumentation die Staatsbürgerschaft entziehen. Kulturminister Miki Zohar warf ihnen Landesverrat vor. Die Dokumentation NASA war am Samstag beim Filmfestival von Venedig mit dem Spezialpreis der Jury ausgezeichnet worden. Darin berichten israelische Geheimdienste anonym über die Tötung palästinensischer Zivilisten. Beim Oberlausitzer Dreieckrennen im Zittauer Gebirge ist am Wochenende ein Teilnehmer ums Leben gekommen. Laut Polizei geriet der 60-Jährige gestern auf der Strecke zwischen Johnsdorf und Waltersdorf mit seinem Fahrzeug von der Fahrbahn ab und prallte gegen einen Baum. Das Rennen wurde nach dem Unfall abgebrochen. Vor der Westküste Australiens ist ein Surfer von einem Hai angegriffen worden. Medienberichten zufolge wurde der 56-Jährige mit schweren Beinverletzungen ins Krankenhaus gebracht. Die Stadtverwaltung von Geraldton rief dazu auf, den Strand zu meiden. In Australien gab es in diesem Jahr bereits 4 tödliche Haiattacken. Das Wetter, heute mal Wolken, mal Sonne, im Südosten anfangs etwas Regen, sonst trocken, 18 bis 22 Grad. Morgen nach Nebel häufig Sonne, trocken bei 23 bis 27 Grad. MDR aktuell Verkehrsdienst. Vorsicht auf der A4 Frankfurt-Dresden zwischen Erfurt-Fieselbach und Nora liegen Fahrzeugteile. A4 Frankfurt-Dresden zwischen Kreuz-Chemnitz und Chemnitz-Glöser stockender Verkehr. A4 Görlitz Richtung Dresden zwischen Kodersdorf und Niederseifersdorf stockender Verkehr. A9 Richtung München zwischen Thurland und Bitterfeld-Wolfen Bergungsarbeiten. Hier ist nur die linke Fahrspur frei. Zwischen Markt-Chargast und Dreieck Bayreuth-Kulmbach stockender Verkehr. Auf der B101 in Meißen ist der Schottenberg-Tunnel in beiden Richtungen gesperrt. Im Landkreis Bautzen ist die Straße zwischen Gaussig und Medewitz nach einem Unfall gesperrt und Vorsicht auf der B81 Richtung Halberstadt zwischen A14 Abfahrt Magdeburg-Sudenburg und Langenweddingen liegt eine Warnbarke im Baustellenbereich. Soweit der Verkehrsdienst, 9.17 Uhr.
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5: Die künstliche Intelligenz, die ist gerade in aller Munde. Führende Unternehmen wie Anthropic und OpenAI haben am Wochenende selbst deutlich vor Gefahren für die Menschheit durch KI gewarnt. Man müsse sie deshalb langsamer entwickeln, diese Technologie. Vor diesem Hintergrund beginnt heute in Dresden eine 2-tägige Konferenz, die Brains on Silicon. Mit prominenten Rednern von OpenAI und Anthropic, aber auch von der TU Dresden. Darunter ist Professor Wolfgang Lehner. Er leitet an der TU die Arbeitsgruppe KI in der Forschung. Ich konnte ihn vor der Sendung fragen, wie mulmig ihm angesichts dieser Warnungen ist. KI könnte uns in Kriege stürzen und durch Datenverluste Milliarden Schäden verursachen.
8: Ja, ich glaube, das ist eine große Warnung an alle, auch an alle Beteiligten, die hier in der Leitung und in der Führung sind. Auf der anderen Seite, ich glaube, wir sollten uns nicht wahnsinnig machen. So zynisch es klingen mag, ich denke, die Welt, auch die Technik hat etwas dadurch gelernt. Und wir haben auch in der Presse gehört, dass Bemühungen im Gange sind, die Technik tatsächlich die Entwicklung zu verlangsamen, die Technik etwas im Zaume zu halten. Also wir werden sehen, wie sich die Sache entwickelt. Wir in Europa leider haben eh nichts zu sagen.
5: Werden Sie jetzt langsamer forschen, um diese Risiken besser einzugrenzen?
8: Ne, im Gegenteil. Und das schließt ein bisschen an meinen Kommentar eben an. Ich glaube, wir hier in Europa, in Deutschland, auch in Sachsen, wir haben exzellente Ausgangssituationen. Und was wir jetzt brauchen, ist diese fragmentierte Forschung, die fragmentierte Anwendung, den fragmentierten Transfer tatsächlich zu bündeln, auf ein Ziel hinzuarbeiten, sodass nicht nur USA und China, sondern auch wir hier in Europa tatsächlich mitreden können.
5: Und dann hätte Europa was zu sagen, wenn man so verfährt?
8: Und dann hätte Europa was zu sagen, nicht morgen, vielleicht auch nicht morgen Nachmittag. Aber mittelfristig haben wir gar keine andere Wahl. Wir müssen mitreden können und deshalb müssen wir auch hier in der KI-Entwicklung nicht nur hier fragmentiert in Deutschland, in Europa arbeiten, sondern fokussiert auch auf ein großes Ziel, damit wir hier mittelfristig mitreden können. Ja.
5: Wie weit vorn sind wir denn in Deutschland in Sachen KI und welche Rolle spielt Mitteldeutschland?
8: In KI, glaube ich, sind wir in ganz, ganz vielen kleinen Ecken sehr, sehr gut. Nur der große Zugpferd, das haben wir in USA und China jetzt ziehen lassen. In Mitteldeutschland sind wir auch in einer ausgezeichneten Ausgangslage. Wir haben auf der einen Seite ein Kompetenzzentrum hier in Dresden und in Leipzig für KI. Wir haben eine Industrie, die extrem offen ist. Das sehen wir ja auch an der Brains on Silicon-Konferenz heute. Wir haben auch Infrastrukturen, die den Transfer beflügeln. Also wir sind im Kleinen, in den einzelnen kleinen Projekten, glaube ich, sehr, sehr gut aufgestellt. Was eben fehlt, ist eine tatsächlich strategische Ausrichtung der ganzen Bemühungen.
5: Gibt es ein Projekt in Mitteldeutschland, das Ihnen besonders am Herzen liegt, ein Vorzeigeprojekt, ein Leuchtturm?
8: Also wir haben ein Projekt, das nennt sich Perspektive Arbeit in der Lausitz, PAL. Das versucht tatsächlich die Brücke zu schlagen zwischen modernen KI-Anwendungen und den Hidden Champions, die wir in der Lausitz haben. Funktioniert so toll und wir stoßen auf so offene Arme. Das ist tatsächlich eins meiner favorisierten Projekte.
5: Welche Hürden gibt es denn in Deutschland für KI-Lösungen? Also haben Sie Forderungen an die Politik?
8: Ja, natürlich. Auch als Vertreter des Wissenschaftsrates. Wir beraten den Bund, wir beraten die Länder in allen Sachen der strukturellen und inhaltlichen Ausrichtung der Wissenschaft. Haben wir natürlich Wünsche, Forderungen. Auf der einen Seite in der Lehre, universitäre Lehre muss weitergetrieben werden. Wir dürfen nicht ausbilden für gestern, sondern wir müssen ausbilden für übermorgen. Das passiert schon, aber ich glaube, da ist auch noch viel Begleitung notwendig. Wir müssen KI-freie Räume schaffen. Wir müssen es schaffen, die sogenannte intellektuelle Souveränität den Studenten zu vermitteln. Wir müssen Lehrpläne dynamisieren und modernisieren. Und das System ist schon sehr, sehr träge. Auf der anderen Seite in der Forschung müssen wir es gucken, dass wir große zentrale Forschungsprojekte auf die Straße bekommen. Wir müssen in Deutschland starten, damit wir dann Teil einer europäischen Initiative werden.
5: Sie haben gesagt, das System sei träge, müssen Vorgaben also eher gelockert werden oder wegen besserer Kontrolle eher strikter gefasst werden?
8: Also das ist auch ein ganz klares Statement, was der Wissenschaftsrat abgegeben hat. Die Vorgaben müssen schon insoweit wieder gelockert werden, dass insbesondere das Verhältnis Studierende und Lehrende, dieses Verhältnis darf nicht mehr nur auf eine juristische Ebene gehoben werden, sondern muss tatsächlich auf eine partnerschaftliche, auf eine Miteinander-Ebene gehoben werden. Es muss das Verstehen, es muss das Lernen, es muss auch das sehr aufwendige KI-freie Arbeiten wieder gefördert werden. Und dazu braucht es Vertrauen und weniger Regularien.
5: Letzte Frage. Sie sind heute auf der Brains on Silicon-Konferenz. Was erhoffen Sie sich von diesem Zusammentreffen der Branche?
8: Also ich erhoffe und ich erwarte, dass diese Konferenz nochmal einen großen Push gibt an alle KI-Interessierten. Was wir ja sehen ist, wir haben eine kleine Gruppe von Leuten, die ganz, ganz tief innen drinnen sind, die Potenziale schon nutzen. Und wir haben eine große Menge an Firmen, an Forschenden, die momentan noch so unentschieden sind. Die wissen noch nicht genau, wollen wir wirklich ganz massiv hier einsteigen etc. Und das wünsche ich und das erhoffe ich mir, dass diese Leute tatsächlich den nächsten Schritt wagen und sagen, ja, wir müssen nach vorne gucken, wir müssen KI einsetzen und wir müssen tatsächlich stringent an KI-Nutzung und auch an KI-Weiterentwicklung forschen.
5: Brains on Silicon, diese Konferenz, diese große KI-Konferenz beginnt heute in Sachsen. Darüber habe ich gesprochen mit Professor Wolfgang Lehner von der TU Dresden.

0: In wenigen Sekunden 9.24 Uhr, 6 vor halb 10. Ich habe Sie live hören können 2024 bei der Eröffnung der Olympischen Spiele. Von Céline Dion ist die Rede damals in Paris und das war schon Gänsehaut pur. Und nun 6 Jahre lang hatte Weltstar Céline Dion krankheitsbedingt keine Konzerte gegeben. Jetzt ist sie wieder da. Am Wochenende startete die inzwischen 58-jährige Sängerin ihre Comeback-Tour, natürlich in Paris, und der Auftritt war umjubelt. Unser Korrespondent Henrik Lesser-Wilun war dabei.
1: So klingt es, wenn ein Superstar auf die große Bühne zurückkehrt. Unter tosendem Beifall und Standing Ovations driften die monumentalen Bühnenelemente auseinander. Dahinter kommt Céline Dion zum Vorschein, in einem schwarzen Ballonkleid und einem 10-Karat-Diamanten-Collier. Der Moment überwältigt sie. »Ich hatte versprochen, nicht zu weinen«, sagt sie mit einem Lächeln. Als Dion mit dem ruhigen, leicht melancholischen »On ne change pas«, »Wir ändern uns nicht« von 1998 einsteigt, wackeln einige hohe Töne noch. Als sie sich wieder sammelt, sitzt die Stimme aber. Das Publikum hat sie überzeugt. Dieses Konzert ist ein Monument. Sie hat ihre Stimme noch. Wir haben so viel geweint. Es war noch viel besser, als ich es mir erträumt hatte. Sie hat eine unglaubliche Stimme. Sie hat sie wiedergefunden. Es war verrückt. Der Anfang war sehr berührend. Bravo! Dions Stimme ist auf jeden Fall das Thema des Abends. Seit fast 2 Jahrzehnten leidet sie unter einer unheilbaren Autoimmunkrankheit, die auch ihre Stimme betrifft. Ihre Karriere musste sie deswegen mehrere Jahre pausieren, Tourneen und Konzerte wurden abgesagt. Jetzt hat sie sich zurückgekämpft. Bei der Bühnenshow keine Tänzer, kein großer Schnickschnack. Dafür voller Fokus auf Dion und ihr Ensemble auf der Bühne. Was den Gästen besonders gefallen hat? Der Gospelchor. Der und ihre Stimme. Unglaublich. Das hatte etwas Religiöses. Die Oper war stark. Und der Geiger. Bravo an ihn. Wunderschön. Zum Ende hin schmettert Dion dem Publikum im silbernen Glitzerkleid und rosa Pelzmantel eine italienische Arie entgegen und beweist, dass sie auch die anspruchsvollsten Stücke noch fehlerfrei meistern kann. Auch wenn bei anderen Liedern nicht immer jeder Ton genau da sitzt, wo er soll, das Mikrofon ist an. Nachdem ihr ihre Powerballade All by Myself glückt, fällt ihr sichtlich ein Stein vom Herzen. Unter anderem eins der Highlights der Gäste. Es gab so viele Lieblingsmomente, aber All by Myself. Die letzte Note war unglaublich. Il suffisait d'aimer. Das erste Lied mochte ich am liebsten. Ich bin jetzt nicht sehr originell, aber Pour que tu m'aimes encore. Meins auch. Und All by Myself. Die ganzen Lieder vom Album Deux.
2: L'album Deux.
1: Deux von 1995 ist das meistverkaufte französischsprachige Album aller Zeiten. Und wir sind in Paris. Kein Wunder also, dass die meisten Lieder des Abends auf Französisch sind. Einen Kontrast setzt ein Medley von Dions I'm Alive, der Disco-Hymne I Feel Love von Donna Summer und dem Synthie-Pop-Klassiker Sweet Dreams von Eurythmics. Nach dem Konzert ausgelassene Stimmung vor der Arena und viele glückliche Gesichter. Vor einer Kneipe ist eine Karaoke-Bühne aufgebaut. Aber auch vor den anderen Bars stehen Fans zusammen und besingen lautstark Céline mit ihren Liedern, weil Céline heute sie besungen hat.
0: Tja, jetzt haben wir die Chose sozusagen, jetzt haben wir einen Ohrwurm im Ohr. Aus Paris war das Henrik Lesser-Wilun vom Céline Dion Comeback-Konzert. Und bei uns kommt Diana Weise zurück. Das Wetter steht an in Mitteldeutschland. Diana, heute Morgen hatte ich den Eindruck, es wird herbstlich, aber jetzt startet die Woche vielleicht doch sommerlich?
3: Da geht's in die Richtung Sommer heute noch nicht so ganz, aber morgen erwarten wir schon 23 bis 27 Grad und viel Sonnenschein. Das sieht dann schon ein bisschen sommerlicher aus und auch heute Nachmittag wird es zumindest freundlicher. Es lockert noch mehr auf und die Sonne gibt es durchaus zu sehen. In Sachsen haben wir es ja jetzt noch mit ein bisschen Regen zu tun, aber das wird nach Osten abziehen. Und die Temperaturen des Nachmittags, zwar teilweise warm, aber noch nicht so ganz sommerlich, 18 bis 22 Grad.
0: Was ist denn da in der Spitze noch zu erwarten in dieser Woche?
3: 27 Grad morgen ist schon so die Spitze, danach gehen die Temperaturen wieder runter.
0: Und Regen?
3: Regen gibt es dann am Mittwoch mit Schauern und Gewittern und danach wird sich das wieder eher in Grenzen halten, bei Höchstwerten so um die 20 Grad.
0: Dankeschön, das war das Wetter für Mitteldeutschland mit Diana Weise.
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0: Und damit schauen wir voraus auf die nächste halbe Stunde hier im Programm von MDR Aktuell. Hier zwei unserer Themen. Einfach mal Irland und Nordirland wiedervereinigen. US-Präsident Trump war zu Besuch an der irischen Westküste und hat dort für viel Aufregung gesorgt. Außerdem, der Energiekonzern LEAG will ein Gaskraftwerk bei Leipzig bauen. Das Angebot bei der Bundesnetzagentur wurde eingereicht.

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1: Um 9.30 Uhr mit Mirko Jugelt. Sachsens Ministerpräsident Michael Kretschmer hat die Entscheidung verteidigt, im Freistaat verstärkt auf die Rüstungsindustrie zu setzen. Der CDU-Politiker sagte der Leipziger Volkszeitung, es sei nötig, in die eigene Verteidigungsfähigkeit zu investieren. Sachsen sei auch nicht in der Situation, aus Luxus auf die Jobs in der Rüstungsbranche zu verzichten. Anlass für die Äußerungen sind die umstrittenen Pläne des US-Unternehmens Covenant, das Marschflugkörper in Leipzig bauen will. In Niedersachsen bleibt die CDU auf Kreisebene stärkste Kraft. Sie kommt nach dem vorläufigen Ergebnis der Kommunalwahl auf gut 27%, gefolgt von der SPD mit mehr als 24%. Beide Parteien haben damit im Vergleich zur letzten Wahl verloren. Die AfD konnte deutlich zulegen und erreicht knapp 16%. In Salzgitter holte sie die Mehrheit im Stadtrat. In Schweden ist nach der Parlamentswahl noch immer offen, wer das Land künftig regieren wird. Nachdem fast alle Stimmen ausgezählt wurden, liegt die von den Sozialdemokraten angeführte linksgerichtete Opposition nur knapp vor der bisherigen Regierungskoalition von Mitte rechts. Verlierer der Wahl sind die rechtspopulistischen Schwedendemokraten. Bislang wird das Land von einer Minderheitsregierung von Konservativen und Liberalen geführt. Die Bundesregierung schaltet sich in die anstehende Übernahme der Commerzbank ein. Finanzminister Lars Klingbeil trifft dazu heute in Berlin den Chef der italienischen Großbank UniCredit, Andrea Orcel. Insidern zufolge will die schwarz-rote Koalition auf den Erhalt der deutschen Identität und der Börsennotierung bestehen. Zudem beharrt sie darauf, betriebsbedingte Kündigungen auszuschließen. Der Bund hält 12% an der Commerzbank. UniCredit hat sich zuletzt fast die Hälfte der Anteile gesichert. Berlin und die Commerzbank haben sich lange gegen die Übernahmepläne gewehrt. Im Landkreis Anhalt-Bitterfeld wird ab heute die Muldebrücke der B100 bei Poch voll gesperrt. Die mehr als 50 Jahre alte Brücke soll durch einen Neubau ersetzt werden. Das Land Sachsen-Anhalt rechnet mit 2 Jahren Bauzeit und Kosten von mehr als 50 Millionen Euro. Autofahrer müssen lange Umleitungen fahren. Über Friedersdorf und Gräfenhainichen sowie über Löbnitz und Bad Düben im benachbarten Sachsen. Das waren die Nachrichten. Das Wetter mit den aktuellen Temperaturen: Artern Sprühregen 15 Grad, Dresden Regen 15, Eisenach Nebel 13, Erfurt stark bewölkt 13 Grad, Gardelegen stark bewölkt 12, Magdeburg heiter 15, Neuhaus am Rennweg stark bewölkt 11 Grad, Oschatz bedeckt 15, Plauen stark bewölkt 15, Wernigerode bedeckt 13 und Wittenberg stark bewölkt 14 Grad. Heute neben dichteren Wolken auch Auflockerungen mit Sonne, über Sachsen abziehender Regen, danach überall trocken, Höchstwerte 18 bis 22 Grad. Morgen nach Nebel häufig Sonne, trocken bei 23 bis 27 Grad. Am Mittwoch zeitweise schauerartiger oder gewittriger Regen und Temperaturrückgang. MDR-Verkehrsdienst, Vorsicht auf der A4 Frankfurt-Dresden, zwischen Erfurt-Fieselbach und Nora liegen Fahrzeugteile auf der Fahrbahn. Zwischen Kreuz Chemnitz und Chemnitz-Glösa stockender Verkehr. A4 Görlitz-Dresden zwischen Kodersdorf und Niederseifersdorf stockender Verkehr. A9 Richtung München zwischen Thurland und Bitterfeld-Wolfen wegen Bergungsarbeiten nur die linke Fahrspur frei. Zwischen Markt Schargast und Dreieck Bayreuth-Kulmbach stockender Verkehr. Auf der B101 in Meißen ist der Schottenberg-Tunnel in beiden Richtungen gesperrt. Im Landkreis Bautzen ist die Straße zwischen Gaussig und Medewitz nach einem Unfall gesperrt. Geblitzt wird auf der A9 Richtung Berlin zwischen Halle und Bitterfeld-Wolfen, auf der A14 Richtung Magdeburg zwischen Halle-Trotha und Lübbe-Jün und auf der A36 Richtung Braunschweig zwischen Wernigerode-Mitte und Nord. Soweit der Verkehrsdienst, 9.34 Uhr.
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2: Mit Stefanie Magath am Mikrofon. Schönen guten Tag. US-Präsident Trump, der war gerade zu einem Kurzbesuch in Irland. Wie er so ist, hat er recht spontan 2 wichtige politische Botschaften hinterlassen. Er will die Zölle auf irischen Whisky streichen und er ist für eine Wiedervereinigung Irlands mit Nordirland. Diese Trennung und der damit verbundene Konflikt hat historische Dimensionen, was Trump aber nicht von entsprechenden Aussagen abgehalten hat. Mareike Ahnen dazu.
3: US-amerikanische Country-Musik auf den Straßen des kleinen Küstenortes Doonbeg im Westen von Irland. Zu Festtagen, erzählen die Besucher, werden hier immer die Lautsprecher an die Straßenlaternen gehängt. Und dass im Golfresort am Rande des Ortes das erste Mal die renommierten Irish Open stattfinden und dann auch noch der Resortbesitzer und US-Präsident Donald Trump anreist, das ist etwas ganz Besonderes für die knapp 300 Menschen, die hier leben. Kaffeebetreiberin Rita McInerney erzählt, das Resort sei eng mit dem Ort verbunden. Viele Bewohnerinnen und Bewohner arbeiten dort schon lange, auch bevor Trump das Resort 2014 kaufte.
4: A lot of people have worked there for 20, 25 years before Trump took over. But it had already established itself as part of our community and it continued that tradition when the Trump organization took over.
3: Das ganze Wochenende bleibt das Resort, das direkt am Meer liegt, aus Sicherheitsgründen weiträumig abgesperrt. Die vielen Irish Open-Besucher werden streng kontrolliert. Laut irischer Polizei ist es der größte Einsatz in der Landesgeschichte. In Dublin gehen am Samstag Tausende gegen Trump auf die Straße. Im Fokus steht dabei seine Unterstützung für Israel. Auch in Doonbeg protestieren Dutzende, die meisten sind angereist. Kaffeebesitzerin Rita McInerney, die als Lokalpolitikerin in der Bezirksversammlung sitzt, sagt, Trumps Golfresort bringe viele Arbeitsplätze und trage jedes Jahr Millionen zur lokalen Wirtschaft ein.
4: The Trump presidency will attract also its controversy.
3: Als Präsident ist Trump umstritten und viele sehen dies als Möglichkeit zum Protest. Das verstehe ich. Auch viele hier in Doonbeg machen sich Sorgen um Kriege, um Energiepreise, darum, dass alles teurer wird. Aber wir hier müssten das Politische und das Wirtschaftliche trennen. Bevor Trump am Samstagnachmittag in Doonbeg ankam, traf er unter anderem den irischen Regierungschef Micheál Martin. In seiner Anwesenheit sprach Trump sich vor Journalisten für eine Einheit Irlands aus und machte es zum Hauptthema des Besuches. Er wolle keine Probleme verursachen, aber er würde Irland gern vereint sehen. Weiter sagte er, das werde irgendwann sowieso passieren, auch wenn Großbritannien natürlich auch etwas dazu zu sagen habe.
5: Well, look, it's going to happen eventually. Now the UK will have something to say about it, obviously, but I think it would be a great thing. I mean, how can it be bad?
3: Die irische Insel ist geteilt. 1998 brachte das Karfreitagsabkommen einen jahrzehntelangen blutigen Konflikt zwischen pro-irischen Katholiken und pro-britischen Protestanten zum Ende. Die Republik Irland ist EU-Mitglied, Nordirland gehört zum Vereinigten Königreich. Im Karfreitagsabkommen wird ein Referendum über den Status Nordirlands erwähnt, aber es muss von der britischen Zentralregierung in Westminster genehmigt werden. Die britische Regierung wies Trumps Forderungen zurück, ein Referendum sei derzeit kein Thema, man halte sich an das Karfreitagsabkommen. Ministerin Angela Rayner sagte am Sonntag, Trump sei nun mal Trump.
6: Donald Trump is Donald Trump and the president will say what and speak his mind as he sees it.
3: Scharfe Ablehnung kam von den nordirischen Loyalisten. Eine Vereinigung mit der Republik Irland würde Nordirland zerstören, so der Chef der DUP-Parteichef Gavin Robinson auf der Online-Plattform X. Die Partei Sinn Féin, die sich auch in Nordirland für ein vereinigtes Irland einsetzt, begrüßte Trumps Äußerungen. Dies sei der einzige Fall, in dem man mit ihm einer Meinung sei. Der irische Regierungschef Martin, der grundsätzlich eine Einheit unterstützt, aber offenbar eine polarisierende Debatte derzeit vermeiden will, sprach am Sonntag von einer Überreaktion auf Trumps Äußerungen. Am Sonntagabend flog der US-Präsident wieder in die USA, nachdem er die Trophäe bei den Irish Open überreicht hatte. Dabei kündigte er noch an, die Zölle auf irischen Whisky aufheben zu wollen. Die von ihm befeuerte Debatte um die Einheit Irlands wird wohl noch weitergehen.
7: Tja, die lässt er zurück. Mareike Aden berichtete aus Irland. Nach Indonesien. Dort ist eine Fähre mit mehr als 240 Menschen an Bord gesunken. Rund die Hälfte der Passagiere wird noch vermisst. Es wurden schon mehrere Todesopfer geborgen. Die Fähre war gestern bei schlechtem Wetter gekentert. Zur aktuellen Lage Jennifer Johnston.
8: Auf Bildern der Rettungskräfte ist zu sehen, wie die Fähre kopfüber in unruhigem blauen Wasser treibt. Nur noch der rot lackierte Schiffsrumpf ist über der Wasseroberfläche sichtbar. Daneben treiben zwei kleine Boote mit Menschen an Bord. Sie und weitere konnten gerettet werden, doch nach mehr als 100 Menschen wird weiter gesucht. Mit mehr als 600 Einsatzkräften und 12 Schiffen, so der Leiter der Rettungsbehörde in Banjarmasin. Der Kapitän hatte vor dem Unglück von schwerem Seegang mit bis zu 3 Meter hohen Wellen berichtet. Anschließend setzte er einen Notruf ab und sagte, dass sich das Schiff zur Seite neige. Die Fähre war auf dem Weg von der Großstadt Surabaya auf der Hauptinsel Java ins knapp 500 Kilometer entfernte Banjarmasin in der Provinz Südkalimantan auf Borneo. Die letzte bekannte Position des Schiffes war etwa 150 Kilometer vor dem Zielhafen. Der südostasiatische Inselstaat Indonesien mit rund 280 Millionen Einwohnern besteht aus mehr als 17.000 Inseln. Deswegen spielen Fähren eine große Rolle für den Transport von Passagieren und Fracht. Schiffsunfälle sind keine Seltenheit. Ursache sind meist laxe Sicherheitsstandards sowie das unvorhersehbare Wetter.
7: 9:40 ist es, 20 vor 10.
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9: Mit Jan Günther. In Paris gewann Tennisspieler Alexander Zverev in diesem Jahr seinen ersten Grand-Slam-Titel. Der zweite folgte gestern in New York. Im Finale der US Open besiegte er den US-Amerikaner Ben Shelton. Mein Kollege Tim Brockmeier hat das alles für uns verfolgt. Tim, mit Blick auf den Matchball, weiß denn Alexander Zverev inzwischen schon, dass er dieses Turnier gewonnen hat?
10: Ja, also spätestens als man ihm den Pokal in die Hand gedrückt hat, war dann auch ihm klar, okay, ich bin Champion. Ja, kuriose Szene habe ich so wirklich auch noch nie erlebt bei einem Tennismatch und ich durfte schon ein paar sehen. Er hat sich schlichtweg verzählt. Er war auf einem anderen Stand, er war so im Tunnel, dass er dachte, es steht 5-1, hatte aber tatsächlich gerade seinen Matchball verwandelt. Das ganze Stadion ist ausgerastet. Er läuft relativ entspannt über den Platz, weil er denkt, er muss weiterspielen. Erst als er sieht, dass irgendwas los ist um ihn herum und auf die Videoleinwand guckt und da dann steht Alexander Zverev, US Open Champion, war ihm klar, oh, es ist doch 6-2 und nicht 5-1 und ich habe gewonnen. Und dann hat er dafür aber sehr, sehr überrascht und aber sehr ehrlich auch gejubelt, die Arme in den Himmel gerissen und ihm war klar, okay, ich bin der Champion hier in New York.
9: Es wurde ein Viersatzerfolg. Womit hat Zverev Shelton geknackt?
10: Mit einer unglaublichen Ruhe, mit einer unglaublichen Abgeklärtheit, mit sehr, sehr gutem Tennis, muss man sagen. Shelton dagegen war das erste Grand-Slam-Finale des jungen US-Amerikaners, war vor allen Dingen zu Beginn auch sehr nervös, aber Zverev hat wahnsinnig stabil gespielt, sehr gut aufgeschlagen, sehr gute Returns, sehr gute Rückhand und hat, auch wenn es dann mal eng war und auch wenn dann die 24.000 Fans im Ash Stadium, die natürlich wollten, dass ihr US-Boy endlich mal wieder den Heim-Grand-Slam oder ein US-Boy den Heim-Grand-Slam gewinnt, wenn die dann mal ausgerastet sind und oft aus den Sitzen gegangen sind, ist er trotzdem cool geblieben, hat reagiert, hat danach wieder einen guten Ball gespielt. Und das war entscheidend. Er hat eine sehr, sehr reife und taktisch sehr clevere Leistung abgeliefert.
9: Ein Thema in diesem Finale war auch die Aufschlagsvorbereitung von Zverev mal wieder. Der lässt den Ball ja wirklich sehr oft aufspringen vor dem Service. Wie sehr nervt das den Gegner?
10: Sehr. Auch sein Halbfinalgegner Karen Khachanov hat das gesagt, dass ihn das schon nervt, aber es gibt da keine Regel, wie oft man den Ball aufspringen lassen darf. Es gibt 25 Sekunden, da läuft eine Uhr ab. In der Zeit muss der Aufschlag dann irgendwann erfolgen und ob man dann in der Zeit rumläuft, 25.000 Mal den Ball auftippt oder gar nichts tut, ist völlig egal. Er sagt selber, er weiß gar nicht, warum er das macht. Hat sich irgendwie so eingeschlichen. Er hat überhaupt keinen Grund und erzählt das auch nicht und weiß auch nicht, wann ist jetzt der Moment, wann er aufschlägt. Er macht gerade einfach sehr, sehr oft, ist ein Teil seiner Vorbereitungskonzentrationsphase, aber den Gegner selbstverständlich, den nervt das. Vielleicht noch eine witzige Zahl, der übertragende TV-Sender hier in den USA hat durchgezählt, wie oft Zverev bis zum Finale den Ball aufgetuppt hat vor dem Aufschlag. Es sind über 13.000 Mal gewesen.
9: Ja, Wahnsinn. Jetzt hat der Weltranglisten-Erste Jannik Sinner bei diesem Turnier wegen Kniebeschwerden gefehlt. Wie sind denn die Aussichten für Zverev, sich mittelfristig auf Platz 1 schieben zu können?
10: Also erstmal ist das sein nächstes großes Ziel. Das hat er direkt auch nach dem Turnier uns in der Pressekonferenz und nach dem Finale uns in der Pressekonferenz gesagt. Sagt, ja klar, das ist ein Ziel, Nummer 1 zu werden eines jeden Tennisspielers. Und wenn Jannik Sinner, bei dem man nicht so genau weiß, was ist mit dem Knie, ist das, wie schwer ist das verletzt, wann kommt er zurück, wenn der nicht bis zum Ende des Jahres eine gewisse Punktzahl holt, wenn dazu Carlos Alcaraz, der jetzt gerade zurück ist nach einer 4,5-monatigen Verletzungspause, von der man auch nicht so genau weiß, wie schnell kommt er wieder auf sein Weltklasse-Niveau. Wenn die nicht ausreichend Punkte holen bis zum Ende des Jahres, Zverev aber sehr wohl, dann hat er sogar auch die Chance, nach diesem herausragenden Grand-Slam-Jahr, das er eh schon hingelegt hat, tatsächlich der Beste der Welt zu werden.
9: Am kommenden Wochenende, da wird in Halle, Westfalen, Davis Cup gespielt. Deutschland gegen Kroatien. Mit oder ohne Alexander Zverev?
10: ist er natürlich auch gefragt worden, direkt nach dem Finale sagt, wenn es nach ihm ginge, würde er das sofort machen. Er liebt es, für Deutschland zu spielen, er liebt es, in diesem Davis Cup zu spielen, er will spielen, aber sein Team um ihn rum hätte ihn, ja, würde ihn davon abraten. Er muss eine Pause machen nach diesem langen Turnier, geht ja dann nach Asien auf die Asien-Tour, er will noch die ATP-WM, also die inoffizielle Weltmeisterschaft der Tennistour spielen, und dann braucht der Körper irgendwann mal Pause, sagt sein Team, er sagt, ich würde gerne spielen, wird noch eine heiße Diskussion. Er sagt, er wird wahrscheinlich morgen entscheiden, ob er für Deutschland in Halle antreten wird.
9: Das war ein Gespräch mit unserem Tennisreporter Tim Brockmeier.
7: Soweit der Sport. Es wird 9.45 Uhr. Sie hören MDR aktuell mit dieser wichtigsten Meldung. Sachsens Ministerpräsident Michael Kretschmer hat die Entscheidung verteidigt, im Freistaat verstärkt auf die Rüstungsindustrie zu setzen. Der Politiker der CDU sagte der Leipziger Volkszeitung, Sachsen sei auch nicht in der Situation, aus Luxus auf die Jobs in der Rüstungsbranche zu verzichten, und man müsse in die eigene Verteidigungsfähigkeit investieren. Anlass für seine Äußerungen sind die umstrittenen Pläne eines US-Unternehmens, Marschflugkörper in Leipzig zu bauen. Weitere Meldungen hat jetzt Mirko Jubelt für Sie.
1: US-Präsident Trump hat die Aufhebung der Zölle auf irischen Whisky angekündigt. Trump sagte, er sei während seiner Irlandreise am Wochenende darum gebeten worden. Irischer Whisky unterliegt derzeit dem regulären Zoll von 10%, den Trump auf die meisten Importe aus der EU erhoben hat. In Tangermünde in der Altmark ermittelt die Polizei weiter nach Schüssen auf dem Burgfest. Nach bisherigen Erkenntnissen soll ein 18 Jahre alter Deutscher während eines Streits mehrfach mit einer Schreckschusswaffe in die Luft gefeuert haben. Verletzt wurde niemand. Papst Leo XIV. Wird heute 71 Jahre alt. Das Oberhaupt der katholischen Kirche war am 14. September 1955 unter dem bürgerlichen Namen Robert Francis Prevost in Chicago geboren worden. Als Mitglied des Augustinerordens arbeitete er in den USA, in Peru und Rom, bevor er 2023 Kardinal wurde. Am 8. Mai 2025 erfolgte seine Wahl zum Papst. Das Wetter: heute mal Wolken, mal Sonne, im Südosten anfangs etwas Regen, sonst trocken. 18 bis 22 Grad, morgen nach Nebel häufig Sonne, trocken bei 23 bis 27 Grad. MDR aktuell Verkehrsdienst. Vorsicht auf der A4 Frankfurt-Dresden. Zwischen Erfurt-Fieselbach und Nora liegen Fahrzeugteile auf der Fahrbahn. A4 Frankfurt-Dresden zwischen Kreuz Chemnitz und Chemnitz-Glöser stockender Verkehr nach einem Unfall. A4 Görlitz Richtung Dresden zwischen Kodersdorf und Niederseifersdorf stockender Verkehr. A9 Richtung München zwischen Thurland und Bitterfeld-Wolfen ist wegen Bergungsarbeiten nur die linke Fahrspur frei. A9 Richtung München zwischen Markt Schorkast und Dreieck Bayreuth-Kulmbach stockender Verkehr. Auf der B101 in Meißen ist der Schottenberg-Tunnel in beiden Richtungen gesperrt. Grund ist eine technische Störung. Im Landkreis Bautzen ist die Straße zwischen Gausig und Medewitz nach einem Unfall gesperrt. In Leipzig ist die Bismarckstraße zwischen Dieskaustraße und Kloßstraße stadtauswärts nach einem Unfall gesperrt. Geblitzt wird auf der A9 Richtung Berlin zwischen Halle und Bitterfeld-Wolfen, auf der A14 Richtung Magdeburg zwischen Halle-Trotha und Lübbejün und auf der A36 Richtung Braunschweig zwischen Wernigerode-Mitte und Nord. Soweit der Verkehrsdienst, 9.48 Uhr.
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7: Deutschland hat den Ausstieg aus der Kohleverstromung beschlossen. Doch weil Windkraft und Solar keinen zuverlässigen Strom liefern, ist der Bau von Gaskraftwerken geplant. In der Region Leipzig hat das Energieunternehmen LEAG nun den ersten Schritt dahin getan. Stefan Kloss mit Einzelheiten.
11: Das künftige Baugelände für das geplante Gaskraftwerk in Lippendorf im Süden von Leipzig steht offenbar schon fest. Es handelt sich um das Gebiet südlich des jetzigen Braunkohlekraftwerkes. Das soll spätestens am 31. Dezember 2035 vom Netz gehen. Bis dahin soll das Gaskraftwerk einsatzfähig sein. Der Energiekonzern LEAG hat sich bei der Bundesnetzagentur für den Bau des Gaskraftwerkes beworben. Darüber berichtet die Leipziger Volkszeitung. In Lippendorf wird momentan noch Kohle verstromt. Nach 2035, nach dem Kohleausstieg, will die LEAG weiter Strom aus dem Leipziger Süden liefern, dann aber eben mit einem Gaskraftwerk. Die LEAG wolle auch nach dem Kohleausstieg ein relevanter Kraftwerksbetreiber bleiben. Es gehe um den langfristigen Erhalt von Versorgungssicherheit, Wertschöpfung und Beschäftigung in Ostdeutschland, so LEAG-Chef Adolf Rösch in der LVZ. Das Unternehmen hat sich neben Lippendorf auch an an Ausschreibungen für Gaskraftwerke in der Lausitz beteiligt. Für jeden bisherigen Kraftwerksstandort werde nach Anschlusslösungen gesucht, heißt es. Das beträfe neben Lippendorf auch die Standorte Boxberg sowie Jenschwalde und Schwarze Pumpe in Brandenburg. Die neue Kraftwerksstrategie sieht die Ausschreibung von mehreren neuen, wasserstofffähigen Gaskraftwerken vor, um die Stromversorgung in Zeiten ohne Wind und Sonne abzusichern. Ebenso geplant sind flexible Speicher. Eine feste Zahl von Kraftwerken gibt es nicht, aber es wird mit 15 bis 40 Kraftwerksblöcken gerechnet, berichtet der WDR. Auf der Webseite der Bundesnetzagentur ist nachzulesen, dass die eingereichten Angebote von Anbietern für den Bau von Gaskraftwerken bereits geprüft werden.
12: Geprüft wird insbesondere, ob die Bietenden alle Teilnahmevoraussetzungen erfüllen, zum Beispiel, ob sie über einen längeren Zeitraum ausreichend Leistung bereitstellen können, um auch sogenannte Dunkelflauten abzusichern.
11: Bis zum 3. November will sich die Bundesnetzagentur zu allen abgegebenen Angeboten äußern. Dann wird klar sein, ob die LEAG in die engere Auswahl gekommen ist bzw. einen Zuschlag erhalten könnte. Die neuen Gaskraftwerke sollen staatliche Förderung erhalten, da sie als Backup in Zeiten einer Dunkelflaute vorgesehen sind.
7: Soweit Stefan Kloss. Offen für deine Geschichte. Mit dieser Botschaft richtet sich die unabhängige Kommission des Bundes zur Aufarbeitung sexuellen Kindesmissbrauchs an Menschen mit Behinderungen, die in ihrer Kindheit oder Jugend sexualisierte Gewalt erlitten haben. Rund 1,5% der unter 18-Jährigen haben eine Behinderung, doch ihr Risiko, solcher Art Gewalt zu erleben, ist überdurchschnittlich höher. Die unabhängige Kommission der Bundesregierung will mit der Kampagne auf diese besonderen Gefahren hinweisen. Elske Beckmann mit Einzelheiten.
13: Offen für deine Geschichte. Das ist die Botschaft der Kampagne. Entwickelt wurde sie von der Unabhängigen Kommission des Bundes zur Aufarbeitung sexuellen Kindesmissbrauchs, gemeinsam mit Menschen mit Behinderung. Bei der Kampagne gehe es zunächst vor allem darum, zuzuhören, erklärt Julia Gebrande, Vorsitzende der Aufarbeitungskommission.
14: Das heißt, wenn Menschen entweder selbst sexualisierte Gewalt in Kindheit und Jugend erlebt haben oder diese bezeugt haben, können sie sich an die Kommission wenden und uns ihre Geschichte erzählen.
13: Das war zwar bisher auch schon möglich, jetzt sollen Betroffene aber noch einmal speziell ermutigt werden. Denn das Risiko, Opfer sexualisierter Gewalt zu werden, ist für Kinder und Jugendliche mit Behinderung überdurchschnittlich hoch. Das liegt vor allem an der Lebenssituation, in der sie sich befinden. Etwa wenn sie abhängig sind von einer betreuenden Person.
14: Wenn ich beispielsweise Hilfe benötige bei der Hygiene oder beim Toilettengang, das sind das natürlich Situationen, die auch ausgenutzt werden können von Tätern oder auch Täterinnen, die ihre eigenen sexuellen Bedürfnisse auf Kosten des Kindes, der Jugendlichen oder auch der erwachsenen schutzbefohlenen Person befriedigen möchten.
13: Seriöse Zahlen, wie viele Kinder und Jugendliche mit Behinderung betroffen sind, gibt es nicht. Die Kommission hofft deswegen auch, mit der Kampagne etwas Licht in dieses große Dunkelfeld zu bringen. Mehr Aufmerksamkeit für das Thema. Das ist auch die Erwartung von Tanja von Bodelschwingen. Sie ist Geschäftsführerin und Online-Beraterin bei der Nationalen Informations- und Beratungsstelle bei sexualisierter Gewalt in Kindheit und Jugend, kurz NINA. Über die Kampagne der unabhängigen Kommission freut sie sich.
15: Und das ist zumindest die Hoffnung, die ich jetzt damit verbinde, dass eine Gruppe, die häufig übersehen wird, dass die einfach nochmal ganz anders gesehen werden.
13: Damit sich allerdings Menschen mit Behinderungen bei Beratungsstellen wie NINA melden können, müsse der Zugang noch niedrigschwelliger werden.
15: Das braucht einfach auch Ressourcen, das braucht personelle Ressourcen, das braucht Qualifikation, man muss auch andere Dinge wissen und können und es braucht einfach auch Geld.
13: Geld, um zum Beispiel Werbung für die Beratung zu machen oder eine Website in leichter Sprache zu bauen. Julia Gebrande von der Aufarbeitungskommission hofft nun erstmal darauf, dass sich viele Betroffene mit ihren Erlebnissen melden.
14: Wenn wir genug Geschichten beisammen haben, dann möchten wir ein öffentliches Hearing veranstalten, dann möchten wir auch eine Fallstudie in Auftrag geben, aber dafür brauchen wir eben noch ein bisschen mehr Berichte und Erfahrungen von Menschen mit Behinderungen direkt.
13: Die Kampagne geht jetzt mit Flyern, Postkarten, Plakaten und Videos an den Start. Mit der zentralen Botschaft: offen für deine Geschichte.
7: 9:54 Uhr, inzwischen 6 Minuten vor 10. In Großbritannien kam es in der vorigen Woche zu zwei großen Protesten gegen illegale Einwanderung. Erst in der südenglischen Hafenstadt Dover, dann in Portsmouth, nachdem dort ein Flüchtlingsboot angekommen war. Nun hat sich herausgestellt, dass die Seenotretter dort massiv angefeindet worden sind. Experten sprechen von einer neuen Form rechter Mobilisierung und sie glauben, dies sei erst der Anfang. Franziska Hoppen berichtet.
16: Am vergangenen Sonntag hatten sich hunderte Demonstranten in der südenglischen Hafenstadt Portsmouth versammelt. Sie blockierten die Straßen, um Busse mit Flüchtlingen zu stoppen, die kurz zuvor im Schlauchboot den Ärmelkanal überquert hatten. Dabei wurden Polizisten verletzt und Autos beschädigt und, wie sich später herausstellte, auch Seenotretter angegangen. Dieses Video etwa zeigt, wie Personen in einem Boot sich dem der RNLI nähern, der britischen Seenotrettungsorganisation, und deren Helfer als Verräter beschimpfen. Später wurden Fotos der Seenotretter im Internet geteilt, wo User dazu aufriefen, ihre Namen und Adressen bekannt zu machen und mit Gewalt drohten. Auch vor der Zentrale der RNLI in der Stadt Poole kamen Demonstranten zusammen. Sie werfen den Seenotrettern vor, illegale Migration zu unterstützen. Von den Anwohnern in Poole gab es teils Verständnis für die Aktion.
17: We feel concerned for our community.
16: Wir sorgen uns um unsere Gemeinden, die Zukunft unserer Kinder. Offene Grenzen sind einfach keine Lösung.
17: It's just not a thing that's gonna work,
16: sagt etwa dieser Herr, und ein anderer glaubt, es gibt Menschen, die auf See wirklich in Gefahr sind, aber die RNLI kann ihnen wahrscheinlich nicht helfen, weil sie Migranten im Ärmelkanal aufgreift.
18: Yep. Immigrants from the English Channel.
16: Diese Vorwürfe seien so nicht haltbar, sagt Peter Sparks, Geschäftsführer der RNLI, die durch Spenden finanziert wird.
19: RNLI Lifeboats.
16: Wir sind letztes Jahr mehr als 9000 Mal von der Küstenwache beauftragt worden und ausgerückt. Nur 109 Mal wegen Menschen in Not im Ärmelkanal. Das sind 1,2% unserer gesamten Rettungseinsätze. Fast 95% der Bootsflüchtlinge werden von der Grenzschutzbehörde aufgegriffen. Zudem ging die Zahl der Bootsflüchtlinge deutlich zurück. Von Januar bis September 2026 kamen 43% weniger Menschen als im Vorjahreszeitraum. Doch Joe Malhal, Forschungsleiter der Antirassismusorganisation Hope Not Hate, glaubt nicht, dass die Drahtzieher hinter den Protesten in Portsmouth und tags zuvor auch in der Hafenstadt Dover sich an diesen Zahlen orientierten. Er sagt im Podcast The News Agents,
20: They believe that Britain is being invaded,
16: right? Sie glauben, dass Großbritannien überrannt wird. Diese Weltanschauung, dass eine solche Masseninvasion stattfindet und dass der Staat, die Polizei sowie die französischen und britischen Behörden daran mitschuldig sind, ist ihnen so tief eingeprägt, dass ein relativ drastischer Rückgang der Zahlen ihre Motivation nicht wirklich beeinträchtigen wird. Mobilisiert hatte die Demonstranten der Brite Danny Thomas. Er ist ehemaliger Bodyguard des bekannten britischen Rechtsextremen Tommy Robinson und Anführer der neuen Gruppe Patriot Platform. Auf deren Internetseite heißt es, es brauche weniger Kommentatoren und mehr Menschen, die bereit seien zu handeln. Forscher Malhal spricht von einer neuen Form des Aktivismus. Stärker im Verborgenen organisiert, aggressiver, mit mehr Selbstjustizcharakter. Und
20: you know, there was well-known Neonazis.
16: In Portsmouth waren bekannte Neonazis aus verschiedenen Gruppen, die wir beobachten, unterwegs. Das sind keine besorgten Anwohner, die Angst davor haben, was mit ihrer Gemeinde geschieht. Das sind Aktivisten aus der radikalen Rechten, die Spannungen schüren, bestehende Ängste in der Bevölkerung ausnutzen und diese auf wirklich gefährliche Weise instrumentalisieren. Malhal rechnet mit weiteren Protesten der Gruppe. Die RNLI hat ihre Mitarbeiter angewiesen, notfalls Geschäftsstellen und Rettungsbootsstationen zu schließen, sollten sie sich nicht sicher fühlen.
7: Und damit sind wir beim Wetter. Wir schalten live in unser MDR aktuell Wetterstudio zu Diana Weise und fragen uns, Diana, wo ist eigentlich die Sonne?
21: Die Sonne gibt es teilweise in Thüringen und Sachsen-Anhalt schon ganz gut zu sehen. In Sachsen-Anhalt ist es vor allem im Fleming und von dort bis zur Annaburger Heide der Fall, dass es sehr freundlich aussieht. In Thüringen gibt es so ein paar Auflockerungen vom Landkreis Nordhausen bis zum westlichen Thüringer Wald. Aber ansonsten, ja, sind die Wolken schon noch recht zahlreich und bringen auch ein bisschen Regen noch, vor allem im östlichen Sachsen, so vom Erzgebirge bis zur Region Dresden. Und auch teilweise in der Oberlausitz und in der Sächsischen Schweiz. Aber das zieht ab und der Tag wird dann meist trocken weitergehen. Und dann lockert es am Nachmittag auch doch immer wieder auf. Also da wird es recht freundlich mit Sonne und Wolken bei 18 bis 22 Grad heute.
7: Und der Trend für die Woche eher Herbst oder noch ein bisschen Sommer?
21: Morgen gibt es erstmal noch Sommer.

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2: Um 10 Uhr mit Mirko Jugelt. Sachsens Ministerpräsident Michael Kretschmer hat die Entscheidung verteidigt, im Freistaat verstärkt auf die Rüstungsindustrie zu setzen. Der CDU-Politiker sagte der Leipziger Volkszeitung, es sei nötig, in die eigene Verteidigungsfähigkeit zu investieren. Sachsen sei auch nicht in der Situation, aus Luxus auf die Jobs in der Rüstungsbranche zu verzichten. Anlass für die Äußerungen sind die umstrittenen Pläne der US-Firma Covenant, die ab dem kommenden Jahr Marschflugkörper in Leipzig bauen will. In Deutschland können Millionen Menschen ihre Strom- und Gasrechnungen nicht pünktlich begleichen. Das geht aus Daten des Statistischen Bundesamtes hervor. Demnach lebten im vergangenen Jahr rund 3,8 Millionen Menschen in Haushalten, die bei Versorgungsbetrieben im Zahlungsverzug waren. Vor allem Mieter seien durch steigende Nebenkosten belastet. Laut Statistik ging allerdings der Anteil der säumigen Zahl an der Gesamtbevölkerung im Vergleich zum Vorjahr zurück von 5,0 auf 4,6%. Bei den Kommunalwahlen in Niedersachsen ist die CDU erneut stärkste Kraft auf Kreisebene geworden. Nach dem vorläufigen Ergebnis kamen die Christdemokraten nach Verlusten auf rund 27%. Die SPD landete bei knapp 25%, die AfD legte deutlich zu und holte fast 16%. In Salzgitter erreichte die Partei eine Mehrheit im Stadtrat. Sachsen-Anhalts Gleichstellungsbeauftragte Sarah Schulze befürchtet negative Folgen durch den geringen Frauenanteil im neuen Landtag. Schulze sagte dem MDR, Themen wie der Schutz von Frauen vor Gewalt oder die Vereinbarkeit von Familie, Pflege und Beruf könnten dadurch weniger Beachtung finden. Nach der Landtagswahl liegt der Frauenanteil im Magdeburger Parlament nur noch bei knapp 22% und ist damit so gering wie in keinem anderen Bundesland. Die diplomatischen Bemühungen im Nahen Osten haben einen Rückschlag erlitten. Ein geplantes Treffen zwischen dem Iran und den Golfstaaten wurde verschoben. Das teilte das Gastgeberland Oman am Abend mit. Berichten zufolge sollte eigentlich gemeinsam mit Teheran eine Vereinbarung zur Straße von Hormus vorgestellt werden. Zugleich haben neue iranische Angriffe auf Schiffe im Golf die Anleger verunsichert. Die Rohölpreise stiegen wieder auf Werte von bis zu 107 US-Dollar pro Fass. Das waren die Nachrichten. Das Wetter mit den aktuellen Temperaturen: Brocken, Nebel 7 Grad, Chemnitz Sprühregen 13, Dresden Regen 15, Eisenach Nebel 13 Grad, Erfurt stark bewölkt 13, Fichtelberg Regen 10, Gera Regen 14, Görlitz stark bewölkt 16, Halle stark bewölkt 15 Grad, Leipzig stark bewölkt 14, Magdeburg heiter 15 und Meiningen bedeckt 14 Grad. Heute neben dichteren Wolken auch Auflockerungen mit Sonne. Über Sachsen abziehender Regen, danach überall trocken. Höchstwerte 18 bis 22 Grad. Morgen nach Nebel häufig Sonne. Trocken bei 23 bis 27 Grad. Am Mittwoch zeitweise schauerartiger oder gewittriger Regen und Temperaturrückgang. MDR-Verkehrsdienst. Vorsicht auf der A4 Frankfurt-Dresden. Zwischen Erfurt-Fieselbach und Nora liegen Fahrzeugteile auf der Fahrbahn. A4 Frankfurt-Dresden zwischen Kreuz Chemnitz und Chemnitz-Glöser. Beiden Richtungen stockender Verkehr nach einem Unfall. A9 Richtung München zwischen Thurland und Bitterfeld-Wolfen ist wegen Bergungsarbeiten nur die linke Fahrspur frei. A9 Richtung München zwischen Markt Czorgost und Dreieck Bayreuth-Kulmbach. 3 Kilometer stockender Verkehr wegen Bauarbeiten plus 10 Minuten. Auf der B101 in Meißen ist der Schottenberg-Tunnel in beiden Richtungen gesperrt. Grund ist eine technische Störung. Im Landkreis Bautzen ist die Straße zwischen Gaussig und Medewitz nach einem Unfall gesperrt. In Leipzig ist die Bismarckstraße zwischen Dieskaustraße und Kloßstraße stadtauswärts nach einem Unfall gesperrt. Geblitzt wird auf der A9 Richtung Berlin zwischen Halle und Bitterfeld-Wolfen. Auf der A14 Richtung Magdeburg zwischen Halle Trotha und Löbejün und auf der A36 Richtung Braunschweig zwischen Wernigerode Mitte und Nord. Soweit der Verkehrsdienst. 10.04 Uhr.
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0: Aus dem Studio in Leipzig wünscht Ihnen Stefanie Markert einen schönen Vormittag an diesem Montag. Die Wahlen in Sachsen.

0: Sachsen-Anhalt, die hat im Bund ja einiges ins Rutschen gebracht. Die Umfragewerte für Kanzler Merz gehen weiter in den Keller. In Berlin wird gar über einen Kanzlersturz spekuliert. Am Wochenende sorgte dann ein Bericht in der Zeit über angebliche Pläne für eine Minderheitsregierung für Schlagzeilen. Ein Bericht, der von einem Regierungssprecher als völlig aus der Luft gegriffen bezeichnet wurde. Wie geht's nun weiter? Darüber wird auch in München bei einer Klausur des CSU-Vorstands unter Parteichef Söder beraten. Der hat dazu auch Sachsens CDU-Ministerpräsidenten Kretschmer eingeladen. Aus München Hans-Joachim Viehweger.
1: CSU-Chef Markus Söder hatte sich in den vergangenen Tagen eher zurückhaltend zu Bundeskanzler Merz geäußert. Ob Merz der richtige Kanzler für diese Zeit sei, wurde Söder in einer Talksendung gefragt, worauf der CSU-Chef wörtlich sagte: Ich glaube, dass er Kanzler ist. Nicht ganz so distanziert klang das dann am Wochenende. Der Bild am Sonntag sagte Söder auf die Frage, ob es einen Sturz des Kanzlers geben werde: Von der CSU auf keinen Fall. Das könne er für die CSU sagen und für die CDU sei er nicht zuständig. Ein Kanzlerwechsel würde zudem nichts an den aktuellen politischen Herausforderungen ändern. Am Sonntagabend, kurz vor Beginn der Vorstandsklausur seiner Partei, warnt Söder dann davor, die Regierung in Berlin leichtfertig aufs Spiel zu setzen.
2: Das wäre ein Desaster, wenn nach dem Scheitern der Ampel die nächste demokratische Regierung kurz darauf nacheinander nach kürzerer Zeit noch scheitert. Also eine bessere Einladung, ein Elfmeter ohne Torwart für die AfD gibt's gar nicht an der Stelle.
1: Alle in der Koalition müssten sich jetzt am Riemen reißen und einen Zacken zulegen. Das bedeutet für Söder, die Regierung muss die geplanten Reformen zügig voranbringen.
2: Jetzt nicht alles verwässern, nicht zurückdrehen, wieder auf Null stellen. Stillstand ist die beste Treibstoff für die AfD.
1: Deutlich kritischer gegenüber der Bundesregierung äußert sich als Gast bei der CSU-Klausur der sächsische Ministerpräsident Michael Kretschmer. Das Wahlergebnis in Sachsen-Anhalt, Kretschmer spricht von einem Debakel, sei nicht vom Himmel gefallen.
3: Die mahnenden Stimmen, die wir auch, wie wir zusammengesessen haben in der Ministerpräsidentenkonferenz so oft über die letzten Jahre, gesagt, das muss man schon ändern, das wird so nicht gut gehen, die Bevölkerung will das also nicht, die sind nicht gehört worden. Und jetzt ist das Schlimmste, was passieren kann, dass alles weitergeht wie bisher.
1: Demokratie verteidige man am besten, indem man Probleme löst, die aus Sicht der Bevölkerung da seien, ergänzt Kretschmer, der auch stellvertretender CDU-Vorsitzender ist. Dabei könne die Politik sich ein Beispiel an der Schwesterpartei CSU nehmen. Kretschmer spricht von einem CSU-Gen.
3: CSU-Gen heißt, sich den Menschen zuzuwenden, miteinander im Gespräch zu sein und nicht nur zu erklären und vor allen Dingen nicht zu belehren, sondern verstehen, was die Menschen wollen und daran auch ein Stück weit die eigene Politik auszurichten.
1: Nicht nur erklären, nicht nur im Vertrauen werben, nicht nur Ankündigungen machen. Wenn Kretschmer dies sagt, wirkt es dann doch wie Kritik am Kanzler. Denn Friedrich Merz hatte nach der Wahl in Sachsen-Anhalt unter anderem angekündigt, seine Politik noch besser erklären zu wollen, um die Menschen auch emotional besser zu erreichen. Freilich, auf die Frage, ob Merz noch der richtige Kanzler sei, wird Kretschmer wortkarg. Es müsse mehr über Inhalte als über Personalien gesprochen werden.
0: Soweit aus München Hans-Joachim Viehweger. Ins Ausland. Schweden hat ein neues Parlament gewählt. Noch ist nicht klar, wer in der künftigen Regierung sitzen wird, aber es gibt eine Tendenz. Aus Stockholm, Arne Bartram.
4: Nach der Parlamentswahl in Schweden ist noch offen, wer das Land in Zukunft regieren wird. Nach Auszählung fast aller Stimmen liegt der linksgrüne Oppositionsblock nur knapp vor dem bisherigen Regierungslager. Eine neue Regierung für Schweden zu bilden, dürfte schwierig werden. Überraschender Verlierer der Wahl sind die rechtspopulistischen Schwedendemokraten. Zum ersten Mal seit ihrem Einzug ins Parlament 2010 haben sie Stimmen verloren. Sie sind jetzt nur noch drittstärkste Kraft. Stärkste Partei, trotz Verlusten, bleiben die Sozialdemokraten von Magdalena Andersson. Sie hoffen, nach 4 Jahren in der Opposition wieder die Regierung zu übernehmen. Dafür müsste Andersson allerdings alle 3 anderen Parteien ihres linksgrünen Blocks hinter sich bringen. Vor allem zwischen der Sozialistischen Linkspartei und der linksliberalen Zentrumspartei gibt es aber große Differenzen. Auch der amtierende Ministerpräsident Ulf Kristersson von den Moderaten beansprucht die Regierungsbildung für sich. Seine konservativ-liberale Minderheitsregierung wurde bisher von den rechtspopulistischen Schwedendemokraten unterstützt. Allerdings hat dieses Bündnis durch die Verluste der Schwedendemokraten keine Mehrheit mehr.
0: Wir bleiben im Ausland. Mehr als 900 Straßensperren, Erdwälle und Metalltore. Das israelische Militär hat das besetzte Westjordanland in den vergangenen Jahren mit einem dichten Netz an Blockaden überzogen. Offizielle Begründung: Schutz vor Terror und Sicherheit für Israels Staatsbürger. Die israelische Menschenrechtsorganisation B'Tselem widerspricht dem nun vehement. In einer heute vorgestellten Studie spricht sie von einer gezielten politischen Strategie zur, Zitat, Auslöschung der palästinensischen Gemeinschaft. Wie sich dieser zähe Kampf um das Land vor Ort anfühlt, hat Julio Segador erkundet.
5: Die Nationalstraße 60 zwischen Jerusalem und Hebron. Staub, flirrende Hitze und mitten auf dem Asphalt ein Mann, der ein Kind auf den Armen trägt. Seine 12-jährige Tochter, sie ist frisch operiert. An der Abzweigung zu ihrem Heimatdorf Sa'ir versperrt ein massives rotes Stahltor der israelischen Armee den Weg. Noch vor 2 Tagen war die Zufahrt offen, sagt der Vater Haytham Adnan Murad. Auf dem Weg ins Krankenhaus sind wir diese Straße schon einmal gefahren, da war sie offen. Und jetzt sind wir überrascht, dass sie gesperrt ist. Vorsichtig hebt der Mann das Mädchen über das Hindernis und legt sie auf der anderen Seite des Tores in ein wartendes Auto. Er ist nicht der Einzige, für den die Sperre das Leben blockiert. Reisende müssen hier aussteigen, ihr Gepäck zu Fuß vorbeischleppen und das Taxi wechseln. Ein paar Meter weiter das nächste Hindernis. Ganze LKW-Ladungen werden vor dem Tor von Hand abgeladen und auf der anderen Seite wieder aufgestapelt. Mehr als 900 solcher Straßenblockaden hat das israelische Militär im besetzten Westjordanland errichtet. Yair Dvir von der israelischen Menschenrechtsorganisation B'Tselem beschreibt die Blockaden als Teil einer weitaus größeren politischen Strategie. Yair Dvir, der selbst Israeli ist, kommt zu einem drastischen Urteil. Es gibt ein Vorhaben zur Auslöschung der palästinensischen Gemeinschaft. Dies geschieht durch Gewalt, wirtschaftliche Strangulierung und Bewegungseinschränkungen. Auch dadurch, dass Israel isolierte palästinensische Enklaven schafft, deren Bewohner daran gehindert werden, ihre landwirtschaftlichen Flächen, andere Städte, Krankenhäuser oder Bildungseinrichtungen zu erreichen. Auf diese Weise wird die palästinensische Gesellschaft zunehmend an den Rand des Zusammenbruchs gedrängt, während gleichzeitig die jüdische Souveränität über das gesamte Gebiet zementiert wird. Das israelische Militär begründet die Straßensperren, Metalltore und Erdwälle im besetzten Westjordanland stets mit dem Schutz der eigenen Staatsbürger und Soldaten. Doch Beobachter und Betroffene sehen darin oft Rückendeckung für radikale jüdische Siedler. Die errichten immer wieder illegale Außenposten, wie auf einem Hügel nahe der palästinensischen Gemeinde Halhul. Mehrere Container stehen dort in der Landschaft. Das israelische Militär hat das Camp zwar mehrmals geräumt, doch die Siedler kamen immer wieder. Für die palästinensischen Bauern hat das existenzbedrohliche Folgen, sagt der Landwirt Mohammed Ali Shaban. Wir haben etwa 15.000 Dunam verloren. Das ist die Fläche von mehr als 2.000 Fußballfeldern. Dorthin kommen wir nicht mehr. Und wenn, werden wir immer wieder angegriffen von den radikalen Siedlern. Sie stehlen unsere Ernte. Wir schätzen den Verlust der Farmer hier auf rund 40 Millionen Schekel. Vor allem Einbußen an Trauben und Weinlaub. Mitten im Interview taucht eine Drohne über uns auf, ausgesandt von den Siedlern auf dem Hügel, um das Gespräch zu überwachen. Es ist ein zäher, ungleicher Kampf um den Boden und die Deutungshoheit im Westjordanland. Doch trotz der ständigen Einschüchterung steht für den palästinensischen Farmer Mohammed Ali Shaban fest, sie werden nicht weichen. Wir haben dieses Land und wir sind immer noch hier. Jeden Morgen spüre ich diese Verbundenheit. Dies ist unser Land. Wir arbeiten auf friedliche Weise. Wir werden weitermachen. Wir werden auf diesem Land bleiben, ob lebendig oder tot.
0: Aus dem Westjordanland meldete sich unser Reporter Julio Segador. Apropos blockierte Verkehrswege. Der Schiffsverkehr durch die Straße von Hormuz ist deutlich zurückgegangen. Am Wochenende sei die Zahl der täglichen Durchfahrten nach Beobachterangaben auf eine einstellige Zahl gesunken. Das treibt natürlich in Europa den Ölpreis nach oben. Hintergrund ist der Konflikt mit den USA. Darüber wollten nun die Golfstaaten mit dem Iran beraten. Doch daraus wird vorerst nichts. Unsere Korrespondentin Anna Osius dazu.
6: Das für heute im Oman geplante Außenministertreffen des Iran mit den Golfstaaten wurde vorerst abgesagt. Im Interesse des Konsenses sei die regionale Zusammenkunft verschoben worden, teilte das omanische Außenministerium mit. Der Iran hatte ursprünglich angekündigt, mit den Golfstaaten und dem Irak zusammenzukommen, um über die Straße von Hormuz zu beraten. Ziel sei eine Lösung im anhaltenden Konflikt um die Meerenge, hieß es aus Teheran. Berichten zufolge sollten der Iran und Oman ein Abkommen über neue Schiffsrouten in der Meerenge unterzeichnen. Auch die Golfstaaten waren eingeladen worden, hatten aber nicht zugesagt. Bahrain hatte bereits angekündigt, die Veranstaltung zu boykottieren. Das regionale Treffen hätte einem Abkommen größeres Gewicht geben und eine Einigung mit den USA vorantreiben können. Teheran will ein Ende der USA-Blockade herbeiführen, plant aber unter anderem künftig Gebühren für die Durchfahrt zu erheben, was die USA ablehnen. Die Lage rund um die Straße von Hormuz gilt weiterhin als gefährlich. Regelmäßig gibt es Angriffe auf Frachtschiffe. Die faktische Blockade hat deutliche Auswirkungen auf die Weltwirtschaft. Da nun auch die saudische Ausweichroute, eine Ölpipeline zum Roten Meer, am Wochenende beschossen wurde, hat Saudi-Arabien als weltgrößter Ölexporteur massive Einbrüche. Der internationale Ölpreis droht weiter zu steigen.
0: Es ist 10:16 Uhr. Sie hören MDR aktuell mit dieser wichtigsten Nachricht. Sachsens Ministerpräsident Michael Kretschmer hat die Entscheidung verteidigt, im Freistaat verstärkt auf die Rüstungsindustrie zu setzen. Der CDU-Politiker sagte der Leipziger Volkszeitung, es sei nötig, in die eigene Verteidigungsfähigkeit zu investieren. Anlass für die Äußerungen sind die umstrittenen Pläne einer US-Firma, ab kommendem Jahr in Leipzig Marschflugkörper bauen zu wollen. Weitere Meldungen hat jetzt Mirko Jugelt für Sie.
7: In Sachsen sind im vergangenen Jahr erneut weniger Kinder geboren worden. Nach Angaben des Statistischen Landesamtes kamen rund 23.100 Kinder zur Welt und damit 6,4% weniger als im Vorjahr. Das sei der niedrigste Stand seit 1995. Nach einem tödlichen Fährunglück in Indonesien suchen Rettungskräfte weiter nach fast 130 Vermissten. Nach Angaben der Behörden sind Flugzeuge, Marineschiffe und Taucher im Einsatz. Die Fähre war auf dem Weg von Java nach Borneo bei schlechtem Wetter gekentert. 6 Menschen kamen ums Leben, rund 100 konnten bislang gerettet werden. In Suhl haben Unbekannte mehrere Fahrzeuge beschädigt und einen Transporter in Brand gesetzt. Laut Polizei entstand dabei ein Schaden von rund 40.000 Euro. Zuvor seien an 2 Autos Tankdeckel aufgebrochen und aus einem Wagen Kraftstoff abgezapft worden. Ob es sich um dieselben Täter handele, sei unklar. Die Polizei sucht Zeugen. Das Wetter, heute mal Wolken, mal Sonne, im Südosten anfangs etwas Regen, sonst trocken, 18 bis 22 Grad. Morgen nach Nebel häufig Sonne, trocken bei 23 bis 27 Grad. MDR aktuell Verkehrsdienst, Vorsicht auf der A4 Frankfurt-Dresden zwischen Erfurt-Fieselbach und Nora liegen Fahrzeugteile auf der Fahrbahn. Zwischen Kreuz Chemnitz und Chemnitz-Glöser in beiden Richtungen stockender Verkehr. A9 Richtung München zwischen Thurland und Bitterfeld-Wolfen ist wegen Bergungsarbeiten nur die linke Spur frei. A9 Richtung München zwischen Markt Schorgast und Dreieck Bayreuth-Kulmbach stockender Verkehr. Auf der B101 in Meißen ist der Schottenberg-Tunnel in beiden Richtungen gesperrt. Grund ist eine technische Störung. Im Landkreis Bautzen ist die Straße zwischen Gaussig und Medewitz nach einem Unfall gesperrt. Und in Leipzig ist die Bismarckstraße zwischen Dieskaustraße und Kloßstraße stadtauswärts nach einem Unfall gesperrt. Soweit der Verkehrsdienst, 10.18 Uhr.
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0: Nach erneuten russischen Angriffen auf die Ukraine im grenznahen Bereich zu Polen hat in Warschau der Krisenstab getagt. Regierungschef Donald Tusk traf sich dabei mit den Sicherheitsbehörden. Seit Wochen gab es Warnungen vor einer möglichen Eskalation durch Russland, die auch Polen erreichen könnte. Aus Warschau dazu Paulina Milling.
9: Die Drohnenangriffe auf die Ukraine haben erneut auch Polen alarmiert. In Warschau kam der Krisenstab zusammen. Premierminister Donald Tusk hat gestern Abend Vertreter der Sicherheitsbehörden zu einer Sondersitzung einberufen. Der polnische Regierungschef erklärte: Die Eskalation der russischen Aktivitäten wird zur Realität. Und die Beispiele dafür rücken immer näher an unsere Grenze heran. In 2 grenznahen Regionen Polens gab es Luftalarm. Einwohner hatten Warnmeldungen erhalten. Die russischen Drohnen waren jeweils etwa 800 Meter und 5 Kilometer von der polnischen Grenze entfernt auf ukrainischem Territorium eingeschlagen. Dabei wurde unter anderem ein Passagierzug getroffen, der von Kiew nach Warschau fahren sollte. Der polnische Luftraum wurde bei den Angriffen nicht verletzt. Die polnischen Streitkräfte hatten die Lage intensiv überwacht, mit F-16 Kampfjets, Hubschraubern und einem Aufklärungsflugzeug. Man sei bereit gewesen, eventuell einfliegende Geschosse abzuwehren. Die Armee sei im Austausch mit den ukrainischen Streitkräften gewesen, hieß es auf der Sondersitzung. Es ist zu erwarten, dass die kommenden Wochen und Monate von intensivierten Aktivitäten der russischen Seite geprägt sein werden. Es ist nicht auszuschließen, dass diese Eskalation auch unser Land betreffen wird. Er hoffe, das schlimmste Szenario werde nicht eintreten, sagte Donald Tusk. Er wirkte gefasst, aber besorgt. Der polnische Regierungschef war zuvor von einheimischen und ausländischen Sicherheitsdiensten gewarnt worden, dass sich die Lage im Herbst durch Russland zuspitzen könnte. Die jüngsten Angriffe betrachtet Polen offenbar bereits als eine solche Zuspitzung. Das gab Außenminister Radosław Sikorski bei seinem Besuch am Sonntag in der Ukraine zu verstehen. Russland hat mit modernisierten Drohnen angegriffen, die mit Strahltriebwerken und verbesserter Lenkung ausgestattet sind. Das ist eine Eskalation und eine weitere große Herausforderung für die Ukraine, aber auch für potenzielle künftige Opfer russischer Aggression. Dass russische Angriffe so nah an das polnische Staatsgebiet heranrücken, ist allerdings nicht neu. Polen grenzt im Südosten an die Ukraine, es kommt immer wieder zu Vorfällen. Erst Ende Juli hatte sich ein russischer Marschflugkörper nach Polen verirrt und war auf einem polnischen Acker explodiert. Vor einem Jahr waren mehrere russische Drohnen rund 200 Kilometer weit nach Polen geflogen, sie wurden abgeschossen. Die Armee ist in ständiger Alarmbereitschaft. Donald Tusk machte deutlich, dass man dabei auch auf Alliierte zählt. Es besteht kein Zweifel, dass wir mit unseren Verbündeten zu einer gemeinsamen Reaktion bereit sein müssen, sollte sie erforderlich werden. Denn Polen schützt auch die Ostflanke der NATO.
0: Soweit Paulina Milling aus Warschau. Angesichts der deutlichen Warnungen vor Gefahren für die Menschheit durch KI hat der Chef des KI-Unternehmens Anthropic, Dario Amodei, am Wochenende dazu aufgerufen, künstliche Intelligenz langsamer zu entwickeln. Er wird unterstützt von den Chefs der Konkurrenzunternehmen. Amodei fordert von der Branche selbst Regulierung, aber auch staatliche Maßnahmen. Und während die KI-Fachwelt überwiegend positiv auf seinen Vorstoß reagiert, hält die Trump-Regierung nicht viel davon. Der Bericht kommt von Gabi Bissinger.
10: Dario Amodei, Chef des KI-Unternehmens Anthropic, plädiert nach den jüngsten Sicherheitsvorfällen in der KI-Forschung nicht nur für Selbstregulierung in der US-KI-Branche, sondern auch für eine internationale Abstimmung, die Entwicklungen zu verlangsamen. Er verweist als Beispiel auf das Atomwaffenmoratorium zwischen den USA und der damaligen Sowjetunion, als die beiden Supermächte Ende der 1950er Jahre tatsächlich 3 Jahre lang ihre Atomwaffentests aussetzten. Er sieht mit Blick auf China aber auch, wie schwierig das werden dürfte, denn die Aussicht, sich im Wettlauf der militärischen Nutzung von KI einen Vorteil zu verschaffen, sei natürlich verlockend.
11: The incentives to pull ahead and the military advantage that you get from that are so large, but we should try.
10: Aber man dürfe es nicht unversucht lassen. Doch gerade diese Konkurrenz zu China sei der Grund, warum die USA volle Kraft voraus weiterentwickeln müssten. Das ist die Position von US-Präsident Donald Trump.
12: We're leading China in AI, and frankly, I want to keep it that way, because whoever wins, AI wins.
10: Die USA seien derzeit führend gegenüber China, so Trump. Das solle so bleiben, denn wer den KI-Wettlauf gewinne, gewinne alles. Auch Tech-Zar David Sachs, Leiter des Wissenschaftlichen Technologiebeirats des Präsidenten, betont immer wieder, China habe kein Interesse an einer Verlangsamung und würde die wirtschaftlichen Vorteile der KI-Entwicklung sehen. Und hätte auch nicht solche Schwarzmaler, Doomer wie in den USA, die die KI-Entwicklung kritisch sehen.
13: They frankly don't have these Doomer-Groups in China, so they're not interested in a pause.
10: In einem Tweet beim Online-Dienst X warf Sachs den KI-Firmen vor, keinesfalls aus altruistischen Motiven zu handeln, sondern sie wollten mit der Forderung nach staatlichen Zulassungsverfahren lediglich ihre Produkthaftung aushebeln, die ein großes finanzielles Risiko darstellt. Das Motiv ist nicht von der Hand zu weisen, denn natürlich wollen die Anbieter ihre Modelle publikumswirksam vermarkten und sich gegen mögliche Konsequenzen aus Sicherheitsvorfällen durch Vorabwarnungen absichern. Und die Gefahren ihrer Entwicklungen zu betonen, belegt natürlich gleichzeitig auch ihre Macht und Bedeutung. Und da sowohl Anthropic als auch OpenAI einen Börsengang anstreben, könnte das ihren Marktwert steigern. Auch wenn OpenAI am Wochenende den Börsenstart eben wegen der aktuellen Sicherheitsdebatte erstmal verschoben hat. KI-Experte Ernesto Lee vom Miami-Dade College in Florida sagte im US-Fernsehen, der gemeinsame Ruf nach Regulierung komme explizit auch vor dem Hintergrund der Konkurrenz zwischen Anthropic und OpenAI.
14: They all agree that there is a cliff at the finish line, but if they stop, they lose the race.
10: Sie wissen beide, dass sie auf eine Abbruchkante zulaufen, aber wer jetzt alleine bremst, der verliert den Wettlauf. Gleichzeitig ist Lee überzeugt, wenn die Produzenten eines Produkts nach staatlicher Regulierung rufen, dann müsse Washington auch zuhören.
14: When the people making the product ask to be regulated, Washington should listen.
10: Inzwischen haben die US-Demokraten, die bei den Kongresswahlen im November Trumps Republikanern die Mehrheiten im Repräsentantenhaus und im Senat abzunehmen hoffen, die Brisanz des Themas erkannt und fordern eine Sondersitzung des Kongresses. Mike Johnson, republikanischer Speaker des Repräsentantenhauses, lehnt das ab, will sich aber zeitnah mit den KI-Firmenchefs treffen.
15: They're all competitors. If Congress just races in and try to regulate AI, we will lose the race to China, and that is a threat to every single American.
10: Die hätten als Konkurrenten natürlich immer noch unterschiedliche Interessen, und wenn der Kongress jetzt Notfallregeln erlasse, gefährde das die Amerikaner, weil China das Rennen dann gewinnen werde.
0: 10.26 Uhr in 4 Minuten, 10:30. Die Emmys sind die begehrten Auszeichnungen für die besten Serien, die als US-Produktion oder als US-Koproduktion eingestuft werden. In der kommenden Nacht deutscher Zeit werden die Preise verliehen. Antje Sieb hat Infos zu den aussichtsreichsten Preisanwärtern.
16: Und schon geht es los.
17: Noah Wyle, Filmemacher und Hauptdarsteller von The Pitt, ist einer der Anwärter auf mehrere Emmys. Die Krankenhausserie, die in einer Notaufnahme in Pittsburgh spielt, ist wegen ihrer Realitätsnähe beliebt. Wyle selbst aus einer ähnlichen Rolle aus Emergency Room bestens bekannt. Die zweite Staffel war dieses Jahr insgesamt 25 Mal nominiert, so viel wie keine andere Serie, und hat 4 Emmys schon in der Tasche. Genau wie Pluribus, einer der Konkurrenten um den Preis für die beste Dramaserie.
18: Sei versichert, Carol. Wir finden heraus, was dich anders macht.
19: Herausfinden, wieso?
18: Damit du dich uns anschließen kannst.
19: Was? So.
17: In der Science-Fiction-Serie spielt Ray Seahorn eine der wenigen Menschen, die immun gegen ein Alien-Virus ist. Fast alle um sie herum teilen plötzlich alle Gedanken und einen einzigen Willen und wollen sie mit eingliedern ins kollektive Bewusstsein. Die Horrorkomödie Widow's Bay tritt um den Preis als beste Comedy-Serie an.
20: Ich hatte eine Unterhaltung mit dem Mann auf der Fähre. Aha. Und er hat was Seltsames gesagt.
21: Und was?
20: Dass hier schlimme Dinge passieren.
17: Matthew Rhys spielt den Bürgermeister eines Inselorts, der auf Gedeih und Verderb Touristen anlocken möchte. Das trifft allerdings auf Widerstand und auf einen gefährlichen alten Fluch, der auf Widow's Bay liegt. Die Geschichte erinnert nicht ohne Grund ein bisschen an Der weiße Hai. Statt Hai sind es allerdings Gruselgestalten, die dem Bürgermeister einen Strich durch die Rechnung machen wollen. Aber das ein oder andere filmische Zitat aus Spielbergs Klassiker ist trotzdem dabei. Die Serie geht schon mit 8 Emmys etwa für Musik, Kamera und Casting ins Rennen und könnte dem Vorjahressieger Hacks Konkurrenz machen.
22: You know, when you're away from the spotlight, woo, you have time to think about what really matters. Bam! The spotlight! God!
17: Hacks begleitet in der 5. und letzten Staffel eine alternde Comedy-Diva in Las Vegas und ihre junge Co-Autorin. Hauptdarstellerin Jean Smart hat bisher für jede Staffel einen Emmy gewonnen und gilt auch diesmal als Favoritin. Bei den Miniserien hat die TF St. Louis gute Chancen, nicht zuletzt deshalb, weil ein paar der Preise in dieser Kategorie dieses Jahr schon vorab vergeben wurden. Die Handlung lässt sich ziemlich kurz zusammenfassen. 3 Menschen in der Midlife-Crisis beginnen eine Dreiecksbeziehung und dann ist einer davon tot.
23: Entschuldigung?
24: Was kann ich für Sie tun?
23: Special Crimes. Ich glaube, es war kein natürlicher Tod.
17: Neben Serien werden auch noch andere Programme ausgezeichnet. Stephen Colbert's Late Show hat mit ihrer letzten Saison dieses Jahr bereits 5 Emmys in der Tasche und gilt auch für einen 6. als Favorit.
0: Mit Spannung schauen wir auch aufs Wetter zusammen mit Diana Weise. Wie wird der erste Wochentag?
25: Da haben wir es heute noch mit recht vielen Wolken zu tun. Aber der Regen, der noch in leichter Form im östlichen Sachsen da ist, der zieht ab. Und am Nachmittag wird es dann trocken weitergehen. Und insgesamt gibt es immer mal Auflockerungen mit Sonne bei 18 bis 22 Grad. Das wird morgen dann noch wärmer und ein bisschen mehr sommerlicher bei 23 bis 27 Grad.
0: Herzlichen Dank für das Wetter in Mitteldeutschland. Der Blick voraus auf die nächste halbe Stunde. Auch in Frankreich gehen die Geburtenraten zurück. Die Regierung will demografisch aufrüsten. Doch funktioniert der Plan? Und ein Blick in die Geschichte der Atomenergiebehörde. Anlass ist ein Jubiläum. Heute trifft sich die IAEA-Generalkonferenz zum 70. Mal. Es geht um Atomkraftwerke in der Ukraine und das iranische Atomprogramm.

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1: Um 10.30 Uhr mit Mirko Jugelt. Sachsens Ministerpräsident Michael Kretschmer hat die Entscheidung verteidigt, im Freistaat verstärkt auf die Rüstungsindustrie zu setzen. Der CDU-Politiker sagte der Leipziger Volkszeitung, es sei nötig, in die eigene Verteidigungsfähigkeit zu investieren. Sachsen sei auch nicht in der Situation, aus Luxus auf die Jobs in der Rüstungsbranche zu verzichten. Anlass für die Äußerungen sind die umstrittenen Pläne des US-Unternehmens Covenant, das Marschflugkörper in Leipzig bauen will. In Niedersachsen bleibt die CDU auf Kreisebene stärkste Kraft. Sie kommt nach dem vorläufigen Ergebnis der Kommunalwahl auf gut 27%, gefolgt von der SPD mit mehr als 24%. Beide Parteien haben damit im Vergleich zur letzten Wahl verloren. Die AfD konnte deutlich zulegen und erreicht knapp 16%. In Salzgitter holte sie die Mehrheit im Stadtrat. Eine Woche nach dem Sieg der AfD bei der Landtagswahl in Sachsen-Anhalt gilt das Ergebnis auch als Stimmungstest für die schwarz-rote Bundesregierung. In Schweden ist nach der Parlamentswahl noch immer offen, wer das Land künftig regieren wird. Nachdem fast alle Stimmen ausgezählt wurden, liegt die von den Sozialdemokraten angeführte linksgerichtete Opposition nur knapp vor der bisherigen Regierungskoalition von Mitte rechts. Verlierer der Wahl sind die rechtspopulistischen Schwedendemokraten. Bislang wird das Land von einer Minderheitsregierung von Konservativen und Liberalen geführt. In Finnland findet der EU-Arktis-Gipfel statt, an dem auch Bundeskanzler Friedrich Merz teilnimmt. Die Region ist wegen der Spannungen mit Russland, aber auch der US-Ansprüche auf Grönland ins Zentrum der Debatten gerückt. Anselm Küsters vom Zentrum für europäische Politik forderte im MDR daher, dass die Europäische Union ihre Arktis-Strategie künftig stärker auf die Sicherheit ausrichten müsse. Daher müssten etwa Glasfaserkabel künftig besser vor Sabotage geschützt werden. In Thüringen startet die Arbeitsagentur heute eine Aktionswoche für Ausbildung, Weiterbildung und Quereinstieg in Berufe mit besonders großem Fachkräftebedarf. Dazu zählen das Gesundheitswesen, die Pflege, das Baugewerbe und technische Berufe. Hintergrund der Aktion ist den Angaben zufolge, dass offene Stellen oft nicht besetzt werden können, weil die Arbeitslosen nicht ausreichend qualifiziert sind. Das waren die Nachrichten. Das Wetter mit den aktuellen Temperaturen: Brocken, Nebel 8 Grad, Dresden Regen 15, Eisenach bedeckt 13, Erfurt wolkig 14 Grad, Gardelegen bedeckt 14, Hoyerswerda stark bewölkt 14, Magdeburg stark bewölkt 16 Grad, Neuhaus am Rennweg stark bewölkt 12, Oschatz stark bewölkt 16, Plauen stark bewölkt 15, Wernigerode bedeckt 14 und Wittenberg stark bewölkt 15 Grad. Heute neben dichteren Wolken auch Auflockerungen mit Sonnen, über Sachsen abziehender Regen, danach überall trocken. Höchstwerte 18 bis 22 Grad. Morgen nach Nebel häufig Sonne, trocken bei 23 bis 27 Grad. Am Mittwoch zeitweise schauerartiger oder gewittriger Regen und Temperaturrückgang. MDR-Verkehrsdienst. Vorsicht auf der A4 Frankfurt Richtung Dresden. Zwischen Erfurt-Fieselbach und Nora liegen Fahrzeugteile auf der Fahrbahn. A4 Frankfurt Dresden zwischen Kreuz Chemnitz und Chemnitz-Glöser. Stockender Verkehr in beiden Richtungen. Vorsicht auf der A9 Richtung München. Zwischen Beelitz-Heilstätten und Beelitz liegt ein Reifen auf der rechten Fahrspur. A9 Richtung München zwischen Thurland und Bitterfeld-Wolfen. Wegen Bergungsarbeiten nur die linke Fahrspur frei. Zwischen Marktschorgast und Dreieck Bayreuth-Kulmbach stockender Verkehr. Auf der B101 in Meißen ist der Schottenberg-Tunnel in beiden Richtungen gesperrt. Im Landkreis Bautzen ist die Straße zwischen Gaußig und Medewitz nach einem Unfall gesperrt. Und in Leipzig ist die Bismarckstraße zwischen Dieskau-Straße und Kloßstraße stadtauswärts nach einem Unfall gesperrt. Soweit der Verkehrsdienst. 10.34 Uhr.
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2: Durch die Sendung leitet sie Stefanie Markert. Schönen guten Tag. Heute beginnt in Wien die Generalkonferenz der Internationalen Atomenergieorganisation, kurz IAEA. Es geht um aktuelle geopolitische Sicherheitsrisiken, vor allem um die Atomanlagen in der Ukraine und im Iran und auch um die wachsende Bedeutung der Atomenergie bei der CO2-armen Energieversorgung. Es ist die 70. Generalkonferenz der IAEA und zu diesem Jubiläum blickt Oliver Schosch einmal zurück auf die Geschichte dieser Organisation und auf ihre Herausforderungen.
3: Alles begann am 8. Dezember 1953. In der UN-Generalversammlung tritt der damalige amerikanische Präsident Dwight D. Eisenhower ans Mikrofon und hält eine Rede.
4: The atomic age has moved forward at such a pace.
3: Er schlägt eine internationale Organisation vor, die die friedliche Nutzung von Kernenergie fördert und die gleichzeitig verhindert, dass Kernmaterial für militärische Zwecke missbraucht wird.
5: Spätestens seit den Atombombenabwürfen über Hiroshima und Nagasaki war so eine Art internationaler Konsens, dass die Atomtechnologie Gegenstand einer internationalen Organisation, Kontrolle, Regulierung irgendeiner Zusammenarbeit oder diplomatischen Auseinandersetzung sein müsse.
3: Die Historikerin der Universität Wien, Elisabeth Röhrlich, hat die Geschichte der internationalen Atomenergieorganisation IAEA erforscht. Damals, bei der Gründung der Organisation, gab es nur drei Atommächte weltweit: die USA, die Sowjetunion und Großbritannien. Und es war eine günstige Zeit, um so ein gemeinschaftliches Projekt zu starten.
5: Zum einen war Stalin tot. Das hat sicherlich die Ausgangslage für solche diplomatischen Verhandlungen zumindest etwas positiver gestaltet. Aber der Pitch, wenn man das so sagen möchte, war eigentlich: Wir möchten der Welt Zugang geben zu den so segensreich wahrgenommenen zivilen Anwendungen der Atomtechnologie. Und für diese Idee gab es große internationale Begeisterung.
3: In den 1950er Jahren entstanden die ersten Atomkraftwerke. Doch es ging auch um die Förderung von Kernenergie in der Wissenschaft, in der Medizin oder in der Landwirtschaft. An Atomwaffenstaaten kamen 1960 Frankreich und 1964 China hinzu. 1970 verifizierte die IAEA den Atomwaffensperrvertrag und fokussierte sich auf die Verhinderung der weiteren Verbreitung von Atomwaffen. Wobei die IAEA keine Atomwaffenpolizei ist, die die Staaten am Bau einer Bombe hindern kann. Die IAEA ist vor allem eine technische Organisation, die Inspektoren in verschiedene Länder schickt, um zu prüfen, ob die Länder ihre zivilen Nuklearprogramme zur Waffenentwicklung verwenden. Wenn das so ist, dann kann der IAEA-Direktor an den Gouverneursrat, der aus Mitgliedern verschiedener Länder besteht, berichten und der kann die Angelegenheit an den UN-Sicherheitsrat weiterleiten. Nach dem Atomwaffensperrvertrag wurden noch Indien, Pakistan, Nordkorea und Israel zu Staaten, die zwar nicht als offizielle Atomwaffenstaaten anerkannt wurden, die aber de facto nuklear bewaffnet sind. Und zuletzt war das große Thema der Iran und die Frage, wie weit hier das Atomwaffenprogramm fortgeschritten ist. Als die IAEA nicht mehr den vollständigen Zugang und Überblick zu allen iranischen Aktivitäten hatte, griffen Israel und die USA den Iran an und bombardierten seine Anlagen. War die Arbeit der IAEA also gescheitert? Die Historikerin Elisabeth Röhrlich sieht das nicht so, denn in der Geschichte kam es öfter vor, dass die IAEA militärische Angriffe nicht verhindern konnte.
5: Die Idee der Counterproliferation, also durch militärische Schläge verhindern zu wollen, dass ein Staat ein Atomwaffenprogramm entwickelt oder damit weiter fortschreitet, auch das hat historische Vorläufer. Das Umgehen internationaler Organisationen oder die Kritik daran, das sehen wir auch teilweise unter Reagan in den 80er Jahren, das sehe ich als eine große Herausforderung.
3: Die Arbeit der IAEA geht weiter. Die Organisation versucht weiter zu kontrollieren, ob der Iran an seinem Atomprogramm weiterarbeitet. In umkämpften Gebieten wie dem Iran oder auch in der Ukraine geht es auch um Gefahren, die entstehen können, wenn Atomanlagen unter Beschuss geraten.
2: Aus Wien war das Oliver Schosch. Außenminister Johann Wadephul, der ist heute zu politischen Gesprächen in Ungarns Hauptstadt Budapest. Worum es bei diesem Besuch geht, dazu aus dem Hauptstadtstudio Rothkirchner.
6: Außenminister Johann Wadephul will nach dem Regierungswechsel in Ungarn ein neues Kapitel in den Beziehungen aufschlagen, heißt es im Auswärtigen Amt. Im Frühjahr war die russlandfreundliche und rechtspopulistische Regierung von Viktor Orban abgewählt worden. Der neue Regierungschef Peter Modjo bemüht sich seitdem, die Beziehungen zu Deutschland und zur Europäischen Union zu verbessern. Ein Sprecher des Auswärtigen Amtes sagte, die Weichen seien gestellt für eine Rückkehr Ungarns zur Rechtsstaatlichkeit und zu den europäischen Grundwerten. können. Diesen Schwung wolle Wadephul bei seinem Besuch aufnehmen und die Partnerschaft neu beflügeln und erweitern. Bei den politischen Gesprächen wird es auch um den russischen Angriffskrieg in der Ukraine gehen. Nach der Abwahl Orbáns hatte Ungarn den Widerstand gegen Milliardenhilfen der EU für die Ukraine aufgegeben. Eigene Waffenlieferungen an die Ukraine lehnt die ungarische Führung aber weiter ab. Wadephul kommt mit dem neuen ungarischen Staatspräsidenten, der Außenministerin und dem Wirtschaftsminister zusammen. Außerdem sind Gespräche mit Wirtschaftsvertretern geplant. Es ist der erste Besuch eines deutschen Außenministers in Ungarn seit 2019.
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7: Mit Jan Günther. In Paris gewann Tennisspieler Alexander Zverev in diesem Jahr seinen ersten Grand-Slam-Titel und der zweite, der folgte gestern in New York. Im Finale der US Open besiegte er den US-Amerikaner Ben Shelton. Mein Kollege Tim Brockmeier hat das alles für uns verfolgt. Tim, mit Blick auf den Matchball weiß Alexander Zverev inzwischen schon, dass er dieses Turnier gewonnen hat?
8: Ja, also spätestens als man ihm den Pokal in die Hand gedrückt hat, war dann auch ihm klar, okay, ich bin Champion. Ja, kuriose Szene habe ich so wirklich auch noch nie erlebt bei einem Tennismatch und ich durfte schon ein paar sehen. Er hat sich schlichtweg verzählt. Er war auf einem anderen Stand, er war so im Tunnel, dass er dachte, es steht 5-1, hatte aber tatsächlich gerade seinen Matchball verwandelt. Das ganze Stadion ist ausgerastet. Er läuft relativ entspannt über den Platz, weil er denkt, er muss weiterspielen. Erst als er sieht, dass irgendwas los ist um ihn herum und auf die Videoleinwand guckt und da dann steht Alexander Zverev, US Open Champion, war ihm klar, oh, es ist doch 6-2 und nicht 5-1 und ich habe gewonnen. Und dann hat er dafür aber sehr, sehr überrascht und aber sehr ehrlich auch gejubelt, die Arme in den Himmel gerissen und ihm war klar, okay, ich bin der Champion hier in New York.
7: Es wurde ein Viersatzerfolg. Womit hat Zverev Shelton geknackt?
8: Mit einer unglaublichen Ruhe, mit einer unglaublichen Abgeklärtheit, mit sehr, sehr gutem Tennis, muss man sagen. Shelton dagegen war das erste Grand-Slam-Finale des jungen US-Amerikaners, war vor allen Dingen zu Beginn auch sehr nervös, aber Zverev hat wahnsinnig stabil gespielt, sehr gut aufgeschlagen, sehr gute Returns, sehr gute Rückhand und hat, auch wenn es dann mal eng war und auch wenn dann die 24.000 Fans im Ash Stadium, die natürlich wollten, dass ihr US-Boy endlich mal wieder den Heim-Grand-Slam oder ein US-Boy den Heim-Grand-Slam gewinnt, wenn die dann mal ausgerastet sind und oft aus den Sitzen gegangen sind, ist er trotzdem cool geblieben, hat reagiert, hat danach wieder einen guten Ball gespielt. Und das war entscheidend. Er hat eine sehr, sehr reife und taktisch sehr clevere Leistung abgeliefert.
7: Jetzt hat der Weltranglisten-Erste Jannik Sinner bei diesem Turnier wegen Kniebeschwerden gefehlt. Wie sind denn die Aussichten für Zverev, sich mittelfristig auf Platz 1 schieben zu können?
8: Also erstmal ist das sein nächstes großes Ziel. Das hat er direkt auch nach dem Turnier uns in der Pressekonferenz und nach dem Finale uns in der Pressekonferenz gesagt. Sagt, ja klar, das ist ein Ziel, Nummer 1 zu werden eines jeden Tennisspielers. Und wenn Jannik Sinner, bei dem man nicht so genau weiß, was ist mit dem Knie, ist das, wie schwer ist das verletzt, wann kommt er zurück, wenn der nicht bis zum Ende des Jahres eine gewisse Punktzahl holt, wenn dazu Carlos Alcaraz, der jetzt gerade zurück ist nach einer viereinhalbmonatigen Verletzungspause, von der man auch nicht so genau weiß, wie schnell kommt er wieder auf sein Weltklasse-Niveau, wenn die nicht ausreichend Punkte holen bis zum Ende des Jahres, Zverev aber sehr wohl, dann hat er sogar auch die Chance nach diesem herausragenden Grand-Slam-Jahr, das er eh schon hingelegt hat, tatsächlich der Beste der Welt zu werden.
7: Am kommenden Wochenende, da wird in Halle-Westfalen Davis Cup gespielt. Deutschland gegen Kroatien, mit oder ohne Alexander Zverev?
8: Ist er natürlich auch gefragt worden, direkt nach dem Finale sagt, wenn es nach ihm ginge, würde er das sofort machen. Er liebt es, für Deutschland zu spielen, er liebt es, in diesem Davis Cup zu spielen, er will spielen, aber sein Team um ihn rum würde ihn davon abraten. Er muss eine Pause machen nach diesem langen Turnier, geht ja dann nach Asien auf die Asien-Tour, er will noch die ATP-WM, also die inoffizielle Weltmeisterschaft der Tennistour spielen und dann braucht der Körper irgendwann mal Pause, sagt sein Team, er sagt, ich würde gerne spielen, wird noch eine heiße Diskussion. Er sagt, er wird wahrscheinlich morgen entscheiden, ob er für Deutschland in Halle antreten wird.
7: Das war ein Gespräch mit unserem Tennisreporter Tim Brockmeier. Am vergangenen Wochenende gastierte die Deutsche Tourenwagenmeisterschaft bei ihrem vorletzten Saisonlauf auf dem Sachsenring. Dabei zogen die Rennen auch dieses Jahr wieder zahlreiche Fans an. Insgesamt kamen 53.000 Zuschauer und damit mehr als letztes Jahr. Sebastian Dost schaut für uns zurück aufs Wochenende und besonders auf die mitteldeutschen Fahrer.
9: Nach dem schweren Unfall von Maximilian Paul im Juli am Norrisring kehrte der gebürtige Dresdner in seinem Lamborghini wieder zurück. Allerdings blieb er bei seinem Comeback in Rennen 1 am Samstag ohne Punkte. Spannend die Geschichte des zweiten Sachsen mit Simon Connor Prim aus Großschirma bei Freiberg. Der 21-Jährige feierte sein DTM-Debüt und fuhr im Audi als Gaststarter am Samstag auf Anhieb einen Meisterschaftspunkt ein. Im völlig verrückten Sonntagsrennen ist dann wieder ein Sachse in den Punkterängen. Diesmal aber Maximilian Paul, der Zehnter wird. Das von Reifenpoker, Unfällen und Safety-Car-Phasen geprägte Rennen gewinnt letztlich Ben Dürr im McLaren. Der Meisterschaftsführende Thomas Breining wird in seinem Porsche Zweiter und macht einen großen Schritt Richtung Titel. Die letzten beiden Rennen finden dann im Oktober auf dem Hockenheimring statt.
7: Die Infos von Sebastian Dost und das war der Sport.
2: Danke an Jan Günther für den Sport. Die Zeit 10.45 Uhr. Sie hören MDR aktuell hier unsere wichtigste Meldung. Sachsens Ministerpräsident Michael Kretschmer hat die Entscheidung verteidigt, im Freistaat verstärkt auf Rüstungsindustrie zu setzen. Der CDU-Politiker sagte der Leipziger Volkszeitung, es sei nötig, in die eigene Verteidigungsfähigkeit zu investieren. Anlass für diese Äußerung sind die umstrittenen Pläne des US-Unternehmens Covenant, das Marschflugkörper in Leipzig bauen will. Weitere Meldungen hat jetzt Mirko Jubelt. Für Sie.
1: Die EU-Außenbeauftragte Kaja Kallas hat die jüngsten russischen Angriffe auf Bahnstrecken in der Ukraine als Einschüchterungsversuch gewertet. Kallas erklärte, Russland wolle westlichen Ländern offenbar Angst machen, die Ukraine weiter zu unterstützen. Gestern war ein Zug kurz vor der polnischen Grenze von einer russischen Drohne getroffen worden. Verletzt wurde niemand. Kanada will sich angesichts des Handelsstreits mit den USA enger an die EU binden. Premierminister Mark Carney erklärte, sein Land wolle eine einzigartige Allianz mit der EU aufbauen. Nach Berichten des Wall Street Journals geht es unter anderem um eine engere Zusammenarbeit bei Energie, künstlicher Intelligenz, Verteidigung und kritischen Mineralien. Bei Taucher startet heute ein in Sachsen bislang einmaliger Verkehrsversuch. Laut Stadtverwaltung werden auf der Landstraße zwischen den Ortschaften Merkwitz und Segeritz sogenannte Fahrradschutzstreifen markiert. Sie sollen Radfahrer besser sichtbar machen. Das Pilotprojekt läuft maximal 2,5 Jahre und wird wissenschaftlich begleitet. Das Wetter. Heute mal Wolken, mal Sonne. Im Südosten anfangs etwas Regen, sonst trocken. 18 bis 22 Grad. Morgen nach Nebel häufig Sonne und trocken bei 23 bis 27 Grad. MDR aktuell Verkehrsdienst. Vorsicht auf der A13 Richtung Dresden zwischen Teupitz und Barrow-Mark liegt eine Leitbarke auf der Fahrbahn. A4 Frankfurt-Dresden Höhe Chemnitz-Mitte ist die linke Fahrspur nach einem Unfall gesperrt. Vorsicht auf der A9 Richtung München zwischen Belitz und Belitz-Heilstätten liegt ein Reifen auf der rechten Spur. A9 Richtung München zwischen Thurland und Bitterfeld-Wolfen ist wegen Bergungsarbeiten nur die linke Fahrspur frei. Zwischen Marktschorgast und Dreieck-Bayreuth-Kulmbach stockender Verkehr. Auf der B101 in Meißen ist der Schottenberg-Tunnel in beiden Richtungen gesperrt. Im Landkreis Bautzen ist die Straße zwischen Gaußig und Medewitz nach einem Unfall gesperrt. Und die B7 ist zwischen Bad Köstritz und Karschwitz wegen eines Polizeieinsatzes gesperrt. Soweit der Verkehrsdienst, 10.48 Uhr.
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2: Seit 5 Jahren tüftelt der Tunesier Boubacar Siala an Lösungen für strombetriebene Mikromobilität. Inzwischen sind 500 Stück seines in Tunesien produzierten Kleinstwagens der Marke Baco Motors verkauft. Aus einer Handvoll Kollegen wurden 75 Mitarbeiter und eine neue Fabrik für 3000 Fahrzeuge jährlich ist geplant. Ab heute stellt Baco Motors nun auf einer Transportmesse in Hannover die Modelle aus. Stefan Ehler hat Siala und seine Fabrik in der Nähe von Tunis besucht. Für das krisengebeutelte Land, sagen Experten, sind Investoren wie er die Lösung.
10: Also hier haben wir die Assembly Line.
11: Ja.
10: Wie Sie sehen, die Chassis, das ist für die LKW.
11: Gleich unterhalb seines Büros liegt die Fabrikationshalle mit aufgebockten Fahrzeuggestängen. Nach und nach wird aus ihnen in Handarbeit ein kleiner, schlanker Elektroflitzer für den tunesischen, vor allem aber für den europäischen Markt. Preis um die 10.000 Euro in Europa, etwa 7.000 in Tunesien. Der Chef der Fabrik ist Boubacar Siala. Er hat in München studiert und in der deutschen Autoindustrie gearbeitet, bevor er mit Kollegen vor 5 Jahren in Tunis die Firma Baco Motors zur Herstellung von Elektroautos gründete. Das erste Modell, ein Dreirad, sei ein Flop gewesen, sagt er. Aber dann mit 4 Rädern hob das Projekt offenbar ab.
10: Wir haben angefangen mit 2 Ingenieuren, die in Deutschland studiert haben.
12: Und jetzt wir sind mehr als 75.
11: Mehr als die Hälfte aller Bauteile stamme aus Tunesien selbst, sagt Boubacar Siala. Der Rest komme aus China, aber für die Programme der Bordelektronik habe man eine eigene Abteilung im Haus. Das Solardach bringt Zusatzkilometer, ansonsten reicht eine normale Steckdose zum Aufladen. Siala setzt auf die Nische der Mikromobilität, auf Kleinstautos auch für solche Menschen, die allenfalls einen Moped-Führerschein haben, sowie für kleine Handwerks- oder Lieferbetriebe. Tiny Auto statt Tiny House sozusagen. Aber was unterscheidet die tunesischen Modelle von etwa einem Fiat Topolino oder Renault Twizy?
12: Also zum Beispiel bei Topolino hat keine Klimaanlage. Wir haben mehr Optionen, mehr IT, mehr Features. Das ist einer von unseren Vorteilen, dass kann man unsere Fahrzeuge mit einer normalen Steckdose aufladen. Sehr einfach zu bedienen.
11: Einfach zu bedienen, vor allem für Einsteiger und Senioren und im Preis günstiger als die Konkurrenz, sagt Siala. Baku Motors will nun in Hannover auf der Messe IAA Transportation um Kundinnen und Kunden werben. Und gleichzeitig damit für den Produktionsstandort Tunesien. Manchem mag das überraschend vorkommen, denn Tunesien produziert seit einiger Zeit vorwiegend negative Schlagzeilen. Es gibt wegen der Überlastung der Stromnetze teils lang anhaltende Stromabschaltungen, zudem eine hohe Inflation. Der Staat hat zu wenig Geld für notwendige Investitionen und die Menschenrechtslage ist miserabel. Doch Experten heben demgegenüber die Vorteile des Standorts hervor, darunter der Finanzberater Bassem Ennaifa in Tunis. Die Löhne sind niedrig. Tunesien ist wettbewerbsfähig, wenn es um die Kosten geht. Auch Boubacar Siala glaubt an eine Zukunft in seinem Heimatland. Und offenbar glauben auch seine Kapitalgeber in Europa und Saudi-Arabien daran. Die Vorteile Tunesiens liegen für ihn auf der Hand.
12: Wir haben sehr gute Arbeitskräfte, sehr qualifizierte Arbeitskräfte, sehr innovativ. Wir haben politische Stabilität, Strompreise sind sehr niedrig und wir haben sehr gute Logistik. Jeden Tag gibt es Schiffe, die nach Genova, nach Italien oder Frankreich fahren.
11: Inzwischen hat Baku Motors richtig viel Geld in die Hand genommen. Das Start-up soll nun eine weitere Fabrik bekommen mit einem Investitionsvolumen von bis zu 10 Millionen Euro. Schon im Jahr 2027, so Siala, werde Baku Motors 3000 Fahrzeuge im Jahr bauen, auf Bestellung und mit Hilfe von Vertriebspartnern in Europa.
2: Aus Tunis war das Stefan Ehlert und die tunesischen Kleinstwagen sind nun auf der Fahrzeugmesse in Hannover zu finden. 10.52 Uhr, 8 Minuten vor 11. Frankreich verstand sich lange als Gegenmodell zu Deutschlands Demografiesorgen. Doch seit ein paar Jahren sinken auch dort die Geburtenzahlen und die Gesellschaft altert. Caroline Düller über die Gründe davor und wie die französische Regierung gegensteuern will.
13: Für pompöse Worte ist sich Frankreichs Präsident Emmanuel Macron bekanntlich selten zu schade. 2024 hatte Macron wortwörtlich schwere Geschütze aufgefahren, als es um mögliche politische Antworten auf sinkende Geburtenzahlen in Frankreich ging. Der Präsident sprach von Réarmement démographique, von demografischer Wiederaufrüstung. Laut Macrons Analyse haben die sinkenden Geburtenzahlen weniger mit dem Unwillen, sondern vielmehr mit der Unfruchtbarkeit von Paaren zu tun. Laut einem Bericht des französischen Gesundheitsministeriums sind gut 3 Millionen Menschen in Frankreich von Unfruchtbarkeit betroffen. Die Zahlen sind aus einer Studie abgeleitet, die die Forschungseinrichtung INSERM und das französische Institut für Bevölkerungsforschung INET im Jahr 2022 veröffentlicht hatten. Gesundheitsministerin Stefanie Riest hatte daraufhin Eckpunkte für einen nationalen Aktionsplan gegen Unfruchtbarkeit vorgestellt. Darin hatte die Regierung angekündigt, über die Krankenkassen einen Brief an alle Französinnen und Franzosen im Alter von 29 Jahren zu schicken, um sie über ihre reproduktive Gesundheit zu informieren. Nicht als Druckmittel, sich an der demografischen Wiederaufrüstung zu beteiligen, hieß es, sondern um Fruchtbarkeit zu erhalten, bevor diese abnimmt. Auf mehrere Anfragen des ARD-Studios, ob dieser Brief tatsächlich verschickt wurde, hat das Ministerium nicht geantwortet. Auch in Frankreich sinken die Geburtenzahlen seit etwa 15 Jahren strukturell und stetig. Doch im vergangenen Jahr wurden weniger Kinder geboren, als Menschen starben. Zum ersten Mal seit Ende des Zweiten Weltkriegs. Laut der nationalen Statistikbehörde INSEE hat sich dieser Trend auch in der ersten Hälfte dieses Jahres fortgesetzt. Laut Experten sind die Gründe dafür vielfältig und komplex. Etwa grundsätzliche Wertekonflikte zwischen jungen Frauen, die traditionelle Rollenbilder immer deutlicher ablehnen, und einem zunehmend reaktionären Männerbild, das vor allem über Social Media verbreitet werde. Daneben gelten ein wachsender Perfektionsdruck auf junge Eltern, finanzielle Sorgen und der schwierige Zugang zu Wohnraum, aber auch fehlende Betreuungsangebote als Gründe, warum sich Paare gegen Kinder entscheiden. Ob eine Rhetorik aller demografische Wiederaufrüstung diesen Trend umkehren kann, Zweifel angebracht.
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2: Er gehörte zu den bekanntesten Schauspielern der DDR. Hilmar Thate fühlte sich am Theater ebenso wohl wie am Filmset und auch nach der Wiedervereinigung bekam er lukrative Rollenangebote. Katharina Gulekow erinnert an den gebürtigen Hallenser, der heute vor 10 Jahren verstorben ist.
14: Ich höre auf zu leben, aber ich habe gelebt. So lebe auch du, mein Freund, gern mit Lust und scheue den Tod nicht.
15: Goethes Worte überschreiben die Todesanzeige für Hilmar Thate. Seine Frau, die Schauspielerin Angelika Domröse, fügt noch ein Danke für alles hinzu. Es wird ein stiller Abschied in Berlin-Mitte, ohne Reden mit der Familie und Freunden aus der Filmwelt.
16: Früher haben ihre Stellungnahmen doch geradezu getrieft von marxistisch-leninistischen Zitaten.
17: Ich wollte überzeugender sein als die anderen.
15: Domröse und Thate galten als das Traumpaar des DDR-Films und Theaters seit den 70er Jahren. Erfolgreich waren beide schon vorab.
18: Kein Mensch hält das aus. Wenn du wenigstens wüsstest, wofür du krepierst.
15: Zur Welt kommt Hilmar Otto Thate 1931 in einem Dorf bei Halle an der Saale. Mit 16 geht es auf die Hochschule für Musik und Theater. Dort lernt er, dass er von sich selbst überzeugt sein muss, sonst ist es niemand.
19: In Erwägung unserer Schwäche machtet ihr Gesetze, die uns knechten sollen.
15: Schnell landet der Brecht-Fan im Berliner Ensemble bei Brechts Witwe Helene Weigel. Einem Millionenpublikum in der DDR bekannt wird der Schauspieler im Fernsehfilm Daniel Druskat. Als Gegenspieler eines anderen DDR-Stars, Manfred Krug.
20: So eine lumpige LPG wie deine, die leite ich von Orbeck aus. Herr Telefon!
21: Bist du wirklich noch nie auf den Gedanken gekommen, dass du anderen wegnimmst, was du dir für Orbeck unter den Nagel reißt?
15: Mehr als 30 DEFA-Filme dreht er begeistert an den Ostberliner Theatern, bevor er zusammen mit Angelika Domröse 1980 die DDR nach West-Berlin verlässt. Nach ihrem Protest gegen die Ausweisung Wolf Biermanns bekommen beide kaum noch Angebote.
22: Es war eine Situation, wo ich nicht mehr vors Publikum hätte treten können. Dieser Beruf hat ja was mit Unmittelbarkeit zu tun. Da muss man vorhanden sein.
15: Auch im Westen kann er als einer der wenigen DDR-Stars nahtlos an seine Erfolge anknüpfen. Spielt am Schiller-Theater in Berlin und in Wien am Burgtheater. Lehnt die Rolle eines Tatortkommissars ab und brilliert als Kiezkönig in Dieter Wedels König von St. Pauli.
23: Verkaufen kommt nicht in Frage. Das Lokal ist mein Leben.
24: Dann verabschiede dich mal davon.
15: Hilmar Thate arbeitet mit den großen deutschen Regisseuren. Für ihn stehen die Fans jahrzehntelang im Theater oder an der Kinokasse Schlange.
25: Bavaria Halle 3. Gut, ich werde da sein. Auf Wiedersehen, Frau Voss.
26: Ich habe das Land gewechselt, ich habe alle Theater gewechselt. Ich bin nie zum unkündbaren Typen geworden. Darüber bin ich sehr froh eigentlich.
15: Einer, der mit sich im Reinen war. Gestorben ist Hilmar Thate am 14. September 2016. Heute vor 10 Jahren.
2: Soweit das Kalenderblatt und wir kommen jetzt zum Wetter mit Diana Weise. Diana, wie hoch gehen denn die Temperaturen heute?
27: Heute wird es ganz ähnlich wie gestern sein. Teilweise sind nur 18 Grad zu erwarten. Gerade jetzt gibt es ja in der Oberlausitz und in der Sächsischen Schweiz noch Regen. Und dort wird es die Sonne auch am Nachmittag schwer haben. Aber mit ein paar Sonnenstrahlen sind es durchaus 18 bis 22 Grad. Und es lockert schon ab und zu mal dann von Westen her auf und die Sonne kommt mit ins Spiel.
2: Kein Regen?
27: Heute Nachmittag dann nicht mehr, da ziehen die letzten Schauer nach Südosten ab und auch morgen wird es ein trockener Tag, dann auch deutlich freundlicher als heute mit mehr Sonnenschein und es wird wärmer mit 23 bis 27 Grad.
2: Nochmal ein bisschen Sommer. Diana Weise, herzlichen Dank.
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2: Und hier zwei unserer Themen für die halbe Stunde nach um 11. Schweden hat gewählt. Es gibt ein spannendes Kopf-an-Kopf-Rennen. Unsere Korrespondentin bringt uns gleich auf den neuesten Stand. Und die Gefahren

0: Laut ADAC kostete der Liter Super E10 gestern im bundesweiten Tagesschnitt rund 2,27 Euro. Damit wurde der bisherige Höchstpreis vom März 2022 übertroffen. Diesel kostete gestern im Schnitt etwa 2,40 Euro. Ein Grund dafür sind die steigenden Rohölpreise wegen der anhaltenden Spannungen im Nahen Osten. Vor allem wegen der jüngsten Kämpfe im Jemen wurden gerade erst ein Diplomatentreffen zwischen dem Iran und den Golfstaaten abgesagt. Unionsfraktionsvize Matthias Mittelberg hat Bundeskanzler Friedrich Merz den Rücken gestärkt. Der Druck auf den CDU-Chef war zuletzt weiter gestiegen, vor allem nach der Landtagswahl in Sachsen-Anhalt. Mittelberg sagte im Deutschlandfunk, er glaube noch an Merz. Die Debatte um den Kanzler sei nicht nur überflüssig, sondern auch nicht die entscheidende Diskussion. Vor allem müssten die Reformen zügig umgesetzt werden, anstatt sie intern zu zerreden. Bei den Kommunalwahlen in Niedersachsen ist die CDU erneut stärkste Kraft auf Kreisebene geworden. Nach dem vorläufigen Ergebnis kamen die Christdemokraten nach Verlusten auf rund 27%. Die SPD landete bei knapp 25%. Die AfD legte deutlich zu und holte fast 16%. In Salzgitter erreichte die Partei eine Mehrheit im Stadtrat. Sachsens Ministerpräsident Michael Kretschmer hat die Entscheidung verteidigt, im Freistaat verstärkt auf die Rüstungsindustrie zu setzen. Der CDU-Politiker sagte der Leipziger Volkszeitung, es sei nötig, in die eigene Verteidigungsfähigkeit zu investieren. Sachsen sei auch nicht in der Situation, aus Luxus auf die Jobs in der Branche zu verzichten. Anlass für die Äußerungen sind die umstrittenen Pläne der US-Firma Covenant, die ab dem kommenden Jahr Marschflugkörper in Leipzig bauen will. In Deutschland können Millionen Menschen ihre Strom- und Gasrechnungen nicht pünktlich begleichen. Das geht aus Daten des Statistischen Bundesamtes hervor. Demnach lebten im vergangenen Jahr rund 3,8 Millionen Menschen in Haushalten, die bei Versorgungsbetrieben im Zahlungsverzug waren. Vor allem Mieter seien durch steigende Nebenkosten belastet. Laut Statistik ging allerdings der Anteil der säumigen Zahler an der Gesamtbevölkerung im Vergleich zum Vorjahr zurück, von 5 auf 4,6%. Das waren die Nachrichten. Das Wetter mit den aktuellen Temperaturen: Brocken, Nebel 8 Grad, Chemnitz stark bewölkt 14, Dresden Regen 15, Eisenach bedeckt 14 Grad, Erfurt wolkig 15, Fichtelberg Nebel 10, Gera Sprühregen 14 Grad, Görlitz Sprühregen 16, Halle wolkig 16, Leipzig wolkig 15, Magdeburg stark bewölkt 16 und Meiningen stark bewölkt 15 Grad. Heute neben dichteren Wolken auch Auflockerungen mit Sonne. Über Sachsen abziehender Regen, danach überall trocken. Höchstwerte 18 bis 22 Grad. In der Nacht meist gering bewölkt und trocken, zum Morgen hin gebietsweise Nebel. Tiefstwerte 13 bis 6 Grad. Morgen nach Nebel häufig Sonne und trocken. Höchstwerte dann 23 bis 27 Grad. MDR Verkehrsdienst, A4 Görlitz Richtung Dresden, zwischen Kodersdorf und Niederseifersdorf stockender Verkehr. Vorsicht auf der A4 Richtung Frankfurt, zwischen Weimar und Nora liegt ein Metallteil auf der Fahrbahn. A9 Richtung München, zwischen Thurland und Bitterfeld-Wolfen ist wegen Bergungsarbeiten nur die linke Fahrspur frei. Zwischen Markt Schorgast und dem Dreieck Bayreuth-Kulmbach stockender Verkehr. Vorsicht auf der A13 Richtung Dresden zwischen Teupitz und Barutmark liegt eine Leitbarke auf der Fahrbahn. Auf der B101 in Meißen ist der Schottenberg-Tunnel in beiden Richtungen gesperrt und die B7 ist zwischen Bad Köstritz und Kaschwitz wegen eines Polizeieinsatzes gesperrt. Soweit der Verkehrsdienst, 11.04 Uhr.
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2: Mit Stefanie Markert am Mikrofon. Ihnen schon Montagvormittag. Nach der Wahl ist vor der Wahl, das wissen wir, und die Nervosität steigt. Die schlechten Ergebnisse in Sachsen-Anhalt stecken der CDU noch in den Knochen. Da gibt es am kommenden Wochenende schon die nächsten Landtagswahlen. In Berlin könnte die Union laut Umfragen knapp stärkste Kraft werden, in Mecklenburg-Vorpommern aber knapp über der 5%-Hürde landen oder vielleicht drunter. So schlechte Zahlen hatte die Partei noch nie und der Schuldige scheint ausgemacht zu sein, Parteichef Merz, der Bundeskanzler. Ob er überhaupt Bundeskanzler bleiben sollte, darüber wurde auch am Wochenende heiß diskutiert. Isabel Karas zum Stand der Dinge.
3: Die CDU müsse wieder klarer sagen, wofür sie steht. Das fordert Clara von Nathusius von der Jungen Union in der ARD. Man habe ein massives Glaubwürdigkeitsproblem. Mit Friedrich Merz als Kanzler seien, Zitat, keine Wahlen mehr zu gewinnen, sagt die JU-Bundesschatzmeisterin. Bundesbildungsministerin Karin Prien

0: Ebenfalls CDU widerspricht der Forderung nach einem Wechsel an der Spitze. Die Probleme der schwarz-roten Koalition würden damit nicht einfach gelöst, sagt sie bei Karin Mioska. Stattdessen müsste die Union stärker auf die Sorgen der Menschen eingehen. Es sei der Eindruck entstanden, man habe nicht die notwendige Empathie. Auch in der SPD wird weiter über den Kurs der Regierung diskutiert. Juso-Chef Philipp Thürmer verteidigt in der ARD Parteichefin Bärbel Baas. Sie habe zu Recht gefordert, die Menschen bei den Reformen stärker mitzunehmen. Für die Bundesregierung wird der kommende Sonntag zum nächsten Stimmungstest. Einen Vorgeschmack liefert die Kommunalwahl in Niedersachsen. Dort bleibt die CDU zwar voraussichtlich stärkste Kraft, gleichzeitig legt die AfD deutlich zu.
1: Soweit aus Berlin, Isabel Karas. Auch die Schweden haben gewählt, ein Parlament, aber bislang haben sie noch keine neue Regierung. Denn aus der Wahl am gestrigen Sonntag gehen die Sozialdemokraten von Ex-Regierungschefin Andersson zwar wohl als stärkste Kraft hervor, noch ist aber unklar, ob ein mögliches Mitte-Links-Bündnis mit drei weiteren Parteien die Mehrheit im Parlament erringen kann. Um 4.10 Uhr hatte die Wahlbehörde 94% der Stimmen ausgezählt und da lag der linksgrüne Oppositionsblock mit gerade drei Sitzen vor dem bisherigen Regierungslager um den konservativen Ministerpräsidenten Kristersson. Jana Sinram, unsere Stockholm-Korrespondentin, konnte ich vor der Sendung fragen, ob denn die Stimmen inzwischen zu 100% ausgezählt sind.
2: Nein, das sind sie immer noch nicht und es kann auch noch eine ganze Weile dauern. Laut der Wahlbehörde in Schweden kann es sogar bis Mittwoch oder Donnerstag dauern, bis das endgültige Endergebnis vorliegt, weil unter anderem die Stimmen der Schwedinnen und Schweden im Ausland noch mit einberechnet werden müssen und das kann offensichtlich noch ein bisschen länger dauern.
1: Bislang sieht das Ergebnis ja sehr eng aus. Was bedeutet das für die Regierungsbildung? Wie steht's?
2: Das bedeutet, dass die Regierungsbildung in jedem Fall sehr, sehr kompliziert werden wird. Also im Moment liegt ja das links-grüne Lager minimal vorn, stand jetzt gerade 176 Mandate zu 173 des bürgerlichen Lagers. Und im rot-grünen Lager wird die Regierungsbildung in jedem Fall schwierig. Magdalena Andersson, die sozialdemokratische Parteichefin, müsste mit allen drei Parteien in diesem Lager zusammenarbeiten. Die sozialistische Vänsterpartie, die will das nur in der Regierung machen und die sozialliberale Zentrumspartei, die hat aber ganz klar gesagt, mit denen arbeiten wir nicht zusammen in der Regierung und das auch nochmal wiederholt am Wahlabend. Also eine dieser beiden Parteien müsste ihre rote Linie dann aufgeben. Die Alternative wäre vielleicht eine Mittelregierung im linken Lager. Daran sind aber die Christdemokraten und die Liberalen relativ wenig interessiert. Und das bürgerliche Lager von Ulf Kristersson, der hat auch schon gesagt, dass er sich vorstellen kann, eine alternative Mehrheit zu organisieren, auch wenn sie im Moment zurückliegen. Und um sich zum Ministerpräsidenten nochmal wählen zu lassen, bräuchte er Stand jetzt aber alle drei Parteien in diesem bürgerlich-rechten Lager, auch die rechtspopulistischen Schwedendemokraten und dann auch noch eine indirekte Unterstützung, beispielsweise durch die Zentrumspartei. Die sagt wiederum, sie würde nie eine Regierung mit Beteiligung der Rechtspopulisten unterstützen. Also der Kommentator des schwedischen Rundfunks sagt, es ist relativ klar nach dieser Wahlnacht, es wird ein langer Herbst.
1: Für die Schwedendemokraten war es ja ein bitterer Abend. Die Rechtspopulisten müssen erstmals bei einer Parlamentswahl Einbußen hinnehmen. Sie könnten als Mehrheitsbeschaffer trotzdem ebenfalls erstmals Ministerposten beanspruchen und besetzen. Klingt für mich paradox. Was hieße das denn für Schwedens Politik?
2: Das hieße im Prinzip eigentlich gar nicht, dass sich so wahnsinnig viel ändern würde. Ulf Kristersson, der konservative Ministerpräsident, hat ja schon im April gesagt, dieses Mal, wenn sein Lager die Wahl wieder gewinnen würde, würde er die rechtspopulistischen Schwedendemokraten in die Regierung holen und ihnen auch Ministerposten geben. Das ist im Moment nicht sehr wahrscheinlich, aber es ist ja einfach so, dass die Schwedendemokraten in den vergangenen 4 Jahren schon die Minderheitsregierung von Ulf Kristersson unterstützt haben und da schon sehr, sehr viel Einfluss hatten, insbesondere auf die Einwanderungs- und Migrationspolitik. Und eben in den letzten 4 Jahren hat diese Regierung gemeinsam mit den Schwedendemokraten da eine Kehrtwende hingelegt von einer einst sehr, sehr liberalen Politik zu einer der strengsten Asyl- und Einwanderungspolitiken in Europa. Da hatte Jimmie Åkesson, der Parteivorsitzende der Rechtspopulisten, vorher schon gesagt, das möchte er fortsetzen in einer Regierung. Am liebsten schwebt ihm eine Null-Migration vor. Aber im Prinzip würde sich die Politik mit einer solchen Regierung da gar nicht wesentlich ändern im Vergleich zu dem, wie es in den letzten 4 Jahren war.
1: Kann man denn die Schwedendemokraten mit der AfD vergleichen? Die hat ja gerade erst in Sachsen-Anhalt eine Landtagswahl haushoch gewonnen.
2: Also ganz vergleichbar sind diese beiden Parteien nicht. Die Schwedendemokraten, die haben ihre Wurzeln in den 80er Jahren im rechtsextremen Milieu, aber seit der jetzige Parteivorsitzende Jimmie Åkesson 2005 schon den Vorsitz übernommen hat, wurden konsequent offen rassistische Mitglieder ausgeschlossen und Åkesson hat diese Partei fest im politischen System etabliert. Sie ist auch nicht verfassungsfeindlich. Ein Wissenschaftler, mit dem ich hier in Schweden gesprochen habe, der hat gesagt, sie haben im Prinzip eine schwedische Form des Rechtspopulismus entwickelt. Die ist weniger laut schreiend, aber immer noch durchaus provokant. Also in der Einwanderungspolitik verfolgen sie eine sehr, sehr restriktive Linie, aber sie stehen eindeutig hinter den Ukraine-Hilfen, hinter der EU-Mitgliedschaft und der NATO-Mitgliedschaft Schwedens. Eine etwas gemäßigtere Form des Rechtspopulismus, würde ich sagen.
1: Letzte Frage. Welche Themen haben denn den Wahlkampf bestimmt? Mit anderen Worten, was muss die neue Regierung anpacken?
2: Also die Migrationspolitik und die Kriminalität, vor allem die Gangkriminalität, die waren auch Themen in der letzten Legislatur und eben auch wieder im Wahlkampf. Kurz vor der Wahl standen aber vor allem wirtschaftliche und gesundheitspolitische Fragen und auch die Bildung im Vordergrund. Es ging zum Beispiel darum, wie sich die relativ hohe Arbeitslosigkeit und Inflation bekämpfen lassen, die hier viele Menschen spüren, wie sich eine bessere ärztliche Versorgung sicherstellen lässt und kleinere Klassen an Schulen, egal welche Regierung es am Ende gibt. Die wird das auf jeden Fall anpacken müssen.
1: Schweden nach der Wahl. Wir haben darüber mit unserer Korrespondentin vor Ort, mit Jana Sinram, gesprochen. 11:11. Im indischen Neu-Delhi ist der Gipfel der BRICS-Staaten zu Ende gegangen. Die Staatengruppe rund um Brasilien, Russland, Indien und China hat beschlossen, die wirtschaftliche Zusammenarbeit auszubauen. Trotz großer Differenzen hat es auch einen Minimalkonsens in der Haltung zum Krieg im Nahen Osten gegeben. Zur Gipfelbilanz und der Rolle Chinas aus Peking, Christoph Kober.
3: Solche Details hätten manche gar nicht erwartet vom indischen Gipfelgastgeber. Die achtfach überarbeitete Erklärung von Neu-Delhi gibt unserer gemeinsamen Entschlossenheit eine klare Richtung vor. Es liegt an uns, diese Beschlüsse in Ergebnisse umzusetzen, sagt der indische Ministerpräsident Narendra Modi. Die Gruppe der BRICS-Staaten, einst begründet von Brasilien, Russland, Indien und China, ist mittlerweile auf 21 voll und angehende Mitglieder angewachsen. Länder wie Russland und China wollen die Gruppe als politisches Gegengewicht etwa zu den G20 etablieren. Bei Handel, Finanzen, Gesundheit wollen die BRICS stärker zusammenarbeiten, heißt es. Und sie rufen zu maximaler Zurückhaltung im Nahostkonflikt auf, beim Krieg im Iran und dem israelisch-palästinensischen Konflikt.
4: Der Aufruf zeigt eigentlich mehr, dass das genau der Punkt war, wo sich die Länder nicht einigen konnten, weil nämlich kein Aggressor genannt wird und auch kein Opfer genannt wird, sondern man hält diesen Passus relativ allgemein,
3: sagt Maybrit Stumbaum, Direktorin des Spear Institute, das geopolitische Risikoberatung betreibt. Dennoch sei das Dokument ein Erfolg für den Gastgeber. Chinas Staats- und Parteichef Xi Jinping hat gesagt, die BRICS-Länder könnten in Nahost Friedensvermittler sein. Den russischen Angriffskrieg gegen die Ukraine, in dem China der wichtigste Unterstützer des Kreml ist, hat Xi nicht erwähnt. Zum ersten Mal seit 7 Jahren war er wieder nach Indien gereist. Zwischen beiden Ländern hatte es 2020 gewaltsame Grenzstreitigkeiten gegeben. Trotzdem setzt Xi auf Annäherung zum ebenfalls großen Nachbarn. China und Indien haben als bevölkerungsreichste Länder der Welt und wichtige Mitglieder des globalen Südens eine große Verantwortung. Wir sollten die Zukunft und das Wohlergehen der Menschheit im Blick haben und gemeinsam die hochwertige Zusammenarbeit innerhalb der BRICS voranbringen. So der chinesische Staats- und Parteichef. Xi will chinesische KI anderen Ländern durch ein Open-Source-Modell anbieten, eine BRICS-Sonderwirtschaftszone und weniger Geschäfte in US-Dollar. Doch die Gruppe zur rein anti-westlichen Allianz aufzubauen, funktioniere nicht, sagt Maybrit Stumbaum vom Spear Institute.
4: BRICS hat eben vor allen Dingen Indien mit dabei und Indien hat kein Interesse, sich gegen die USA oder den Westen zu stellen, sondern fährt eine Politik, wie es auch der Außenminister Jaishankar gesagt hat, wo man mit vielen im gleichen Boot sitzen kann.
3: Es wird interessant sein zu sehen, wie sich diese Haltung entwickelt, nun da China den Vorsitz der Staatengruppe für die kommenden 12 Monate übernommen hat.
1: Soweit der Bericht von Christoph Kober. 11.15 Uhr wird es, Sie hören MDR aktuell. Hier ist unsere wichtigste Meldung zur Stunde. An den deutschen Tankstellen hat der Benzinpreis ein neues Allzeithoch erreicht. Laut ADAC kostete der Liter Super E10 gestern im bundesweiten Tagesschnitt rund 2,27 Euro. Damit wurde der bisherige Höchstpreis vom März 2022 übertroffen. Diesel kostete im Schnitt gestern 2,40 Euro. Ein Grund sind natürlich die steigenden Rohölpreise wegen der anhaltenden Spannungen im Nahen Osten. Weitere Meldungen hat jetzt Joris Bartsch für Sie.
5: Israels Regierung will zwei in Venedig ausgezeichneten Regisseuren einer Gaza-Dokumentation die Staatsbürgerschaft entziehen. Kulturminister Miki Soha wirft ihnen Landesverrat vor. Die Dokumentation NASA war am Samstag beim Filmfestival von Venedig mit dem Spezialpreis der Jury ausgezeichnet worden. Darin berichten israelische Geheimdienstler anonym über die Tötung palästinensischer Zivilisten. Beim Oberlausitzer Dreieckrennen im Zittauer Gebirge ist am Wochenende ein Teilnehmer ums Leben gekommen. Laut Polizei geriet der 60-Jährige gestern auf der Strecke zwischen Jonsdorf und Waltersdorf mit seinem Fahrzeug von der Fahrbahn ab und prallte gegen einen Baum. Das Rennen wurde nach dem Unfall abgebrochen. Vor der Westküste Australiens ist ein Surfer von einem Hai angegriffen worden. Medienberichten zufolge wurde der 56-Jährige mit schweren Beinverletzungen ins Krankenhaus gebracht. Die Stadtverwaltung von Geraldton rief dazu auf, den Strand zu meiden. In Australien gab es in diesem Jahr bereits 4 tödliche Haiattacken. Das Wetter. Am Nachmittag teils stark bewölkt, teils aufgelockert mit Sonne und meist trocken, 18 bis 22 Grad. In der Nacht leicht bewölkt und trocken, zum Morgen gebietsweise Nebel, 13 bis 6 Grad. Morgen stellenweise Frühnebel, dann häufig Sonne und trocken, 23 bis 27 Grad. MDR aktuell Verkehrsdienst. A4 Görlitz Richtung Dresden zwischen Kodersdorf und Niederseifersdorf stockender Verkehr plus 10 Minuten. Vorsicht auf der A4 Richtung Frankfurt. Zwischen Dreieck Nossen und Siebenlehen liegt ein Holzteil auf der Fahrbahn. Vorsicht auf der A4 Richtung Frankfurt zwischen Weimar und Nora liegt ein Metallteil auf der Fahrbahn. A9 Richtung München zwischen Turland und Bitterfeld-Wolfen ist wegen Bergungsarbeiten nur die linke Fahrspur frei. A9 Richtung München zwischen Markt Schorgast und Dreieck Bayreuth-Kulmbach 3 Kilometer stockender Verkehr wegen Bauarbeiten, hier plus 10 Minuten. Vorsicht auf der A13 Richtung Dresden zwischen Teupitz und Baruth-Mark liegt eine Leitbarke auf der Fahrbahn. Auf der B101 in Meißen ist der Schottenberg-Tunnel in beiden Richtungen gesperrt. Grund ist eine technische Störung. Die B7 ist zwischen Bad Köstritz und Kaschwitz wegen eines Polizeieinsatzes gesperrt. Und in Zwickau ist die B175 Werdauer Straße in Höhe Kopernikusstraße nach einem Unfall gesperrt. Soweit der MDR-Verkehrsdienst, 11.18 Uhr.
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1: Die künstliche Intelligenz ist gerade in aller Munde. Führende Unternehmen wie Anthropic und OpenAI haben am Wochenende selbst deutlich vor Gefahren für die Menschheit durch KI gewarnt. Man müsse sie deshalb langsamer entwickeln. Vor diesem Hintergrund beginnt heute in Dresden eine 2-tägige Konferenz, die heißt Brains on Silicon, mit prominenten Rednern von OpenAI und Anthropic, aber auch von der TU Dresden. Darunter ist Professor Wolfgang Lehner. Er leitet an der TU die Arbeitsgruppe KI in der Forschung. Und ich konnte vor der Sendung mit ihm sprechen und ihn fragen, wie mulmig ihm denn angesichts der Warnungen ist, KI könnte uns in Kriege stürzen und durch Datenverluste Milliarden Schäden verursachen.
7: Ja, ich glaube, das ist eine große Warnung an alle, auch an alle Beteiligten, die hier in der Leitung und in der Führung sind. Auf der anderen Seite, ich glaube, wir sollten uns nicht wahnsinnig machen. So zynisch es klingen mag, ich denke, die Welt, auch die Technik hat etwas dadurch gelernt. Und wir haben auch in der Presse gehört, dass Bemühungen im Gange sind, die Technik tatsächlich, die Entwicklung zu verlangsamen, die Technik etwas im Zaume zu halten. Also wir werden sehen, wie sich die Sache entwickelt. Wir in Europa leider haben eh nichts zu sagen.
1: Werden Sie jetzt langsamer forschen, um diese Risiken besser einzugrenzen?
7: Ne, im Gegenteil. Und das schließt ein bisschen an meinen Kommentar eben an. Ich glaube, wir hier in Europa, in Deutschland, auch in Sachsen, wir haben exzellente Ausgangssituationen. Und was wir jetzt brauchen, ist diese fragmentierte Forschung, die fragmentierte Anwendung, den fragmentierten Transfer tatsächlich zu bündeln, auf ein Ziel hinzuarbeiten, sodass nicht nur USA und China, sondern auch wir hier in Europa tatsächlich mitreden können.
1: Und dann hätte Europa was zu sagen, wenn man so verfährt?
7: Und dann hätte Europa was zu sagen, nicht morgen, vielleicht auch nicht morgen Nachmittag. Aber mittelfristig haben wir gar keine andere Wahl. Wir müssen mitreden können und deshalb müssen wir auch hier in der KI-Entwicklung nicht nur hier fragmentiert in Deutschland, in Europa arbeiten, sondern fokussiert auch auf ein großes Ziel, damit wir hier mittelfristig mitreden können. Ja.
8: Wie weit vorn sind wir denn in Deutschland in Sachen KI und welche Rolle spielt Mitteldeutschland?
7: In KI, glaube ich, sind wir in ganz, ganz vielen kleinen Ecken sehr, sehr gut. Nur der große Zugpferd, das haben wir in USA und China jetzt ziehen lassen. In Mitteldeutschland sind wir auch in einer ausgezeichneten Ausgangslage. Wir haben auf der einen Seite ein Kompetenzzentrum hier in Dresden und in Leipzig für KI. Wir haben eine Industrie, die extrem offen ist. Das sehen wir ja auch an der Brains on Silicon-Konferenz heute. Wir haben auch Infrastrukturen, die den Transfer beflügeln. Also wir sind im Kleinen, in den einzelnen kleinen Projekten, glaube ich, sehr, sehr gut aufgestellt. Was eben fehlt, ist eine tatsächlich strategische Ausrichtung der ganzen Bemühungen.
8: Gibt es ein Projekt in Mitteldeutschland, das Ihnen besonders am Herzen liegt, ein Vorzeigeprojekt, ein Leuchtturm?
7: Also wir haben ein Projekt, das nennt sich Perspektive Arbeit in der Lausitz, PAL. Das versucht tatsächlich die Brücke zu schlagen zwischen modernen KI-Anwendungen und den Hidden Champions, die wir in der Lausitz haben. Das ist, funktioniert so toll und wir stoßen auf so offene Arme. Das ist tatsächlich eines meiner favorisierten Projekte.
8: Welche Hürden gibt es denn in Deutschland für KI-Lösungen? Also haben Sie Forderungen an die Politik?
7: Ja, natürlich. Auch als Vertreter des Wissenschaftsrates. Wir beraten den Bund, wir beraten die Länder in allen Sachen der strukturellen und inhaltlichen Ausrichtung der Wissenschaft. Haben wir natürlich Wünsche, Förderung, Forderungen. Auf der einen Seite in der Lehre, universitäre Lehre muss weitergetrieben werden. Wir dürfen nicht ausbilden für gestern, sondern wir müssen ausbilden für übermorgen. Das passiert schon, aber ich glaube, da ist auch noch viel Begleitung notwendig. Wir müssen KI-freie Räume schaffen. Wir müssen es schaffen, die sogenannte intellektuelle Souveränität den Studenten zu vermitteln. Wir müssen Lehrpläne dynamisieren und modernisieren. Und das System ist schon sehr, sehr träge. Auf der anderen Seite in der Forschung müssen wir es gucken, dass wir große zentrale Forschungsprojekte auf die Straße bekommen. Wir müssen in Deutschland starten, damit wir dann Teil einer europäischen Initiative werden.
8: Sie haben gesagt, das System sei träge, müssen Vorgaben also eher gelockert werden oder wegen besserer Kontrolle eher strikter gefasst werden?
7: Also das ist auch ein ganz klares Statement, was der Wissenschaftsrat abgegeben hat. Die Vorgaben müssen schon insoweit wieder gelockert werden, dass insbesondere das Verhältnis Studierende und Lehrende, dieses Verhältnis darf nicht mehr nur auf eine juristische Ebene gehoben werden, sondern muss tatsächlich auf eine partnerschaftliche, auf eine Miteinander-Ebene gehoben werden. Es muss das Verstehen, es muss das Lernen, es muss auch das sehr aufwendige KI-freie Arbeiten wieder gefördert werden. Und dazu braucht es Vertrauen und weniger Regularien.
8: Letzte Frage. Sie sind heute auf der Brains on Silicon-Konferenz. Was erhoffen Sie sich von diesem Zusammentreffen der Branche?
7: Also ich erhoffe und ich erwarte, dass diese Konferenz nochmal einen großen Push gibt an alle KI-Interessierten. Was wir ja sehen ist, wir haben eine kleine Gruppe von Leuten, die ganz, ganz tief innen drinnen sind, die Potenziale schon nutzen. Und wir haben eine große Menge an Firmen, an Forschenden, die momentan noch so unentschieden sind. Die wissen noch nicht genau, wollen wir wirklich ganz massiv hier einsteigen etc. Und das wünsche ich und das erhoffe ich mir, dass diese Leute tatsächlich den nächsten Schritt wagen und sagen, ja, wir müssen nach vorne gucken, wir müssen KI einsetzen und wir müssen tatsächlich stringent an KI-Nutzung und auch an KI-Weiterentwicklung forschen.
8: Heute beginnt die große KI-Konferenz in Sachsen, Brains on Silicon. Sie läuft seit knapp 2 Stunden in Dresden. Darüber haben wir gesprochen mit Professor Wolfgang Lehner von der TU Dresden. 11:24 Uhr auf die Sekunde, 11:56 Uhr. 6 Jahre lang hatte Weltstar Celine Dion krankheitsbedingt keine Konzerte gegeben. Jetzt ist sie wieder da. Am Wochenende startete die inzwischen 58-jährige Sängerin ihr Comeback. Und zwar mit einer Tour, einem Auftritt, einem umjubelten Konzert in Paris. Unser Korrespondent Henrik Lesser-Wilun war dabei.
9: So klingt es, wenn ein Superstar auf die große Bühne zurückkehrt. Unter tosendem Beifall und Standing Ovations driften die monumentalen Bühnenelemente auseinander. Dahinter kommt Céline Dion zum Vorschein, in einem schwarzen Ballonkleid und einem 10-Karat-Diamanten-Kollier. Der Moment überwältigt sie. Ich hatte versprochen, nicht zu weinen, sagt sie mit einem Lächeln. Als Dion mit dem ruhigen, leicht melancholischen »On ne change pas«, »Wir ändern uns nicht« von 1998 einsteigt, wackeln einige hohe Töne noch. Als sie sich wieder sammelt, sitzt die Stimme aber. Das Publikum hat sie überzeugt. Dieses Konzert ist ein Monument. Sie hat ihre Stimme noch. Wir haben so viel geweint. Es war noch viel besser, als ich es mir erträumt hatte. Sie hat eine unglaubliche Stimme. Sie hat sie wiedergefunden. Es war verrückt. Der Anfang war sehr berührend. Bravo! Dions Stimme ist auf jeden Fall das Thema des Abends. Seit fast 2 Jahrzehnten leidet sie unter einer unheilbaren Autoimmunkrankheit, die auch ihre Stimme betrifft. Ihre Karriere musste sie deswegen mehrere Jahre pausieren, Tourneen und Konzerte wurden abgesagt. Jetzt hat sie sich zurückgekämpft. Bei der Bühnenshow keine Tänzer, kein großer Schnickschnack. Dafür voller Fokus auf Dion und ihr Ensemble auf der Bühne. Was den Gästen besonders gefallen hat? Der Gospelchor. Der und ihre Stimme. Unglaublich. Das hatte etwas Religiöses. Die Oper war stark. Und der Geiger. Bravo an ihn. Wunderschön. Zum Ende hin schmettert Dion dem Publikum im silbernen Glitzerkleid und rosa Pelzmantel eine italienische Arie entgegen und beweist, dass sie auch die anspruchsvollsten Stücke noch fehlerfrei meistern kann. Auch wenn bei anderen Liedern nicht immer jeder Ton genau da sitzt, wo er soll, das Mikrofon ist an. Nachdem ihr ihre Powerballade All By Myself glückt, fällt ihr sichtlich ein Stein vom Herzen. Unter anderem eins der Highlights der Gäste. Es gab so viele Lieblingsmomente, aber All By Myself. Die letzte Note war unglaublich. Le suffisait d'aimer. Das erste Lied mochte ich am liebsten. Ich bin jetzt nicht sehr originell, aber Pour que tu m'aimes encore. Meins auch und All By Myself. Die ganzen Lieder vom Album Deux. Deux von 1995 ist das meistverkaufte französischsprachige Album aller Zeiten. Und wir sind in Paris. Kein Wunder also, dass die meisten Lieder des Abends auf Französisch sind. Einen Kontrast setzt ein Medley von Dion's I'm Alive, der Disco-Hymne I Feel Love von Donna Summer und dem Synthie-Pop-Klassiker Sweet Dreams von Eurythmics. Nach dem Konzert ausgelassene Stimmung vor der Arena und viele glückliche Gesichter. Vor einer Kneipe ist eine Karaoke-Bühne aufgebaut, aber auch vor den anderen Bars stehen Fans zusammen und besingen lautstark Céline mit ihren Liedern, weil Céline heute sie besungen hat.
8: Ja, könnte man gleich mitsingen. Céline Dion war in Paris bei einem umjubelten Konzert. Und wir freuen uns jetzt auf das Wetter mit Diana Weise. Wie wird der heutige Montag, wie wird der Trend für die Woche?
10: Da haben wir noch ein Schauergebiet. Und zwar betrifft das die Sächsische Schweiz und die Oberlausitz. Und das zieht relativ langsam ab. Also es kann am Anfang des Nachmittags dort auch noch regnen. Aber sonst haben wir es trocken am Nachmittag. Und es gibt immer mal Auflockerungen für die Sonne. Aber es sind schon noch ganz schön viele Wolken da. Und die Temperaturen recht verhalten. 18 bis 22 Grad heute zum Wochenstart. Morgen wird das deutlich mehr. Wir starten zwar mit ähnlichen erfrischenden Temperaturen in den Tag und auch noch mit ein paar Frühnebelfeldern. Aber dann wird sich die Sonne doch meistens ganz gut durchsetzen können. Ein paar Wolken gibt es auch morgen. Aber die Höchstwerte am Nachmittag mit südlichem Wind sind dann immerhin zwischen 23 und 27 Grad zu finden.
8: Abgesang des Sommers diese Woche oder wird es schon ein bisschen herbstlich, so wie heute Morgen?
10: Die Wolkentage, ja, die erinnern schon mehr an Herbst. Am Mittwoch allerdings in der Oberlausitz erstmal noch nicht. Da haben wir es auch noch mit 24 Grad zu tun. Da ist es noch recht warm. Aber sonst wird von Westen her dann eine Kaltfront doch diese warme Luft schon wieder verdrängen. Das passiert mit Regenschauern, teilweise auch mal längere Zeit Regen und Gewittern. Erst später wird es von Westen her wieder auflockern. Dann am Mittwoch bei 18 bis 21 Grad. Am Donnerstag gibt es wieder mehr Sonne, aber Höchstwerte so um die 20 Grad. Und dann kommt so langsam auch der Wind immer mehr in Schwung. Auch am Freitag ist es wechselhaft und windig mit ein paar Schauern. Das Wochenende wird dann ein bisschen wärmer.
8: Danke an Diana Weise für diese Wetteraussichten. Und wir haben noch mehr Aussichten, nämlich die auf unser Programm in der nächsten halben Stunde, unter anderem mit diesen beiden Themen. Einfach mal Irland und Nordirland wiedervereinigen. US-Präsident Trump war zu Besuch an der irischen Westküste und er hat dort natürlich, wie es so seine Art ist, für viel Aufregung gesorgt. Außerdem, der Energiekonzern LEAG will ein Gaskraftwerk bei Leipzig bauen. Das Angebot wurde bereits bei der Bundesnetzagentur eingereicht.
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5: Um 11.30 Uhr mit Joris Bartsch. Der Tankstellenverband in Deutschland hält bald Spritpreise von 3 Euro für möglich. Verbandssprecher Herbert Rabel kritisierte in der Rheinischen Post, dass die Mineralölkonzerne abkassierten. Zwar sei die Blockade der Straße von Hormus ein Problem, der Anteil des Öls aus der Golfregion hierzulande sei jedoch vergleichsweise gering. An den deutschen Tankstellen hat der Benzinpreis unterdessen ein neues Allzeithoch erreicht. Laut ADAC kostete der Liter Super E10 gestern im bundesweiten Schnitt rund 2,27 Euro. Diesel kostete gestern im Schnitt etwa 2,40 Euro. Sachsens Ministerpräsident Michael Kretschmer hat die Entscheidung verteidigt, im Freistaat verstärkt auf die Rüstungsindustrie zu setzen. Der CDU-Politiker sagte der Leipziger Volkszeitung, es sei nötig, in die eigene Verteidigungsfähigkeit zu investieren. Sachsen sei auch nicht in der Situation, aus Luxus auf die Jobs in der Rüstungsbranche zu verzichten. Anlass für die Äußerungen sind die umstrittenen Pläne des US-Unternehmens Covenant, das Marschflugkörper in Leipzig bauen will. In Schweden ist nach der Parlamentswahl noch immer offen, wer das Land künftig regieren wird. Nachdem fast alle Stimmen ausgezählt wurden, liegt die von den Sozialdemokraten angeführte linksgerichtete Opposition nur knapp vor der bisherigen Regierungskoalition von Mitte rechts. Verlierer der Wahl sind die rechtspopulistischen Schwedendemokraten. Bislang wird das Land von einer Minderheitsregierung von Konservativen und Liberalen geführt. Die Bundesregierung schaltet sich in die anstehende Übernahme der Commerzbank ein. Finanzminister Lars Klingbeil trifft dazu heute in Berlin den Chef der italienischen Großbank UniCredit, Andrea Orcel. Insidern zufolge will sich die schwarz-rote Koalition auf den Erhalt der deutschen Identität und einen Kündigungsschutz für die Mitarbeiter einsetzen. Der Bund hält 12% an der Commerzbank. In Dresden wird nach 3,5-jährigen Umbauarbeiten die neue Synagoge mit einem Fest wiedereröffnet. Das Landeskriminalamt hatte nach dem Anschlag auf die Synagoge in Halle 2019 empfohlen, die Dresdner Synagoge sicherheitstechnisch nachzurüsten. Mit einer Feierstunde am Abend wird gleichzeitig das 100-jährige Bestehen des jüdischen Landesverbandes begangen. Der Verband vertritt aktuell etwas mehr als 2000 Mitglieder. Bis zur Machtergreifung der Nazis im Jahr 1933 lebten in Sachsen mehr als 20.000 Juden. Das waren die Nachrichten. Das Wetter mit den aktuellen Temperaturen. Artern bedeckt 17 Grad, Dresden bedeckt 16, in Eisenach ebenfalls bedeckt 16, Erfurt wolkig 16. Gardelegen leicht bewölkt 16 Grad, in Magdeburg bedeckt 16, Heuneuhaus am Rennweg wolkig 14 Grad, Oschatz stark bewölkt 16. In Plauen stark bewölkt bei 16 Grad, Wernigerode bedeckt 15 und Lutherstadt-Wittenberg meldet 16 Grad. Am Nachmittag Auflockerungen mit Sonne und gebietsweise starke Bewölkung. In der Oberlausitz anfangs etwas Regen, sonst trocken. Höchstwerte 18 bis 22 Grad. In der Nacht leicht bewölkt, teilweise klar und trocken. Zum Morgen gebietsweise Nebel, Tiefstwerte 13 bis 6 Grad. Morgen örtlich Frühnebel, dann verbreitet Sonne, gelegentlich Wolken und trocken. Höchstwerte 23 bis 27 Grad. MDR Verkehrsdienst. A2 Richtung Hannover zwischen Irxleben und Eilsleben 3 Kilometer Stau an einer Baustelle plus 15 Minuten. Die A4 Frankfurt Richtung Dresden ist in Höhe Chemnitz-Mitte wegen Bergungsarbeiten bis voraussichtlich 12 Uhr gesperrt, zurzeit Stau bis zum Kreuz Chemnitz. A4 Görlitz Richtung Dresden zwischen Kodersdorf und Niederseifersdorf stockender Verkehr plus 10 Minuten. A9 Richtung München zwischen Turland und Bitterfeld-Wolfen ist wegen Bergungsarbeiten nur die linke Fahrspur frei. A9 Richtung München zwischen Markt Schorgast und Dreieck Bayreuth-Kulmbach 3 Kilometer stockender Verkehr wegen Bauarbeiten plus 10 Minuten. Vorsicht auf der A13 Richtung Dresden zwischen Teupitz und Baruth-Mark liegt eine Leitbarke auf der Fahrbahn. Vorsicht auf der A17 Richtung Prag. Zwischen Dresden-Gorbitz und Dresden-Südvorstadt liegt eine Eisenstange auf der linken Fahrspur. Auf der B101 in Meißen ist der Schottenberg-Tunnel in beiden Richtungen gesperrt. Grund ist eine technische Störung. Die B7 ist zwischen Bad Köstritz und Karschwitz wegen eines Polizeieinsatzes gesperrt. Und in Zwickau ist die B175 Werdauer Straße in Höhe Kopernikusstraße nach einem Unfall gesperrt. Soweit der MDR-Verkehrsdienst, 11.35 Uhr.
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8: Mit Stefanie Mackert am Mikrofon. Schönen guten Tag. US-Präsident Trump, der war gerade zu einem Kurzbesuch in Irland. Wie er so ist, hat er recht spontan zwei wichtige politische Botschaften hinterlassen. Er wolle die Zölle auf irischen Whisky streichen und er ist für eine Wiedervereinigung Irlands mit Nordirland. Diese Trennung und der damit verbundene Konflikt hat historische Dimensionen, was Trump aber nicht von entsprechenden Aussagen abgehalten hat. Mareike Aden.
11: US-amerikanische Country-Musik auf den Straßen des kleinen Küstenortes Doonbeg im Westen von Irland. Zu Festtagen, erzählen die Besucher, werden hier immer die Lautsprecher an die Straßenlaternen gehängt. Und dass im Golfresort am Rande des Ortes das erste Mal die renommierten Irish Open stattfinden und dann auch noch der Resortbesitzer und US-Präsident Donald Trump anreist, das ist etwas ganz Besonderes für die knapp 300 Menschen, die hier leben. Kaffeebetreiberin Rita McInerney erzählt, das Resort sei eng mit dem Ort verbunden. Viele Bewohnerinnen und Bewohner arbeiten dort schon lange, auch bevor Trump das Resort 2014 kaufte.
12: A lot of people have worked there for 20-25 years before Trump took over, but it had already established itself as part of our community and it continued that tradition when the Trump organization took over.
11: Das ganze Wochenende bleibt das Resort, das direkt am Meer liegt, aus Sicherheitsgründen weiträumig abgesperrt. Die vielen Irish Open-Besucher werden streng kontrolliert. Laut irischer Polizei ist es der größte Einsatz in der Landesgeschichte. In Dublin gehen am Samstag Tausende gegen Trump auf die Straße. Im Fokus steht dabei seine Unterstützung für Israel. Auch in Doonbeg protestieren Dutzende, die meisten sind angereist. Kaffeebesitzerin Rita McInerney, die als Lokalpolitikerin in der Bezirksversammlung sitzt, sagt, Trumps Golfresort bringe viele Arbeitsplätze und trage jedes Jahr Millionen zur lokalen Wirtschaft ein.
12: The Trump presidency will attract also its controversy.
11: Als Präsident ist Trump umstritten und viele sehen dies als Möglichkeit zum Protest. Das verstehe ich. Auch viele hier in Doonbeg machen sich Sorgen um Kriege, um Energiepreise, darum, dass alles teurer wird. Aber wir hier müssten das Politische und das Wirtschaftliche trennen. Bevor Trump am Samstagnachmittag in Doonbeg ankam, traf er unter anderem den irischen Regierungschef Micheál Martin. In seiner Anwesenheit sprach Trump sich vor Journalisten für eine Einheit Irlands aus und machte es zum Hauptthema des Besuches. Er wolle keine Probleme verursachen, aber er würde Irland gern vereint sehen. Weiter sagte er, das werde irgendwann sowieso passieren, auch wenn Großbritannien natürlich auch etwas dazu zu sagen habe.
13: Well, look, it's going to happen eventually. Now the UK will have something to say about it, obviously, but I think it would be a great thing. I mean, how can it be bad?
11: Die irische Insel ist geteilt. 1998 brachte das Karfreitagsabkommen einen jahrzehntelang blutigen Konflikt zwischen pro-irischen Katholiken und pro-britischen Protestanten zum Ende. Die Republik Irland ist EU-Mitglied, Nordirland gehört zum Vereinigten Königreich. Im Karfreitagsabkommen wird ein Referendum über den Status Nordirlands erwähnt, aber es muss von der britischen Zentralregierung in Westminster genehmigt werden. Die britische Regierung wies Trumps Forderungen zurück, ein Referendum sei derzeit kein Thema, man halte sich an das Karfreitagsabkommen. Ministerin Angela Rayner sagte am Sonntag, Trump sei nun mal Trump.
14: Donald Trump is Donald Trump and the president will say what and speak his mind as he sees it.
11: Scharfe Ablehnung kam von den nordirischen Loyalisten. Eine Vereinigung mit der Republik Irland würde Nordirland zerstören, so der Chef der DUP-Parteichef Gavin Robinson auf der Online-Plattform X. Die Partei Sinn Féin, die sich auch in Nordirland für ein vereinigtes Irland einsetzt, begrüßte Trumps Äußerungen. Dies sei der einzige Fall, in dem man mit ihm einer Meinung sei. Der irische Regierungschef Martin, der grundsätzlich eine Einheit unterstützt, aber offenbar eine polarisierende Debatte derzeit vermeiden will, sprach am Sonntag von einer Überreaktion auf Trumps Äußerung. Am Sonntagabend flog der US-Präsident wieder in die USA, nachdem er die Trophäe bei den Irish Open überreicht hatte. Dabei kündigte er noch an, die Zölle auf irischen Whisky aufheben zu wollen. Die von ihm befeuerte Debatte um die Einheit Irlands wird wohl noch weitergehen.
8: Soweit Mareike Aden. In Indonesien ist eine Fähre mit mehr als 240 Menschen an Bord gesunken. Rund die Hälfte der Passagiere wird noch vermisst. Es wurden schon mehrere Todesopfer geborgen. Die Fähre war gestern bei schlechtem Wetter gekentert. Jennifer Johnson zur aktuellen Lage.
15: Auf Bildern der Rettungskräfte ist zu sehen, wie die Fähre kopfüber in unruhigem blauen Wasser treibt. Nur noch der rot lackierte Schiffsrumpf ist über der Wasseroberfläche sichtbar. Daneben treiben zwei kleine Boote mit Menschen an Bord. Sie und weitere konnten gerettet werden, doch nach mehr als 100 Menschen wird weiter gesucht. Mit mehr als 600 Einsatzkräften und 12 Schiffen, so der Leiter der Rettungsbehörde in Banjarmasin. Der Kapitän hatte vor dem Unglück von schwerem Seegang mit bis zu 3 Meter hohen Wellen berichtet. Anschließend setzte er einen Notruf ab und sagte, dass sich das Schiff zur Seite neige. Die Fähre war auf dem Weg von der Großstadt Surabaya auf der Hauptinsel Java ins knapp 500 Kilometer entfernte Banjarmasin in der Provinz Südkalimantan auf Borneo. Die letzte bekannte Position des Schiffes war etwa 150 Kilometer vor dem Zielhafen. Der südostasiatische Inselstaat Indonesien mit rund 280 Millionen Einwohnern besteht aus mehr als 17.000 Inseln. Deswegen spielen Fähren eine große Rolle für den Transport von Passagieren und Fracht. Schiffsunfälle sind keine Seltenheit. Ursache sind meist laxe Sicherheitsstandards sowie das unvorhersehbare Wetter.
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16: Mit Jan Günther. Ja, wer hätte das gedacht, dass es die deutschen Basketballfrauen bei der Heim-WM ins Halbfinale schaffen? Dass schließlich noch 2 Niederlagen folgten und am Ende Rang 4 heraussprang, änderte wenig am insgesamt positiven Gesamteindruck. Jakob Rüger.
17: Die Gefühlslage passte nach dem Spiel um Platz 3 nicht zum historischen Ergebnis. Nach der Niederlage gegen Spanien kämpfte Leonie Fiebig mit den Tränen der Enttäuschung.
18: Ja, tut weh. Schwer in Worte zu fassen, den Frust. Ja, aber es ist so, es gehört dazu.
17: Den Traum von der ersten WM-Medaille der Geschichte ließen starke Spanierinnen zerplatzen. Und trotzdem schließt das Team um Luisa Geiselsöder erstmals eine WM unter den Top 4 ab.
18: Ich denke, jeder muss ein bisschen schauen, wie er selber damit klarkommt. Wann, wie schnell, welche Timeline die brauchen. Aber ich denke, irgendwann werden wir zurückschauen und sagen, wir sind Vierte bei einer WM gewesen, Heim-WM.
17: Und das trotz Verletzungen, Ausfällen und Niederlagen im Vorfeld. Der Turnierstart war mit der Pleite gegen Spanien katastrophal. Dann aber steigerte sich das deutsche Team von Spiel zu Spiel. Höhepunkt, der Sieg über Europameister Belgien.
19: Deutschlands Basketballerinnen stehen tatsächlich im Halbfinale.
20: Wir haben uns unglaublich verbessert in der Kürze der Zeit. Wenn mir irgendjemand gesagt hätte, am 3. September, wir wären heute gestern im Halbfinale, heute um 3. Platz, hätte ich ihn für verrückt erklärt.
17: Bundestrainer Olaf Lange hat dem jungen Team eine Identität und eine Struktur gegeben. In jedem Spiel schafften sie es, die vielen tausend Zuschauer zu begeistern. Die Spielerinnen um Kapitänin Marie Gülich waren nahbar, strahlten Zusammenhalt und Freude aus.
21: Wirklich, dieses Team macht mich so glücklich. Es macht mich so glücklich, Teil davon zu sein. Es hat mich so glücklich gemacht, vor diesen Fans zu spielen. Einfach, dass so viele Menschen da waren und das verfolgt haben. Also nicht nur hier waren, sondern auch im Fernsehen verfolgt, die Nachrichten, die ich bekommen habe. Das bedeutet mir unglaublich viel. Ich bin sehr, sehr, sehr dankbar.
17: Doch am Ende geht es um Medaillen und Erfolge. Und deshalb blickt Leonie Fiebig mit roten Augen trotzig in die Zukunft.
18: Die Medaille ist ein großes Ziel, warum ich so viel Arbeit in die Nationalmannschaft stecke, warum ich hier bin jedes Mal. Und ich werde weiter hier sein und ich werde weiter kämpfen und hoffentlich irgendwann belohnt werden.
17: Der historische 4. Platz bei der WM könnte der Auftakt in eine bessere und noch erfolgreichere Zukunft sein. Das bleibt trotz all der Enttäuschung die positive Bilanz der deutschen Basketball-WM.
16: Am vergangenen Wochenende gastierte die deutsche Tourenwagenmeisterschaft bei ihrem vorletzten Saisonlauf auf dem Sachsenring. Dabei zogen die Rennen auch dieses Jahr wieder zahlreiche Fans an. Insgesamt kamen 53.000 Zuschauer und damit mehr als letztes Jahr. Sebastian Dost schaut für uns zurück aufs Wochenende und besonders auf die mitteldeutschen Fahrer.
0: Nach dem schweren Unfall von Maximilian Paul im Juli am Norisring kehrte der gebürtige Dresdner in seinem Lamborghini wieder zurück. Allerdings blieb er bei seinem Comeback in Rennen 1 am Samstag ohne Punkte. Spannend die Geschichte des zweiten Sachsen mit Simon Connaprim aus Großschirma bei Freiberg. Der 21-Jährige feierte sein DTM-Debüt und fuhr im Audi als Gaststarter am Samstag auf Anhieb einen Meisterschaftspunkt ein. Im völlig verrückten Sonntagsrennen ist dann wieder ein Sachse in den Punkterängen. Diesmal aber Maximilian Paul, der Zehnter wird. Das von Reifenpoker, Unfällen und Safety-Car-Phasen geprägte Rennen gewinnt letztlich Ben Dürr im McLaren. Der Meisterschaftsführende Thomas Breining wird in seinem Porsche Zweiter und macht einen großen Schritt Richtung Titel. Die letzten beiden Rennen finden dann im Oktober auf dem Hockenheimring statt.
16: Die 17 Jahre alte Torhüterin Mirja Kropp von RB Leipzig ist mit der Fritz-Walter-Medaille in Gold ausgezeichnet worden. Es ist die höchste Auszeichnung im deutschen Nachwuchsfußball. Kropp war mit der deutschen U17 Europameisterin geworden und zur besten Spielerin des gesamten Turniers gekürt worden.
8: Soweit der Sport mit Jan Günther. Und es wird jetzt 11.45 Uhr. Hier ist MDR aktuell mit dieser wichtigsten Meldung. Der Tankstellenverband in Deutschland hält bald Spritpreise von 3 Euro für möglich. Verbandssprecher Herbert Rabel kritisierte in der Rheinischen Post dabei, dass die Mineralölkonzerne abkassierten. Zwar sei die Blockade der Straße von Hormuz ein Problem, der Anteil des Öls aus der Golfregion hierzulande sei jedoch vergleichsweise gering. Weitere Nachrichten hat jetzt Joris Bartsch für Sie.
2: Frankreich hat einen neuen Vorstoß für ein Social-Media-Verbot für Kinder und Jugendliche unter 15 Jahren unternommen. Präsident Emmanuel Macron erklärte auf X, ein überarbeiteter Gesetzentwurf liege nun der EU-Kommission zur Prüfung vor. Der neue Text sieht mehrere Kriterien vor, die zu einem Verbot von Online-Diensten führen können, darunter etwa das automatische Abspielen von Videos. Im saarländischen Völklingen ist ein Schulbus verunglückt. Nach Angaben der Polizei rollte der Bus eine abschüssige Straße hinab und prallte gegen eine Hauswand. Mehrere Kinder wurden verletzt. Ersten Erkenntnissen zufolge war ein technischer Defekt die Ursache. Das Erfurter Weinfest ist mit einem Besucherrekord zu Ende gegangen. Nach Angaben der Stadt kamen in den vergangenen 4 Tagen rund 55.000 Menschen auf den Domplatz. Das seien etwa 5.000 mehr als im Vorjahr. Das Fest sei friedlich und ohne nennenswerte Zwischenfälle verlaufen. Das Wetter. Am Nachmittag teils stark bewölkt, teils aufgelockert, mit Sonne und meist trocken, 18 bis 22 Grad. In der Nacht leicht bewölkt und trocken, zum Morgen gebietsweise Nebel, 13 bis 6 Grad. Und morgen stellenweise Frühnebel, dann häufig Sonne und trocken, 23 bis 27 Grad. MDR Verkehrsdienst. Die A4 Frankfurt Richtung Dresden ist in Höhe Chemnitz-Mitte wegen Bergungsarbeiten gesperrt, zurzeit Stau bis zum Kreuz Chemnitz. A4 Görlitz Richtung Dresden zwischen Kodersdorf und Niederseifersdorf stockender Verkehr plus 10 Minuten. A9 Richtung München zwischen Thurland und Bitterfeld-Wolfen ist wegen Bergungsarbeiten nur die linke Fahrspur frei. A9 Richtung München zwischen Markt Schorgast und Dreieck Bayreuth-Kulmbach 3 Kilometer stockender Verkehr wegen Bauarbeiten plus 10 Minuten. Auf der B101 in Meißen ist der Schottenberg-Tunnel in beiden Richtungen gesperrt. Grund ist eine technische Störung. Die B7 ist zwischen Bad Köstritz und Kaschwitz wegen eines Polizeieinsatzes gesperrt. Und in Zwickau ist die B175 Werdauer Straße in Höhe Kopernikusstraße nach einem Unfall gesperrt. Geblitzt wird auf der A9 Richtung Berlin zwischen Halle und Bitterfeld-Wolfen, auf der A14 Richtung Magdeburg zwischen Halle-Trotha und Löbejün, auf der A36 Richtung Braunschweig zwischen Wernigerode-Mitte und Wernigerode-Nord und auf der A71 Richtung Sangerhausen zwischen Oberhof und Gräfenroda. Soweit der MDR-Verkehrsdienst. Es wird 11.48 Uhr.
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8: Deutschland hat den Ausstieg aus der Kohleverstromung beschlossen, doch weil Windkraft und Solar keinen zuverlässigen Strom liefern, ist der Bau von Gaskraftwerken geplant. In der Region Leipzig hat das Energieunternehmen LEAG nun den ersten Schritt dafür getan. Stefan Kloss kennt die Einzelheiten.
22: Das künftige Baugelände für das geplante Gaskraftwerk in Lippendorf im Süden von Leipzig steht offenbar schon fest. Es handelt sich um das Gebiet südlich des jetzigen Braunkohlekraftwerkes. Das soll spätestens am 31. Dezember 2035 vom Netz gehen. Bis dahin soll das Gaskraftwerk einsatzfähig sein. Der Energiekonzern LEAG hat sich bei der Bundesnetzagentur für den Bau des Gaskraftwerkes beworben. Darüber berichtet die Leipziger Volkszeitung. In Lippendorf wird momentan noch Kohle verstromt. Nach 2035, nach dem Kohleausstieg, will die LEAG weiter Strom aus dem Leipziger Süden liefern, dann aber eben mit einem Gaskraftwerk. Die LEAG wolle auch nach dem Kohleausstieg ein relevanter Kraftwerksbetreiber bleiben. Es gehe um den langfristigen Erhalt von Versorgungssicherheit, Wertschöpfung und Beschäftigung in Ostdeutschland, so LEAG-Chef Adolf Rösch in der LVZ. Das Unternehmen hat sich neben Lippendorf auch an Ausschreibungen für Gaskraftwerke in der Lausitz beteiligt. Für jeden bisherigen Kraftwerksstandort werde nach Anschlusslösungen gesucht, heißt es. Das beträfe neben Lippendorf auch die Standorte Boxberg sowie Jenschwalde und Schwarze Pumpe in Brandenburg. Die neue Kraftwerksstrategie sieht die Ausschreibung von mehreren neuen, wasserstofffähigen Gaskraftwerken vor, um die Stromversorgung in Zeiten ohne Wind und Sonne abzusichern. Ebenso geplant sind flexible Speicher. Eine feste Zahl von Kraftwerken gibt es nicht, aber es wird mit 15 bis 40 Kraftwerksblöcken gerechnet, berichtet der WDR. Auf der Webseite der Bundesnetzagentur ist nachzulesen, dass die eingereichten Angebote von Anbietern für den Bau von Gaskraftwerken bereits geprüft werden.
1: Geprüft wird insbesondere, ob die Bietenden alle Teilnahmevoraussetzungen erfüllen, zum Beispiel, ob sie über einen längeren Zeitraum ausreichend Leistung bereitstellen können. Um auch sogenannte Dunkelflauten abzusichern.
22: Bis zum 3. November will sich die Bundesnetzagentur zu allen abgegebenen Angeboten äußern. Dann wird klar sein, ob die LEAG in die engere Auswahl gekommen ist bzw. einen Zuschlag erhalten könnte. Die neuen Gaskraftwerke sollen staatliche Förderung erhalten, da sie als Backup in Zeiten einer Dunkelflaute vorgesehen sind.
8: Soweit der Bericht von Stefan Kloss. Offen für deine Geschichte. Mit dieser Botschaft richtet sich die unabhängige Kommission des Bundes zur Aufarbeitung sexuellen Kindesmissbrauchs an Menschen mit Behinderungen, die in ihrer Jugend oder Kindheit sexualisierte Gewalt erlitten haben. Rund 1,5% der unter 18-Jährigen haben eine Behinderung, doch ihr Risiko, sexualisierte Gewalt zu erleben, ist überdurchschnittlich hoch. Die unabhängige Kommission der Bundesregierung will mit der Kampagne auf die besonderen Gefahren hinweisen. Elske Beckmann mit Details.
3: Bei der Kampagne gehe es zunächst vor allem darum, zuzuhören, erklärt Julia Gebrande, Vorsitzende der Aufarbeitungskommission.
4: Das heißt, wenn Menschen entweder selbst sexualisierte Gewalt in Kindheit und Jugend erlebt haben oder diese bezeugt haben, können sie sich an die Kommission wenden und uns ihre Geschichte erzählen.
3: Das war zwar bisher auch schon möglich, jetzt sollen Betroffene aber noch einmal speziell ermutigt werden. Denn das Risiko, Opfer sexualisierter Gewalt zu werden, ist für Kinder und Jugendliche mit Behinderung überdurchschnittlich hoch. Das liegt vor allem an der Lebenssituation, in der sie sich befinden. Etwa wenn sie abhängig sind von einer betreuenden Person.
4: Wenn ich beispielsweise Hilfe benötige bei der Hygiene oder beim Toilettengang, dann sind das natürlich Situationen, die auch ausgenutzt werden können von Tätern oder auch Täterinnen, die ihre eigenen sexuellen Bedürfnisse auf Kosten des Kindes, der Jugendlichen oder auch der erwachsenen schutzbefohlenen Person befriedigen möchten.
3: Seriöse Zahlen, wie viele Kinder und Jugendliche mit Behinderung betroffen sind, gibt es nicht. Die Kommission hofft deswegen auch, mit der Kampagne etwas Licht in dieses große Dunkelfeld zu bringen. Mehr Aufmerksamkeit für das Thema. Das ist auch die Erwartung von Tanja von Bodelschwingen. Sie ist Geschäftsführerin und Online-Beraterin bei der Nationalen Informations- und Beratungsstelle bei sexualisierter Gewalt in Kindheit und Jugend, kurz NINA. Über die Kampagne der unabhängigen Kommission freut sie sich.
23: Und das ist zumindest die Hoffnung, die ich jetzt damit verbinde, dass eine Gruppe, die häufig übersehen wird, dass die einfach nochmal ganz anders gesehen werden.
3: Damit sich allerdings Menschen mit Behinderungen bei Beratungsstellen wie NINA melden können, müsse der Zugang noch niedrigschwelliger werden.
23: Das braucht einfach auch Ressourcen, das braucht personelle Ressourcen, das braucht Qualifikationen. Man muss auch andere Dinge wissen und können und es braucht einfach auch Geld.
3: Geld, um zum Beispiel Werbung für die Beratung zu machen oder eine Website in leichter Sprache zu bauen. Julia Gebrande von der Aufarbeitungskommission hofft nun erstmal darauf, dass sich viele Betroffene mit ihren Erlebnissen melden.
4: Wenn wir genug Geschichten beisammen haben, dann möchten wir ein öffentliches Hearing veranstalten, dann möchten wir auch eine Fallstudie in Auftrag geben. Aber dafür brauchen wir eben noch ein bisschen mehr Berichte und Erfahrungen von Menschen mit Behinderungen direkt.
3: Die Kampagne geht jetzt mit Flyern, Postkarten, Plakaten und Videos an den Start. Mit der zentralen Botschaft: offen für deine Geschichte.
8: Auf die Sekunde 11:54:12. Die Herrschaft des russischen Präsidenten Putin basiert auf einer breiten Akzeptanz in der Bevölkerung. Doch wie hat er das geschafft? Immerhin verlangt Putin allein mit dem Ukraine-Krieg den Menschen in Russland sehr viel ab. Eine ARD-Doku ist dieser Frage nachgegangen. Die Antwort ist ein ausgeklügeltes und effektives Propagandasystem. Alles begann bereits mit der Gleichschaltung der Fernsehkanäle im Jahr 2003. Norbert Kunze mit spannenden Stimmen aus der ARD-Doku.
5: Noch einmal mein Vorschlag, klar und präzise. Die Städte vernichten.
7: So klingt russisches Fernsehen. So klingt Wladimir Solowjow.
5: Ich fordere nach wie vor, Berlin niederzubrennen. Deshalb rate ich den Deutschen, Berlin zu verlassen.
7: Er gilt als führender Kopf der russischen Staatspropaganda. Seine Sendung, eine Talkshow, als Lügen- und Hassfabrik. Aggressiv, kremltreu. Paradebeispiel für Putins Propagandamaschinerie.
9: Es gibt dafür diesen Ausdruck, die Verblödung des ganzen Landes. Ich finde ihn ziemlich treffend, denn über Jahrzehnte hinweg wurde und wird eine kolossale Arbeit darauf verwendet, die Menschen zu verdummen.
7: In dieser Doku geht es um die Propaganda im Inneren Russlands, um verstaatlichte Sender, verbotene Zeitungen, ermordete Journalistin, letztlich um die totale Kontrolle des Volkes.
10: Ein berühmt-berüchtigtes Beispiel, ein Bericht über die angebliche Kreuzigung eines Jungen im ostukrainischen Slawiansk. Ukrainische Soldaten als sadistische Mörder? Es ist eine erfundene Geschichte. Mit einer angeblichen Augenzeugin.
7: Vom Beginn seiner Amtszeit an, kurz nach der Jahrtausendwende, setzte Putin als Präsident auf die Methoden der Propaganda.
24: Er flimmerte ununterbrochen über die Bildschirme und das ausschließlich im positiven Kontext. Drei Viertel der Fernsehnachrichten drehten sich nur um Putin. Das war absolut beispiellos.
7: Viktor Schenderowitsch, er arbeitete damals beim regierungskritischen Fernsehsender NTV, der 2001 vom Staatskonzern Gazprom übernommen wurde. Das war der Beginn der staatlichen Kontrolle.
25: In Ländern, die eine Transformation zum autoritären oder totalitären System durchlaufen, versuchen Politiker stets, die Medien unter ihre Kontrolle zu bringen und diese zu dem zu machen, was sie in Russland vor 1985 waren. Zu einem reinen Propagandainstrument.
7: Wie der Kreml mit regierungskritischen Journalisten umgeht, zeigt vor allem aber das Beispiel Anna Politkovskaya. Sie schrieb Texte über Kriegsverbrechen in Tschetschenien bis 2006.
10: Sie betritt ihr Wohnhaus in der Lesnaja-Straße in Moskau. Im Treppenhaus lauert ihr Mörder. Sie steigt in den Fahrstuhl. Es fallen 5 Schüsse. Eine Hinrichtung. Es ist der 7. Oktober 2006. Der Geburtstag von Wladimir Putin.
7: Eine freie Presse gibt es in Russland nicht mehr. Stattdessen Putins Propaganda, um das Volk zu lenken und Kriege zu rechtfertigen. Ein universelles Lehrstück über den Wesenskern von Propaganda.
24: Man muss es einfach 1000-mal wiederholen, dann wird es zur Wahrheit. Für die Menschen wird es zur Wahrheit. Wie sollte es auch anders sein? Diese Lektionen wurden sehr gut gelernt. Dr. Goebbels müsste dem heutigen russischen Fernsehen Applaus spenden.
26: Dr. Goebbels должен аплодировать.
8: Soweit der Ausblick auf die ARD History Doku zu Putins Propaganda. Und damit schalten wir live zu Diana Weise ins MDR Aktuell Wetterstudio. Diana, heute Morgen hat es ja schon ein bisschen getröpfelt. Wo gibt's denn jetzt Regen?
27: Noch im Lausitzer Bergland, die Schauer, die aber jetzt doch abziehen, und am Nachmittag haben wir es dann auch dort trocken. Allerdings nicht überall sonnig, also es gibt schon allerhand Wolken. Die Sonne kommt immer mal durch und kann sich dann teilweise im Laufe des Nachmittags auch mal durchsetzen. Also es wird tendenziell schon insgesamt freundlicher, und auch am Abend werden die Wolken dann immer weniger bei Abendtemperaturen zwischen 14 und 20 Grad.
8: Wird es noch mal heiß die Woche?
27: heiß können wir nicht sagen. Das ist für September doch eher die Ausnahme, dass es da nochmal großartig über die 30-Grad-Marke geht. Aber zumindest sommerlich, das gibt's morgen. Und da erwarten wir 23 bis 27 Grad. Frühnebelfelder sind ein paar da. Dann kann sich die Sonne mit Hochdruckeinfluss ganz gut durchsetzen gegen die Wolken. Und damit können die Temperaturen, weil der Wind auch aus südlicher Richtung kommt, eben so weit steigen. Am Dienstag, also morgen, ist es noch trocken. Am Mittwoch nicht mehr, denn da wird eine Kaltfront dann diese warme Luft schon wieder abdrängen. Nur in der Oberlausitz erwarten wir nochmal bis 24 Grad. Und sonst sind die Temperaturen dann zwischen 18 und 21 Grad zu finden. Von West nach Ost zieht ein Regengebiet und teilweise sind auch ein paar Gewitter eingelagert. Am Donnerstag sind wir also wieder bei niedrigeren Temperaturen, bei 20 Grad mit Sonnenschein. Ähnlich wird es auch am Freitag mit ein paar Schauern. Und das Wochenende, so ein bisschen wärmer wird es, aber eben nicht heiß. Wir erwarten bis 22 Grad.
8: Herzlichen Dank für die Aussichten an Diana Weise. Schauen wir voraus auf die nächste halbe Stunde, die dann meine Kollegin Elisabeth Ime moderieren wird. Die gesamte Mittagssendung nachhaltig snacken, das passt zur Zeit. Mittelstandspreis für ein hallisches Unternehmen, wir klären sie auf. Und am Sonntag wird ja in Mecklenburg-Vorpommern gewählt. Was dort den Wahlkampf bestimmt und ob auch das Ergebnis in Sachsen-Anhalt eine Rolle gespielt hat, besprechen wir mit einem Kollegen in Schwerin. Ich sage tschüss, mein Name ist Stefanie Markert.
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11: Um 12 Uhr mit Joris Bartsch. Die Bundesanwaltschaft hat in Berlin Anklage gegen eine Frau erhoben, die für Moskau

0: Anstrengungen unternommen werden, um gemeinsam Frieden und Freiheit zu verteidigen. An den deutschen Tankstellen hat der Benzinpreis ein neues Allzeithoch erreicht. Laut ADAC kostete der Liter Super E10 gestern im bundesweiten Tagesschnitt rund 2,27 Euro. Damit wurde der bisherige Höchstpreis vom März 2022 übertroffen. Diesel kostete gestern im Schnitt etwa 2,40 Euro. Ein Grund dafür sind die steigenden Rohölpreise wegen der anhaltenden Spannungen im Nahen Osten. Vor allem wegen der jüngsten Kämpfe im Jemen wurde gerade erst ein Diplomatentreffen zwischen dem Iran und den Golfstaaten abgesagt. Die IG Metall fordert von der Politik mehr Unterstützung für die deutsche Autoindustrie. Der zweite Gewerkschaftsvorsitzende Jürgen Kerner erklärte, die Krise sei auch eine Folge geopolitischer Veränderungen. Die USA setzten auf Protektionismus, während China die Weltmärkte mit billigen Produkten überschwemme. Die deutsche Antwort sei sparen, das sei lächerlich. Die IG Metall will in genau einer Woche gegen den Jobabbau in der Autobranche demonstrieren. Zu dem bundesweiten Aktionstag erwartet sie mindestens 100.000 Teilnehmer. Die Thüringer Heilbäder wollen erreichen, dass auch Geschäftsreisende künftig einen Kurbeitrag zahlen müssen. Der Verband erklärte zur Jahrestagung in Bad Langensalza, das sei angemessen und zeitgemäß. Auch Geschäftsreisende nutzten Kurparks, Thermen und kulturelle Veranstaltungen. Weiteres Thema beim 36. Thüringer Bädertag ist die Frage, wie mehr private Investoren für Heilbäder und Kurorte gewonnen werden können. Das waren die Nachrichten. Das Wetter mit den aktuellen Temperaturen. Auf dem Brocken bedeckt und Nebel bei 9 Grad, Chemnitz bedeckt 14 Grad, Dresden bedeckt 16, Eisenach bedeckt 16, in Erfurt wolkig bei 16 Grad, Fichtelberg bedeckt und Nebel 10 Grad. Gera bedeckt 14 Grad, Görlitz stark bewölkt 18, in Halle 17, Leipzig stark bewölkt 16 Grad, Magdeburg bedeckt 16 Grad und in Meiningen stark bewölkt und 15 Grad. Am Nachmittag Auflockerungen mit Sonne und gebietsweise starke Bewölkung. In der Oberlausitz anfangs etwas Regen, sonst trocken. Höchstwerte 18 bis 22 Grad. In der Nacht leicht bewölkt, teilweise klar und trocken. Zum Morgen gebietsweise Nebel. Tiefstwerte 13 bis 6 Grad. Morgen örtlich Frühnebel, dann verbreitet Sonne, gelegentlich Wolken und trocken. Höchstwerte 23 bis 27 Grad. MDR Verkehrsdienst. Die A4 Frankfurt Richtung Dresden ist in Höhe Chemnitz-Mitte wegen Bergungsarbeiten gesperrt, zurzeit Stau bis zum Kreuz Chemnitz. A9 Richtung München zwischen Markt Schorgast und Dreieck bei Reut-Kulmbach 3 Kilometer Stau wegen Bauarbeiten plus 15 Minuten. Auf der B101 in Meißen ist der Schottenberg-Tunnel in beiden Richtungen gesperrt, Grund ist eine technische Störung. Und die B7 ist zwischen Bad Köstritz und Kaschwitz wegen eines Polizeieinsatzes gesperrt. Geblitzt wird auf der A9 Richtung Berlin zwischen Halle und Bitterfeld-Wolfen, auf der A14 Richtung Magdeburg zwischen Halle-Trotha und Löbe-Jün, auf der A36 Richtung Braunschweig zwischen Wernigerode-Mitte und Wernigerode-Nord und auf der A71 Richtung Sangerhausen zwischen Oberhof und Gräfenroda. Soweit der MDR-Verkehrsdienst, 12.04 Uhr.
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2: Im Studio ist jetzt für Sie Elisabeth Ihme. Seien Sie gegrüßt. Im Norden Finnlands, da hat ein Treffen von Arktis-Anrainern und EU-Vertretern begonnen. Dabei geht es um strategische Fragen rund um diese immer wichtiger werdende Region. Unser Korrespondent Jean-Marie Macro beginnt seinen Bericht mit Bundeskanzler Merz.
3: Ja, herzlich willkommen im hohen Norden, hier im hohen Norden Europas. Kann man sehen, wie gefährdet der Frieden in Europa ist.
4: Friedrich Merz begrüßt die angereisten Medienvertreter in der finnischen Stadt Rovaniemi in Lappland. In der Arktis geht es um die ganz großen geopolitischen Konflikte. Wegen der Klimakrise schmilzt das Eis, neue Schifffahrtsrouten entstehen und die großen Player, die USA, China und Russland, werden immer aktiver, unter anderem wegen unerschlossenen Rohstoffen. Die Sicherheit Europas und auch Deutschlands, meint der Kanzler, wird auch hier in der Arktis verteidigt.
3: Ich bin heute hierher gekommen, um genau dieses Zeichen auch zu setzen, dass wir aus Deutschland heraus es ernst nehmen. Wir sind Teil des Nordens. Wir sind Anrainer am Atlantik. Wir sind Anrainer der Ostsee. Und damit sind wir Teil dieses strategisch gefährdeten Teils Europas.
4: Für den Kanzler ist es die erste

0: erste Auslandsreise nach der Sommerpause und nach der heftigen Wahlniederlage seiner CDU in Sachsen-Anhalt. Vielleicht ist es der Anspannung geschuldet, dass Merz deshalb der Fehler unterläuft, Deutschland am Atlantik zu verorten. Dass aber Gefahr für Europa aus dem hohen Norden ausgehe, teilen die europäischen Spitzenpolitiker, die nach Finnland zum Arktis-Gipfel gekommen sind. EU-Außenbeauftragte Kaja Kallas betont, dass Russland die Region zunehmend militarisiere, hier unter anderem Raketentests durchführe. Dazu kommt die Sorge um die russische Schattenflotte. Schiffe, die unter anderem Rohöl transportieren, um die Sanktionen gegen Russland zu umgehen. Das sind tickende ökologische Zeitbomben, auch in unseren Gewässern. Und gleichzeitig tragen sie auch zu Russlands Krieg in der Ukraine bei. Nach Angaben aus NATO-Kreisen steht wohl fest, dass Boote nahe der norwegischen Inselgruppe Spitzbergen mit einer neuen Technologie fast spurenlos Unterseekabel durchschneiden. Der estnische Premier Kristen Michal sagt, indem wir Russland durch Sanktionen und alle sonstigen Maßnahmen dazu bewegen, keine Energie und keine Waren zu liefern, tragen wir zum Schutz der Sicherheit und der Umwelt in der Arktis, im Ostseegebiet und in anderen Meeren teil. Russland erhöht unterdessen den Druck auf die Ukraine und die Europäer. Erst gestern wurde ein Passagierzug zwischen Kiew und Warschau nur 2 Kilometer vor der polnischen Grenze angegriffen. Im Zug waren auch europäische Diplomaten. Für Frankreichs Außenminister Barrot habe Russland ein ganz klares Ziel, nämlich die Europäer einzuschüchtern, sie zu entmutigen und vor allem ihre Einheit zu untergraben. Bis Oktober will die EU-Kommission die Arktis-Strategie erarbeiten. Finnland sieht etwa Eisbrecher als Schlüssel für Europäers Handlungsfähigkeit im hohen Norden. Ohne sie ließen sich Versorgung, Handel und militärische Präsenz in weiten Teilen der Region trotz schwindenden Meereises nicht zuverlässig sichern. Ein weiterer wichtiger Punkt wird wieder einmal Grönland sein. Denn der wichtigste NATO-Partner, die USA, sehen in Gestalt von Präsident Trump Dänemark weiterhin nicht in der Lage, die riesige Insel vor chinesischen und russischen Ambitionen zu schützen.
1: Soweit Jean-Marie Macron. Die Wahl in Sachsen-Anhalt, die hat im Bund einiges ins Rutschen gebracht. Die Umfragewerte für Kanzler Merz gehen weiter in den Keller. In Berlin wird über einen Kanzlersturz spekuliert. Am Wochenende sorgte dann ein Bericht in der Zeit über angebliche Pläne für eine Minderheitsregierung für Schlagzeilen. Ein Bericht, der von einem Regierungssprecher als völlig aus der Luft gegriffen bezeichnet wurde. Aber wie geht's jetzt weiter? Darüber wird auch in München bei einer Klausur des CSU-Vorstands unter Parteichef Söder beraten. Dazu war auch Sachsens CDU-Ministerpräsident Kretschmer geladen. Aus München hat Joachim Viehweger.
2: CSU-Chef Markus Söder hatte sich in den vergangenen Tagen eher zurückhaltend zu Bundeskanzler Merz geäußert. Ob Merz der richtige Kanzler für diese Zeit sei, wurde Söder in einer Talksendung gefragt, worauf der CSU-Chef wörtlich sagte: Ich glaube, dass er Kanzler ist. Nicht ganz so distanziert klang das dann am Wochenende. Der Bild am Sonntag sagte Söder auf die Frage, ob es einen Sturz des Kanzlers geben werde: Von der CSU auf keinen Fall. Das könne er für die CSU sagen und für die CDU sei er nicht zuständig. Ein Kanzlerwechsel würde zudem nichts an den aktuellen politischen Herausforderungen ändern. Am Sonntagabend, kurz vor Beginn der Vorstandsklausur seiner Partei, warnt Söder dann davor, die Regierung in Berlin leichtfertig aufs Spiel zu setzen.
3: Das wäre ein Desaster, wenn nach dem Scheitern der Ampel die nächste demokratische Regierung kurz darauf nacheinander nach kürzerer Zeit noch scheitert. Also eine bessere Einladung, ein Elfmeter ohne Torwart für die AfD, gibt's gar nicht an der Stelle.
2: Alle in der Koalition müssten sich jetzt am Riemen reißen und einen Zacken zulegen. Das bedeutet für Söder, die Regierung muss die geplanten Reformen zügig voranbringen.
3: Jetzt nicht alles verwässern, nicht zurückdrehen, wieder auf Null stellen. Stillstand ist die beste Treibstoff für die AfD.
2: Deutlich kritischer gegenüber der Bundesregierung äußert sich als Gast bei der CSU-Klausur der sächsische Ministerpräsident Michael Kretschmer. Das Wahlergebnis in Sachsen-Anhalt, Kretschmer spricht von einem Debakel, sei nicht vom Himmel gefallen.
4: Die mahnenden Stimmen, die wir auch, wie wir zusammengesessen haben in der Ministerpräsidentenkonferenz so oft über die letzten Jahre und gesagt, das muss man schon ändern, das wird so nicht gut gehen, die Bevölkerung will das so nicht, die sind nicht gehört worden und jetzt ist das Schlimmste, was passieren kann, dass alles weitergeht wie bisher.
2: Demokratie verteidige man am besten, indem man Probleme löst, die aus Sicht der Bevölkerung da seien, ergänzt Kretschmer, der auch stellvertretender CDU-Vorsitzender ist. Dabei könne die Politik sich ein Beispiel an der Schwesterpartei CSU nehmen. Kretschmer spricht von einem CSU-Gen.
4: CSU-Gen heißt, sich den Menschen zuzuwenden, miteinander im Gespräch zu sein und nicht nur zu erklären und vor allen Dingen nicht zu belehren, sondern verstehen, was die Menschen wollen und daran auch ein Stück weit die eigene Politik auszurichten.
2: Nicht nur erklären, nicht nur im Vertrauen werben, nicht nur Ankündigungen machen. Wenn Kretschmer dies sagt, wirkt es dann doch wie Kritik am Kanzler. Denn Friedrich Merz hatte nach der Wahl in Sachsen-Anhalt unter anderem angekündigt, seine Politik noch besser erklären zu wollen, um die Menschen auch emotional besser zu erreichen. Freilich, auf die Frage, ob Merz noch der richtige Kanzler sei, wird Kretschmer wortkarg. Es müsse mehr über Inhalte als über Personalien gesprochen werden.
1: In Düsseldorf, da wurde am Wochenende der große Preis des Mittelstandes vergeben. Das ist die wichtigste Wirtschaftsauszeichnung für den deutschen Mittelstand. Der Preis ist nicht dotiert, also ohne Preisgeld, aber für den, der ihn bekommt, ist es eine große Ehre, weil es um Anerkennung für unternehmerische und gesellschaftliche Leistungen geht. Auch 25 Unternehmen aus Sachsen-Anhalt waren nominiert. Neben der Brandschutztechnik GmbH in Kabelsgetal hat auch das Unternehmen Nutripur aus Halle den großen Preis des Mittelstandes gewonnen. Das Motto: natürlich snacken, bewusst genießen. Und das mit Trockenfrüchten, Kichererbsen und natürlichem Proteinpulver. Was zeichnet das Unternehmen aus? Beatrix Heikroth hat sich das mal angeschaut.
5: Das Ehe- und Unternehmerpaar Irina Seitzewa und Heiko Gothe stehen in der Probierküche von Nutripur. Sie kosten getrocknete Feigenscheiben. Vor 12 Jahren entstand die Idee am Frühstückstisch.
6: Unsere Tochter, die war damals 3 Jahre alt und die hat aus ihren Cornflakes immer die gefriergetrockneten Früchte rausgenommen. Und die Cornflakes selber hat sie halt weggeschoben. Und dann habe ich meine Frau gebeten, einfach nur die Erdbeeren zu kaufen. Und ja, sie kam zurück und sagte, gibt's nicht.
5: Das war die Geburtsstunde von Nutripur. Gefriergetrocknete Früchte und Gemüse als eigenständiges Produkt zu entwickeln, wie zum Beispiel Sauerkraut.
7: Man kann damit kochen, man kann das auf Burger drauf machen, man kann es auch so naschen.
5: Das kleine Start-up-Unternehmen wuchs von Jahr zu Jahr und hat inzwischen rund 80 Mitarbeiter. Die Früchte kommen aus Deutschland, Europa und der ganzen Welt. In Salzwedel werden sie gefriergetrocknet und in Halle dann abgepackt, erklärt Heiko Gothe.
6: Wir haben hier ungefähr 200 verschiedene Artikel. Wir füllen hier gerade unsere Kichererbsen-Chips ab. Das ist ja ein wunderbarer Snack. Besteht aus Kichererbsenmehl, ist jetzt mit der Geschmacksrichtung Barbecue.
5: Die IHK Halle-Dessau war es, die Nutripur für den großen Preis des Mittelstandes vorgeschlagen hat. Achim Scharschmidt zu den Gründen.
8: Nutripur ist eine der interessantesten Unternehmen in unserem Kammerbezirk, was den Food-Bereich betrifft, hat eine bemerkenswerte Entwicklung in den letzten 5 Jahren hingelegt, was Umsatzsteigerungen betrifft, was die Schaffung von Arbeitsplätzen betrifft.
5: In Zeiten von wirtschaftlichen Schwierigkeiten und trotz der hohen Energiepreise kann Nutripur sogar expandieren, weil das Unternehmen ständig seine Angebotspalette erweitert und flexibel produzieren kann.
6: Ja, wir kommen an die Grenzen unserer Kapazitäten und die müssen wir jetzt erweitern. Das heißt, der Bereich wird als dritter Produktionsbereich abgetrennt gerade. Da kommen weitere Maschinen rein.
5: Damit im nächsten Jahr nicht nur Deutschland und Österreich beliefert werden kann, sondern die ganze EU.
1: 12.15 Uhr ist es jetzt, Sie hören MDR aktuell und das ist unsere Topmeldung. Die Bundesanwaltschaft hat in Berlin Anklage gegen eine Frau erhoben, die für Moskau spioniert haben soll. Weitere Meldungen jetzt mit Joris Bartsch.
9: In Sachsen sind im vergangenen Jahr erneut weniger Kinder geboren worden. Nach Angaben des Statistischen Landesamtes kamen rund 23.100 Kinder zur Welt und damit 6,4% weniger als im Vorjahr. Das sei der niedrigste Stand seit 1995. Nach einem tödlichen Fährunglück in Indonesien suchen Rettungskräfte weiter nach fast 130 Vermissten. Nach Angaben der Behörden sind Flugzeuge, Marineschiffe und Taucher im Einsatz. Die Fähre war auf dem Weg von Java nach Borneo bei schlechtem Wetter gekentert. 6 Menschen kamen ums Leben, rund 100 konnten bislang gerettet werden. In Suhl haben Unbekannte mehrere Fahrzeuge beschädigt und einen Transporter in Brand gesetzt. Laut Polizei entstand dabei ein Schaden von rund 40.000 Euro. Zuvor seien an zwei Autos Tankdeckel aufgebrochen und aus einem Wagen Kraftstoff abgezapft worden. Ob es sich um dieselben Täter handle, sei unklar. Die Polizei sucht Zeugen. Das Wetter. Am Nachmittag teils stark bewölkt, teils aufgelockert mit Sonne und meist trocken. 18 bis 22 Grad. In der Nacht leicht bewölkt und trocken, zum Morgen gebietsweise Nebel, 13 bis 6 Grad. Morgen stellenweise Frühnebel, dann häufig Sonne und trocken, 23 bis 27 Grad. Der MDR-Verkehrsdienst. Die A4 Frankfurt Richtung Dresden ist in Höhe Chemnitz-Mitte wegen Bergungsarbeiten gesperrt. Zurzeit Stau bis zum Kreuz Chemnitz, dadurch auch Rückstau auf die A72 bis Chemnitz Süd. Vorsicht auf der A9 Richtung München zwischen Halle und Wiedemar liegt eine Plane auf der Fahrbahn. A9 Richtung München zwischen Markt Schorgast und Dreieck Bayreuth-Kulmbach 3 Kilometer Stau wegen Bauarbeiten plus 15 Minuten. Auf der B101 in Meißen ist der Schottenberg-Tunnel in beiden Richtungen gesperrt. Grund ist eine technische Störung. Und die B7 ist zwischen Bad Köstritz und Karschwitz wegen eines Polizeieinsatzes gesperrt. Geblitzt wird auf der A9 Richtung Berlin zwischen Halle und Bitterfeld-Wolfen, auf der A14 Richtung Magdeburg zwischen Halle-Trotha und Löbe-Jün, auf der A36 Richtung Braunschweig zwischen Wernigerode-Mitte und Wernigerode-Nord und auf der A71 Richtung Sangerhausen zwischen Oberhof und Gräfenroda. Soweit der MDR Aktuell Verkehrsdienst, 12.17 Uhr.
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1: Wir wollen jetzt nach Mecklenburg-Vorpommern schauen. Die letzte Woche vor den Landtagswahlen hat dort begonnen. Die amtierende Ministerpräsidentin Manuela Schwesig von der SPD steht zur Wiederwahl und hat in den vergangenen Wochen aufgeholt in den Umfragen. Beachtlich in Zeiten, in denen die Bundes-SPD als Teil der Bundesregierung ja eher ein bisschen abschmiert. Dennoch erinnert auch bei den Umfragewerten in Mecklenburg-Vorpommern an dass manches an die Wahlergebnisse in Sachsen-Anhalt. Die AfD, die liegt ganz vorne und die CDU, die hat schlechte Werte. Worauf steuern wir zu in Mecklenburg-Vorpommern und wie stark wird die Wahl dort von außen beeinflusst? Wir sprechen jetzt drüber mit meinem Kollegen Michael Seidel vom Norddeutschen Rundfunk. Ich grüße Sie, Herr Seidel.
11: Hallo nach Sachsen.
1: Ja, die Landtagswahl hier bei uns in Sachsen-Anhalt, die stand kurz vor der Wahl bei Ihnen in Mecklenburg-Vorpommern. Wie sehr hat das Ergebnis die Politik und den Wahlkampf in Mecklenburg-Vorpommern denn beeindruckt?
11: Na, der Schock war schon groß, das kann man sagen, durch alle Parteilager hinweg. Und es hat der Wählerschaft tatsächlich, zumindest in der ersten Reaktion, einen nächsten Schwung verschafft. Es gab einen AAD-Trend, der von Montag bis Mittwoch erhoben wurde letzte Woche. Der hat der AfD nochmal einen Schub gegeben. Also der hat den Abstand auf Frau Schwesig wieder vergrößert und ihre SPD, nachdem sie zuvor ja aufgeschlossen hatte, auf 3 Prozentpunkte rangerückt.
1: Sie hatte aufgeschlossen. Wie sieht es denn jetzt genau aus? Wie steht es um die SPD-Ministerpräsidentin?
11: Nach allen Einschätzungen, die wir kennen, aus allen möglichen Umfragen, die inzwischen im Markt waren, kommt Frau Schwesig mit ihrer SPD ran, die Frau für MV, wie sie im Wahlkampf tituliert wurde. Die ganze Kampagne ist auf sie als Person zugeschnitten, weil sie großes Vertrauen in weiten Teilen der Bevölkerung genießt. Auch die Regierung ist gar nicht so schlecht gelitten, wie beispielsweise in Sachsen-Anhalt. Aber es wird eng und es sieht im Moment alles danach aus, als ob die AfD als Wahlsieger durchs Ziel gehen wird.
1: Die Menschen in Deutschland sind unzufrieden mit der Bundespolitik, vor allem ja mit Bundeskanzler Merz von der CDU. Wie deutlich schlägt sich das denn auf die anstehende Landtagswahl in Mecklenburg-Vorpommern nieder?
11: Na, es schlägt sich sehr nieder. Die AfD versucht natürlich auch genau damit zu arbeiten, ne, mit diesem Verdruss über die Bundespolitik. Frau Schwesig versucht natürlich dagegen zu halten und sagt, es geht hier nicht um die Bundespolitik bei dieser Wahl, geht es um das Land Mecklenburg-Vorpommern und die SPD habe doch hier eine ganz gute Bilanz vorzuweisen, inklusive zweier Großansiedlungen bzw. Großaufträge, die es in den letzten Wochen noch gab. Ob das verfängt, ist die Frage.
1: Die Christdemokraten in Mecklenburg-Vorpommern, die steuern auf ein historisch schlechtes Wahlergebnis zu. Mancher munkelt ja, die CDU könnte an der 5%-Hürde scheitern. Für wie wahrscheinlich halten Sie das?
11: Vermag ich nicht einzuschätzen. 5%-Hürde halte ich für ein ganz schlechtes, extremes Omen. Aber die CDU ist hier quasi zu einer kleinen Partei tatsächlich reduziert. Wie alle kleinen Parteien werden sie in dieser Polarisierung zwischen AfD und der relativ starken SPD aufgerieben. Und es wird am Ende, egal wie das Wahlergebnis ausfällt, ja darauf ankommen, wer kann überhaupt noch eine stabile Regierung bilden. Und da sind natürlich diese kleinen Parteien das Zünglein an der Waage.
1: Ja, bisher regiert in Mecklenburg-Vorpommern Rot-Rot, SPD und Linke. Wird das nach den Landtagswahlen so bleiben oder über welche Konstellation wird vorab gesprochen?
11: Rot-Rot hat nach allen Vorhersagen keine eigene Mehrheit mehr. Deswegen kommt es darauf an, ob sie noch einen weiteren Partner finden. Die Grünen liegen relativ stabil, genau auf der 5%-Grenze. Also es ist unklar, ob sie reinkommen oder nicht. Das BSW liegt stabil bei nur 4%. Alle anderen spielen keine Rolle hier im Land. Insofern käme es eigentlich auch auf die CDU an. Die ist aber inzwischen so reduziert und hat sich selbst quasi ausgegrenzt, indem sie Abgrenzungsbeschlüsse sowohl gegen die AfD als auch gegen die aus ihrer Sicht linken Extremisten als Beschlusslage hat. Das rumort zwar an der Basis, aber diese Situation lässt es eben unwahrscheinlich erscheinen, dass mit der CDU eine Regierung gebildet werden könnte.
1: Soweit die Einordnung von meinem Kollegen Michael Seidel vom Norddeutschen Rundfunk. Vielen Dank für das Gespräch.
11: Gerne.
1: 12.22 Uhr ist es jetzt. Sie sind bei MDR aktuell. Angesichts der deutlichen Warnungen vor Gefahren für die Menschheit durch KI, künstliche Intelligenz, hat der Chef des KI-Unternehmens Anthropic, Dario Amodei, am Wochenende dazu aufgerufen, künstliche Intelligenz langsamer zu entwickeln. Unterstützung kommt von den Chefs der Konkurrenzunternehmen. Amodei fordert, von der Branche sich selbst zu regulieren, aber auch staatliche Maßnahmen. Und während die KI-Fachwelt überwiegend positiv auf seinen Vorstoß reagiert, hält die Trump-Regierung in den USA nicht viel davon. Aus San Francisco dazu Gabi Biesinger.
12: Dario Amodei, Chef des KI-Unternehmens Anthropic, plädiert nach den jüngsten Sicherheitsvorfällen in der KI-Forschung nicht nur für Selbstregulierung in der US-KI-Branche, sondern auch für eine internationale Abstimmung, die Entwicklungen zu verlangsamen. Er verweist als Beispiel auf das Atomwaffenmoratorium zwischen den USA und der damaligen Sowjetunion, als die beiden Supermächte Ende der 1950er Jahre tatsächlich 3 Jahre lang ihre Atomwaffentests aussetzten. Er sieht mit Blick auf China aber auch, wie schwierig das werden dürfte, denn die Aussicht, sich im Wettlauf der militärischen Nutzung von KI einen Vorteil zu verschaffen, sei natürlich verlockend.
13: The incentives to pull ahead and the military advantage that you get from that are so large, but we should try.
12: Aber man dürfe es nicht unversucht lassen. Doch gerade diese Konkurrenz zu China sei der Grund, warum die USA volle Kraft voraus weiterentwickeln müssten. Das ist die Position von US-Präsident Donald Trump.
14: We're leading China in AI, and frankly, I want to keep it that way, because whoever wins, AI wins.
12: Die USA seien derzeit führend gegenüber China, so Trump. Das solle so bleiben, denn wer den KI-Wettlauf gewinne, gewinne alles. Auch Tech-Zar David Sachs, Leiter des Wissenschaftlichen Technologiebeirats des Präsidenten, betont immer wieder, China habe kein Interesse an einer Verlangsamung und würde die wirtschaftlichen Vorteile der KI-Entwicklung sehen. Und hätte auch nicht solche Schwarzmaler, Doomer wie in den USA, die die KI-Entwicklung kritisch sehen.
15: They frankly don't have these Doomer-Groups in China, so they're not interested in a pause.
12: In einem Tweet beim Online-Dienst X warf Sachs den KI-Firmen vor, keinesfalls aus altruistischen Motiven zu handeln, sondern sie wollten mit der Forderung nach staatlichen Zulassungsverfahren lediglich ihre Produkthaftung aushebeln, die ein großes finanzielles Risiko darstellt. Das Motiv ist nicht von der Hand zu weisen, denn natürlich wollen die Anbieter ihre Modelle publikumswirksam vermarkten und sich gegen mögliche Konsequenzen aus Sicherheitsvorfällen durch Vorabwarnungen absichern. Und die Gefahren ihrer Entwicklungen zu betonen, belegt natürlich gleichzeitig auch ihre Macht und Bedeutung. Und da sowohl Anthropic als auch OpenAI einen Börsengang anstreben, könnte das ihren Marktwert steigern. Auch wenn OpenAI am Wochenende den Börsenstart eben wegen der aktuellen Sicherheitsdebatte erstmal verschoben hat. KI-Experte Ernesto Lee vom Miami-Dade College in Florida sagte im US-Fernsehen, der gemeinsame Ruf nach Regulierung komme explizit auch vor dem Hintergrund der Konkurrenz zwischen Anthropic und OpenAI.
16: They all agree that there is a cliff at the finish line, but if they stop, they lose the race.
12: Sie wissen beide, dass sie auf eine Abbruchkante zulaufen, aber wer jetzt alleine bremst, der verliert den Wettlauf. Gleichzeitig ist Lee überzeugt, wenn die Produzenten eines Produkts nach staatlicher Regulierung rufen, dann müsse Washington auch zuhören.
16: When the people making the product ask to be regulated, Washington should listen.
12: Inzwischen haben die US-Demokraten, die bei den Kongresswahlen im November Trumps Republikanern die Mehrheiten im Repräsentantenhaus und im Senat abzunehmen hoffen, die Brisanz des Themas erkannt und fordern eine Sondersitzung des Kongresses. Mike Johnson, republikanischer Speaker des Repräsentantenhauses, lehnt das ab, will sich aber zeitnah mit den KI-Firmenchefs treffen.
17: They're all competitors. If Congress just races in and try to regulate AI, we will lose the race to China, and that is a threat to every single American.
12: Die hätten als Konkurrenten natürlich immer noch unterschiedliche Interessen, und wenn der Kongress jetzt Notfallregeln erlasse, gefährde das die Amerikaner, weil China das Rennen dann gewinnen werde.
1: Soweit Gabi Biesinger. In Deutschland erkranken pro Jahr mindestens 230.000 Menschen an einer Sepsis, einer Blutvergiftung, mindestens 85.000 von ihnen sterben daran. Das bedeutet, mehr als ein Drittel der Betroffenen in Deutschland stirbt eben an dieser Erkrankung. Peter Sommer.
18: Stefan Müller kann sich noch genau erinnern an jenen Tag vor 15 Jahren, als er plötzlich zusammenbrach, hilflos in seiner Wohnung lag, bis seine Mutter ihn nach 24 Stunden fand.
19: Und dann lief das normale Programm ab, Notarzt, Krankenhaus, Intensivstation, alle Untersuchungen wurden gemacht, die nichts gebracht haben. Und dann hat man mir Verdacht, Antibiotika verabreicht, und das ist der Grund, warum ich noch lebe.
18: Die Folgen der Krankheit haben Stefan Müller bis heute nicht losgelassen. Er leidet unter anderem unter sogenannten kognitiven und Sprachstörungen. Ausgelöst hatte die Sepsis bei ihm eine beidseitige Lungenentzündung. Insofern ist Müller ein fast klassischer Fall. Immer sind es Entzündungen im Körper, die die überschießenden, fehlgeleiteten Immunreaktionen in Gang setzen. Betroffen sind oft Menschen mit dauerhaften medizinischen Einschränkungen oder Vorerkrankungen. Aber eben nicht nur die, sagt Hendrik Rüddel, Anästhesiologe an der Uniklinik Jena.
20: Eine Sepsis kann unabhängig vom Auslöser aus jeder Entzündung und in jeder Lebenssituation entstehen. Es gibt also keine Bevölkerungsgruppe, wo man sagt, der Mensch ist ja entweder in dem und dem Alter oder er hat die und die Vorerkrankung nicht. Eine Sepsis ist etwas, was wirklich jeden treffen kann.
18: Vorbeugung gegen Sepsis besteht darin, die Krankheiten zu verhindern, die sie auslösen. Nämlich vor allem Atemwegs- und Harnwegserkrankungen oder auch Nierenentzündungen. Rüddel rät dazu etwa zu Grippeimpfungen und einem generell gesunden Lebensstil. Und auch dazu, Signale einer möglichen Sepsis ernst zu nehmen.
20: Das ist dieses nie gekannte Krankheitsgefühl. Das ist nicht der rote Strich, der zum Herzen zieht, von der Wunde ausgehend. Das ist auch nicht eine bestimmte Temperatur im Fieber, sondern es ist wirklich, dass die Überlebenden berichten, was auch immer passiert ist, ich habe mich noch nie so krank gefühlt wie da.
18: Dann heißt es, sofort ans Telefon und die 112 wählen. Denn Sepsis heilt nie von alleine.
1: Der Bericht von Peter Sommer. Und bei MDR Aktuell schauen wir jetzt aufs Wetter. Es geht zu Diana Weise ins MDR Wetterstudio. Diana, hier sieht es ja in Leipzig grau aus, am Himmel viele Wolken. Wo kommt denn die Sonne durch?
21: Da gibt es Auflockerungen derzeit vor allem in der Altmark. Aber auch in Sachsen-Anhalt und Sachsen, wenn wir so Richtung Brandenburg gucken, da sind große Wolkenlücken. In Thüringen im Schiefergebirge und in Sachsen in Richtung Vogtland gibt es die Sonne zu sehen. Im Allgemeinen überwiegen aber am Nachmittag schon erstmal noch die Wolken. Die letzten Schauer ziehen jetzt aus dem Zittauer Gebirge ab und dann ist es trocken bei 18 bis 22 Grad.
1: Und wie geht's weiter?
21: Morgen haben wir es dann deutlich freundlicher und die Frühnebelfelder und die Wolken halten sich in Grenzen. Es wird viel Sonne geben, trocken sein und mit dem Südwind auch wärmer. Morgen die Höchstwerte 23 bis 27 Grad. Am Mittwoch gibt es dann aber wieder Schauer und Gewitter und die bringen dann auch Abkühlung.
1: Danke, Diana. So geht's weiter bei MDR aktuell. Großbritannien zwischen Brexit-Umfragen und Parteispenden. Zur Stimmungslage im Vereinigten Königreich sprechen wir mit unserem Korrespondenten in London. Und auch in Frankreich gehen die Geburtenraten zurück. Die Regierung will eine demografische Aufrüstung. Aber funktioniert der Plan? Auch das Thema hier bei uns.
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9: Um 12.30 Uhr mit Joris Bartsch. Die Bundesanwaltschaft hat Anklage gegen eine mutmaßliche Russland-Spionin erhoben. Die Frau mit deutscher und ukrainischer Staatsangehörigkeit war bereits im Januar festgenommen worden und sitzt seitdem in Untersuchungshaft. Die oberste deutsche Anklagebehörde wirft ihr vor, spätestens seit Oktober 2023 einen Geheimdienstmitarbeiter in der russischen Botschaft mit Informationen versorgt zu haben. So soll sie Informationen zur deutschen Verteidigungspolitik und Rüstungsindustrie beschafft haben. Der Tankstellenverband in Deutschland hält bald Spritpreise von 3 Euro für möglich. Verbandssprecher Herbert Rabel kritisierte in der Rheinischen Post, dass die Mineralölkonzerne abkassierten. Zwar sei die Blockade der Straße von Hormus ein Problem, der Anteil des Öls aus der Golfregion hierzulande sei jedoch vergleichsweise gering. An den deutschen Tankstellen hat der Benzinpreis unterdessen ein neues Allzeithoch erreicht. Laut ADAC kostete der Liter Super E10 gestern im bundesweiten Schnitt rund 2,27 Euro. Diesel kostete gestern im Schnitt etwa 2,40 Euro. In Niedersachsen bleibt die CDU auf Kreisebene stärkste Kraft. Nach dem vorläufigen Endergebnis der Kommunalwahl kommen die Christdemokraten auf gut 27%. Dahinter folgt die SPD mit mehr als 24%. Beide Parteien haben damit im Vergleich zur letzten Wahl verloren. Die AfD legte dagegen deutlich zu und kam auf knapp 16%. In mehreren Großstädten wie Hannover und Oldenburg wird in einer Stichwahl geklärt, welche Partei den Bürgermeister stellt. Die Bundesregierung schaltet sich in die anstehende Übernahme der Commerzbank ein. Finanzminister Lars Klingbeil trifft dazu heute in Berlin den Chef der italienischen Großbank UniCredit, Andrea Orcel. Insidern zufolge will die schwarz-rote Koalition auf den Erhalt der deutschen Identität und einen Kündigungsschutz für die Mitarbeiter bestehen. Der Bund hält 12% an der Commerzbank. In Dresden wird nach 3,5-jährigen Umbauarbeiten die neue Synagoge mit einem Fest wieder eröffnet. Das Landeskriminalamt hatte nach dem Anschlag auf die Synagoge in Halle 2019 empfohlen, die Dresdner Synagoge sicherheitstechnisch nachzurüsten. Mit einer Feierstunde am Abend wird gleichzeitig das 100-jährige Bestehen des Jüdischen Landesverbandes begangen. Der Verband vertritt aktuell etwas mehr als 2000 Mitglieder. Das waren die Nachrichten. Das Wetter mit den aktuellen Temperaturen. Artern stark bewölkt 18 Grad, Dresden stark bewölkt 16, in Eisenach bedeckt 17 Grad, Erfurt wolkig 18, Gardelegen stark bewölkt 16, Magdeburg bedeckt 17, Neuhaus am Rennweg bedeckt 13 Grad, Oschatz leicht bewölkt 17 Grad, in Plauen wolkig bei 17 Grad, Wernigerode bedeckt 16 und Lutherstadt-Wittenberg meldet ebenfalls 16. Am Nachmittag Auflockerungen mit Sonne und gebietsweise starke Bewölkung. In der Oberlausitz anfangs etwas Regen, sonst trocken. Höchstwerte 18 bis 22 Grad. In der Nacht leicht bewölkt, teilweise klar und trocken. Zum Morgen gebietsweise Nebel. Tiefstwerte 13 bis 6 Grad. Morgen örtlich Frühnebel, dann verbreitet Sonne, gelegentlich Wolken und trocken. Höchstwerte 23 bis 27 Grad. MDR Verkehrsdienst. A4 Frankfurt Richtung Dresden zwischen Kreuz Chemnitz und Chemnitz Mitte stockender Verkehr wegen Bergungsarbeiten. Auf der B101 in Meißen ist der Schottenberg-Tunnel in beiden Richtungen gesperrt. Grund ist eine technische Störung. Und geblitzt wird auf der A9 Richtung Berlin zwischen Halle und Bitterfeld-Wolfen, auf der A14 Richtung Magdeburg zwischen Halle-Trotha und Löbejün, auf der A36 Richtung Braunschweig zwischen Wernigerode-Mitte und Wernigerode-Nord und auf der A71 Richtung Sangerhausen zwischen Oberhof und Gräfenrotha. Soweit der MDR-Verkehrsdienst, 12.34 Uhr.
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1: Am Mikrofon Elisabeth Ime. Es ist ein düsterer Tag für die Demokratie, so titelt die britische Boulevardzeitung Sunday Mirror. Denn in Großbritannien ist ein Streit entfacht über das Thema Parteienfinanzierung. Das hat einen ernsten Hintergrund, denn zwei Kryptounternehmen haben Rekordsummen in Millionenhöhe an die britischen Rechtspopulisten der Partei Reform UK angekündigt. Die Partei unter dem Vorsitzenden Nigel Farage, Sie erinnern sich, Farage hatte einst den Brexit angestoßen, ist sozusagen bekommt, soll diese Spenden bekommen. Die Empörung im Land ist nun groß. Welche Folgen hat diese Megaspende nun? Darüber sprechen wir mit unserem Großbritannien-Korrespondenten Christoph Brössel. Er ist uns live zugeschaltet. Herr Brössel, ich habe eben schon den Sunday Mirror zitiert mit dem düsteren Tag für die Demokratie. Welches Echo findet sich in Großbritannien insgesamt?
0: Das ist ein riesiges Thema in den Medien. Das ganze Wochenende über schon ist berichtet worden in Podcasts, aber auch in den Nachrichtensendungen im Fernsehen und natürlich in den Zeitungen. Und es geht vor allem um die Fragen, wer ist das eigentlich, der dieses Geld gibt? Dann aber natürlich auch, welche Gegenleistung möglicherweise wird dafür verlangt? Aber auch die schlichte Feststellung, was kann man mit so viel Geld tun? Denn das sind Beträge, die sind so noch nicht gespendet worden. Und damit kann man natürlich die Parteienlandschaft sehr verändern. Auch Einfluss nehmen, deswegen natürlich auch kritische Stimmen wie das, was Sie eben zitiert haben, düsterer Tag für die Demokratie oder eben auch Amerikanisierung der Demokratie in Großbritannien, also mit viel Geld Wahlkampf betreiben und so auch eben die, ja, das politische System komplett umstülpen.
1: Ja, insgesamt 72 Millionen Pfund sollen an Reform UK überwiesen werden. Wer steckt denn hinter diesen Unternehmen, die das tun wollen?
0: Das sind zwei Unternehmer, die hier hinter diesen Zahlungen stecken. Das ist zum einen der Christopher Harborne. Das ist ein Unternehmer, der in vor allem Technologiewerte investiert, der aber auch mit Kryptowährung groß geworden ist. Der lebt in Thailand und ist gerade wieder zumindest zeitweise ins UK zurückgekehrt, seit 20 Jahren in Thailand ansässig. Und er hat diesen hohen Betrag gespendet von 36 Millionen Pfund, das sind ungefähr 42 Millionen Euro. Und genauso groß hat gespendet Ben Dello, der hat einen ähnlichen Betrag in Aussicht gestellt. Und er ist auch ein Technologieunternehmer, auch aus dem Bereich Kryptowährungen vorbestraft, von Trump begnadigt worden. Und ja, bei diesem Gerichtsurteil, da ging es um Geldwäschemaßnahmen, die er nicht implementiert hat. Das wird ihm jetzt natürlich auch vorgehalten, weil man sich die Frage stellt, warum fließt dieses Geld, und man glaubt daraus dann ableiten zu können, dass er möglicherweise auch Einfluss nehmen auf eine mögliche zukünftige Politik von Reform UK.
1: Um das Ganze auch mal in Relation zu setzen, über welche Spendensummen verfügen denn die anderen Parteien in Großbritannien?
0: Diese Beträge sind mit Abstand so noch nie gezahlt worden an eine Partei. Die größte bislang gezahlte Einzelspende ist von Lord Sainsbury. Das waren 10 Millionen Pfund an die konservative Partei. Und vielleicht muss man auch noch mal einordnen, dass Labour beispielsweise ja sehr stark finanziert wird von den Gewerkschaften. Und das waren oder sind derzeit etwa so 5 Millionen Pfund im Jahr, die da von den Gewerkschaften beziehungsweise dann natürlich auch von den Mitgliedern an die Parteien gehen. Das heißt, diese Zahlung, die wir da jetzt erleben, 72 Millionen Pfund, das ist wirklich unvorstellbar viel Geld für die Parteien. Und ich habe in Podcasts am Wochenende gehört, was macht man jetzt mit dem Geld? Also teilweise zur Seite legen bei den Parteien, um für zukünftige Wahlkämpfe gewappnet zu sein, aber möglicherweise auch Wahlkampfmanager sogar in einzelnen Wahlbezirken jetzt installieren. Also das ist wirklich eine völlig neue Dimension, und da ist der Fantasie jetzt, glaube ich, bei der Partei alle Grenzen genommen, und da wird über alles Mögliche nachgedacht, was man jetzt umsetzen könnte.
1: Ist es das rechtens, so viel zu spenden in Großbritannien?
0: Ja, das ist wohl rechtens, aber es gibt in der Tat schon seit geraumer Zeit Bestrebungen, dass man das kappt, vor allem von Personen, die außerhalb von Großbritannien leben. Und da gibt es jetzt eben genau diese Debatte, ob man das eventuell dann jetzt umsetzen muss und ob das auch rückwirkend gilt. Und das ist natürlich eine kritische Sache, wo dann natürlich Reform UK argumentieren kann, ihr setzt das jetzt nur so schnell um, weil wir als Konkurrent dieses Geld jetzt bekommen haben. Die Debatte findet übrigens heute auch im Unterhaus, im Oberhaus des britischen Parlaments statt. Und das ist, glaube ich, eine ganz heikle Sache. Also zum einen gibt es da gute Argumente für, aber rückwirkend, wie gesagt, da würde Reform UK argumentieren, ihr wollt nur nicht, dass wir das Geld bekommen.
1: Vielen Dank für diese Informationen und Einschätzungen an Christoph Brössel. Er ist Korrespondent in Großbritannien, war uns live zugeschaltet.

0: Außenminister Johann Wadephul ist heute zu politischen Gesprächen in der ungarischen Hauptstadt Budapest. Worum es bei diesem Besuch geht, dazu Ruth Kirchner aus dem Hauptstadtstudio.
1: Außenminister Johann Wadephul will nach dem Regierungswechsel in Ungarn ein neues Kapitel in den Beziehungen aufschlagen, heißt es im Auswärtigen Amt. Im Frühjahr war die russlandfreundliche und rechtspopulistische Regierung von Viktor Orban abgewählt worden. Der neue Regierungschef Peter Modjo bemüht sich seitdem, die Beziehungen zu Deutschland und zur Europäischen Union zu verbessern. Ein Sprecher des Auswärtigen Amtes sagte, die Weichen seien gestellt für eine Rückkehr Ungarns zur Rechtsstaatlichkeit und zu den europäischen Grundwerten. Diesen Schwung wolle Wadephul bei seinem Besuch aufnehmen und die Partnerschaft neu beflügeln und erweitern. Bei den politischen Gesprächen wird es auch um den russischen Angriffskrieg in der Ukraine gehen. Nach der Abwahl Orbáns hatte Ungarn den Widerstand gegen Milliardenhilfen der EU für die Ukraine aufgegeben. Eigene Waffenlieferungen an die Ukraine lehnt die ungarische Führung aber weiter ab. Wadephul kommt mit dem neuen ungarischen Staatspräsidenten, der Außenministerin und dem Wirtschaftsminister zusammen. Außerdem sind Gespräche mit Wirtschaftsvertretern geplant. Es ist der erste Besuch eines deutschen Außenministers in Ungarn seit 2019.
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3: Mit Jan Günther. Ja, wer hätte das gedacht, dass es die deutschen Basketballfrauen bei der Heim-WM ins Halbfinale schaffen, dass schließlich noch zwei Niederlagen folgten und am Ende Rang 4 heraussprang, ändert wenig am insgesamt positiven Gesamteindruck. Jakob Rüger.
4: Die Gefühlslage passte nach dem Spiel um Platz 3 nicht zum historischen Ergebnis. Nach der Niederlage gegen Spanien kämpfte Leonie Fiebig mit den Tränen der Enttäuschung.
5: Ja, tut weh, schwer in Worte zu fassen, den Frust, ja, aber es ist so, es gehört dazu.
4: Den Traum von der ersten WM-Medaille der Geschichte ließen starke Spanierinnen zerplatzen. Und trotzdem schließt das Team um Luisa Geiselsöder erstmals eine WM unter den Top 4 ab.
6: Ich denke, jeder muss ein bisschen schauen, wie er selber damit klarkommt. Kommt, wann, wie schnell, welche Timeline die brauchen. Aber ich denke, irgendwann werden wir zurückschauen und sagen, wir sind Vierte bei einer WM gewesen, Heim-WM.
4: Und das trotz Verletzungen, Ausfällen und Niederlagen im Vorfeld. Der Turnierstart war mit der Pleite gegen Spanien katastrophal. Dann aber steigerte sich das deutsche Team von Spiel zu Spiel. Höhepunkt, der Sieg über Europameister Belgien.
7: Deutschlands Basketballerinnen stehen tatsächlich im Halbfinale.
8: Wir haben uns unglaublich verbessert in der Kürze der Zeit. Wenn mir irgendjemand gesagt hätte, am 3. September, wir wären gestern im Halbfinale, heute um dritten Platz, hätte ich ihn für verrückt erklärt.
4: Bundestrainer Olaf Lange hat dem jungen Team eine Identität und eine Struktur gegeben. In jedem Spiel schafften sie es, die vielen tausend Zuschauer zu begeistern. Die Spielerinnen um Kapitänin Marie Gülich waren nahbar, strahlten Zusammenhalt und Freude aus.
9: Wirklich, dieses Team macht mich so glücklich. Es macht mich so glücklich, Teil davon zu sein. Es hat mich so glücklich gemacht, vor diesen Fans zu spielen. Einfach, dass so viele Menschen da waren und das verfolgt haben. Also nicht nur hier waren, sondern auch im Fernsehen verfolgt, die Nachrichten, die ich bekommen habe. Das bedeutet mir unglaublich viel. Ich bin sehr, sehr, sehr dankbar.
4: Doch am Ende geht es um Medaillen und Erfolge. Und deshalb blickt Leonie Fiebig mit roten Augen trotzig in die Zukunft.
5: Die Medaille ist ein großes Ziel, warum ich so viel Arbeit in die Nationalmannschaft stecke, warum ich hier bin jedes Mal. Und ich werde weiter hier sein und ich werde weiter kämpfen und hoffentlich irgendwann belohnt werden.
4: Der historische vierte Platz bei der WM könnte der Auftakt in eine bessere und noch erfolgreichere Zukunft sein. Das bleibt trotz all der Enttäuschung die positive Bilanz der deutschen Basketball-WM.
3: Und da kommen wir zum Radsport. 2014 hatte letztmals ein Spanier die Vuelta, also die heimische Rundfahrt, gewonnen. Nun hat er seit gestern einen Nachfolger. Der Bericht dazu von Holger Gerska.
10: Dieser Heimsieg bei der Spanien-Rundfahrt ist schon eine Überraschung. Enric Mas hat in seiner Karriere bei den großen Landesrundfahrten viele gute Plätze geholt, aber ganz nah dran war der 31-Jährige eigentlich nie. Bei dieser Vuelta profitierte der Spanier natürlich vom Sturz des Topfavoriten Tadej Pogacar. Der Slowene lag nach 7 Etappen schon klar in Führung, musste dann die Rundfahrt mit schweren Verletzungen verlassen. Das Rennen wurde offener, aber nur bedingt spannender, denn die Reihenfolge auf dem Podium kristallisierte sich schon bald nach Pogacars Abreise heraus. Der zweitplatzierte Primoz Roglic kam dem historischen fünften Gesamtsieg nicht wirklich nahe, auch weil der Slowene nach einem Trainingsunfall nicht optimal vorbereitet nach Spanien kam. Dritter wurde der Österreicher Felix Gall, der damit als einziger Radprofi in diesem Jahr zwei große Rundfahrten auf dem Podium beenden konnte, denn er war schon Zweiter beim Giro Giro d'Italia. Was bleibt sonst von dieser Rundfahrt? Wie schon bei der Tour de France der Kampf gegen die enorme Hitze, vor allem in Andalusien. Es gab Radprofis, die mit Hitzschlag aufgeben mussten. Das Wismar-Team feierte insgesamt 7 Tagessiege, den 8. aber nicht mehr, denn der Norweger Tobias Johannessen war am letzten Tag der schnellste. Und es gab auch einen deutschen Etappenerfolg. Marco Brenner gewann eine Bergankunft und sorgte damit für den einzigen deutschen Grand Tour-Etappensieg in diesem Jahr.
3: Enric Mas, also der erste Spanier, der die Vuelta gewonnen hat seit Alberto Contador im Jahr 2014.
0: 12.45 Uhr jetzt. Sie hören MDR aktuell und das ist unsere Top-Meldung. Die Bundesanwaltschaft hat Klage gegen eine mutmaßliche Russland-Spionin erhoben. Weitere Meldungen jetzt mit Joris Bartsch.
11: Die EU-Außenbeauftragte Kaja Kallas hat die jüngsten russischen Angriffe auf Bahnstrecken in der Ukraine als Einschüchterungsversuch gewertet. Kallas erklärte, Russland wolle westlichen Ländern offenbar Angst machen, die Ukraine weiter zu unterstützen. Gestern war ein Zug kurz vor der polnischen Grenze von einer russischen Drohne getroffen worden. Verletzt wurde niemand. Kanada will sich angesichts des Handelsstreits mit den USA enger an die EU binden. Premierminister Mark Carney erklärte, sein Land wolle eine einzigartige Allianz mit der EU aufbauen. Nach Berichten des Wall Street Journals geht es unter anderem um eine engere Zusammenarbeit bei Energie, künstlicher Intelligenz, Verteidigung und kritischen Mineralien. Bei Taucher startet heute ein in Sachsen bisher einmaliger Verkehrsversuch. Laut Stadtverwaltung werden auf der Landstraße zwischen den Ortschaften Merkwitz und Segeritz sogenannte Fahrradschutzstreifen markiert. Sie sollen Radfahrer besser sichtbar machen. Das Pilotprojekt läuft maximal 2,5 Jahre und wird wissenschaftlich begleitet. Das Wetter. Am Nachmittag teils stark bewölkt, teils aufgelockert mit Sonne und meist trocken, 18 bis 22 Grad. In der Nacht leicht bewölkt und trocken, zum Morgen gebietsweise Nebel, 13 bis 6 Grad. Morgen stellenweise Frühnebel, dann häufig Sonne und trocken, 23 bis 27 Grad. MDR aktuell Verkehrsdienst. A4 Frankfurt Richtung Dresden zwischen Kreuz Chemnitz und Chemnitz Mitte stockender Verkehr wegen Bergungsarbeiten. A13 Richtung Dresden zwischen Freiwalde und Duben steht ein defektes Fahrzeug. Und auf der B101 in Meißen ist der Schottenberg-Tunnel in beiden Richtungen gesperrt. Grund ist eine technische Störung. Geblitzt wird auf der A9 Richtung Berlin zwischen Halle und Bitterfeld-Wolfen, auf der A14 Richtung Magdeburg zwischen Halle-Trotha und Löbe-Jün, auf der A36 Richtung Braunschweig zwischen Wernigerode-Mitte und Wernigerode-Nord und auf der A71 Richtung Sangerhausen zwischen Oberhof und Gräfenroda. Soweit der MDR aktuell Verkehrsdienst, 12.47 Uhr.
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0: Seit 5 Jahren tüftelt ein Tunesier an Lösungen für strombetriebene Mikromobilität. Inzwischen sind 500 Stück seines in Tunesien produzierten Kleinstwagens der Marke Baku Motors verkauft. Eine neue Fabrik für 3000 Fahrzeuge jährlich ist geplant. Und ab heute stellt Baku Motors auf der Fahrzeugmesse in Hannover aus. Stefan Ehlert hat die Fabrik in der Nähe von Tunis besucht.
12: Also hier haben wir die Assembly Line.
13: Ja.
12: Wie Sie sehen, die Chassis, das ist für die LKW.
13: Gleich unterhalb seines Büros liegt die Fabrikationshalle mit aufgebockten Fahrzeuggestängen. Nach und nach wird aus ihnen in Handarbeit ein kleiner, schlanker Elektroflitzer für den tunesischen, vor allem aber für den europäischen Markt. Preis um die 10.000 Euro in Europa, etwa 7.000 in Tunesien. Der Chef der Fabrik ist Boubacar Siala. Er hat in München studiert und in der deutschen Autoindustrie gearbeitet, bevor er mit Kollegen vor 5 Jahren in Tunis die Firma Baku Motors zur Herstellung von Elektroautos gründete. Das erste Modell, ein Dreirad, sei ein Flop gewesen, sagt er. Aber dann mit 4 Rädern hob das Projekt offenbar ab.
12: Wir haben angefangen mit 2 Ingenieuren, die in Deutschland studiert haben. Und jetzt wir sind mehr als 75.
13: Mehr als die Hälfte aller Bauteile stamme aus Tunesien selbst, sagt Boubacar Siala. Der Rest komme aus China, aber für die Programme der Bordelektronik habe man eine eigene Abteilung im Haus. Das Solardach bringt Zusatzkilometer, ansonsten reicht eine normale Steckdose zum Aufladen. Siala setzt auf die Nische der Mikromobilität, auf Kleinstautos auch für solche Menschen, die allenfalls einen Moped-Führerschein haben, sowie für kleine Handwerks- oder Lieferbetriebe. Tiny Auto statt Tiny House sozusagen. Aber was unterscheidet die tunesischen Modelle von etwa einem Fiat Topolino oder Renault Twizy?
12: Also zum Beispiel bei Topolino hat keine Klimaanlage. Wir haben mehr Optionen, mehr IT, mehr Features. Das ist einer von unseren Vorteilen, dass kann man unsere Fahrzeuge mit einem normalen Steckdose aufladen. Sehr einfach zu bedienen.
13: Einfach zu bedienen, vor allem für Einsteiger und Senioren und im Preis günstiger als die Konkurrenz, sagt Sciala. Baku Motors will nun in Hannover auf der Messe IAA Transportation um Kundinnen und Kunden werben und gleichzeitig damit für den Produktionsstandort Tunesien. Manchem mag das überraschend vorkommen, denn Tunesien produziert seit einiger Zeit vorwiegend negative Schlagzeilen. Es gibt wegen der Überlastung der Stromnetze teils langanhaltende Stromabschaltungen, zudem eine hohe Inflation. Der Staat hat zu wenig Geld für notwendige Investitionen und die Menschenrechtslage ist miserabel. Doch Experten heben demgegenüber die Vorteile des Standorts hervor, darunter der Finanzberater Bassem Ennaifa in Tunis. Die Löhne sind niedrig. Tunesien ist wettbewerbsfähig, wenn es um die Kosten geht. Auch Boubacar Sciala glaubt an eine Zukunft in seinem Heimatland. Und offenbar glauben auch seine Kapitalgeber in Europa und Saudi-Arabien daran. Die Vorteile Tunesiens liegen für ihn auf der Hand.
12: Wir haben sehr gute Arbeitskräfte, sehr qualifizierte Arbeitskräfte, sehr innovativ. Wir haben politische Stabilität, Strompreise sind sehr niedrig und wir haben sehr gute Logistik. Jeden Tag gibt es Schiffe, die nach Genova, nach Italien oder Frankreich fahren.
13: Inzwischen hat Baku Motors richtig viel Geld in die Hand genommen. Das Start-up soll nun eine weitere Fabrik bekommen mit einem Investitionsvolumen von bis zu 10 Millionen Euro. Schon im Jahr 2027, so Sciala, werde Baku Motors 3000 Fahrzeuge im Jahr bauen, auf Bestellung und mit Hilfe von Vertriebspartnern in Europa.
0: Stefan Ehlert berichtete aus Tunis und die tunesischen Kleinstwagen sind nun auf der Fahrzeugmesse in Hannover zu sehen. Frankreich verstand sich lange als Gegenmodell zu Deutschlands Demografiesorgen, doch seit ein paar Jahren sinken auch dort die Geburtenzahlen und die Gesellschaft altert. Caroline Düller über die Gründe dafür und wie die französische Regierung gegensteuern will.
14: Für pompöse Worte ist sich Frankreichs Präsident Emmanuel Macron bekanntlich selten zu schade. 2024 hatte Macron wortwörtlich schwere Geschütze aufgefahren, als es um mögliche politische Antworten auf sinkende Geburtenzahlen in Frankreich ging. Der Präsident sprach von Réarmement démographique, von demografischer Wiederaufrüstung. Laut Macrons Analyse haben die sinkenden Geburtenzahlen weniger mit dem Unwillen, sondern vielmehr mit der Unfruchtbarkeit von Paaren zu tun. Laut einem Bericht des französischen Gesundheitsministeriums sind gut 3 Millionen Menschen in Frankreich von Unfruchtbarkeit betroffen. Die Zahlen sind aus einer Studie abgeleitet, die die Forschungseinrichtung Inserm und das französische Institut für Bevölkerungsforschung INET im Jahr 2022 veröffentlicht hatten. Gesundheitsministerin Stefanie Riest hatte daraufhin Eckpunkte für einen nationalen Aktionsplan gegen Unfruchtbarkeit vorgestellt. Darin hatte die Regierung angekündigt, über die Krankenkassen einen Brief an alle Französinnen und Franzosen im Alter von 29 Jahren zu schicken, um sie über ihre reproduktive Gesundheit zu informieren. Nicht als Druckmittel, sich an der demografischen Wiederaufrüstung zu beteiligen, hieß es, sondern um Fruchtbarkeit zu erhalten, bevor diese abnimmt. Auf mehrere Anfragen des ARD-Studios, ob dieser Brief tatsächlich verschickt wurde, hat das Ministerium nicht geantwortet. Auch in Frankreich sinken die Geburtenzahlen seit etwa 15 Jahren strukturell und stetig. Doch im vergangenen Jahr wurden weniger Kinder geboren, als Menschen starben. Zum ersten Mal seit Ende des Zweiten Weltkriegs. Laut der Nationalen Statistikbehörde INSEE hat sich dieser Trend auch in der ersten Hälfte dieses Jahres fortgesetzt. Laut Experten sind die Gründe dafür vielfältig und komplex. Etwa grundsätzliche Wertekonflikte zwischen jungen Frauen, die traditionelle Rollenbilder immer deutlicher ablehnen, und einem zunehmend reaktionären Männerbild, das vor allem über Social Media verbreitet werde. Daneben gelten ein wachsender Perfektionsdruck auf junge Eltern, finanzielle Sorgen und der schwierige Zugang zu Wohnraum, aber auch fehlende Betreuungsangebote als Gründe, warum sich Paare gegen Kinder entscheiden. Ob eine Rhetorik aller demografische Wiederaufrüstung diesen Trend umkehren kann, Zweifel angebracht.
0: Aus Frankreich war das der Bericht von Caroline Diller.
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0: Er gehörte zu den bekanntesten Schauspielern in der DDR, Hilma Tate, fühlte sich am Theater ebenso wohl wie am Filmset. Und auch nach der Wiedervereinigung bekam er lukrative Rollenangebote. Katharina Gulaikow erinnert an den gebürtigen Hallenser, der heute vor 10 Jahren gestorben ist.
15: Ich höre auf zu leben, aber ich habe gelebt. So leb auch du, mein Freund, gern mit Lust und scheue den Tod nicht.
16: Goethes Worte überschreiben die Todesanzeige für Hilma Tate. Seine Frau, die Schauspielerin Angelika Domröse, fügt noch ein Danke für alles hinzu. Es wird ein stiller Abschied in Berlin-Mitte, ohne Reden mit der Familie und Freunden aus der Filmwelt.
17: Früher haben ihre Stellungnahmen doch geradezu getrieft von marxistisch-leninistischen Zitaten.
18: Ich wollte überzeugender sein als die anderen.
16: Domröse und Tate galten als das Traumpaar des DDR-Films und Theaters seit den 70er Jahren. Erfolgreich waren beide schon vorab.
19: Kein Mensch hält das aus, wenn du wenigstens wüsstest, wofür du krepierst.
16: Zur Welt kommt Hilma Otto Tate 1931 in einem Dorf bei Halle an der Saale. Mit 16 geht es auf die Hochschule für Musik und Theater. Dort lernt er, dass er von sich selbst überzeugt sein muss, sonst ist es niemand.
20: In Erwägung unserer Schwäche machtet ihr Gesetze, die uns knechten sollen.
16: Schnell landet der Brecht-Fan im Berliner Ensemble bei Brechts Witwe Helene Weigel. Einem Millionenpublikum in der DDR bekannt wird der Schauspieler im Fernsehfilm Daniel Druskert. Als Gegenspieler eines anderen DDR-Stars, Manfred Krug.
21: So eine lumpige LPG wie deine, die leite ich von Horbeck aus, per Telefon.
19: Bist du wirklich noch nie auf den Gedanken gekommen, dass du anderen wegnimmst, was du dir für Horbeck unter den Nagel reißt?
16: Mehr als 30 DEFA-Filme dreht er begeistert an den Ostberliner Theatern, bevor er zusammen mit Angelika Domröse 1980 die DDR nach West-Berlin verlässt. Nach ihrem Protest gegen die Ausweisung Wolf Biermanns bekommen beide kaum noch Angebote.
22: Es war eine Situation, wo ich nicht mehr vors Publikum hätte treten können. Dieser Beruf hat ja was mit Unmittelbarkeit zu tun. Da muss man vorhanden sein.
16: Auch im Westen kann er als einer der wenigen DDR-Stars nahtlos an seine Erfolge anknüpfen. Spielt am Schiller-Theater in Berlin und in Wien am Burgtheater. Lehnt die Rolle eines Tatortkommissars ab und brilliert als Kiezkönig in Dieter Wedels König von St. Pauli.
23: Verkaufen kommt nicht in Frage. Das Lokal ist mein Leben.
24: Dann verabschiede dich mal davon.
16: Hilma Tate arbeitet mit den großen deutschen Regisseuren. Für ihn stehen die Fans jahrzehntelang im Theater oder an der Kinokasse Schlange.
25: Bavaria Halle 3. Gut, ich werde da sein. Auf Wiedersehen, Frau Voss.
26: Ich habe das Land gewechselt, ich habe alle Theater gewechselt. Ich bin nie zum unkündbaren Typen geworden. Darüber bin ich sehr froh eigentlich.
16: Einer, der mit sich im Reinen war. Gestorben ist Hilma Tate am 14. September 2016. Heute vor 10 Jahren.
0: Und das Kalenderblatt, das kam von Katharina Gulaikow. Jetzt wollen wir aufs Wetter schauen. Diana Weise im MDR-Wetterstudio. Diana, man könnte schon sagen, wettermäßig ist heute Herbst und morgen Sommer, oder?
27: Das würde ja so ein bisschen schon passen. Zum einen, weil es sehr viele Wolken gibt und die Temperaturen jetzt erst vereinzelt die 20 Grad erreicht haben. Und das wäre ja so eine Mitteltemperatur für September im Normalbereich. Aber ein bisschen höher geht es am Nachmittag auch noch. Die Höchstwerte 18 bis 22 Grad. Und die Sonne kämpft und wird sich da schon teilweise gegen die Wolken erstmal zeigen. Im Norden Sachsen-Anhalts hat sie sich sogar schon durchgesetzt. Und am Abend werden die Wolken auch immer mehr verschwinden. Auch in der Nacht gibt es nicht mehr so viele Wolken. Dann aber herbstliche Nebelfelder in den Frühstunden. Und die Temperaturen, ja, in der Nacht eher so 13 bis 6 Grad. Das ist schon ganz schön frisch.
0: Aber morgen ganz schön warm, ne?
27: Und ja, obwohl wir erstmal verhalten von den Temperaturen in diesen Tag starten, haben wir es morgen mit Südwind zu tun und die Temperaturen erreichen am Nachmittag 23 bis 27 Grad, weil eben auch die Sonne sich gut durchsetzen kann und da einen sehr freundlichen Tag bringt. Aber Mittwoch wird es dann schon wieder verdrängt, diese warme Luft mit Schauern und Gewittern. Dann sind wir wieder so bei 20 Grad in der Spitze Donnerstag und Freitag.
0: Soweit die Wetteraussichten für den Moment.
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0: Schauen wir auf die kommende halbe Stunde. Ja, der Energiekonzern LEAG will ein Gaskraftwerk bei Leipzig bauen. Das Angebot bei der Bundesnetzagentur wurde eingereicht. Das ist ein Thema bei uns. Und deutschlandweite Aktionswoche der Klimaanpassung. Von heute bis Sonntag laufen rund 400 Veranstaltungen. Auch darüber berichten wir gleich nach den Nachrichten.
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1: Um 13 Uhr mit Joris Bartsch. Sachsen hat erneut vor Bayern den ersten Platz beim Bildungsmonitor der Initiative Neue Soziale Marktwirtschaft belegt. Thüringen erreichte Platz 6, Sachsen-Anhalt landete vor Bremen auf dem vorletzten Rang. Untersucht worden waren 13 Bereiche. Sachsen belegt bei Förderinfrastruktur, Schulqualität und Forschungsorientierung den Spitzenplatz. Zudem weist der Freistaat die geringste Bildungsarmut auf. Insgesamt erreichte das Land 62,9 Punkte. Der Durchschnitt der Bundesländer liegt bei 46,2 Punkten. Die Bundesanwaltschaft hat in Berlin Anklage gegen eine Frau erhoben, die für Moskau spioniert haben soll. Die oberste deutsche Anklagebehörde wirft ihr vor, spätestens seit Oktober 2023 einen Geheimdienstmitarbeiter in der russischen Botschaft mit Informationen versorgt zu haben. Die Verdächtigung

0: Schnitt rund 2,27 Euro. Damit wurde der bisherige Höchstpreis vom März 2022 übertroffen. Diesel kostete gestern im Schnitt etwa 2,40 Euro. Ein Grund dafür sind die steigenden Rohölpreise wegen der anhaltenden Spannungen im Nahen Osten. Der Leiter des Pestel-Instituts, Matthias Günther, sieht die Politik am Zug, für mehr selbstgenutztes Wohneigentum in Deutschland zu sorgen. Hintergrund ist, dass Deutschland mit einer Wohneigentumsquote von 43,5% europaweit den letzten Platz belegt. Günther sagte MDR aktuell, es gebe zwei zentrale Gründe für den Staat, die Wohneigentumsquote möglichst zu erhöhen. Das sei zum einen eine gleichmäßigere Vermögensverteilung, zum anderen bedeute Wohneigentum Alterssicherung. In der Bundesrepublik gebe es jedoch aktuell keine wirksame Förderung von Wohneigentum. Das waren die Nachrichten. Das Wetter mit den aktuellen Temperaturen. Auf dem Brocken Nebel 9 Grad, Chemnitz bedeckt 14, in Dresden stark bewölkt 17 Grad, Eisenach bedeckt 17, in Erfurt wolkig bei 17 Grad, Fichtelberg stark bewölkt 11, Gera stark bewölkt 16, Görlitz stark bewölkt 18, in Halle 18 Grad und Leipzig bedeckt bei 17, Magdeburg bedeckt 17 Grad, Meiningen bedeckt und 16 Grad. Am Nachmittag Auflockerungen mit Sonne und gebietsweise starke Bewölkung. In der Oberlausitz anfangs etwas Regen, sonst trocken. Höchstwerte 18 bis 22 Grad. In der Nacht leicht bewölkt, teilweise klar und trocken. Zum Morgen gebietsweise Nebel. Tiefstwerte 13 bis 6 Grad. Morgen örtlich Frühnebel, dann verbreitet Sonne. Gelegentlich Wolken und trocken. Höchstwerte 23 bis 27 Grad. MDR Verkehrsdienst. A2 Richtung Hannover zwischen Irxleben und Eilsleben 5 Kilometer Stau plus 30 Minuten. A4 Frankfurt Richtung Dresden zwischen Kreuz Chemnitz und Chemnitz Mitte stockender Verkehr wegen Bergungsarbeiten. A13 Richtung Dresden zwischen Freiwalde und Duben steht ein defektes Fahrzeug. Und auf der B101 in Meißen ist der Schottenbergtunnel in beiden Richtungen gesperrt. Grund ist eine technische Störung. Geblitzt wird auf der A9 Richtung Berlin zwischen Halle und Bitterfeld-Wolfen, auf der A14 Richtung Magdeburg zwischen Halle-Trotha und Löbejün, auf der A36 Richtung Braunschweig zwischen Wernigerode-Mitte und Wernigerode-Nord und auf der A71 Richtung Sangerhausen zwischen Oberhof und Gräfenroda. Soweit der MDR-Verkehrsdienst. Es ist 13.04 Uhr.
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2: Im Studio ist weiter Elisabeth Ime. Wenn es um Entwicklungen mit künstlicher Intelligenz geht, da schauen wir vor allem in die USA oder nach China. Das muss sich ändern, fordern führende europäische Ökonomen und haben Empfehlungen dafür entwickelt. Einzelheiten von Fritz Wirbitzki aus Brüssel.
3: Europa riskiere seinen Wohlstand, seine Souveränität und seine Sicherheit, wenn sich bei seiner Strategie zur künstlichen Intelligenz nichts ändert. Davor warnt eine Gruppe von Top-Ökonomen und KI-Experten. Die Gruppe hat deshalb eine Strategie erarbeitet, um Europa handlungsfähig zu machen. Darin gibt es zwei Ansätze. Im besten Fall entwickelt man eine eigene Spitzen-KI. Dafür braucht es jedoch enorme Investitionen und auch Gelder von außerhalb der EU. Hier ist die Rede von 1,3 Billionen Euro, um konkurrenzfähig zu werden. Falls nicht genug Investitionen zusammenkommen, habe man viel Geld verschwendet und trotzdem keine Spitzen-KI. Deshalb geht es in einem zweiten Ansatz darum, sich den Zugang und auch ein Mitspracherecht bei KI aus dem Ausland zu sichern. Laut der Expertengruppe müsse die EU dafür Unternehmen stärken, die wichtig für die KI-Entwicklung sind, zum Beispiel in der Lasertechnik. Außerdem brauche es deutlich mehr europäische Rechenzentren. Insgesamt umfasst die Transformative AI Strategy über 40 Empfehlungen an die EU und ihre Mitgliedstaaten.
2: Der Bericht von Fritz Wirbitzki war das. Nach der Parlamentswahl gestern in Schweden ist das Endergebnis noch immer offen. Laut vorläufigen Ergebnissen der Wahlbehörde steuert das linke Oppositionslager auf einen knappen Wahlsieg zu. Das ist überraschend, denn vor der Wahl gingen Beobachter von einem Rechtsruck aus. Jana Sinram zum aktuellen Stand.
4: Nach Auszählung der meisten Stimmen kommen die Sozialdemokraten zusammen mit den drei kleineren Parteien des rot-grünen Blocks auf 176 der 349 Sitze im Parlament. Das bisherige Regierungslager von Ministerpräsident Ulf Kristersson erreichte 173 Mandate. Ob es dabei bleibt, dürfte frühestens am Mittwoch feststehen. An diesem Tag werden die letzten Stimmen von Schwedinnen und Schweden aus dem Ausland und spät eingegangene Briefwahlstimmen ausgezählt. Die beiden Blöcke trennen laut dem Sender SWT weniger als 29.000 Stimmen.

0: Damit dürfte in Schweden in jedem Fall eine komplizierte Regierungsbildung bevorstehen. Sowohl die frühere Ministerpräsidentin Magdalena Andersson von den Sozialdemokraten als auch der amtierende Regierungschef Kristersson erklärten, das endgültige Ergebnis abwarten zu wollen. Um eine linke Regierung zu bilden, müsste Andersson mit allen drei Parteien des rot-grünen Lagers zusammenarbeiten, zwischen denen es teils große Differenzen gibt. Kristersson bräuchte für eine Koalition mit liberalen Christdemokraten und den rechtspopulistischen Schwedendemokraten nach jetzigem Stand auch indirekte Unterstützung durch eine Partei aus dem anderen Block. Dies liegt vor allem an den Verlusten der Schwedendemokraten, die überraschend nur drittstärkste Kraft geworden sind.
1: Jana Sinram aus Stockholm. Die ESA schießt in der kommenden Nacht einen neuen Satelliten ins Weltall, der mit kleinsten Bauteilen aus Deutschland bestückt ist. Es handelt sich um Hightech aus Thüringen. Was da genau am Fraunhofer Institut für angewandte Optik und Feinmechanik Jena für den Weltraum entwickelt wurde, das erklärt Gerald Perschke aus der ARD-Wissenschaftsredaktion.
2: Wenn Pflanzen Probleme haben, senden sie Signale aus. Fluoreszenzsignale, die zeigen, ob bei der Photosynthese alles läuft. Also den Prozess, bei dem Pflanzen mit Hilfe von Licht chemische Energie produzieren. Diese Signale sind sehr schwach, aber man kann sie trotzdem messen, sogar aus dem Weltall.
3: Das Tolle an der Fluoreszenz ist, dass wir sofort messen können, wenn sich die Photosynthese der Pflanzen ändert. Denn wenn sich die Sonneneinstrahlung ändert, reagieren die Pflanzen sofort darauf. Das ist genauso wie wenn sich die Wasserverfügbarkeit ändert oder die Umweltfaktoren, dann reagieren die Pflanzen auch sofort. Und diese Prozesse passieren so schnell, dass wir sonst noch gar keine Veränderungen in den Pflanzen feststellen können. Mit dem bloßen Auge sowieso nicht.
2: Erklärt Juliane Bendig, Wissenschaftlerin im FLEX-Projektbüro. FLEX steht dabei für Fluoreszenzexplorer, also die Erforschung der Fluoreszenzsignale. Um die zu messen, hat ein Forschungsteam am Fraunhofer Institut für angewandte Optik und Feinmechanik, IOF, in Jena wichtige optische Teile geliefert. Die stecken im Fluoreszenz-Imaging-Spektrometer, kurz FLORIS. Das analysiert die Strahlung der Pflanzen auf der Erde aus 815 Kilometer Entfernung.
4: Man scannt also die Erde sozusagen in einem wiederkehrenden Rhythmus ab,
2: erklärt Falk Kemper. Er ist am IOF-Projektverantwortlicher für die neue ESA-Erdbeobachtungsmission FLEX. Es ist der erste Satellit, der mit seinen Sensoren die Photosynthese der Pflanzen direkt messen kann. Diese Sensoren sind die Spektrometer, die das Licht analysieren.
4: Für die wir eine Doppelspaltbaugruppe beigetragen haben, also ein ganz zentraler Teil eines solchen Spektrometers, sind eben solche Spalten, durch die das Licht einfällt in das Spektrometer. Dann wird das Licht hinter diesen Spalten gebeugt und auf einen Detektor gelenkt. Und abhängig von der Spaltbreite und Spaltgröße ist das Auflösungsvermögen letztlich, was ich auf der Erde sehe.
2: Und diese Spalten müssen extrem genau verarbeitet sein. Die zulässige Abweichung liegt bei plus minus einem Mikrometer. Zusätzlich liefern die Jena noch zwei Spiegel, die das Licht auf die Sensoren lenken. Bei denen sind schon Abweichungen von mehr als 0,3 Nanometer zu viel, so Kemper. Gemessen werden die Lichtfrequenzen, die das Chlorophyll der Pflanzen in über 800 Kilometer Entfernung absorbiert.
4: Und dann kann man, wenn man dort Absorption von Chlorophyll lokal erkennt, eben Rückschlüsse darauf ziehen, gibt es dort Pflanzen? Wie ist die Photosyntheseleistung?
2: Aber das geht erst, wenn der Satellit im Orbit ist. Dazu muss er Start und Flug überstehen. Sehr harsche Bedingungen, wie es Kemper nennt. Aber es ist nicht die erste Mission, die Technik vom IOF in Jena ins All befördert. Deshalb ist er zuversichtlich, dass die FLEX-Mission mindestens für die geplanten 3,5 Jahre Daten zur Erde liefert.
1: Soweit Gerald Perschke. Deutschland hat den Ausstieg aus der Kohleverstromung beschlossen. Doch weil Windkraft und Solar keinen zuverlässigen Strom liefern, ist der Bau von Gaskraftwerken geplant. In der Region Leipzig hat sich das Energieunternehmen LEAG nun den ersten Schritt getan. Stefan Kloss mit Einzelheiten.
5: Das künftige Baugelände für das geplante Gaskraftwerk in Lippendorf im Süden von Leipzig steht offenbar schon fest. Es handelt sich um das Gebiet südlich des jetzigen Braunkohlekraftwerkes. Das soll spätestens am 31. Dezember 2035 vom Netz gehen. Bis dahin soll das Gaskraftwerk einsatzfähig sein. Der Energiekonzern LEAG hat sich bei der Bundesnetzagentur für den Bau des Gaskraftwerkes beworben. Darüber berichtet die Leipziger Volkszeitung. In Lippendorf wird momentan noch Kohle verstromt. Nach 2035, nach dem Kohleausstieg, will die LEAG weiter Strom aus dem Leipziger Süden liefern, dann aber eben mit einem Gaskraftwerk. Die LEAG wolle auch nach dem Kohleausstieg Kohleausstieg ein relevanter Kraftwerksbetreiber bleiben. Es gehe um den langfristigen Erhalt von Versorgungssicherheit, Wertschöpfung und Beschäftigung in Ostdeutschland, so LEAG-Chef Adolf Rösch in der LVZ. Das Unternehmen hat sich neben Lippendorf auch an Ausschreibungen für Gaskraftwerke in der Lausitz beteiligt. Für jeden bisherigen Kraftwerksstandort werde nach Anschlusslösungen gesucht, heißt es. Das beträfe neben Lippendorf auch die Standorte Boxberg sowie Jenschwalde und Schwarze Pumpe in Brandenburg. Die neue Kraftwerksstrategie sieht die Ausschreibung von mehreren neuen wasserstofffähigen Gaskraftwerken vor, um die Stromversorgung in Zeiten ohne Wind und Sonne abzusichern. Ebenso geplant sind flexible Speicher. Eine feste Zahl von Kraftwerken gibt es nicht, aber es wird mit 15 bis 40 Kraftwerksblöcken gerechnet, berichtet der WDR. Auf der Webseite der Bundesnetzagentur ist nachzulesen, dass die eingereichten Angebote von Anbietern für den Bau von Gaskraftwerken bereits geprüft werden.
6: Geprüft wird insbesondere, ob die Bietenden alle Teilnahmevoraussetzungen erfüllen, zum Beispiel, ob sie über einen längeren Zeitraum ausreichend Leistung bereitstellen können, um auch sogenannte Dunkelflauten abzusichern.
5: Bis zum 3. November will sich die Bundesnetzagentur zu allen abgegebenen Angeboten äußern. Dann wird klar sein, ob die LEAG in die engere Auswahl gekommen ist bzw. einen Zuschlag erhalten könnte. Die neuen Gaskraftwerke sollen staatliche Förderung erhalten, da sie als Backup in Zeiten einer Dunkelflaute vorgesehen sind.
1: Die extreme Hitze im Juni mit Temperaturen von um die 40 Grad legte das Schienennetz der Leipziger Verkehrsbetriebe lahm. Aus Sicherheitsgründen musste der gesamte Straßenbahnverkehr eingestellt werden. Heute hat der TÜV ein Gutachten vorgestellt. Frage an unsere Reporterin Ulrike Köhler, woran lag's denn nun?
7: Klare Ansage vom TÜV Süd, die Ursache bleibt unklar. Die Untersuchungen, die haben gezeigt, es war schlicht zu heiß. Allein an den Fugen und Schienen wurden am 27. Juni mehr als 70 Grad Celsius gemessen. Und das war dann für den Bitumen einfach zu viel. Bauliche Mängel wurden jedenfalls nicht festgestellt. Die eingesetzte Bitumenmasse, die entsprach den Normen. Es gibt aber noch eine Menge ungeklärter Dinge, unter anderem, warum zu 90% die linke Seite betroffen war, also der linke Schienenstrang, das wird weiter untersucht. Die Leipziger Verkehrsbetriebe, die müssen übrigens noch ca. 14 Kilometer beschädigter Fugen reparieren und das soll bis zum Jahresende passieren. Eingesetzt wird dann eine Fugenmasse, deren Schmelzpunkt 5 Grad Celsius über dem bisherigen liegt. Und es wird auch eine Neuerung getestet. Möglicherweise wird künftig dem Bitumen ein Kunststoffgranulat zugesetzt. Das könnte das Verkleben verringern. Wie gesagt, das wird aber erstmal getestet.
1: Ulrike Köhler berichtete, es ist 13.15 Uhr, Sie hören MDR aktuell und das ist unsere Top-Meldung. Sachsen hat erneut vor Bayern den ersten Platz beim Bildungsmonitor der Initiative Neue Soziale Marktwirtschaft belegt. Weitere Meldungen jetzt mit Joris Bartsch.
8: Die Mehrheit der Unternehmen in Deutschland nutzt inzwischen künstliche Intelligenz. Das geht aus einer Studie des Digitalverbands Bitkom hervor. Demnach setzten 57% der Unternehmen KI-Technologie ein. Das seien dreimal so viele wie vor 2 Jahren. Zugleich sieht sich jedes dritte Unternehmen durch KI in seiner Existenz bedroht. Die internationale Gedenkstätte Yad Vashem hat erstmals eine Sammlung von Briefen jüdischer Holocaust-Überlebender auf Deutsch veröffentlicht. Bildungsministerin Karin Prien erklärte bei der Vorstellung, in einer Zeit, in der Holocaust-Leugnung und die Verzerrung von Fakten zunehme, seien die Briefe besonders wichtig. In dem Sammelband berichten Überlebende vom Grauen der Konzentrationslager, von der Ermordung ihrer Angehörigen und vom Verlust ihrer Heimat. In Dresden ist eine Oberschule evakuiert worden. Nach Angaben der Feuerwehr klagten mehr als 40 Schülerinnen und Schüler über Reizhusten. Die Ursache dafür sei noch unklar. Messtrupps würden im Gebäude nach möglichen Schadstoffen suchen. Das Wetter. Am Nachmittag teils stark bewölkt, teils aufgelockert mit Sonne und meist trocken. 18 bis 22 Grad. In der Nacht leicht bewölkt und trocken, zum Morgen gebietsweise Nebel, 13 bis 6 Grad. Morgen stellenweise Frühnebel, dann häufig Sonne und trocken, 23 bis 27 Grad. MDR aktuell Verkehrsdienst. A2 Richtung Hannover zwischen Irxleben und Eilsleben 5 Kilometer Stau plus 30 Minuten. A4 Frankfurt Richtung Dresden zwischen Kreuz Chemnitz und Chemnitz Mitte stockender Verkehr wegen Bergungsarbeiten. A13 Richtung Dresden zwischen Freiwalde und Duben steht ein defektes Fahrzeug. Und auf der B101 in Meißen ist der Schottenberg-Tunnel in beiden Richtungen gesperrt. Grund ist eine technische Störung. Geblitzt wird auf der A9 Richtung Berlin zwischen Halle und Bitterfeld-Wolfen, auf der A14 Richtung Magdeburg zwischen Halle-Trotha und Löbejün, auf der A36 Richtung Braunschweig zwischen Wernigerode-Mitte und Wernigerode-Nord und auf der A71 Richtung Sangerhausen zwischen Oberhof und Gräfenroda. Soweit der MDR-Verkehrsdienst, 13.17 Uhr.
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1: Große Premiere heute in Leipzig. Die letzten Arbeiten zur Wiederoffenlegung des 4 Kilometer langen Elstermüllgrabens sind fast beendet. Der Fluss ist ein künstlicher Nebenarm der Weißen Elster und zieht sich mitten durch die Stadt. Die Arbeiten dauerten 25 Jahre. Der Elstermüllgraben war im 12. Jahrhundert zum Betrieb von Mühlen angelegt worden. Frage an Jan Benzin, ehemaliger Weltklasse-Kanut und Geschäftsführer des Leipziger Stadthafens. Wie findet er es, dass der Müllgraben bald durchgängig befahrbar ist?
10: Für uns als Stadthafen Leipzig ist es natürlich cool, dass ein weiterer Gewässerabschnitt dazukommt. Und dann fährt man halt wirklich durch diese Häuser direkt durch, Elsterstraße, Leibnizstraße. Und dort ist ganz viel Schilf hoch, das heißt, man fährt fast so ein bisschen Slalom. Und das ist mal was ganz anderes, als was man aus dem südlichen Auwald oder Industriebereich der Buntgarnwerke und so weiter kennt. Bedeutet ein ganz, ganz neuer Abschnitt, den wir in Leipzig hier noch gar nicht hatten. Und ab Naturkundemuseum bis zum Klärwerk Rosenthal, so die Höhe. Dort liegen aktuell noch sehr viele Bäume drin. Da hat die Stadt Leipzig noch ein bisschen was zu tun, diese wegzuräumen, dass da wirklich der Tourismus lang paddeln kann, weil da funktioniert es aktuell noch gar nicht. Und dann kommt man dann unten auf die alte Elster. Also das Stück, wenn das dann auch freigeräumt ist, ganz, ganz schön zum Durchfahren. Und wir erhoffen uns natürlich dann auch viele Leipziger, die interessiert sind, das zu fahren, beziehungsweise werden wir es ab nächsten Jahr dann als geführte Kanutouren für Gäste aus aller Welt anbieten.
1: Jedes Jahr kommen rund 80.000 Wassertouristen zum Stadthafen Leipzig, die unter anderem Kanutouren unternehmen. Woher kommen die Gäste denn?
10: Ich bin auch immer überrascht, wenn wir Auswertungen machen, wo die Kunden alle herkommen. Jetzt ist Leipzig touristisch so mittelmäßig angebunden. Wir haben super viele Messegäste, die natürlich hier sind, die das hier auch mitnutzen. Aber trotzdem haben wir unheimlich viele United States, ist gerade auf Nummer 1. Dann die Holländer sind ganz viel da. Einige Spanier haben wir mittlerweile hier. Also so gesehen ist es schon bunt, die herkommen. Und wir haben ja extra auch für die Motorboot-Touren haben wir so ein Audio-Guide in verschiedenen Sprachen. Und was man noch sagen kann, dadurch, dass man im Erzgebirge so wenig paddeln kann, dadurch, dass die Flüsse da relativ flach sind, haben wir unheimlichen Zuspruch aus dem Erzgebirge, die teilweise Tagestouren machen und hier nach Leipzig kommen, hier paddeln gehen. Also die haben Leipzig als ihr Kanu-Revier schon entdeckt.
1: Soweit Jan Benzin, ehemaliger Weltklasse-Kanut und Geschäftsführer des Stadthafens Leipzig. Heute wird der Elstermüllgraben freigegeben, der quer durch die Stadt führt und der künftig von Wassersportenthusiasten genutzt werden kann. Ja, Hitzewellen, Trockenheit, Starkregen, Überschwemmungen. Durch den Klimawandel häufen sich extreme Wetterlagen. Wie können wir uns davor schützen? Die Woche der Klimaanpassung von heute bis zum Sonntag soll zeigen, wie wir mit kleinen Veränderungen große Wirkungen erzielen könnten. Geplant sind rund 400 Veranstaltungen vor Ort und online. Stefanie Peik berichtet.
11: Klimawandel ist jetzt und Klimaanpassung geht alle an. Das macht die deutschlandweite Aktionswoche deutlich. Sie zeigt an vielen konkreten Beispielen, was vor Ort helfen kann und richtet sich dabei längst nicht nur an Fachleute. Das reicht vom Hitzeschutz in Krankenhäusern über klimaangepasstes Gärtnern bis zur Entsiegelung von Straßen und Plätzen und der Begrünung von Schulhöfen und Balkons. Katja Frick vom Zentrum Klimaanpassung.
12: Die Woche der Klimaanpassung verbindet Information, Beratung, Austausch und ganz praktische Mitmachangebote. Ganz konkret bei mir vor Ort, aber auch online.
11: Der Leipziger Umweltverein Ökolöwe zum Beispiel gibt in einem Webinar Tipps zur Dachbegrünung. Wer selbst in Leipzig wohnt, kann auch an einer Radtour zu begrünten Dächern teilnehmen. Über Verdunstung und Schatten helfen sie, ihre Umgebung zu kühlen. Und Fassaden und Dächer gäbe es in der Stadt schließlich genug, meint Hanna Pilar Zimmermann vom Ökolöwe.
13: Die könnten wunderbar zu kleinen grünen Oasen zur Kühlung genutzt werden.
11: Ein Comic-Workshop in Flensburg lädt ein, die eigene klimafitte Welt zu zeichnen. Comiczeichner und Cartoonist Kim Schmidt.
14: Die Menschen sind ja ein bisschen leid auf das Thema. Und deswegen haben wir versucht, mal so einen eher lustigen Ansatz zu wählen und wollen eben Karikaturen und Cartoons dazu zeichnen.
11: Vielleicht entstehen so auch neue Ideen für Klimaanpassung im eigenen Alltag. Im Südwesten Baden-Württembergs führt eine Radtour von Freiburg zum Staatsweingut in Ehringen am Kaiserstuhl. Eine Photovoltaik-Forschungsanlage im Weinberg liefert dort nicht nur grünen Strom. Die Solarpaneele sollen auch die Gesundheit der Pflanzen verbessern, erklärt Bettina Joa, Klimaanpassungsmanagerin im Landkreis Breisgau-Hochschwarzwald.
15: Man kann einerseits gezielt beschatten. Auch Sonnenbrand ist mittlerweile ein Thema, eine Herausforderung im Weinbau. Man kann durch die Beschattung auch Kühle erzeugen. Man kann aber auch die Weinreben vor Extremwetter schützen, also zum Beispiel vor Starkregenereignissen, vor Hagelfällen.
11: Klimaschutz und Klimaanpassung in einem. Für Joa ist die Aktionswoche eine wunderbare Möglichkeit, Klimaanpassung vor Ort greifbar zu machen.
15: Gleichzeitig ist es auch eine super Gelegenheit für alle, auch für mich, mir Inspirationen zu holen, mit Menschen in Austausch zu gehen, die unterschiedlichste Erfahrungen mit Anpassungsmaßnahmen gemacht haben und da auch von anderen zu lernen.
11: Also auch eine Chance für Fachleute, sich zu vernetzen.
1: Stefanie Peik berichtete. 12.23 Uhr ist es jetzt. Mehr als 900 Straßensperren, Erdwälle und Metalltore. Das israelische Militär hat das besetzte Westjordanland in den vergangenen Jahren mit einem dichten Netz an Blockaden überzogen. Offizielle Begründung: Schutz vor Terror und Sicherheit für Israels Staatsbürger. Die israelische Menschenrechtsorganisation BTSLM widerspricht dem nun vehement. In einer heute vorgestellten Studie spricht sie von einer gezielten politischen Strategie. Zitat: Auslöschung der palästinensischen Gemeinschaft. Wie sich dieser zähe Kampf um das Land vor Ort anfühlt, das berichtet Julio Segador.
16: Die Nationalstraße 60 zwischen Jerusalem und Hebron. Staub, flirrende Hitze und mitten auf dem Asphalt ein Mann, der ein Kind auf den Armen trägt. Seine 12-jährige Tochter, sie ist frisch operiert. An der Abzweigung zu ihrem Heimatdorf Sair versperrt ein massives rotes Stahltor der israelischen Armee den Weg. Noch vor 2 Tagen war die Zufahrt offen, sagt der Vater Haytham Adnan Murad. Auf dem Weg ins Krankenhaus sind wir diese Straße schon einmal gefahren, da war sie offen. Und jetzt sind wir überrascht, dass sie gesperrt ist. Vorsichtig hebt der Mann das Mädchen über das Hindernis und legt sie auf der anderen Seite des Tores in ein wartendes Auto. Er ist nicht der Einzige, für den die Sperre das Leben blockiert. Reisende müssen hier aussteigen, ihr Gepäck zu Fuß vorbeischleppen und das Taxi wechseln. Ein paar Meter weiter das nächste Hindernis. Ganze LKW-Ladungen werden vor dem Tor von Hand abgeladen und auf der anderen Seite wieder aufgestapelt. Mehr als 900 solcher Straßenblockaden hat das israelische Militär im besetzten Westjordanland errichtet. Yair Dvir von der israelischen Menschenrechtsorganisation B'Tselem beschreibt die Blockaden als Teil einer weitaus größeren politischen Strategie. Yair Dvir, der selbst Israeli ist, kommt zu einem drastischen Urteil.
17: There is a project of elimination of the Palestinian collective.
16: Es gibt ein Vorhaben zur Auslöschung der palästinensischen Gemeinschaft. Dies geschieht durch Gewalt, wirtschaftliche Strangulierung und Bewegungseinschränkungen. Auch dadurch, dass Israel isolierte palästinensische Enklaven schafft, deren Bewohner daran gehindert werden, ihre landwirtschaftlichen Flächen, andere Städte, Krankenhäuser oder Bildungseinrichtungen zu erreichen. Auf diese Weise wird die palästinensische Gesellschaft zunehmend an den Rand des Zusammenbruchs gedrängt, während gleichzeitig die jüdische Souveränität über das gesamte Gebiet zementiert wird.
18: Das israelische Militär begründet die Straßensperren, Metalltore und Erdwälle im besetzten Westjordanland stets mit dem Schutz der eigenen Staatsbürger und Soldaten. Doch Beobachter und Betroffene sehen darin oft Rückendeckung für radikale jüdische Siedler. Die errichten immer wieder illegale Außenposten, wie auf einem Hügel nahe der palästinensischen Gemeinde Halhul. Mehrere Container stehen dort in der Landschaft. Das israelische Militär hat das Camp zwar mehrmals geräumt, doch die Siedler kamen immer wieder. Für die palästinensischen Bauern hat das existenzbedrohliche Folgen, sagt der Landwirt Mohammed Ali Shaban. Wir haben etwa 15.000 Dunam verloren. Das ist die Fläche von mehr als 2.000 Fußballfeldern. Dorthin kommen wir nicht mehr. Und wenn, werden wir immer wieder angegriffen von den radikalen Siedlern. Sie stehlen unsere Ernte. Wir schätzen den Verlust der Farmer hier auf rund 40 Millionen Schekel. Vor allem Einbußen an Trauben und Weinlaub. Mitten im Interview taucht eine Drohne über uns auf, ausgesandt von den Siedlern auf dem Hügel, um das Gespräch zu überwachen. Es ist ein zäher, ungleicher Kampf um den Boden und die Deutungshoheit im Westjordanland. Doch trotz der ständigen Einschüchterung steht für den palästinensischen Farmer Mohammed Ali Shaban fest, sie werden nicht weichen. Wir haben dieses Land und wir sind immer noch hier. Jeden Morgen spüre ich diese Verbundenheit. Dies ist unser Land. Wir arbeiten auf friedliche Weise. Wir werden weitermachen. Wir werden auf diesem Land bleiben, ob lebendig oder tot.
1: Aus dem Westjordanland meldete sich Julio Segador. Und jetzt zu Diana Weise ins MDR-Wetterstudio. Diana, heute ist es recht frisch. Morgen wird es dann ganz schön warm. Welche Großwetterlage steckt dahinter?
19: Heute haben wir es noch mit den Resten eines Tiefs zu tun. Ilva heißt es. Und dann kommt so langsam aber auch der Einfluss eines Hochs zum Tragen, Xanthos. Und das wird sich von Westen her morgen bis zu uns schieben. Und dieser Übergang, der ist eben noch mit recht vielen Wolken und auch mit mäßig warmer Luft nur. Und das sind dann 18 bis 22 Grad am Nachmittag. Aber es gibt schon immer mehr Sonne von Norden her tendenziell. Und es bleibt auch trocken. Die Nacht wird allerdings schon noch mal ganz schön kalt, dann später auch mit Nebelfeldern und längere Zeit auch sternenklaren Himmel und Tiefstwerten zwischen 13 und 6 Grad. Aber morgen, da dreht der Wind ein bisschen auf südliche Richtungen und damit kommt auch wärmere Luft zu uns. Die Sonne wird sich durchsetzen gegen Nebel und Wolken. Es sieht also sehr freundlich und auch trocken morgen aus mit Höchstwerten dann zwischen 23 und 27 Grad.
1: Am Mittwoch müssen wir dann die Jacke aber schon wieder anziehen, ne?
19: Und vor allem auch Regenjacke. Und denn da wird uns eine Kaltfront von West nach Ost überqueren. In der Oberlausitz ist es erstmal noch ein bisschen wärmer mit 24 Grad und auch wahrscheinlich noch Sonne. Ansonsten regnet es, gewittert und damit sind die Temperaturen am Mittwoch schon bei 18 bis 21 Grad. 20 Grad in der Spitze gibt es auch Donnerstag, Freitag mit Sonne am Donnerstag.
1: Diana Weise, vielen Dank. Die Wohneigentumsquote in Deutschland, die ist gesunken. Über die Hintergründe sprechen wir mit dem Leiter des Pestel-Instituts. Und ein großer Tag für Nikolaikirche in Oschersleben. Die dortige Orgel war seit dem Zweiten Weltkrieg unbespielbar und kann nun endlich wieder erklingen.
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8: Um 13.30 Uhr mit Joris Bartsch. Sachsen hat beim Bildungsmonitor der Initiative Neue Soziale Marktwirtschaft erneut den ersten Platz belegt. Danach folgt Bayern, Thüringen erreicht Platz 6, Sachsen-Anhalt landete vor Bremen auf dem vorletzten Rang. Untersucht wurden 13 Bereiche. Sachsen belegt bei Förderinfrastruktur, Schulqualität und Forschungsorientierung den Spitzenplatz. Zudem weist der Freistaat die geringste Bildungsarmut auf. Insgesamt erreichte das Land 62,9 Punkte. Der Durchschnitt der Bundesländer liegt bei 46,2 Punkten. Die Bundesanwaltschaft hat Anklage gegen eine mutmaßliche Russland-Spionin erhoben.
20: Die Frau mit deutscher und ukrainischer Staatsangehörigkeit war bereits im Januar festgenommen worden und sitzt seitdem in Untersuchungshaft. Die oberste deutsche Anklagebehörde wirft ihr vor, spätestens seit Oktober 2023 einen Geheimdienstmitarbeiter in der russischen Botschaft mit Informationen versorgt zu haben. So soll sie Informationen zur deutschen Verteidigungspolitik und Rüstungsindustrie beschafft haben. Der Tankstellenverband in Deutschland hält bald Spritpreise von 3 Euro für möglich. Verbandssprecher Herbert Rabel kritisierte in der Rheinischen Post, dass die Mineralölkonzerne abkassierten. Zwar sei die Blockade der Straße von Hormus ein Problem, der Anteil des Öls aus der Golfregion hierzulande sei jedoch vergleichsweise gering. An den deutschen Tankstellen hat der Benzinpreis unterdessen ein neues Allzeithoch erreicht. Laut ADAC kostete der Liter Super E10 gestern im bundesweiten Schnitt rund 2,27 Euro. Diesel kostete gestern im Schnitt etwa 2,40 Euro. In Sachsen soll ein digitaler Kälteatlas Kommunen und private Hauseigentümer künftig für Hitzetage wappnen. Forschende der TU Bergakademie Freiberg erfassen dafür Temperaturen und Luftfeuchtigkeit in Schulen, Kitas und Wohngebäuden, die besonders von Überhitzung betroffen sind. Aus den Daten sollen Hinweise zum Kühlbedarf einzelner Gebäude und Stadtviertel entstehen. Die digitale Kältekarte soll voraussichtlich Ende 2027 verfügbar sein. In Dresden wird nach 3,5-jährigen Umbauarbeiten die neue Synagoge mit einem Fest wieder eröffnet. Das Landeskriminalamt hatte nach dem Anschlag auf die Synagoge in Halle 2019 empfohlen, die Dresdner Synagoge sicherheitstechnisch nachzurüsten. Mit einer Feierstunde am Abend wird gleichzeitig das 100-jährige Bestehen des Jüdischen Landesverbandes begangen. Der Verband vertritt aktuell etwas mehr als 2000 Mitglieder. Das waren die Nachrichten. Das Wetter mit den aktuellen Temperaturen. In Artern stark bewölkt 19 Grad, Dresden stark bewölkt 18, Eisenach ebenfalls stark bewölkt 18, Erfurt stark bewölkt 17 Grad. In Gardelegen leicht bewölkt bei 17 Grad, Magdeburg wolkig 19, Neuhaus am Rennweg bedeckt 14 Grad, Oschatz stark bewölkt 17, in Plauen fast wolkenlos 19 Grad, Wernigerode stark bewölkt 17 Grad und Lutherstadt-Wittenberg meldet 18 Grad. Am Nachmittag Auflockerungen mit Sonne und gebietsweise starke Bewölkung. In der Oberlausitz anfangs etwas Regen, sonst trocken, Höchstwerte 18 bis 22 Grad. In der Nacht leicht bewölkt, teilweise klar und trocken, zum Morgen gebietsweise Nebel, Tiefstwerte 13 bis 6 Grad. Morgen örtlich Frühnebel, dann verbreitet Sonne, gelegentlich Wolken und trocken, Höchstwerte 23 bis 27 Grad. MDR Verkehrsdienst. A2 Richtung Hannover zwischen Irxleben und Eilsleben, 5 Kilometer stockender Verkehr, plus 15 Minuten. Auf der B101 in Meißen ist der Schottenberg-Tunnel in beiden Richtungen gesperrt, Grund ist eine technische Störung. Und geblitzt wird auf der A9 Richtung Berlin zwischen Halle und Bitterfeld-Wolfen, auf der A14 Richtung Magdeburg zwischen Halle-Trotha und Löbe-Jün, auf der A36 Richtung Braunschweig zwischen Wernigerode-Mitte und Wernigerode-Nord und auf der A71 Richtung Sangerhausen zwischen Oberhof und Gräfenroda. Soweit der MDR-Verkehrsdienst, 13.34 Uhr.
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1: Weiter mit Elisabeth Ehme am Mikrofon. Wohnen Sie im eigenen Haus oder in der eigenen Wohnung? Tatsächlich leben immer weniger Menschen in Deutschland in den eigenen vier Wänden. Die Eigentumsquote liegt bei rund 43% und ist damit so niedrig wie seit 20 Jahren nicht mehr. Eine Studie des Pestel-Instituts zeigt das. Das Pestel-Institut ist ein wissenschaftliches Forschungs- und Beratungsinstitut mit Sitz in Hannover. Und nach dieser Studie liegt Deutschland im europäischen Vergleich tatsächlich auf dem letzten Platz, was Wohneigentum angeht. Wo liegen die Ursachen dafür und warum hat sich die Situation weiter verschärft? Darüber habe ich mit Matthias Günther, dem Leiter des Pestel-Instituts, gesprochen. Guten Tag.
21: Guten Tag.
1: Herr Günther, Deutschland liegt europaweit auf dem letzten Platz bei der Wohneigentumsquote. Wir haben es gerade gehört. Aber zunächst einmal ist es vorab gut zu wissen, dass das in Deutschland auch traditionelle Gründe hat. Welche sind es denn?
0: Der Wiederaufbau in Deutschland war natürlich geprägt auch stark vom Mietwohnungsbau. Wir hatten in Westdeutschland 1987 4 Millionen Sozialwohnungen. Die haben natürlich den ganzen Markt auch beeinflusst. Es war nicht nötig, ins Wohneigentum zu gehen, weil genügend preiswerte Mietwohnungen eben zur Verfügung standen. Und in Ostdeutschland war natürlich die Mietwohnung ja eigentlich die Grundidee des Wohnens der damaligen Regierung.
1: Kommen wir jetzt zurück in die Jetztzeit. Wer besitzt in Deutschland denn Wohneigentum? Und also sind das vor allem die älteren Menschen? Gibt es mehr Wohneigentum auf dem Land, in den alten Bundesländern? Wie ist da die Lage?
0: Ja, grundsätzlich gibt es eben mehr ältere Wohnungseigentümer, weil normalerweise erfolgt die Wohneigentumsbildung so zwischen 30 und 45 Jahren und dann werden eben 20 Jahre, muss man das Ganze mindestens abzahlen und dadurch haben eben eher ältere Haushalte Wohneigentum. Und wenn wir nochmal die Trennung machen, im ländlichen Raum ist es eben deutlich mehr als im städtischen Raum. Das hat auch was mit der Fluktuation zu tun, also die Ausbildungs- und Hochschuleinrichtungen sind im städtischen Raum, wo einfach die Fluktuation viel größer ist und Wohneigentum ist für eine starke Fluktuation, also für einen starken Wohnungswechsel eigentlich nicht geeignet, weil das viel zu teuer ist mit den ganzen Transaktionskosten, Grunderwerbsteuer, Makler und ähnliches. Und Ost-West haben wir natürlich auch einen deutlichen Unterschied, weil, wie schon gesagt, in Ostdeutschland war das Wohnen zur Miete eben eher staatlich gewünscht über viele Jahrzehnte und das dauert eben sehr lange, bis sich sowas auflöst.
1: Nun ist die Wohneigentumsquote immer weiter abgerutscht in den letzten Jahren. Woran liegt das denn?
0: Sie ist jetzt natürlich in den letzten 15 Jahren abgerutscht, weil wir doch eine sehr starke Zuwanderung hatten. Und ob die Zuwanderung nun als Arbeitsmigranten hierher kommen oder als Flüchtlinge, die bilden natürlich kein Wohneigentum unmittelbar, sondern leben notwendigerweise erstmal zur Miete. Auf der anderen Seite hätten wir ohne diese starke Zuwanderung diese Beschäftigungshöchststände nie erreichen können, die wir jetzt haben.
1: Nun ist es nicht nur die Zuwanderung. Welche Rolle spielen denn gestiegene Zinsen, hohe Baukosten? Die sind ja noch höher gestiegen als die allgemeinen Verbraucherkosten im Durchschnitt.
0: Etwas, was heute komplett fehlt, ist eigentlich eine wirksame Wohneigentumsförderung, die es von den 50er Jahren an deutend durchgängig gab in Westdeutschland und ab 1990 dann eben auch in Ostdeutschland zur Wohneigentumsbildung, was da unterstützt hat. Also die Eigenheimzulage können sich noch viele daran erinnern. Dann gab es zwischendurch mal gar nichts. Dann gab es 3 Jahre lang das Baukindergeld und seit 2020 hat man es abgeschafft. Und seitdem gibt es eigentlich keine wirklich wirksame Wohneigentumsförderung. Und das haben uns viele andere europäische Länder eben voraus, wo eine viel höhere Kontinuität auch in der Wohneigentumsbildung da ist. Das ist also das, was heute fehlt.
1: Ja, Sie sagen schon, es ist also schon so, dass sich die jüngeren Menschen in Eigenheim oder Eigentumswohnung wünschen würden. Nur wenige können sich das leisten. 3/4 von den bis zu 45-Jährigen wohnen ja zur Miete. Und Sie sagen es, Sie machen dafür die Wohnungspolitik der Bundesregierung verantwortlich. Was müsste denn getan werden, damit wieder mehr jüngere Menschen ein Eigenheim haben können?
0: Ja, auf der einen Seite haben wir, das hat das IW aus Köln ja vor 2 Monaten etwa festgestellt, eine Diskriminierung des Wohneigentums. Das heißt, eine Mietwohnung, dort kann ich eben die Schuldzinsen absetzen, dort habe ich die Abschreibung. Wenn ich selbst die Wohnung bewohne, habe ich diese Dinge eben gar nicht. Es gibt also nichts. Die Rendite einer selbstbewohnten Wohnung ist in keinem anderen europäischen Land so schlecht wie in Deutschland. Und deshalb können es sich immer weniger Leute leisten, tatsächlich ins Wohneigentum zu gehen, mit allen negativen Konsequenzen für die längere Zukunft dann.
1: Und in der Draufsicht schauen wir uns die Konsequenzen auch an. Welche Folgen hat es denn insgesamt für ein Land, wenn die Wohneigentumsquote niedrig ist und weiter sinkt?
0: Also es gibt 2 zentrale Gründe für den Staat, eigentlich die Wohneigentumsquote möglichst hoch zu halten oder eben zu erhöhen. Das ist auf der einen Seite eine gleichmäßigere Vermögensverteilung, weil so eine eigene Wohnung oder ein eigenes Haus, das ist bei vielen privaten Haushalten das Einzige, was sie so über den Haushaltslebenszyklus dann hinkriegen können, überhaupt vom Einkommen her, ist aber sehr wichtig, gerade fürs Alter. Das heißt, Wohneigentum als Alterssicherung ist ein ganz zentraler Punkt. Die Miete steigt möglicherweise weiter. Das Wohneigentum steigt natürlich im Preis nicht mehr, wenn man es irgendwann bezahlt hat, sondern es entlastet einen. Und wenn wir uns die Zahlen angucken zur Grundsicherung im Alter, dann können wir nur sagen, Altersarmut ist am Ende Mieterarmut.
1: Sagt der Leiter des Pestel-Instituts, Matthias Günther.
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3: Im Studio Raimo Hinsdorf. Zweiter Grand Slam Turniersieg in diesem Jahr und das nächste Ziel schon im Blick. Tennisspieler Alexander Zverev hat durch seinen Triumph bei den US Open seinen Rückstand auf Weltranglistenplatz 1 verkürzen können. Als Zweiter hat er nun noch gut 1800 Punkte Rückstand auf Jannik Sinner, der in New York wegen einer Knieverletzung nicht am Start war. Für Alexander Zverev ist der Sprung auf Platz 1 ein großes Karriereziel. Bislang stand bei den Männern nur ein Deutscher ganz oben im Ranking. Boris Becker eroberte 1991 erstmals die Spitze. Insgesamt hielt er sich dort 12 Wochen. Michael Stich und Tommy Haas schafften es wie Zverev auf Platz 2. Bei den Frauen übernahm US Open-Siegerin Jelena Rybakina heute die Führung von ihrer unterlegenen Finalgegnerin Arina Sabalenka. Hinein in die neue Fußballwoche, die in der dritten und vierten Liga ja eine englische Woche ist. Da geht es morgen schon mit den Punktspielen weiter. Die Regionalliga-Partie Halle gegen Jena gibt es im Audiostream bei Sport im Osten. RB Leipzig hat in der Bundesliga viel Trainingszeit bis zum kommenden Sonntag. Dann steigt das Auswärtsduell bei Bayer Leverkusen. Mit dem Kantersieg gestern gegen den Hamburger SV hat das Team sich und dem neuen Trainer nach den Niederlagen in Bremen und Como erst einmal Luft verschafft. Florian Eib mit den Erkenntnissen. Aus dem 5:0.
21: Der schwächelnde HSV kam für RB genau zur richtigen Zeit. Zum 5. Mal in Folge hat Leipzig nun gegen die Hanseaten gewonnen. Das 5:0 bringt erstmal wieder Ruhe rein, steht man mit 2 Siegen aus 3 Spielen ja nun genauso da wie in der letzten Saison zum selben Zeitpunkt.
22: Ich freue mich sehr als Trainer. 5 Tore geschossen, noch ein paar Chancen kreiert, bis Ende 2:0 gespielt.
21: Auch Martin De Michelis kann wieder etwas ruhiger schlafen. Haben seine Jungs doch ihre Qualität aufblitzen lassen. Matchwinner Nusa glänzte mit 1 Tor und 2 Vorlagen. 2 Tore waren sehr gut herausgespielt. Zur Wahrheit gehört aber auch, dass die HSV-Abwehr 3-mal desolat und nicht erstligareif verteidigte oder nicht verteidigte und so das Ergebnis an Wirkungskraft verliert. Die Stimmung bei Willi Orban und Co. nach dem Spiel deshalb eher entspannt konzentriert als ausgelassen jubilierend.
23: Ja, ich bin immer noch ein Stück weit nicht zufrieden mit dem, was am Donnerstag gelaufen ist, weil so viel mehr in uns drin steckt.
21: Die krachende Champions League-Niederlage in Como hängt noch nach. Ob der Gegner gestern als Maßstab gelten kann, wird sich erst später zeigen.
23: Ja, wir sind noch lange nicht am Ende. Ich glaube, das haben wir jetzt auch unter der Woche gesehen, dass wir noch die einen oder anderen Abläufe optimieren müssen. Wir müssen mehr Automatismen noch kreieren, aber es ist auch ganz normal. Wir haben ein neues Trainerteam, ein Stück weit auch eine andere Art und Weise, wie wir das Spiel angehen. Haben jetzt kurz vor Schluss nochmal einen oder anderen Transfer gemacht. Deswegen ist es kein Geheimnis, dass noch nicht alles 100% läuft.
21: Erfreulich in jedem Fall, dass einer der Neuzugänge bzw. Rückkehrer gestern wieder jubeln durfte. Christopher Nkunku trifft nach Vorlage gegen Gladbach nun erstmals wieder. Zum zwischenzeitlichen 4:0.
24: Nusa legt quer, das ist die Chance für Nkunku. Natürlich! Bonjour, Leipzig! Jetzt ist er endgültig zurück.
21: Seine Einwechslung wiederum eigentlich zu früh, denn wegen einer Verletzung von Assan Ouedraogo. Die Schulter schmerzte wieder. Großes Pech für den Youngster, der schon in der Vorbereitung damit Probleme hatte. Er wird wohl wieder ausfallen, möglicherweise auch für die anstehenden Länderspiele. Die Nominierung ist am Donnerstag. Ein Wermutstropfen des saisonübergreifend 7. Heimsiegs von RB Leipzig in Folge. Unterm Strich einem klaren 5:0, das Ruhe und Auftrag gleichermaßen mit sich bringt.
22: Zurzeit kann man sagen, wir sind zurzeit eine Mannschaft mit solchem Gesicht. Aber Gott sei Dank haben wir eine lange Woche, wo wir können in Ruhe und mit guter Energie das nächste Spiel zu vorbereiten.
21: Und das wird nach aktuellem Stand ein anderer Gradmesser. Leverkusen empfängt Leipzig am kommenden Sonntag.
3: Fußball-Zweitligist Hannover 96 will nach Medieninformationen Sandro Wagner als Nachfolger von Trainer Christian Tietz verpflichten. Offen ist noch, wann die Trennung von Tietz und die Verpflichtung Wagners offiziell vollzogen werden. Die Entscheidung soll fallen, wenn 96 Hauptgeschäftsführer und Aufsichtsratschef Martin Kind zugestimmt hat. Die als Aufstiegskandidat gehandelten Niedersachsen hatten zuvor von den ersten 5 Spielen der Saison nur 1 gewonnen. Am Freitag gab es eine 1:2-Niederlage in Nürnberg. Der ehemalige FCM-Coach Christian Tietz hat in Hannover noch einen Vertrag bis Juni 2027.
1: 13.45 Uhr ist es jetzt. Sie hören MDR aktuell und das ist unsere wichtigste Meldung zur Stunde. Sachsen hat beim Bildungsmonitor der Initiative Neue Soziale Marktwirtschaft erneut den ersten Platz belegt vor Bayern und Thüringen. Weitere Meldungen jetzt mit Joris Bartsch.
20: Frankreich hat einen neuen Vorstoß für ein Social-Media-Verbot für Kinder und Jugendliche unter 15 Jahren unternommen. Präsident Emmanuel Macron erklärte auf X, ein überarbeiteter Gesetzentwurf liege nun der EU-Kommission zur Prüfung vor. Der neue Text sieht mehrere Kriterien vor, die zu einem Verbot von Online-Diensten führen können, darunter etwa das automatische Abspielen von Videos. Im saarländischen Völklingen ist ein Schulbus verunglückt. Nach Angaben der Polizei rollte der Bus eine abschüssige Straße hinab und prallte gegen eine Hauswand. Mehrere Kinder wurden verletzt. Ersten Erkenntnissen zufolge war ein technischer Defekt die Ursache. Das Erfurter Weinfest ist mit einem Besucherrekord zu Ende gegangen. Nach Angaben der Stadt kamen in den vergangenen 4 Tagen rund 55.000 Menschen auf den Domplatz. Das seien etwa 5.000 mehr als im Vorjahr. Das Fest sei friedlich und ohne nennenswerte Zwischenfälle verlaufen. Das Wetter. Am Nachmittag teils stark bewölkt, teils aufgelockert mit Sonne und meist trocken, 18 bis 22 Grad. In der Nacht leicht bewölkt und trocken, zum Morgen gebietsweise Nebel, 13 bis 6 Grad. Morgen stellenweise Frühnebel, dann häufig Sonne und trocken, 23 bis 27 Grad. MDR aktuell Verkehrsdienst. A2 Richtung Hannover zwischen Irxleben und Eilsleben 5 Kilometer stockender Verkehr plus 20 Minuten. A4 Görlitz Richtung Dresden am Grenzübergang Ludwigsdorf Stau bei der Einreise plus 40 Minuten. A4 Görlitz Richtung Dresden zwischen Kodersdorf und Niederseifersdorf 6 Kilometer stockender Verkehr plus 15 Minuten. A9 Richtung München zwischen Marktschorgast und Dreieck Bayreuth-Kulmbach stockender Verkehr an einer Baustelle plus 20 Minuten. A14 Richtung Dresden zwischen Grimma und Mutschen stockender Verkehr wegen eines defekten Fahrzeugs. Und auf der B101 in Meißen ist der Schottenbergtunnel in beiden Richtungen gesperrt. Grund ist eine technische Störung. Soweit der Verkehrsdienst, 13.47 Uhr.
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1: Gestern Abend ging in München der 75. ARD-Musikwettbewerb zu Ende. Beim Finale im Fach Schlagzeug ging es mit einem engen Kopf-an-Kopf-Rennen noch einmal hoch her. Tobias Hell war für uns mit dabei und wirft einen Blick zurück auf die Preisträger des Wettbewerbs.
2: Gekämpft wurde beim 75. ARD-Musikwettbewerb buchstäblich bis zum letzten Trommelschlag. Denn bei den Schlagzeugern erlebte man wohl die strengste Jury dieses Jahrgangs. Es war das einzige der 4 Fächer, in dem es diesmal nur 2 Kandidaten ins Finale schafften. Eine harte Entscheidung, auch für den Juryvorsitzenden Martin Grubinger.
4: Wir suchen eben nicht nur den Solokünstler, sondern wir suchen Leute, die ein Publikum catchen können. Wie können sie ein Ensemble inspirieren? Wie können sie auf ein Ensemble eingehen? Können sie aber gleichzeitig auch mit dem Publikum irgendwie kommunizieren, ja? Springt da irgendwie ein Funke über? Und dann natürlich auch, können sie ein großes Schlagzeugkonzert spielen.
2: In den Ohren der Jury war das dem Franzosen Gabriel Michaud am besten gelungen, der seine Emotionen nach dem Finale nur schwer in Worte fassen konnte. Ein Gefühl, das der Orgelgewinner William Fielding sehr gut nachvollziehen kann. Ganz schön ins Schwitzen gekommen ist der junge Brite, denn er hatte nicht damit gerechnet, wie groß der Publikumsandrang in München sein würde. Weshalb es sich für ihn am Ende weniger wie ein Wettbewerb anfühlte, sondern mehr wie ein Konzert.

0: wie wir Musik wahrnehmen, ist natürlich immer sehr subjektiv. Weshalb das Viatores Quartett am Ende der einzige Juryfavorit blieb, der auch den Publikumspreis bekam. Aber unterschiedliche Meinungen gehören bei einem Wettbewerb dieser Größenordnung eben dazu, wie die Jurorin Veronika Hagen bestätigt.
1: Ja, das Niveau ist unglaublich gestiegen in dieser Zeit, aber es gibt ja auch Entscheidungen, die nicht alle Juroren tragen. Also ich habe ja auch Leute dabei gehabt, die ausgeschieden sind, die ich gerne weiter gehabt hätte und umgekehrt.
0: Das Publikum musste dagegen keine Kompromisse machen und durfte ganz auf sein Bauchgefühl vertrauen. Wie beim belgischen Fagottisten Jappe den Dievel. Er freut sich neben dem zweiten Platz der Jury ebenfalls über den Publikumspreis.
2: Das ist ein sehr tolles Gefühl. Ich meine, ich bin sehr zufrieden mit, wie es alles gegangen ist. Und ich bin auch froh, dass es das Publikum gefallen hat. Wenn ich im zweiten Satz von Weber spiele, dann stelle ich mich immer vor, dass ich jemand auswähle im Publikum, wofür ich spiele. Das ist quasi wie eine Liebeserklärung. Und es ist einfach schön, wie die Leute dann darauf emotioniert reagieren.

0: Tobias Hell war das mit einer Bilanz des 75. ARD-Musikwettbewerbs. Fast auf den Tag genau, vor 50 Jahren, mussten die Türen der Nikolaikirche in Oschersleben geschlossen werden. Im Zweiten Weltkrieg wurde das Gotteshaus schwer beschädigt. Die Sanierung kostete erhebliche Summen. Doch für die Orgel reichte das Geld lange nicht. Dank zahlreicher Aktionen und Spenden konnte nun auch das Musikinstrument saniert werden und erklang gestern erstmals wieder. Von diesem Ereignis berichtet Annette Schneider-Solis.
1: In den letzten Tagen hat Kirchenmusiker Julius Jung immer wieder geübt. Eine Thüringer Orgelbaufirma hat das Instrument in der Kirche wiederhergestellt. Ein Großteil der Pfeifen stammt von einer anderen Orgel, die die Thüringer damals gesichert hatten. Ein bisschen aufgeregt war Julius Jung schon vor dem Festgottesdienst gestern.
2: Es ist einfach spannend. Naja, man merkt ja schon, wie jetzt die Kirche sich füllt. Man kriegt auch schon hier so Feedback. Hast du heute Nacht wieder geübt, hat man gehört. Klang sehr gut, freue ich mich schon.
1: Die Widmung der neuen alten Orgel erfolgt fast auf den Tag genau 50 Jahre nach der Aufgabe der Kirche, erzählt Pfarrer Georg Werther.
3: Das ist eine ganz wunderbare Fügung, dass 50 Jahre und eine Woche nach dem letzten Gottesdienst am 5. September 1976 wir jetzt mit diesem Fest eine kleine Auferstehung der Orgel und dieser Kirche hier in Oschersleben feiern dürfen und können.
1: Der Förderverein hat Geld gesammelt, Kuchenbasare veranstaltet, Fördermittel beantragt. Viele haben sich beteiligt. Rainer Brückner ist Vorsitzender des Gemeindekirchenrats. Arbeitsreiche Wochen, Monate, ja Jahre gehen nun für ihn zu Ende.
4: Ich weiß nicht, was ich ab morgen machen soll. Nein, ich bin sehr froh, also wirklich. Ja, wenn man reingekommen ist, als Jugendlicher, und zwar nichts mehr drin, das war schon traurig.
1: Leonie Neuhäuser in der ersten Reihe hat eine besondere Beziehung zur Orgel.
5: Ist ergreifend. Vor 80 Jahren habe ich da oben gestanden und habe im Kinderchor gesungen. Mein Vater ist in Russland im Krieg geblieben. Wir haben schlimme Zeiten gehabt, können Sie glauben. Und das war hier so Gänsehaut pur.
1: Zur Widmung ist die Kirche voll. Es müssen extra Stühle aufgestellt werden. Kirchenmusiker Julius Jung ist vor wenigen Tagen 30 geworden. Die neue Orgel ist für ihn das schönste Geschenk.
2: Ist schwer zu überbieten. Zumindest in meinen Kreisen kriegt man sonst kein Geburtstagsgeschenk. Für eine 500.000 hingestellt.
0: Sagt Kirchenmusiker Julius Jung im Bericht von Annette Schneider-Solis.

0: Was haben Sie uns geplagt im Sommer? Wespen auf dem Kuchen, Mücken im Schlafzimmer. Die meisten Insekten sind nicht beliebt beim Menschen und doch sind sie nützlich und im Ökosystem unverzichtbar. Auch und gerade in der Stadt leben und gedeihen unzählige Insekten. Ihnen sind Forscher in Frankfurt auf der Spur. Darüber hat Anja Galonska für das ARD-Wissensmagazin Quarks berichtet. Christoph Schäffer hat ihren Beitrag fürs Radio bearbeitet.
1: Ich fürchte mich manchmal ein bisschen davor, wenn irgendeine Riesenwanze da angeflogen kommt.
2: Ich finde die ganz toll, sind sehr nützlich.
3: Ameisen, manchmal sind die eine Plage.
4: Ich bin jetzt nicht der Superfan, aber sie sind nötig und insofern sollten wir mehr haben wahrscheinlich.
5: Meinungen über Insekten in der Stadt. Doch wie passt das zusammen?
6: Wenn man an Frankfurt denkt, dann denkt man natürlich erstmal an Hochhäuser und eine echte Skyline.
5: Sagt der Insektenforscher Steffen Pauls von der Senckenberg-Gesellschaft.
6: Wenn ich jetzt so an Insektenhabitate denke, dann gibt es halt auch sehr, sehr viel Grün in Frankfurt. Ja, wir haben viele Parkanlagen, wir haben viele Kleingärtenvereine, wir haben den Grüngürtel um die Stadt herum.
7: Ich mag die Insekten, weil die einfach für die gesamte Natur notwendig sind, auch sehr hübsch sind und zum Beispiel auch wieder Nahrung für die Singvögel darbieten,
5: sagt die Kleingärtnerin Barbara David.
7: Zum Beispiel habe ich in diesem Jahr neu den Admiral gesehen, das ist ein Schmetterling, worüber ich auch sehr stolz bin.
5: Barbara Davids Garten war einer von 17, die Steffen Pauls und sein Team untersucht haben. Die Forscher wollten herausfinden, wie viele Insektenarten kommen tatsächlich in Städten vor. Dafür mussten sie die Insekten gar nicht fangen. Ihnen reichten die Hinterlassenschaften auf Blüten, sagt Steffen Pauls.
6: Da kann man sich gut vorstellen, dass die hier oder da mal eine Schuppe oder eine Zelle oder ein Haar oder so verlieren. Oder auch vielleicht mal Wasser lassen müssen. Genau diese Spuren, diese Zellen, die enthalten natürlich die Erbinformationen von den Insekten.
5: Im Labor werteten die Wissenschaftler die genetischen Spuren aus. Für rund 12.000 heimische Insektenarten gibt es bereits einen genetischen Steckbrief. So lässt sich bestimmen, wer auf den Blüten unterwegs war.
8: Wir haben 546 Arten insgesamt nachgewiesen und da waren auch relativ viele seltene dabei. Wir hatten zum Beispiel 12 Wildbienenarten dabei, die selten sind oder auf der roten Liste stehen. Wir hatten auch 27 Käferarten, die selten sind.
5: Wie kann das sein? Städte als Hotspots für Insekten?
6: Das liegt primär daran, dass es in Städten auf kleinem Raum viele Strukturen gibt. Und entsprechend finden viele verschiedene Arten Habitate.
5: Und bei Barbara David? Ihr Garten war bei den Insekten besonders beliebt. 51 verschiedene Arten konnten die Forschenden hier nachweisen.
7: Ich bin stolz und froh über jedes Insekt, das hier lebt, das ich hier finde.
5: Doch im Forschungsprojekt ging es nicht nur um Insekten. Die Biodiversitätsforscherin Marion Mehring vom Institut für sozialökologische Forschung in Frankfurt hat untersucht, was die Menschen über sie wissen und was sie von Insekten halten.
9: Überraschend war für uns, dass eben insgesamt das Bewusstsein für Insekten und auch ein Bewusstsein für das Insektensterben schon sehr stark vorhanden ist.
5: Viele wissen tatsächlich, was Insekten hilft, einige, was man selbst für Insekten tun kann und manche setzen es auch um.
10: Ja, ganz viele Blumenpflanzen.
11: Letztes Jahr habe ich bei uns im Vorgarten Wiese ausgesät statt Rasen.
5: Genau solche kleinen Grünflächen können für Insekten entscheidend sein. Da zählt tatsächlich fast jede Blüte, sagt Marion Mehring.
9: Wenn Sie einen Balkon haben oder ein Fensterbrett und da wirklich zu schauen, dass über das ganze Jahr hin Nahrungsangebot für die Insekten vorhanden ist, das ist ein ganz toller und wichtiger Beitrag.
0: Na, jede Blüte zählt. 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Kleinlästig, aber unverzichtbar. Und Diana Weise ist für uns in der MDR-Wetterredaktion. Diana, wo liegen denn die Temperaturen gerade?
12: Wir haben es auf unseren höchsten Gipfeln noch recht frisch. 11 Grad zum Beispiel gibt es auf dem Brocken. Im Nebel steckt er sozusagen in den Wolken drin. Steigen wir weiter runter. Zum Beispiel in Sebnitz gibt es 17 Grad, in Oppurg 20 Grad, in Könnern 22 Grad. Das ist so die Spanne, die wir am Nachmittag auch weiterhin haben werden. Mit Sonne also eher leicht über 20 Grad. Und wer die dichten Wolken abbekommt, die sind vor allem in Thüringen noch recht zahlreich, aber auch vom Erzgebirge bis zur Region Dresden. Da bleiben wir teilweise auch unter der 20-Grad-Marke. Am Abend werden die Wolken aber immer kleiner und sich auch meistens auflösen. Trocken bleibt es auf jeden Fall bis dahin und die Abendtemperaturen 14 bis 20 Grad.
0: Und dann wird es richtig warm.
12: Morgen gehen die Temperaturen höher, ja. Denn wir haben Hochdruckeinfluss, Frühnebelfelder und Wolken lassen die Sonne dann recht schnell durch und da wird es sehr freundlich und trocken mit Höchstwerten zwischen 23 und 27 Grad. Aber schon am Mittwoch wird die warme Luft schon wieder abgedrängt. In der Oberlausitz haben wir noch 24, sonst 18 bis 21 Grad mit Schauern und Gewittern.
0: Diana Weise, vielen Dank. Nachhaltig snacken, Mittelstandspreis für ein hallisches Unternehmen, das leckere und gesunde Snacks herstellt. Und am Sonntag wird in Mecklenburg-Vorpommern gewählt, was dort den Wahlkampf bestimmt. Und ob auch das Ergebnis in Sachsen-Anhalt eine Rolle spielt, besprechen wir mit unserem Kollegen in Schwerin.
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14: Um 14 Uhr mit Joris Bartsch. Sachsen hat beim Bildungsmonitor der Initiative Neue Soziale Marktwirtschaft erneut den ersten Platz belegt. Danach folgt Bayern, Thüringen erreichte Platz 6, Sachsen-Anhalt landete vor Bremen auf dem vorletzten Rang. Untersucht wurden 13 Bereiche. Sachsen belegt bei Förderinfrastruktur, Schulqualität und Forschungsorientierung den Spitzenplatz. Zudem weist der Freistaat die geringste Bildungsarmut auf. Insgesamt erreichte das Land 62,9 Punkte. Der Durchschnitt der Bundesländer liegt bei 46,2 Punkten. Der militärische Abschirmdienst registriert eine zunehmende Zahl von Extremismusverdachtsfällen in der Bundeswehr. Im Jahresbericht des Militärgeheimdienstes heißt es, 2025 seien 610 neue Fälle verzeichnet worden, etwa 90 mehr als im Jahr zuvor. Es habe vor allem mehr Hinweise auf Rechtsextremismus gegeben. 32 Personen seien als Rechtsextremisten erkannt worden oder es bestehe Verdacht der fehlenden Verfassungstreue. Bei mehreren Bundeswehrangehörigen gebe es Bezüge zu neuen rechtsextremistischen Jugendgruppierungen, die öffentliche Veranstaltungen gestört oder politische Gegner angegriffen hätten. Die Bundesanwaltschaft hat in Berlin Anklage gegen eine Frau erhoben, die für Moskau spioniert haben soll. Die oberste deutsche Anklagebehörde wirft ihr vor, spätestens seit Oktober 2023 einen Geheimdienstmitarbeiter in der russischen Botschaft mit Informationen versorgt zu haben. Die Verdächtige besitzt die deutsche und ukrainische Staatsangehörigkeit. Sie war

0: 100.000 Teilnehmer. Die Thüringer Heilbäder wollen erreichen, dass auch Geschäftsreisende künftig einen Kurbeitrag zahlen müssen. Der Verband erklärte zur Jahrestagung in Bad Langensalza, das sei angemessen und zeitgemäß. Auch Geschäftsreisende nutzten Kurparks, Thermen und kulturelle Veranstaltungen. Weiteres Thema beim 36. Thüringer Bädertag ist die Frage, wie mehr private Investoren für Heilbäder und Kurorte gewonnen werden können. Das waren die Nachrichten. Das Wetter mit den aktuellen Temperaturen. Auf dem Brocken bedeckt 10 Grad, in Chemnitz bedeckt 15, Dresden stark bewölkt 17, Eisenach stark bewölkt 18, in Erfurt auch stark bewölkt bei 18 Grad, Fichtelberg stark bewölkt 12, in Gera stark bewölkt 17 Grad, Görlitz stark bewölkt 18, Halle meldet 19 Grad, Leipzig stark bewölkt 18, in Magdeburg wolkig bei 19 Grad und Meiningen bedeckt und 17 Grad. Am Nachmittag Auflockerungen mit Sonne und gebietsweise starke Bewölkung, in der Oberlausitz anfangs etwas Regen, sonst trocken, Höchstwerte 18 bis 22 Grad. In der Nacht leicht bewölkt, teilweise klar und trocken, zum Morgen gebietsweise Nebel, Tiefstwerte 13 bis 6 Grad. Morgen örtlich Frühnebel, dann verbreitet Sonne, gelegentlich Wolken und trocken, Höchstwerte 23 bis 27 Grad. MDR Verkehrsdienst. A2 Richtung Hannover zwischen Irxleben und Eilsleben 5 Kilometer stockender Verkehr plus 15 Minuten. A4 Görlitz Richtung Dresden am Grenzübergang Ludwigsdorf Stau bei der Einreise plus 40 Minuten. A4 Görlitz Richtung Dresden zwischen Kodersdorf und Niederseifersdorf 6 Kilometer stockender Verkehr plus 10 Minuten. A9 Richtung München zwischen Markt Schorgast und Dreieck Bayreuth-Kulmbach stockender Verkehr an einer Baustelle plus 15 Minuten. A72 Richtung Leipzig zwischen Stolberg Nord und Chemnitz Süd Stau nach einem Unfall plus 10 Minuten. Und auf der B101 in Meißen ist der Schottenberg-Tunnel in beiden Richtungen gesperrt. Grund ist eine technische Störung. Geblitzt wird auf der A9 Richtung Berlin zwischen Halle und Bitterfeld-Wolfen, auf der A14 Richtung Magdeburg zwischen Halle-Trotha und Löbe-Jün sowie zwischen Wandsleben und Magdeburg-Stadtfeld, auf der A36 Richtung Braunschweig zwischen Wernigerode-Mitte und Wernigerode-Nord und auf der A71 Richtung Sangerhausen zwischen Oberhof und Gräfenroda. Soweit der MDR-Verkehrsdienst, es wird 14.05 Uhr.
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2: Im Studio weiter Elisabeth Ime. Im Norden Finnlands hat ein Treffen von Arktis-Anrainern und EU-Vertretern begonnen. Dabei geht es um strategische Fragen rund um diese immer wichtiger werdenden Region. Unser Korrespondent Jean-Marie Macro beginnt seinen Bericht mit Bundeskanzler Merz.
3: Ja, herzlich willkommen im hohen Norden. Hier im hohen Norden Europas kann man sehen, wie gefährdet der Frieden in Europa ist.
4: Friedrich Merz begrüßt die angereisten Medienvertreter in der finnischen Stadt Rovaniemi in Lappland. In der Arktis geht es um die ganz großen geopolitischen Konflikte. Wegen der Klimakrise schmilzt das Eis, neue Schifffahrtsrouten entstehen und die großen Player, die USA, China und Russland, werden immer aktiver, unter anderem wegen unerschlossenen Rohstoffen. Die Sicherheit Europas und auch Deutschlands, meint der Kanzler, wird auch hier in der Arktis verteidigt.
3: Ich bin heute hierher gekommen, um genau dieses Zeichen auch zu setzen, dass wir aus Deutschland heraus es ernst nehmen. Wir sind Teil des Nordens, wir sind Anrainer am Atlantik, wir sind Anrainer der Ostsee und damit sind wir Teil dieses strategisch gefährdeten Teils Europas.
4: Für den Kanzler ist es die erste Auslandsreise nach der Sommerpause und nach der heftigen Wahlniederlage seiner CDU in Sachsen-Anhalt. Vielleicht ist es der Anspannung geschuldet, dass Merz deshalb der Fehler unterläuft, Deutschland am Atlantik zu verorten. Dass aber Gefahr für Europa aus dem hohen Norden ausgehe, teilen die europäischen Spitzenpolitiker, die nach Finnland zum Arktis-Gipfel gekommen sind. EU-Außenbeauftragte Kaja Kallas betont, dass Russland die Region zunehmend militarisiere, hier unter anderem Raketentests durchführe. Dazu kommt die Sorge um die russische Schattenflotte. Schiffe, die unter anderem Rohöl transportieren, um die Sanktionen gegen Russland zu umgehen.
5: Das
6: sind tickende ökologische Zeitbomben, auch in unseren Gewässern. Und gleichzeitig tragen sie auch zu Russlands Krieg in der Ukraine bei. Nach Angaben aus NATO-Kreisen steht wohl fest, dass Boote nahe der norwegischen Insel

0: Forschungsgruppe Spitzbergen mit einer neuen Technologie fast spurenlos Unterseekabel durchschneiden. Der estnische Premier Kristen Michal sagt, indem wir Russland durch Sanktionen und alle sonstigen Maßnahmen dazu bewegen, keine Energie und keine Waren zu liefern, tragen wir zum Schutz der Sicherheit und der Umwelt in der Arktis, im Ostseegebiet und in anderen Meeren teil. Russland erhöht unterdessen den Druck auf die Ukraine und die Europäer. Erst gestern wurde ein Passagierzug zwischen Kiew und Warschau nur 2 Kilometer vor der polnischen Grenze angegriffen. Im Zug waren auch europäische Diplomaten. Für Frankreichs Außenminister Barrot habe Russland ein ganz klares Ziel, nämlich die Europäer einzuschüchtern, sie zu entmutigen und vor allem ihre Einheit zu untergraben. Bis Oktober will die EU-Kommission die Arktis-Strategie erarbeiten. Finnland sieht etwa Eisbrecher als Schlüssel für Europäers Handlungsfähigkeit im hohen Norden. Ohne sie ließen sich Versorgung, Handel und militärische Präsenz in weiten Teilen der Region trotz schwindenden Meereises nicht zuverlässig sichern. Ein weiterer wichtiger Punkt wird wieder einmal Grönland sein. Denn der wichtigste NATO-Partner, die USA, sehen in Gestalt von Präsident Trump Dänemark weiterhin nicht in der Lage, die riesige Insel vor chinesischen und russischen Ambitionen zu schützen.
1: Wir wollen jetzt nach Mecklenburg-Vorpommern schauen. Die letzte Woche vor den Landtagswahlen dort hat begonnen. Die amtierende Ministerpräsidentin Manuela Schwesig, SPD, steht zur Wiederwahl und hat in den vergangenen Wochen aufgeholt in den Umfragen, bevor es erstmal ein bisschen geholpert hat. Dazu kommen wir gleich. Beachtlich ist es aber in Zeiten, in denen die Bundes-SPD als Teil der Bundesregierung ja Probleme hat. Dennoch erinnert auch bei den Umfragewerten in Mecklenburg-Vorpommern einiges an die Wahlergebnisse in Sachsen-Anhalt. Immerhin liegt die AfD ganz vorn und die CDU ist einstellig mit historisch schlechten Werten. Worauf steuern wir zu in Mecklenburg-Vorpommern und wie stark wird die Wahl dort von außen beeinflusst? Darüber habe ich mit meinem Kollegen Michael Seidel vom Norddeutschen Rundfunk gesprochen. Die Landtagswahl hier bei uns in Sachsen-Anhalt, die stand kurz vor der Wahl bei Ihnen in Mecklenburg-Vorpommern. Wie sehr hat das Ergebnis die Politik und den Wahlkampf in Mecklenburg-Vorpommern denn beeindruckt?
2: Na, der Schock war schon groß, das kann man sagen, durch alle Parteilager hinweg. Und es hat der Wählerschaft tatsächlich, zumindest in der ersten Reaktion, einen nächsten Schwung verschafft. Es gab einen ARD-Trend, der von Montag bis Mittwoch erhoben wurde letzte Woche. Der hat der AfD nochmal einen Schub gegeben. Also sie hat den Abstand auf Frau Schwesig wieder vergrößert und ihre SPD, nachdem sie zuvor ja aufgeschlossen hatte, auf 3 Prozentpunkte rangerückt.
1: Sie hatte aufgeschlossen. Wie sieht's denn jetzt genau aus? Wie steht's um die SPD-Ministerpräsidentin?
2: Nach allen Einschätzungen, die wir kennen, aus allen möglichen Umfragen, die inzwischen im Markt waren, kommt Frau Schwesig mit ihrer SPD ran, die Frau für MV, wie sie im Wahlkampf tituliert wurde. Die ganze Kampagne ist auf sie als Person zugeschnitten, weil sie großes Vertrauen in weiten Teilen der Bevölkerung genießt. Auch die Regierung ist gar nicht so schlecht gelitten, wie beispielsweise in Sachsen-Anhalt. Aber es wird eng und es sieht im Moment alles danach aus, als ob die AfD als Wahlsieger durchs Ziel gehen wird.
1: Die Menschen in Deutschland sind unzufrieden mit der Bundespolitik, vor allem ja mit Bundeskanzler Merz von der CDU. Wie deutlich schlägt sich das denn auf die anstehende Landtagswahl in Mecklenburg-Vorpommern nieder?
2: Na, es schlägt sich sehr nieder. Die AfD versucht natürlich auch genau damit zu arbeiten, ne, mit diesem Verdruss über die Bundespolitik. Frau Schwesig versucht natürlich dagegen zu halten und sagt, es geht hier nicht um die Bundespolitik bei dieser Wahl, geht es um das Land Mecklenburg-Vorpommern und die SPD habe doch hier eine ganz gute Bilanz vorzuweisen, inklusive zweier Großansiedlungen bzw. Großaufträge, die es in den letzten Wochen noch gab. Ob das verfängt, ist die Frage.
1: Die Christdemokraten in Mecklenburg-Vorpommern, die steuern auf ein historisch schlechtes Wahlergebnis zu. Mancher munkelt ja, die CDU könnte an der 5%-Hürde scheitern. Für wie wahrscheinlich halten Sie das?
2: Vermag ich nicht einzuschätzen. 5%-Hürde halte ich für ein ganz schlechtes, extremes Omen. Aber die CDU ist hier quasi zu einer kleinen Partei tatsächlich reduziert. Wie alle kleinen Parteien werden sie in dieser Polarisierung zwischen AfD und der relativ starken SPD aufgerieben. Und es wird am Ende, egal wie das Wahlergebnis ausfällt, ja darauf ankommen, wer kann überhaupt noch eine stabile Regierung bilden. Und da sind natürlich diese kleinen Parteien das Zünglein an der Waage.
1: Ja, bisher regiert in Mecklenburg-Vorpommern Rot-Rot, SPD und Linke. Wird das nach den Landtagswahlen so bleiben oder über welche Konstellation wird vorab gesprochen?
2: Rot-Rot hat nach allen Vorhersagen keine eigene Mehrheit mehr. Deswegen kommt es darauf an, ob sie noch einen weiteren Partner finden. Die Grünen liegen relativ stabil genau auf der 5%-Grenze. Also es ist unklar, ob sie reinkommen oder nicht. Das BSW liegt stabil bei nur 4%. Alle anderen spielen keine Rolle hier im Land. Insofern käme es eigentlich auch auf die CDU an. Die ist aber inzwischen so reduziert und hat sich selbst quasi ausgegrenzt, indem sie Abgrenzungsbeschlüsse sowohl gegen die AfD als auch gegen die aus ihrer Sicht linken Extremisten als Beschlusslage hat. Das rumort zwar an der Basis, aber diese Situation lässt es eben unwahrscheinlich erscheinen, dass mit der CDU eine Regierung gebildet werden könnte.
1: Sagt Michael Seigel vom Norddeutschen Rundfunk. 14.13 Uhr ist es. 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In Düsseldorf wurde am Wochenende der große Preis des Mittelstands vergeben. Das ist die wichtigste Wirtschaftsauszeichnung für den deutschen Mittelstand. Und der Preis ist nicht dotiert, also ohne Preisgeld. Aber für den, der ihn bekommt, ist es eine große Ehre, weil es um Anerkennung für unternehmerische und gesellschaftliche Leistung geht. Auch 25 Unternehmen aus Sachsen-Anhalt waren nominiert. Neben der Brandschutztechnik GmbH in Kapelsgetal hat auch das Unternehmen Nutripur aus Halle den großen Preis des Mittelstands dann gewonnen. Das Motto: natürlich snacken, bewusst genießen. Und das mit Trockenfrüchten, Kichererbsen und natürlichem Proteinpulver. Was zeichnet das Unternehmen aus? Beatrix Heike-Roth hat sich das mal angeschaut.
3: Das Ehe- und Unternehmerpaar Irina Seitzewa und Heiko Gothe stehen in der Probierküche von Nutripur. Sie kosten getrocknete Feigenscheiben. Vor 12 Jahren entstand die Idee am Frühstückstisch.
4: Unsere Tochter, die war damals 3 Jahre alt und die hat aus ihren Cornflakes immer die gefriergetrockneten Früchte rausgenommen. Und die Cornflakes selber hat sie halt weggeschoben. Und dann habe ich meine Frau gebeten, einfach nur die Erdbeeren zu kaufen. Und ja, sie kam zurück und sagte, gibt's nicht.
3: Das war die Geburtsstunde von Nutripur. Gefriergetrocknete Früchte und Gemüse als eigenständiges Produkt zu entwickeln, wie zum Beispiel Sauerkraut.
5: Man kann damit kochen, man kann das auf Burger drauf machen, man kann es auch so naschen.
3: Das kleine Start-up-Unternehmen wuchs von Jahr zu Jahr und hat inzwischen rund 80 Mitarbeiter. Die Früchte kommen aus Deutschland, Europa und der ganzen Welt. In Salzwedel werden sie gefriergetrocknet und in Halle dann abgepackt, erklärt Heiko Gothe.
4: Wir haben hier ungefähr 200 verschiedene Artikel. Wir füllen hier gerade unsere Kichererbsen-Chips ab. Das ist ja ein wunderbarer Snack. Besteht aus Kichererbsenmehl, ist jetzt mit der Geschmacksrichtung Barbecue.
3: Die IHK Halle Dessau war es, die Nutripur für den großen Preis des Mittelstandes vorgeschlagen hat. Achim Scharschmidt zu den Gründen.
6: Nutripur ist eine der interessantesten Unternehmen in unserem Kammerbezirk. Was den Food-Bereich betrifft, hat eine bemerkenswerte Entwicklung in den letzten 5 Jahren hingelegt, was Umsatzsteigerung betrifft, was die Schaffung von Arbeitsplätzen betrifft.
3: In Zeiten von wirtschaftlichen Schwierigkeiten und trotz der hohen Energiepreise kann Nutripur sogar expandieren, weil das Unternehmen ständig seine Angebotspalette erweitert und flexibel produzieren kann.
4: Ja, wir kommen an die Grenzen unserer Kapazitäten und die müssen wir jetzt erweitern. Das heißt, der Bereich wird als dritter Produktionsbereich abgetrennt gerade. Da kommen weitere Maschinen rein.
3: Damit im nächsten Jahr nicht nur Deutschland und Österreich beliefert werden kann, sondern die ganze EU.
1: 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Und das unsere wichtigste Meldung zur Stunde. Sachsen hat beim Bildungsmonitor der Initiative Neue Soziale Marktwirtschaft erneut den Platz 1 belegt. Und zwar noch vor Bayern und noch vor Thüringen. Weitere Meldungen jetzt mit Joris Bartsch.
7: Viele Schulkinder in Deutschland fühlen sich erschöpft und übermüdet. Das geht aus dem DRK-Präventionsradar hervor. Demnach hat fast die Hälfte der 5- bis 10-Klässler mindestens einmal pro Woche Schlafprobleme. 69% fühlten sich regelmäßig ausgelaugt. Die Werte seien im Vergleich zum Schuljahr 2019-20 um rund 10 Prozentpunkte gestiegen. Finnland will sich als 9. Land an Frankreichs Plänen für eine erweiterte nukleare Abschreckung beteiligen. Das teilten beide Länder in einer gemeinsamen Erklärung mit. Ziel sei es, die europäische Sicherheit zu stärken. Frankreich hatte im März eine engere Zusammenarbeit bei der nuklearen Abschreckung mit mehreren Ländern angekündigt, darunter auch Deutschland. In Warschau hat ein Elch den Zugverkehr behindert. Wie die Bahn mitteilte, verirrte sich das Tier am Hauptbahnhof auf unterirdische Gleise. Wildtierexperten betäubten den Elch und brachten ihn mit Hilfe der Feuerwehr aus dem Bahnhof. Das Wetter. Am Abend locker bewölkt, teilweise wolkenlos und trocken, 14 bis 20 Grad. In der Nacht leicht bewölkt und trocken, zum Morgen gebietsweise Nebel, 14 bis 9 Grad. Morgen stellenweise Frühnebel, dann häufig Sonne und trocken, 23 bis 27 Grad. MDR aktuell Verkehrsdienst. A2 Richtung Hannover zwischen Irxleben und Eilsleben 5 Kilometer stockender Verkehr plus 15 Minuten. A4 Görlitz Richtung Dresden am Grenzübergang Ludwigsdorf Stau bei der Einreise plus 40 Minuten. A4 Görlitz Richtung Dresden zwischen Kodersdorf und Niederseifersdorf 6 Kilometer stockender Verkehr plus 10 Minuten. A9 Richtung München zwischen Marktschorgast und Dreieck Bayreuth Kulmbach stockender Verkehr an einer Baustelle plus 15 Minuten. A72 Richtung Leipzig zwischen Stolberg Nord und Chemnitz Süd Stau nach einem Unfall plus 15 Minuten. Und auf der B101 in Meißen ist der Schottenbergtunnel in beiden Richtungen gesperrt. Grund ist eine technische Störung. Soweit der MDR Verkehrsdienst, 14.18 Uhr.
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1: Die ESA, die schießt in der kommenden Nacht einen neuen Satelliten ins Weltall, der mit kleinsten Bauteilen aus Deutschland bestückt ist. Es handelt sich um Hightech aus Thüringen. Was da genau am Fraunhofer Institut für angewandte Optik und Feinmechanik Jena für den Weltraum entwickelt wurde, das erklärt Gerald Perschke aus der ARD-Wissenschaftsredaktion.
9: Wenn Pflanzen Probleme haben, senden sie Signale aus. Fluoreszenzsignale, die zeigen, ob bei der Photosynthese alles läuft. Also den Prozess, bei dem Pflanzen mit Hilfe von Licht chemische Energie produzieren. Diese Signale sind sehr schwach, aber man kann sie trotzdem messen, sogar aus dem Weltall.
10: Das Tolle an der Fluoreszenz ist, dass wir sofort messen können, wenn sich die Photosynthese der Pflanzen ändert. Denn wenn sich die Sonneneinstrahlung ändert, reagieren die Pflanzen sofort darauf. Das ist genauso wie wenn sich die Wasserverfügbarkeit ändert oder die Umweltfaktoren, dann reagieren die Pflanzen auch sofort. Und diese Prozesse passieren so schnell, dass wir sonst noch gar keine Veränderungen in den Pflanzen feststellen können. Mit dem bloßen Auge sowieso nicht.
9: Erklärt Juliane Bendig, Wissenschaftlerin im FLEX-Projektbüro. FLEX steht dabei für Fluoreszenzexplorer, also die Erforschung der Fluoreszenzsignale. Um die zu messen, hat ein Forschungsteam am Fraunhofer Institut für angewandte Optik und Feinmechanik, IOF, in Jena wichtige optische Teile geliefert. Die stecken im Fluoreszenz-Imaging-Spektrometer, kurz FLORIS. Das analysiert die Strahlung der Pflanzen auf der Erde aus 815 Kilometer Entfernung.
11: Man scannt also die Erde sozusagen in einem wiederkehrenden Rhythmus ab,
9: erklärt Falk Kemper. Er ist am IOF-Projektverantwortlicher für die neue ESA-Erdbeobachtungsmission FLEX. Es ist der erste Satellit, der mit seinen Sensoren die Photosynthese der Pflanzen direkt messen kann. Diese Sensoren sind die Spektrometer, die das Licht analysieren.
11: Für die wir eine Doppelspaltbaugruppe beigetragen haben, also ein ganz zentraler Teil eines solchen Spektrometers, sind eben solche Spalten, durch die das Licht einfällt in das Spektrometer. Dann wird das Licht hinter diesen Spalten gebeugt und auf einen Detektor gelenkt. Und abhängig von der Spaltbreite und Spaltgröße ist das Auflösungsvermögen letztlich, was ich auf der Erde sehe.
9: Und diese Spalten müssen extrem genau verarbeitet sein. Die zulässige Abweichung liegt bei plus minus einem Mikrometer. Zusätzlich liefern die Jänaer noch zwei Spiegel, die das Licht auf die Sensoren lenken. Bei denen sind schon Abweichungen von mehr als 0,3 Nanometer zu viel, so Kemper. Gemessen werden die Lichtfrequenzen, die das Chlorophyll der Pflanzen in über 800 Kilometer Entfernung absorbiert.
11: Und dann kann man, wenn man dort Absorption von Chlorophyll lokal erkennt, eben Rückschlüsse darauf ziehen, gibt es dort Pflanzen, wie ist die Photosyntheseleistung?
9: Aber das geht erst, wenn der Satellit im Orbit ist. Dazu muss er Start und Flug überstehen. Sehr harsche Bedingungen, wie es Kemper nennt. Aber es ist nicht die erste Mission, die Technik vom IOF in Jena ins All befördert. Deshalb ist er zuversichtlich, dass die FLEX-Mission mindestens für die geplanten 3,5 Jahre Daten zur Erde liefert.
1: Gerald Perschke berichtete. Angesichts der deutlichen Warnungen vor Gefahren für die Menschheit durch künstliche Intelligenz hat der Chef des KI-Unternehmens Anthropic, Dario Amodei, am Wochenende dazu aufgerufen, künstliche Intelligenz langsamer zu entwickeln. Ja, Unterstützung kommt von den Chefs der Konkurrenzunternehmen. Amodei fordert vor der Branche, sich selbst zu regulieren, aber auch staatliche Maßnahmen. Und während die KI-Fachwelt überwiegend positiv auf seinen Vorstoß reagiert, hält die Trump-Regierung nicht viel davon. Aus San Francisco dazu Gabi Biesinger.
12: Dario Amodei, Chef des KI-Unternehmens Anthropic, plädiert nach den jüngsten Sicherheitsvorfällen in der KI-Forschung nicht nur für Selbstregulierung in der US-KI-Branche, sondern auch für eine internationale Abstimmung, die Entwicklungen zu verlangsamen. Er verweist als Beispiel auf das Atomwaffenmoratorium zwischen den USA und der damaligen Sowjetunion, als die beiden Supermächte Ende der 1950er Jahre tatsächlich 3 Jahre lang ihre Atomwaffentests aussetzten. Er sieht mit Blick auf China aber auch, wie schwierig das werden dürfte, denn die Aussicht, sich im Wettlauf der militärischen Nutzung von KI einen Vorteil zu verschaffen, sei natürlich verlockend.
13: The incentives to pull ahead and the military advantage that you get from that are so large, but we should try.
12: Aber man dürfe es nicht unversucht lassen. Doch gerade diese Konkurrenz zu China sei der Grund, warum die USA volle Kraft voraus weiterentwickeln müssten. Das ist die Position von US-Präsident Donald Trump.
14: We're leading China in AI, and frankly, I want to keep it that way, because whoever wins, AI wins.
12: Die USA seien derzeit führend gegenüber China, so Trump. Das solle so bleiben, denn wer den KI-Wettlauf gewinne, gewinne alles. Auch Tech-Zar David Sacks, Leiter des Wissenschaftlichen Technologiebeirats des Präsidenten, betont immer wieder, China habe kein Interesse an einer Verlangsamung und würde die wirtschaftlichen Vorteile der KI-Entwicklung sehen. Und hätte auch nicht solche Schwarzmaler, Doomer wie in den USA, die die KI-Entwicklung kritisch sehen.
15: They frankly don't have these Doomer-Groups in China, so they're not interested in a pause.
12: In einem Tweet beim Online-Dienst X warf Sacks den KI-Firmen vor, keinesfalls aus altruistischen Motiven zu handeln, sondern sie wollten mit der Forderung nach staatlichen Zulassungsverfahren lediglich ihre Produkthaftung aushebeln, die ein großes finanzielles Risiko darstellt. Das Motiv ist nicht von der Hand zu weisen, denn natürlich wollen die Anbieter ihre Modelle publikumswirksam vermarkten und sich gegen mögliche Konsequenzen aus Sicherheitsvorfällen durch Vorabwarnungen absichern. Und die Gefahren ihrer Entwicklungen zu betonen, belegt natürlich gleichzeitig auch ihre Macht und Bedeutung. Und da sowohl Anthropic als auch OpenAI einen Börsengang anstreben, könnte das ihren Marktwert steigern. Auch wenn OpenAI am Wochenende den Börsenstart eben wegen der aktuellen Sicherheitsdebatte erstmal verschoben hat. KI-Experte Ernesto Lee vom Miami-Dade College in Florida sagte im US-Fernsehen, der gemeinsame Ruf nach Regulierung komme explizit auch vor dem Hintergrund der Konkurrenz zwischen Anthropic und OpenAI.
16: They all agree that there is a cliff at the finish line, but if they stop, they lose the race.
12: Sie wissen beide, dass sie auf eine Abbruchkante zulaufen, aber wer jetzt alleine bremst, der verliert den Wettlauf. Gleichzeitig ist Lee überzeugt, wenn die Produzenten eines Produkts nach staatlicher Regulierung rufen, dann müsse Washington auch zuhören.
16: When the people making the product ask to be regulated, Washington should listen.
12: Inzwischen haben die US-Demokraten, die bei den Kongresswahlen im November Trumps Republikanern die Mehrheiten im Repräsentantenhaus und im Senat abzunehmen hoffen, die Brisanz des Themas erkannt und fordern eine Sondersitzung des Kongresses. Mike Johnson, republikanischer Speaker des Repräsentantenhauses, lehnt das ab, will sich aber zeitnah mit den KI-Firmenchefs treffen.
17: They're all competitors. If Congress just races in and try to regulate AI, we will lose the race to China, and that is a threat to every single American.
12: Die hätten als Konkurrenten natürlich immer noch unterschiedliche Interessen, und wenn der Kongress jetzt Notfallregeln erlasse, gefährde das die Amerikaner, weil China das Rennen dann gewinnen werde.
1: Gabi Biesinger. In Deutschland erkranken pro Jahr mindestens 230.000 Menschen an einer Sepsis, umgangssprachlich auch als Blutvergiftung bekannt. Mindestens 85.000 von ihnen sterben daran. Das bedeutet, mehr als ein Drittel der Betroffenen in Deutschland stirbt an eben dieser Erkrankung. Peter Sommer hat deshalb einmal mit Ärzten und Betroffenen gesprochen.
18: Stefan Müller kann sich noch genau erinnern an jenen Tag vor 15 Jahren, als er plötzlich zusammenbrach, hilflos in seiner Wohnung lag, bis seine Mutter ihn nach 24 Stunden fand.
19: Und dann lief das normale Programm ab, Notarzt, Krankenhaus, Intensivstation, alle Untersuchungen wurden gemacht, die nichts gebracht haben. Und dann hat man mir Verdacht, Antibiotika verabreicht, und das ist der Grund, warum ich noch lebe.
18: Die Folgen der Krankheit haben Stefan Müller bis heute nicht losgelassen. Er leidet unter anderem unter sogenannten kognitiven und Sprachstörungen. Ausgelöst hatte die Sepsis bei ihm eine beidseitige Lungenentzündung. Insofern ist Müller war ein fast klassischer Fall. Immer sind es Entzündungen im Körper, die die überschießenden, fehlgeleiteten Immunreaktionen in Gang setzen. Betroffen sind oft Menschen mit dauerhaften medizinischen Einschränkungen oder Vorerkrankungen. Aber eben nicht nur die, sagt Hendrik Rüddel, Anästhesiologe an der Uniklinik Jena.
20: Eine Sepsis kann unabhängig vom Auslöser aus jeder Entzündung und in jeder Lebenssituation entstehen. Es gibt also keine Bevölkerungsgruppe, wo man sagt, der Mensch ist ja entweder in dem und dem Alter oder er hat die und die Vorerkrankung nicht. Eine Sepsis ist etwas, was wirklich jeden treffen kann.
18: Vorbeugung gegen Sepsis besteht darin, die Krankheiten zu verhindern, die sie auslösen. Nämlich vor allem Atemwegs- und Harnwegserkrankungen oder auch Nierenentzündungen. Rüddel rät dazu etwa zu Grippeimpfungen und einem generell gesunden Lebensstil. Und auch dazu, Signale einer möglichen Sepsis ernst zu nehmen.
20: Das ist dieses nie gekannte Krankheitsgefühl. Das ist nicht der rote Strich, der zum Herzen zieht, von der Wunde ausgehend. Das ist auch nicht eine bestimmte Temperatur im Fieber, sondern es ist wirklich, dass die Überlebenden berichten, was auch immer passiert ist, ich habe mich noch nie so krank gefühlt wie da.
18: Dann heißt es, sofort ans Telefon und die 112 wählen. Denn Sepsis heilt nie von alleine.
1: Informationen waren das von Peter Sommer. Und jetzt schauen wir aufs Wetter. Diana Weise im MDR-Wetterstudio. Wie schaut's aus?
21: Derzeit in Sachsen-Anhalt sogar vielerorts heiter. In Thüringen dagegen, da hängen noch sehr viele Wolken. Und in Sachsen ist es so eine Mischung aus Sonne und Wolken. Aber es wird tendenziell immer freundlicher jetzt in den nächsten Stunden und auch in Thüringen entstehen immer mehr Wolkenlücken. Trocken bleibt es auch und mäßig warm mit 18 bis 22 Grad.
1: Und wie geht's denn weiter? Gibt ja jetzt ein paar Veränderungen.
21: Wir haben es ja in der Nacht dann noch recht frisch. Und morgen früh teilweise in der Oberlausitz auch nur 6 Grad zum Tagesstart. Sonst sind die Temperaturen schon ein bisschen höher. Aber Nebelfelder sind auch da, die aber verschwinden. Und auch die Wolken halten sich morgen in Grenzen. Es gibt auch reichlich Sonnenschein, bleibt meistens trocken. Und mit südlichem Wind wird es auch wärmer als heute. Morgen Nachmittag ist es mit Sommertemperaturen 23 bis 27 Grad warm. Mhm. Aber am Mittwoch, da wird uns eine Kaltfront überqueren. Die bringt von Westen her Schauer und auch ein paar Gewitter mit. Somit werden die Temperaturen schon wieder runtergehen auf 18 bis 21 Grad. Nur in der Oberlausitz gibt es am Mittwoch noch 24 Grad. Dort haben wir dann aber Donnerstag, Freitag auch Höchstwerte so um die 20 Grad. Sonne gibt's, am Freitag wieder ein paar Schauer dazu.
1: Diana Weise, vielen Dank. Großbritannien zwischen Brexit-Umfragen und Parteispenden zur Stimmungslage im Vereinigten Königreich sprechen wir mit unserem Korrespondenten in London. Und auch in Frankreich, da gehen die Geburtenraten zurück. Die Regierung will eine demografische Aufrüstung. Aber funktioniert der Plan? Auch das Thema hier bei uns bei MDR aktuell.
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7: Um 14.30 Uhr mit Joris Bartsch. Sachsen hat beim Bildungsmonitor der Initiative Neue Soziale Marktwirtschaft erneut den ersten Platz belegt. Danach folgt Bayern, Thüringen erreichte Platz 6, Sachsen-Anhalt landete vor Bremen auf dem vorletzten Rang. Untersucht wurden 13 Bereiche, unter anderem Integration, Schulabbrecherquote sowie Unterrichtsausfall. In allen drei Bereichen belegt Sachsen-Anhalt die hinteren Plätze. Punkten kann das Land bei Förderinfrastruktur und Schulqualität. Insgesamt erreichte Sachsen-Anhalt 36,7 Punkte. Der Durchschnitt der Bundesländer liegt bei 46,2. Bei künstlicher Intelligenz sehen Experten und die Bundesregierung Handlungsbedarf in Europa. Fachleute warnen, die EU könne sonst im Wettbewerb mit den USA und China den Anschluss verlieren. Sie fordern mehr Investitionen in Rechenzentren sowie besseren Schutz vor Cyberangriffen. Die Bundesregierung nimmt die Risiken leistungsfähiger KI ernst, lehnt einen Entwicklungsstopp aber ab. Stattdessen sollen Sicherheitsstandards und Kontrollmechanismen weiter ausgebaut werden. Tech-Unternehmen wie Anthropic und OpenAI hatten zuletzt vor den Gefahren fortschrittlicher KI-Systeme gewarnt und für eine langsamere Entwicklung plädiert. Die Bundesanwaltschaft hat Anklage gegen eine mutmaßliche Russland-Spionin erhoben. Die Frau mit deutscher und ukrainischer Staatsangehörigkeit war bereits im Januar festgenommen worden und sitzt seitdem in Untersuchungshaft. Die oberste deutsche Anklagebehörde wirft ihr vor, spätestens seit Oktober 2023 einen Geheimdienstmitarbeiter in der russischen Botschaft mit Informationen versorgt zu haben. So soll sie Informationen zur deutschen Verteidigungspolitik und Rüstungsindustrie beschafft haben. Die massiven Hitzeschäden am Leipziger Straßenbahnnetz sind laut einem Gutachten durch mehrere Ursachen entstanden. Demnach führten Ende Juni die tagelange Rekordhitze und die hohe Belastung der Gleise durch den Straßenverkehr dazu, dass Fugenmasse aus den Schienen austrat. Der Straßenbahnbetrieb musste zeitweise komplett eingestellt werden. Die beschädigten Abschnitte sollen nun mit veredelter Fugenmasse saniert werden. Zudem soll die Infrastruktur besser auf Hitze vorbereitet werden, etwa durch Kühlung einzelner Strecken. In Sachsen soll ein digitaler Kälteatlas Kommunen und private Hauseigentümer künftig für Hitzetage wappnen. Forschende der TU Bergakademie Freiberg erfassen dafür Temperaturen und Luftfeuchtigkeit in Schulen, Kitas und Wohngebäuden, die besonders von Überhitzung betroffen sind. Aus den Daten sollen Hinweise zum Kühlbedarf einzelner Gebäude und Stadtviertel entstehen. Die digitale Kältekarte soll voraussichtlich Ende 2027 verfügbar sein. Das waren die Nachrichten. Das Wetter mit den aktuellen Temperaturen. Artern bedeckt 19 Grad, Dresden stark bewölkt 17, in Eisenach stark bewölkt 19 Grad, Erfurt ebenfalls stark bewölkt 19, Gardelegen fast wolkenlos 19, Magdeburg wolkig 19, Neuhaus am Rennweg bedeckt 15 Grad, Oschatz stark bewölkt 20 Grad, Plauen ebenfalls stark bewölkt und 20 Grad, in Wernigerode stark bewölkt bei 18 Grad und auch Lutherstadt-Wittenberg meldet 18 Grad. Am Abend locker bewölkt, zunehmend wolkenlos und trocken, 14 bis 20 Grad. In der Nacht leicht bewölkt, teilweise klar und trocken, zum Morgen gebietsweise Nebel, Tiefstwerte 14 bis 9, im Bergland 6 Grad. Morgen örtlich Frühnebel, dann verbreitet Sonne, gelegentlich Wolken und trocken, Höchstwerte 23 bis 27 Grad. MDR Verkehrsdienst. A2 Richtung Hannover zwischen Irxleben und Eilsleben 5 Kilometer stockender Verkehr plus 15 Minuten. A4 Görlitz Richtung Dresden am Grenzübergang Ludwigsdorf 4 Kilometer Stau bei der Einreise plus 40 Minuten. A9 Richtung München zwischen Markt Schorgast und Dreieck bei Reut-Kulmbach stockender Verkehr an einer Baustelle plus 10 Minuten. Vorsicht auf der A17 Richtung Dresden zwischen Dresden-Südvorstadt und dem Tunnel Kurschütz liegt eine Warntafel auf der mittleren Fahrspur. A72 Richtung Leipzig zwischen Stolberg Nord und Chemnitz Süd, Stau nach einem Unfall, plus 15 Minuten. Und auf der B101 in Meißen ist der Schottenberg-Tunnel in beiden Richtungen gesperrt, Grund ist eine technische Störung. Geblitzt wird auf der A9 Richtung Berlin zwischen Halle und Bitterfeld-Wolfen, auf der A14 Richtung Magdeburg zwischen Halle-Trotha und Löbe-Jünen sowie zwischen Wandsleben und Magdeburg-Stadtfeld, auf der A36 Richtung Braunschweig zwischen Wernigerode-Mitte und Wernigerode-Nord und auf der A71 Richtung Sangerhausen zwischen Oberhof und Gräfenroda. Soweit der MDR-Verkehrsdienst, 14.35 Uhr.
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1: Mit Elisabeth Ihmer. Es ist ein düsterer Tag für die Demokratie, so titelt die britische Boulevardzeitung Sunday Mirror. Denn in Großbritannien ist ein Streit entfacht über das Thema Parteienfinanzierung. Und das hat einen ernsten Hintergrund, denn zwei Kryptounternehmen haben Rekordsummen in Millionenhöhe an die britischen Rechtspopulisten der Partei Reform UK angekündigt. Die Partei unter dem Vorsitzenden Nigel Farage, Sie erinnern sich, Farage hatte einst den Brexit angestoßen. Ja, die Empörung im Land darüber ist nun groß. Welche Folgen hat die Megaspende nun? Darüber habe ich vor 2 Stunden mit unserem Großbritannien-Korrespondenten Christoph Prössl gesprochen. Herr Prössl, ich habe eben schon den Sunday Mirror zitiert mit dem düsteren Tag für die Demokratie. Welches Echo findet sich in Großbritannien insgesamt?
0: Das ist ein riesiges Thema in den Medien. Das ganze Wochenende über schon ist berichtet worden, in Podcasts, aber auch in den Nachrichtensendungen im Fernsehen und natürlich in den Zeitungen. Und es geht vor allem um die Fragen, wer ist das eigentlich, der dieses Geld gibt? Dann aber natürlich auch, welche Gegenleistung möglicherweise wird dafür verlangt? Aber auch die schlichte Feststellung, was kann man mit so viel Geld tun? Denn das sind Beträge, die sind so noch nicht gespendet worden. Und damit kann man natürlich die Parteienlandschaft sehr verändern. Ändern, auch Einfluss nehmen, deswegen natürlich auch kritische Stimmen wie das, was Sie eben zitiert haben, düsterer Tag für die Demokratie oder eben auch Amerikanisierung der Demokratie in Großbritannien, also mit viel Geld Wahlkampf betreiben und so auch eben die, ja, das politische System komplett umstülpen.
1: Ja, insgesamt 72 Millionen Pfund sollen an Reform UK überwiesen werden. Wer steckt denn hinter diesen Unternehmen, die das tun wollen?
0: Das sind zwei Unternehmer, die hier hinter diesen Zahlungen stecken. Das ist zum einen der Christopher Harborn. Das ist ein Unternehmer, der in vor allem Technologiewerte investiert, der aber auch mit Kryptowährung groß geworden ist. Der lebt in Thailand und ist gerade wieder zumindest zeitweise ins UK zurückgekehrt, seit 20 Jahren in Thailand ansässig. Und er hat diesen hohen Betrag gespendet von 36 Millionen Pfund, das sind ungefähr 42 Millionen Euro. Und genauso groß hat gespendet Ben Dello, der hat einen ähnlichen Betrag in Aussicht gestellt. Und er ist auch ein Technologieunternehmer, auch aus dem Bereich Kryptowährungen vorbestraft, von Trump begnadigt worden. Und ja, bei diesem Gerichtsurteil, da ging es um Geldwäschemaßnahmen, die er nicht implementiert hat. Das wird ihm jetzt natürlich auch vorgehalten, weil man sich die Frage stellt, warum fließt dieses Geld, und man glaubt daraus dann ableiten zu können, dass er möglicherweise auch Einfluss nehmen auf eine mögliche zukünftige Politik von Reform UK.
1: Um das Ganze auch mal in Relation zu setzen, über welche Spendensummen verfügen denn die anderen Parteien in Großbritannien?
0: Diese Beträge sind mit Abstand so noch nie gezahlt worden an eine Partei. Die größte bislang gezahlte Einzelspende ist von Lord Sainsbury. Das waren 10 Millionen Pfund an die konservative Partei. Und vielleicht muss man auch nochmal einordnen, dass Labour beispielsweise ja sehr stark finanziert wird von den Gewerkschaften. Und das waren oder sind derzeit etwa so 5 Millionen Pfund im Jahr, die da von den Gewerkschaften beziehungsweise dann natürlich auch von den Mitgliedern an die Parteien gehen. Das heißt, diese Zahlung, die wir da jetzt erleben, 72 Millionen Pfund, das ist wirklich unvorstellbar viel Geld für die Parteien. Und ich habe in Podcasts am Wochenende gehört, was macht man jetzt mit dem Geld? Also teilweise zur Seite legen bei den Parteien, um für zukünftige Wahlkämpfe gewappnet zu sein, aber möglicherweise auch Wahlkampfmanager sogar in einzelnen Wahlbezirken jetzt installieren. Also das ist wirklich eine völlig neue Dimension, und da ist der Fantasie jetzt, glaube ich, bei der Partei alle Grenzen genommen, und da wird über alles Mögliche nachgedacht, was man jetzt umsetzen könnte.
1: Ist denn das rechtens, so viel zu spenden in Großbritannien?
0: Ja, das ist wohl rechtens, aber es gibt in der Tat schon seit geraumer Zeit Bestrebungen, dass man das kappt, vor allem von Personen, die außerhalb von Großbritannien leben. Und da gibt es jetzt eben genau diese Debatte, ob man das eventuell dann jetzt umsetzen muss und ob das auch rückwirkend gilt. Und das ist natürlich eine kritische Sache, wo dann natürlich Reform UK argumentieren kann, ihr setzt das jetzt nur so schnell um, weil wir als Konkurrent dieses Geld jetzt bekommen haben. Die Debatte findet übrigens heute auch im Oberhaus des britischen Parlaments statt. Und das ist, glaube ich, eine ganz heikle Sache. Also zum einen gibt es da gute Argumente für, aber rückwirkend, wie gesagt, da würde Reform UK argumentieren, ihr wollt nur nicht, dass wir das Geld bekommen.
1: Das sagt Christoph Brüssel, unser Korrespondent in London.
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2: Mit Ramo Hinsdorf, zweiter Grand Slam Turniersieg in diesem Jahr und das nächste Ziel im Blick. Tennisspieler Alexander Zverev hat durch seinen Triumph bei den US Open seinen Rückstand auf Weltranglistenplatz 1 verkürzen können. Als Zweiter hat er nun noch gut 1800 Punkte Rückstand auf Jannik Sinner, der in New York wegen einer Knieverletzung nicht am Start war. Für Alexander Zverev ist der Sprung auf Platz 1 ein großes Karriereziel. Bislang stand bei den Männern nur ein Deutscher ganz oben im Ranking. Boris Becker eroberte 1991 erstmals die Spitze. Insgesamt hielt er sich dort 12 Wochen. Michael Stich und Tommy Haas schafften es wie Zverev auf Platz 2 der Rangliste. Bei den Frauen übernahm US Open-Gewinnerin Jelena Rybakina die Führung von ihrer Finalgegnerin Arina Sabalenka. Hinein in die neue Fußballwoche, die in der dritten und vierten Liga ja eine englische Woche ist. Da geht's schon morgen mit den Punktspielen weiter. Die Regionalliga-Partie Halle gegen Jena, die gibt's im Audiostream bei Sport im Osten zu hören. RB Leipzig hat in der Bundesliga viel Trainingszeit bis zum kommenden Sonntag. Dann steigt das Auswärtsduell bei Bayer Leverkusen. Mit dem Kantersieg gestern gegen den Hamburger SV hat das Team sich und dem neuen Trainer Martin De Michelis nach den Niederlagen in Bremen und Como erst einmal Luft verschafft. Florian Eib mit den Erkenntnissen aus dem 5:0 gestern.
5: Der schwächelnde HSV kam für RB genau zur richtigen Zeit. Zum fünften Mal in Folge hat Leipzig nun gegen die Hanseaten gewonnen. Das 5:0 bringt erstmal wieder Ruhe rein, steht man mit 2 Siegen aus 3 Spielen ja nun genauso da wie in der letzten Saison zum selben Zeitpunkt.
6: Ich freue mich sehr als Trainer. 5 Tore geschossen, noch ein paar Chancen kreiert, bis Ende zu 0 gespielt.
5: Auch Martin De Michelis kann wieder etwas ruhiger schlafen. Haben seine Jungs doch ihre Qualität aufblitzen lassen. Matchwinner Nusa glänzte mit 1 Tor und 2 Vorlagen. 2 Tore waren sehr gut herausgespielt. Zur Wahrheit gehört aber auch, dass die HSV-Abwehr 3-mal desolat und nicht erstligareif verteidigte oder nicht verteidigte und so das Ergebnis an Wirkungskraft verliert. Die Stimmung bei Willi Orban und Co. nach dem Spiel deshalb eher entspannt konzentriert als ausgelassen jubilierend.
22: Ja, ich bin immer noch ein Stück weit nicht zufrieden mit dem, was am Donnerstag gelaufen ist, weil so viel mehr in uns drin steckt.
5: Die krachende Champions League-Niederlage in Como hängt noch nach. Ob der Gegner gestern als Maßstab gelten kann, wird sich erst später zeigen.
22: Ja, wir sind noch lange nicht am Ende. Ich glaube, das haben wir jetzt auch unter der Woche gesehen, dass wir noch die einen oder anderen Abläufe optimieren müssen. Wir müssen mehr Automatismen noch kreieren, aber es ist auch ganz normal. Wir haben ein neues Trainerteam, ein Stück weit auch eine andere Art und Weise, wie wir das Spiel angehen. Haben jetzt kurz vor Schluss nochmal einen oder anderen Transfer gemacht. Deswegen ist es kein Geheimnis, dass noch nicht alles 100% läuft.
5: Erfreulich in jedem Fall, dass einer der Neuzugänge bzw. Rückkehrer gestern wieder jubeln durfte. Christopher Nkunku trifft nach Vorlage gegen Gladbach nun erstmals wieder. Zum zwischenzeitlichen 4:0.
23: Nusa legt quer, das ist die Chance für Nkunku. Natürlich! Bonjour, Leipzig! Jetzt ist er endgültig zurück.
5: Seine Einwechslung wiederum eigentlich zu früh, denn wegen einer Verletzung von Hassan Ouedraogo. Die Schulter schmerzte wieder. Großes Pech für den Youngster, der schon in der Vorbereitung damit Probleme hatte. Er wird wohl wieder ausfallen, möglicherweise auch für die anstehenden Länderspiele. Die Nominierung ist am Donnerstag. Ein Wermutstropfen des saisonübergreifend 7. Heimsiegs von RB Leipzig in Folge. Unterm Strich einem klaren 5:0, das Ruhe und Auftrag gleichermaßen mit sich bringt.
6: Zurzeit kann man sagen, wir sind zurzeit eine Mannschaft mit solchem Gesicht. Aber Gott sei Dank haben wir eine lange Woche, wo wir können in Ruhe und mit guter Energie das nächste Spiel zu vorbereiten.
5: Und das wird nach aktuellem Stand ein anderer Gradmesser. Leverkusen empfängt Leipzig am kommenden Sonntag.
2: Eine Analyse von Florian Eib. Wir bleiben beim Fußball. 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
24: Ja, ich war selber vor Ort in Braunschweig und weiß nicht, ob ich schon mal so ein emotionales Fußballspiel erlebt habe. Denn kurz vor Anpfiff gab es einen medizinischen Notfall, weswegen der Anpfiff auch um 15 Minuten verschoben wurde. Ein Fan von Eintracht Braunschweig wurde behandelt, musste ins Krankenhaus gebracht werden und ist dann leider auch auf dem Weg ins Krankenhaus verstorben. Das hat sich im ganzen Stadion bemerkbar gemacht. Die beiden Kurven haben geschwiegen. Aber es gab einen Wunsch von der Familie an das ganze Stadion, weshalb die zweite Halbzeit ja wieder so ein bisschen Normalität gebracht hat und insgesamt wirklich ein sehr emotionales Spiel, was mir gezeigt hat, wie viel Fingerspitzengefühl und wie viel Würde Fußballfans auch herstellen können.
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1: 14.45 Uhr ist es jetzt. Sie hören MDR aktuell und das ist unser Top-Thema. Sachsen hat beim Bildungsmonitor der Initiative Neue Soziale Marktwirtschaft erneut den 1. Platz belegt. Vor Bayern und vor Thüringen. Weitere Meldungen jetzt mit Joris Bartsch.
25: Bundesinnenminister Alexander Dobrindt will den Bevölkerungsschutz in den Kommunen stärken. Er kündigte in Berlin ein 10-Milliarden-Euro-Paket an. Das Geld solle vor allem in technische Ausstattung, Ausbildung und eine bessere Koordination fließen. Dobrindt betonte, moderner Bevölkerungsschutz setze nicht auf den Bau neuer Bunker, sondern auf gut ausgebildete und vernetzte Einsatzkräfte.
3: Polens Armee hat an der Ostseeküste eine mutmaßlich russische Militärdrohne geborgen. Nach Angaben von Verteidigungsminister Władysław Kosiniak-Kamysz wurde sie nahe dem Badeort Rosinowo gefunden. Ein Armeesprecher erklärte, die Drohne sei möglicherweise aus internationalen Gewässern angeschwemmt worden. Wanderer, die außerhalb der Saison auf den japanischen Berg Fuji steigen und gerettet werden, sollen künftig selbst für den Rettungseinsatz zahlen. Das kündigte die Regionalregierung an. Laut der Nachrichtenagentur Kyodo stieg die Zahl der Wanderer, die den Berg im Winter und ohne die nötige Ausrüstung bestiegen, zuletzt stark an. Das Wetter. Am Abend locker bewölkt, teilweise wolkenlos und trocken, 14 bis 20 Grad. In der Nacht leicht bewölkt und trocken, zum Morgen gebietsweise Nebel, 14 bis 9 Grad. Morgen stellenweise Frühnebel, dann häufig Sonne und trocken, 23 bis 27 Grad. MDR aktuell Verkehrsdienst. Vorsicht auf der A13 Richtung Dresden, zwischen Radeburg und Marsdorf liegen Holzteile auf der Fahrbahn. A2 Richtung Hannover zwischen Irxleben und Eilsleben, 5 Kilometer stockender Verkehr, plus 15 Minuten. A4 Görlitz Richtung Dresden am Grenzübergang Ludwigsdorf, 4 Kilometer Stau bei der Einreise, plus 45 Minuten. A9 Richtung München zwischen Markt Schorgast und Dreieck Bayreuth-Kulmbach, stockender Verkehr an einer Baustelle, plus 10 Minuten. A71 Richtung Sangerhausen zwischen Dreieck Suhl und Suhl-Zeller-Mehlis steht im Tunnel Berg-Bock ein defekter LKW. A72 Richtung Leipzig zwischen Stolberg Nord und Chemnitz Süd Stau nach einem Unfall, plus 15 Minuten. Und auf der B101 in Meißen ist der Schottenberg-Tunnel in beiden Richtungen gesperrt. Grund ist eine technische Störung. Soweit der MDR-Verkehrsdienst, 14.48 Uhr.
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1: Seit 5 Jahren tüftelt ein Tunesier an Lösungen für strombetriebene Mikromobilität. Inzwischen sind 500 Stück seines in Tunesien produzierten Kleinstwagens der Marke Baco Motors verkauft. Eine neue Fabrik für 3000 Fahrzeuge jährlich ist geplant. Und ab heute stellt Baco Motors auf der Fahrzeugmesse in Hannover aus. Stefan Ehlert hat die Fabrik in der Nähe von Tunis besucht.
4: Also hier haben wir die Assembly Line.
9: Ja.
4: Wie Sie sehen, die Chassis, das ist für die LKW.
9: Gleich unterhalb seines Büros liegt die Fabrikationshalle mit aufgebockten Fahrzeuggestängen. Nach und nach wird aus ihnen in Handarbeit ein kleiner, schlanker Elektroflitzer für den tunesischen, vor allem aber für den europäischen Markt. Preis um die 10.000 Euro in Europa, etwa 7.000 in Tunesien. Der Chef der Fabrik ist Boubacar Siala. Er hat in München studiert und in der deutschen Autoindustrie gearbeitet, bevor er mit Kollegen vor 5 Jahren in Tunis die Firma Baco Motors zur Herstellung von Elektroautos gründete. Das erste Modell, ein Dreirad, sei ein Flop gewesen, sagt er. Aber dann mit 4 Rädern hob das Projekt offenbar ab.
4: Wir haben angefangen mit 2 Ingenieure, die in Deutschland studiert haben. Und jetzt wir sind mehr als 75.
9: Mehr als die Hälfte aller Bauteile stamme aus Tunesien selbst, sagt Boubacar Siala. Der Rest komme aus China, aber für die Programme der Bordelektronik habe man eine eigene Abteilung im Haus. Das Solardach bringt Zusatzkilometer, ansonsten reicht eine normale Steckdose zum Aufladen. Siala setzt auf die Nische der Mikromobilität, auf Kleinstautos auch für solche Menschen, die allenfalls einen Moped-Führerschein haben, sowie für kleine Handwerks- oder Lieferbetriebe. Tiny Auto statt Tiny House sozusagen. Aber was unterscheidet die tunesischen Modelle von etwa einem Fiat Topolino oder Renault Twizy?
4: Also zum Beispiel bei Topolino hat keine Klimaanlage. Wir haben mehr Optionen, mehr IT, mehr Features. Das ist einer von unseren Vorteilen, dass kann man unsere Fahrzeuge mit einem normalen Steckdose aufladen. Sehr einfach zu bedienen.
9: Einfach zu bedienen, vor allem für Einsteiger und Senioren und im Preis günstiger als die Konkurrenz, sagt Siala. Baco Motors will nun in Hannover auf der Messe IAA Transportation um Kundinnen und Kunden werben und gleichzeitig damit für den Produktionsstandort Tunesien. Manchem mag das überraschend vorkommen, denn Tunesien produziert seit einiger Zeit vorwiegend negative Schlagzeilen. Es gibt wegen der Überlastung der Stromnetze teils lang anhaltende Stromabschaltungen, zudem eine hohe Inflation. Der Staat hat zu wenig Geld für notwendige Investitionen und die Menschenrechtslage ist miserabel. Doch Experten heben demgegenüber die Vorteile des Standorts hervor, darunter der Finanzberater Bassem Ennaifa in Tunis. Die Löhne sind niedrig. Tunesien ist wettbewerbsfähig, wenn es um die Kosten geht. Auch Boubacar Siala glaubt an eine Zukunft in seinem Heimatland. Und offenbar glauben auch seine Kapitalgeber in Europa und Saudi-Arabien daran. Die Vorteile Tunesiens liegen für ihn auf der Hand.
4: Wir haben sehr gute Arbeitskräfte, sehr qualifizierte Arbeitskräfte, sehr innovativ. Wir haben politische Stabilität, Strompreise sind sehr niedrig und wir haben sehr gute Logistik. Jeden Tag gibt es Schiffe, die nach Genova, nach Italien oder Frankreich fahren.
9: Inzwischen hat Baku Motors richtig viel Geld in die Hand genommen. Das Start-up soll nun eine weitere Fabrik bekommen mit einem Investitionsvolumen von bis zu 10 Millionen Euro. Schon im Jahr 2027, so Siala, werde Baku Motors 3000 Fahrzeuge im Jahr bauen, auf Bestellung und mit Hilfe von Vertriebspartnern in Europa.
1: Stefan Ehlert berichtete aus Tunis und die tunesischen Kleinstwagen sind nun auf der Fahrzeugmesse in Hannover zu finden. 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Frankreich verstand sich lange als Gegenmodell zu Deutschlands Demografiesorgen. Doch seit ein paar Jahren, da sinken auch dort die Geburtenzahlen und die Gesellschaft altert. Caroline Diller über die Gründe dafür und wie die französische Regierung gegensteuern will.
10: Für pompöse Worte ist sich Frankreichs Präsident Emmanuel Macron bekanntlich selten zu schade. 2024 hatte Macron wortwörtlich schwere Geschütze aufgefahren, als es um mögliche politische Antworten auf sinkende Geburtenzahlen in Frankreich ging. Der Präsident sprach von Réarmement démographique, von demografischer Wiederaufrüstung. Laut Macrons Analyse haben die sinkenden Geburtenzahlen weniger mit dem Unwillen, sondern vielmehr mit der Unfruchtbarkeit von Paaren zu tun. Laut einem Bericht des französischen Gesundheitsministeriums sind gut 3 Millionen Menschen in Frankreich von Unfruchtbarkeit betroffen. Die Zahlen sind aus einer Studie abgeleitet, die die Forschungseinrichtung Inserm und das französische Institut für Bevölkerungsforschung INET im Jahr 2022 veröffentlicht hatten. Gesundheitsministerin Stefanie Riest hatte daraufhin Eckpunkte für einen nationalen Aktionsplan gegen Unfruchtbarkeit vorgestellt. Darin hatte die Regierung angekündigt, über die Krankenkassen einen Brief an alle Französinnen und Franzosen im Alter von 29 Jahren zu schicken, um sie über ihre reproduktive Gesundheit zu informieren. Nicht als Druckmittel, sich an der demografischen Wiederaufrüstung zu beteiligen, hieß es, sondern um Fruchtbarkeit zu erhalten, bevor diese abnimmt. Auf mehrere Anfragen des ARD-Studios, ob dieser Brief tatsächlich verschickt wurde, hat das Ministerium nicht geantwortet. Auch in Frankreich sinken die Geburtenzahlen seit etwa 15 Jahren strukturell und stetig. Doch im vergangenen Jahr wurden weniger Kinder geboren, als Menschen starben. Zum ersten Mal seit Ende des Zweiten Weltkriegs. Laut der Nationalen Statistikbehörde INSEE hat sich dieser Trend auch in der ersten Hälfte dieses Jahres fortgesetzt. Laut Experten sind die Gründe dafür vielfältig und komplex. Etwa grundsätzliche Wertekonflikte zwischen jungen Frauen, die traditionelle Rollenbilder immer deutlicher ablehnen, und einem zunehmend reaktionären Männerbild, das vor allem über Social Media verbreitet werde. Daneben gelten ein wachsender Perfektionsdruck auf junge Eltern, finanzielle Sorgen und der schwierige Zugang zu Wohnraum, aber auch fehlende Betreuungsangebote als Gründe, warum sich Paare gegen Kinder entscheiden. Ob eine Rhetorik aller demografische Wiederaufrüstung diesen Trend umkehren kann, Zweifel angebracht.
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1: Er gehörte zu den bekanntesten Schauspielern in der DDR. Hilmar Tate fühlte sich am Theater ebenso wohl wie am Filmset. Und auch nach der Wiedervereinigung bekam er lukrative Rollenangebote. Katharina Gulaikow erinnert an den gebürtigen Hallenser, der heute vor 10 Jahren gestorben ist.
11: Ich höre auf zu leben, aber ich habe gelebt. So lebe auch du, mein Freund, gern mit Lust und scheue den Tod nicht.
13: Goethes Worte überschreiben die Todesanzeige für Hilmar Tate. Seine Frau, die Schauspielerin Angelika Domröse, fügt noch ein Danke für alles hinzu. Es wird ein stiller Abschied in Berlin-Mitte, ohne Reden mit der Familie und Freunden aus der Filmwelt.
14: Früher haben ihre Stellungnahmen doch geradezu getrieft von marxistisch-leninistischen Zitaten.
15: Ich wollte überzeugender sein als die anderen,
13: Dumröse und Tate galten als das Traumpaar des DDR-Films und Theaters seit den 70er Jahren. Erfolgreich waren beide schon vorab.
12: Kein Mensch hält das aus. Wenn du wenigstens wüsstest, wofür du krepierst.
13: Zur Welt kommt Hilma Otto Tate 1931 in einem Dorf bei Halle an der Saale. Mit 16 geht es auf die Hochschule für Musik und Theater. Dort lernt er, dass er von sich selbst überzeugt sein muss, sonst ist es niemand.
15: In Erwägung unserer Schwäche machtet ihr Gesetze, die uns knechten sollen.
13: Schnell landet der Brecht-Fan im Berliner Ensemble Bad Brechts Witwe Helene Weigel. Einem Millionenpublikum in der DDR bekannt wird der Schauspieler im Fernsehfilm Daniel Druskat. Als Gegenspieler eines anderen DDR-Stars, Manfred Krug.
16: So eine lumpige LPG wie deine, die leite ich von Horbeck aus. Herr Telefon!
12: Bist du wirklich noch nie auf den Gedanken gekommen, dass du anderen wegnimmst, was du dir für Horbeck unter den Nagel reißt?
13: Mehr als 30 DEFA-Filme dreht er begeistert an den Ostberliner Theatern, bevor er zusammen mit Angelika Domröse 1980 die DDR nach West-Berlin verlässt. Nach ihrem Protest gegen die Ausweisung Wolf Biermanns bekommen beide kaum noch Angebote.
17: Es war eine Situation, wo ich nicht mehr vors Publikum hätte treten können. Dieser Beruf hat ja was mit Unmittelbarkeit zu tun. Da muss man vorhanden sein.
13: Auch im Westen kann er als einer der wenigen DDR-Stars nahtlos an seine Erfolge anknüpfen. Spielt am Schiller-Theater in Berlin und in Wien am Burgtheater. Lehnt die Rolle eines Tatortkommissars ab und brilliert als Kiezkönig in Dieter Wedels König von St. Pauli.
19: Verkaufen kommt nicht in Frage. Das Lokal ist mein Leben.
20: Dann verabschiede dich mal davon.
13: Hilma Tate arbeitet mit den großen deutschen Regisseuren. Für ihn stehen die Fans jahrzehntelang im Theater oder an der Kinokasse Schlange.
17: Bavaria Halle 3. Gut, ich werde da sein. Auf Wiedersehen, Frau Voss.
19: Ich habe das Land gewechselt, ich habe alle Theater gewechselt. Ich bin nie zum unkündbaren Typen geworden. Darüber bin ich sehr froh eigentlich.
13: Einer, der mit sich im Reinen war. Gestorben ist Hilma Tate am 14. September 2016. Heute vor 10 Jahren.
1: Und das Kalenderblatt, das kam von Katharina Golaikow. Wir schauen aufs Wetter. Es geht zu Diana Weise ins MDR-Wetterstudio. Diana, wo ist es denn momentan am wärmsten?
21: Da ist in Sachsen-Anhalt die höchste Temperatur derzeit zu verzeichnen. Und zwar im Salzlandkreis in Könnern und auch in Arnstein haben wir jetzt 23 Grad sogar geschafft. Ansonsten sind wir noch ein bisschen unter diesen Temperaturen. In Sachsen-Anhalt gibt es dazu nur noch wenige Wolken. Im Harz gibt es noch welche im Burgenlandkreis, aber sonst scheint die Sonne. In Sachsen sind schon ein paar mehr Wolken am Himmel und in Thüringen ist sogar teilweise noch stark bewölkt. Und somit die Temperaturen eher so zwischen 18 und 21 Grad zu finden. Aber am Abend verschwinden dann die Wolken immer mehr und in der Nacht ist es sogar teilweise klar. Erst später, zum Morgen hin, gibt es Nebelfelder und Tiefstwerte dann zwischen 14 und 9 Grad.
1: Und morgen gibt es ja dann ja ganz anderes Wetter.
21: Nachdem wir ja früh den Nebel noch haben an einigen Stellen und es erstmal noch recht frisch ist, wird dann aber die Sonne längere Zeit scheinen und es sieht sehr freundlich aus. Wolken gibt es nicht so viele und es ist trocken, sommerlich warm sogar am Nachmittag mit 23 bis 27 Grad, aber das ist nur so eine Eintagsfliege. Am Mittwoch wird es schon wieder von Westen her abkühlen, 18 bis 21 Grad und da regnet es und gibt auch einzelne Gewitter.
1: Ja, der eine oder andere freut sich vielleicht auf die Eintagsfliege. Vielen Dank, Diana. Und das sind die Themen der kommenden halben Stunde, zumindest zwei davon. Der Energiekonzern LEAG will ein Gaskraftwerk bei Leipzig bauen. Das Angebot bei der Bundesnetzagentur wurde schon eingereicht. Und deutschlandweite Aktionswoche der Klimaanpassung. Von heute bis Sonntag laufen rund 400 Veranstaltungen. Wir informieren drüber.
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25: Um 15 Uhr mit Joris Bartsch. Sachsen hat beim Bildungsmonitor der Initiative Neue soziale Marktwirtschaft erneut den ersten Platz belegt. Danach folgt Bayern. Thüringen erreichte Platz 6. Sachsen-Anhalt landete vor Bremen auf dem vorletzten Rang.
3: Untersucht wurden 13 Bereiche. Sachsen belegt bei Förderinfrastruktur, Schulqualität und Forschungsorientierung den Spitzenplatz. Zudem weist der Freistaat die geringste Bildungsarmut auf. Wissenschaftsminister Sebastian Gemko sagte, das Ergebnis bestätige, dass sich Sachsen mit dem klaren Fokus auf Bildung und Forschung auf dem richtigen Weg befinde. Der militärische Abschirmdienst registriert eine zunehmende Zahl von Extremismusverdachtsfällen in der Bundeswehr. Im Jahresbericht des Militärgeheimdienstes heißt es, 2025 seien 610 neue Fälle verzeichnet worden, etwa 90 mehr als im Jahr zuvor. Es habe vor allem mehr Hinweise auf Rechtsextremismus gegeben. 32 Personen seien als Rechtsextremisten erkannt worden oder es bestehe Verdacht der fehlenden Verfassungstreue. Bei mehreren Bundeswehrangehörigen gebe es Bezüge zu neuen rechtsextremistischen Jugendgruppierungen, die öffentliche Veranstaltungen gestört oder politische Gegner angegriffen hätten. Die Bundesanwaltschaft hat in Berlin Anklage gegen eine Frau erhoben, die für Moskau spioniert haben soll. Die oberste deutsche Anklagebehörde wirft ihr vor, spätestens seit Oktober 2023 einen Geheimdienstmitarbeiter in der russischen Botschaft mit Informationen versorgt zu haben. Die Verdächtige besitzt die deutsche und ukrainische Staatsangehörigkeit. Sie sitzt seit Januar in Untersuchungshaft. Der Leiter des Pestel-Instituts, Matthias Günther, sieht die Politik am Zug, für mehr selbstgenutztes Wohneigentum zu sorgen. Hintergrund ist, dass Deutschland mit einer Eigentumsquote von 43,5% europaweit den letzten Platz belegt. Günther sagte MDR aktuell, es gebe zwei Gründe für den Staat, die Quote möglichst zu erhöhen. Das sei zum einen eine gleichmäßigere Vermögensverteilung, zudem bedeute Wohneigentum Alterssicherung. In der Bundesrepublik gebe

0: Das Wetter mit den aktuellen Temperaturen. Auf dem Brocken stark bewölkt 11 Grad, Chemnitz stark bewölkt 16, in Dresden stark bewölkt bei 17 Grad, Eisenach stark bewölkt 19, Erfurt ebenfalls stark bewölkt und 19 Grad. Auf dem Fichtelberg stark bewölkt 14 Grad, Gera leicht bewölkt 18, in Görlitz wolkig 19 Grad, Halle 20, Leipzig stark bewölkt 18, Magdeburg wolkig 20 und Meiningen bedeckt und 17 Grad. Am Abend locker bewölkt, zunehmend wolkenlos und trocken, 14 bis 20 Grad. In der Nacht leicht bewölkt, teilweise klar und trocken, zum Morgen gebietsweise Nebel, Tiefstwerte 14 bis 9, im Bergland 6 Grad. Morgen örtlich Frühnebel, dann verbreitet Sonne, gelegentlich Wolken und trocken, Höchstwerte 23 bis 27 Grad. Am Mittwoch zeitweise schauerartiger oder gewittriger Regen und Temperaturrückgang. MDR Verkehrsdienst. A2 Richtung Berlin. A2 Richtung Hannover. Zwischen Irxleben und Bornstedt 5 Kilometer stockender Verkehr plus 10 Minuten. A4 Görlitz Richtung Dresden. Am Grenzübergang Ludwigsdorf 4 Kilometer Stau bei der Einreise plus 45 Minuten. A9 Richtung München zwischen Markt Schorgast und Dreieck Bayreuth-Kulmbach stockender Verkehr an einer Baustelle plus 10 Minuten. A71 Richtung Sangerhausen zwischen Dreieck Suhl und Suhl-Zellermehlis steht im Tunnel Bergbock ein defekter LKW. A72 Richtung Leipzig zwischen Stolberg Nord und Chemnitz Süd Stau nach einem Unfall plus 10 Minuten. Auf der B101 in Meißen ist der Schottenbergtunnel in beiden Richtungen gesperrt. Grund ist eine technische Störung. Und die B173 ist zwischen A72 Abfahrt Plauen Ost und dem Abzweig Vogtsgrün nach einem Unfall gesperrt. Geblitzt wird auf der A9 Richtung Berlin zwischen Halle und Bitterfeld-Wolfen, auf der A14 Richtung Magdeburg zwischen Halle Trotha und Löbejün sowie zwischen Wandsleben und Magdeburg-Stadtfeld, auf der A36 Richtung Braunschweig zwischen Wernigerode-Mitte und Wernigerode-Nord und auf der A71 Richtung Sangerhausen zwischen Oberhof und Gräfenroda. Soweit der MDR-Verkehrsdienst, 15.05 Uhr.
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2: Am Mikrofon Elisabeth Ihmer. Die hohen Preise für Benzin und Diesel sorgen für Diskussionen. Die Bundesregierung beobachtet nach eigener Aussage die Lage. Öffentlich werden auch verschiedene Gegenmaßnahmen diskutiert. Aus Berlin dazu Philipp Eckstein.
3: Benzin und Diesel sind in den vergangenen Wochen deutlich teurer geworden. Auch der Bundesregierung bereiten die hohen Preise große Sorgen. Das räumte der stellvertretende Sprecher der Bundesregierung Steffen Mayer ein. Unternehmen und Pendlerinnen und Pendler würden dadurch wirklich sehr belastet. Der Regierungssprecher verwies auf die Situation im Nahen Osten. Die Angriffe auf Ölpipelines und die Blockade von Seewegen seien der Grund für die hohen Preise. Zugleich betonte er, die Bundesregierung und der Kanzler beschäftigten sich sehr intensiv mit dem Thema. Wie und ob die Bundesregierung Entlastungen beim Spritpreis plant, ist aber weiter offen. Ein Sprecher des Finanzministeriums sagte, Bundesfinanzminister Lars Klingbeil setze sich auf europäischer Ebene weiter für eine Übergewinnsteuer für Mineralölkonzerne ein. Zuletzt hatte es vermehrt auch wieder die Forderung nach einem Spritpreisdeckel gegeben, also einer gesetzlichen Festlegung von Höchstpreisen für Benzin und Diesel. Eine Sprecherin des Wirtschaftsministeriums sagte dazu, man sei gesprächsbereit. Zugleich warnte sie aber vor einem hohen bürokratischen Aufwand und möglichen Problemen bei der Umsetzung eines Preisdeckels.
2: Wenn es um Entwicklungen mit künstlicher Intelligenz geht, dann schauen wir vor allem in die USA oder nach China. Das muss sich ändern, fordern führende europäische Ökonomen und haben Empfehlungen dafür entwickelt. Einzelheiten von Fritz Virbitzky aus Brüssel.
4: Europa riskiere seinen Wohlstand, seine Souveränität und seine Sicherheit, wenn sich bei seiner Strategie zur künstlichen Intelligenz nichts ändert. Davor warnt eine Gruppe von Top-Ökonomen und KI-Experten. Die Gruppe hat deshalb eine Strategie erarbeitet, um Europa handlungsfähig zu machen. Darin gibt es zwei Ansätze. Im besten Fall entwickelt man eine eigene Spitzen-KI. Dafür braucht es jedoch enorme Investitionen und auch Gelder von außerhalb der EU. Hier ist die Rede von 1,3 Billionen Euro, um konkurrenzfähig zu werden. Falls nicht genug Investitionen zusammenkommen, habe man viel Geld verschwendet und trotzdem keine Spitzen-KI. Deshalb geht es in einem zweiten Ansatz darum, sich den Zugang und auch ein Mitspracherecht bei KI aus dem Ausland zu sichern. Laut der Expertengruppe müsse die EU dafür Unternehmen stärken, die wichtig für die KI-Entwicklung sind, zum Beispiel in der Lasertechnik. Außerdem brauche es deutlich mehr europäische Rechtsstaatlichkeit.

0: Rechenzentren. Insgesamt umfasst die Transformative AI Strategy über 40 Empfehlungen an die EU und ihre Mitgliedstaaten.
1: Die italienische Großbank UniCredit hat vor 2 Jahren Anteile der Commerzbank gekauft und den Anteil an der zweitgrößten deutschen Bank auf mittlerweile fast 50% erweitert. Es droht die Übernahme. Finanzminister Klaas Klingbeil sucht nun das Gespräch mit dem Konzernchef, auch um Sicherheiten für deutsche Unternehmer zu schaffen. Jakob Mayer.
2: Die Bundesregierung will bei einer möglichen Übernahme der Commerzbank durch die italienische UniCredit dafür sorgen, dass die Finanzierung des Mittelstandes in Deutschland gesichert bleibt. Dafür wird Bundesfinanzminister Lars Klingbeil nach den Worten seines Sprechers bei einem Treffen mit UniCredit-Chef Andrea Orcel in Berlin werben. Die Commerzbank ist neben der Deutschen Bank die einzige große private Bank in Deutschland und gilt als wichtiger Kreditgeber für mittelständische Unternehmen. Außerdem sei wichtig, den Standort Frankfurt für die Commerzbank zu erhalten und die Interessen der rund 40.000 Beschäftigten des Instituts zu wahren, so der Sprecher. Die Bundesregierung lehne ein aggressives und feindliches Vorgehen weiter ab. Nun sei man aber in einer anderen Phase. Beide Banken verhandeln miteinander und dabei bringe die Bundesregierung ihre Interessen ein. Die UniCredit ist vor 2 Jahren bei der Commerzbank eingestiegen und kontrolliert inzwischen fast 50% der Anteile. Der deutsche Staat hat sich während der weltweiten Finanzkrise an der Commerzbank beteiligt und hält noch rund 12% der Aktien.
1: Nach der Parlamentswahl gestern in Schweden, da ist das Endergebnis immer noch offen. Laut vorläufigen Ergebnissen der Wahlbehörde steuert das linke Oppositionslager auf einen knappen Wahlsieg zu. Das ist überraschend, denn vor der Wahl gingen Beobachter von einem Rechtsruck aus. Jana Sinram zum aktuellen Stand.
3: Nach Auszählung der meisten Stimmen kommen die Sozialdemokraten zusammen mit den 3 kleineren Parteien des rot-grünen Blocks auf 176 der 349 Sitze im Parlament. Das bisherige Regierungslager von Ministerpräsident Ulf Kristersson erreichte 173 Mandate. Ob es dabei bleibt, dürfte frühestens am Mittwoch feststehen. An diesem Tag werden die letzten Stimmen von Schwedinnen und Schweden aus dem Ausland und spät eingegangene Briefwahlstimmen ausgezählt. Die beiden Blöcke trennen laut dem Sender SVT weniger als 29.000 Stimmen. Damit dürfte in Schweden in jedem Fall eine komplizierte Regierungsbildung bevorstehen. Sowohl die frühere Ministerpräsidentin Magdalena Andersson von den Sozialdemokraten als auch der amtierende Regierungschef Kristersson erklärten, das endgültige Ergebnis abwarten zu wollen. Um eine linke Regierung zu bilden, müsste Andersson mit allen 3 Parteien des rot-grünen Lagers zusammenarbeiten, zwischen denen es teils große Differenzen gibt. Kristersson bräuchte für eine Koalition mit liberalen Christdemokraten und den rechtspopulistischen Schwedendemokraten nach jetzigem Stand auch indirekte Unterstützung durch eine Partei aus dem anderen Block. Dies liegt vor allem an den Verlusten der Schwedendemokraten, die überraschend nur drittstärkste Kraft geworden sind.
1: Deutschland hat den Ausstieg aus der Kohleverstromung beschlossen, doch weil Windkraft und Solar keinen zuverlässigen Strom liefern, ist der Bau von Gaskraftwerken geplant. In der Region Leipzig hat das Energieunternehmen LEAG nun den ersten Schritt getan. Stefan Kloss mit Einzelheiten.
4: Das künftige Baugelände für das geplante Gaskraftwerk in Lippendorf im Süden von Leipzig steht offenbar schon fest. Es handelt sich um das Gebiet südlich des jetzigen Braunkohlekraftwerkes. Das soll spätestens am 31. Dezember 2035 vom Netz gehen. Bis dahin soll das Gaskraftwerk einsatzfähig sein. Der Energiekonzern LEAG hat sich bei der Bundesnetzagentur für den Bau des Gaskraftwerkes beworben. Darüber berichtet die Leipziger Volkszeitung. In Lippendorf wird momentan noch Kohle verstromt. Nach 2035, nach dem Kohleausstieg, will die LEAG weiter Strom aus dem Leipziger Süden liefern, dann aber eben mit einem Gaskraftwerk. Die LEAG wolle auch nach dem Kohleausstieg ein relevanter Kraftwerksbetreiber bleiben. Es gehe um den langfristigen Erhalt von Versorgungssicherheit, Wertschöpfung und Beschäftigung in Ostdeutschland, so LEAG-Chef Adolf Rösch in der LVZ. Das Unternehmen hat sich neben Lippendorf auch an Ausschreibungen für Gaskraftwerke in der Lausitz beteiligt. Für jeden bisherigen Kraftwerksstandort werde nach Anschlusslösungen gesucht, heißt es. Das beträfe neben Lippendorf auch die Standorte Boxberg sowie Jenschwalde und Schwarze Pumpe in Brandenburg. Die neue Kraftwerksstrategie sieht die Ausschreibung von mehreren neuen, wasserstofffähigen Gaskraftwerken vor, um die Stromversorgung in Zeiten ohne Wind und Sonne abzusichern. Ebenso geplant sind flexible Speicher. Eine feste Zahl von Kraftwerken gibt es nicht, aber es wird mit 15 bis 40 Kraftwerksblöcken gerechnet, berichtet der WDR. Auf der Webseite der Bundesnetzagentur ist nachzulesen, dass die eingereichten Angebote von Anbietern für den Bau von Gaskraftwerken bereits geprüft werden.
5: Geprüft wird insbesondere, ob die Bietenden alle Teilnahmevoraussetzungen erfüllen, zum Beispiel, ob sie über einen längeren Zeitraum ausreichend Leistung bereitstellen können, um auch sogenannte Dunkelflauten abzusichern.
4: Bis zum 3. November will sich die Bundesnetzagentur zu allen abgegebenen Angeboten äußern. Dann wird klar sein, ob die LEAG in die engere Auswahl gekommen ist bzw. einen Zuschlag erhalten könnte. Die neuen Gaskraftwerke sollen staatliche Förderung erhalten, da sie als Backup in Zeiten einer Dunkelflaute vorgesehen sind.
1: Die extreme Hitze im Juni mit Temperaturen von bis zu 40 Grad oder um die 40 Grad legte das Schienennetz der Leipziger Verkehrsbetriebe lahm. Aus Sicherheitsgründen musste der gesamte Straßenbahnverkehr dann eingestellt werden. Heute hat der TÜV ein Gutachten erstellt. Frage an unsere Reporterin Ulrike Köhler, woran lag's denn nun?
6: Klare Ansage vom TÜV Süd, die Ursache bleibt unklar. Die Untersuchungen, die haben gezeigt, es war schlicht zu heiß. Allein an den Fugen und Schienen wurden am 27. Juni mehr als 70 Grad Celsius gemessen. Und das war dann für den Bitumen einfach zu viel. Bauliche Mängel wurden jedenfalls nicht festgestellt. Die eingesetzte Bitumenmasse, die entsprach den Normen. Es gibt aber noch eine Menge ungeklärter Dinge, unter anderem, warum zu 90% die linke Seite betroffen war, also der linke Schienenstrang, das wird weiter untersucht. Die Leipziger Verkehrsbetriebe, die müssen übrigens noch ca. 14 Kilometer beschädigter Fugen reparieren und das soll bis zum Jahresende passieren. Eingesetzt wird dann eine Fugenmasse, deren Schmelzpunkt 5 Grad Celsius über dem bisherigen liegt. Und es wird auch eine Neuerung getestet. Möglicherweise wird künftig dem Bitumen ein Kunststoffgranulat zugesetzt. Das könnte das Verkleben verringern. Wie gesagt, das wird aber erstmal getestet.
1: Soweit Ulrike Köhler. 15.15 Uhr ist es jetzt. 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Und das ist unsere Top-Meldung. Sachsen hat beim Bildungsmonitor der Initiative Neue Soziale Marktwirtschaft erneut den ersten Platz belegt. Weitere Meldungen jetzt mit Joris Bartsch.
7: Die Mehrheit der Unternehmen in Deutschland nutzt inzwischen künstliche Intelligenz. Das geht aus einer Studie des Digitalverbands Bitkom hervor. Demnach setzen 57% der Unternehmen KI-Technologie ein. Das seien dreimal so viele wie noch vor 2 Jahren. Zugleich sieht sich jedes dritte Unternehmen durch KI in seiner Existenz bedroht. Die internationale Gedenkstätte Yad Vashem hat erstmals eine Sammlung von Briefen jüdischer Holocaust-Überlebender auf Deutsch veröffentlicht. Bildungsministerin Karin Prien erklärte bei der Vorstellung, in einer Zeit, in der Holocaust-Leugnung und die Verzerrung von Fakten zunehme, seien die Briefe besonders wichtig. In dem Sammelband berichten Überlebende vom Grauen der Konzentrationslager, von der Ermordung ihrer Angehörigen und vom Verlust ihrer Heimat. Die Deutsche Wildtierstiftung ruft bundesweit zur Meldung von Igeln und Maulwürfen auf. Wie die Stiftung mitteilte, können Sichtungen online gemeldet werden. Die Daten sollen helfen, die Tiere besser zu erforschen und zu schützen. Das Wetter. Am Abend locker bewölkt, teilweise wolkenlos und trocken, 14 bis 20 Grad. In der Nacht leicht bewölkt und trocken, zum Morgen gebietsweise Nebel, 14 bis 9 Grad. Morgen stellenweise Frühnebel, dann häufig Sonne und trocken, 23 bis 27 Grad. MDR aktuell Verkehrsdienst. A2 Richtung Hannover, zwischen Kreuz Magdeburg und Bornstedt, Stau und stockender Verkehr plus eine Stunde. A4 Görlitz Richtung Dresden am Grenzübergang Ludwigsdorf, 5 Kilometer Stau bei der Einreise plus 45 Minuten. A9 Richtung München zwischen Markt Schorgast und Dreieck Bayreuth-Kulmbach, stockender Verkehr an einer Baustelle plus 15 Minuten. A71 Richtung Sangerhausen zwischen Dreieck Suhl und Suhl-Zellermelis steht im Tunnel Bergbock ein defekter LKW. Auf der B101 in Meißen ist der Schottenberg-Tunnel in beiden Richtungen gesperrt, Grund ist eine technische Störung. Die B173 ist zwischen der A72 Abfahrt Plauen-Ost und dem Abzweig Vogtsgrün nach einem Unfall gesperrt. Und in Dessau ist die Heidestraße stadteinwärts in Höhe Grenzstraße nach einem Unfall gesperrt. Geblitzt wird auf der A9 Richtung Berlin zwischen Halle und Bitterfeld-Wolfen, auf der A14 Richtung Magdeburg zwischen Halle-Trotha und Löbe-Jün sowie zwischen Wandsleben und Magdeburg-Stadtfeld, auf der A36 Richtung Braunschweig zwischen Wernigerode-Mitte und Wernigerode-Nord und auf der A71 Richtung Sangerhausen zwischen Oberhof und Gräfenroda. Soweit der MDR-Verkehrsdienst, 15.18 Uhr.
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1: Große Premiere heute in Leipzig. Die letzten Arbeiten zur Wiederoffenlegung des 4 Kilometer langen Elstermüllgrabens sind fast beendet. Der Fluss ist ein künstlicher Nebenarm der Weißen Elster und zieht sich mitten durch die Stadt. Die Arbeiten dauerten 25 Jahre. Der Elstermüllgraben war im 12. Jahrhundert zum Betrieb von Mühlen angelegt worden ursprünglich. Ja, Frage an Jan Benzin, ehemaligen Weltklasse-Kanuten und Geschäftsführer des Leipziger Stadthafens. Wie findet er es, dass der Müllgraben bald durchgängig befahrbar ist?
9: Für uns als Stadthafen Leipzig ist es natürlich cool, dass ein weiterer Gewässerabschnitt dazukommt. Und dann fährt man halt wirklich durch diese Häuser direkt durch, Elsterstraße, Leibnizstraße. Und dort ist ganz viel Schilf hoch, das heißt, man fährt fast so ein bisschen Slalom. Und das ist mal was ganz anderes, als was man aus dem südlichen Auwald oder Industriebereich der Buntgarnwerke und so weiter kennt. Bedeutet ein ganz, ganz neuer Abschnitt, den wir in Leipzig hier noch gar nicht hatten. Und ab Naturkundemuseum bis zum Klärwerk Rosenthal, so die Höhe. Dort liegen aktuell noch sehr viele Bäume drin. Da hat die Stadt Leipzig noch ein bisschen was zu tun, diese wegzuräumen, dass da wirklich der Tourismus lang paddeln kann, weil da funktioniert es aktuell noch gar nicht. Und dann kommt man dann unten auf die alte Elster. Also das Stück, wenn das dann auch freigeräumt ist, ganz, ganz schön zum Durchfahren. Und wir erhoffen uns natürlich dann auch viele Leipziger, die interessiert sind, das zu fahren, beziehungsweise werden wir es ab nächsten Jahr dann als geführte Kanutouren für Gäste aus aller Welt anbieten.
1: Jedes Jahr kommen rund 80.000 Wassertouristen zum Stadthafen Leipzig, die unter anderem Kanutouren unternehmen. Woher kommen denn die Gäste?
9: Ich bin auch immer überrascht, wenn wir Auswertungen machen, wo die Kunden alle herkommen. Jetzt ist Leipzig touristisch so mittelmäßig angebunden. Wir haben super viele Messegäste, die natürlich hier sind, die das hier auch mitnutzen. Aber trotzdem haben wir unheimlich viele. United States ist gerade auf Nummer 1. Dann die Holländer sind ganz viel da, einige Spanier. Ja, haben wir mittlerweile hier. Also so gesehen ist es schon bunt, die herkommen. Und wir haben ja extra auch für die Motorboot-Touren haben wir so einen Audio-Guide in verschiedenen Sprachen. Und was man noch sagen kann, dadurch, dass man im Erzgebirge so wenig paddeln kann, dadurch, dass die Flüsse da relativ flach sind, haben wir unheimlichen Zuspruch aus dem Erzgebirge, die teilweise Tagestouren machen und hier nach Leipzig kommen, hier paddeln gehen. Also die haben Leipzig als ihr Kanu-Revier schon entdeckt.
1: Soweit Jan Benzin, ehemaliger Weltklasse-Kanut und Geschäftsführer des Stadthafens Leipzig. Heute wird der Elstermüllgraben freigegeben, der quer durch die Stadt führt und der künftig von Wassersportenthusiasten genutzt werden kann. Hitzewellen, Trockenheit, Starkregen, Überschwemmungen, durch den Klimawandel häufen sich extreme Wetterlagen. Wie können wir uns dafür schützen? Die Woche der Klimaanpassung von heute bis zum Sonntag soll zeigen, wie wir mit kleinen Veränderungen große Wirkungen erzielen können. Geplant sind rund 400 Veranstaltungen vor Ort und auch online. Stefanie Peik berichtet.
10: Klimawandel ist jetzt und Klimaanpassung geht alle an. Das macht die deutschlandweite Aktionswoche deutlich. Sie zeigt an vielen konkreten Beispielen, was vor Ort helfen kann und richtet sich dabei längst nicht nur an Fachleute. Das reicht vom Hitzeschutz in Krankenhäusern über klimaangepasstes Gärtnern bis zur Entsiegelung von Straßen und Plätzen und der Begrünung von Schulhöfen und Balkons. Katja Frick vom Zentrum Klimaanpassung.
11: Die Woche der Klimaanpassung verbindet Information, Beratung, Austausch und ganz praktische Mitmachangebote. Ganz konkret bei mir vor Ort, aber auch online.
10: Der Leipziger Umweltverein Ökolöwe zum Beispiel gibt in einem Webinar Tipps zur Dachbegrünung. Wer selbst in Leipzig wohnt, kann auch an einer Radtour zu begrünten Dächern teilnehmen. Über Verdunstung und Schatten helfen sie, ihre Umgebung zu kühlen. Und Fassaden und Dächer gäbe es in der Stadt schließlich genug, meint Hanna Pilar Zimmermann vom Ökolöwe. Löwen.
12: Die könnten wunderbar zu kleinen grünen Oasen zur Kühlung genutzt werden.
10: Ein Comic-Workshop in Flensburg lädt ein, die eigene klimafitte Welt zu zeichnen. Comiczeichner und Cartoonist Kim Schmidt.
13: Die Menschen sind ja ein bisschen leid auf das Thema. Und deswegen haben wir versucht, mal so einen eher lustigen Ansatz zu wählen und wollen eben Karikaturen und Cartoons dazu zeichnen.
10: Vielleicht entstehen so auch neue Ideen für Klimaanpassung im eigenen Alltag. Im Südwesten Baden-Württembergs führt eine Radtour von Freiburg zum Staatsweingut in Ihringen am Kaiserstuhl. Eine Photovoltaik-Forschungsanlage im Weinberg liefert dort nicht nur grünen Strom. Die Solarpaneele sollen auch die Gesundheit der Pflanzen verbessern, erklärt Bettina Johr, Klimaanpassungsmanagerin im Landkreis Breisgau-Hochschwarzwald.
14: Man kann einerseits gezielt beschatten. Auch Sonnenbrand ist mittlerweile ein Thema, eine Herausforderung im Weinbau. Man kann durch die Beschattung auch Kühle erzeugen. Man kann aber auch die Weinreben vor Extremwetter schützen, also zum Beispiel vor Starkregenereignissen, vor Hagelfällen.
10: Klimaschutz und Klimaanpassung in einem. Für Joa ist die Aktionswoche eine wunderbare Möglichkeit, Klimaanpassung vor Ort greifbar zu machen.
14: Gleichzeitig ist es auch eine super Gelegenheit für alle, auch für mich, mir Inspirationen zu holen, mit Menschen in Austausch zu gehen, die unterschiedlichste Erfahrungen mit Anpassungsmaßnahmen gemacht haben und da auch von anderen zu lernen.
10: Also auch eine Chance für Fachleute, sich zu vernetzen.
1: Stefanie Peik berichtete. Mehr als 900 Straßensperren, Erdwälle und Metalltore. Das israelische Militär hat das besetzte Westjordanland in den vergangenen Jahren mit einem dichten Netz an Blockaden überzogen. Offizielle Begründung: Schutz vor Terror und Sicherheit für Israels Staatsbürger. Die israelische Menschenrechtsorganisation B'Tselem widerspricht dem nun vehement. In einer heute vorgestellten Studie spricht sie von einer gezielten politischen Strategie zur, Zitat, Auslöschung der palästinensischen Gemeinschaft. Wie sich dieser zähe Kampf um das Land vor Ort anfühlt, berichtet Julio Segador.
15: Die Nationalstraße 60 zwischen Jerusalem und Hebron. Staub, flirrende Hitze und mitten auf dem Asphalt ein Mann, der ein Kind auf den Armen trägt. Seine 12-jährige Tochter, sie ist frisch operiert. An der Abzweigung zu ihrem Heimatdorf Sair versperrt ein massives rotes Stahltor der israelischen Armee den Weg. Noch vor 2 Tagen war die Zufahrt offen, sagt der Vater Haytham Adnan Murad. Auf dem Weg ins Krankenhaus sind wir diese Straße schon einmal gefahren, da war sie offen. Und jetzt sind wir überrascht, dass sie gesperrt ist. Vorsichtig hebt der Mann das Mädchen über das Hindernis und legt sie auf der anderen Seite des Tores in ein wartendes Auto. Er ist nicht der Einzige, für den die Sperre das Leben blockiert. Reisende müssen hier aussteigen, ihr Gepäck zu Fuß vorbeischleppen und das Taxi wechseln. Ein paar Meter weiter das nächste Hindernis. Ganze LKW-Ladungen werden vor dem Tor von Hand abgeladen und auf der anderen Seite wieder aufgestapelt. Mehr als 900 solcher Straßenblockaden hat das israelische Militär im besetzten Westjordanland errichtet. Yair Dvir von der israelischen Menschenrechtsorganisation B'Tselem beschreibt die Blockaden als Teil einer weitaus größeren politischen Strategie. Yair Dvir, der selbst Israeli ist, kommt zu einem drastischen Urteil.
16: There is a project of elimination of the Palestinian collective.
15: Es gibt ein Vorhaben zur Auslöschung der palästinensischen Gemeinschaft. Dies geschieht durch Gewalt, wirtschaftliche Strangulierung und Bewegungseinschränkungen. Auch dadurch, dass Israel isolierte palästinensische Enklaven schafft, deren Bewohner daran gehindert werden, ihre landwirtschaftlichen Flächen, andere Städte, Krankenhäuser oder Bildungseinrichtungen zu erreichen. Auf diese Weise wird die palästinensische Gesellschaft zunehmend an den Rand des Zusammenbruchs gedrängt, während gleichzeitig die jüdische Souveränität über das gesamte Gebiet zementiert wird. Das israelische Militär begründet die Straßensperren, Metalltore und Erdwälle im besetzten Westjordanland stets mit dem Schutz der eigenen Staatsbürger und Soldaten. Doch Beobachter und Betroffene sehen darin oft Rückendeckung für radikale jüdische Siedler. Die errichten immer wieder illegale Außenposten, wie auf einem Hügel nahe der palästinensischen Gemeinde Halhul. Mehrere Container stehen dort in der Landschaft. Das israelische Militär hat das Camp zwar mehrmals geräumt, doch die Siedler kamen immer wieder. Für die palästinensischen Bauern hat das existenzbedrohliche Folgen.
17: sagt der Landwirt Mohammed Ali Shaban. Wir haben etwa 15.000 Dunam verloren. Das ist die Fläche von mehr als 2.000 Fußballfeldern. Dorthin kommen wir nicht mehr. Und wenn, werden wir immer wieder angegriffen von den radikalen Siedlern. Sie stehlen unsere Ernte. Wir schätzen den Verlust der Farmer hier auf rund 40 Millionen Schekel. Vor allem Einbußen an Trauben und Weinlaub. Mitten im Interview taucht eine Drohne über uns auf, ausgesandt von den Siedlern auf dem Hügel, um das Gespräch zu überwachen. Es ist ein zäher, ungleicher Kampf um den Boden und die Deutungshoheit im Westjordanland. Doch trotz der ständigen Einschüchterung steht für den palästinensischen Farmer Mohammed Ali Shaban fest, sie werden nicht weichen. Wir haben dieses Land und wir sind immer noch hier. Jeden Morgen spüre ich diese Verbundenheit. Dies ist unser Land. Wir arbeiten auf friedliche Weise. Wir werden weitermachen. Wir werden auf diesem Land bleiben, ob lebendig oder tot.
1: Julio Segador berichtete. Jetzt schauen wir aufs Wetter in Mitteldeutschland mit Jörg Schröder im MDR-Wetterstudio. Jörg, wie gehen wir denn jetzt in den etwas späteren Nachmittag schon rein?
18: Also Thüringen kann auch noch auf Sonne hoffen, denn aktuell haben wir über Thüringen noch relativ viele Wolken, während wir über Sachsen-Anhalt und auch Sachsen schon recht freundliches Wetter mit viel Sonnenschein haben. Die Wolken werden also in Thüringen immer weniger, dass wir am Abend insgesamt auch recht freundliches Wetter erleben werden. Einziger Haken an der Sache ist, die Sonne geht ja bereits schon 19.30 Uhr unter. Die Temperaturen des Abends auch noch ganz angenehm, im Schnitt so zwischen 14 und 20 Grad.
1: Vielen Dank, Jörg Schröder. Und so geht's weiter nach den Nachrichten. Die Wohnungseigentumsquote in Deutschland ist gesunken. Über die Hintergründe sprechen wir mit dem Leiter des Pestel-Instituts. Und ein großer Tag für die Nikolaikirche in Oschersleben. Die dortige Orgel war seit dem Zweiten Weltkrieg unbespielbar und kann nun endlich wieder erklingen.
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7: Um 15.30 Uhr mit Joris Bartsch. Sachsen hat beim Bildungsmonitor der Initiative Neue soziale Marktwirtschaft erneut den ersten Platz belegt. Danach folgt Bayern. Thüringen erreichte Platz 6. Sachsen-Anhalt landete vor Bremen auf dem vorletzten Rang. Untersucht wurden 13 Bereiche, unter anderem Integration, Schulabbrecherquote sowie Unterrichtsausfall. In allen drei Bereichen belegt Sachsen-Anhalt die hinteren Plätze. Punkten kann das Land bei Förderinfrastruktur und Schulqualität. Insgesamt erreichte Sachsen-Anhalt 36,7 Punkte. Der Durchschnitt der Bundesländer liegt bei 46,2 Punkten. Bei künstlicher Intelligenz sehen Experten und die Bundesregierung Handlungsbedarf in Europa. Fachleute warnen, die EU könne sonst im Wettbewerb mit den USA und China den Anschluss verlieren. Sie fordern mehr Investitionen in Rechenzentren sowie besseren Schutz vor Cyberangriffen. Die Bundesregierung nimmt die Risiken leistungsfähiger KI ernst, lehnt einen Entwicklungsstopp aber ab. Stattdessen sollen Sicherheitsstandards und Kontrollmechanismen weiter ausgebaut werden. Tech-Unternehmen wie Anthropic und OpenAI hatten zuletzt vor den Gefahren fortschrittlicher KI-Systeme gewarnt und für eine langsamere Entwicklung plädiert. Europas aktivster Vulkan Ätna sorgt mit einer riesigen Aschewolke abermals für erhebliche Behinderungen im Flugverkehr von und nach Sizilien. Der Flughafen von Catania wurde auf Anweisung der Behörden vorübergehend gesperrt. Mehr als 50 Flüge fielen aus oder mussten auf andere Flughäfen umgeleitet werden. Betroffen waren auch internationale Verbindungen. An einer Dresdner Oberschule hat es einen Großeinsatz von Feuerwehr und Rettungsdienst gegeben. Wie die Feuerwehr dem MDR mitteilte, klagten mehr als 100 Menschen über Atemwegsreizungen, Husten, Schwindel und Kopfschmerzen. Etwa 440 Personen mussten das Gebäude verlassen, mehr als 20 Personen wurden in ein Krankenhaus gebracht. Was die massenhaften Atembeschwerden ausgelöst hat, ist noch unklar. Messtrupps der Feuerwehr konnten keine freigesetzten Stoffe nachweisen. Die massiven Hitzeschäden am Leipziger Straßenbahnnetz sind laut einem Gutachten durch mehrere Ursachen entstanden. Demnach führten Ende Juni die tagelange Rekordhitze und die hohe Belastung der Gleise durch den Straßenverkehr dazu, dass Fugenmasse aus den Schienen austrat. Der Straßenbahnbetrieb musste zeitweise komplett eingestellt werden. Die beschädigten Abschnitte sollen nun mit veredelter Fugenmasse saniert werden. Zudem soll die Infrastruktur besser auf Hitze vorbereitet werden, etwa durch Kühlung einzelner Strecken. Das waren die Nachrichten. Das Wetter mit den aktuellen Temperaturen. Auf dem Brocken bedeckt 10 Grad, in Chemnitz leicht bewölkt 17 Grad, Dresden stark bewölkt 17, in Eisenach stark bewölkt bei 19 Grad, Erfurt ebenfalls stark bewölkt und 19 Grad, Fichtelberg leicht bewölkt 14, Gera stark bewölkt 19, Görlitz fast wolkenlos 20, in Halle 21 Grad, Leipzig stark bewölkt 19, Magdeburg fast wolkenlos 20 Grad, Meiningen bedeckt 18 Grad. Am Abend locker bewölkt, zunehmend wolkenlos und trocken, 14 bis 20 Grad. In der Nacht leicht bewölkt, teilweise klar und trocken, zum Morgen gebietsweise Nebel, Tiefstwerte 14 bis 9, im Bergland 6 Grad. Morgen örtlich Frühnebel, dann verbreitet Sonne, gelegentlich Wolken und trocken, Höchstwerte 23 bis 27 Grad. MDR Verkehrsdienst. A2 Richtung Hannover zwischen Kreuz Magdeburg und Bornstedt 9 Kilometer Stau und stockender Verkehr plus 45 Minuten. Vorsicht auf der A4 Frankfurt Richtung Dresden zwischen Dreieck Nossen und Wilsdruff liegt ein Verkehrsschild auf der linken Fahrspur. A4 Görlitz Richtung Dresden am Grenzübergang Ludwigsdorf 5 Kilometer Stau bei der Einreise plus 45 Minuten. Vorsicht auf der A9 München-Berlin zwischen Gefrees und Münchberg Süd läuft ein Reh auf der Fahrbahn. Vorsicht auf der A38 Richtung Göttingen zwischen Leipzig Südost und Leipzig Süd liegt ein Schlauch auf der rechten Fahrspur. Und die B173 ist zwischen der A72 Abfahrt Plauen Ost und dem Abzweig Vogtsgrün nach einem Unfall gesperrt. Geblitzt wird auf der A9 Richtung Berlin zwischen Halle und Bitterfeld-Wolfen, auf der A17 Richtung Prag zwischen Dresden-Gorpitz und Dresden-Südvorstadt vor dem Tunnel Dölzschen und auf der A71 Richtung Sangerhausen zwischen Oberhof und Gräfenroda. Soweit der MDR Verkehrsdienst, 15.35 Uhr.
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1: Mit Elisabeth Ehme. Wohnen Sie im eigenen Haus oder in der eigenen Wohnung? Tatsächlich leben immer weniger Menschen in Deutschland in den eigenen vier Wänden. Die Eigentumsquote liegt bei rund 43% und ist damit so niedrig wie seit 20 Jahren nicht mehr. Eine Studie des Pestel-Instituts zeigt das. Das Pestel-Institut ist ein wissenschaftliches Forschungs- und Beratungsinstitut mit Sitz in Hannover. Und nach dieser Studie liegt Deutschland im europäischen Vergleich tatsächlich auf dem letzten Platz, was Wohneigentum angeht. Wo liegen die Ursachen dafür und warum hat sich die Situation weiter verschärft? Darüber habe ich mit Matthias Günther gesprochen, dem Leiter des Pestel-Instituts. Guten Tag.
19: Guten Tag.
1: Herr Günther, Deutschland liegt europaweit auf dem letzten Platz bei der Wohneigentumsquote. Wir haben es gerade gehört. Aber zunächst einmal ist es vorab gut zu wissen, dass das in Deutschland auch traditionelle Gründe hat. Welche sind das denn?
19: Der Wiederaufbau in Deutschland war natürlich geprägt auch stark vom Mietwohnungsbau. Wir hatten in Westdeutschland 1987 4 Millionen Sozialwohnungen. Die haben natürlich den ganzen Markt auch beeinflusst. Es war nicht nötig, ins Wohneigentum zu gehen, weil genügend preiswerte Mietwohnungen eben zur Verfügung standen. Und in Ostdeutschland war natürlich die Mietwohnung ja eigentlich die Grundidee des Wohnens der damaligen Regierung.
1: Kommen wir jetzt zurück in die Jetztzeit. Wer besitzt in Deutschland denn Wohneigentum? Und also sind das vor allem die älteren Menschen? Gibt es mehr Wohneigentum auf dem Land, in den alten Bundesländern? Wie ist da die Lage?
19: Ja, grundsätzlich gibt es eben mehr ältere Wohnungseigentümer, weil normalerweise erfolgt die Wohneigentumsbildung so zwischen 30 und 45 Jahren und dann werden eben 20 Jahre, muss man das Ganze mindestens abzahlen und dadurch haben eben eher ältere Haushalte Wohneigentum. Und wenn wir nochmal die Trennung machen, im ländlichen Raum ist es eben deutlich mehr als im städtischen Raum. Und Ost-West haben wir natürlich auch einen deutlichen Unterschied, weil, wie schon gesagt, in Ostdeutschland war das Wohnen zur Miete eben eher staatlich gewünscht über viele Jahrzehnte. Und das dauert eben sehr lang, bis sich sowas auflöst.
1: Nun ist die Wohneigentumsquote immer weiter abgerutscht in den letzten Jahren. Woran liegt das denn?
19: Sie ist jetzt natürlich in den letzten 15 Jahren abgerutscht, weil wir doch eine sehr starke Zuwanderung hatten. Und ob die Zuwanderung nun als Arbeitsmigranten hierher kommen oder als Flüchtlinge, die bilden natürlich kein Wohneigentum unmittelbar, sondern leben notwendigerweise erstmal zur Miete. Auf der anderen Seite hätten wir ohne diese starke Zuwanderung diese Beschäftigungshöchststände nie erreichen können, die wir jetzt haben.
1: Nun ist es nicht nur die Zuwanderung. Welche Rolle spielen denn gestiegene Zinsen, hohe Baukosten? Die sind ja noch höher gestiegen als die allgemeinen Verbraucherkosten im Durchschnitt.
19: Etwas, was heute komplett fehlt, ist eigentlich eine wirksame Wohneigentumsförderung, die es von den 50er Jahren an deutend durchgängig gab in Westdeutschland und ab 1990 dann eben auch in Ostdeutschland zur Wohneigentumsbildung, was da unterstützt hat. Also die Eigenheimzulage, können sich noch viele daran erinnern. Dann gab es zwischendurch mal gar nichts. Dann gab es 3 Jahre lang das Baukindergeld und seit 2020 hat man es abgeschafft. Und seitdem gibt es eigentlich keine wirklich wirksame Wohneigentumsförderung. Und das haben uns viele andere europäische Länder eben voraus.
1: Ja, Sie sagen schon, es ist also schon so, dass sich die jüngeren Menschen in Eigenheim oder Eigentumswohnung wünschen würden. Nur wenige können sich das leisten. 3/4 von den bis zu 45-Jährigen wohnen ja zur Miete. Und Sie sagen es, Sie machen dafür die Wohnungspolitik der Bundesregierung verantwortlich. Was müsste denn getan werden, damit wieder mehr jüngere Menschen ein Eigenheim haben können?
19: Ja, auf der einen Seite haben wir, das hat das IW aus Köln ja vor 2 Monaten etwa festgestellt, eine Diskriminierung des Wohneigentums. Das heißt, eine Mietwohnung, dort kann ich eben die Schuldzinsen absetzen, dort habe ich die Abschreibung. Wenn ich selbst die Wohnung bewohne, habe ich diese Dinge eben gar nicht. Es gibt also nichts. Die Rendite einer selbstbewohnten Wohnung ist in keinem anderen europäischen Land so schlecht wie in Deutschland. Und deshalb können es sich immer weniger Leute leisten, tatsächlich ins Wohneigentum zu gehen, mit allen negativen Konsequenzen für die längere Zukunft dann.
1: Und in der Draufsicht schauen wir uns die Konsequenzen auch an. Welche Folgen hat es denn insgesamt für ein Land, wenn die Wohneigentumsquote niedrig ist und weiter sinkt?
19: Also es gibt 2 zentrale Gründe für den Staat, eigentlich die Wohneigentumsquote möglichst hoch zu halten oder eben zu erhöhen. Das ist auf der einen Seite eine gleichmäßigere Vermögensverteilung, weil so eine eigene Wohnung oder ein eigenes Haus, das ist bei vielen privaten Haushalten das Einzige, was sie so über den Haushaltslebenszyklus dann hinkriegen können, überhaupt vom Einkommen her, ist aber sehr wichtig, gerade fürs Alter. Das heißt, Wohneigentum als Alterssicherung ist ein ganz zentraler Punkt. Die Miete steigt möglicherweise weiter. Das Wohneigentum steigt natürlich im Preis nicht mehr, wenn man es irgendwann bezahlt hat, sondern es entlastet einen. Und wenn wir uns die Zahlen angucken zur Grundsicherung im Alter, dann können wir nur sagen, Altersarmut ist am Ende Mieterarmut.
1: Das sagt der Leiter des Pestel-Instituts, Matthias Günther, hier bei MDR Aktuell.
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20: Mit Raimo Hinsdorf am Anfang einer Woche, die zumindest für den regionalen Fußball und den in der dritten Liga eine englische Woche ist. Morgen geht es ja schon weiter, unter anderem mit der Partie Hallescher FC gegen den FC Carl Zeiss Jena. Das haben wir hier im Audiostream bei Sport im Osten in kompletter Länge und auch in Ausschnitten hier im Nachrichtenradio. Folge 50 unseres Sport im Osten Podcasts. 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Alex Küpper, Petty Fritsch und Gregor Rühl sprechen über das vergangene Fußballwochenende aus ostdeutscher Sicht. Unter anderem auch über die Partie Braunschweig gegen Dynamo Dresden. Da rückte das Sportliche ja in den Hintergrund, Gregor.
21: Ja, ich war selber vor Ort in Braunschweig und weiß nicht, ob ich schon mal so ein emotionales Fußballspiel erlebt habe, denn kurz vor Anpfiff gab es einen medizinischen Notfall, weswegen der Anpfiff auch um eine Viertelstunde verschoben wurde. Ein Fan von Eintracht Braunschweig wurde behandelt, musste ins Krankenhaus gebracht werden und ist dann leider auch auf dem Weg ins Krankenhaus verstorben. Das hat sich im ganzen Stadion bemerkbar gemacht. Die beiden Kurven haben geschwiegen. Aber es gab einen Wunsch von der Familie an das ganze Stadion, weshalb die zweite Halbzeit ja wieder so ein bisschen Normalität gebracht hat und insgesamt wirklich ein sehr emotionales Spiel, was mir gezeigt hat, wie viel Fingerspitzengefühl und wie viel Würde Fußballfans auch herstellen können.
20: 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mit ihrem Halbfinaleinzug haben die Damen um Niara Sabelli und Leonie Fiebig die Fans in der Berliner Arena begeistert und den Damenbasketball auch in der großen Öffentlichkeit auf ein neues Niveau gehoben. Rang 4 bei den Welttitelkämpfen macht Lust auf mehr, findet auch unsere WM-Reporterin Kerstin von Kalkreuth in ihrem Kommentar.
0: Es ist ein historischer Erfolg. Nie zuvor hatte eine Frauenauswahl des Deutschen Basketballbundes das Finalwochenende einer Weltmeisterschaft erreicht. Dass es am Ende nur Platz 4 war, ist natürlich erstmal enttäuschend. So knapp an einer Medaille vorbei. Aber die Teams aus Frankreich, Spanien und den USA sind noch eine Nummer zu groß. Das muss nicht mehr lange so bleiben. Mehrere deutsche Leistungsträgerinnen waren verletzt vor und bei dieser WM. Der neue Trainer Olaf Lange ist noch kein Jahr im Amt und hat seine Philosophie noch nicht gänzlich vermitteln können. Dieser vierte Platz dürfte nur der Zwischenschritt einer bemerkenswerten Entwicklung sein, nach Platz 5 bei der EM im letzten Jahr und im Viertelfinaleinzug bei Olympia vor 2 Jahren. Dabei ist es noch gar nicht lange her, dass Basketball für die meisten deutschen Spitzenspielerinnen mehr Hobby als Beruf war. Die derzeit beste Spielerin in der Bundesliga, Alexandra Wilke, arbeitet nebenher als Lehrerin. Noch immer spielen Bundesliga-Clubs in Schulturnhallen. Der Spitzenclub Alba Berlin hat im Schnitt 1600 Zuschauerinnen und Zuschauer. Und doch gab es in den letzten Jahren immer mehr deutsche Talente, die inzwischen auf Weltklasse-Niveau Basketball spielen. Spielerinnen wie Leonie Fiebig oder die Schwestern Niara und Satu Sabali. Stars in der besten Liga der Welt, der WNBA. Deutsche Talente zog und zieht es ins Ausland, nach Spanien, Frankreich oder in die USA, weil dort die Strukturen professionell sind und so viel gezahlt wird, dass Basketball als Profisport möglich ist. Die Heim-WM in Berlin ist die vorläufige Krönung der Entwicklung des Frauenbasketballs in Deutschland. Nicht nur wegen des sportlichen Erfolgs. Die Basketballerinnen sind rausgesprungen, aus der Nische rein ins Scheinwerferlicht. Ausverkaufte Arenen, ein großes mediales Interesse, euphorische Fans, die auch nach dem Spiel ihre weiblichen Vorbilder feiern. Das gab es noch nie. Mehr als 220.000 verkaufte Tickets, auch das ein Rekord. Die Aussichten sind blendend. Nicht nur die WNBA in den USA boomt, auch hierzulande spielen immer mehr Mädchen Basketball. Schon jetzt kommen die Vereine kaum hinterher. Es braucht Unterstützung. Mehr Hallenzeiten, mehr Trainerinnen und Trainer für den Nachwuchs. Der Deutsche Basketballbund ist gefordert, bei der Nachwuchsförderung und bei der Professionalisierung der ungenügend geführten Bundesliga. Denn nur wenn das verbessert wird, werden nicht nur einige Talente Stars im Weltbasketball, erst dann wird die Leistungsdichte in der Spitze größer. Und dann wird eine deutsche Nationalmannschaft in nicht so ferner Zukunft auch eine WM-Medaille gewinnen.
20: Der Kommentar von Kerstin von Kalkreuth.
1: 15.45 Uhr ist es. Sie hören MDR aktuell und das ist unsere wichtigste Meldung. Sachsen hat beim Bildungsmonitor der Initiative Neue soziale Marktwirtschaft erneut den ersten Platz belegt. Weitere Meldungen jetzt mit Joris Batsch.
2: Die deutsche Marine soll ein viertes neues Aufklärungsschiff bekommen. Das kündigte Bundesverteidigungsminister Boris Pistorius bei einem Besuch der Peenewerft in Wolgast an. Die Schiffe sind mit modernster Sensorik ausgestattet und sollen zur elektronischen Aufklärung und Informationsbeschaffung eingesetzt werden. Mercedes-Benz hat weltweit mehr als 23.000 Fahrzeuge zurückgerufen. Wie aus dem europäischen Rückrufportal SafetyGate hervorgeht, wurde ein Schutzblech falsch verbaut. Dadurch könnte die Kraftstoffleitung beschädigt werden. Betroffen sind Fahrzeuge der GLE-Baureihe 167. In Italien ist eine deutsche Urlauberin bei einem Verkehrsunfall ums Leben gekommen. Laut Polizei wurde die 83-Jährige von einem Auto erfasst, als sie in der norditalienischen Stadt Latisana eine Straße überqueren wollte. Auch ihr Begleiter und der Fahrer des Autos wurden verletzt und in eine Klinik gebracht. Das Wetter. Am Abend locker bewölkt, teilweise wolkenlos und trocken, 14 bis 20 Grad. In der Nacht leicht bewölkt und trocken, zum Morgen gebietsweise Nebel, 14 bis 9 Grad. Morgen stellenweise Frühnebel, dann häufig Sonne und trocken, 23 bis 27 Grad. MDR aktuell Verkehrsdienst. Vorsicht auf der A4 Richtung Frankfurt, zwischen Hermsdorf Ost und Hermsdorfer Kreuz liegt ein Metallteil auf der Fahrbahn.
7: A2 Richtung Hannover zwischen Kreuz Magdeburg und Bornstedt 9 Kilometer Stau und stockender Verkehr plus 20 Minuten. Vorsicht auf der A4 Frankfurt Richtung Dresden zwischen Dreieck Nossen und Wilsdruff liegt ein Verkehrsschild auf der linken Fahrspur. A4 Görlitz Richtung Dresden am Grenzübergang Ludwigsdorf 5 Kilometer Stau bei der Einreise plus 30 Minuten. Und die B173 ist zwischen der A72 Abfahrt Plauen Ost und dem Abzweig Vogtsgrün nach einem Unfall gesperrt. Soweit der MDR-Verkehrsdienst, 15.47 Uhr.
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1: Gestern Abend ging in München der 75. ARD-Musikwettbewerb zu Ende. Beim Finale im Fach Schlagzeug ging es mit einem engen Kopf-an-Kopf-Rennen hoch her. Tobias Hell war für uns mit dabei und wirft einen Blick zurück auf die Preisträger des Wettbewerbs.
3: Gekämpft wurde beim 75. ARD-Musikwettbewerb buchstäblich bis zum letzten Trommelschlag. Denn bei den Schlagzeugern erlebte man wohl die strengste Jury dieses Jahrgangs. Es war das einzige der vier Fächer, in dem es diesmal nur zwei Kandidaten ins Finale schafften. Eine harte Entscheidung, auch für den Juryvorsitzenden Martin Grobinger.
5: Wir suchen eben nicht nur den Solokünstler, sondern wir suchen Leute, die ein Publikum catchen können. Wie können sie ein Ensemble inspirieren? Wie können sie auf ein Ensemble eingehen? Können sie aber gleichzeitig auch mit dem Publikum irgendwie kommunizieren, ja? Springt da irgendwie ein Funke über? Und dann natürlich auch, können sie ein großes Schlagzeugkonzert spielen?
3: In den Ohren der Jury war das dem Franzosen Gabriel Michaud am besten gelungen, der seine Emotionen nach dem Finale nur schwer in Worte fassen konnte. Ein Gefühl, das der Orgelgewinner William Fielding sehr gut nachvollziehen kann. Ganz schön ins Schwitzen gekommen ist der junge Brite, denn er hatte nicht damit gerechnet, wie groß der Publikumsandrang in München sein würde. Weshalb es sich für ihn am Ende weniger wie ein Wettbewerb anfühlte, sondern mehr wie ein Konzert.

0: wie wir Musik wahrnehmen, ist natürlich immer sehr subjektiv. Weshalb das Viatores Quartett am Ende der einzige Juryfavorit blieb, der auch den Publikumspreis bekam. Aber unterschiedliche Meinungen gehören bei einem Wettbewerb dieser Größenordnung eben dazu, wie die Jurorin Veronika Hagen bestätigt.
1: Ja, das Niveau ist unglaublich gestiegen in dieser Zeit, aber es gibt ja auch Entscheidungen, die nicht alle Juroren tragen. Also ich habe ja auch Leute dabei gehabt, die ausgeschieden sind, die ich gerne weiter gehabt hätte und umgekehrt.
0: Das Publikum musste dagegen keine Kompromisse machen und durfte ganz auf sein Bauchgefühl vertrauen. Wie beim belgischen Fagottisten Jappe den Dievel. Er freut sich neben dem zweiten Platz der Jury ebenfalls über den Publikumspreis.
2: Das ist ein sehr tolles Gefühl. Ich meine, ich bin sehr zufrieden mit, wie es alles gegangen ist und ich bin auch froh, dass es das Publikum gefallen hat. Wenn ich im zweiten Satz von Weber spiele, dann stelle ich mich immer vor, dass ich jemanden auswähle im Publikum, wofür ich spiele. Das ist quasi wie eine Liebeserklärung. Und es ist einfach schön, wie die Leute dann darauf emotioniert reagieren.

0: Tobias Hell war das mit einer Bilanz des 75. ARD Musikwettbewerbs. Fast auf den Tag genau vor 50 Jahren mussten die Türen der Nikolaikirche in Oschersleben geschlossen werden. Im Zweiten Weltkrieg wurde das Gotteshaus schwer beschädigt. Die Sanierung kostete erhebliche Summen. Doch für die Orgel reichte das Geld dann lang nicht mehr. Dank zahlreicher Aktionen und Spenden konnte nun auch das Musikinstrument saniert werden und erklang gestern erstmals wieder. Von diesem Ereignis berichtet Annette Schneider-Solis.
1: In den letzten Tagen hat Kirchenmusiker Julius Jung immer wieder geübt. Eine Thüringer Orgelbaufirma hat das Instrument in der Kirche wiederhergestellt. Ein Großteil der Pfeifen stammt von einer anderen Orgel, die die Thüringer damals gesichert hatten. Ein bisschen aufgeregt war Julius Jung schon vor dem Festgottesdienst gestern.
2: Es ist einfach spannend. Naja, man merkt ja schon, wie jetzt die Kirche sich füllt. Man kriegt auch schon hier so Feedback. Hast du heute Nacht wieder geübt, hat man gehört. Klang sehr gut, freue ich mich schon.
1: Die Widmung der neuen alten Orgel erfolgt fast auf den Tag genau 50 Jahre nach der Aufgabe der Kirche, erzählt Pfarrer Georg Werther.
3: Das ist eine ganz wunderbare Fügung, dass 50 Jahre und eine Woche nach dem letzten Gottesdienst am 5. September 1976 wir jetzt mit diesem Fest eine kleine Auferstehung der Orgel und der Kirche hier in Oschersleben feiern dürfen und können.
1: Der Förderverein hat Geld gesammelt, Kuchenbasare veranstaltet, Fördermittel beantragt. Viele haben sich beteiligt. Rainer Brückner ist Vorsitzender des Gemeindekirchenrats. Arbeitsreiche Wochen, Monate, ja Jahre gehen nun für ihn zu Ende.
4: Ich weiß nicht, was ich ab morgen machen soll. Nein, ich bin sehr froh, also wirklich. Ja, wenn man reingekommen ist, als Jugendlicher, und zwar nichts mehr drin, das war schon traurig.
1: Leonie Neuhäuser in der ersten Reihe hat eine besondere Beziehung zur Orgel.
5: Ist ergreifend. Vor 80 Jahren habe ich da oben gestanden und habe im Kinderchor gesungen. Mein Vater ist in Russland im Krieg geblieben. Wir haben schlimme Zeiten gehabt, können Sie glauben. Und das war hier so Gänsehaut pur.
1: Zur Widmung ist die Kirche voll. Es müssen extra Stühle aufgestellt werden. Kirchenmusiker Julius Jung ist vor wenigen Tagen 30 geworden. Die neue Orgel ist für ihn das schönste Geschenk.
2: Ist schwer zu überbieten. Zumindest in meinen Kreisen kriegt man sonst kein Geburtstagsgeschenk. Für eine 500.000 hingestellt.
0: Sagt Kirchenmusiker Julius Jung im Bericht von Annette Schneider-Solis. Was haben sie uns geplagt im Sommer? Wespen auf dem Kuchen, Mücken im Schlafzimmer. Und die meisten Insekten, die sind nicht so beliebt beim Menschen. Und doch sind sie nützlich und im Ökosystem unverzichtbar. Auch und gerade in der Stadt leben und gedeihen unzählige Insekten. Ihnen sind Forscher in Frankfurt auf der Spur. Darüber hat Anja Galonska für das ARD-Wissensmagazin Quarks berichtet. Und Christoph Schäffer hat ihren Beitrag fürs Radio bearbeitet.
6: Ich fürchte mich manchmal ein bisschen davor, wenn irgendein Riesenwanze da angeflogen kommt.
7: Ich finde die ganz toll, sind sehr nützlich.
8: Ameisen, manchmal sind die eine Plage.
9: Oh, ich bin jetzt nicht der Superfan, aber sie sind nötig und insofern sollten wir mehr haben wahrscheinlich.
10: Meinungen über Insekten in der Stadt. Doch wie passt das zusammen?
11: Wenn man an Frankfurt denkt, dann denkt man natürlich erstmal an Hochhäuser und eine echte Skyline.
10: Sagt der Insektenforscher Steffen Pauls von der Senckenberg-Gesellschaft.
11: Wenn ich jetzt so an Insektenhabitate denke, dann gibt es halt auch sehr, sehr viel Grün in Frankfurt. Ja, wir haben viele Parkanlagen, wir haben viele Kleingärtenvereine, wir haben den Grüngürtel um die Stadt herum.
12: Ich mag die Insekten, weil die einfach für die gesamte Natur notwendig sind, auch sehr hübsch sind und zum Beispiel auch wieder Nahrung für die Singvögel darbieten.
10: Sagt die Kleingärtnerin Barbara David.
12: Zum Beispiel habe ich in diesem Jahr neu den Admiral gesehen. Das ist ein Schmetterling, worüber ich auch sehr stolz bin.
10: Barbara Davids Garten war einer von 17, die Steffen Pauls und sein Team untersucht haben. Die Forscher wollten herausfinden, wie viele Insektenarten kommen tatsächlich in Städten vor. Dafür mussten sie die Insekten gar nicht fangen. Ihnen reichten die Hinterlassenschaften auf Blüten, sagt Steffen Pauls.
11: Da kann man sich gut vorstellen, dass die hier oder da mal eine Schuppe oder eine Zelle oder ein Haar oder so verlieren. Oder auch vielleicht mal Wasser lassen müssen. Genau diese Spuren, diese Zellen, die enthalten natürlich die Erbinformationen von den Insekten.
10: Im Labor werteten die Wissenschaftler die genetischen Spuren aus. Für rund 12.000 heimische Insektenarten gibt es bereits einen genetischen Steckbrief. So lässt sich bestimmen, wer auf den Blüten unterwegs war.
13: Wir haben 546 Arten insgesamt nachgewiesen und da waren auch relativ viele seltene dabei. Wir hatten zum Beispiel 12 Wildbienenarten dabei, die selten sind oder auf der roten Liste stehen. Wir hatten auch 27 Käferarten, die selten sind.
10: Wie kann das sein? Städte als Hotspots für Insekten?
11: Das liegt primär daran, dass es in Städten auf kleinem Raum viele Strukturen gibt. Und entsprechend finden viele verschiedene Arten Habitate.
10: Und bei Barbara David? Ihr Garten war bei den Insekten besonders beliebt. 51 verschiedene Arten konnten die Forschenden hier nachweisen.
12: Ich bin stolz und froh über jedes Insekt, das hier lebt, das ich hier finde.
10: Doch im Forschungsprojekt ging es nicht nur um Insekten. Die Biodiversitätsforscherin Marion Mehring vom Institut für sozialökologische Forschung in Frankfurt hat untersucht, was die Menschen über sie wissen und was sie von Insekten halten.
14: Überraschend war für uns, dass eben insgesamt das Bewusstsein für Insekten und auch ein Bewusstsein für das Insektensterben schon sehr stark vorhanden ist.
10: Viele wissen tatsächlich, was Insekten hilft, einige, was man selbst für Insekten tun kann und manche setzen es auch um.
15: Ja, ganz viele Blumenpflanzen.
16: Letztes Jahr habe ich bei uns im Vorgarten Wiese ausgesät statt Rasen.
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0: 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Kleinlästig, unverzichtbar. Und jetzt der Blick aufs Wetter mit Jörg Schröder im MDR-Wetterstudio. Jörg, wenn ich hier aus dem Fenster schaue, dann sehe ich jetzt einiges an blauem Himmel. Wie ist das insgesamt in Mitteldeutschland?
17: Also Sachsen-Anhalt und auch in Sachsen kann man sich insgesamt freuen. Da haben wir aktuell richtig viel Sonnenschein mit ein paar hübschen, schönen Wetterwolken dazu. In Thüringen und auch so in der Harzregion, vielleicht auch noch Burgenlandkreis in Sachsen-Anhalt, sieht es ein bisschen anders aus. Da haben wir aktuell einfach mehr Wolken. Und da fragt man sich sicherlich, kommt die Sonne heute noch mehr zum Vorschein? Ja, sie kommt zum Vorschein. Ich gehe davon aus, nach 18 Uhr werden wir dann auch in Thüringen viel Sonnenschein erleben. Allerdings der Haken an der Sache ist, dass ja die Sonne schon um 19.30 Uhr untergeht. Aber zumindest ein bisschen mehr Sonnenschein gibt es auf alle Fälle noch in Thüringen. Bis zum Sonnenuntergang und die Temperaturen des Abends so zwischen 19 und 20 Uhr pegeln sich ein zwischen 15 und 20 Grad.
0: Und morgen starten wir ganz schön frisch in den Tag, ne?
17: Ja, das schon, denn die Temperaturen der Nacht, die gehen ordentlich in den Keller. Vor allen Dingen in Sachsen erwarten wir auch im Tiefland Temperaturen bis ordentlich 6 Grad. Also auf alle Fälle die Fenster vielleicht nicht ganz aufmachen. Man könnte eventuell beim Schlafen frieren. Und morgen der Tag, der kann sich sehen lassen. Wir erleben den wärmsten Tag in dieser Woche. Es geht rauf bis ordentlich 27 Grad. Hier und da können sich Nebelfelder ein bisschen länger halten. Aber ansonsten freuen wir uns auf einen Dienstag mit so einer Mischung aus viel Sonnenschein und ein paar Quellwolken, die vor allem am Nachmittag auch mal so ein bisschen dichter sein können. Und diesen spätsommerlichen Moment genießen wir intensivst, denn ab Mittwoch wird es dann schon wieder kühler. Da liegen die Temperaturen im Maximum so um die 20, 21 Grad.
0: Jörg Schröder, vielen Dank.
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0: Ja, nach 16 Uhr ist mein Kollege Peter Hartlapp für Sie dann im Studio, unter anderem mit folgendem Bildungsmonitor. Sachsen ist da erneut bundesweiter Sieger geworden, das ein Thema. Und auch die ESA schießt neuen Satelliten mit Technik aus Thüringen ins All, das auch ein Thema. Und am Mikrofon für heute verabschiedet sich Elisabeth Ehme. Kommen Sie noch gut durch diesen Montag.
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20: Um 16 Uhr mit Joris Bartsch. Die Gewerkschaft Erziehung und Wissenschaft warnt davor, das gute Abschneiden Sachsens im Bildungsmonitor überzubewerten. GEW-Landeschef Burkhard Naumann sagte, Sachsen sei der Einäugige unter den Blinden. Die GEW-Bundesvorsitzende Maike Finnern sagte dem MDR, die PISA-Studie habe deutlich gezeigt, dass die Kompetenzen von Jugendlichen zurückgingen und die Chancengleichheit im Bildungssystem fehle. Auch der Bildungsmonitor mache deutlich, wie eng Armut und Bildungserfolg in Deutschland zusammenhingen. Sachsen hat beim Bildungsmonitor der Initiative Neue Soziale Marktwirtschaft erneut den ersten Platz belegt. Thüringen erreichte Platz 6, Sachsen-Anhalt landete auf dem vorletzten Rang. Der militärische Abschirmdienst registriert eine zunehmende Zahl von Extremismusverdachtsfällen in der Bundeswehr. Im Jahresbericht des Militärgeheimdienstes heißt es, 2025 seien 610 neue Fälle verzeichnet worden, etwa 90 mehr als im Jahr zuvor. Es habe vor allem mehr Hinweise auf Rechtsextremismus gegeben. 32 Personen seien als Rechtsextremisten erkannt worden oder es bestehe Verdacht der fehlenden Verfassungstreue. Bei mehreren Bundeswehrangehörigen gebe es Bezüge zu neuen rechtsextremistischen Jugendgruppierungen, die öffentliche Veranstaltungen gestört oder politische Gegner angegriffen hätten. Deutschland und andere führende EU-Staaten wollen ihr Engagement in der Arktis deutlich ausbauen. Bei einem Gipfeltreffen in der finnischen Stadt Rovaniemi verpflichteten sich Bundeskanzler Friedrich Merz und Vertreter aus 11 weiteren Ländern, die entsprechenden Ressourcen bereitzustellen. Man sei sich einig, dass die EU ihre Aktivitäten verstärken müsse, um Stabilität zu fördern und zugleich ihre Interessen zu schützen. Konkret sollten etwa die Überwachung und der Informationsaustausch verbessert und ein gemeinsames Lagebild geschaffen werden. Investitionen in Verkehrswege, digitale Netze und militärische Mobilität sollen gesteigert werden. In Thüringen haben sich Ministerpräsident Mario Vogt und die Spitze der Linken zu Gesprächen getroffen. Die Staatskanzlei teilte dem MDR mit, man wolle gemeinsam nach Lösungen für das Land suchen. Linken-Chef Ralf Plötner erklärte seine Bereitschaft dazu. Man habe aber auch darauf hingewiesen, dass die von der Linken durchgesetzten Gelder für Arbeitsplatzsicherung oder für Pflegeheime noch nicht geflossen seien. Seit dem Auseinanderbrechen des BSW sind CDU, Thüringen gerecht und SPD im Landtag noch stärker auf die Stimmen der Linken angewiesen. Das waren die Nachrichten. Das Wetter mit den aktuellen Temperaturen. Auf dem Brocken bedeckt 10 Grad,

0: Morgen örtlich Frühnebel, dann verbreitet Sonne, gelegentlich Wolken und trocken, Höchstwerte 23 bis 27 Grad. MDR Verkehrsdienst. A2 Richtung Hannover zwischen Kreuz Magdeburg und Bornstedt 9 Kilometer Stau und stockender Verkehr plus 20 Minuten. A9 Richtung Görlitz Richtung Dresden am Grenzübergang Ludwigsdorf 5 Kilometer Stau bei der Einreise plus 30 Minuten. Vorsicht auf der A4 Richtung Frankfurt zwischen Hermsdorf Ost und Hermsdorfer Kreuz liegt ein Metallteil auf der Fahrbahn. A9 Richtung München zwischen Markt Schorgast und Dreieck Bayreuth-Kulmbach stockender Verkehr an einer Baustelle plus 10 Minuten. Die B173 ist zwischen A72 Abfahrt Plauen Ost und dem Abzweig Vogtsgrün nach einem Unfall gesperrt. Und die B190 Salzwedel-Seehausen ist am Abzweig Zühlen ebenfalls nach einem Unfall gesperrt. Geblitzt wird auf der A4 Richtung Görlitz zwischen Dreieck Dresden-Nord und Hermsdorf, auf der A9 Richtung Berlin zwischen Halle und Bitterfeld-Wolfen, auf der A17 Richtung Dresden, Richtung Prag zwischen Dresden-Gorbitz und Dresden-Südvorstadt vor dem Tunnel Dölschen und auf der A71 Richtung Sangerhausen zwischen Oberhof und Gräfenroda. Soweit der MDR-Verkehrsdienst, 16.05 Uhr.
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2: Peter Hartlapp jetzt für Sie im Studio. Ich grüße Sie. Bildung ist Deutschlands wichtigste Ressource, sagen viele. Wie sieht's in der Praxis aus? Vergangene Woche der erneute PISA-Schock. Deutschlands Schülerinnen und Schüler kommen so schlecht weg wie noch nie. Heute dann die Veröffentlichung des sogenannten Bildungsmonitors, erstellt vom Institut der deutschen Wirtschaft im Auftrag einer Lobbygruppe. Und wieder mal hat es Sachsen auf Platz 1 geschafft. Kein Grund zum Feiern, sagt die Vorsitzende der Gewerkschaft für Erziehung und Wissenschaft, Maike Finnern, im Gespräch mit MDR aktuell.
3: Meine Kollegin von der GEW in Sachsen haben es beschrieben, der Einäugige unter den Blinden. Aber es ist eben tatsächlich so. Wenn wir das gesamte System angucken, ist es ganz eindeutig, es hakt an der fehlenden Chancengleichheit. Und das ist tatsächlich der wesentliche Punkt. Und der ist eben auch in Sachsen nicht gegeben. Also letztlich ist so ein Ranking immer schwierig, weil was soll man daraus ziehen? Naja, ich kann mir auf die Brust klopfen, bei uns ist es vielleicht nicht ganz so schlimm wie bei allen anderen, oder aber es potenziert den Frust, den ich sowieso in meinem Alltag habe. Also insofern, worum geht es? Es geht darum, dass wir etwas verändern müssen im Bildungssystem und das verändert so ein Ranking nicht.
2: Das ausführliche Gespräch mit GEW-Chefin Maike Finnern hören Sie bei uns in knapp 10 Minuten. Schindelbruch ist der Name eines Naturressorts und Spas in idyllischer Umgebung im Südharz im Ort Stolberg. Die Frage ist, wie viel die Sachsen-Anhalt-CDU von dieser Idylle mitkriegt, nach ihrem historischen Debakel bei der Landtagswahl. In Schindelbruch oder im Schindelbruch rauchen seit gestern bei der Fraktionssitzung die Köpfe. Es geht ums nackte Überleben der politischen Mitte. Es geht um eine völlig neue Strategie und vor allem um die Gretchenfrage. Wie künftig umgehen mit der AfD? Vor Ort, dort wo die Zukunft der Landes-CDU verhandelt wird, ist mein Kollege Jochen Müller. Mit ihm konnte ich vor dieser Sendung sprechen.
4: Hallo.
2: Nimm uns doch mal kurz mit rein in den Schindelbruch, sofern du hinter die geschlossenen Türen blicken kannst. Was ist bisher bei der Fraktionssitzung passiert? Was passiert heute?
4: Also hinter die verschlossenen Türen zu schauen, das war mir nicht möglich. Da ist es wirklich so, dass die CDU sich die Wunden leckt hier in Schindelbruch. Da möchte man eher unter sich bleiben. Und die wenigen Journalisten, die hier aufgeschlagen sind, die wurden am Vormittag auch gebeten, doch bitte nicht direkt vor dem Tagungssaal zu stehen, sondern Abstand zu halten, damit man dann eben auch auf- und abgehen kann. Man konnte es natürlich trotzdem sehen, an den Gesichtern nämlich, dass dieser Schock über dieses desaströse Wahlergebnis, über diese 17,2%, dass das tief sitzt. Ich denke, viele Abgeordnete haben damit schlichtweg einfach nicht gerechnet. Und das hat natürlich zu einer wirklich großen Fassungslosigkeit geführt. Was sie heute Vormittag gemacht haben, das ist, sie haben den Versuch gemacht, ich sage extra den Versuch, diese Niederlage so ein Stück weit aufzuarbeiten, die Ursachen zu analysieren. Man hat dazu eine Politikwissenschaftlerin von der Konrad-Adenauer-Stiftung eingeladen und die hat den ganzen Vormittag mit ihnen geredet. Was sie geredet hat, das weiß ich natürlich nicht, weil, wie gesagt, die Türen waren zu. Aber es waren immerhin die alten Abgeordneten, also aus der alten Fraktion eingeladen, als auch die, die jetzt neu dazugekommen sind. Und da hat man eben den Vormittag so verbracht.
2: Wenn man so massiv verliert wie die Sachsen-Anhalt-CDU, dann geht es ja immer auch zwangsläufig fast schon um Köpfe. Was ist denn da der aktuelle Stand?
4: Ja, es gibt einen Machtkampf, das kann man, denke ich, nicht anders sagen. Einen Machtkampf zwischen dem Ministerpräsidenten, also Sven Schulze, der ja auch der Spitzenkandidat gewesen ist und der natürlich

0: auch seinen Anteil Mitschuld an dem Wahldebakel hat. Und auf der anderen Seite steht eben Sepp Müller. Sepp Müller ist ein langjähriger Bundestagsabgeordneter. Er stammt aus Wittenberg. Er ist in der CDU stellvertretender Vorsitzender der Bundestagsfraktion, also auch ein wichtiger Mann. Und die haben sich hier, ja, man kann das nicht anders sagen, die behaken sich hier seit Tagen und seit Wochen. Müller hat zum Beispiel angekündigt, dass er zum Jahresende als Parteivorsitzender der CDU hier in Sachsen-Anhalt kandidieren möchte. Er ist Sven Schulze im Wahlkampf, so muss man das dann schon sagen, auch in gewisser Weise in den Rücken gefallen. Denn Schulze hat sich immer diese Option offen gehalten, möglicherweise bei einem entsprechenden Wahlergebnis doch noch ein Parteibündnis gegen die AfD schließen zu können, wenn er dann die Linken mit einbaut. Da hat ihm Sepp Müller schwer für gerügt. Und auf der anderen Seite hat Schulze Müller dann offen vorgeworfen, das ist jetzt gerade erst gewesen, bei einer Dienstreise mit dubiosen Abrechnungskungeleien gearbeitet zu haben. Also da ist man sich wirklich einander in, wie soll man sagen, in herzlicher Abneigung verbunden.
1: Unabhängig von den Köpfen, Jochen, wird es am Ende natürlich darum gehen, dass die CDU in Sachsen-Anhalt eine Strategie findet, um enttäuschte Wählerinnen und Wähler zurückzugewinnen. Zeichnet sich da am Harz schon irgendwas ab, wie das gelingen könnte?
0: Überhaupt nicht. Es ist jetzt der zweite Teil des Tages. Da will man eben schauen, wie man mit der Fraktion künftig umgehen will, wie man sich inhaltlich aufstellen will und natürlich auch, wie man dann die AfD letztendlich im Parlament stellen will. Aber wie das geschehen soll, ich wage zu befürchten, dass Sie selber nicht wirklich wissen. Ich weiß es auch nicht.
1: Mein Kollege Jochen Müller von der Fraktionssitzung der Sachsen-Anhalt-CDU im Harz. Ich danke dir.
0: Ja, sehr gerne.
1: Um 16.10 Uhr jetzt. Nach der Parlamentswahl in Schweden ist das Endergebnis noch immer offen. Vorläufig steuert das linke Oppositionslager auf einen knappen Sieg zu. Fest steht schon jetzt, die rechtspopulistischen Schwedendemokraten gehören zu den großen Verlierern und die Regierungsbildung dürfte schwierig werden. Jana Sinra.
2: Zumindest in einer Frage sind sich die Spitzenkandidaten der beiden politischen Lager in Schweden einig. Bevor sie mit irgendwem verhandeln, muss Klarheit über das Ergebnis dieser Reichstagswahl herrschen. Ein Schritt nach dem anderen, sagt der amtierende Regierungschef Ulf Kristersson vor einem Treffen mit der Führung seiner moderaten Partei am Tag nach der Wahl.
3: Ich werde erst das amtliche Endergebnis abwarten. Danach werde ich eine Reihe von Gesprächen führen. Ich werde es ruhig angehen lassen, denn wir haben eine stabile amtierende Regierung. Und dann werde ich mich melden, sobald ich sehe, wie es weitergehen kann.
2: Soll heißen, Kristersson hofft weiter auf ein tragfähiges Bündnis seines bürgerlichen Lagers mit den rechtspopulistischen Schwedendemokraten. Sie landen nach vorläufigem Ergebnis mit gut 17% nur auf Platz 3 hinter Kristerssons Moderaten. Die rot-grüne Opposition sieht den Auftrag zur Regierungsbildung bei der früheren Ministerpräsidentin Magdalena Andersson. Denn ihre Sozialdemokraten kommen mit den kleineren Parteien des linken Lagers vorläufig auf 176 der 349 Sitze und damit auf eine hauchdünne Mehrheit. Doch auch Andersson mahnte in der Wahlnacht zu Geduld.
4: Wir behöver invänta det slutgiltiga valresultatet innan.
2: Man müsse zunächst das endgültige Ergebnis abwarten, um sagen zu können, wer Schweden künftig regiere. Das wird laut der Wahlbehörde frühestens am Mittwoch feststehen. Denn an diesem Tag werden die letzten Auslandsstimmen ausgezählt. Und die könnten noch etwas ändern, denn laut dem Sender SWT trennen die beiden Parteienblöcke weniger als 29.000 Stimmen. Der Generalsekretär der Sozialdemokraten Tobias Baudin verbreitet am Morgen im schwedischen Fernsehen Zuversicht.
3: Wir müssen am Mittwoch sehen, wie die Menschen abgestimmt haben. Auf dieser Grundlage werden wir mit Magdalena Andersson als Ministerpräsidentin eine Regierung bilden. Das wird nicht einfach, aber das war es für uns noch nie. Wir haben das in der Vergangenheit schon oft geschafft.
2: Um regieren zu können, müsste Andersson mit allen drei kleineren Parteien des rot-grünen Lagers zusammenarbeiten. Einfach wird das tatsächlich nicht. Denn vor allem Zentrumspartei und Linkspartei liegen politisch weit auseinander. Egal, wer am Ende regiert, für Schwedens Parlamentspräsident Andreas Norlén von der moderaten Partei zählt vor allem eins: Eine neue Regierung müsse handlungsfähig sein.
3: Es ist wichtig, dass sich die Situation aus den Jahren 2018 bis 2022 nicht wiederholt. Damals hat der Reichstag den Ministerpräsidenten zwar bestätigt, aber anschließend seine politischen Vorhaben und seinen Haushalt abgelehnt. Das Gesamtbild muss stimmen, damit wir einen Regierungschef und eine Regierung haben, die Schweden tatsächlich regieren können.
2: Viele Menschen in Stockholm rechnen mit schwierigen Verhandlungen. Ich hoffe, dass es eine rot-grüne Regierung geben wird, aber ich befürchte, dass es so weitergeht wie bisher.
5: Ich glaube, die Sache ist so gut wie entschieden. Wir bekommen eine linkspopulistische Regierung, die von den Grünen unterstützt wird. Ich bin nicht überrascht, dass der rechtskonservative Block verloren hat. Das war vorher ziemlich klar. Allerdings hätte ich nicht gedacht, dass es so knapp wird.
2: Es wird sicher noch eine Weile dauern, bis wir eine Regierung haben. Es wird ein spannender Herbst. Klarheit über den Wahlsieger dürfte es also am Mittwoch geben. Klarheit über Schwedens nächste Regierung wohl noch lange nicht.
1: Aus Stockholm, Jana Sinram, 16.14 Uhr. Außenminister Wadefuhl ist zu politischen Gesprächen in die ungarische Hauptstadt Budapest gereist. Er kommt bei seinem eintägigen Besuch unter anderem mit dem neuen Staatspräsidenten Bakar und Außenministerin Orbán zusammen. Ruth Kirchner.
6: Deutschland und Ungarn wollen nach dem Regierungswechsel in Budapest enger zusammenarbeiten. Außenminister Johann Wadefuhl sprach nach einem Treffen mit seiner ungarischen Amtskollegin Anita Orbán von einem großen Nachholbedarf, gerade im wirtschaftlichen Bereich. Er nannte den Automobilsektor, Infrastruktur, Elektrifizierung, Kommunikation und Rüstung. In diesen Bereichen wollen beide Länder enger kooperieren. Schon jetzt sind nach Wadefuhls Worten deutsche Unternehmen in Ungarn für rund 250.000 Arbeitsplätze verantwortlich. Da sei noch mehr drin, betonte der CDU-Politiker. Auch Außenministerin Orbán sprach von einem Neuanfang und einer Wiederbelebung der Beziehungen mit Deutschland. Wadefuhl sagte Ungarn außerdem Unterstützung beim weiteren Reformkurs zu. Wadefuhl ist der erste deutsche Außenminister seit fast 7 Jahren, der Ungarn besucht. Er wird von einer größeren Wirtschaftsdelegation begleitet. Im Frühjahr war die rechtspopulistische und eher russlandfreundliche Regierung von Viktor Orbán abgewählt worden. Die neue Führung unter dem konservativen Ministerpräsidenten Peter Modyar verfolgt einen proeuropäischen und eher russlandkritischen Kurs.
1: Ruth Kirchner, 16.15 Uhr. Sie hören MDR aktuell mit einer Warnung der Gewerkschaft Erziehung und Wissenschaft als wichtigste Meldung. Wir sollten das gute Abschneiden Sachsens im Bildungsmonitor nicht überbewerten. Sachsen sei der Einäugige unter den Blinden, sagt GEW-Landeschef Naumann. Weitere Meldungen mit Joris Bartsch.
7: Viele Schulkinder in Deutschland fühlen sich erschöpft und übermüdet. Das geht aus dem DAK-Präventionsradar hervor. Demnach hat fast die Hälfte der 5- bis 10-Klässler mindestens einmal pro Woche Schlafprobleme. 69% fühlten sich regelmäßig ausgelaugt. Die Werte seien im Vergleich zum Schuljahr 2019-20 um rund 10 Prozentpunkte gestiegen. Finnland will sich als 9. Land an Frankreichs Plänen für eine erweiterte nukleare Abschreckung beteiligen. Das teilten beide Länder in einer gemeinsamen Erklärung mit. Ziel sei es, die europäische Sicherheit zu stärken. Frankreich hatte im März eine engere Zusammenarbeit bei der nuklearen Abschreckung mit mehreren Ländern angekündigt, darunter auch Deutschland. In Warschau hat ein Elch den Zugverkehr behindert. Wie die Bahn mitteilte, verirrte sich das Tier am Hauptbahnhof auf unterirdische Gleise. Wildtierexperten betäubten den Elch und brachten ihn mit Hilfe der Feuerwehr aus dem Bahnhof. Das Wetter. Am Abend locker bewölkt, teilweise wolkenlos und trocken, 14 bis 20 Grad. In der Nacht leicht bewölkt und trocken, zum Morgen gebietsweise Nebel, 14 bis 9 Grad. Morgen stellenweise Frühnebel, dann häufig Sonne und trocken, 23 bis 27 Grad. MDR aktuell Verkehrsdienst. A2 Richtung Hannover zwischen Kreuz Magdeburg und Bornstedt 9 Kilometer Stau und stockender Verkehr plus 15 Minuten. A4 Görlitz Richtung Dresden am Grenzübergang Ludwigsdorf 5 Kilometer Stau bei der Einreise plus 30 Minuten. Vorsicht auf der A4 Richtung Frankfurt zwischen Hermsdorf Ost und Hermsdorfer Kreuz liegt ein Metallteil auf der Fahrbahn. A9 Richtung München zwischen Markt Schorgast und Dreieck Bayreuth-Kulmbach stockender Verkehr an einer Baustelle hier plus 10 Minuten. Nach Unfällen sind gesperrt die B173 zwischen der A72 Abfahrt Plauen Ost und dem Abzweig Vogtsgrün, die B190 Salzwedel-Seehausen am Abzweig Zühlen und im Erzgebirgskreis die Straße zwischen Chorlau und Burkhardsgrün. Soweit der MDR-Verkehrsdienst, 16.18 Uhr.
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1: In Erst die historisch schlechten PISA-Ergebnisse letzte Woche samt der hitzigen Debatte, ob nun Politik oder Eltern am Desaster schuld sind. Und heute der krasse Kontrast. Der neue Bildungsmonitor stellt Sachsen mal wieder ein Einserzeugnis aus. Der Freistaat steht, wie auch die vergangenen Jahre, an der Spitze des deutschen Bildungssystems, gefolgt von Bayern und Hamburg. Und auch Thüringen findet sich in der Spitzengruppe. Wie passt das zusammen? Gefühlter Systemkollaps auf der einen und sächsische Feierstunde auf der anderen Seite. Gibt es wirklich Grund zum Feiern? Darüber habe ich gesprochen vor dieser Sendung mit Maike Finnern, Bundesvorsitzende der Gewerkschaft Erziehung und Wissenschaft.
9: Hallo.
1: Vergangene Woche bescheinigt PISA also den deutschen Jugendlichen historisch schlechte Leistungen und heute feiert sich vor allem Sachsen für sein angebliches Einzelbildungssystem. Wie passt denn das zusammen?
9: Ja, gar nicht. Die Frage ist schon genau richtig, weil tatsächlich ja PISA letzte Woche ganz klar auch im internationalen Vergleich gezeigt hat, dass die Kompetenzen sinken, dass es eine unglaubliche Chancenungleichheit in unserem Bildungssystem gibt. Das heißt also Bildungserfolg und soziale, aber besonders eben Herkunft im Sinne von Armutshaushalten einen unglaublichen engen Zusammenhang haben. Und der gilt für ganz Deutschland, der gilt ja nicht für Sachsen nicht, sondern der gilt für ganz Deutschland. Und wir haben heute die Studie des Instituts für Marktwirtschaft, die ja nochmal ein bisschen anders drauf gucken, mit einem deutlich engeren Bildungsbegriff, sehr eine ökonomische Perspektive einnehmen. Aber auch die, wenn man die Gesamtergebnisse betrachtet, sagen ja, dass der Zusammenhang zwischen Armut und Förderbedarf und eben fehlendem Bildungserfolg enorm groß ist. Auch die sagen, dass ein Fünftel der Menschen ohne Abschluss ist und das ist beschämend für unser Land. Und auch die sagen, dass es dringend was braucht für Nachqualifizierung von jungen Erwachsenen ohne formalen Abschluss.
1: Ja. Also welche Relevanz hat ein Spitzenplatz im Bildungsmonitor, wie ihn Sachsen hat?
9: Aus meiner Perspektive tatsächlich keine. Meine Kollegin von der GEW in Sachsen haben es beschrieben, der Einäugige unter den Blinden. Aber es ist eben tatsächlich so. Wenn wir das gesamte System angucken, ist es ganz eindeutig, es hakt an der fehlenden Chancengleichheit. Und das ist tatsächlich der wesentliche Punkt. Und der ist eben auch in Sachsen nicht gegeben.
1: Immerhin ein Auge unter den Blinden, sagen Sie. Bremen und Brandenburg bilden seit Jahren das chronische Schlusslicht beim Bildungsmonitor. Warum gibt es denn immer noch diese doch klaffende Lücke auch zwischen den Bundesländern?
9: Armut hat viel mit fehlenden Bildungserfolgen zu tun. Und die Armutsquote in Bremen beispielsweise, was ja immer wieder genannt wird, ist massiv höher als in vielen anderen Bundesländern. Genauso auf der anderen Seite die Möglichkeit von Einnahmen, zum Beispiel von großen Industrien zu profitieren und damit Landeshaushalte aufzustellen, die natürlich nochmal mehr Geld in die Hand nehmen können, ist eben auch sehr unterschiedlich. Und dann führt euch nur ein Beispiel aus der Vergangenheit, was aber nach wie vor richtig ist. Als es um die Verteilung der Mittel aus dem Digitalpakt ging, da wird ja dann verteilt nach den Bedarfshaushalten, also die nach SGB II gefördert werden. Und da bekommt ein Kind in Bayern um die 900 Euro für ein digitales Endgerät. In Bremen sind es gerade mal 250. Und das heißt nicht, dass die so ungleich gemessen sind, aber es heißt, dass die eben die Anzahl der Bedarfshaushalte in Bremen unglaublich viel höher ist. Und das macht natürlich was damit, wie Bildungserfolge generiert werden können.
1: Ein weiteres großes Problem, und das gilt de facto ja überall, ist und bleibt der eklatante Lehrermangel in Deutschland. Ja. Welche Folgen hat denn aus Ihrer Sicht so ein jährliches Gewinner- und Verlierer-Ranking, wie wir es jetzt haben beim Bildungsmonitor, für die ohnehin überlasteten Lehrkräfte in den Bundesländern auf den hinteren Plätzen?
9: Also letztlich ist so ein Ranking immer schwierig, weil was soll man daraus ziehen? Naja, ich kann mir auf die Brust klopfen, bei uns ist es vielleicht nicht ganz so schlimm wie bei allen anderen, oder aber es potenziert den Frust, den ich sowieso in meinem Alltag habe, weil ich ja mitkriege, wie meine Arbeit letztlich häufig erfolglos ist, weil die Rahmenbedingungen einfach andere sind, weil mir nicht genug Zeit zur Verfügung steht, weil der Fachkräftemangel eben so riesig ist. Also insofern bringt es letztlich nichts, so ein Ranking, denn worum geht es? Es geht darum, dass wir etwas verändern müssen im Bildungssystem und das verändert so ein Ranking nicht.
1: Welche konkrete Maßnahme muss Priorität haben?
9: Es muss eher ein Bündel sein. Also wir haben auf der einen Seite die Bekämpfung des Lehrkräftemangels ganz klar. Dazu haben wir ja schon vor 2 Jahren 15 Punkte rausgegeben. Die sind und bleiben nach wie vor richtig. Dann gibt es einen massiven Ausbau aus unserer Perspektive nötig für Start des Startchancenprogramms, also des Paradigmas, Ungleiches ungleich zu behandeln. Das heißt, da wo mehr Bedarfe sind, muss man eben auch mehr investieren. Das gilt übrigens auch für Kitas, nicht nur für Schulen. Dann braucht es unbedingt viel mehr geregelt systemische Multiprofessionalität Und ich glaube, ganz wichtig ist, dass man das Ziel, Chancengleichheit für alle zu erreichen, wirklich zum Maßstab politischen Handeln macht. Dann ist völlig klar, wir brauchen eben in diesem Sinne viel mehr Investitionen in Bildung und in die Bedingungen, unter denen Bildung eben stattfindet.
1: Maike Finnern, die Bundesvorsitzende der Gewerkschaft Erziehung und Wissenschaft, im Gespräch bei MDR aktuell. Danke sehr für Ihre Zeit.
9: Sehr gerne, vielen Dank.
1: 16.23 Uhr. Die ESA schießt kommende Nacht einen neuen Satelliten ins Weltall, der mit kleinsten Bauteilen aus Deutschland bestückt ist. Es handelt sich um Hightech aus Thüringen. Was da genau am Fraunhofer Institut für angewandte Optik und Feinmechanik Jena für den Weltraum entwickelt wurde, erklärt Gerald Perschke aus der ARD Wissenschaftsredaktion.
10: Wenn Pflanzen Probleme haben, senden sie Signale aus. Fluoreszenzsignale, die zeigen, ob bei der Photosynthese alles läuft. Also den Prozess, bei dem Pflanzen mit Hilfe von Licht chemische Energie produzieren. Diese Signale sind sehr schwach, aber man kann sie trotzdem messen, sogar aus dem Weltall.
11: Das Tolle an der Fluoreszenz ist, dass wir sofort messen können, wenn sich die Photosynthese der Pflanzen ändert. Denn wenn sich die Sonneneinstrahlung ändert, reagieren die Pflanzen sofort darauf. Das ist genauso wie wenn sich die Wasserverfügbarkeit ändert oder die Umweltfaktoren, dann reagieren die Pflanzen auch sofort. Und diese Prozesse passieren so schnell, dass wir sonst noch gar keine Veränderungen in den Pflanzen feststellen können. Mit dem bloßen Auge sowieso nicht.
10: Erklärt Juliane Bendig, Wissenschaftlerin im FLEX-Projektbüro. FLEX steht dabei für Fluoreszenzexplorer, also die Erforschung der Fluoreszenzsignale. Um die zu messen, hat ein Forschungsteam am Fraunhofer Institut für angewandte Optik und Feinmechanik, IOF, in Jena wichtige optische Teile geliefert. Die stecken im Fluoreszenz-Imaging-Spektrometer, kurz FLORIS. Das analysiert die Strahlung der Pflanzen auf der Erde aus 815 Kilometer Entfernung.
12: Man scannt also die Erde sozusagen in einem wiederkehrenden Rhythmus ab,
10: erklärt Falk Kemper. Er ist am IOF-Projektverantwortlicher für die neue ESA-Erdbeobachtungsmission FLEX. Es ist der erste Satellit, der mit seinen Sensoren die Photosynthese der Pflanzen direkt messen kann. Diese Sensoren sind die Spektrometer, die das Licht analysieren.
12: Für die wir eine Doppelspaltbaugruppe beigetragen haben, also ein ganz zentraler Teil eines solchen Spektrometers, sind eben solche Spalten, durch die das Licht einfällt in das Spektrometer. Dann wird das Licht hinter diesen Spalten gebeugt und auf einen Detektor gelenkt. Und abhängig von der Spaltbreite und Spaltgröße ist das Auflösungsvermögen letztlich, was ich auf der Erde sehe.
10: Und diese Spalten müssen extrem genau verarbeitet sein. Die zulässige Abweichung liegt bei plus minus einem Mikrometer. Zusätzlich liefern die Jena noch zwei Spiegel, die das Licht auf die Sensoren lenken. Bei denen sind schon Abweichungen von mehr als 0,3 Nanometer zu viel, so Kemper. Gemessen werden die Lichtfrequenzen, die das Chlorophyll der Pflanzen in über 800 Kilometer Entfernung absorbiert.
12: Und dann kann man, wenn man dort Absorption von Chlorophyll lokal erkennt, eben Rückschlüsse darauf ziehen, gibt es dort Pflanzen? Wie ist die Photosyntheseleistung?
10: Aber das geht erst, wenn der Satellit im Orbit ist. Dazu muss er Start und Flug überstehen. Sehr harsche Bedingungen, wie es Kemper nennt. Aber es ist nicht die erste Mission, die Technik vom IOF in Jena ins All befördert. Deshalb ist er zuversichtlich, dass die FLEX-Mission mindestens für die geplanten 3,5 Jahre Daten zur Erde liefert.
1: Gerald Perschke. Jetzt noch der Blick nach Indonesien, wo nach dem Fernglück Rettungskräfte weiter suchen nach insgesamt 129 Menschen. 6 Todesopfer wurden bisher gemeldet. Die Fähre war in der Nacht zu Sonntag bei schlechtem Wetter gekentert. Jennifer Johnson.
13: Die Rettungskräfte hoffen, im Inneren der Fähre noch Überlebende zu finden. Die Marine entsandte erfahrene Taucher einer Spezialeinheit und eine Unterwasserdrohne. Derzeit liegt die Fähre mit dem Kiel nach oben im Wasser. Augenzeugen schildern die dramatischen Momente an Bord, als die Fähre mitten in der Nacht und innerhalb kürzester Zeit kenterte. Es habe keine Alarme oder Ansagen gegeben, um die Passagiere zu warnen. Viele Menschen in den Kabinen hätten womöglich nicht genug Zeit gehabt, um sich nach draußen zu retten. Die Fähre war in der Nacht zu Sonntag bei hohem Wellengang gekentert, mit mehr als 240 Menschen an Bord. Etwa die Hälfte konnte gerettet werden. Nach der anderen Hälfte, mehr als 120 Menschen, wird weiter gesucht. Hunderte Rettungskräfte sind unter anderem mit Flugzeugen und mehr als einem Dutzend Schiffen im Einsatz. Die Fähre war auf dem Weg von der Großstadt Surabaya auf der Hauptinsel Java ins knapp 500 Kilometer entfernte Banjarmasin in der Provinz Südkalimantan auf Borneo. Als das Schiff kenterte, hatte es knapp 2/3 der Strecke zurückgelegt. Die Rettungskräfte brauchen daher vom Festland ca. 5 bis 9 Stunden, um das gekenterte Schiff zu erreichen.
1: Jennifer Johnston. Blick nach Mitteldeutschland aufs Wetter. Jörg Schröder, wie sieht's aus?
14: Insgesamt ganz freundlich. Aktuell haben wir vor allen Dingen über Sachsen-Anhalt und auch über Sachsen insgesamt richtig viel Sonnenschein. Über Thüringen, muss ich sagen, da klemmt es noch so ein bisschen. Gerade über dem Thüringer Wald entlang der Werra, da ist es aktuell noch stark bewölkt. Aber auch dort wird sich die Sonne durchkämpfen, dass wir am Abend so nach 18 Uhr in ganz Mitteldeutschland insgesamt viel Sonnenschein genießen können. Haken an der Sache, erst die Sonne geht bereits schon 19:30 unter. Die Temperaturen des Abends pegeln sich so ein zwischen 14 und 20 Grad. Die Nacht wird zum Teil recht kalt, gerade in Sachsen erwarten wir örtlich Temperaturen bis 6 Grad. Und dann morgen der Tag, den kreuzen wir uns ganz dick an. Es ist so der wärmste Tag der Woche. Es geht rauf bis örtlich 27 Grad. Insgesamt viel Sonnenschein dabei. Nur in der ersten Tageshälfte kann sich Nebel eventuell ein bisschen länger halten.
1: Danke dir, Jörg.
8: 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Meine Nachrichten.
1: OpenAI verschiebt seinen Börsengang aus Sicherheitsgründen und auch der Chef von Anthropic warnt vor den Sicherheitsrisiken bei künstlicher Intelligenz. Dazu bin ich gleich im Gespräch mit dem Sprecher des Deutschen Forschungszentrums für künstliche Intelligenz. Jetzt aber erstmal die Nachrichten.
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15: Um 16.30 Uhr mit Joris Bartsch. Die Gewerkschaft Erziehung und Wissenschaft warnt davor, das gute Abschneiden Sachsens im Bildungsmonitor überzubewerten. GEW-Landeschef Burkhard Naumann sagte, Sachsen sei der Einäugige unter den Blinden. Die GEW-Bundesvorsitzende Maike Finnern sagte dem MDR, die PISA-Studie habe deutlich gezeigt, dass die Kompetenzen von Jugendlichen zurückgingen und die Chancengleichheit im Bildungssystem fehle. Auch der Bildungsmonitor mache deutlich, wie eng Armut und Bildungserfolg in Deutschland zusammenhängen. Sachsen hat beim Bildungsmonitor der Initiative Neue Soziale Marktwirtschaft erneut den ersten Platz belegt. Thüringen erreichte Platz 6, Sachsen-Anhalt landete auf dem vorletzten Rang. Bei künstlicher Intelligenz sehen Experten und die Bundesregierung Handlungsbedarf in Europa. Fachleute warnen, die EU könne sonst im Wettbewerb mit den USA und China den Anschluss verlieren. Sie fordern mehr Investitionen in Rechenzentren sowie besseren Schutz vor Cyberangriffen. Die Bundesregierung nimmt die Risiken leistungsfähiger KI ernst, lehnt einen Entwicklungsstopp aber ab. Stattdessen sollen Sicherheitsstandards und Kontrollmechanismen weiter ausgebaut werden. Tech-Unternehmen wie Anthropic und OpenAI hatten zuletzt vor den Gefahren fortschrittlicher KI-Systeme gewarnt und für eine langsamere Entwicklung plädiert. Deutschland und Ungarn wollen enger in den Bereichen Energie, Kultur und Verteidigung zusammenarbeiten. Außenminister Johann Wadephul und seine ungarische Kollegin Anita Orban kündigten bei einem Treffen in Budapest neue gemeinsame Projekte an. Geplant sind unter anderem ein regelmäßiger außenpolitischer Dialog sowie eine engere Zusammenarbeit in der Elektronik- und Rüstungsindustrie. Beide Seiten betonten, dass sich die Beziehungen seit dem Regierungswechsel in Ungarn deutlich verbessert hätten. Europas aktivster Vulkan Ätna sorgt mit einer riesigen Aschewolke abermals für erhebliche Behinderungen im Flugverkehr von und nach Sizilien. Der Flughafen von Catania wurde auf Anweisung der Behörden vorübergehend gesperrt. Mehr als 50 Flüge fielen aus oder mussten auf andere Flughäfen umgeleitet werden. Betroffen waren auch internationale Verbindungen. An einer Dresdner Oberschule hat es einen Großeinsatz von Feuerwehr und Rettungsdienst gegeben. Wie die Feuerwehr dem MDR mitteilte, klagten mehr als 100 Menschen über Atemwegsreizungen, Husten, Schwindel und Kopfschmerzen. Etwa 440 Personen mussten das Gebäude verlassen, mehr als 20 wurden in ein Krankenhaus gebracht. Was die massenhaften Atembeschwerden ausgelöst hat, ist noch unklar. Das waren die Nachrichten. Das Wetter mit den aktuellen Temperaturen. Atern stark bewölkt 20 Grad, Dresden stark bewölkt 19, in Eisenach stark bewölkt bei 20 Grad, Erfurt bedeckt 19. Gardelegen leicht bewölkt 20, Magdeburg fast wolkenlos 21, Neuhaus am Rennweg stark bewölkt 16 Grad, Uschatz stark bewölkt 20, in Plauen bedeckt bei 20 Grad, Wernigerode stark bewölkt 19 und Lutherstadt-Wittenberg meldet ebenfalls 19 Grad. Die Vorhersage. Am Abend locker bewölkt, zunehmend wolkenlos und trocken, 14 bis 20 Grad. In der Nacht leicht bewölkt, teilweise klar und trocken, zum Morgen gebietsweise Nebel, Tiefstwerte 14 bis 9, im Bergland 6 Grad. Morgen örtlich Frühnebel, dann verbreitet Sonne, gelegentlich Wolken und trocken, Höchstwerte 23 bis 27 Grad. MDR aktuell Verkehrsdienst. A2 Richtung Hannover zwischen Irxleben und Bornstedt 7 Kilometer stockender Verkehr plus 15 Minuten. A4 Görlitz Richtung Dresden am Grenzübergang Ludwigsdorf 5 Kilometer Stau bei der Einreise plus 45 Minuten. Vorsicht auf der A4 Richtung Frankfurt zwischen Hermsdorf Ost und Hermsdorfer Kreuz liegt ein Metallteil auf der Fahrbahn. A9 Richtung München zwischen Markt Schorgast und Dreieck Bayreuth-Kulmbach stockender Verkehr an einer Baustelle hier plus 10 Minuten. Nach Unfällen sind gesperrt die B173 zwischen der A72 Abfahrt Plauen Ost und dem Abzweig Vogtsgrün und die B190 Salzwedel-Seehausen am Abzweig Zühlen. Soweit der MDR Verkehrsdienst, 16.34 Uhr.
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1: Peter Hartlapp im Studio, ich grüße Sie. Die Generalkonferenz der Internationalen Atomenergieorganisation hat begonnen in Wien. Es geht um aktuelle geopolitische Sicherheitsrisiken, vor allem Nuklearanlagen im Iran und in der Ukraine und um die wachsende Bedeutung der Kernenergie für eine CO2-arme Energieversorgung. Vom Auftakt berichtet Oliver Schosch.
16: Die 70. Generalkonferenz wurde vom Generaldirektor der Internationalen Atomenergieorganisation IAEA, Rafael Grossi, eröffnet. Und in seiner Rede führte er in einem wilden Ritt durch die verschiedenen Themen, die die IAEA aktuell beschäftigen. Erfreuliche technische Entwicklungen und besorgniserregende Krisen und militärische Konflikte. Die IAEA will seit ihrer Gründung im Jahr 1957 einerseits die nukleare Energie für die zivile Nutzung fördern, zum Beispiel in Form von Atomkraftwerken für die Stromerzeugung oder Strahlentherapie in der Medizin. Und gleichzeitig will die IAEA verhindern, dass weitere Staaten an Atomwaffen gelangen. Aktuell sind 9 Staaten nuklear bewaffnet. Die USA, Russland, Großbritannien, Frankreich, China, Indien, Pakistan, Nordkorea und Israel. Man arbeite nun erfolgreich daran, dass Syrien nach dem Sturz des Diktators Assad keine weiteren Schritte hin zu einer atomaren Bewaffnung unternimmt, so IAEA-Generaldirektor Grossi.
17: One year ago, I had just returned from Syria.
16: Vor einem Jahr habe ich eine Syrienreise gemacht, bei der ich den neuen Präsidenten al-Sharaa getroffen habe. Es gab damals Anzeichen, dass es unter seinem Vorgänger Assad eine Entwicklung von Atomwaffen gegeben hat. Jetzt, ein Jahr später, kann ich Ihnen sagen, dass ich in Syrien an den entscheidenden Standorten war und Zugang zu allen Informationen hatte. Und deshalb konnte das Verfahren gegen Syrien wegen der Verletzung der Nichtverbreitungspflichten eingestellt werden. Manchmal werden die Vereinten Nationen und unsere Organisation in Frage gestellt. Aber dieses Beispiel zeigt, wie wichtig unsere Arbeit ist, um aus einer besorgniserregenden Situation eine normale Lage zu machen. Deutlich komplizierter ist die Lage im Iran bezüglich der Entwicklung des dortigen Atomwaffenprogramms. Nachdem die IAEA hier nicht mehr alle Informationen und Zugänge hatte, griffen Israel und die USA den Iran in diesem Frühjahr an und bombardierten die iranischen Atomanlagen. Doch IAEA-Chef Rafael Grossi sagt, dass die Zusammenarbeit seiner Organisation mit dem Iran in Zukunft weitergehen muss.
17: We all know. That in spite of all the difficulties and in spite of the dangers.
16: Wir alle wissen, dass es trotz aller Schwierigkeiten und Gefahren und trotz des fortlaufenden Konflikts eine vorhersehbare Lage geben muss, mit der wir umgehen können. Es braucht Sicherheit und Vertrauen und das gibt es nur, wenn wir wieder zusammenarbeiten. Also streckt die IAEA ein weiteres Mal ihre Hände aus.
17: So the IAEA extends its hands once again.
16: Rafael Grossi betonte aber, dass es bei der IAEA-Konferenz nicht nur um die geopolitischen Probleme dieser Welt gehe. Es gäbe auch zahlreiche erfreuliche technologische Fortschritte und auch Beispiele, bei denen man mit der Förderung von Nukleartechnologie Leben rette.
17: During this week that we are meeting here,
16: Während dieser Woche, in der wir uns hier in Wien treffen, bekommen weltweit 300.000 Menschen die Mitteilung, dass sie Krebs haben. Die Hälfte dieser Menschen wird sterben. Wenn man in Wien lebt, gibt es gute Chancen, dass man überlebt. Denn Gebärmutterhalskrebs, Brustkrebs oder Prostatakrebs führen nicht automatisch zum Tod. In Entwicklungsländern aber schon. Deshalb widmet sich unser Wissenschaftsforum in dieser Woche der Lieferung von Mammografieeinheiten und dem Aufbau von Krankenhäusern und Krebszentren in Afrika. Nicht zuletzt geht es auch um die zunehmende Bedeutung der Kernenergie bei der CO2-armen Erzeugung von Strom. Hier wird die IAEA oft von Atomkraftgegnern kritisiert und als Teil der Atomkraftlobby bezeichnet.
1: Oliver Schosch aus Wien. Beim Arktis-Gipfel in Finnland sind sich die 12 Teilnehmerländer einig. Die EU darf nicht länger nur zusehen, wie die Großmächte in der Arktis ihren Einfluss ausbauen. Jean-Marie Magro.
18: Bundeskanzler Friedrich Merz hat weitere Unterstützung der Ukraine angemahnt. Beim Arktis-Gipfel in Finnland sagte Merz, dass wohl die entscheidenden Momente, Wochen und Monate anstünden, in denen es darum gehe, die Freiheit und den Frieden auf dem Kontinent zu verteidigen. Er werde deshalb alles in seiner Macht Stehende tun, um die Unterstützung für die Ukraine aufrechtzuerhalten und die Menschen davon zu überzeugen, dass dies auch in ihrem Interesse liege, so der Kanzler. Neben Deutschland verpflichteten sich in Lappland 11 weitere Länder dazu, ihr Engagement in der Arktis auszubauen. Konkret sollen die Überwachung und der Informationsaustausch in der Region verbessert und ein gemeinsames Lagebild geschaffen werden. Wirtschaftlich sehen die Länder Chancen, vor allem bei kritischen Rohstoffen, Raumfahrt, Schifffahrt und Tourismus. Russland rüstet nach Einschätzung der NATO in der Arktis auf, führe Raketentests durch und beschädige Unterseekabel. Speziell Gastgeber Finnland, das eine 1300 Kilometer lange Grenze mit Russland teilt, pocht auf die Bedrohung durch den Nachbarn. Aber auch Grönland ist für die Europäische Union wichtig. Die Arktisinsel gehört zum Königreich Dänemark. Jedoch hat US-Präsident Donald Trump mehrfach betont, Grönland kontrollieren zu wollen. Diese Ansprüche werden in der Erklärung der Unterzeichner nicht explizit genannt. Im Oktober sollen weitere Details bekannt werden. Dann möchte die EU-Kommission eine Arktis-Strategie vorstellen.
1: Jean-Marie Magro, genau 16.40 Uhr.
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19: Mit Raimo Hinsdorf. Tennisstar Alexander Zverev ist durch seinen Sieg bei den US Open in der Weltrangliste bis auf 1810 Punkte an Spitzenreiter Jannik Sinner herangerückt. Noch in dieser Saison könnte Zverev die Führung übernehmen, wenn der Italiener, der in New York wegen Kniebeschwerden fehlte, auch im Endspurt schwächeln sollte. Zverevs Finalgegner Ben Shelton aus den USA verbesserte sich auf Platz 4. Ein großes Lob bekam Alexander Zverev vom Generaldirektor der Weltgesundheitsorganisation WHO. Der Äthiopier Tedros Ghebreyesus schrieb auf der Plattform X: Vielen Dank, dass du gezeigt hast, dass Diabetes die Träume nicht einschränken muss und dafür, dass du deine Plattform nutzt, um andere zu inspirieren. Bei Alexander Zverev war im Alter von 4 Jahren Typ 1 Diabetes diagnostiziert worden. Der Hamburger muss sich Insulin spritzen, das tat er auch bei seinem Finalsieg von New York gegen Ben Shelton. Zur Medaille hat es für die deutschen Basketballerinnen bei ihrer Heim-WM nicht gereicht, aber schon mit dem Halbfinaleinzug haben die Damen um Niara Sabali und Leonie Fiebig die Fans in der Berliner Arena begeistert und den Damenbasketball auch in der großen Öffentlichkeit auf ein neues Niveau gehoben. Rang 4 bei den Welttitelkämpfen macht Lust auf mehr, findet auch unsere WM-Reporterin Kerstin von Kalkreuth in ihrem Kommentar.
20: Es ist ein historischer Erfolg. Nie zuvor hatte eine Frauenauswahl des Deutschen Basketballbundes das Finalwochenende einer Weltmeisterschaft erreicht. Dass es am Ende nur Platz 4 war, ist natürlich erstmal enttäuschend. So knapp an einer Medaille vorbei. Aber die Teams aus Frankreich, Spanien und den USA sind noch eine Nummer zu groß. Das muss nicht mehr lange so bleiben. Mehrere deutsche Leistungsträgerinnen waren verletzt vor und bei dieser WM. Der neue Trainer Olaf Lange ist noch kein Jahr im Amt und hat seine Philosophie noch nicht gänzlich vermitteln können. Dieser 4. Platz dürfte nur der Zwischenschritt einer bemerkenswerten Entwicklung sein, nach Platz 5 bei der EM im letzten Jahr und im Viertelfinaleinzug bei Olympia vor 2 Jahren. Dabei ist es noch gar nicht lange her, dass Basketball für die meisten deutschen Spitzenspielerinnen mehr Hobby als Beruf war. Die derzeit beste Spielerin in der Bundesliga, Alexandra Wilke, arbeitet nebenher als Lehrerin. Noch immer spielen Bundesliga-Clubs in Schulturnhallen. Der Spitzenclub Alba Berlin hat im Schnitt 1600 600 Zuschauerinnen und Zuschauer. Und doch gab es in den letzten Jahren immer mehr deutsche Talente, die inzwischen auf Weltklasse-Niveau Basketball spielen. Spielerinnen wie Leonie Fiebig oder die Schwestern Niara und Satu Sabali. Stars in der besten Liga der Welt, der WNBA. Deutsche Talente zog und zieht es ins Ausland, nach Spanien, Frankreich oder in die USA, weil dort die Strukturen professionell sind und so viel gezahlt wird, dass Basketball als Profisport möglich ist. Die Heim-WM in Berlin ist die vorläufige Krönung der Entwicklung des Frauenbasketballs in Deutschland, nicht nur wegen des sportlichen Erfolgs. Die Basketballerinnen sind rausgesprungen, aus der Nische rein ins Scheinwerferlicht. Ausverkaufte Arenen, ein großes mediales Interesse, euphorische Fans, die auch nach dem Spiel ihre weiblichen Vorbilder feiern. Das gab es noch nie. Mehr als 220.000 verkaufte Tickets. Auch das ein Rekord. Die Aussichten sind blendend. Nicht nur die WNBA in den USA boomt, auch hierzulande spielen immer mehr Mädchen Basketball. Schon jetzt kommen die Vereine kaum hinterher. Es braucht Unterstützung. Mehr Hallenzeiten, mehr Trainerinnen und Trainer für den Nachwuchs. Der Deutsche Basketballbund ist gefordert bei der Nachwuchsförderung und bei der Professionalisierung der ungenügend geführten Bundesliga. Denn nur wenn das verbessert wird, werden nicht nur einige Talente Stars im Weltbasketball, erst dann wird die Leistungsdichte in der Spitze größer. Und dann wird eine deutsche Nationalmannschaft in nicht so ferner Zukunft auch eine WM-Medaille gewinnen.
19: Der Kommentar von Kerstin von Kalkreuth. Fußball-Zweitligist Hannover 96 will nach Medieninformationen Sandro Wagner als Nachfolger von Trainer Christian Tietz verpflichten. Offen ist noch, wann die Trennung von Tietz und die Verpflichtung Wagners offiziell vollzogen werden. Die Entscheidung soll fallen, wenn 96 Hauptgesellschafter und Aufsichtsratschef Martin Kind zugestimmt hat. Die als Aufstiegskandidat gehandelten Hannoveraner hatten zuvor von den ersten 5 Spielen der Saison nur eines gewonnen. Der ehemalige FCM-Coach Christian Tietz hat in Hannover noch einen Vertrag bis Juni 2027.
1: Vielen Dank, Raimo. 16.45 Uhr gleich, hören MDR aktuell. Mit einer Warnung der Gewerkschaft Erziehung und Wissenschaft als wichtigste Meldung. Wir sollten das gute Abschneiden Sachsens im Bildungsmonitor nicht überbewerten. Sachsen sei der Einäugige unter den Blinden, sagt GEW-Landeschef Naumann. Weitere Meldungen mit Renato Bodenburg.
0: Bundesinnenminister Alexander Dobrindt will den Bevölkerungsschutz in den Kommunen stärken. Er kündigte in Berlin ein 10 Milliarden Euro Paket an. Das Geld solle vor allem in technische Ausstattung, Ausbildung und eine bessere Koordination fließen. Dobrindt betonte, moderner Bevölkerungsschutz setze nicht auf den Bau neuer Bunker, sondern auf gut ausgebildete und vernetzte Einsatzkräfte. Polens Armee hat an der Ostseeküste eine mutmaßlich russische Militärdrohne geborgen. Nach Angaben des Verteidigungsministeriums wurde sie nahe dem Badeort Rusinowo gefunden. Ein Armeesprecher erklärte, die Drohne sei möglicherweise aus internationalen Gewässern angeschwemmt worden. Wanderer, die außerhalb der Saison auf den japanischen Berg Fuji steigen und gerettet werden, sollen künftig selbst für die Rettungskosten zahlen. Das kündigte die Regionalregierung an. Laut der Nachrichtenagentur Kyodo stieg die Zahl der Wanderer, die den Berg im Winter ohne die nötige Ausrüstung bestiegen, zuletzt stark an. Das Wetter. Am Abend locker bewölkt, teilweise wolkenlos und trocken, 14 bis 20 Grad. In der Nacht leicht bewölkt und trocken, zu morgen gebietsweise Nebel, 14 bis 9 Grad. Morgen stellenweise Frühnebel, dann häufig Sonne und trocken, bei 23 bis 27 Grad. MDR aktuell Verkehrsdienst. Vorsicht auf der A9 Richtung München. Zwischen Eisenberg und Bad Klosterlausnitz befindet sich eine ungesicherte Unfallstelle auf der linken Spur. A2 Richtung Hannover. Zwischen Irxleben und Bornstedt 7 Kilometer stockender Verkehr plus 15 Minuten. A4 Görlitz Richtung Dresden. Am Grenzübergang Ludwigsdorf 5 Kilometer Stau bei der Einreise plus 45 Minuten. A9 Richtung München. Zwischen Marktschorgast und Dreieck Bayreuth-Kulmbach stockender Verkehr an einer Baustelle plus 10 Minuten. Und die B173 ist zwischen der A72 Abfahrt Plauen Ost und dem Abzweig Vogtsgrün nach einem Unfall gesperrt. Geblitzt wird auf der A4 Richtung Görlitz zwischen Dreieck Dresden Nord und Hermsdorf, auf der A9 Richtung Berlin zwischen Halle und Bitterfeld-Wolfen, auf der A17 Richtung Prag zwischen Dresden-Gorbitz und Dresden-Südvorstadt vor dem Tunnel Dölschen und auf der A71 Richtung Sangerhausen zwischen Oberhof und Gräfenroda. Soweit der MDR Aktuell Verkehrsdienst, 16.47 Uhr.
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1: Haben Sie heute schon ChatGPT benutzt oder irgendein anderes KI-Tool, um zum Beispiel eine Mail zu formulieren? Das alles und noch viel mehr ist längst mitten in unserem Alltag angekommen und US-Präsident Donald Trump, der will in Sachen KI China unbedingt besiegen, weil, wie er hier sagt, wer bei der KI ganz vorne mit dabei ist, der gewinnt alles.
4: We're leading China in AI and frankly I want to keep it that way because whoever wins AI wins.
1: Wie sind dann folgende aktuellen Meldungen zu bewerten? Der ChatGPT-Macher OpenAI hat seinen mit Spannung erwarteten Börsengang überraschend verschoben. Gleichzeitig schlägt die Konkurrenz Alarm. Der Chef von Anthropic, ein US-amerikanisches Forschungsunternehmen für künstliche Intelligenz, warnt vor Sicherheitsrisiken und einer Überhitzung des Marktes. Platzt da gerade eine riesige Tech-Blase oder was ist los? Wir fragen nach bei einem, der die Branche seit Jahren beobachtet, mir live zugeschaltet jetzt Reinhard Karger, Sprecher des Deutschen Forschungszentrums für Künstliche Intelligenz. Ich grüße Sie.
21: Einen schönen guten Tag, Herr Hartler. Vielen Dank für die Einladung.
1: Sehr gerne, Herr Karger. Gefühlt verging ja im letzten Jahr kein Tag ohne eine neue KI-Revolution. Jetzt verschiebt also OpenAI seinen Börsengang und die Konkurrenz warnt vor zu viel Tempo. Ist der ganz große KI-Hype erstmal vorbei?
21: Sehe ich nicht so. Der Hype ist nicht vorbei. Er hat vielleicht momentan einen kleinen Schluck auf. Die Grenzen der Leistungsfähigkeit von KI-Systemen sind noch gar nicht kartiert. Und wenn man die globalen Probleme betrachtet, braucht man eher mehr Innovation als weniger. Aber die Nachdenklichkeit hat an Gewicht gewonnen und das ist gut. Erst recht, wenn man sprintet, sollte man sicher sein, dass die Richtung stimmt.
1: Und das reicht dann, dass Firmen tatsächlich zögern, an die Börse zu gehen, ja? Warum haben Investoren denn plötzlich Angst?
21: Also ich würde jetzt nicht sagen, dass Investoren Angst haben. Aber wenn ich es richtig verstehe, ist der Börsengang von OpenAI verschoben, aber nicht von Anthropic. Der sei immer noch für Anfang November geplant. Ich habe Verständnis für die Verschiebung, denn KI erscheint jetzt aktuell heute nicht mehr wie die zentrale Weltrettungskernkompetenz der letzten Monate. Und die Kleinanleger macht das nervös. Die Marktpsychologie spricht aktuell in der Tat für eine Verschiebung.
1: Müssen wir uns deshalb automatisch auch darauf einstellen, dass sich also die Entwicklung von so schlauen Tools wie ChatGPT und so weiter, dass das jetzt erstmal stagniert oder geht das weiter nach vorn?
21: Also die eigentliche Frage ist ja Regulierung. Erstmal würde ich sagen, das wird alles weiter nach vorn gehen, aber es geht um Regulierung. Und Regulierung hat nicht immer eine gute Presse. Denken Sie an die Berichterstattung zur europäischen KI-Verordnung. Aber meistens gibt es gute Gründe, technologische Innovationen nicht wie ein Elefanten durch einen Porzellanladen laufen zu lassen. Mhm. Wenn wir jetzt in eine Reflexionsphase kommen, dann ist das eine gute Nachricht für Nutzerinnen und Nutzer. Denn die Tools sind auch heute schon sehr sinnvoll. Und wenn weniger in hyperaktive Weiterentwicklung investiert wird, werden die KI-Werkzeuge besser, die jetzt schon gut sind.
1: Das DFKI, für das Sie ja arbeiten, das forscht hierzulande in Sachen KI auch ganz vorn mit. Gibt es da jetzt trotzdem aufgrund dieser Stagnation aus deutscher Sicht ein Stück weit Schadenfreude mit Blick auf das Beben im Silicon Valley oder Besorgnis?
21: Also nicht Schadenfreude. Dafür, also für Schadenfreude ist in der Forschung nicht wirklich Platz. Auch nicht Besorgnis. Auch keine Rechthaberei. Sondern eher eine, sagen wir mal, konstruktive Haltung. Denn allein, dass wir heute miteinander sprechen, ist ein Zeichen dafür, dass verantwortungsethische Impulse noch nicht ganz verschüttet sind. Natürlich sollte die Arbeit an den großen Sprachmodellen weitergehen und Europa sollte auch unbedingt aufholen. Aber wir sollten, und das ist das Thema für Deutschland und die EU, wir sollten Schritte weitergehen. Wir sollten verlässliche KI weiterentwickeln. Und zwar mit Kopf und mit Portemonnaie. Sollten wir mehr in Erforschung von KI-Ansätzen investieren, die hochleistungsfähig sind und gleichzeitig nachvollziehbar. Das wird der wichtige Punkt sein. Und wir werden gewinnen.
1: Fassen wir abschließend zusammen aus Ihrer Sicht. Also diese kleine Vollbremsung jetzt ist am Ende gut für uns im Grunde, weil Qualität und Sicherheit eben im Fokus stehen statt reinem Wachstum.
21: Da möchte ich Ihnen vollkommen zustimmen. Es wird auch keine wirkliche Vollbremsung geben. Also das jetzt nun nicht. Aber wenn diese Diskussion dazu führt, dass Deutschland, dass Europa auch zusammen mit Kanada motivierter sind, verlässliche Systeme zu bauen, die nicht nur wahrscheinlich wissen, was richtig ist, sondern tatsächlich beweisen können, was es ist, dann gewinnen wir alle zusammen.
1: Das sagte Reinhard Karger, Sprecher des Deutschen Forschungszentrums für Künstliche Intelligenz hier bei MDR Aktuell. Danke für Ihre Zeit.
21: Gerne, bis zum nächsten Mal.
1: 16:52 Uhr. 27. Juni dieses Jahres herrschte in Leipzig Chaos, zumindest im Straßenbahnverkehr. Die tagelange Hitze hatte dafür gesorgt, dass die Fugen an den Schienen aufgeweicht waren und sich wie Kaugummi an die Räder von Bahnen und Bussen klebte. Wie konnte es dazu kommen? Die Leipziger Verkehrsbetriebe haben ein Gutachten in Auftrag gegeben, das jetzt vorliegt. Ulrike Köhler.
3: Dutzende Kilometer Schienen mussten Ende Juni aufwendig gereinigt werden. Fast 2000 Leipzigerinnen und Leipziger nahmen Schippen und Hacken in die Hand und kratzten den klebrigen Bitumen aus den Schienen. Natürlich wurde danach gesucht, warum sich die Fugen gelöst hatten. Die wichtigste Erkenntnis des Gutachtens vom TÜV Süd Rail, warum die Fugen versagten, lässt sich bis heute nicht eindeutig klären. Gutachter Ian Feige.
5: Wir gehen davon aus, dass die Hitze natürlich die Grundvoraussetzung war. Planungsfehler war es keiner. Wie sehr das in der Bauausführung mangelhaft eingebaut worden ist, konnten wir abschließend nicht beurteilen, weil uns teilweise auch keine Dokumentation vollständig zur Verfügung gestanden ist.
3: Völlig offen ist, warum die Fugen fast ausschließlich auf der linken Schienenseite beschädigt wurden. Dazu gäbe es weitere Untersuchungen, so Feige. Damit künftig bei hohen Temperaturen nicht wieder tagelang der ganze Straßenbahnverkehr lahmgelegt wird, haben die Leipziger Verkehrsbetriebe einen Hitzeplan erstellt, sagt der LVB-Chef für den Infrastrukturbereich Stefan Röll.
22: Das ist zum einen Temperaturmessung an den Schienen, Temperaturmessung in den Fugen. Das ist zum anderen, dass wir dann prüfen, inwieweit sich die Konsistenz der Fuge verändert hat, also inwieweit die weich wird und wir dann eventuell die Busverkehre von den Gleisen herunternehmen, um weniger Belastung dort drauf zu bringen auf die Fugen.
3: Außerdem soll das künftig eingesetzte Fugenmaterial einen 5 Grad höheren Schmelzpunkt als bisher haben und derzeit wird ein neuer Zusatzstoff ausprobiert.
22: Wir testen ein Kunststoffgranulat, welches die Haftung zwischen Reifen und einer bituminösen Fuge mindern soll oder unterbinden soll. Und dieses Kunststoffgranulat wird auf eine erwärmte Fuge aufgestreut und soll dann entsprechend diesen Kraftschluss unterbinden.
3: Die Fugen sollen außerdem etwas tiefer unter den Schienenkopf gelegt werden. So haben die Räder von Straßenbahnen und Bussen weniger Kontakt zum Bitumen. Dadurch soll verhindert werden, dass Reifen das aufgeweichte Material aus den Fugen herausziehen. Die im Juni beschädigten Fugen sollen bis Jahresende repariert werden, möglichst ohne größere Sperrungen.
1: Ulrike Köhler berichtete. Die Emmys sind die begehrten Auszeichnungen für die besten Serien, die als US-Produktion oder als US-Koproduktion eingestuft werden. In der kommenden Nacht deutscher Zeit werden die Preise verliehen. Antje Sieb mit Infos zu den aussichtsreichen Preisanwärtern.
23: Und schon geht es los.
24: Noah Wiley, Filmemacher und Hauptdarsteller von The Pitt, ist einer der Anwärter auf mehrere Emmys. Die Krankenhausserie, die in einer Notaufnahme in Pittsburgh spielt, ist wegen ihrer Realitätsnähe beliebt. Wiley selbst aus einer ähnlichen Rolle aus Emergency Room bestens bekannt. Die zweite Staffel war dieses Jahr insgesamt 25 Mal nominiert, so viel wie keine andere Serie, und hat 4 Emmys schon in der Tasche. Genau wie Pluribus, einer der Konkurrenten um den Preis für die beste Dramaserie.
25: Sei versichert, Carol. Wir finden heraus, was dich anders macht.
26: Herausfinden, wieso?
25: Damit du dich uns anschließen kannst.
26: Was? So.
24: In der Science-Fiction-Serie spielt Ray Seahorn eine der wenigen Menschen, die immun gegen ein Alien-Virus ist. Fast alle um sie herum teilen plötzlich alle Gedanken und einen einzigen Willen und wollen sie mit eingliedern ins kollektive Bewusstsein. Die Horrorkomödie Widow's Bay tritt um den Preis als beste Comedy-Serie an.
27: Ich hatte eine Unterhaltung mit dem Mann auf der Fähre. Aha. Und er hat was Seltsames gesagt.
28: Und was?
27: Dass hier schlimme Dinge passieren.
24: Matthew Rhys spielt den Bürgermeister eines Inselorts, der auf Gedeih und Verderb Touristen anlocken möchte. Das trifft allerdings auf Widerstand und auf einen gefährlichen alten Fluch, der auf Widow's Bay liegt. Die Geschichte erinnert nicht ohne Grund ein bisschen an Der weiße Hai. Statt Hai sind es allerdings Gruselgestalten, die dem Bürgermeister einen Strich durch die Rechnung machen wollen. Aber das ein oder andere filmische Zitat aus Spielbergs Klassiker ist trotzdem dabei. Die Serie geht schon mit 8 Emmys etwa für Musik, Kamera und Casting ins Rennen und könnte dem Vorjahressieger Hacks Konkurrenz machen.
29: You know, when you're away from the spotlight, you have time to think about what really matters. Bam! The spotlight! God, I am ready!
24: Hex begleitet in der 5. und letzten Staffel eine alternde Comedy-Diva in Las Vegas und ihre junge Co-Autorin. Hauptdarstellerin Jean Smart hat bisher für jede Staffel einen Emmy gewonnen und gilt auch diesmal als Favoritin. Bei den Miniserien hat die TF St. Louis gute Chancen, nicht zuletzt deshalb, weil ein paar der Preise in dieser Kategorie dieses Jahr schon vorab vergeben wurden. Die Handlung lässt sich ziemlich kurz zusammenfassen. Drei Menschen in der Midlife-Crisis beginnen eine Dreiecksbeziehung und dann ist einer davon tot.
2: Entschuldigung?
6: Was kann ich für Sie tun?
2: Special Crimes. Ich glaube, es war kein natürlicher Tod.
24: Neben Serien werden auch noch andere Programme ausgezeichnet. Stephen Colbert's Late Show hat mit ihrer letzten Saison dieses Jahr bereits 5 Emmys in der Tasche und gilt auch für einen 6. als Favorit.
1: Emmy-verdächtiges Wetter heute, Jörg Schröder?
7: In gewisser Weise schon, wir haben es ja versprochen, zum Feierabend gibt es das schönste Wetter. Aktuell haben wir über Sachsen und über Sachsen-Anhalt richtig viel Sonnenschein, nur ein paar schöne Wetterwölkchen dazu. Auch in Thüringen setzt sich jetzt die Sonne mehr und mehr durch. Aktuell die dicken Wolken sind nur noch über dem Thüringer Wald bzw. dem Thüringer Vogtland. Und das heißt, der Abend insgesamt sehr entspannt, es bleibt trocken. Aktuell haben wir Temperaturen bei 23 Grad, die Temperaturen so zwischen 19 und 20 Uhr liegen dann so zwischen 15 und 20 Grad.
1: Wie wird's denn morgen?
7: Nach einer doch recht frischen Nacht, gerade in Sachsen, erwarten wir örtliche Temperaturen bis 6 Grad. Die sind insgesamt richtig klasse aus. Der Dienstag, man kann schon sagen, wird der schönste Tag der Woche. Wir erwarten Temperaturen bis 27 Grad. Wir haben zwar in den Morgenstunden mit Nebel zu tun, der verzieht sich recht rasch, dass wir morgen insgesamt viel Sonnenschein erleben werden, ein paar Quellwolken und es bleibt auch trocken. Und das genießen wir auch intensiv, denn der Mittwoch hat es dann schon wieder in sich. Da ziehen Schauer und Gewitter durch und da wird es dann auch schon wieder kühler.
1: Danke dir, Jörg. Wie alle merken es an der Tanke, die Spritpreise sind auf Rekordniveau. Weiterhin dazu hat sich heute auch die Bundesregierung geäußert. Ein Thema gleich. Und die bundesweite Woche der Klimaanpassung hat begonnen. Was Kommunen dazu beitragen, da haben wir ein paar Beispiele für Sie aus Mitteldeutschland. Vor all dem gibt es aber hier erstmal die allerwichtigsten Meldungen um 5.
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0: Um 17 Uhr mit Renato Bodenburg. Die Gewerkschaft Erziehung und Wissenschaft warnt davor, das gute Abschneiden Sachsens im Bildungsmonitor überzubewerten. GEW-Landeschef Burkhard Naumann sagte, Sachsen sei der Einäugige unter den Blinden. Die GEW-Bundesvorsitzende Maike Finnern sagte dem MDR, die PISA-Studie habe deutlich gezeigt, dass die Kompetenzen von Jugendlichen zurückgingen und die Chancengleichheit im Bildungssystem fehle. Auch der Bildungsmonitor mache deutlich, wie eng Armut und Bildungserfolg in Deutschland zusammenhingen. Sachsen hat beim Bildungsmonitor der Initiative Neue soziale Marktwirtschaft erneut den 1. Platz belegt. Thüringen Platz 6, Sachsen-Anhalt den vorletzten Rang. Der militärische Abschirmdienst registriert eine zunehmende Zahl von Extremismus-Verdachtsfällen in der Bundeswehr. Im Jahresbericht des Militärgeheimdienstes heißt es, 2025 seien 610 neue Fälle verzeichnet worden, etwa 90 mehr als im Jahr zuvor. 32 Personen seien als Rechtsextremisten erkannt worden oder es bestehe Verdacht der fehlenden Verfassungstreue. Bei mehreren Bundeswehrangehörigen gebe es Bezüge zu neuen rechtsextremistischen Jugendgruppierungen, die öffentliche Veranstaltungen gestört oder politische Gegner angegriffen hätten. Auch mehr als eine Woche nach der Landtagswahl in Sachsen-Anhalt laufen noch Nachzählungen. Im Burgenlandkreis mussten insgesamt 35 Wahlbezirke erneut überprüft werden, 10 mehr als ursprünglich angekündigt. Nach Angaben des Kreiswahlleiters wurden dabei rund 12.000 Stimmzettel kontrolliert. Vorwürfe, man versuche Stimmen für die Altparteien zu finden, erklärte er als nicht haltbar. Zwar seien vereinzelt weitere Stimmen als gültig anerkannt worden, das ändere aber nichts am Wahlergebnis. In Dresden ist Richtfest beim Bau der neuen Mikrochip-Fabrik des Verbundes ESMC gefeiert worden. An dem Gemeinschaftswerk sind der taiwanesische Konzern TSMC sowie Bosch, Infineon und NXP Semiconductor beteiligt. Ab dem zweiten Halbjahr 2027 sollen in der Fabrik vor allem Chips für die Autoindustrie gefertigt werden. Die Investitionssumme liegt bei 10 Milliarden Euro. Das Bundeswirtschaftsministerium steuerte 5 davon bei. Die nationalistischen Parteien aus Wales, Schottland und Nordirland haben über eine mögliche Loslösung von Großbritannien beraten. In einer gemeinsamen Erklärung hieß es, man habe ein Recht auf Selbstbestimmung. Die Zukunft der drei Landesteile liege in der EU. An dem Treffen nahmen die Chefs der schottischen Nationalpartei, der walisischen Plaid Cymru und der nordirischen Sinn Féin teil. Das waren die Nachrichten. Das Wetter mit den aktuellen Temperaturen. Brocken stark bewölkt und Nebel bei 10 Grad. Chemnitz leicht bewölkt 18 Grad. Dresden stark bewölkt 18. Eisenach stark bewölkt 20. Erfurt bedeckt 20. Fichtelberg fast wolkenlos bei 13 Grad. Gera stark bewölkt 19. Görlitz fast wolkenlos 19. Halle meldet 22 Grad. Leipzig wolkig bei 20. Magdeburg fast wolkenlos 21. Und Meiningen bedeckt 18 Grad. In der Nacht gering bewölkt oder sternenklar und trocken, in den Frühstunden stellenweise Nebel, trocken, Tiefstwerte 12 bis 6 Grad. Morgen stellenweise länger neblig trüb, später überall Sonne,

0: 10 Minuten. Die B173 ist zwischen der A72 Abfahrt Plauen-Ost und dem Abzweig Vogtsgrün nach einem Unfall gesperrt. Und es wird geblitzt auf der A4 Richtung Görlitz zwischen Dreieck Dresden-Nord und Hermsdorf. Auf der A9 Richtung Berlin zwischen Halle und Bitterfeld-Wolfen. Auf der A17 Richtung Prag zwischen Dresden-Gorbitz und Dresden-Südvorstadt vor dem Tunnel Dölschen. Und auf der A71 Richtung Sangerhausen zwischen Oberhof und Gräfenroda. Soweit der MDR-Verkehrsdienst, 17.05 Uhr.
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2: Mit Peter Hartlapp im Studio. Hallo. Bildung ist Deutschlands wichtigste Ressource, sagen viele. Wie sieht's in der Praxis aus? Vergangene Woche der erneute PISA-Schock. Deutschlands Schülerinnen und Schüler kommen so schlecht weg wie noch nie. Heute dann die Veröffentlichung des sogenannten Bildungsmonitors, erstellt vom Institut der Deutschen Wirtschaft im Auftrag von einer Lobbygruppe. Und wieder mal hat es Sachsen geschafft auf Platz 1. Kein Grund zum Feiern, sagt die Vorsitzende der Gewerkschaft für Erziehung und Wissenschaft, Maike Finnern, im Gespräch mit MDR aktuell.
3: Meine Kollegin von der GEW in Sachsen haben es beschrieben, der Einäugige unter den Blinden. Aber es ist eben tatsächlich so. Wenn wir das gesamte System angucken, ist es ganz eindeutig, es hakt an der fehlenden Chancengleichheit. Und das ist tatsächlich der wesentliche Punkt. Und der ist eben auch in Sachsen nicht gegeben. Also letztlich ist so ein Ranking immer schwierig, weil was soll man daraus ziehen? Naja, ich kann mir auf die Brust klopfen, bei uns ist es vielleicht nicht ganz so schlimm wie bei allen anderen, oder aber es potenziert den Frust, den ich sowieso in meinem Alltag habe. Also insofern, worum geht es? Es geht darum, dass wir etwas verändern müssen im Bildungssystem und das verändert so ein Ranking nicht.
2: Sagt GEW-Chefin Maike Finnern hier bei MDR aktuell. Die hohen Preise für Benzin und Diesel sorgen für Diskussionen. Die Bundesregierung beobachtet nach eigener Aussage die Lage. Öffentlich werden auch verschiedene Gegenmaßnahmen diskutiert. Philipp Eckstein aus Berlin.
4: Benzin und Diesel sind in den vergangenen Wochen deutlich teurer geworden. Auch der Bundesregierung bereiten die hohen Preise große Sorgen. Das räumte der stellvertretende Sprecher der Bundesregierung Steffen Mayer ein. Unternehmen und Pendlerinnen und Pendler würden dadurch wirklich sehr belastet. Der Regierungssprecher verwies auf die Situation im Nahen Osten. Die Angriffe auf Ölpipelines und die Blockade von Seewegen seien der Grund für die hohen Preise. Zugleich betonte er, die Bundesregierung und der Kanzler beschäftigten sich sehr intensiv mit dem Thema. Wie und ob die Bundesregierung Entlastungen beim Spritpreis plant, ist aber weiter offen. Ein Sprecher des Finanzministeriums sagte, Bundesfinanzminister Lars Klingbeil setze sich auf europäischer Ebene weiter für eine Übergewinnsteuer für Mineralölkonzerne ein. Zuletzt hatte es vermehrt auch wieder die Forderung nach einem Spritpreisdeckel gegeben, also einer gesetzlichen Festlegung von Höchstpreisen für Benzin und Diesel. Eine Sprecherin des Wirtschaftsministeriums sagte dazu, man sei gesprächsbereit. Zugleich warnte sie aber vor einem hohen bürokratischen Aufwand und möglichen Problemen bei der Umsetzung eines Preisdeckels.
2: Philipp Eckstein. Am kommenden Sonntag wird in Mecklenburg-Vorpommern ein neuer Landtag gewählt. Ähnlich wie zuvor, schon in Sachsen-Anhalt, war das bundesweite Interesse an der Wahl selten so groß. In der aktuellen Umfrage von Infratest DIMAP für den NDR steht die AfD bei 38% und liegt damit 5 Punkte vor der regierenden SPD von Manuela Schwesig. Aus Mecklenburg-Vorpommern, Christoph Zirulis.
5: Mecklenburg-Vorpommern steht vor einer Richtungswahl. SPD und AfD liefern sich seit Wochen ein Rennen um Platz 1. Insbesondere der CDU droht am kommenden Sonntag ein politisches Fiasko. Mit historisch niedrigen 7% im Mecklenburg-Vorpommern-Trend maximal unter Druck, sieht sich die Partei bereits selbst in einem Existenzkampf.
6: Links oder rechts, beides tut unserem Land nicht gut. Und deshalb muss man einfach sagen, Frau Schwesig, hören Sie auf damit. Es kommt auf die politische Mitte an und auf den Zusammenhalt in der Gesellschaft.
5: So Generalsekretärin Kati Hoffmeister. Ähnliche Anspannung auch bei den Grünen und dem BSW. Der Einzug in den Landtag ist keineswegs sicher. Wie viele Parteien in den Landtag einziehen werden, beeinflusst letztlich auch, welche Mehrheiten und Regierungsoptionen sich ergeben. Für knapp ein Drittel der Menschen wäre laut einer Infratest-Umfrage von Anfang September eine Landesregierung unter Führung der AfD eine Option. Bisher nur in der Opposition gilt die Partei vielen im Land als politisch unbefleckt.
7: Die Menschen wollen Veränderung. Veränderung wird es nur mit der AfD geben und man muss diese unsäglichen Brandmauern endlich niederreißen.
5: Sagt AfD-Spitzenkandidat Enrico Schuld, der als Ultima Ratio etwa für einen landesweiten Aufnahmestopp für Asylsuchende plädiert, zurück zur Atomkraft möchte oder den NDR-Staatsvertrag sowie den Medienstaatsvertrag kündigen will. Die Sozialdemokraten setzen

0: im Wahlkampf vor allem auf Abgrenzung zum Programm der AfD. Als die Frau gegen Blau bringt sich Schwesig gegen die AfD in Stellung.
1: Vor allem sieht man an Sachsen-Anhalt, dass wenn die AfD stärkste Kraft wird, sie gar keinen Plan hat, wie und mit wem sie eine Regierung bilden will. Was aber Menschen nicht gebrauchen können, ist Regierungschaos, sondern Menschen wollen eine stabile, verlässliche Regierung, die das Land voranbringt.
0: So die Ministerpräsidentin. Neben der AfD grenzt sich Schwesigs SPD immer wieder auch von der eigenen Bundespartei ab und fordert beispielsweise einen Tankpreisdeckel und das Festhalten an der Rente nach 45 Beitragsjahren. Bei dieser Wahl rechnet der Rostocker Politologe Wolfgang Mono, ähnlich wie in Sachsen-Anhalt, mit einer hohen Wahlbeteiligung und erklärt:
2: Sehr viele Menschen sind noch unentschlossen bis zum letzten Tage. Die Wählerbindung wird immer geringer in Deutschland. Und da ist es nicht überraschend, dass dann auch Abweichungen von den Prognosen existieren.
0: Die Parteien wollen nichts unversucht lassen, die Unentschlossenen von sich zu überzeugen. Bis Samstagabend soll der Wahlkampf andauern.
3: Christoph Zirulis berichtete aus Schwerin. Für Bundesverteidigungsminister Pistorius ist sie ein Leuchtturmprojekt, die Litauen-Brigade. Erst hat der SPD-Politiker auf Freiwilligkeit gesetzt, aber jetzt werden erste Verpflichtungen ausgesprochen. Das hat das Ministerium am Nachmittag bekannt gegeben. Mario Kubina aus Berlin.
4: Es ist ein Schritt, der sich schon länger abgezeichnet hat. Das Verteidigungsministerium wird ab sofort auch Soldatinnen und Soldaten zum Dienst in Litauen verpflichten. Wie das SPD-geführte Ressort sagt, geht es um eine Zahl im mittleren dreistelligen Bereich, also um einige hundert Soldatinnen und Soldaten. Die Dienstposten in der neuen Brigade seien zwar schon zu rund 80% besetzt, auf freiwilliger Basis, aber dem Ministerium zufolge fehlen noch Spezialkräfte, etwa in der Logistik und in Sachen IT. Deshalb die Verpflichtungen. In Frage kommen demnach auch Kommandierungen für eine kurze Zeit. Ein Beispiel: ein Schiffskoch, dessen Schiff eine Zeit lang in der Werft ist, könnte für ein paar Monate in Litauen eingesetzt werden. Verteidigungsminister Pistorius ist sich sicher, dass die neue Brigade wie geplant Ende nächsten Jahres voll einsatzbereit sein wird. Dann sollen rund 4.800 Soldatinnen und Soldaten sowie 200 zivile Bundeswehrbeschäftigte in Litauen stationiert sein. Ziel ist es, Russland von einem Angriff auf die NATO-Partner im Baltikum abzuhalten.
3: Mario Kubina. Die italienische Großbank UniCredit hat vor 2 Jahren Anteile der Commerzbank gekauft und den Anteil an der zweitgrößten deutschen Bank auf mittlerweile fast 50% erweitert. Es droht die Übernahme. Finanzminister Klingbeil sucht nun das Gespräch mit dem Konzernchef, auch um Sicherheiten für deutsche Unternehmer zu schaffen. Jakob Mayer.
5: Die Bundesregierung will bei einer möglichen Übernahme der Commerzbank durch die italienische UniCredit dafür sorgen, dass die Finanzierung des Mittelstandes in Deutschland gesichert bleibt. Dafür wird Bundesfinanzminister Lars Klingbeil nach den Worten seines Sprechers bei einem Treffen mit UniCredit-Chef Andrea Orcel in Berlin werben. Die Commerzbank ist neben der Deutschen Bank die einzige große private Bank in Deutschland und gilt als wichtiger Kreditgeber für mittelständische Unternehmen. Außerdem sei wichtig, den Standort Frankfurt für die Commerzbank zu erhalten und die Interessen der rund 40.000 Beschäftigten des Instituts zu wahren, so der Sprecher. Die Bundesregierung lehne ein aggressives und feindliches Vorgehen weiter ab. Nun sei man aber in einer anderen Phase. Beide Banken verhandeln miteinander und dabei bringe die Bundesregierung ihre Interessen ein. Die UniCredit ist vor 2 Jahren bei der Commerzbank eingestiegen und kontrolliert inzwischen fast 50% der Anteile. Der deutsche Staat hat sich während der weltweiten Finanzkrise an der Commerzbank beteiligt und hält noch rund 12% der Aktien.
3: Aus Brüssel, Jakob Mayer. In Dresden wurde heute erneut Hightech-Geschichte geschrieben. Der Chiphersteller ESMC hat Richtfest gefeiert. 2000 Beschäftigte sollen künftig in der Chipfabrik in Dresden arbeiten. Für uns war Florian Glatter beim Richtfest dabei.
6: Auf der größten Baustelle Europas geht es voran. Vor 25 Monaten wurde hier im Dresdner Norden der Grundstein für die Fabrik des Chipherstellers TSMC gelegt. Es ist das erste europäische Werk des Branchenvorreiters aus Taiwan. Und so wurde aus dem T für Taiwan ein E für Europa. Deswegen ESMC. Nun ist der Rohbau fertig. ESMC-Präsident Christian Keutsch.
7: Wir haben einen Projektplan mit über 17.000 Einzelaktivitäten. Das ist ein großes Puzzlestück, wo alles zusammenpassen muss. Und da kommt es auf jedes kleine Detail an. Und wir sind froh, dass wir heute den Meilenstein erreicht haben.
6: Sachsens Ministerpräsident Michael Kretschmer gratuliert.
8: Mich beeindruckt die Präzision, dass das möglich ist, eine Baustelle mit so vielen Menschen in so kurzer Zeit zu haben, das habe ich noch nie erlebt. An jeder Stelle wuselt es und wir finden Dinge statt. Wenn wir so in Deutschland alle unsere Infrastruktur bauen würden, wären wir absolut wettbewerbsfähig.
6: Ab sofort beginnt der Teil, der aus dem Beton Hightech macht. Der Innenausbau ist gestartet. Danach folgt die Montage der hochkomplexen Produktionsanlagen. Die Chipfabrik ist ein Gemeinschaftsprojekt von TSMC mit Bosch, Infineon und NXP. ISMC-Präsident Keutsch erklärt.
7: Das sind alles große Automobilzulieferer, die sehr viel Geschäft in dem Sektor haben. Und man wollte eine Fabrik in derselben Zeitzone haben. Das macht Innovation einfacher. Lieferketten, die kann man nicht als gegeben nehmen. Ja, da muss man etwas tun. Und dementsprechend eine Fabrik von TSMC in Europa zu haben, war der große Wunsch. Und jetzt sieht man, dass der Wunsch Realität wird.
6: ISMC gilt als Schlüsselprojekt, um die europäische Wirtschaft unabhängiger von globalen Lieferketten zu machen. Deswegen unterstützt die Bundesregierung den Bau der Chipfabrik. Insgesamt werden über 10 Milliarden Euro investiert. Die Hälfte davon sind Fördermittel. Ende 2027 soll die Produktion starten.
3: Florian Glatter, 17.15 Uhr. Sie hören MDR aktuell mit einer Warnung der Gewerkschaft Erziehung und Wissenschaft als wichtigste Meldung. Wir sollten das gute Abschneiden Sachsens im Bildungsmonitor nicht überbewerten. Sachsen sei der Einäugige unter den Blinden, sagt GEW-Landeschef Naumann. Weitere Meldungen mit Renate Bodenburg.
9: Die linken Politikerin Eva von Angern bleibt Fraktionsvorsitzende in Sachsen-Anhalt. Wie die Partei mitteilte, wurde sie bei der Fraktionsklausur in Dessau-Wörlitz einstimmig wiedergewählt. Von Angern sagte, die Linke bleibe im Landtag eine Stimme für soziale Gerechtigkeit und Antifaschismus. Von Angern ist seit 2002 Mitglied des Landtags in Sachsen-Anhalt und damit Alterspräsidentin. In Leipzig ist am Nachmittag der letzte Abschnitt des Elstermühlgrabens offiziell eröffnet worden. Damit ist eines der größten Wasserbauprojekte der Stadt abgeschlossen. Nach rund 25 Jahren Planung und Bau verläuft 1 Kilometer des Gewässers wieder offen durch die Innenstadt. Im Zuge des Projekts entstanden 7 neue Brücken. Auf der A73 bei Eisfeld wird in den kommenden Tagen die Fahrbahn erneuert. Wie die Autobahn GmbH mitteilte, wird die Anschlussstelle Eisfeld Nord zeitweise gesperrt. Bis zum 18. September betrifft das die Fahrtrichtung Suhl, vom 21. bis 25. September die Fahrtrichtung Nürnberg. Das Wetter. In der Nacht wenig Wolken und trocken, 12 bis 6 Grad. Morgen Sonne und Wolken, trocken, spätsommerlich bei 23 bis 27 Grad. MDR aktuell Verkehrsdienst A2 Richtung Hannover. Zwischen Irxleben und Bornstedt 7 Kilometer stockender Verkehr plus 10 Minuten. A4 Görlitz Richtung Dresden. Am Grenzübergang Ludwigsdorf 4 Kilometer Stau bei der Einreise plus 40 Minuten. Auf der A4 Richtung Frankfurt in der Abfahrt Wilsdruff Behinderungen durch ein defektes Fahrzeug. Und in Chemnitz ist die Stolberger Straße an der Kreuzung Friedrich-Hähnel-Straße nach einem Unfall gesperrt. Geblitzt wird auf der A4 Richtung Görlitz zwischen Dreieck Dresden-Nord und Hermsdorf, auf der A9 Richtung Berlin zwischen Halle und Bitterfeld-Wolfen und auf der A17 Richtung Prag zwischen Dresden-Gorbitz und Dresden-Südvorstadt vorm Tunnel Dölschen. Soweit der MDR Aktuell Verkehrsdienst, 17.17 Uhr.
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3: Vor über einem halben Jahr haben die USA Iran angegriffen. Zuerst sollte Iran laut Trump schnell in die Knie gezwungen werden. Jetzt warnen die Berater des US-Präsidenten vor einem endlosen Krieg. Alle Verhandlungsbemühungen und auch alle Drohungen helfen nicht. Und mittendrin die Golfstaaten, deren Reichtum auf der Öl- und Gasindustrie der Region basiert. Wie schauen die mittlerweile auf den Konflikt und wie steht es um die Beziehungen zwischen USA und den Golfstaaten? Anna Osius.
11: Wie wurde er hofiert, der damals neue US-Präsident Trump, als er im vergangenen Jahr seine erste offizielle Auslandsreise ausgerechnet den Golfstaaten widmete? Saudi-Arabien, Katar, Vereinigte Arabische Emirate, überall war Trump ein gern gesehener Gast, sonnte sich im arabischen Pomp und Prunk der Paläste, ließ sich von Katar ein Flugzeug schenken und verkündete überall, Zitat, wunderschöne Deals. Ihr erwerbt viele schöne Dinge und ich begrüße das. Ihr sagt, ihr investiert 600 Milliarden, aber ich kenne euch, das wird noch 1 Billion. Und später in der Rede versprach Trump: Ich werde niemals zögern, amerikanische Macht einzusetzen, wenn es notwendig ist, um unseren Verbündeten bei der Verteidigung zu helfen. Es wird keine Gnade für irgendeinen Feind geben, der versucht, uns oder ihnen Schaden zuzufügen. Doch war das mehr als ein leeres Versprechen? Der saudische Kronprinz dankte damals mit strahlendem Lächeln. Der neue Regierungsflieger aus Katar wurde geliefert. Doch mittlerweile ist die Trump-Euphorie am Golf vorbei. Denn die gegenseitigen Sympathiebekundungen haben nicht geholfen, als die reichen Staaten der arabischen Halbinsel plötzlich unter iranischem Beschuss standen, infolge des von Trump und Netanyahu angezettelten Krieges gegen den Iran. Die Länder fühlen sich im Raketen- und Drohnenhagel von den USA alleingelassen. Und das, obwohl die USA zahlreiche Militärstützpunkte am Golf haben, sagt Ahmed Sayed Ahmed vom Al-Ahram-Forschungsinstitut in Kairo. Trump und die USA haben die Golfstaaten nicht in der Form verteidigt, wie es erforderlich gewesen wäre. Die US-Stützpunkte, die eigentlich die Golfstaaten vor iranischen Angriffen schützen sollten, wurden zur strategischen Belastung. Es wurde von den Golfstaaten sogar verlangt, dass sie die Stützpunkte schützen sollten, indem sie die iranischen Drohnen und Raketen abwehren. Die Konsequenz für die Golfstaaten als Lehre aus den vergangenen Monaten: Selbstverteidigung. Internationale Streitkräfte in der Region zu haben, eine strategische Allianz mit den USA ist richtig, aber es reicht nicht aus, so der Sprecher des katarischen Außenministeriums Majed Al-Ansari. Eigenständigkeit beim Thema Sicherheit ist der einzige Weg. Ja, wir brauchen unsere Partner, aber wir können uns bei der Sicherheit nicht allein auf sie verlassen. Und der wichtigste außenpolitische Berater der Emirate, Anwar Gagash, fügt hinzu: Wenn wir uns vollständig auf andere verlassen, können wir nicht davon ausgehen, dass dies deren Priorität sein wird. Deshalb ist strategische Autonomie wichtig. Strategische Autonomie. Nicht umsonst gründete Saudi-Arabien zusammen mit der Türkei und Pakistan den sogenannten Mekka-Verteidigungspakt. Ein Bündnis, das gegenseitigen militärischen Beistand zusichert. Denn die bittere Erkenntnis in den arabischen Staaten ist, dass Amerika seine Verbündeten in Zeiten von Not und Krisen stets im Stich lässt und dass der amerikanische Sicherheitsschirm nicht seine Erwartungen erfüllt hat. Frustrierte Realität nach dem anfänglichen Prunk und Pomp für Trump? Vielleicht. Aber Verbündete und Partner bleiben die Golfstaaten und die USA dennoch. Denn an einem haben beide Seiten weiterhin großes Interesse: gegenseitig Geschäfte zu machen, auch im militärischen Bereich.
3: Anna Osius. Heute startet die 5. bundesweite Woche der Klimaanpassung. Das Bundesumweltministerium und das Zentrum Klimaanpassung informieren eine Woche lang über konkrete Maßnahmen zum Klimaschutz. Bis zum Sonntag stellen auch zahlreiche Städte, Vereine und Unternehmen ihre Projekte vor. Anne Seiler.
12: In der sachsen-anhaltischen Kleinstadt Aschersleben wendet man sich an die Jüngsten. Mit rund 500 Grundschülern wurde heute dort im Beste-Horn-Haus, das ist ein Kulturhaus im Jugendstil, die mittlerweile 4. Nachhaltigkeitswoche eröffnet. In diesem Jahr soll es um die gesundheitlichen Folgen des Klimawandels gehen, erklärt Mitorganisator Matthias Pöschel. Dabei versteht er die teilnehmenden Kinder und auch die Jugendlichen als Multiplikatoren.
13: Sie gehen in der Woche auf Exkursionen, sie beschäftigen sich mit dem Wald, auch mit der Kreislaufwirtschaft. Und wir hoffen, dass die jungen Menschen eben von den Aktivitäten so begeistert sind, dass sie das abends am Armbrotstisch erzählen bei der Frage, was hast du denn heute gemacht? Und dann, wir waren da und wir haben das erlebt. Und stell dir mal vor, wir waren im Nationalpark Harz und haben gesehen, wie dort ein neuer Wald entsteht. Also wir wollen mit der Woche eine Begeisterung auslösen über die jungen Menschen, einfach dieses wichtige Thema auch an deren Eltern, Großeltern und Freunde weitergeben.
12: In der ältesten Stadt Sachsen-Anhalts wünscht man sich Dialoge, gern auch Kontroversen, sagt Pöschel, denn man müsse im Gespräch bleiben. Bei der Nachhaltigkeitswoche gibt es neben Exkursionen, Filmabende über die Arktis oder auch einen Workshop mit dem Titel It's not over yet, es ist noch nicht vorbei. Dieser soll Mut machen und eine Utopie entwerfen, wie wir vielleicht doch noch handeln können. In der thüringischen Hauptstadt Erfurt stellt die Fachhochschule auf ihrem Campus ein ganz konkretes Projekt vor. Es ist ein Programm. Es soll versiegelte Flächen in Städten identifizieren. Diese können dann begrünt werden, erklärt die wissenschaftliche Mitarbeiterin Anja Wolter.
14: Alle Leute, die Interesse daran haben, sind eingeladen, hier auf den Campus der Fachhochschule Erfurt zu kommen, mit dem eigenen Handy, Smartphone, Tablet, was auch immer, den QR-Code zu scannen und den Prototyp der Augmented Reality-Anwendung zu testen. Dort sind aktuell schon 2 Entsiegelungs- Szenarien visualisiert, beispielhaft. Die werden dann in 3D in die reale Umgebung mit der Kamerafunktion eingeblendet. Und da kann man auch drum rumlaufen, da kann man von weglaufen und kann sich das Ganze mal anschauen.
12: Und was wir sehen können, das können wir uns auch vorstellen, so die Idee dahinter. Denn der stadtplanerische Klimaschutz braucht dringend mehr Grünflächen. Schon sogenannte Rasengittersteine auf Parkplätzen oder entsiegelte Teilflächen helfen, Städte kühler und lebenswerter zu machen, sagt Anja Wolter. Das Projekt der Fachhochschule kann in der Woche der Klimaanpassung in Erfurt erkundet werden. Nach einer Erprobungsphase in den Modellstädten Hannover und Magdeburg soll es dann in noch mehr Kommunen Anwendung finden.
3: Anne Seiler. Die TU Dresden ist nicht nur Exzellenz-Uni, sondern offenbar auch eine mit einem großen Erfindungsreichtum. Hier werden bundesweit die meisten bahnbrechenden Erfindungen gemacht. Zeigt ein neues Ranking. Florian Zinner.
15: Die Technische Universität Dresden ist der Daniel-Düsentrieb unter den deutschen Hochschulen. Klar ist, viel zu erfinden bedeutet nicht unbedingt bahnbrechend zu erfinden. Doch genau die bahnbrechenden Patente sind es, mit denen die TU deutschlandweit an der Spitze und europaweit auf Platz 7 steht. Das geht aus einer Untersuchung des Fachmagazins Forschung und Lehre hervor. Unterschieden wird zwischen Erfindungen, die eine technische Entwicklung nur fortführen, und sogenannten disruptiven Patenten, die einen neuen technologischen Pfad einschlagen. Hier gehe es nicht um Masse, sondern darum, den technologischen Fortschritt maßgeblich zu prägen. Genau das gelingt in Dresden besonders gut. Aber auch bei der Gesamtzahl der Patente ist die TU deutschlandweit führend, wie eine Untersuchung des Instituts der deutschen Wirtschaft bereits im Frühjahr ergab. Die meisten Patente je 1000 Studierende kommen zudem von den Unis in Freiberg und Ilmenau und damit ebenfalls aus Mitteldeutschland.
3: Florian Zinner. Das Schachdorf Ströbeck im Harzvorland ist einzigartig. So außergewöhnlich, dass es sogar auf der deutschen UNESCO-Liste des immateriellen Kulturgutes steht. Vor 6 Jahren brannte das Schachmuseum allerdings aus. Die meisten Exponate konnten, Gott sei Dank, gerettet werden. Nun gibt's weitere gute Nachrichten, denn gestern wurde das sanierte Dorfgemeinschaftshaus übergeben, an das dann das neue Schachmuseum gebaut werden soll. Gefeiert wurde mit einem großen Dorffest, natürlich stilecht im Schachlook, also schwarz-weiß. Ilke Hein.
16: Alles fing mit dem Ströbecker Schachturm an. Der Sage nach saß dort einst ein slawischer Graf gefangen, der vor über 1000 Jahren die Bauern das Schach lehrte. Seitdem ist das Spiel im Dorf und gestern nun wurde ein neues Kapitel geschrieben mit der Einweihung des restaurierten Bürgerhauses, in das das Lebensschachensemble jetzt wieder einziehen kann.
17: Die Leute freuen sich über ein saniertes Bürgerhaus. Die Leute wollen wieder ihren Mittelpunkt zurückhaben. Die wollen ein Schachfest auf dem Schachplatz, da wo es hingehört. Und wir hoffen, dass wir heute den ersten Schritt dahin machen, dass wir wieder ein richtig schönes Schachfest feiern.
16: Sagt Jana Thomas vom Lebensschachensemble. 2,5 Jahre hatte man auf die Schlüsselübergabe warten müssen. Nun konnte Ortsbürgermeister Jens Müller zur Tat schreiten.
18: Ich übergebe ganz offiziell nochmal den Schlüssel an das Lebensschachensemble, zu guten Händen. Aber ich weiß ja, ich habe da noch was vor mit dem Schlüssel.
16: Im ehemaligen Dorfkrug finden sich die neuen Gemeinschaftsräume. Foyer, Bauernstube und der Königssaal. Dabei ging die Sanierung nicht ohne Probleme über die Bühne.
19: Wir haben es selber nicht erahnen können, was für Überraschung dieser Baukörper für uns noch zur Verfügung hatte. Wir haben das komplette Obergeschossfachwerk austauschen müssen.
16: Weiß Jens Müller. 2,6 Millionen flossen in die Wiederherstellung. Und am Ende sind die Bauarbeiten noch lange nicht, denn hinter dem Gemeinschaftshaus soll nun das neue Schachmuseum entstehen. Das alte war vor 6 Jahren ausgebrannt. Der Neubau kostet nochmal über 3 Millionen und ist alternativlos für die Ströbecker Schachtradition.
19: Das ist unser großes Ziel, das wir erreichen wollen und ich sage auch erreichen müssen, sonst sind wir kein Schachdorf mehr. Es ist ein Eckpfeiler unserer Kultur, das Museum. Und wir haben den Fördermittelantrag gestellt und wir sind eigentlich recht zuversichtlich.
16: Das sind auch die Ströbecker, die nun erstmal ihr Dorfzentrum glücklich zurückhaben.
20: Hat ja auch lange gedauert. Man kann was draus machen und das Leben Schach muss hier auch rein, das ist wichtig.
21: Es ist wunderschön. Es wird Zeit, dass hier wieder mehr Veranstaltungen stattfinden.
16: Na, dann kann die Feier ja losgehen und das Leben Schachensemble kann mit seinen weißen und schwarzen Kostümen wieder den Ströbecker Schachplatz erobern.
3: Das Wetter heute, Jörg Schröder, ist zum Glück nicht schwarz-weiß. Wie ist es denn?
1: Wir schieben den Bauern, den König und auch die Dame einfach in den Sonnenschein. Denn aktuell haben wir nämlich richtig viel Sonnenschein, vor allen Dingen in Sachsen und auch in Sachsen-Anhalt. In Thüringen gerade schön zu beobachten, wie die Wolken weniger werden. Aktuell nur im Landkreis Sonneberg. Im Moment noch etwas stärkere Bewölkung, aber auch dort werden die Wolken verschwinden, dass wir quasi in eine nahezu wolkenlose Nacht erst einmal hinein starten. Die Temperaturen des Abends um 20 Uhr liegen zwischen 15 und 20 Grad. Die Nacht wird ein bisschen kälter, gerade in Sachsen. Zum Teil auch bis zu 6 Grad, also schon ordentlich frisch. Und da kann sich hier und da auch Nebel bilden. Und dieser Nebel könnte uns morgen eventuell bis in den Vormittag begleiten. Ansonsten erleben wir aus meiner Sicht den schönsten Tag der Woche. Da ist Sonne dabei, da sind Quellwolken dabei und Temperaturen im spätsommerlichen Bereich. Es geht rauf bis 27 Grad.
3: Und danach?
1: Und danach wird es kühler. Am Mittwoch Schauer und Gewitter ziehen durch. Und dann pegeln sich die Werte ein zwischen 15 und 20 Grad. Erst zum Wochenende wird es dann wieder ein bisschen wärmer.
3: Danke, Jörg. Wir schauen gleich auf die Generalkonferenz der Internationalen Atomenergiebehörde. Es ist die 70. und wir wollen mal zurückblicken auf die Geschichte der IAEA. Außerdem geht es hier um Wladimir Putins Propaganda. Eine neue Doku der ARD zeigt, wie der Kreml das Volk lenkt.
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2: Um 17.30 Uhr mit Renato Bodenburg. Für den Aufbau der Bundeswehrbrigade in Litauen will Bundesverteidigungsminister Boris Pistorius künftig auch Soldatinnen und Soldaten verpflichtend versetzen. Das Verteidigungsministerium teilte mit, dass zwar bereits fast 80% der rund 4.800 Dienstposten besetzt seien. Für einige Spezialbereiche reichten die freiwilligen Meldungen jedoch nicht aus. Die Brigade soll bis Ende 2027 vollständig einsatzbereit sein und die NATO-Ostflanke stärken. Der Aufbau der Brigade ist eine Reaktion auf die veränderte Sicherheitslage in Europa und das aggressive Auftreten Russlands. Die Gewerkschaft Erziehung und Wissenschaft warnt davor, das gute Abschneiden Sachsens im Bildungsmonitor überzubewerten. GEW-Landeschef Burkhard Naumann sagte, Sachsen sei der Einäugige unter den Blinden. Die GEW-Bundesvorsitzende Maike Finnern sagte dem MDR, die PISA-Studie habe deutlich gezeigt, dass die Kompetenzen von Jugendlichen zurückgingen und die Chancengleichheit im Bildungssystem fehle. Auch der Bildungsmonitor mache deutlich, wie eng Wohlstand und Bildungserfolg in Deutschland zusammenhängen. Sachsen hat beim Bildungsmonitor der Initiative Neue Soziale Marktwirtschaft erneut den ersten Platz belegt. Thüringen erreichte Platz 6, Sachsen-Anhalt landete auf dem vorletzten Rang. Deutschland und Ungarn wollen enger in den Bereichen Energie, Kultur und Verteidigung zusammenarbeiten. Außenminister Johann Wadephul sagte, seine ungarische Kollegin Anita Orban kündigte bei einem Treffen in Budapest neue gemeinsame Projekte an. Geplant sind unter anderem ein regelmäßiger außenpolitischer Dialog sowie eine engere Zusammenarbeit in der Elektronik- und Rüstungsindustrie. Beide Seiten betonten, dass sich die Beziehungen seit dem Regierungswechsel in Ungarn deutlich verbessert hätten. Der frühere NATO-Generalsekretär Jens Stoltenberg und die ehemalige OSZE-Generalsekretärin Helga Maria Schmidt werden neue Chefs der Münchner Sicherheitskonferenz. Das hat der Stiftungsrat einstimmig entschieden. Die beiden künftigen Co-Vorsitzenden sollen die Aufgaben des langjährigen Vorsitzenden Wolfgang Ischinger übernehmen und die 63. Münchner Sicherheitskonferenz im Februar 2027 gleichberechtigt leiten. Die Münchner Sicherheitskonferenz gilt als weltweit wichtigstes Expertentreffen zur Sicherheitspolitik. Europas aktivster Vulkan Ätna sorgt mit einer riesigen Aschewolke abermals für erhebliche Behinderungen im Flugverkehr von und nach Sizilien. Der Flughafen von Catania wurde auf Anweisung der Behörden vorübergehend gesperrt. Mehr als 50 Flüge fielen aus oder mussten auf andere Flughäfen umgeleitet werden. Betroffen waren auch internationale Verbindungen. Das waren die Nachrichten. Das Wetter, die aktuellen Temperaturen. Artern stark bewölkt bei 21 Grad, Dresden wolkenlos 18, Eisenach wolkenlos 20, Erfurt bedeckt 20, Gardelegen fast wolkenlos 21,
9: Magdeburg wolkenlos 21, Neuhaus am Rennweg bedeckt 16, Oschatz wolkig 20, Plauen stark bewölkt 21, Wernigerode 21 Grad und Lutherstadt-Wittenberg meldet 20 Grad. In der Nacht gering bewölkt oder sternenklar und trocken, in den Frühstunden stellenweise Nebel, Tiefstwerte 12 bis 6 Grad. Morgen stellenweise länger neblig trüb, später überall Sonne, einige Wolken und trocken, Höchstwerte 23 bis 27 Grad und am Mittwoch Durchzug von Schauern und Gewittern, dabei Temperaturrückgang. MDR aktuell Verkehrsdienst, A2 Richtung Hannover. Zwischen Irxleben und Bornstedt stockender Verkehr im Baustellenbereich, plus 20 Minuten. A4 Görlitz Richtung Dresden, am Grenzübergang Ludwigsdorf, 4 Kilometer Stau bei der Einreise, plus 40 Minuten. Auf der A4 Richtung Frankfurt in der Abfahrt Wilsdruff, Behinderungen durch ein defektes Fahrzeug. Und in Chemnitz ist die Stolberger Straße an der Kreuzung Friedrich-Hähnel-Straße nach einem Unfall gesperrt. Geblitzt wird auf der A4 Richtung Görlitz zwischen Dreieck Dresden-Nord und Hermsdorf, auf der A9 Richtung Berlin zwischen Halle und Bitterfeld-Wolfen, auf der A17 Richtung Prag zwischen Dresden-Gorbitz und Dresden-Südvorstadt vor dem Tunnel Dölschen und auf der A71 Richtung Sangerhausen zwischen Oberhof und Gräfenroda. Soweit der MDR aktuell Verkehrsdienst, 17.34 Uhr.
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3: Mit Peter Hartlapp im Studio. Heute beginnt in Wien die Generalkonferenz der Internationalen Atomenergieorganisation IAEA. Es geht um aktuelle geopolitische Sicherheitsrisiken, vor allem um die Atomanlagen in der Ukraine und im Iran. Und es geht um die wachsende Bedeutung der Atomenergie bei der CO2-armen Energieversorgung. Es ist die 70. Generalkonferenz. Zu diesem Jubiläum blickt Oliver Schosch einmal zurück auf die Geschichte der Internationalen Atomenergieorganisation und auf die größten Herausforderungen.
0: Alles begann am 8. Dezember 1953. In der UN-Generalversammlung tritt der damalige amerikanische Präsident Dwight D. Eisenhower ans Mikrofon und hält eine Rede.
4: The atomic age has moved forward at such a pace.
0: Er schlägt eine internationale Organisation vor, die die friedliche Nutzung von Kernenergie fördert und die gleichzeitig verhindert, dass Kernmaterial für militärische Zwecke missbraucht wird.
22: Spätestens seit den Atombombenabwürfen über Hiroshima und Nagasaki war so eine Art internationaler Konsens, dass die Atomtechnologie Gegenstand einer internationalen Organisation, Kontrolle, Regulierung irgendeiner Zusammenarbeit oder diplomatischen Auseinandersetzung sein müsse.
0: Die Historikerin der Universität Wien, Elisabeth Röhrlich, hat die Geschichte der Internationalen Atomenergieorganisation IAEA erforscht. Damals, bei der Gründung der Organisation, gab es nur drei Atommächte weltweit: die USA, die Sowjetunion und Großbritannien. Und es war eine günstige Zeit, um so ein gemeinschaftliches Projekt zu starten.
22: Zum einen war Stalin tot. Das hat sicherlich die Ausgangslage für solche diplomatischen Verhandlungen zumindest etwas positiver gestaltet. Aber der Pitch, wenn man das so sagen möchte, war eigentlich: Wir möchten der Welt Zugang geben zu den so segensreich wahrgenommenen zivilen Anwendungen der Atomtechnologie. Und für diese Idee gab es große internationale Begeisterung.
0: In den 1950er Jahren entstanden die ersten Atomkraftwerke. Doch es ging auch um die Förderung von Kernenergie in der Wissenschaft, in der Medizin oder in der Landwirtschaft. An Atomwaffenstaaten kamen 1960 Frankreich und 1964 China hinzu. 1970 verifizierte die IAEA den Atomwaffensperrvertrag und fokussierte sich auf die Verhinderung der weiteren Verbreitung von Atomwaffen. Wobei die IAEA keine Atomwaffenpolizei ist, die die Staaten am Bau einer Bombe hindern kann. Die IAEA ist vor allem eine technische Organisation, die Inspektoren in verschiedene Länder schickt, um zu prüfen, ob die Länder ihre zivilen Nuklearprogramme zur Waffenentwicklung verwenden. Wenn das so ist, dann kann der IAEA-Direktor an den Gouverneursrat, der aus Mitgliedern verschiedener Länder besteht, berichten und der kann die Angelegenheit an den UN-Sicherheitsrat weiterleiten. Nach dem Atomwaffensperrvertrag wurden noch Indien, Pakistan, Nordkorea und Israel zu Staaten, die zwar nicht als offizielle Atomwaffenstaaten anerkannt wurden, die aber de facto nuklear bewaffnet sind. Und zuletzt war das große Thema der Iran und die Frage, wie weit hier das Atomwaffenprogramm fortgeschritten ist. Als die IAEA nicht mehr den vollständigen Zugang und Überblick zu allen iranischen Aktivitäten hatte, griffen Israel und die USA den Iran an und bombardierten seine Anlagen. War die Arbeit der IAEA also gescheitert? Die Historikerin Elisabeth Röhrlich sieht das nicht so, denn in der Geschichte kam es öfter vor, dass die IAEA militärische Angriffe nicht verhindern konnte.
22: Die Idee der Counterproliferation, also durch militärische Schläge verhindern zu wollen, dass ein Staat ein Atomwaffenprogramm entwickelt oder damit weiter fortschreitet, auch das hat historische Vorläufer. Das Umgehen internationaler Organisationen oder die Kritik daran, das sehen wir auch teilweise unter Reagan in den 80er Jahren, das sehe ich als eine große Herausforderung.
0: Die Arbeit der IAEA geht weiter. Die Organisation versucht weiter zu kontrollieren, ob der Iran an seinem Atomprogramm weiterarbeitet. In umkämpften Gebieten wie dem Iran oder auch in der Ukraine geht es auch um Gefahren, die entstehen können, wenn Atomanlagen unter Beschuss geraten.
3: Aus Wien, Oliver Schosch. Die Mehrheit der Unternehmen in Deutschland setzt erstmals auf künstliche Intelligenz. Laut einer Studie des Digitalverbandes Bitkom haben 57% der hiesigen Firmen inzwischen KI im Einsatz. Gleichzeitig gibt es aber auch Bedenken gegenüber der Technologie. Martin Polanski.
5: Laut der Studie nutzen fast 3-mal so viele Unternehmen künstliche Intelligenz wie noch vor 2 Jahren. Und weitere Firmen planen, die Technologie demnächst einzusetzen. Der Digitalverband Bitkom hatte für die Studie rund 600 Unternehmen repräsentativ befragt. Demnach wird KI am häufigsten im Kundenkontakt genutzt, etwa bei der Bearbeitung von Anfragen. Aber auch in Produktionsabläufen und im firmeninternen Rechnungswesen ist künstliche Intelligenz zunehmend im Einsatz. Allerdings gab keines der befragten Unternehmen an, die KI-Potenziale schon voll auszuschöpfen. Der Einsatz der Technologie stünde erst am Anfang, so Bitkom. Laut dem Digitalverband zeigt die Studie auch zunehmende Bedenken. So glaubten inzwischen 61% der Befragten, dass Unternehmen ohne KI-Nutzung keine Zukunft haben. 34% machen sich Sorgen, dass die Technologie die Existenz der eigenen Firma gefährden könnte. Gleichzeitig gaben 2/3 der Unternehmen mit KI-Nutzung an, dass sie damit ihre Wettbewerbsposition verbessert haben. Der Digitalverband spricht von einer Mischung aus Zuversicht, aber auch Verunsicherung, die in der Studie zum Ausdruck komme.
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7: Mit Raimo Hinsdorf. Im Fußball geht das Ganze zumindest auf dem Rasen noch ohne KI ab. Erstes Spiel in der Startelf. Starke Leistung gestern. Fußballprofi Nil El Ainoui hat sich bei RB Leipzig schnell integriert. Der 25-jährige Marokkaner stand gestern in der Bundesliga gegen den Hamburger SV erstmals in der Leipziger Startelf und überzeugte im defensiven Mittelfeld durch Laufstärke und Passgenauigkeit. Der per Leihe von der AS Rom nach Leipzig gewechselte WM-Spieler seines Landes war erleichtert nach seinem Startelfdebüt.
8: Ich bin richtig froh. Immerhin war es mein erstes Spiel hier in der Leipziger Arena. Ich war natürlich ein bisschen aufgeregt und ich bin sehr glücklich, nicht nur wegen des klaren Sieges, sondern auch aufgrund unserer spielerischen Leistung. So sollten wir weitermachen. Die Mannschaft, der Trainer, einfach alle haben es mir sehr leicht gemacht, mich hier wohlzufühlen und das vom ersten Tag an. My first day really,
7: really easy. Nil El Ainoui von RB Leipzig, der Neuzugang. Jede Menge Stars, jede Menge Glamour und bisher nicht gekannte Preisgelder für Sieger und Platzierte. So wollte sich die Leichtathletik am zurückliegenden Wochenende in Budapest präsentieren. Auch ein Deutscher hat bei den Ultimate Championship in der ungarischen Hauptstadt in seiner Disziplin gewonnen und ein hübsches Sümmchen verdient, Hammerwerfer Merlin Hummel. Das neue Wettkampfformat mit dem gestrafften Programm hat viel Lob bekommen, bei so manchem Athleten aber auch für Ärger gesorgt. Claudia Hogestrat über Kohle und Kritik in der Leichtathletik.
23: Es ging um Topsport, um die ultimativ Besten und um jede Menge Geld. 10 Millionen US-Dollar, umgerechnet sind das rund 8,6 Millionen Euro, gingen an die, die in den Finals standen. Wer sein Finale dann auch noch gewinnen konnte, bekam satte 150.000 Dollar. So viel wie beim Gewinn von 3 Leichtathletik-Olympia-Goldmedaillen. Krass. Dem einzigen deutschen Ultimate-Champion Merlin Hummel war das aber gar nicht so wichtig.
24: Ich mache das Ganze ja, weil es Spaß macht und weil der Weg das Ziel ist. Das hört sich blöd an, aber für mich macht dieser ganze Prozess, den ich jetzt gegangen bin, das macht mich wirklich glücklich und das kann kein Geld der Welt kaufen. Deswegen ist das jetzt das nice Extra und ich habe null dran gedacht.
23: Und damit war er nicht der Einzige. Auch 400 Meter deutscher Hürdenläufer Emil Adjekum war glücklich, aber in erster Linie über seinen vierten Platz in neuer deutscher Rekordzeit. Und nur ein zweiter wegen der 25.000 Dollar.
6: Klar, die Kohle nimm mal mit, habe ich mir verdient. Und dass ich den deutschen Rekord nochmal um so viel toppe, auch geil. Also da will ich hin. Mich konstant stetig verbessern.
23: Sich weiterentwickeln und dann besser sein als alle anderen. Das ist der Motor. Und darum war Julian Weber nach seinem dritten Platz im Speerwerfen ein bisschen enttäuscht.
11: Hab mir doch ein bisschen mehr erhofft. Ja, ich bin Dritter geworden. Das wäre bei einer WM, wie das ja auch ja, theoretisch hier auch ist, von den Teilnehmern, wäre das Bronze gewesen. Deswegen kann ich schon zufrieden sein, aber ich weiß auch, dass das mehr drin gewesen wäre.
23: Dabei war das seine bisher beste Platzierung in einem Weltfinale. Als letzter Deutscher am letzten Abend ging dann Robert Faken an den Start. Über die 1500 Meter zahlte er ein bisschen Lehrgeld, wurde Elfter und nahm vor allem eines mit.
12: Ja, mein Trainer hat mir heute vorher gesagt, ja, das ist das Feld, gegen das du die nächsten globalen Meisterschaften regelmäßig im Finale hoffentlich antreten wirst. Und da nehme ich auf jeden Fall heute sehr, sehr viel Öl für das Feuer mit.
23: Öl fürs Feuer. Die erste Ultimate Championship war für die, die dabei waren, ein Highlight. Viel Feuerwerk, viele Topstars, viel Glitzer, viel Geld. Ein spektakulärer Saisonabschluss für einige wenige. Kritik kommt nämlich vor allem von denen, die nicht dabei sein durften, weil für ihre Disziplin an nur drei Wettkampfabenden kein Platz war. Keine Zeit für Vorläufe oder lange Wettkämpfe, Zehnkampf, Marathon oder auch Kugelstoßen gestrichen. Das, so sagt der Präsident des Weltverbandes Sebastian Coe, sei aber nicht in Stein gemeißelt. Aber die Ressourcen, und damit meint er Geld, seien nicht unbegrenzt. In zwei Jahren werden wieder die ultimativen Champions gekrönt. Wo, steht noch nicht fest, aber alle Disziplinen werden auch dann nicht dabei sein.
7: Claudia Hogestrat über das Pro und Contra zur Ultimate Championship der Leichtathleten.
3: Robert Hinsdorf, vielen Dank. 17.45 Uhr, damit Sie hören MDR aktuell mit folgender Topmeldung zur Stunde mit einer Warnung der Gewerkschaft Erziehung und Wissenschaft. Wir sollten das gute Abschneiden Sachsens im Bildungsmonitor nicht überbewerten, sagt GEW-Landeschef Naumann. Sachsen sei der Einäugige unter den Blinden. Weitere Meldungen mit Renate Bodenburg.
9: Einen Tag nach der Explosion eines Wohnhauses in Weimar wird der Hausbewohner noch immer vermisst. Laut Polizei wurden die Trümmer heute intensiv mit Helfern und Spürhunden durchsucht. Hinweise auf einen Verbleib des 61-Jährigen hätten sich nicht ergeben. Nach bisherigen Erkenntnissen sei die Explosion vorsätzlich herbeigeführt worden. Die Deutsche Stiftung Denkmalschutz unterstützt die Sanierung der spätromanischen Dorfkirche von Kösseln im Saalekreis mit 30.000 Euro. Wie die Stiftung mitteilte, soll das Geld in die Sanierung von Decken und Wänden fließen. Die seit Jahren verschlossene Kirche ist vom Verfall bedroht. Nördlich von Wandsleben im Mansfelder Land hat die Polizei drei Fischwilderer ertappt. Demnach wurden zunächst am Bindersee ein 42 Jahre alter Mann ohne Anglererlaubnis erwischt. Daraufhin seien zwei weitere Angler am gegenüberliegenden Kernersee entdeckt worden. Gegen alle drei werde wegen Fischwilderei ermittelt. Das Wetter. In der Nacht wenig Wolken und trocken, 12 bis 6 Grad. Morgen Sonne und Wolken, trocken, spätsommerlich bei 23 bis 27 Grad. MDR aktuell Verkehrsdienst, A2 Richtung Hannover zwischen Irxleben und Bornstedt. Stockender Verkehr im Baustellenbereich plus 15 Minuten. A4 Görlitz Richtung Dresden am Grenzübergang Ludwigsdorf. 3 Kilometer Stau bei der Einreise plus 30 Minuten. Auf der A4 Richtung Frankfurt in der Abfahrt Wilsdruff Behinderungen durch ein defektes Fahrzeug. Und in Chemnitz ist die Stolberger Straße an der Kreuzung Friedrich-Hennel-Straße nach einem Unfall gesperrt. Soweit der MDR aktuell Verkehrsdienst, 17.47 Uhr.
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3: Das Belgrader Internationale Theaterfestival, kurz BITEF, ist eines der bedeutendsten und größten Theaterfeste Osteuropas. Es soll von heute an zum mittlerweile 60. Mal stattfinden. Es gab das Festival sowohl zu Zeiten des kommunistischen Jugoslawiens als auch zu Zeiten der Jugoslawienkriege der 90er Jahre. Nur ein einziges Mal ist das Festival ausgefallen und ausgerechnet das im vergangenen Jahr. Da hatten sich die Festivalmacher mit der autoritären Regierung von Präsident Alexander Vučić angelegt. Und jetzt scheint das Festival mehr und mehr von Regierungsfunktionären übernommen worden zu sein. Oliver Schosch.
0: Der Auslöser von allem war eine Rede auf dem Bietefestival Ende September 2024. Das war noch einen guten Monat vor dem Einsturz des Bahnhofsvordachs von Novi Sad mit 16 Toten und der großen Protestwelle in Serbien. Im September 2024 gab es Demonstrationen gegen eine geplante Lithiummine in Westserbien im Jadartal, einer Gegend mit einer intakten Landwirtschaft und großen Wasserreservoirs. Das Projekt wurde beim 58. Bietefestival in der serbischen Hauptstadt Belgrad aufgegriffen. In der Eröffnungsrede des damaligen Festivals Stargasts, des Schweizer Theaterregisseurs und Intendanten der Wiener Festwochen Milo Rau. Als ich heute Morgen in Serbien angekommen bin, habe ich gehört, dass im vergangenen Sommer noch jemand mit einem Volkswagen nach Serbien gekommen ist. Der deutsche Kanzler Olaf Scholz. Er kam, um für den Abbau von Lithium zu werben, für die deutsche Elektroautoindustrie. 20.000 Familien zu vertreiben und den fruchtbarsten Boden für die kommenden Generationen zu vergiften, ja, das ist nachhaltig. Nachhaltig tödlich.
13: Yes, that is sustainably deadly.
0: Der serbischen Regierung war das offenbar zu viel Kritik an einem ihrer größten Wirtschaftsvorhaben. Jelena Knežević war 16 Jahre lang geschäftsführende Direktorin des Bietefestivals bis zum Jahr 2024. Doch mit dem neuen regierungstreuen Organisationsteam will sie nicht mehr zusammenarbeiten. Sie erzählt, wie nach der Rede von Milo Rau Druck auf das Theaterfestival ausgeübt wurde. Es folgte ein Telefonanruf. Der damalige Bietef-Direktor Milo Latinovic und der künstlerische Direktor Nikita Milivojevic wurden aufgefordert, vor die Medien zu treten und sich von der Rede von Milo Rau zu distanzieren. Natürlich haben sie sich geweigert und dann wurden die staatlichen Zuschüsse für das Theaterfestival gekürzt und das auslaufende Mandat des künstlerischen Direktors wurde durch das Belgrader Stadtparlament nicht mehr verlängert. Und es wurde auch ein neuer Vorstand bestimmt. Und da hat man von Anfang an gemerkt, dass das nicht in die richtige Richtung gehen wird. Der neue Vorstand erklärte Milo Rau zur Persona non grata auf dem Bietefestival. Der ursprüngliche Plan, ihn im Jahr 2025 noch einmal einzuladen, wurde gecancelt. Das kam an die Öffentlichkeit. Es gab einen offenen Brief, dass das Festival zensiert wird. Die nationale und die internationale Theaterszene zeigte sich solidarisch. Sie boykottierte das BITEF 2025 und die Organisatoren traten zurück. Das Festival fand nicht statt. Stattdessen gab es eine Guerilla-Version des Festivals unter dem Titel Ne BITEF. Nicht BITEF. Das NE-BITEF fand in der Uni Belgrad statt, an der Fakultät für Dramakünste und in drei alternativen Kulturzentren. Mit einem großen Teil der BITEF-Organisatoren und Milo Rau war auch mit dabei.
14: So als Guerilla-BITEF in einer besetzten Universität, das wurde dann zu einem riesigen nationalen Event tatsächlich. Um die Kultur- und Kunstszene zum Schweigen zu bringen, einzuschüchtern, das lässt die Studentenbewegung, das lässt die Zivilgesellschaft einfach nicht mit sich machen.
0: Nun warten viele darauf, dass es zu einer Neuauflage des Guerilla-Festivals NE-BITEF kommt. Das Bietef-Festival soll in diesem Jahr auch wieder stattfinden, vom 14. September bis zum 20. September, mit dem neuen Cheforganisator Spasoje Milovanovic, dem ehemaligen Intendanten des Nationaltheaters in der südserbischen Stadt Niš. Er wird von Kritikern als regierungstreuer Theaterfunktionär bezeichnet. Es wird interessant zu beobachten sein, wer überhaupt noch beim Bietef-Festival auftreten wird und ob Bietef als regierungskonformes Festival funktionieren wird oder nicht.
3: Oliver Schosch. Die Herrschaft des russischen Präsidenten Putin basiert auf einer breiten Akzeptanz in der Bevölkerung. Doch wie hat er das geschafft? Immerhin verlangt Putin allein mit dem Ukraine-Krieg den Menschen in Russland sehr viel ab. Eine ARD-Doku ist dieser Frage nachgegangen. Die Antwort ist ein ausgeklügeltes und effektives Propagandasystem. Alles begann mit einer Gleichschaltung der Fernsehkanäle im Jahr 2003. Norbert Kunze mit spannenden Stimmen aus dieser Dokumentation.
15: Noch einmal mein Vorschlag, klar und präzise. Die Städte vernichten.
17: So klingt russisches Fernsehen. So klingt Wladimir Solowjow.
15: Ich fordere nach wie vor, Berlin niederzubrennen. Deshalb rate ich den Deutschen, Berlin zu verlassen.
17: Er gilt als führender Kopf der russischen Staatspropaganda. Seine Sendung, eine Talkshow, als Lügen- und Hassfabrik, aggressiv, kremltreu, Paradebeispiel für Putins Propagandamaschinerie.
18: Es gibt dafür diesen Ausdruck, die Verblödung des ganzen Landes. Ich finde ihn ziemlich treffend, denn über Jahrzehnte hinweg wurde und wird eine kolossale Arbeit darauf verwendet, die Menschen zu verdummen.
17: In dieser Doku geht es um die Propaganda im Inneren Russlands, um verstaatlichte Sender, verbotene Zeitungen, ermordete Journalistin, letztlich um die totale Kontrolle des Volkes.
19: Ein berühmt-berüchtigtes Beispiel, ein Bericht über die angebliche Kreuzigung eines Jungen im ostukrainischen Slawjansk. Ukrainische Soldaten als sadistische Mörder? Es ist eine erfundene Geschichte. Mit einer angeblichen Augenzeugin.
17: Vom Beginn seiner Amtszeit an, kurz nach der Jahrtausendwende, setzte Putin als Präsident auf die Methoden der Propaganda.
18: Er flimmerte ununterbrochen über die Bildschirme und das ausschließlich im positiven Kontext. Drei Viertel der Fernsehnachrichten drehten sich nur um Putin. Das war absolut beispiellos.
17: Viktor Schenderowitsch, er arbeitete damals beim regierungskritischen Fernsehsender NTV, der 2001 vom Staatskonzern Gazprom übernommen wurde. Das war der Beginn der staatlichen Kontrolle.
20: In Ländern, die eine Transformation zum autoritären oder totalitären System durchlaufen, versuchen Politiker stets, die Medien unter ihre Kontrolle zu bringen und diese zu dem zu machen, was sie in Russland vor 1985 waren. Zu einem reinen Propaganda-Instrument.
17: Wie der Kreml mit regierungskritischen Journalisten umgeht, zeigt vor allem aber das Beispiel Anna Politkovskaya. Sie schrieb Texte über Kriegsverbrechen in Tschetschenien. Bis 2006.
19: Sie betritt ihr Wohnhaus in der Lesnaja-Straße in Moskau. Im Treppenhaus lauert ihr Mörder. Sie steigt in den Fahrstuhl. Es fallen 5 Schüsse. Eine Hinrichtung. Es ist der 7. Oktober 2006, der Geburtstag von Wladimir Putin.
17: Eine freie Presse gibt es in Russland nicht mehr. Stattdessen Putins Propaganda, um das Volk zu lenken und Kriege zu rechtfertigen. Ein universelles Lehrstück über den Wesenskern von Propaganda.
18: Man muss es einfach 1000-mal wiederholen, dann wird es zur Wahrheit. Für die Menschen wird es zur Wahrheit. Wie sollte es auch anders sein? Diese Lektionen wurden sehr gut gelernt. Dr. Goebbels müsste dem heutigen russischen Fernsehen Applaus spenden.
25: Dr. Goebbels должен аплодировать.
3: Die Dokumentation Putins Propaganda, wie der Kreml das Volk lenkt, ist ab heute zu sehen in der ARD-Mediathek. In Düsseldorf wurde am Wochenende der Große Preis des Mittelstandes vergeben. Das ist die wichtigste Wirtschaftsauszeichnung für den deutschen Mittelstand. Der Preis ist nicht dotiert, also ohne Preisgeld. Aber für den, der ihn bekommt, ist es eine große Ehre, weil es um Anerkennung für unternehmerische und gesellschaftliche Leistung geht. Auch 25 Unternehmen aus Sachsen-Anhalt waren nominiert. Neben der Brandschutztechnik GmbH im Kabelsketal hat auch das Unternehmen Nutripur aus Halle den großen Preis des Mittelstandes gewonnen. Das Motto: natürlich snacken, bewusst genießen. Und das mit Trockenfrüchten, Kichererbsen und natürlichem Proteinpulver. Was zeichnet das Unternehmen aus? Beatrix Heike-Roth hat sich das angeschaut.
26: Das Ehe- und Unternehmerpaar Irina Seitzewa und Heiko Gothe stehen in der Probierküche von Nutripur. Sie kosten getrocknete Feigenscheiben. Vor 12 Jahren entstand die Idee am Frühstückstisch.
27: Unsere Tochter, die war damals 3 Jahre alt und die hat aus ihren Cornflakes immer die gefriergetrockneten Früchte rausgenommen. Und die Cornflakes selber hat sie halt weggeschoben. Und dann habe ich meine Frau gebeten, einfach nur die Erdbeeren zu kaufen. Und ja, sie kam zurück und sagte, gibt's nicht.
26: Das war die Geburtsstunde von Nutripur. Gefriergetrocknete Früchte und Gemüse als eigenständiges Produkt zu entwickeln, wie zum Beispiel Sauerkraut.
28: Man kann damit kochen, man kann das auf Burger drauf machen, man kann es auch so naschen.
26: Das kleine Start-up-Unternehmen wuchs von Jahr zu Jahr und hat inzwischen rund 80 Mitarbeiter. Die Früchte kommen aus Deutschland, Europa und der ganzen Welt. In Salzwedel werden sie gefriergetrocknet und in Halle dann abgepackt, erklärt Heiko Gothe.
27: Wir haben hier ungefähr 200 verschiedene Artikel. Wir füllen hier gerade unsere Kichererbsen-Chips ab. Das ist ja ein wunderbarer Snack. Besteht aus Kichererbsenmehl, ist jetzt mit der Geschmacksrichtung Barbecue.
26: Die IHK Halle Dessau war es, die Nutripur für den großen Preis des Mittelstandes vorgeschlagen hat. Achim Scharschmidt zu den Gründen.
1: Nutripur ist eine der interessantesten Unternehmen in unserem Kammerbezirk, was den Food-Bereich betrifft, hat eine bemerkenswerte Entwicklung in den letzten, vor allen Dingen letzten 5 Jahren hingelegt, was Umsatzsteigerung betrifft, was die Schaffung von Arbeitsplätzen betrifft.
26: In Zeiten von wirtschaftlichen Schwierigkeiten und trotz der hohen Energiepreise kann Nutripur sogar expandieren, weil das Unternehmen ständig seine Angebotspalette erweitert und flexibel produzieren kann.
27: Ja, wir kommen an die Grenzen unserer Kapazitäten und die müssen wir jetzt erweitern. Das heißt, der Bereich wird als dritter Produktionsbereich abgetrennt gerade. Da kommen weitere Maschinen rein.
26: Damit im nächsten Jahr nicht nur Deutschland und Österreich beliefert werden kann, sondern die ganze EU.
3: Und Jörg Schröder liefert jetzt das Wetter kurz vor 6 für Mitteldeutschland. Überall trocken?
2: Und das mache ich gerne, ja, auf alle Fälle ist es überall trocken und wir haben zum Teil richtig viel Sonnenschein, sieht richtig klasse aus. Schön Wetterwolken ziehen über Mitteldeutschland, die Wolken werden sogar noch weniger. Es wird kurz vor Sonnenuntergang in den meisten Gebieten sogar wolkenlosen Himmel erleben werden. Die Temperaturen des Abends pegeln sich ein zwischen 15 und 20 Grad und wenn der Abend wolkenlos ausfällt, wird die Nacht auch zum Teil sternenklar, es kann ordentlich auskühlen. Die Temperaturen gehen runter bis auf örtlich 6 Grad. In den Städten Temperaturen so um die 12 Grad. Allerdings in der zweiten Nachthälfte kann sich Nebel bilden. Und dieser Nebel wird uns dann höchstwahrscheinlich in einigen Ecken bis in den Vormittag morgen dann begleiten. Aber morgen der Tag, wie gesagt, der schönste Tag aus meiner Sicht der Woche. Wir erwarten insgesamt viel Sonnenschein, es ziehen ein paar Wolken durch, es bleibt trocken. Und die Temperaturen für alle die, die den Spätsommer noch ein bisschen herbeisehen, die bekommen ihn morgen. Wir erwarten Temperaturen bis 27 Grad.
3: Und dann kommt da der Herbst.
2: Der Herbstanfang dauert noch eine Weile bis zum 23. September. Aber es wird sich schon herbstlich anfühlen. Am Mittwoch kommt der Wetterwechsel, da haben wir mit Schauern und Gewittern zu tun. Es wird insgesamt kühler sein, Temperaturen im Schnitt zwischen 18 und 21 Grad. Nur Ostsachsen nochmal Temperaturen bis 24 Grad. Und dann Donnerstag, Freitag, Samstag und auch Sonntag kann man schon grob sagen, einfach mehr Wolken als Sonne, überwiegend trockenes Wetter bei Temperaturen im doch eher mäßig warmen oder auch herbstlichen Bereich.
3: Jörg Schröder, danke. Es gibt nicht genügend Freiwillige für die Litauen-Brigade der Bundeswehr. Hunderte Berufssoldaten werden deshalb nun verpflichtet. Dies ein Thema gleich bei uns nach den Nachrichten um 6.
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9: Um 18 Uhr mit Renato Bodenburg. Für den Aufbau der Bundeswehrbrigade in Litauen will Bundesverteidigungsminister Boris Pistorius künftig auch Soldaten verpflichtend versetzen. Das Verteidigungsministerium teilte mit, es seien zwar bereits fast 80% der rund 4.800 Dienstposten besetzt, für einige Spezialbereiche reichten die freiwilligen Meldungen jedoch nicht aus. Die Brigade soll bis Ende 2027 vollständig einsatzbereit sein und die NATO-Ostflanke stärken. Die Gewerkschaft Erziehung und Wissenschaft warnt davor, das gute Abschneiden Sachsens im Bildungsmonitor überzubewerten. GEW-Landeschef Burkhard Naumann sagte, Sachsen sei der Einäugige unter den Blinden. Die GEW-Bundesvorsitzende Maike Finnern sagte dem MDR, die PISA-Studie habe deutlich gezeigt, dass die Kompetenzen von Jugendlichen zurückgingen und die Chancengleichheit im Bildungssystem fehle. Sachsen hat beim Bildungsmonitor der Initiative Neue Soziale Marktwirtschaft erneut den ersten Platz belegt. Thüringen Platz 6, Sachsen-Anhalt den vorletzten Rang. Das Deutsche Forschungszentrum für künstliche Intelligenz sieht in dem verschobenen Börsengang von OpenAI kein Ende des KI-Hypes. DFKI-Sprecher Reinhard Karger sagte dem MDR, die Nachdenklichkeit habe an Gewicht gewonnen. KI gelte nicht mehr als die große Lösung für alle Probleme. Wenn nun eine Phase der kritischen Auseinandersetzung mit der Technologie beginne, sei das eine gute Nachricht für die Nutzer. Die Branche könne bestehende KI-Werkzeuge gezielt verbessern. In Thüringen haben sich Ministerpräsident Mario Vogt und die Spitze der Linken zu Gesprächen getroffen. Die Staatskanzlei teilte dem MDR mit, man wolle gemeinsam nach Lösungen für das Land suchen. Linken-Chef Ralf Plötner erklärte seine Bereitschaft dazu. Man habe aber auch darauf hingewiesen, dass die von der Linken durchgesetzten Gelder, etwa für Pflegeheime, noch nicht geflossen seien. Die Koalition aus CDU Thüringen und SPD ist im Landtag auf Stimmen der Linken angewiesen. Zum 35. Jubiläum des deutsch-polnischen Nachbarschaftsvertrages werden ab morgen 60.000 Zugtickets an junge Erwachsene vergeben. Wie das Bundesverkehrsministerium mitteilte, umfasst der Freundschaftspass 7 flexible Reisetage im jeweiligen Nachbarland sowie eine kostenlose Hin- und Rückfahrt im Heimatland. Bewerben können sich 18- bis 27-Jährige. Der Pass gelte für Reisen ab November 2026 bis Oktober 2027. Das waren die Nachrichten. Das Wetter, die aktuellen Temperaturen. Brocken stark bewölkt und Nebel bei 11 Grad. Chemnitz leicht bewölkt 17 Grad. Dresden wolkenlos 19 Grad. Eisenach wolkenlos 20. Erfurt bedeckt 20. Fichtelberg leicht bewölkt 14. Gera stark bewölkt 19. Görlitz wolkenlos 19. Halle 22 Grad. Leipzig fast wolkenlos bei 21 Grad. Magdeburg wolkenlos 21 und Meiningen wolkig 19 Grad. In der Nacht gering bewölkt oder sternenklar und trocken. In den Frühstunden stellenweise Nebel, Tiefstwerte 12 bis 6 Grad. Morgen stellenweise länger neblig, trüb, später überall Sonne, einige Wolken und trocken, Höchstwerte 23 bis 27 Grad. Am Mittwoch Durchzug von Schauern und Gewittern, dabei Temperaturrückgang. MDR-Verkehrsdienst A2 Richtung Hannover. Zwischen Irxleben und Bornstedt stockender Verkehr im Baustellenbereich plus 15 Minuten. A4 Görlitz Richtung Dresden am Grenzübergang Ludwigsdorf 3 Kilometer Stau bei der Einreise plus 30 Minuten. Auf der A4 Richtung Frankfurt in der Abfahrt Wilsdruff Behinderungen durch ein defektes Fahrzeug. Geblitzt wird auf der A4 Richtung Görlitz zwischen Dreieck Dresden Nord und Hermsdorf, auf der A9 Richtung Berlin zwischen Halle und Bitterfeld-Wolfen und auf der A71 Richtung Sangerhausen zwischen Oberhof und Gräfenroda. Soweit der MDR-Verkehrsdienst, 18.04 Uhr.
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0: geführte Ressort sagt, geht es um eine Zahl im mittleren dreistelligen Bereich, also um einige hundert Soldatinnen und Soldaten. Die Dienstposten in der neuen Brigade seien zwar schon zu rund 80% besetzt auf freiwilliger Basis, aber dem Ministerium zufolge fehlen noch Spezialkräfte, etwa in der Logistik und in Sachen IT. Deshalb die Verpflichtungen. In Frage kommen demnach auch Kommandierungen für eine kurze Zeit. Ein Beispiel, ein Schiffskoch, dessen Schiff eine Zeit lang in der Werft ist, könnte für ein paar Monate in Litauen eingesetzt werden. Verteidigungsminister Pistorius ist sich sicher, dass die neue Brigade wie geplant Ende nächsten Jahres voll einsatzbereit sein wird. Dann sollen rund 4.800 Soldatinnen und Soldaten sowie 200 zivile Bundeswehrbeschäftigte in Litauen stationiert sein. Ziel ist es, Russland von einem Angriff auf die NATO-Partner im Baltikum abzuhalten.
1: Aus Berlin, Mario Kubina. 8 Tage nach der Landtagswahl in Sachsen-Anhalt stehen noch nicht alle Ergebnisse endgültig fest. Grund: Der Landeswahlausschuss kann die Ergebnisse erst bestätigen, wenn die Kreiswahlausschüsse ihre Zahlen gemeldet haben. Heute hat der im Burgenlandkreis getagt und dabei sind noch ein paar Stimmen dazugekommen. Meine Kollegin Attila Dabrowski war bei der Sitzung dabei. Attila, ändern diese Stimmen nochmal was am Ergebnis der Wahl?
2: Nein, das tun sie nicht, denn die Anzahl der Stimmen, die heute dazugekommen sind, die bewegen sich im Promillebereich, ist also so gering, dass sie am Ergebnis weder bei den Erst- noch bei den Zweitstimmen etwas ändern. Insgesamt sind ja etwas mehr als 12.000 Stimmzettel aus 35 von 230 Wahllokalen nachgezählt worden und die Stimmen, die jetzt dazugekommen sind, da war durch den Ausschuss geprüft worden, ob Wahlzettel tatsächlich ungültig waren oder ob zumindest eine von zwei Stimmen gezählt werden konnte. Bei der Verteilung zeigte sich dann aber auch ein klares Bild. Die Wahlsieger der AfD haben dabei ungefähr genauso viele Stimmen bekommen wie die anderen Parteien zusammen. Vorwürfe zum Beispiel in den sozialen Medien, man wolle mit der Nachzählung unbedingt Stimmen für die anderen Parteien gewinnen, haben sich damit also als völlig haltlos herausgestellt.
1: Bleibt also alles wie vor einer Woche vermeldet im Burgenlandkreis. Warum musste denn überhaupt nachgezählt werden?
2: In 34 Wahllokalen, da waren die Zwischensummen nicht korrekt angegeben worden. Bei denen wird eingetragen, wie viele Zettel sind gültig, wie viele sind ungültig und wie viele müssen durch den Wahlausschuss überprüft werden. Und genau die zu überprüfenden Zettel waren teilweise nicht eingetragen, sodass das Endergebnis nicht genau nachzuvollziehen war. Das ist jetzt in der vergangenen Woche aber nachgeholt worden und jetzt passen die Summen auch wieder. Und in einem Wahllokal, da stimmte die Schnellmeldung nicht ganz mit dem Ergebnis überein. Bei der Überprüfung konnte aber auch das erklärt werden. In ein paar wenigen Wahllokalen war die Auszählung aber auch zusätzlich stressig. Da hatten sich laut Kreiswahlleiter Mike Wittke ein paar Wahlbeobachter nicht auf ihre Beobachterrolle beschränkt und haben sich immer wieder eingemischt. Aber insgesamt funktioniert das System, sagt Wittke, das hat die Nachzählung jetzt ergeben. Dass nachgezählt werden muss, sei auch bisher immer mal wieder vorgekommen. Allerdings lag der Fokus selten so auf einer Wahl wie letzten Sonntag.
1: Der Burgenlandkreis hat nachgezählt. Das Ergebnis vom vergangenen Sonntag ist bestätigt. Informationen dazu von meinem Kollegen Attila Dabrowski. In Schweden ist das Endergebnis nach der Parlamentswahl noch immer offen. Vorläufig steuert das linke Oppositionslager auf einen knappen Sieg zu. Fest steht schon jetzt, die rechtspopulistischen Schwedendemokraten gehören zu den großen Verlierern. Und die Regierungsbildung dürfte schwierig werden. Jana Sinram.
3: Zumindest in einer Frage sind sich die Spitzenkandidaten der beiden politischen Lager in Schweden einig. Bevor sie mit irgendwem verhandeln, muss Klarheit über das Ergebnis dieser Reichstagswahl herrschen. Ein Schritt nach dem anderen, sagt der amtierende Regierungschef Ulf Kristersson vor einem Treffen mit der Führung seiner moderaten Partei am Tag nach der Wahl.
4: Ich werde erst das amtliche Endergebnis abwarten. Danach werde ich eine Reihe von Gesprächen führen. Ich werde es ruhig angehen lassen, denn wir haben eine stabile amtierende Regierung. Und dann werde ich mich melden, sobald ich sehe, wie es weitergehen kann.
3: Soll heißen, Kristersson hofft weiter auf ein tragfähiges Bündnis seines bürgerlichen Lagers mit den rechtspopulistischen Schwedendemokraten. Sie landen nach vorläufigem Ergebnis mit gut 17% nur auf Platz 3 hinter Kristerssons Moderaten. Die rot-grüne Opposition sieht den Auftrag zur Regierungsbildung bei der früheren Ministerpräsidentin Magdalena Andersson. Denn ihre Sozialdemokraten kommen mit den kleineren Parteien des linken Lagers vorläufig auf 176 der 349 Sitze und damit auf eine hauchdünne Mehrheit. Doch auch Andersson mahnte in der Wahlnacht zu Geduld.
5: Wir behöver inventa det slutgiltiga valresultatet innan

0: Det går att säga exakt på vilket sätt Sverige kommer att styras.
1: Man müsse zunächst das endgültige Ergebnis abwarten, um sagen zu können, wer Schweden künftig regiere. Das wird laut der Wahlbehörde frühestens am Mittwoch feststehen. Denn an diesem Tag werden die letzten Auslandsstimmen ausgezählt. Und die könnten noch etwas ändern, denn laut dem Sender SWT trennen die beiden Parteienblöcke weniger als 29.000 Stimmen. Der Generalsekretär der Sozialdemokraten Tobias Baudin verbreitet am Morgen im schwedischen Fernsehen Zuversicht.
2: Wir müssen am Mittwoch sehen, wie die Menschen abgestimmt haben. Auf dieser Grundlage werden wir mit Magdalena Andersson als Ministerpräsidentin eine Regierung bilden. Das wird nicht einfach, aber das war es für uns noch nie. Wir haben das in der Vergangenheit schon oft geschafft.
1: Um regieren zu können, müsste Andersson mit allen drei kleineren Parteien des rot-grünen Lagers zusammenarbeiten. Einfach wird das tatsächlich nicht. Denn vor allem Zentrumspartei und Linkspartei liegen politisch weit auseinander. Egal, wer am Ende regiert, für Schwedens Parlamentspräsident Andreas Norlén von der moderaten Partei zählt vor allem eins: Eine neue Regierung müsse handlungsfähig sein.
3: Es ist wichtig, dass sich die Situation aus den Jahren 2018 bis 2022 nicht wiederholt. Damals hat der Reichstag den Ministerpräsidenten zwar bestätigt, aber anschließend seine politischen Vorhaben und seinen Haushalt abgelehnt. Das Gesamtbild muss stimmen, damit wir einen Regierungschef und eine Regierung haben, die Schweden tatsächlich regieren können.
1: Viele Menschen in Stockholm rechnen mit schwierigen Verhandlungen. Ich hoffe, dass es eine rot-grüne Regierung geben wird, aber ich befürchte, dass es so weitergeht wie bisher.
4: Ich glaube, die Sache ist so gut wie entschieden. Wir bekommen eine linkspopulistische Regierung, die von den Grünen unterstützt wird. Ich bin nicht überrascht, dass der rechtskonservative Block verloren hat. Das war vorher ziemlich klar. Allerdings hätte ich nicht gedacht, dass es so knapp wird.
1: Es wird sicher noch eine Weile dauern, bis wir eine Regierung haben. Es wird ein spannender Herbst. Klarheit über den Wahlsieger dürfte es also am Mittwoch geben. Klarheit über Schwedens nächste Regierung wohl noch lange nicht.
5: Aus Stockholm, Jana Sinram. Außenminister Wadefuhl ist zu politischen Gesprächen in die ungarische Hauptstadt Budapest gereist. Er kommt bei seinem eintägigen Besuch unter anderem mit dem neuen Staatspräsidenten Bakar und Außenministerin Orbán zusammen. Ruth Kirchner.
6: Deutschland und Ungarn wollen nach dem Regierungswechsel in Budapest enger zusammenarbeiten. Außenminister Johann Wadefuhl sprach nach einem Treffen mit seiner ungarischen Amtskollegin Anita Orbán von einem großen Nachholbedarf, gerade im wirtschaftlichen Bereich. Er nannte den Automobilsektor, Infrastruktur, Elektrifizierung, Kommunikation und Rüstung. In diesen Bereichen wollen beide Länder enger kooperieren. Schon jetzt sind nach Wadefuhls Worten deutsche Unternehmen in Ungarn für rund 250.000 Arbeitsplätze verantwortlich. Da sei noch mehr drin, betonte der CDU-Politiker. Auch Außenministerin Orbán sprach von einem Neuanfang und einer Wiederbelebung der Beziehungen mit Deutschland. Wadefuhl sagte Ungarn außerdem Unterstützung beim weiteren Reformkurs zu. Wadefuhl ist der erste deutsche Außenminister seit fast 7 Jahren, der Ungarn besucht. Er wird von einer größeren Wirtschaftsdelegation begleitet. Im Frühjahr war die rechtspopulistische und eher russlandfreundliche Regierung von Viktor Orbán abgewählt worden. Die neue Führung unter dem konservativen Ministerpräsidenten Peter Modjo verfolgt einen proeuropäischen und eher russlandkritischen Kurs.
5: Ruth Kirchner. Die AfD-Spitze hat sich heute mit dem äußerst umstrittenen Videostreamer Matthäus Westphal befasst. Der steht der AfD nahe und stellt unter dem Namen Aktivistmann stundenlang Live-Videos von AfD-Wahlkampfveranstaltungen ins Netz. Dabei beschimpfte und bedrängte er auch vor laufender Kameras andere Journalisten. Wie die AfD-Spitze inzwischen dazu steht, Frank Eichmann.
7: Einstimmig ordnete der AfD-Bundesvorstand heute an, der Videostreamer Aktivistmann dürfe nur noch zu Parteiveranstaltungen zugelassen werden, wenn er vorher zusichere, andere Journalisten und Streamer nicht zu belästigen. Tue er dies dennoch, würde ihm umgehend die Akkreditierung entzogen. Und er müsse die Veranstaltung verlassen, durchgesetzt auch mit der Polizei. Der nun offiziell vom AfD-Bundesvorstand zurechtgewiesene Videostreamer, selbst erklärter AfD-Wähler der ersten Stunde, hatte bereits vor der Entscheidung auf X mit den Worten protestiert: Wer sich vom Vorfeld distanziert, verliert. Der Videostreamer hat die AfD in den aktuellen Landtagswahlkämpfen massiv unterstützt. Deshalb erhielt er neben Kritik durchaus auch lobende Worte aus der Partei. Der AfD-Bundesvorstand begründete seinen heutigen Beschluss gegen den Videostreamer-Aktivist Mann so. Er habe es sich offenbar zum Geschäftsmodell gemacht, als kritisch angesehene Journalisten durch belästigende Fragen und pöbelhaftes Verhalten zur Schau zu stellen. Das entspreche nicht dem angestrebten Verhaltensstandard der AfD, werde ihr inzwischen aber zugerechnet. Eine weitere Rufschädigung der AfD solle vermieden werden.
5: Frank Eichmann, 18.15 Uhr, Sie hören MDR aktuell. Für den Aufbau der Bundeswehrbrigade in Litauen will Bundesverteidigungsminister Pistorius künftig auch Soldatinnen und Soldaten verpflichtend versetzen. Das Verteidigungsministerium teilte mit, dass die freiwilligen Meldungen für einige Spezialbereiche nicht ausreichen. Dies unsere wichtigste Meldung zur Stunde. Weitere mit Renato Bodenburg.
8: Die linken Politikerin Eva von Angern bleibt Fraktionsvorsitzende in Sachsen-Anhalt. Wie die Partei mitteilte, wurde sie bei der Fraktionsklausur in Dessau-Wörlitz einstimmig wiedergewählt. Von Angern ist seit 2002 Mitglied des Landtags und damit Alterspräsidentin. Auf der A73 bei Eisfeld wird in den kommenden Tagen die Fahrbahn erneuert. Wie die Autobahn GmbH mitteilte, wird die Anschlussstelle Eisfeld Nord zeitweise gesperrt. Bis zum 18. September betrifft das die Fahrtrichtung Suhl, vom 21. bis 25. September die Fahrtrichtung Nürnberg. Die Britpop-Band Oasis hat für das kommende Jahr 2 Konzerte in Deutschland angekündigt. Die Gruppe um die Brüder Liam und Noel Gallagher will am 2. und 3. Juli in der Münchner Allianz Arena spielen. Außerdem seien Konzerte in Großbritannien, Europa und den USA geplant. Fans müssten sich auch vorab auf der Webseite der Band registrieren. Den bislang letzten Deutschlandauftritt hatte Oasis 2009 beim Melt Festival in Grevenhainichen. Das Wetter. In der Nacht wenig Wolken und trocken, 12 bis 6 Grad. Morgen Sonne und Wolken, trocken, spätsommerlich bei 23 bis 27 Grad. MDR aktuell Verkehrsdienst. Vorsicht auf der A2 Richtung Berlin. Zwischen Peine und Peine Ost liegt ein Reifen auf der Fahrbahn. A2 Richtung Hannover, zwischen Irxleben und Bornstedt stockender Verkehr im Baustellenbereich plus 15 Minuten. A4 Görlitz Richtung Dresden, am Grenzübergang Ludwigsdorf 3 Kilometer Stau bei der Einreise. Sie brauchen 30 Minuten länger. Geblitzt wird auf der A4 Richtung Görlitz zwischen Dreieck Dresden Nord und Hermsdorf. Auf der A9 Richtung Berlin zwischen Halle und Bitterfeld-Wolfen. Auf der A17 Richtung Prag zwischen Dresden-Gorbitz und Dresden-Südvorstadt vor dem Tunnel Dölschen und auf der A71 Richtung Sangerhausen zwischen Dreieck Suhl und Suhl-Zellermelis. Soweit der MDR Aktuell Verkehrsdienst, 18.17 Uhr.
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5: Erst die historisch schlechten PISA-Ergebnisse vergangene Woche samt der hitzigen Debatten, ob nun Politik oder Eltern schuld sind am Desaster. Und heute der krasse Kontrast auf den ersten Blick. Der neue Bildungsmonitor stellt Sachsen mal wieder ein Einsatzzeugnis aus. Der Freistaat steht, wie auch die vergangenen Jahre, an der Spitze des deutschen Bildungssystems, gefolgt von Bayern und Hamburg. Auch Thüringen hat es in die Spitzengruppe geschafft. Wie passt das zusammen? Gefühlter Systemkollaps auf der einen und sächsische Feierstunde auf der anderen Seite. Gibt's Grund zum Feiern? Darüber habe ich vor dieser Sendung gesprochen mit Maike Finnern, Bundesvorsitzende der Gewerkschaft Erziehung und Wissenschaft.
10: Hallo.
5: Vergangene Woche bescheinigt PISA also den deutschen Jugendlichen historisch schlechte Leistungen und heute feiert sich vor allem Sachsen für sein angebliches Einzelbildungssystem. Wie passt denn das zusammen?
10: Ja, gar nicht. Die Frage ist schon genau richtig, weil tatsächlich ja PISA letzte Woche ganz klar auch im internationalen Vergleich gezeigt hat, dass die Kompetenzen sinken, dass es eine unglaubliche Chancenungleichheit in unserem Bildungssystem gibt. Das heißt also Bildungserfolg und soziale, aber besonders eben Herkunft im Sinne von Armutshaushalten einen unglaublichen engen Zusammenhang haben. Und der gilt für ganz Deutschland, der gilt ja nicht für Sachsen nicht, sondern der gilt für ganz Deutschland. Und wir haben heute die Studie des Instituts Marktwirtschaft, die ja nochmal ein bisschen anders drauf gucken, mit einem deutlich engeren Bildungsbegriff, sehr eine ökonomische Perspektive einnehmen. Aber auch die, wenn man die Gesamtergebnisse betrachtet, sagen ja, dass der Zusammenhang zwischen Armut und Förderbedarf und eben fehlendem Bildungserfolg enorm groß ist. Auch die sagen, dass ein Fünftel der Menschen ohne Abschluss ist und das ist beschämend für unser Land. Und auch die sagen, dass es dringend was braucht für Nachqualifizierung von jungen Erwachsenen ohne formalen Abschluss.
5: Ja. Also welche Relevanz hat ein Spitzenplatz im Bildungsmonitor, wie ihn Sachsen hat?
10: aus meiner Perspektive tatsächlich keine. Meine Kolleginnen von der GEW in Sachsen haben es beschrieben, der Einäugige unter den Blinden. Aber es ist eben tatsächlich so. Wenn wir das gesamte System angucken, ist es ganz eindeutig, es hakt an der fehlenden Chancengleichheit. Und das ist tatsächlich der wesentliche Punkt. Und der ist eben auch in Sachsen nicht gegeben.
5: Immerhin ein Auge unter den Blinden, sagen Sie. Bremen und Brandenburg bilden seit Jahren das chronische Schlusslicht beim Bildungsmonitor. Warum gibt es denn immer noch diese doch klaffende Lücke, auch zwischen den Bundesländern?
10: Armut hat viel mit fehlenden Bildungserfolgen zu tun. Und die Armutsquote in Bremen beispielsweise, was ja immer wieder genannt wird, ist massiv höher als in vielen anderen Bundesländern. Genauso auf der anderen Seite die Möglichkeit von Einnahmen, zum Beispiel von großen Industrien, zu profitieren und damit Landeshaushalte aufzustellen, die natürlich noch mal mehr Geld in die Hand nehmen können, ist eben auch sehr unterschiedlich. Und dann vielleicht nur ein Beispiel aus der Vergangenheit, was aber nach wie vor richtig ist. Als es um die Verteilung der Mittel aus dem Digitalpakt ging, da wird ja dann verteilt nach den Bedarfshaushalten, also die nach SGB II gefördert werden. Und da bekommt ein Kind in Bayern um die 900 Euro für ein digitales Endgerät. In Bremen sind es gerade mal 250. Und das heißt nicht, dass die so ungleich gemessen sind, aber es heißt, dass die eben die Anzahl der Bedarfshaushalte in Bremen unglaublich viel höher ist. Und das macht natürlich was damit, wie Bildungserfolge generiert werden können.
5: Ein weiteres großes Problem, und das gilt de facto ja überall, ist und bleibt der eklatante Lehrermangel in Deutschland. Ja. Welche Folgen hat denn aus Ihrer Sicht so ein jährliches Gewinner- und Verlierer-Ranking, wie wir es jetzt haben beim Bildungsmonitor, für die ohnehin überlasteten Lehrkräfte in den Bundesländern auf den hinteren Plätzen?
10: Also letztlich ist so ein Ranking immer schwierig, weil was soll man daraus ziehen? Naja, ich kann mir auf die Brust klopfen, bei uns ist es vielleicht nicht ganz so schlimm wie bei allen anderen, oder aber es potenziert den Frust, den ich sowieso in meinem Alltag habe, weil ich ja mitkriege, wie meine Arbeit letztlich häufig erfolglos ist, weil die Rahmenbedingungen einfach andere sind, weil mir nicht genug Zeit zur Verfügung steht, weil der Fachkräftemangel eben so riesig ist. Also insofern bringt es letztlich nichts, so ein Ranking, denn worum geht es? Es geht darum, dass wir etwas verändern müssen im Bildungssystem, und das verändert so ein Ranking nicht.
5: Welche konkrete Maßnahme muss Priorität haben?
10: Es muss eher ein Bündel sein. Also wir haben auf der einen Seite die Bekämpfung des Lehrkräftemangels, ganz klar. Dazu haben wir ja schon vor 3 Jahren oder 2 Jahren 15 Punkte rausgegeben. Die sind und bleiben nach wie vor richtig. Dann gibt es einen massiven Ausbau aus unserer Perspektive nötig für Start des Startchancenprogramms, also des Paradigmas, Ungleiches ungleich zu behandeln. Das heißt, da, wo mehr Bedarfe sind, muss man eben auch mehr investieren. Das gilt übrigens auch für Kitas, nicht nur für Schulen. Dann braucht es unbedingt viel mehr geregelt systemische Multiprofessionalität. Und ich glaube, ganz wichtig ist, dass man das Ziel, Chancengleichheit für alle zu erreichen, wirklich zum Maßstab politischen Handeln macht. Dann ist völlig klar, wir brauchen eben in diesem Sinne viel mehr Investitionen in Bildung und in die Bedingungen, unter denen Bildung eben stattfindet.
5: Michael Finnern, die Bundesvorsitzende der Gewerkschaft Erziehung und Wissenschaft, im Gespräch bei MDR aktuell. Danke sehr für Ihre Zeit.
10: Sehr gerne, vielen Dank.
5: 18.22 Uhr. Die Regierungschefs der drei britischen Landesteile Schottland, Nordirland und Wales haben heute mehr Selbstbestimmungsrechte von London gefordert. Gemeinsam unterzeichneten sie eine Absichtserklärung, die den Druck auf die britische Regierung erhöhen soll. Forderungen nach mehr Autonomie und verfassungsrechtlichen Veränderungen nachzugeben. Darin heißt es, keine Regierung in Westminster habe das Recht, die Demokratie zu blockieren. Aus London, Franziska Hoppen.
11: Es war ein historisches Treffen im walisischen Cardiff. Zum ersten Mal werden Schottland, Nordirland und Wales, die drei kleineren Landesteile des Vereinigten Königreichs, von Regierungschefs angeführt, die sich für eine Unabhängigkeit vom Vereinigten Königreich einsetzen. Wie? Darüber tauschten sie sich nun aus. John Swinney, SNP-Regierungschef aus Schottland. Das Prinzip der Selbstbestimmung ist ein unveräußerliches Recht unseres Volkes. Wir werden zwar jeder für seinen eigenen Weg verantwortlich sein, doch dieses Prinzip verbindet uns untrennbar. So fordert Swinney eine Abstimmung über die schottische Unabhängigkeit innerhalb der nächsten 5 Jahre. Noch nie, betonte der SNP-Vorsitzende, habe es in Edinburgh so viele Abgeordnete gegeben, die ein Referendum unterstützten. Mary Lou MacDonald hingegen, Parteivorsitzende der irisch-republikanischen Sinn Féin, wäre mit einem Datum für ein Referendum bis 2030 zufrieden, während Plaid Cymru-Chef Rhian ap Iorwerth den Zeitpunkt ganz den Walisern überlassen möchte. Dennoch sollte die britische Regierung schon jetzt damit beginnen, sich auf Tag X vorzubereiten, so Mary Lou MacDonald. Dieser Prozess muss strukturiert werden. Das nicht zu tun wäre unverantwortlich. Gute Führung ist gut organisiert und plant voraus. Das ist unsere Forderung. Denn ein Landesteil kann nicht selbst über seine Unabhängigkeit entscheiden. Es braucht, vereinfacht gesagt, die Zustimmung Westminsters. So sieht beispielsweise das Karfreitagsabkommen vor, dass Nordirland Teil des Vereinigten Königreichs bleibt, solange eine Mehrheit der Bevölkerung dies wünscht. Sollte absehbar sein, dass eine Mehrheit für die Vereinigung mit der Republik Irland stimmen würde, muss der zuständige Nordirlandminister der britischen Regierung eine Volksabstimmung ansetzen. Das schottische Parlament wiederum muss laut einer Entscheidung des Obersten Gerichtshofs aus dem Jahr 2022 erst Westminster bitten, ihm Kompetenzen für ein Referendum zu übertragen, ähnlich wie Wales. Doch es scheint Hoffnung zu geben, in dem neuen Labour-Premier Andy Burnham einen Unterstützer gefunden zu haben. John Swinney prophezeite, er werde wohl der letzte Premier des Vereinigten Königreichs sein, dazu Rena Bjorworth. Andy Burnham hat selbst gesagt, dass Westminster nicht im Sinne der Menschen funktioniert und ich stimme ihm zu, voll und ganz. Ein Pressesprecher der 10 Downing Street stellte jedoch klar, Burnham glaube fest an das Vereinigte Königreich, das am besten funktioniere, wenn sich seine Bürger auf die gemeinsamen Werte besinnen, statt sich spalten zu lassen. Und Umfragen zeigen, in keinem der drei Landesteile gibt es derzeit eine besonders starke Mehrheit für einen solchen Schritt. In Wales spricht sich eine Mehrheit sogar gegen die Unabhängigkeit aus. Dies wollen die Politiker offenbar ändern, mit den Worten von Rena Bjorworth.
12: This is in the hands of the people of
11: Das liegt in den Händen der Waliser. Ich habe immer gesagt, dass ich mich dafür einsetzen werde, das Selbstvertrauen der Menschen in Wales zu stärken, damit sie mit Begeisterung die Zügel des Wandels selbst in die Hand nehmen. Besonders wäre der Fall Nordirland, das bei einer Wiedervereinigung mit der Republik Irland wieder Teil eines EU-Mitgliedstaats würde. Allerdings teilt sich in Nordirland Sinn Féin die Regierungsarbeit mit der unionistischen DUP, die einen Volksentscheid ablehnt und Regierungschefin Michelle O'Neill für ihre Teilnahme an dem Treffen kritisierte. In einer gemeinsamen Absichtserklärung bekräftigten die Politiker, in Zukunft enger mit der EU und vor allem miteinander arbeiten zu wollen.
5: Franziska Hoppen. Wir blicken jetzt in die Altmark. Am Sonnabend waren in Tangermünde Schüsse auf dem Burgfest gefallen. Zum Glück nur aus einer Schreckschusspistole. Ein 18-Jähriger war als Beschuldigter von der Polizei kurzfristig festgenommen worden. Gegen ihn wird ermittelt. Die ganze Angelegenheit könnte für den jungen Mann richtig teuer werden. Bernd Volker Brahms hat heute dazu mit dem Tangermünder Bürgermeister Steffen Schilm gesprochen. Welche Folge könnte der Vorfall denn haben?
13: Na, auch wenn es eine Schreckschusspistole war, die Behörden werden es wohl als eine Straftat werten. Es geht nämlich um den Verstoß gegen das Waffengesetz. Das zieht dann eine höhere Strafe nach sich. Und entscheidender für den jungen Mann könnte allerdings sein, wenn die Stadt jetzt möglicherweise auch noch Schadensersatz von ihm haben möchte. Und da können wir mal den Bürgermeister hören, wie er die Sache einordnet.
14: Den Abend selber ist unten der Bleichenberg, also die Festmeile als solche, ist da unten fast menschenleer geblieben. Und das hat sich auch am Sonntag fortgesetzt. Das ist für unseren Vertragspartner dort unten natürlich auch ziemlich bitter, weil er dadurch natürlich auch finanzielle Ausfälle hatte. Also man muss schauen, ob man dem Verursacher da tatsächlich im Nachhinein noch irgendetwas zur Last legen kann. Das werden wir sehen, wenn es dann nachher soweit ist und ermittelt worden ist.
13: Ja, das muss man erstmal abwarten. Aber ärgerlich ist natürlich zudem, dass für künftige Veranstaltungen möglicherweise über noch schärfere Sicherungsmaßnahmen nachgedacht werden muss. Beispielsweise Taschenkontrollen hat der Bürgermeister ins Spiel gebracht. Alles Sachen, die als Ganzes sicher schon ein bisschen den Spaß verderben.
5: Bernd Volker Brahms, nicht verwandt oder verschwägert mit dem Komponisten, soviel ich weiß. Jörg Schröder, wie starten wir denn wettermäßig in diesen, was haben wir denn heute eigentlich, Montagabend?
15: Ja, der 14. September, nur kurz zur Erinnerung. Ja. Und ich muss sagen, heute Morgen fing es ja relativ schmuddelig an, vor allen Dingen in Sachsen. Aber es hat sich natürlich gebessert. Wir haben es versprochen, Hoxanthos hat sich durchgesetzt. Aktuell haben wir nahezu überall richtig viel Sonnenschein, sieht richtig klasse aus. Nur im Süden von Thüringen, etwa so im Landkreis Sonneberg, da dümpeln aktuell noch dicke Wolkenfelder herum. Haken an der Sache ist, wir können jetzt den Sonnenschein gerade mal noch eine Stunde genießen. Denn 19.30 Uhr geht ja dann die Sonne unter. Bei Temperaturen zwischen 15 und 20 Grad.
5: Wie kühl wird die Nacht?
15: Wird schon ordentlich kalt, also es geht rauf, auch im Tiefland. Temperaturen bis 6 Grad sind nicht ausgeschlossen. In den Großstädten Temperaturen so um die 12 Grad. In der zweiten Nachthälfte bildet sich Nebel. Der kann sich morgen dann unter Umständen bis in den Vormittag halten. Wenn der verschwunden ist, erleben wir den schönsten Tag der Woche mit Sonnenschein, blauem Himmel, bei hübschen Quellwolken dazu und Temperaturen bis örtlich 27 Grad.
5: Jörg Schröder, danke. Krisenfraktionssitzung in diesen Tagen der Sachsen-Anhalt-CDU im Harz. Darüber habe ich mit unserem Reporter vor Ort gesprochen. Das Gespräch hören Sie gleich. Außerdem geht es um den verschobenen Börsengang von OpenAI aus Sicherheitsgründen und auch der Chef von Anthropic warnt vor den Sicherheitsrisiken bei künstlicher Intelligenz.
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16: Um 18.30 Uhr mit Renato Bodenburg. Für den Aufbau der Bundeswehrbrigade in Litauen will Bundesverteidigungsminister Boris Pistorius künftig auch Soldatinnen und Soldaten verpflichtend versetzen. Das Verteidigungsministerium teilte mit, dass zwar bereits fast 80% der rund 4.800 Dienstposten besetzt seien. Für einige Spezialbereiche reichten die freiwilligen Meldungen jedoch nicht aus. Die Brigade soll bis Ende 2027 vollständig einsatzbereit sein und die NATO-Ostflanke stärken. Der Aufbau der Brigade ist eine Reaktion auf die veränderte Sicherheitslage in Europa und das aggressive Auftreten Russlands. US-Präsident Donald Trump hat mit Äußerungen für Verwirrung gesorgt, die Ukraine und Russland würden keine gegnerischen Energieanlagen mehr angreifen. Trump behauptete, die Ukraine habe seiner entsprechenden Forderung zugestimmt. Russland wolle ebenso handeln. Weder Kiew noch Moskau bestätigten diese Angaben. Russland bezeichnete Trumps Post laut Agentur Interfax vielmehr als Aufruf in Richtung Ukraine. Trump hatte gestern erklärt, die hohen Dieselpreise würden größtenteils durch ukrainische Angriffe auf russische Raffinerien verursacht und nicht durch den anhaltenden Krieg gegen den Iran. Deutschland und Ungarn wollen enger in den Bereichen Energie, Kultur und Verteidigung zusammenarbeiten. Außenminister Johann Wadephul und seine ungarische Kollegin Anita Orban kündigten bei einem Treffen in Budapest neue gemeinsame Projekte an. Geplant sind unter anderem ein regelmäßiger außenpolitischer Dialog sowie eine engere Zusammenarbeit in der Elektronik- und Rüstungsindustrie. Beide Seiten betonten, dass sich die Beziehungen seit dem Regierungswechsel in Ungarn deutlich verbessert hätten. Der frühere NATO-Generalsekretär Jens Stoltenberg und die ehemalige OSZE-Generalsekretärin Helga Maria Schmidt werden neue Chefs der Münchner Sicherheitskonferenz. Das hat der Stiftungsrat einstimmig entschieden. Die beiden künftigen Co-Vorsitzenden sollen die Aufgaben des langjährigen Vorsitzenden Wolfgang Ischinger übernehmen und die 63. Münchner Sicherheitskonferenz im Februar 2027 gleichberechtigt leiten. Die Münchner Sicherheitskonferenz gilt als weltweit wichtigstes Expertentreffen zur Sicherheitspolitik. Entlang der Bahnstrecke am Brandleitetunnel im Thüringer Wald werden derzeit zahlreiche kranke oder umsturzgefährdete Bäume gefällt. Wie die Deutsche Bahn mitteilte, werden die Stämme auf dem Abschnitt Gräfenroda und Zellamelis per Helikopter abtransportiert. Die Baumfällungen begleiten die laufende Modernisierung des wichtigen Tunnels, die noch bis Mitte Oktober dauert. Das waren die Nachrichten. Das Wetter, die aktuellen Temperaturen. Artern wolkenlos bei 21 Grad, Dresden leicht bewölkt 19. Eisenach stark bewölkt 20 Grad, Erfurt leicht bewölkt 19. Gardelegen wolkenlos 21, Hoyerswerda derzeit keine Meldungen. Magdeburg wolkenlos 21, Neuhaus am Rennweg bedeckt 15 Grad. Oschatz wolkenlos 20, Plauen stark bewölkt 20. Wernigerode leicht bewölkt 19 und Lutherstadt-Wittenberg meldet 20 Grad. In der Nacht gering bewölkt oder sternenklar und trocken. In den Frühstunden stellenweise Nebel. Tiefstwerte 12 bis 6 Grad. Morgen stellenweise länger neblig, trüb. Später überall Sonne, einige Wolken und trocken. Höchstwerte 23 bis 27 Grad. Am Mittwoch Durchzug von Schauern und Gewittern, dabei Temperaturrückgang. MDR aktuell Verkehrsdienst. Vorsicht auf der A2 Richtung Berlin. Zwischen Ciesa und Wollin liegen Fahrzeugteile auf der linken Spur. A2 Richtung Hannover. Zwischen Irxleben und Bornstedt stockender Verkehr im Baustellenbereich plus 10 Minuten. A4 Görlitz Richtung Dresden. Am Grenzübergang Ludwigsdorf 3 Kilometer Stau bei der Einreise plus 30 Minuten. Geblitzt wird auf der A4 Richtung Görlitz zwischen Dreieck Dresden Nord und Hermsdorf. Auf der A9 Richtung Berlin zwischen Halle und Bitterfeld-Wolfen. Auf der A17 Richtung Prag zwischen Dresden-Gorbitz und Dresden-Südvorstadt vor dem Tunnel Dölschen und auf der A71 Richtung Sangerhausen zwischen Dreieck Suhl und Suhl-Zellamelis. Soweit der MDR aktuell Verkehrsdienst 18:34 Uhr.
5: So nämlich.
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5: Schindelbruch ist der Name eines Naturressorts und Spas in idyllischer Umgebung im Südharz, im Ort Stolberg. Die Frage ist, wie viel diese Sachsen-Anhalt-CDU von dieser Idylle mitbekommt. Nach ihrem historischen Debakel bei der Landtagswahl. Im Schindelbruch rauchen seit gestern bei der Fraktionssitzung die Köpfe. Es geht ums nackte Überleben der politischen Mitte, um eine völlig neue Strategie und vor allem um die Gretchenfrage, wie künftig umgehen mit der AfD. Vor Ort, dort, wo also die Zukunft der Landes-CDU verhandelt wird, ist mein MDR-Kollege Jochen Müller. Mit ihm konnte ich vor dieser Sendung sprechen.
18: Hallo.
5: Nimm uns doch mal kurz mit rein in den Schindelbruch, sofern du hinter die geschlossenen Türen blicken kannst. Was ist bisher bei der Fraktionssitzung passiert? Was passiert heute?
18: Also hinter die verschlossenen Türen zu schauen, das war mir nicht möglich. Da ist es wirklich so, dass die CDU sich die Wunden leckt hier in Schindelbruch. Da möchte man eher unter sich bleiben. Und die wenigen Journalisten, die hier aufgeschlagen sind, die wurden am Vormittag auch gebeten, doch bitte nicht direkt vor dem Tagungssaal zu stehen, sondern Abstand zu halten, damit man dann eben auch auf- und abgehen kann. Man konnte es natürlich trotzdem sehen, an den Gesichtern nämlich, dass dieser Schock über dieses desaströse Wahlergebnis, über diese 17,2%, dass das sitzt. Ich denke, viele Abgeordnete haben damit schlichtweg einfach nicht gerechnet. Und das hat natürlich zu einer wirklich großen Fassungslosigkeit geführt. Was sie heute Vormittag gemacht haben, das ist, sie haben den Versuch gemacht, ich sage extra den Versuch, diese Niederlage so ein Stück weit aufzuarbeiten, die Ursachen zu analysieren. Man hat dazu eine Politikwissenschaftlerin von der Konrad-Adenauer-Stiftung eingeladen und die hat den ganzen Vormittag mit ihnen geredet. Was sie geredet hat, das weiß ich natürlich nicht, weil, wie gesagt, die Türen waren zu. Aber es waren immerhin die alten Abgeordneten, also aus der alten Fraktion eingeladen, als auch die, die jetzt neu dazugekommen sind. Und da hat man eben den Vormittag so verbracht.
5: Wenn man so massiv verliert wie die Sachsen-Anhalt-CDU, dann geht es ja immer auch zwangsläufig fast schon um Köpfe. Was ist denn da der aktuelle Stand?
18: Ja, es gibt einen Machtkampf, das kann man, denke ich, nicht anders sagen. Einen Machtkampf zwischen dem Ministerpräsidenten, also Sven Schulze, der ja auch der Spitzenkandidat gewesen ist und der natürlich auch seinen Anteil Mitschuld an dem Wahldebakel hat. Und auf der anderen Seite steht eben Sepp Müller. Sepp Müller ist ein langjähriger Bundestagsabgeordneter. Er stammt aus Wittenberg. Er ist in der CDU stellvertretender Vorsitzender der Bundestagsfraktion, also auch ein wichtiger Mann. Und die haben sich hier, ja, man kann das nicht anders sagen, die behaken sich ja seit Tagen und seit Wochen. Müller hat zum Beispiel angekündigt, dass er zum Jahresende als Parteivorsitzender der CDU hier in Sachsen-Anhalt kandidieren möchte. Er ist Sven Schulze im Wahlkampf, so muss man das dann schon sagen, auch in gewisser Weise in den Rücken gefallen. Denn Schulze hat sich immer diese Option offen gehalten, möglicherweise bei einem entsprechenden Wahlergebnis doch noch ein Parteibündnis gegen die AfD schließen zu können, wenn er dann die Linken mit einbaut. Da hat ihm Sepp Müller schwer für gerügt. Und auf der anderen Seite hat Schulze Müller dann offen vorgeworfen, das ist jetzt gerade erst gewesen, bei einer Dienstreise mit dubiosen Abrechnungskungeleien gearbeitet zu haben. Also da ist man sich wirklich einander in herzlicher Abneigung verbunden.
5: Unabhängig von den Köpfen, Jochen, wird es am Ende natürlich darum gehen, dass die CDU in Sachsen-Anhalt eine Strategie findet, um enttäuschte Wählerinnen und Wähler zurückzugewinnen. Zeichnet sich da am Harz schon irgendwas ab, wie das gelingen könnte?
18: Überhaupt nicht. Es ist jetzt der zweite Teil des Tages. Da will man eben schauen, wie man mit der Fraktion künftig umgehen will, wie man sich inhaltlich aufstellen will und natürlich auch, wie man dann die AfD letztendlich im Parlament stellen will. Aber wie das geschehen soll, ich wage zu befürchten, dass Sie selber nicht wirklich wissen. Ich weiß es auch nicht.
5: Mein Kollege Jochen Müller von der Fraktionssitzung der Sachsen-Anhalt-CDU im Harz. Ich danke dir.
18: Ja, sehr gerne.
5: 18.38 Uhr. Saudi-Arabien gerät als Ölförderland immer weiter unter Druck. Exporte durch die Straße von Hormuz sind schon länger nicht möglich. Und vergangenen Freitag haben Drohnen eine wichtige Pipeline beschädigt. Was bedeutet das nun für Saudi-Arabien und die Weltwirtschaft? Moritz Behrendt.
19: Aktuelle Satellitenbilder zeigen beträchtliche Schäden an einer Pumpstation der saudischen Ost-West-Pipeline. Nach einem Beschuss aus dem Irak haben die saudischen Behörden die Pipeline vorübergehend geschlossen. Wann durch sie wieder Öl fließen kann, ist unklar. Für Saudi-Arabiens Ölexporte waren die beiden Rohre der Pipeline zuletzt zentral. Weil die Straße von Hormuz für große Öltanker seit Monaten so gut wie blockiert ist, transportierte der staatliche saudische Ölkonzern Aramco über diese Pipeline das Öl von den Produktionsstätten im Osten des Landes zum Hafen Yanbu am Roten Meer. Mehrere Millionen Barrel pro Tag wurden von dort in den letzten Monaten verschifft. Wegen des hohen Ölpreises hat die Saudi Aramco zuletzt gute Geschäftszahlen eingebracht. Trotz des Krieges am Golf und trotz der Störungen des Schiffsverkehrs in der Straße von Hormus. Jetzt ist die Situation für Saudi-Arabien deutlich prekärer. Einerseits wegen des Ausfalls der Pipeline, andererseits, weil die jemenitischen Houthi seit Wochen versuchen, den saudischen Ölexport über die Meerenge Bab al-Mandab zu stören. Die Folge ist, dass der weltweit größte Erdölexporteur Schwierigkeiten hat, seinen Rohstoff zu verschiffen. Weder über die Ausweichroute im Westen, noch durch die Straße von Hormus im Osten. Das trifft direkt die wichtigsten Abnehmer saudischen Öls, China, Indien, Japan und Südkorea. Indirekt trifft es die gesamte Weltwirtschaft. Da weniger Öl auf dem Markt ist, steigen die Ölpreise weltweit.
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20: Mit Raimo Hinsdorf. Die deutschen Volleyballmänner haben bei der Europameisterschaft das Achtelfinalticket in der Tasche und spielen nun gegen Olympiasieger Frankreich um den Gruppensieg. Gegen die Schweiz gewann das Team von Bundestrainer Massimo Botti mit 3:1. Damit hat die Auswahl des deutschen Volleyballverbandes nach dem vierten Erfolg in der vierten Partie in Gruppe D mindestens Rang 2 sicher. Der deutsche Volleyballverband trauert um den ehemaligen Nationalspieler Georg Grosser Senior. Der langjährige Bundesliga-Profi und Vater von DVV-Spieler Georg Grosser verstarb am vergangenen Samstag, zwei Tage vor seinem 62. Geburtstag. Der in Ungarn als Georgi Grosser geborene Ex-Spieler nahm für Deutschland an zwei Europameisterschaften teil. Auf Vereinsebene wurde er mit dem Mörser SC Meister und Pokalsieger und gewann den europäischen CEV-Pokal. Sein Sohn gehört seit mehr als zwei Jahrzehnten zu den prägenden Figuren im deutschen Volleyball. Erstes Spiel in der Startelf, starke Leistung. Fußballprofi Nil El Ainaoui hat sich bei RB Leipzig schnell integriert. Der 25-jährige Marokkaner stand gestern gegen den Hamburger SV erstmals in der Leipziger Startelf und überzeugte im defensiven Mittelfeld durch Laufstärke und Passgenauigkeit. Der per Laie von der AS Rom nach Leipzig gewechselte WM-Spieler war erleichtert nach seinem Startelf-Debüt.
21: Really happy. It was a
22: Ich bin richtig froh. Immerhin war es mein erstes Spiel hier in der Leipziger Arena. Ich war natürlich ein bisschen aufgeregt und ich bin sehr glücklich, nicht nur wegen des klaren Sieges, sondern auch aufgrund unserer spielerischen Leistung. So sollten wir weitermachen. Die Mannschaft, der Trainer, einfach alle haben es mir sehr leicht gemacht, mich hier wohlzufühlen und das vom ersten Tag an.
20: Sagt Leipzig Nil El Ainaoui. Jede Menge Stars, jede Menge Glamour und bisher nicht gekannte Preisgelder für Sieger und Platzierte. So wollte sich die Leichtathletik am zurückliegenden Wochenende in Budapest präsentieren. Auch ein Deutscher hat bei den Ultimate Championship in der ungarischen Hauptstadt in seiner Disziplin gewonnen und ein hübsches Sümmchen eingestrichen. Hammerwerfer Merlin Hummel. Das neue Wettkampfformat mit dem gestrafften Programm hat viel Lob bekommen, bei so manchen Athleten aber auch für Ärger gesorgt. Claudia Hoges über Kohle und Kritik in der Leichtathletik.
23: Es ging um Topsport, um die ultimativ Besten und um jede Menge Geld. 10 Millionen US-Dollar, umgerechnet sind das rund 8,6 Millionen Euro, gingen an die, die in den Finals standen. Wer sein Finale dann auch noch gewinnen konnte, bekam satte 150.000 Dollar. So viel wie beim Gewinn von 3 Leichtathletik-Olympia-Goldmedaillen. Krass. Dem einzigen deutschen Ultimate-Champion Merlin Hummel war das aber gar nicht so wichtig.
24: Ich mache das Ganze ja, weil es Spaß macht und weil der Weg das Ziel ist. Das hört sich blöd an, aber für mich macht dieser ganze Prozess, den ich jetzt gegangen bin, das macht mich wirklich glücklich und das kann kein Geld der Welt kaufen. Deswegen ist das jetzt das nice Extra und ich habe null dran gedacht.
23: Und damit war er nicht der Einzige. Auch 400 Meter Hürdenläufer Emil Ajekum war glücklich, aber in erster Linie über seinen vierten Platz in neuer deutscher Rekordzeit und nur in zweiter wegen der 25.000 Dollar.
25: Klar, die Kohle nimmt man mit, habe ich mir verdient und dass ich den deutschen Rekord nochmal um so viel toppe, auch geil, also da will ich hin. Mich konstant stetig verbessern.
23: Sich weiterentwickeln und dann besser sein als alle anderen. Das ist der Motor. Und darum war Julian Weber nach seinem dritten Platz im Speerwerfen ein bisschen enttäuscht.
26: Hat mir doch ein bisschen mehr erhofft. Ja, ich bin Dritter geworden. Das wäre bei einer WM, wie das ja auch ja, theoretisch hier auch ist, von den Teilnehmern, wäre das Bronze gewesen. Deswegen kann ich schon zufrieden sein, aber ich weiß auch, dass das mehr drin gewesen wäre.
23: Dabei war das seine bisher beste Platzierung in einem Weltfinale. Als letzter Deutscher am letzten Abend ging dann Robert Faken an den Start. Über die 1500 Meter zahlte er ein bisschen Lehrgeld, wurde Elfter und nahm vor allem eines mit.
27: Ja, mein Trainer hat mir heute vorher gesagt,
26: Ja, das ist das Feld, gegen das du die nächsten globalen Meisterschaften regelmäßig im Finale hoffentlich antreten wirst. Und da nehme ich auf jeden Fall heute sehr, sehr viel Öl für das Feuer mit.
23: Öl fürs Feuer. Die erste Ultimate Championship war für die, die dabei waren, ein Highlight. Viel Feuerwerk, viele Topstars, viel Glitzer, viel Geld. Ein spektakulärer Saisonabschluss für einige wenige. Kritik kommt nämlich vor allem von denen, die nicht dabei sein durften, weil für ihre Disziplin an nur 3 Wettkampfabenden kein Platz war. Keine Zeit für Vorläufe oder lange Wettkämpfe, Zehnkampf, Marathon oder auch Kugelstoßen gestrichen. Das, so sagt der Präsident des Weltverbandes Sebastian Coe, sei aber nicht in Stein gemeißelt. Aber die Ressourcen, und damit meint er Geld, seien nicht unbegrenzt. In 2 Jahren werden wieder die ultimativen Champions gekrönt. Wo, steht noch nicht fest, aber alle Disziplinen werden auch dann nicht dabei sein.
20: Claudia Hugestrath zum Pro und Contra um die neue Ultimate Championship der Leichtathletik.
5: Vielen Dank, Raimo. 18:45 Uhr hier in MDR aktuell. Für den Aufbau der Bundeswehrbrigade in Litauen will Bundesverteidigungsminister Pistorius künftig auch Soldatinnen und Soldaten verpflichtend versetzen. Das Verteidigungsministerium teilte mit, dass die freiwilligen Meldungen für einige Spezialbereiche nicht ausreichten. Das ist unsere wichtigste Meldung. Zur Stunde weitere mit Renate Bodenburg.
16: Einen Tag nach der Explosion eines Wohnhauses in Weimar wird der Hausbewohner noch immer vermisst. Laut Polizei wurden die Trümmer heute intensiv mit Helfern und Spürhunden durchsucht. Hinweise auf einen Verbleib des 61-Jährigen hatten sich nicht ergeben. Nach bisherigen Erkenntnissen sei die Explosion vorsätzlich herbeigeführt worden. Die Deutsche Stiftung Denkmalschutz unterstützt die Sanierung der spätromanischen Dorfkirche von Kösseln im Saalekreis mit 30.000 Euro. Wie die Stiftung mitteilte, soll das Geld in die Sanierung von Decken und Wänden fließen. Die seit Jahren verschlossene Kirche ist vom Verfall bedroht. Auf dem Südfriedhof in Leipzig und dem kommunalen Friedhof in Markleberg haben Metalldiebe Grabschmuck gestohlen. Laut Polizei entwendeten sie zwischen dem 9. August und dem 5. September unter anderem eine Bronzeplatte sowie mehrere Bronzestatuen. Der Wert werde auf mehrere 10.000 Euro geschätzt. Das Wetter. In der Nacht wenig Wolken und trocken, 12 bis 6 Grad. Morgen Sonne und Wolken, trocken, spätsommerlich bei 23 bis 27 Grad. MDR aktuell Verkehrsdienst. Vorsicht auf der A2 Richtung Berlin. Zwischen Ziesa und Wollin liegen Fahrzeugteile auf der linken Spur. A4 Görlitz Richtung Dresden am Grenzübergang Ludwigsdorf. 3 Kilometer Stau bei der Einreise plus 30 Minuten. Geblitzt wird auf der A4 Richtung Görlitz zwischen Dreieck Dresden Nord und Hermsdorf. Auf der A9 Richtung Berlin zwischen Halle und Bitterfeld-Wolfen. Auf der A17 Richtung Prag zwischen Dresden-Gorbitz und Dresden-Südvorstadt vor dem Tunnel Dölschen. Und auf der A71 Richtung Sangerhausen zwischen Dreieck Suhl und Suhl-Zellamelis. Soweit der MDR aktuell Verkehrsdienst. 18.47 Uhr.
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5: Liebe Hörerinnen und Hörer, ich kann Ihnen sagen, wer heute Abend die Spätausgabe von MDR aktuell im Fernsehen um 21.45 Uhr moderiert, weil sie mir jetzt gegenübersteht. Olenka Pilz, hi.
0: Hi, Peter.
5: Was ich nicht sagen kann, worum es bei euch heute Abend geht. Deshalb bist du hier.
0: Dafür bin ich da, genau. Wir schauen heute unter anderem auf den KI-Kongress in Dresden. Der hätte zeitlich ja nicht passender sein können. Denn erst am Wochenende war es ja ein großes Thema, als die KI-Bosse in den USA gefordert hatten, das Tempo bei der KI-Entwicklung rauszunehmen. Sie forderten auch mehr Regulierung. Und da war ja sogar schon die Rede davon, KI könne die Menschheit auslöschen oder das Internet übernehmen. Tja, und wie wurde das heute nun beim Kongress in Dresden diskutiert? Inwiefern ist es gefährlich für Unternehmer, auch hier die KI auch ja in immer mehr Branchen nutzen? Über all das spreche ich dann später mit einem Teilnehmer des Kongresses von der TU Dresden. Und wir haben aber auch noch ein anderes Thema. Und zwar haben wir auch Wissenschaftler in Thüringen begleitet, die nach Mikroplastik in den Wäldern suchen. Warum sie das machen, was vor allem mit den Ergebnissen dann passiert, auch das ist dann ein Thema bei uns in der Sendung.
5: MDR aktuell, 21.45 Uhr mit Olenka Pilz. Danke, dass du da warst.
0: Gerne.
5: 18.48 Uhr jetzt. Haben Haben Sie heute schon ChatGPT benutzt oder irgendein anderes KI-Tool, um zum Beispiel eine Mail zu formulieren? Das alles und noch viel mehr ist längst mitten in unserem Alltag angekommen. Und US-Präsident Trump, der will in Sachen KI China unbedingt besiegen, weil, wie er hier sagt, wer bei der KI ganz vorn mitmischt, der gewinnt alles.
1: We're leading China in AI and frankly I want to keep it that way because whoever wins AI wins.
5: Wie sind dann folgende aktuellen Meldungen zu bewerten? Der ChatGPT-Macher OpenAI hat seinen mit Spannung erwarteten Börsengang überraschend verschoben. Gleichzeitig schlägt die Konkurrenz Alarm. Der Chef von Anthropic, ein US-amerikanisches Forschungsunternehmen für künstliche Intelligenz, warnt vor Sicherheitsrisiken und einer Überhitzung des Marktes. Platzt da gerade eine riesige Tech-Blase oder was ist los? Wir fragen nach bei einem, der die Branche seit Jahren beobachtet, Reinhard Karger, Sprecher des Deutschen Forschungszentrums für künstliche Intelligenz.
2: Vielen Dank für die Einladung.
5: Sehr gerne, Herr Karger. Gefühlt verging ja im letzten Jahr kein Tag ohne eine neue KI-Revolution. Jetzt verschiebt also OpenAI seinen Börsengang und die Konkurrenz warnt vor zu viel Tempo. Ist der ganz große KI-Hype erstmal vorbei?
2: Sehe ich nicht so. Der Hype ist nicht vorbei. Er hat vielleicht momentan einen kleinen Schluck auf. Die Grenzen der Leistungsfähigkeit von KI-Systemen sind noch gar nicht kartiert. Und wenn man die globalen Probleme betrachtet, braucht man eher mehr Innovation als weniger. Aber die Nachdenklichkeit hat an Gewicht gewonnen und das ist gut. Erst recht, wenn man sprintet, sollte man sicher sein, dass die Richtung stimmt.
5: Und das reicht dann, dass Firmen tatsächlich zögern, an die Börse zu gehen, ja? Warum haben Investoren denn plötzlich Angst?
2: Also ich würde jetzt nicht sagen, dass Investoren Angst haben. Aber wenn ich es richtig verstehe, ist der Börsengang von OpenAI verschoben, aber nicht von Anthropic. Der sei immer noch für Anfang November geplant. Ich habe Verständnis für die Verschiebung, denn KI erscheint jetzt aktuell heute nicht mehr wie die zentrale Weltrettungskernkompetenz der letzten Monate. Und die Kleinanleger macht das nervös. Die Marktpsychologie spricht aktuell in der Tat für eine Verschiebung.
5: Müssen wir uns deshalb automatisch auch darauf einstellen, dass sich also die Entwicklung von so schlauen Tools wie ChatGPT und so weiter, dass das jetzt erstmal stagniert oder geht das weiter nach vorn?
2: Also die eigentliche Frage ist ja Regulierung. Erstmal würde ich sagen, das wird alles weiter nach vorn gehen, aber es geht um Regulierung. Und Regulierung hat nicht immer eine gute Presse. Denken Sie an die Berichterstattung zur europäischen KI-Verordnung. Aber meistens gibt es gute Gründe, technologische Innovationen nicht wie ein Elefanten durch einen Porzellanladen laufen zu lassen. Mhm. Wenn wir jetzt in eine Reflexionsphase kommen, dann ist das eine gute Nachricht für Nutzerinnen und Nutzer. Denn die Tools sind auch heute schon sehr sinnvoll. Und wenn weniger in hyperaktive Weiterentwicklung investiert wird, werden die KI-Werkzeuge besser, die jetzt schon gut sind.
5: Das DFKI, für das Sie ja arbeiten, das forscht hierzulande in Sachen KI auch ganz vorn mit. Gibt es da jetzt trotzdem aufgrund dieser Stagnation aus deutscher Sicht ein Stück weit Schadenfreude mit Blick auf das Beben im Silicon Valley oder Besorgnis?
2: Also nicht Schadenfreude. Für Schadenfreude ist in der Forschung nicht wirklich Platz. Auch nicht Besorgnis. Auch keine Rechthaberei, sondern eher eine, sagen wir mal, konstruktive Haltung. Denn allein, dass wir heute miteinander sprechen, ist ein Zeichen dafür, dass verantwortungsethische Impulse noch nicht ganz verschüttet sind. Natürlich sollte die Arbeit an den großen Sprachmodellen weitergehen und Europa sollte auch unbedingt aufholen. Aber wir sollten, und das ist das Thema für Deutschland und die EU, wir sollten Schritte weitergehen. Wir sollten verlässliche KI weiterentwickeln. Und zwar mit Kopf und mit Portemonnaie. Sollten wir mehr in Erforschung von KI-Ansätzen investieren, die hochleistungsfähig sind und gleichzeitig nachvollziehbar. Mhm. Das wird der wichtige Punkt sein.
5: Fassen wir abschließend zusammen. Aus Ihrer Sicht also diese kleine Vollbremsung jetzt ist am Ende gut für uns im Grunde, weil Qualität und Sicherheit eben im Fokus stehen statt reinem Wachstum.
2: Da möchte ich Ihnen vollkommen zustimmen. Es wird auch keine wirkliche Vollbremsung geben. Also das jetzt nun nicht. Aber wenn diese Diskussion dazu führt, dass Deutschland, dass Europa auch zusammen mit Kanada motivierter sind, verlässliche Systeme zu bauen, die nicht nur wahrscheinlich wissen, was richtig ist, sondern tatsächlich beweisen können, was es ist, dann gewinnen wir alle zusammen.
5: Sagt der Sprecher des Deutschen Forschungszentrums Karger hier im Gespräch bei MDR aktuell. Am 27. Juni dieses Jahres herrschte in Leipzig Chaos. Zumindest im Straßenbahnverkehr. Die tagelange Hitze hatte dafür gesorgt, dass die Fugen an den Schienen aufgeweicht waren und sich wie Kaugummi an die Räder von Bahnen und Bussen klebte. Wie konnte es dazu kommen? Die Leipziger Verkehrsbetriebe haben ein Gutachten in Auftrag gegeben, das jetzt vorliegt. Ulrike Köhler berichtet.
3: Dutzende Kilometer Schienen mussten Ende Juni aufwendig gereinigt werden. Fast 2000 Leipzigerinnen und Leipziger nahmen Schippen und Hacken in die Hand und kratzten den klebrigen Bitumen aus den Schienen. Natürlich wurde danach gesucht, warum sich die Fugen gelöst hatten. Die wichtigste Erkenntnis des Gutachtens vom TÜV Süd Rail, warum die Fugen versagten, lässt sich bis heute nicht eindeutig klären. Gutachter Ian Feige.
4: Wir gehen davon aus, dass die Hitze natürlich die Grundvoraussetzung war. Planungsfehler war es keiner. Wie sehr das in der Bauausführung mangelhaft eingebaut worden ist, konnten wir abschließend nicht beurteilen, weil uns teilweise auch keine Dokumentation vollständig zur Verfügung gestanden ist.
3: Völlig offen ist, warum die Fugen fast ausschließlich auf der linken Schienenseite beschädigt wurden. Dazu gäbe es weitere Untersuchungen, so Feige. Damit künftig bei hohen Temperaturen nicht wieder tagelang der ganze Straßenbahnverkehr lahmgelegt wird, haben die Leipziger Verkehrsbetriebe einen Hitzeplan erstellt, sagt der LVB-Chef für den Infrastrukturbereich Stefan Röll.
6: Das ist zum einen Temperaturmessung an den Schienen, Temperaturmessung in den Fugen. Das ist zum anderen, dass wir dann prüfen, inwieweit sich die Konsistenz der Fuge verändert hat, also inwieweit die weich wird und wir dann eventuell die Busverkehre von den Gleisen herunternehmen, um weniger Belastung dort drauf zu bringen auf die Fugen.
3: Außerdem soll das künftig eingesetzte Fugenmaterial einen 5 Grad höheren Schmelzpunkt als bisher haben und derzeit wird ein neuer Zusatzstoff ausprobiert.
6: Wir testen ein Kunststoffgranulat, welches die Haftung zwischen Reifen und einer bituminösen Fuge mindern soll oder unterbinden soll. Und dieses Kunststoffgranulat wird auf eine erwärmte Fuge aufgestreut und soll dann entsprechend diesen Kraftschluss unterbinden.
3: Die Fugen sollen außerdem etwas tiefer unter den Schienenkopf gelegt werden. So haben die Räder von Straßenbahnen und Bussen weniger Kontakt zum Bitumen. Dadurch soll verhindert werden, dass Reifen das aufgeweichte Material aus den Fugen herausziehen. Die im Juni beschädigten Fugen sollen bis Jahresende repariert werden, möglichst ohne größere Sperrungen.
5: Ulrike Köhler.

0: Nach dem Fährunglück in Indonesien suchen die Rettungskräfte weiter nach 129 Menschen. 6 Todesopfer wurden bisher gemeldet. Die Fähre war in der Nacht zu Sonntag bei schlechtem Wetter gekentert. Jennifer Johnston.
1: Die Rettungskräfte hoffen, im Inneren der Fähre noch Überlebende zu finden. Die Marine entsandte erfahrene Taucher einer Spezialeinheit und eine Unterwasserdrohne. Derzeit liegt die Fähre mit dem Kiel nach oben im Wasser. Augenzeugen schildern die dramatischen Momente an Bord, als die Fähre mitten in der Nacht und innerhalb kürzester Zeit kenterte. Es habe keine Alarme oder Ansagen gegeben, um die Passagiere zu warnen. Viele Menschen in den Kabinen hätten womöglich nicht genug Zeit gehabt, um sich nach draußen zu retten. Die Fähre war in der Nacht zu Sonntag bei hohem Wellengang gekentert, mit mehr als 240 Menschen an Bord. Etwa die Hälfte konnte gerettet werden. Nach der anderen Hälfte, mehr als 120 Menschen, wird weiter gesucht. Hunderte Rettungskräfte sind unter anderem mit Flugzeugen und mehr als einem Dutzend Schiffen im Einsatz. Die Fähre war auf dem Weg von der Großstadt Surabaya auf der Hauptinsel Java ins knapp 500 Kilometer entfernte Banjarmasin in der Provinz Südkalimantan auf Borneo. Als das Schiff kenterte, hatte es knapp 2/3 der Strecke zurückgelegt. Die Rettungskräfte brauchen daher vom Festland ca. 5 bis 9 Stunden, um das gekenterte Schiff zu erreichen.
0: Jennifer Johnston. Über Leipzig, Jörg Schröder, gerade herrliche Abendsonne. Wo noch?
2: Eigentlich kann man schon grob sagen, in ganz Mitteldeutschland. Nur eine kleine Ecke, die hat noch ein paar mehr Wolken. Das ist der Landkreis Sonneberg im Süden von Thüringen. Da haben wir im Moment noch viele Wolken, die werden aber auch verschwinden, dass wir quasi in eine sternenklare Nacht gehen. Wird auch entsprechend auskühlen. Schauen wir uns kurz die Temperaturen des Abends an. Die pegeln sich ein zwischen 15 und 20 Grad. Die Nacht dann deutlich kühler. Gerade in der zweiten Nachthälfte da schon einstellige Werte. Zum Beispiel in Sachsen, in Ostsachsen erwarten wir Temperaturen bei 6 Grad. Im Schnitt liegen die Temperaturen der Nacht so zwischen 12 und 8 Grad. Und in der zweiten Nachthälfte bildet sich dann auch hier und da Nebel.
0: Und morgen dann ganz schön warm.
2: Das schon, ja. Ganz schön warm. Spätsommerlich warm. Wir freuen uns drauf. Der Spätsommer kommt zurück. Temperaturen bis 26, 27 Grad in der ersten Tageshälfte. Da können sich hier und da noch ein paar Nebelfelder halten. Die werden dann verschwinden, dass wir morgen insgesamt viel Sonnenschein erleben werden. Aber es sind auch ab und zu mal ein paar Quellwolken durch, die vorübergehend auch mal etwas dichter sein können. Morgen bleibt es damit durchweg trocken. Ja, und der Mittwoch sieht dann schon wieder komplett anders aus. Da kommt ein Wetterwechsel zu uns herein in Form einer Schauer- und Gewitterfront. Die sorgt dafür, dass der Mittwoch schon wieder deutlich kühler ausfällt, da Temperaturen gerade mal bei 20, 21 Grad. Nur Sachsen, Ostsachsen kann sich freuen. Da erwarten wir am Mittwoch nochmal Temperaturen bis 24 Grad, denn diese Schauer und Gewitter werden höchstwahrscheinlich erst am Abend dann Ostsachsen erreichen.
0: Danke, Jörg Schröder. Schönen Feierabend.
2: Danke.
0: Anne Kramber übernimmt hier gleich am Mikrofon. Bei ihr geht es gerade gleich nochmal um die Problematik, dass es nicht genügend Freiwillige gibt für die Litauen-Brigade der Bundeswehr. Deswegen werden nun hunderte Berufssoldaten verpflichtet. Peter Hartlapp sagt vielen Dank fürs Zuhören und Ihnen einen schönen Abend.
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4: Um 19 Uhr mit Renato Bodenburg. Für den Aufbau der Bundeswehrbrigade in Litauen will Bundesverteidigungsminister Boris Pistorius künftig auch Soldatinnen und Soldaten verpflichtend versetzen. Das Verteidigungsministerium teilte mit, dass zwar bereits fast 80% der rund 4.800 Dienstposten besetzt seien. Für einige Spezialbereiche reichten die freiwilligen Meldungen jedoch nicht aus. Die Brigade soll bis Ende 2027 vollständig einsatzbereit sein und die NATO-Ostflanke stärken. US-Präsident Donald Trump hat mit Äußerungen für Verwirrung gesorgt, die Ukraine und Russland würden keine gegnerischen Energieanlagen mehr angreifen. Trump behauptete, die Ukraine habe seiner entsprechenden Forderung zugestimmt. Russland wolle ebenso handeln. Weder Kiew noch Moskau bestätigten diese Angaben. Russland bezeichnete laut Agentur Interfax Trumps Post vielmehr als Aufruf in Richtung Ukraine. Trump hatte gestern erklärt, die hohen Dieselpreise würden größtenteils durch ukrainische Angriffe auf russische Raffinerien verursacht und nicht durch den anhaltenden Krieg gegen den Iran. Auch mehr als eine Woche nach der Landtagswahl in Sachsen-Anhalt laufen noch Nachzählungen. Im Burgenlandkreis mussten insgesamt 35 Wahlbezirke erneut überprüft werden, 10 mehr als ursprünglich angekündigt. Nach Angaben des Kreiswahlleiters wurden dabei rund 12.000 Stimmzettel kontrolliert. Vorwürfe, man versuche, Stimmen für die Altparteien zu finden, erklärte er als nicht haltbar. Zwar seien vereinzelt weitere Stimmen als gültig anerkannt worden, das ändere aber nichts am Wahlergebnis. In Dresden ist Richtfest beim Bau der neuen Mikrochip-Fabrik des Verbundes ESMC gefeiert worden. An dem Gemeinschaftswerk sind der taiwanesische Konzern TSMC sowie Bosch, Infineon und NXP Semiconductor beteiligt. Ab dem zweiten Halbjahr 2027 sollen in der Fabrik vor allem Chips für die Autoindustrie gefertigt werden. Die Investitionssumme liegt bei 10 Milliarden Euro. Das Bundeswirtschaftsministerium steuerte davon 5 Milliarden bei. Zum 35. Jubiläum des deutsch-polnischen Nachbarschaftsvertrags werden ab morgen 60.000 Zugtickets an junge Erwachsene vergeben. Wie das Bundesverkehrsministerium mitteilte, umfasst der Freundschaftspass 7 flexible Reisetage im jeweiligen Nachbarland sowie eine kostenlose Hin- und Rückfahrt im Heimatland. Bewerben können sich 18- bis 27-Jährige. Der Pass gelte für Reisen ab November 2026 bis Oktober 2027. Das waren die Nachrichten. Das Wetter, die aktuellen Temperaturen. Brockenwolkig 11 Grad, Chemnitzwolkig 18, Dresden leicht bewölkt 19 Grad, Eisenach stark bewölkt 20, Erfurt leicht bewölkt 19, Fichtelberg leicht bewölkt 12, Gera leicht bewölkt 19, Görlitz fast wolkenlos 18, Halle 21 Grad, Leipzig fast wolkenlos 21, Magdeburg wolkenlos 21 und Meiningen stark bewölkt bei 18 Grad. Sonnenuntergang in Halle ist heute 19.27 Uhr, Sonnenaufgang ist morgen 6.47 Uhr. Die Vorhersage. In der Nacht gering bewölkt oder sternenklar und trocken, in den Frühstunden stellenweise Nebel, Tiefstwerte 12 bis 6 Grad. Morgen stellenweise länger neblig, trüb, später überall Sonne, einige Wolken und trocken, Höchstwerte 23 bis 27 Grad. Am Mittwoch Durchzug von Schauern und Gewittern, dabei Temperaturrückgang. MDR Verkehrsdienst. Vorsicht auf der A2 Richtung Berlin. Zwischen Ciesa und Wolin liegen Fahrzeugteile auf der linken Spur. A4 Görlitz Richtung Dresden am Grenzübergang Ludwigsdorf 3 Kilometer Stau bei der Einreise plus 30 Minuten. Geblitzt wird auf der A4 Richtung Görlitz zwischen Dreieck Dresden Nord und Hermsdorf, auf der A9 Richtung Berlin zwischen Halle und Bitterfeld-Wolfen, auf der A17 Richtung Prag zwischen Dresden-Gorbitz und Dresden-Südvorstadt vor dem Tunnel Dölzschen und auf der A71 Richtung Sangerhausen zwischen Dreieck Suhl und Suhl-Zellamelis. Soweit der MDR Verkehrsdienst, 19.04 Uhr.
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5: Im Studio begrüßt sie Anne Kramwehr. Einen schönen guten Abend wünsche ich. Für Bundesverteidigungsminister Boris Pistorius ist sie ein Leuchtturmprojekt, die Litauen-Brigade. Erst hat der SPD-Politiker auf Freiwilligkeit gesetzt, aber jetzt werden

0: Zufolge fehlen noch Spezialkräfte, etwa in der Logistik und in Sachen IT. Deshalb die Verpflichtungen. In Frage kommen demnach auch Kommandierungen für eine kurze Zeit. Ein Beispiel: Ein Schiffskoch, dessen Schiff eine Zeit lang in der Werft ist, könnte für ein paar Monate in Litauen eingesetzt werden. Verteidigungsminister Pistorius ist sich sicher, dass die neue Brigade wie geplant Ende nächsten Jahres voll einsatzbereit sein wird. Dann sollen rund 4.800 Soldatinnen und Soldaten sowie 200 zivile Bundeswehrbeschäftigte in Litauen stationiert sein. Ziel ist es, Russland von einem Angriff auf die NATO-Partner im Baltikum abzuhalten.
1: Die hohen Preise für Benzin und Diesel sorgen für Diskussionen. Die Bundesregierung beobachtet nach eigener Aussage die Lage. Öffentlich werden auch verschiedene Gegenmaßnahmen diskutiert. Aus Berlin, Philipp Eckstein.
2: Benzin und Diesel sind in den vergangenen Wochen deutlich teurer geworden. Auch der Bundesregierung bereiten die hohen Preise große Sorgen. Das räumte der stellvertretende Sprecher der Bundesregierung Steffen Mayer ein. Unternehmen und Pendlerinnen und Pendler würden dadurch wirklich sehr belastet. Der Regierungssprecher verwies auf die Situation im Nahen Osten. Die Angriffe auf Ölpipelines und die Blockade von Seewegen seien der Grund für die hohen Preise. Zugleich betonte er, die Bundesregierung und der Kanzler beschäftigten sich sehr intensiv mit dem Thema. Wie und ob die Bundesregierung Entlastungen beim Spritpreis plant, ist aber weiter offen. Ein Sprecher des Finanzministeriums sagte, Bundesfinanzminister Lars Klingbeil setze sich auf europäischer Ebene weiter für eine Übergewinnsteuer für Mineralölkonzerne ein. Zuletzt hatte es vermehrt auch wieder die Forderung nach einem Spritpreisdeckel gegeben, also einer gesetzlichen Festlegung von Höchstpreisen für Benzin und Diesel. Eine Sprecherin des Wirtschaftsministeriums sagte dazu, man sei gesprächsbereit. Zugleich warnte sie aber vor einem hohen bürokratischen Aufwand und möglichen Problemen bei der Umsetzung eines Preisdeckels.
1: Am kommenden Sonntag wird in Mecklenburg-Vorpommern ein neuer Landtag gewählt. Ähnlich wie zuvor schon in Sachsen-Anhalt war das bundesweite Interesse an der Wahl selten so groß. In einer aktuellen Umfrage von Infratest DIMAP für den NDR steht die AfD bei 38% und liegt damit 5 Prozentpunkte vor der regierenden SPD von Manuela Schwesig. Aus Mecklenburg-Vorpommern Christoph Zirulis.
3: Mecklenburg-Vorpommern steht vor einer Richtungswahl. SPD und AfD liefern sich seit Wochen ein Rennen um Platz 1. Insbesondere der CDU droht am kommenden Sonntag ein politisches Fiasko. Mit historisch niedrigen 7% im Mecklenburg-Vorpommern-Trend maximal unter Druck, sieht sich die Partei bereits selbst in einem Existenzkampf.
4: Links oder rechts, beides tut unserem Land nicht gut. Und deshalb muss man einfach sagen, Frau Schwesig, hören Sie auf damit. Es kommt auf die politische Mitte an und auf den Zusammenhalt in der Gesellschaft.
3: So Generalsekretärin Kathi Hoffmeister. Ähnliche Anspannung auch bei den Grünen und dem BSW. Der Einzug in den Landtag ist keineswegs sicher. Wie viele Parteien in den Landtag einziehen werden, beeinflusst letztlich auch, welche Mehrheiten und Regierungsoptionen sich ergeben. Für knapp ein Drittel der Menschen wäre laut einer Infratest-Umfrage von Anfang September eine Landesregierung unter Führung der AfD eine Option. Bisher nur in der Opposition gilt die Partei vielen im Land als politisch unbefleckt.
5: Die Menschen wollen Veränderung. Veränderung wird es nur mit der AfD geben und man muss diese unsäglichen Brandmauern endlich niederreißen.
3: Sagt AfD-Spitzenkandidat Enrico Schuld, der als Ultima Ratio etwa für einen landesweiten Aufnahmestopp für Asylsuchende plädiert, zurück zur Atomkraft möchte oder den NDR-Staatsvertrag sowie den Medienstaatsvertrag kündigen will. Die Sozialdemokraten setzen im Wahlkampf vor allem auf Abgrenzung zum Programm der AfD. Als die Frau gegen Blau bringt sich Schwesig gegen die AfD in Stellung.
6: Vor allem sieht man an Sachsen-Anhalt, dass wenn die AfD stärkste Kraft wird, sie gar keinen Plan hat, wie und mit wem sie eine Regierung bilden will. Was aber Menschen nicht gebrauchen können, ist Regierungschaos, sondern Menschen wollen eine stabile, verlässliche Regierung, die das Land voranbringt.
3: So die Ministerpräsidentin. Neben der AfD grenzt sich Schwesigs SPD immer wieder auch von der eigenen Bundespartei ab und fordert beispielsweise einen Tankpreisdeckel und das Festhalten an der Rente nach 45 Beitragsjahren. Bei dieser Wahl rechnet der Rostocker Politologe Wolfgang Mono, ähnlich wie in Sachsen-Anhalt, mit einer hohen Wahlbeteiligung und erklärt,
7: sehr viele Menschen sind noch unentschlossen bis zum letzten Tage. Die Wählerbindung wird immer geringer in Deutschland und da ist es nicht überraschend, dass dann auch Abweichungen von den Prognosen existieren.
3: Die Parteien wollen nichts unversucht lassen, die Unentschlossenen von sich zu überzeugen. Bis Samstagabend soll der Wahlkampf andauern.
1: Die italienische Großbank Unicredit hat vor 2 Jahren Anteile der Commerzbank gekauft.

0: und den Anteil an der zweitgrößten deutschen Bank auf mittlerweile fast 50% erweitert. Es droht die Übernahme. Finanzminister Lars Klingbeil hat heute mit dem Konzernchef von UniCredit darüber gesprochen, auch um Sicherheiten für deutsche Unternehmer zu schaffen. Jakob Mayer berichtet.
1: Die Bundesregierung will bei einer Übernahme der Commerzbank durch die italienische UniCredit dafür sorgen, dass die Finanzierung des Mittelstandes in Deutschland gesichert bleibt. Bundesfinanzminister Lars Klingbeil hat UniCredit-Chef Andrea Orcel bei einem Treffen in Berlin nach eigenen Worten deutlich gemacht, dass die Verhandlungen darüber verantwortungsbewusst geführt werden müssten. Für die Bundesregierung sei zentral, dass die Commerzbank ihre wichtige Rolle für die Finanzierung des deutschen Mittelstandes erfüllen könne. Man stehe in dieser unsicheren Zeit an der Seite der 40.000 Beschäftigten der Commerzbank, betonte Klingbeil. Und man erwarte, dass die Commerzbank eine börsennotierte Aktiengesellschaft mit Sitz in Frankfurt am Main bleibe. Die UniCredit ist vor 2 Jahren bei der Commerzbank eingestiegen und kontrolliert inzwischen fast 50% der Anteile. Der deutsche Staat hat sich während der weltweiten Finanzkrise an der Commerzbank beteiligt und hält noch rund 12% der Aktien. Als Aktionär bestehe die Bundesregierung darauf, weiter 2 Vertreter im Aufsichtsrat der Commerzbank zu stellen, hieß es aus dem Bundesfinanzministerium.
0: Beim Arktis-Gipfel in Finnland, da sind sich die 12 Teilnehmerländer einig. Die EU darf nicht länger nur zusehen, wie die Großmächte in der Arktis ihren Einfluss ausbauen. Es berichtet Jean-Marie Macron.
2: Bundeskanzler Friedrich Merz hat weitere Unterstützung der Ukraine angemahnt. Beim Arktis-Gipfel in Finnland sagte Merz, dass wohl die entscheidenden Momente, Wochen und Monate anstünden, in denen es darum gehe, die Freiheit und den Frieden auf dem Kontinent zu verteidigen. Er werde deshalb alles in seiner Macht Stehende tun, um die Unterstützung für die Ukraine aufrechtzuerhalten und die Menschen davon zu überzeugen, dass dies auch in ihrem Interesse liege, so der Kanzler. Neben Deutschland verpflichteten sich in Lappland 11 weitere Länder dazu, ihr Engagement in der Arktis auszubauen. Konkret sollen die Überwachung und der Informationsaustausch in der Region verbessert und ein gemeinsames Lagebild geschaffen werden. Wirtschaftlich sehen die Länder Chancen vor allem bei kritischen Rohstoffen, Raumfahrt, Schifffahrt und Tourismus. Russland rüstet nach Einschätzung der NATO in der Arktis auf, führe Raketentests durch und beschädige Unterseekabel. Speziell Gastgeber Finnland, das eine 1300 Kilometer lange Grenze mit Russland teilt, pocht auf die Bedrohung durch den Nachbarn. Aber auch Grönland ist für die Europäische Union wichtig. Die Arktisinsel gehört zum Königreich Dänemark. Jedoch hat US-Präsident Donald Trump mehrfach betont, Grönland kontrollieren zu wollen. Diese Ansprüche werden in der Erklärung der Unterzeichner nicht explizit genannt. Im Oktober sollen weitere Details bekannt werden. Dann möchte die EU-Kommission eine Arktis-Strategie vorstellen.
0: Der Attentäter vom Berliner Christopher Street Day hatte vor seiner Tat ein Bekennervideo aufgenommen. Darin zu sehen ist Abdul B. vermummt, wie er auf Arabisch den sogenannten Treue-Schwur auf die Terrororganisation Islamischer Staat leistet. Nach Recherchen des WDR und der Süddeutschen Zeitung soll Abdul B. das Video zu einer Kontaktperson in Syrien geschickt haben, Andreas Braun dazu.
3: Wie der WDR und die Süddeutsche Zeitung aus Sicherheitskreisen erfahren haben, soll Abdul B. sein Bekennervideo an eine Kontaktperson mit IS-Bezug in Syrien verschickt haben. Dabei soll es sich nach Erkenntnissen der Ermittler um eine bekannte, aus Großbritannien stammende Islamistin handeln. Die Frau hatte sich bereits als Jugendliche der Terrormiliz angeschlossen. Der Attentäter vom Berliner CSD soll mit ihr in den Tagen vor seiner Tat per Handychat in Kontakt gestanden haben. Bisherigen Ermittlungen zufolge soll sie allerdings wohl nicht in seine konkreten Tatpläne eingeweiht gewesen sein. Sie soll nach Auswertung der Chats auch nicht als eine Anleiterin des Attentäters agiert haben. Die Bundesanwaltschaft wollte sich wegen laufender Ermittlungen auf Anfrage nicht zu dem Kontakt zu der Islamistin äußern. Die Sicherheitsbehörden gehen davon aus, dass das Video von der britischen Islamistin an einen Vertreter der IS-Propagandastelle weitergeleitet werden sollte. Der sollte offenbar eine Veröffentlichung des Videos über die üblichen IS-Propagandakanäle in die Wege leiten. Diese Person lebte inzwischen aber wohl nicht mehr. Deutschen Sicherheitsbehörden liegen Informationen vor, wonach der Islamist bei Kriegshandlungen im Gazastreifen ums Leben gekommen sein soll.
0: Andreas Braun berichtete. 19.15 Uhr ist es. 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Für den Aufbau der Bundeswehrbrigade in Litauen will Bundesverteidigungsminister Boris Pistorius künftig auch Soldatinnen und Soldaten verpflichtend versetzen oder einsetzen. Weitere Meldungen hat jetzt Renato Bodenburg.
4: Die linken Politikerin Eva von Angern bleibt Fraktionsvorsitzende in Sachsen-Anhalt. Wie die Partei mitteilte, wurde sie bei der Fraktionsklausur in Dessau-Wörlitz einstimmig wiedergewählt. Von Angern ist seit 2002 Mitglied des Landtags und damit Alterspräsidentin. Auf der A73 bei Eisfeld wird in den kommenden Tagen die Fahrbahn erneuert. Wie die Autobahn GmbH mitteilte, wird die Anschlussstelle Eisfeld Nord zeitweise gesperrt. Bis zum 18. September betrifft das die Fahrtrichtung Suhl, vom 21. bis 25. September die Fahrtrichtung Nürnberg. Die Britpop-Band Oasis hat für das kommende Jahr 2 Konzerte in Deutschland angekündigt. Die Gruppe um die Brüder Liam und Noel Gallagher will am 2. und 3. Juli in der Münchner Allianz Arena spielen. Außerdem seien Konzerte in Großbritannien, Europa und den USA geplant. Fans müssten sich auch vorab auf der Webseite der Band registrieren. Den bislang letzten Deutschlandauftritt hatte Oasis 2009 beim Melt-Festival in Grevenhainichen. Das Wetter. In der Nacht wenig Wolken und trocken, 12 bis 6 Grad. Morgen Sonne und Wolken, trocken, spätsommerlich bei 23 bis 27 Grad. MDR Aktuell Verkehrsdienst. A4 Görlitz Richtung Dresden. Am Grenzübergang Ludwigsdorf 3 Kilometer Stau bei der Einreise plus 30 Minuten. In Chemnitz ist die Stolberger Straße an der Kreuzung Friedrich-Hähnel-Straße nach einem Unfall gesperrt und geblitzt wird auf der A4 Richtung Görlitz zwischen Dreieck Dresden-Nord und Hermsdorf, auf der A71 Richtung Prag, zwischen Dresden-Gorbitz und Dresden-Südvorstadt vor dem Tunnel Dölzschen und auf der A71 Richtung Sangerhausen zwischen Dreieck Suhl und Suhl-Zellamelis. Soweit der MDR Aktuell Verkehrsdienst, 19.17 Uhr.
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0: Vor über einem halben Jahr haben die USA den Iran angegriffen. Zuerst sollte der Iran laut Trump schnell in die Knie gezwungen werden. Jetzt warnen die Berater des US-Präsidenten vor einem endlosen Krieg. Alle Verhandlungsbemühungen und auch alle Drohungen helfen nicht. Und mittendrin stecken die Golfstaaten, deren Reichtum auf der Öl- und Gasindustrie der Region basiert. Wie schauen die mittlerweile auf den Konflikt und wie steht es um die Beziehungen zwischen USA und den Golfstaaten? Anna Osius mit einer Analyse.
6: Wie wurde er hofiert, der damals neue US-Präsident Trump, als er im vergangenen Jahr seine erste offizielle Auslandsreise ausgerechnet den Golfstaaten widmete? Saudi-Arabien, Katar, Vereinigte Arabische Emirate, überall war Trump ein gern gesehener Gast, sonnte sich im arabischen Pomp und Prunk der Paläste, ließ sich von Katar ein Flugzeug schenken und verkündete überall, Zitat, wunderschöne Deals. Ihr erwerbt viele schöne Dinge und ich begrüße das. Ihr sagt, ihr investiert 600 Milliarden, aber ich kenne euch, das wird noch 1 Billion. Und später in der Rede versprach Trump, ich werde niemals zögern, amerikanische Macht einzusetzen, wenn es notwendig ist, um unseren Verbündeten bei der Verteidigung zu helfen. Es wird keine Gnade für irgendeinen Feind geben, der versucht, uns oder ihnen Schaden zuzufügen. Doch war das mehr als ein leeres Versprechen? Der saudische Kronprinz dankte damals mit strahlendem Lächeln. Der neue Regierungsflieger aus Katar wurde geliefert. Doch mittlerweile ist die Trump-Euphorie am Golf vorbei. Denn die gegenseitigen Sympathiebekundungen haben nicht geholfen, als die reichen Staaten der arabischen Halbinsel plötzlich unter iranischem Beschuss standen, infolge des von Trump und Netanyahu angezettelten Krieges gegen den Iran. Die Länder fühlen sich im Raketen- und Drohnenhagel von den USA alleingelassen. Und das, obwohl die USA zahlreiche Militärstützpunkte am Golf haben, sagt Ahmed Sayed Ahmed vom Al-Ahram-Forschungsinstitut in Kairo. Trump und die USA haben die Golfstaaten nicht in der Form verteidigt, wie es erforderlich gewesen wäre. Die US-Stützpunkte, die eigentlich die Golfstaaten vor iranischen Angriffen schützen sollten, wurden zur strategischen Belastung. Es wurde von den Golfstaaten sogar verlangt, dass sie die Stützpunkte schützen sollten, indem sie die iranischen Drohnen und Raketen abwehren. Die Konsequenz für die Golfstaaten als Lehre aus den vergangenen Monaten:
7: Selbstverteidigung. Internationale Streitkräfte in der Region zu haben, eine strategische Allianz mit den USA ist richtig, aber es reicht nicht aus, so der Sprecher des katarischen Außenministeriums Majed al-Ansari. Eigenständigkeit beim Thema Sicherheit ist der einzige Weg. Ja, wir brauchen unsere Partner, aber wir können uns bei der Sicherheit nicht allein auf sie verlassen. Und der wichtigste außenpolitische Berater der Emirate, Anwar Gagash, fügt hinzu, wenn wir uns vollständig auf andere verlassen, können wir nicht davon ausgehen, dass dies deren Priorität sein wird. Deshalb ist strategische Autonomie wichtig. Strategische Autonomie. Nicht umsonst gründete Saudi-Arabien zusammen mit der Türkei und Pakistan den sogenannten Mekka-Verteidigungspakt. Ein Bündnis, das gegenseitigen militärischen Beistand zusichert. Denn die bittere Erkenntnis in den arabischen Staaten ist, dass Amerika seine Verbündeten in Zeiten von Not und Krisen stets im Stich lässt und dass der amerikanische Sicherheitsschirm nicht seine Erwartungen erfüllt hat. Frustrierte Realität nach dem anfänglichen Prunk und Pomp für Trump? Vielleicht. Aber Verbündete und Partner bleiben die Golfstaaten und die USA dennoch. Denn an einem haben beide Seiten weiterhin großes Interesse, gegenseitig Geschäfte zu machen. Auch im militärischen Bereich.
0: Anja Osius berichtete. In der Türkei haben Zivilgesellschaft, Oppositionsparteien und Menschenrechtsorganisationen das Vorgehen gegen queere Vereine verurteilt. Am Wochenende waren bei Razzien zahlreiche Aktivisten und Aktivistinnen für LGBTQ-Rechte festgenommen worden. Der türkische Staat wirft ihnen unter anderem Prostitution und Obszönität vor. Benjamin Weber dazu.
8: Yildiztar weiß, was es bedeutet, als queerer Aktivist in der Türkei sichtbar zu sein. Erst im Juli verbrachte er kurze Zeit im Gefängnis. Bei den Razzien am Wochenende durchsuchen Polizeikräfte auch die Büros seiner Initiative Chaos Gele und nehmen mindestens 10 KollegInnen fest. Auf die Frage, warum jetzt und überhaupt warum, haben auch wir keine Antwort. Alles, was wir hören, ist, weil wir unmoralisch seien. Aber wir sind nicht unmoralisch. LGBTQ+-Menschen kämpfen um ihre Würde. Die türkischen Behörden gehen am Wochenende landesweit vor, gegen Initiativen und Vereine, die sich für die Rechte von Homosexuellen einsetzen, von Trans-, Inter-, Bi- und nicht-binären Menschen. Aber auch gegen Bars, Clubs und Unternehmen. Die Vorwürfe lauten Obszönität, Vereinsgründung zum Begehen einer Straftat, Drogenbesitz und Prostitution. Belege dafür hat die Justiz keine öffentlich vorgelegt. Junge Menschen würden durch LGBTQ-Propaganda verwirrt. Das sei ein Problem für die Institution der Familie, sagt die Staatsanwaltschaft. Für Yildiztar ein vorgeschobener Grund. Die Regierung hat ein Feindbild geschaffen und lenkt damit von den eigentlichen Problemen ab. Es gibt ernstzunehmende Probleme in der Institution Familie. Wirtschaftliche Not, häusliche Gewalt, Gewalt gegen Frauen. Wenn die Regierung die Familie schützen will, sollte sie sich damit beschäftigen. Homosexualität ist in der Türkei nicht strafbar. Wer offen homosexuell, trans oder inter ist, kann aber durchaus gesellschaftliche Queerfeindlichkeit zu spüren bekommen. Geschürt wird sie auch vom Staatspräsidenten. Recep Tayyip Erdogan äußert sich regelmäßig abfällig über die Community. Unter anderem beschimpfte er queere Menschen als perverse. Die Razzien am Wochenende richteten sich laut Justizminister gegen 162 Menschen. Emma Sinclair Webb von der Menschenrechtsorganisation Human Rights Watch arbeitet seit Jahren in Istanbul. Sie sagt der ARD, es ist das bisher größte Vorgehen gegen die Community. Was wir sehen, ist die Bereitschaft, absolut legitime zivilgesellschaftliche Arbeit zur Verteidigung der Menschenrechte von LGBTQ-Personen mit Straftaten in Verbindung zu bringen. Das ist eine Verwirrungstaktik, um die gesamte LGBTQ-Gemeinschaft zu diffamieren und kriminalisieren. Viele queere Initiativen zeigen sich nach den Razzien am Wochenende trotzig. Tenor, man werde sich nicht kleinkriegen lassen. Für Dienstag ist in Istanbul eine Demonstration geplant. Doch viele sind auch schockiert, sagt Yildiztar von der queeren Initiative Chaos Gele. Nicht nur LGBTQ-Personen, wir sind ja nicht alleine. Es gibt eine nicht zu unterschätzende Gruppe von Menschen, die unsere Rechte verteidigen oder mit uns befreundet oder verwandt sind. Sie alle sind momentan in großer Sorge. Im Rahmen der Razzien am Wochenende wurden auch Webseiten und Social-Media-Konten gesperrt. Betroffen längst nicht nur queere Inhalte. Auch Accounts einer Anwaltsvereinigung und einer Initiative gegen sexuelle Gewalt wurden gesperrt. Ein Vorstandsmitglied dieser Initiative erklärte gegenüber der ARD, man stelle sich bereits darauf ein, bei den nächsten Razzien selbst betroffen zu sein.
0: Benjamin Weber dazu. Heute startet die 5. bundesweite Woche der Klimaanpassung. Das Bundesumweltministerium, das Zentrum Klimaanpassung, informieren eine Woche lang über konkrete Maßnahmen zum Klimaschutz. Bis zum Sonntag stellen auch zahlreiche Städte, Vereine und Unternehmen ihre Projekte vor. Anne Seiler berichtet.
9: In der sachsen-anhaltischen Kleinstadt Aschersleben wendet man sich an die Jüngsten. Mit rund 500 Grundschülern wurde heute dort im Beste-Horn-Haus, das ist ein Kulturhaus im Jugendstil, die mittlerweile 4. Nachhaltigkeitswoche eröffnet. In diesem Jahr soll es um die gesundheitlichen Folgen des Klimawandels gehen, erklärt Mitorganisator Matthias Pöschel. Dabei versteht er die teilnehmenden Kinder und auch die Jugendlichen als Multiplikatoren.
10: Sie gehen in der Woche auf Exkursionen, sie beschäftigen sich mit dem Wald, auch mit der Kreislaufwirtschaft. Und wir hoffen, dass die jungen Menschen eben von den Aktivitäten so begeistert sind, dass sie das abends am Armbrotstisch erzählen bei der Frage, was hast du denn heute gemacht? Und dann, wir waren da und wir haben das erlebt. Und stell dir mal vor, wir waren im Nationalpark Harz und haben gesehen, wie dort ein neuer Wald entsteht. Also wir wollen mit der Woche eine Begeisterung auslösen über die jungen Menschen, einfach dieses wichtige Thema auch an deren Eltern, Großeltern und Freunde weitergeben.
9: In der ältesten Stadt Sachsen-Anhalts wünscht man sich Dialoge, gern auch Kontroversen, sagt Pöschel, denn man müsse im Gespräch bleiben. Bei der Nachhaltigkeitswoche gibt es neben Exkursionen, Filmabende über die Arktis oder auch einen Workshop mit dem Titel It's not over yet, es ist noch nicht vorbei. Dieser soll Mut machen und eine Utopie entwerfen, wie wir vielleicht doch noch handeln können. In der thüringischen Hauptstadt Erfurt stellt die Fachhochschule auf ihrem Campus ein ganz konkretes Projekt vor. Es ist ein Programm. Es soll versiegelte Flächen in Städten identifizieren. Diese können dann begrünt werden, erklärt die wissenschaftliche Mitarbeiterin Anja Wolter.
11: Alle Leute, die Interesse daran haben, sind eingeladen, hier auf den Campus der Fachhochschule Erfurt zu kommen. Mit dem eigenen Handy, Smartphone, Tablet, was auch immer, den QR-Code zu scannen und den Prototyp der Augmented Reality-Anwendung zu testen. Dort sind aktuell schon 2 Entsiegelungsszenarien visualisiert, beispielhaft. Die werden dann in 3D in die reale Umgebung mit der Kamerafunktion eingeblendet. Und da kann man auch drum rumlaufen, da kann man von weglaufen und kann sich das Ganze mal anschauen.
9: Und was wir sehen können, das können wir uns auch vorstellen, so die Idee dahinter. Denn der stadtplanerische Klimaschutz braucht dringend mehr Grünflächen. Schon sogenannte Rasengittersteine auf Parkplätzen oder entsiegelte Teilflächen helfen, Städte kühler und lebenswerter zu machen, sagt Anja Wolter. Das Projekt der Fachhochschule kann in der Woche der Klimaanpassung in Erfurt erkundet werden. Nach einer Erprobungsphase in den Modellstädten Hannover und Magdeburg soll es dann in noch mehr Kommunen Anwendung finden.
0: Die TU Dresden ist nicht nur Exzellenzuniversität, sondern offenbar auch eine mit einem großen Erfindungsreichtum. Hier werden nämlich bundesweit die meisten bahnbrechenden Erfindungen gemacht. Das zeigt ein neues Ranking. Florian Zinner berichtet.
12: Die Technische Universität Dresden ist der Daniel-Düsentrieb unter den deutschen Hochschulen. Klar ist, viel zu erfinden bedeutet nicht unbedingt bahnbrechend zu erfinden. Doch genau die bahnbrechenden Patente sind es, mit denen die TU deutschlandweit an der Spitze und europaweit auf Platz 7 steht. Das geht aus einer Untersuchung des Fachmagazins Forschung und Lehre hervor. Unterschieden wird zwischen Erfindungen, die eine technische Entwicklung nur fortführen, und sogenannten disruptiven Patenten, die einen neuen technologischen Pfad einschlagen. Hier gehe es nicht um Masse, sondern darum, den technologischen Fortschritt maßgeblich zu prägen. Genau das gelingt in Dresden besonders gut. Aber auch bei der Gesamtzahl der Patente ist die TU deutschlandweit führend, wie eine Untersuchung des Instituts der deutschen Wirtschaft bereits im Frühjahr ergab. Die meisten Patente je 1000 Studierende kommen zudem von den Unis in Freiberg und Ilmenau und damit ebenfalls aus Mitteldeutschland.
0: Wir schauen aufs Wetter. In der Nacht wenig Wolken, 12 bis 6 Grad. Morgen Sonne und Wolken, spätsommerlich bei 23 bis 27 Grad. Wie geht es weiter nach den Nachrichten hier im Programm? Wir schauen auf die Generalkonferenz der Internationalen Atomenergiebehörde. Es ist die 70. und wir blicken zurück auf die Geschichte der IAEA. Außerdem geht es um Putins Propaganda. Eine neue Doku der ARD zeigt, wie der Kreml das Volk lenkt.

0: 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Um 19.30 Uhr mit Renato Bodenburg. Für den Aufbau der Bundeswehrbrigade in Litauen will Bundesverteidigungsminister Boris Pistorius künftig auch Soldatinnen und Soldaten verpflichtend versetzen. Das Verteidigungsministerium teilte mit, dass zwar bereits fast 80% der rund 4.800 Dienstposten besetzt seien, für eine Spezialbereiche reichten die freiwilligen Meldungen jedoch nicht aus. Die Brigade soll bis Ende 2027 vollständig einsatzbereit sein und die NATO-Ostflanke stärken. Der Aufbau der Brigade ist eine Reaktion auf die veränderte Sicherheitslage in Europa und das aggressive Auftreten Russlands. Russland und die Ukraine wollen nach Angaben von US-Präsident Donald Trump auf gegenseitige Angriffe auf Energieanlagen verzichten. Trump behauptete, die Ukraine habe seiner entsprechenden Forderung zugestimmt. Russland wolle ebenso handeln. Weder Kiew noch Moskau bestätigten diese Angaben. Russland bezeichnete laut Agentur Interfax Trumps Post vielmehr als Aufruf in Richtung Ukraine. Der ukrainische Präsident Volodymyr Zelensky schrieb auf X, wenn die Partnerländer dafür sorgten, dass Russland entsprechende Angriffe unterlasse, werde die Ukraine ihre Angriffe ebenfalls einstellen. In Syrien haben Menschen in mehreren Landesteilen gegen deutlich gestiegene Spritpreise protestiert. Nach Augenzeugenberichten wurden Straßen in der Provinz Aleppo, Idlib, Hasaka und Al-Raqqa blockiert. Die Regierung hatte die Kraftstoffpreise um bis zu 40% erhöht und verweist auf Lieferengpässe und steigende Kosten auf dem Weltmarkt. Kritiker warnen, dass die Preissteigerungen die ohnehin schwierige Lage vieler Menschen verschärfe. Der frühere NATO-Generalsekretär Jens Stoltenberg und die ehemalige OSZE-Generalsekretärin Helga Maria Schmidt werden neue Chefs der Münchner Sicherheitskonferenz. Das hat der Stiftungsrat einstimmig entschieden. Die beiden künftigen Co-Vorsitzenden sollen die Aufgaben des langjährigen Vorsitzenden Wolfgang Ischinger übernehmen und die 63. Münchner Sicherheitskonferenz im Februar 2027 gleichberechtigt leiten. Die Münchner Sicherheitskonferenz gilt als weltweit wichtigstes Expertentreffen zur Sicherheitspolitik. Entlang der Bahnstrecke am Brandleitetunnel im Thüringer Wald werden derzeit zahlreiche kranke oder umsturzgefährdete Bäume gefällt. Wie die Deutsche Bahn mitteilte, werden die Stämme auf dem Abschnitt Gräfenroda und Zellermelis per Helikopter abtransportiert. Die Baumfällungen begleiten die laufenden Modernisierungen des wichtigen Tunnels, die noch bis Mitte Oktober dauert. Das waren die Nachrichten. Das Wetter, die aktuellen Temperaturen. Artern wolkenlos bei 20 Grad, Dresden wolkenlos 18, Eisenach fast wolkenlos 19, Erfurt fast wolkenlos 19, Gardelegen wolkenlos 20 Grad, Hoyerswerda derzeit keine Meldungen, Magdeburg wolkenlos 20, Neuhaus am Rennweg stark bewölkt 15, Oschatz wolkenlos 19, Plauen stark bewölkt 19, Wernigerode wolkig 19 und Lutherstadt-Wittenberg meldet 17 Grad. In der Nacht gering bewölkt oder sternenklar und trocken, in den Frühstunden stellenweise Nebel, Tiefstwerte 12 bis 6 Grad. Morgen stellenweise Nebel, später überall Sonne, einige Wolken und trocken, Höchstwerte 23 bis 27 Grad. Und am Mittwoch Durchzug von Schauern und Gewittern, Temperaturrückgang. MDR aktuell Verkehrsdienst A4 Görlitz Richtung Dresden. Am Grenzübergang Ludwigsdorf 3 Kilometer Stau bei der Einreise. Sie brauchen hier 30 Minuten länger. Im Burgenlandkreis ist die Straße zwischen Pörsten und Lösau nach einem Unfall gesperrt und geblitzt wird auf der A4 Richtung Görlitz zwischen Dreieck Dresden Nord und Hermsdorf, auf der A17 Richtung Prag zwischen Dresden-Gorbitz und Dresden-Südvorstadt vor dem Tunnel Dölschen und auf der A71 Richtung Sangerhausen zwischen Dreieck Suhl und Suhl-Zell. Soweit der MDR aktuell Verkehrsdienst, 19.34 Uhr.
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2: Heute hat in Wien die Generalkonferenz der Internationalen Atomenergieorganisation IAEA begonnen. Es geht um aktuelle geopolitische Sicherheitsrisiken, vor allem um die Atomanlagen in der Ukraine und im Iran. Und es geht um die wachsende Bedeutung der Atomenergie bei der CO2-armen Energieversorgung. Es ist die 70. Generalkonferenz der IAEA. Zu diesem Jubiläum blickt Oliver Schosch einmal zurück auf die Geschichte der Internationalen Atomenergieorganisation und auf die größten Herausforderungen.
3: Alles begann am 8. Dezember 1953. In der UN-Generalversammlung tritt der damalige amerikanische Präsident Dwight D. Eisenhower ans Mikrofon und hält eine Rede.
4: The atomic age has moved forward at such a pace.
3: Er schlägt eine internationale Organisation vor, die die friedliche Nutzung von Kernenergie fördert und die gleichzeitig verhindert, dass Kernmaterial für militärische Zwecke missbraucht wird.
5: Spätestens seit den Atombombenabwürfen über Hiroshima und Nagasaki war so eine Art internationaler Konsens, dass die Atomtechnologie Gegenstand einer internationalen Organisation, Kontrolle, Regulierung irgendeiner Zusammenarbeit oder diplomatischen Auseinandersetzung sein müsse.
3: Die Historikerin der Universität Wien, Elisabeth Röhrlich, hat die Geschichte der internationalen Atomenergieorganisation IAEA erforscht. Damals, bei der Gründung der Organisation, gab es nur drei Atommächte weltweit: die USA, die Sowjetunion und Großbritannien. Und es war eine günstige Zeit, um so ein gemeinschaftliches Projekt zu starten.
5: Zum einen war Stalin tot. Das hat sicherlich die Ausgangslage für solche diplomatischen Verhandlungen zumindest etwas positiver gestaltet. Aber der Pitch, wenn man das so sagen möchte, war eigentlich: Wir möchten der Welt Zugang geben zu den so segensreich wahrgenommenen zivilen Anwendungen der Atomtechnologie. Und für diese Idee gab es große internationale Begeisterung.
3: In den 1950er Jahren entstanden die ersten Atomkraftwerke. Doch es ging auch um die Förderung von Kernenergie in der Wissenschaft, in der Medizin oder in der Landwirtschaft. An Atomwaffenstaaten kamen 1960 Frankreich und 1964 China hinzu. 1970 verifizierte die IAEA den Atomwaffensperrvertrag und fokussierte sich auf die Verhinderung der weiteren Verbreitung von Atomwaffen. Wobei die IAEA keine Atomwaffenpolizei ist, die die Staaten am Bau einer Bombe hindern kann. Die IAEA ist vor allem eine technische Organisation, die Inspektoren in verschiedene Länder schickt, um zu prüfen, ob die Länder ihre zivilen Nuklearprogramme zur Waffenentwicklung verwenden. Wenn das so ist, dann kann der IAEA-Direktor an den Gouverneursrat, der aus Mitgliedern verschiedener Länder besteht, berichten und der kann die Angelegenheit an den UN-Sicherheitsrat weiterleiten. Nach dem Atomwaffensperrvertrag wurden noch Indien, Pakistan, Nordkorea und Israel zu Staaten, die zwar nicht als offizielle Atomwaffenstaaten anerkannt wurden, die aber de facto nuklear bewaffnet sind. Und zuletzt war das große Thema der Iran und die Frage, wie weit hier das Atomwaffenprogramm fortgeschritten ist. Als die IAEA nicht mehr den vollständigen Zugang und Überblick zu allen iranischen Aktivitäten hatte, griffen Israel und die USA den Iran an und bombardierten seine Anlagen. War die Arbeit der IAEA also gescheitert? Die Historikerin Elisabeth Röhrlich sieht das nicht so, denn in der Geschichte kam es öfter vor, dass die IAEA militärische Angriffe nicht verhindern konnte.
5: Die Idee der Counterproliferation, also durch militärische Schläge verhindern zu wollen, dass ein Staat ein Atomwaffenprogramm entwickelt oder damit weiter fortschreitet, auch das hat historische Vorläufer. Das Umgehen internationaler Organisationen oder die Kritik daran, das sehen wir auch teilweise unter Reagan in den 80er Jahren, das sehe ich als eine große Herausforderung.
3: Die Arbeit der IAEA geht weiter. Die Organisation versucht weiter zu kontrollieren, ob der Iran an seinem Atomprogramm weiterarbeitet. In umkämpften Gebieten wie dem Iran oder auch in der Ukraine geht es auch um Gefahren, die entstehen können, wenn Atomanlagen unter Beschuss geraten.
2: Soweit Oliver Schosch aus Wien. Die Mehrheit der Unternehmen in Deutschland setzt erstmals auf künstliche Intelligenz. Laut einer Studie des Digitalverbands Bitkom haben 57% der hiesigen Firmen inzwischen KI im Einsatz. Gleichzeitig gibt es aber auch Bedenken gegenüber der Technologie. Martin Polanski dazu.
6: Laut der Studie nutzen fast dreimal so viele Unternehmen künstliche Intelligenz wie noch vor 2 Jahren. Und weitere Firmen planen, die Technologie demnächst einzusetzen. Der Digitalverband Bitkom hatte für die Studie rund 600 Unternehmen repräsentativ befragt. Demnach wird KI am häufigsten im Kundenkontakt genutzt, etwa bei der Bearbeitung von Anfragen. Aber auch in Produktionsabläufen und im firmeninternen Rechnungswesen ist künstliche Intelligenz zunehmend im Einsatz. Allerdings gab keines der befragten Unternehmen an, die KI-Potenziale schon voll auszuschöpfen. Der Einsatz der Technologie stünde erst am Anfang, so Bitkom. Laut dem Digitalverband zeigt die Studie auch zunehmende Bedenken. So glaubten inzwischen 61% der Befragten, dass Unternehmen ohne KI-Nutzung keine Zukunft haben. 34% machen sich Sorgen, dass die Technologie die Existenz der eigenen Firma gefährden könnte. Gleichzeitig gaben 2/3 der Unternehmen mit KI-Nutzung an, dass sie damit ihre Wettbewerbsposition verbessert haben. Der Digitalverband spricht von einer Mischung aus Zuversicht, aber auch Verunsicherung, die in der Studie zum Ausdruck komme.
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7: Im Studio Raimo Hinsdorf. Die deutschen Volleyballmänner haben bei der Europameisterschaft das Achtelfinalticket in der Tasche und spielen nun gegen Olympiasieger Frankreich um den Gruppensieg. Gegen die Schweiz gewann das Team von Bundestrainer Massimo Botti mit 3:1. Damit hat die Auswahl des deutschen Volleyballverbandes nach dem 4. Erfolg in der 4. Partie in Gruppe D mindestens Rang 2 sicher. Nach dem kommenden Wochenende geht es in der Fußball-Bundesliga in eine große Länderspielpause. Gleich die nächsten beiden Wochenenden sind für die Nationalmannschaft und ihre Nations League-Auftritte reserviert. Und nicht nur die Länderspielpause ist großdimensioniert, auch der DFB-Kader wird es, so will es der neue Bundestrainer. Die Einzelheiten von Jan Wochner.
8: Das wäre eine große Überraschung. Bundestrainer Jürgen Klopp überlegt wohl, einen XXL-Kader für die anstehenden Länderspiele zu nominieren. Nach Informationen der Sportschau sollen Klopp und sein Trainerteam so etwas wie einen Bettenwechsel im Quartier in Herzogenaurach erwägen. Der Kader soll viel größer sein als die vorgeschriebenen 23 Spieler pro Partie. Auch Sky Sport berichtet darüber. Für die Spiele in Amsterdam gegen die Niederlande und wenig später gegen Griechenland und Serbien sowie zum Abschluss noch einmal in Griechenland gibt die UEFA den Trainern freie Hand. In der Nations League dürfte laut Reglement der Kader für jedes der 4 Spiele unterschiedlich aussehen. Sollte sich Klopp für das Tauschmodell entscheiden, hätte es den Vorteil, dass er sehr viele Spieler aus der Nähe sehen und persönlich kennenlernen könnte. Am Donnerstag wird der neue Bundestrainer seinen Kader bekannt geben. Bei einem XXL-Kader könnte es noch größere Überraschungen geben.
7: Die Leichtathletik präsentierte sich am zurückliegenden Wochenende in Budapest in einem neuen gestrafften Wettkampfformat bei der Ultimate Championship. Jede Menge Stars, viel Show und hohe Prämien. Das sorgte für Spektakel, hat bei manchen Athleten und Fans der Leichtathletik aber auch für Ärger gesorgt. Claudia Hogestrath über Kohle und Kritik in der Leichtathletik.
9: Es ging um Topsport, um die ultimativ Besten und um jede Menge Geld. 10 Millionen US-Dollar, umgerechnet sind das rund 8,6 Millionen Euro, gingen an die, die in den Finals standen. Wer sein Finale dann auch noch gewinnen konnte, bekam satte 150.000 Dollar. So viel wie beim Gewinn von 3 Leichtathletik-Olympia-Goldmedaillen. Krass. Dem einzigen deutschen Ultimate-Champion Merlin Hummel war das aber gar nicht so wichtig.
10: Ich mache das Ganze ja, weil es Spaß macht und weil der Weg das Ziel ist. Das hört sich blöd an, aber für mich macht dieser ganze Prozess, den ich jetzt gegangen bin, das macht mich wirklich glücklich und das kann kein Geld der Welt kaufen. Deswegen ist das jetzt das nice Extra und ich habe null dran gedacht.
9: Und damit war er nicht der Einzige. Auch 400 Meter Hürdenläufer Emil Ajekum war glücklich, aber in erster Linie über seinen 4. Platz in neuer deutscher Rekordzeit und nur ein 2. wegen der 25.000 Dollar.
11: Klar, die Kohle nimm mal mit, habe ich mir verdient und dass ich den deutschen Rekord nochmal um so viel toppe, auch geil, also da will ich hin. Mich konstant stetig verbessern.
9: Sich weiterentwickeln und dann besser sein als alle anderen. Das ist der Motor. Und darum war Julian Weber nach seinem 3. Platz im Speerwerfen ein bisschen enttäuscht.
12: Hat mir doch ein bisschen mehr erhofft. Ja, ich bin 3. geworden. Das wäre bei einer WM, wie das ja auch ja, theoretisch hier auch ist, von den Teilnehmern, wäre das Bronze gewesen. Deswegen kann ich schon zufrieden sein, aber ich weiß auch, dass das mehr drin gewesen wäre.
9: Dabei war das seine bisher beste Platzierung in einem Weltfinale. Als letzter Deutscher am letzten Abend ging dann Robert Faken an den Start. Über die 1500 Meter zahlte er ein bisschen Lehrgeld, wurde 11. und nahm vor allem eines mit.
13: Ja, mein Trainer hat mir heute vorher gesagt, ja, das ist das Feld, gegen das du die nächsten globalen Meisterschaften regelmäßig im Finale hoffentlich antreten wirst. Und da nehme ich auf jeden Fall heute sehr, sehr viel Öl für das Feuer mit.
9: Öl fürs Feuer. Die erste Ultimate Championship war für die, die dabei waren, ein Highlight. Viel Feuerwerk, viele Topstars, viel Glitzer, viel Geld. Ein spektakulärer Saisonabschluss für einige wenige. Kritik kommt nämlich vor allem von denen, die nicht dabei sein durften, weil für ihre Disziplin an nur 3 Wettkampfabenden kein Platz war. Keine Zeit für Vorläufe oder lange Wettkämpfe, Zehnkampf, Marathon oder auch Kugelstoßen, gestrichen. Das, so sagt der Präsident des Weltverbandes Sebastian Coe, sei aber nicht in Stein gemeißelt. Aber die Ressourcen, und damit meint er Geld, seien nicht unbegrenzt. In 2 Jahren werden wieder die ultimativen Champions gekrönt. Wo, steht noch nicht fest. Aber alle Disziplinen werden auch dann nicht dabei sein.
7: Claudia Hogestrat über die Ultimate Championship der Leichtathleten in Budapest.
2: 19.45 Uhr ist es. 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Unser wichtigstes Thema zur Stunde. Für den Aufbau der Bundeswehrbrigade in Litauen will Bundesverteidigungsminister Pistorius künftig auch Soldatinnen und Soldaten verpflichtend versetzen. Was sonst noch wichtig ist, hat Renato Bodenburg für Sie.
0: Einen Tag nach der Explosion eines Wohnhauses in Weimar wird der Hausbewohner noch immer vermisst. Laut Polizei wurden die Trümmer heute intensiv mit Helfern und Spürhunden durchsucht. Hinweise auf einen Verbleib des 61-Jährigen hätten sich nicht ergeben. Nach bisherigen Erkenntnissen sei die Explosion vorsätzlich herbeigeführt worden. In Israel ist der älteste Holocaust-Überlebende gestorben. Wie die Gedenkstätte Auschwitz-Birkenau berichtet, wurde Yehuda Ahorn Widawski 107 Jahre alt. Widawski wurde 1919 in Polen geboren und überlebte später unter anderem das Konzentrationslager Auschwitz. Später identifizierte und kennzeichnete er mehr als 3000 jüdische Gräber in Polen. Die Stiftung Friedenstein in Gotha hat eine seit Jahrzehnten vermisste Jadekanne zurückgekauft. Der Stiftung zufolge wurde sie im 17. Jahrhundert gefertigt. Die Kanne verschwand vermutlich zur Zeit der sowjetischen Besatzung aus der Sammlung des Schlosses und tauchte schließlich in Paris wieder auf. Die Kulturstiftung der Länder habe den Ankauf mit 50.000 Euro unterstützt. Das Wetter: in der Nacht wenig Wolken und trocken, 12 bis 6 Grad. Morgen Sonne und Wolken, trocken, spätsommerlich bei 23 bis 27 Grad. MDR aktuell Verkehrsdienst: A4 Görlitz Richtung Dresden. Am Grenzübergang Ludwigsdorf 3 Kilometer Stau bei der Einreise plus 30 Minuten. Im Burgenlandkreis ist die Straße zwischen Pörsten und Lösau nach einem Unfall gesperrt und geblitzt wird auf der A4 Richtung Görlitz zwischen Dreieck Dresden Nord und Hermsdorf, auf der A17 Richtung Prag zwischen Dresden-Gorbitz und Dresden-Südvorstadt vor dem Tunnel Dölschen und auf der A71 Richtung Sangerhausen zwischen Dreieck Suhl und Suhl-Zellamelis. Soweit der MDR aktuell Verkehrsdienst. Erstdienst 19.47 Uhr.
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2: Das Belgrader Internationale Theaterfestival, kurz BITEF, ist eines der bedeutendsten und größten Theaterfeste Osteuropas. Heute zum 60. Mal findet es statt. Es gab das Festival sowohl zu Zeiten des kommunistischen Jugoslawiens wie auch zu Zeiten der Jugoslawienkriege der 1990er Jahre. Nur ein einziges Mal ist das Festival ausgefallen und ausgerechnet im vergangenen Jahr. Da hatten sich die Festivalmacher mit der autoritären Regierung von Präsident Vucic angelegt und jetzt scheint das Festival mehr und mehr von Regierungsfunktionären übernommen worden zu sein. Oliver Schosch berichtet.
14: Der Auslöser von allem war eine Rede auf dem BITEF-Festival Ende September 2024. Das war noch einen guten Monat vor dem Einsturz des Bahnhofsvordachs von Novi Sad mit 16 Toten und der großen Protestwelle in Serbien. Im September 2024 gab es Demonstrationen gegen eine geplante Lithiummine in Westserbien im Jadertal, einer Gegend mit einer intakten Landwirtschaft und großen Wasserreservoirs. Das Projekt wurde beim 58. BITEF-Festival in der serbischen Hauptstadt Belgrad aufgegriffen. In der Eröffnungsrede des damaligen Festivals Stargasts des Schweizer Theaterregisseurs und Intendanten der Wiener Festwochen Milo Rau. Als ich heute Morgen in Serbien angekommen bin, habe ich gehört, dass im vergangenen Sommer noch jemand mit einem Volkswagen nach Serbien gekommen ist. Der deutsche Kanzler Olaf Scholz. Er kam, um für den Abbau von Lithium zu werben, für die deutsche Elektroautoindustrie. 20.000 Familien zu vertreiben und den fruchtbarsten Boden für die kommenden Generationen zu vergiften, ja, das ist nachhaltig. Nachhaltig tödlich.
15: Yes, that is sustainable. Sustainably deadly.
3: Der serbischen Regierung war das offenbar zu viel Kritik an einem ihrer größten Wirtschaftsvorhaben. Jelena Knežević war 16 Jahre lang geschäftsführende Direktorin des Bitef-Festivals bis zum Jahr 2024. Doch mit dem neuen regierungstreuen Organisationsteam will sie nicht mehr zusammenarbeiten. Sie erzählt, wie nach der Rede von Milo Rau Druck auf das Theaterfestival ausgeübt wurde. Es folgte ein Telefonanruf. Der damalige Bitef-Direktor Miloš Latinović und der künstlerische Direktor Nikita Milivojević wurden aufgefordert, vor die Medien zu treten und sich von der Rede von Milo Rau zu distanzieren. Natürlich haben sie sich geweigert und dann wurden die staatlichen Zuschüsse für das Theaterfestival gekürzt und das auslaufende Mandat des künstlerischen Direktors wurde durch das Belgrader Stadtparlament nicht mehr verlängert. Und es wurde auch ein neuer Vorstand bestimmt. Und da hat man von Anfang an gemerkt, dass das nicht in die richtige Richtung gehen wird. Der neue Vorstand erklärte Milo Rau zur Persona non grata auf dem Bitef-Festival. Der ursprüngliche Plan, ihn im Jahr 2025 noch einmal einzuladen, wurde gecancelt. Das kam an die Öffentlichkeit. Es gab einen offenen Brief, dass das Festival zensiert wird. Die nationale und die internationale Theaterszene zeigte sich solidarisch. Sie boykottierte das Bitef 2025 und die Organisatoren traten zurück. Das Festival fand nicht statt. Stattdessen gab es eine Guerilla-Version des Festivals unter dem Titel Ne Bitef, nicht Bitef. Das Nebite fand in der Uni Belgrad statt, an der Fakultät für Dramakünste und in drei alternativen Kulturzentren. Mit einem großen Teil der BITEF-Organisatoren und Milo Rau war auch mit dabei.
15: So als Guerilla-BITEF in einer besetzten Universität, das wurde dann zu einem riesigen nationalen Event tatsächlich. Um die Kultur- und Kunstszene zum Schweigen zu bringen, einzuschüchtern, das lässt die Studentenbewegung, das lässt die Zivilgesellschaft einfach nicht mit sich machen.
3: Nun warten viele darauf, dass es zu einer Neuauflage des Guerilla-Festivals NEBITEF kommt. Das Bitef-Festival soll in diesem Jahr auch wieder stattfinden, vom 14. September bis zum 20. September, mit dem neuen Cheforganisator Spasoje Milovanović, dem ehemaligen Intendanten des Nationaltheaters in der südserbischen Stadt Niš. Er wird von Kritikern als regierungstreuer Theaterfunktionär bezeichnet. Es wird interessant zu beobachten sein, wer überhaupt noch beim Bitef-Festival auftreten wird und ob Bitef als regierungskonformes Festival funktionieren wird oder nicht.
2: Die Herrschaft des russischen Präsidenten Putin basiert auf einer breiten Akzeptanz in der Bevölkerung. Doch wie hat er das geschafft? Immerhin verlangt Putin allein mit dem Ukraine-Krieg den Menschen in Russland sehr viel ab. Eine ARD-Doku ist dieser Frage nachgegangen. Die Antwort ist ein ausgeklügeltes und effektives Propagandasystem. Alles begann mit einer Gleichschaltung der Fernsehkanäle im Jahr 2003. Norbert Kunze mit spannenden Stimmen aus der ARD-Doku.
16: Noch einmal mein Vorschlag, klar und präzise. Die Städte vernichten.
17: So klingt russisches Fernsehen. So klingt Wladimir Solowjow.
16: Ich fordere nach wie vor, Berlin niederzubrennen. Deshalb rate ich den Deutschen, Berlin zu verlassen.
17: Er gilt als führender Kopf der russischen Staatspropaganda. Seine Sendung, eine Talkshow, als Lügen- und Hassfabrik, aggressiv, kremltreu, Paradebeispiel für Putins Propagandamaschinerie.
18: Es gibt dafür diesen Ausdruck, die Verblödung des ganzen Landes. Ich finde ihn ziemlich treffend, denn über Jahrzehnte hinweg wurde und wird eine kolossale Arbeit darauf verwendet, die Menschen zu verdummen.
17: In dieser Doku geht es um die Propaganda im Inneren Russlands, um verstaatlichte Sender, verbotene Zeitungen, ermordete Journalistin, letztlich um die totale Kontrolle des Volkes.
19: Ein berühmt-berüchtigtes Beispiel, ein Bericht über die angebliche Kreuzigung eines Jungen im ostukrainischen Slawjansk. Ukrainische Soldaten als sadistische Mörder? Es ist eine erfundene Geschichte. Mit einer angeblichen Augenzeugin.
17: Vom Beginn seiner Amtszeit an, kurz nach der Jahrtausendwende, setzte Putin als Präsident auf die Methoden der Propaganda.
20: Er flimmerte ununterbrochen über die Bildschirme und das ausschließlich im positiven Kontext. Drei Viertel der Fernsehnachrichten drehten sich nur um Putin. Das war absolut beispiellos.
17: Viktor Schenderowitsch, er arbeitete damals beim regierungskritischen Fernsehsender NTV, der 2001 vom Staatskonzern Gazprom übernommen wurde. Das war der Beginn der staatlichen Kontrolle.
4: In Ländern, die eine Transformation zum autoritären oder totalitären System durchlaufen, versuchen Politiker stets, die Medien unter ihre Kontrolle zu bringen und diese zu dem zu machen, was sie in Russland vor 1985 waren. Zu einem reinen Propagandainstrument.
17: Wie der Kreml mit regierungskritischen Journalisten umgeht, zeigt vor allem aber das Beispiel Anna Politkovskaya. Sie schrieb Texte über Kriegsverbrechen in Tschetschenien bis 2006.
19: Sie betritt ihr Wohnhaus in der Lesnaja-Straße in Moskau. Im Treppenhaus lauert ihr Mörder. Sie steigt in den Fahrstuhl. Es fallen 5 Schüsse. Eine Hinrichtung. Es ist der 7. Oktober 2006. Der Geburtstag von Wladimir Putin.
17: Eine freie Presse gibt es in Russland nicht mehr. Stattdessen Putins Propaganda, um das Volk zu lenken und Kriege zu rechtfertigen. Ein universelles Lehrstück über den Wesenskern von Propaganda.
20: Man muss es einfach 1000-mal wiederholen, dann wird es zur Wahrheit. Für die Menschen wird es zur Wahrheit. Wie sollte es auch anders sein? Diese Lektionen wurden sehr gut gelernt. Dr. Goebbels müsste dem heutigen russischen Fernsehen Applaus spenden.
2: Die Doku Putins Propaganda, wie der Kreml das Volk lenkt, am 14. September, also heute in der ARD. Das Schachdorf Ströbeck im Harzvorland ist einzigartig, so außergewöhnlich, dass es sogar auf der deutschen UNESCO-Liste des immateriellen Kulturguts steht. Vor 6 Jahren brannte das Schachmuseum allerdings aus, die meisten Exponate konnten gerettet werden. Nun gibt's weitere gute Nachrichten, denn gestern wurde das sanierte Dorfgemeinschaftshaus übergeben, an das dann das neue Schachmuseum gebaut werden soll. Gefeiert wurde mit einem großen Dorffest, natürlich stilecht im Schachlock, also schwarz-weiß. Ilke Hein dazu.
21: Alles fing mit dem Ströbecker Schachturm an. Der Sage nach saß dort einst ein slawischer Graf gefangen, der vor über 1000 Jahren die Bauern das Schach lehrte. Seitdem ist das Spiel im Dorf und gestern nun wurde ein neues Kapitel geschrieben mit der Einweihung des restaurierten Bürgerhauses, in das das Lebensschachensemble jetzt wieder einziehen kann.
22: Die Leute freuen sich über ein saniertes Bürgerhaus. Die Leute wollen wieder ihren Mittelpunkt zurückhaben. Die wollen ein Schachfest auf dem Schachplatz, da wo es hingehört. Und wir hoffen, dass wir heute den ersten Schritt dahin machen, dass wir wieder ein richtig schönes Schachfest feiern.
21: Sagt Jana Thomas vom Lebensschachensemble. 2,5 Jahre hatte man auf die Schlüsselübergabe warten müssen. Nun konnte Ortsbürgermeister Jens Müller zur Tat schreiten.
23: Ich übergebe ganz offiziell nochmal den Schlüssel an das Lebensschachensemble zu guten Händen. Aber ich weiß ja, ich habe da noch was vor mit dem Schlüssel.
21: Im ehemaligen Dorfkrug finden sich die neuen Gemeinschaftsräume. Foyer, Bauernstube und der Königssaal. Dabei ging die Sanierung nicht ohne Probleme über die Bühne.
24: Wir haben es selber nicht erahnen können, was für Überraschung dieser Baukörper für uns noch zur Verfügung hatte. Wir haben das komplette Obergeschossfachwerk austauschen müssen.
21: Weiß Jens Müller. 2,6 Millionen flossen in die Wiederherstellung. Und am Ende sind die Bauarbeiten noch lange nicht. Denn hinter dem Gemeinschaftshaus soll nun das neue Schachmuseum entstehen. Das alte war vor 6 Jahren ausgebrannt. Der Neubau kostet nochmal über 3 Millionen und ist alternativlos für die Ströbecker Schachtradition.
24: Das ist unser großes Ziel, das wir erreichen wollen und ich sage auch erreichen müssen, sonst sind wir kein Schachdorf mehr. Es ist ein Eckpfeiler unserer Kultur, das Museum. Und wir haben den Fördermittelantrag gestellt und wir sind eigentlich recht zuversichtlich.
21: Das sind auch die Ströbecker, die nun erstmal ihr Dorfzentrum glücklich zurückhaben.
25: Hat ja auch lange gedauert. Man kann was draus machen und das Leben Schach muss hier auch rein, das ist wichtig.
26: Es ist wunderschön. Es wird Zeit, dass hier wieder mehr Veranstaltungen stattfinden.
21: Na, dann kann die Feier ja losgehen und das Leben Schachensemble kann mit seinen weißen und schwarzen Kostümen wieder den Ströbecker Schachplatz erobern.
2: Ilka Hein berichtete. Und wir schauen aufs Wetter für unser Sendegebiet. In der Nacht wenig Wolken, 12 bis 6 Grad, morgen Sonne und Wolken trocken, spätsommerlich bei 23 bis 27 Grad. Und und das war's schon. Aber es kann wohl auch einen Durchzug von Schauern und Gewittern geben. Soweit erst einmal zum Wetter. Und wie geht es weiter in der nächsten Viertelstunde? Denn bis 20.15 Uhr senden wir noch hier aus Leipzig. Es gibt nicht genügend Freiwillige für die Litauen-Brigade der Bundeswehr. Hunderte Berufssoldaten werden nun verpflichtet. Das ist ein Thema. Und nach der Landtagswahl in Sachsen-Anhalt hat heute der Wahlausschuss Burgenlandkreis getagt. Im Kreis wurden die Stimmen nach Beanstandungen zum Teil nachgezählt, mit dem Ergebnis, dass sich am Wahlergebnis nichts ändert. verändert. Noch ein paar Sekunden Musik und dann gibt es die 20 Uhr Nachrichten.

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1: Um 20 Uhr mit Renato Bodenburg. Für den Aufbau der Bundeswehrbrigade in Litauen will Bundesverteidigungsminister Boris Pistorius künftig auch Soldatinnen und Soldaten verpflichtend versetzen. Das Verteidigungsministerium teilte mit, dass zwar bereits fast 80% der rund 4.800 Dienstposten besetzt seien, für einige Spezialbereiche reichten die freiwilligen Meldungen jedoch nicht aus. Die Brigade soll bis Ende 2027 vollständig einsatzbereit sein und die NATO-Ostflanke stärken. Russland und die Ukraine wollen nach Angaben von US-Präsident Donald Trump auf gegenseitige Angriffe auf Energieanlagen verzichten. Trump behauptete, die Ukraine habe seiner entsprechenden Forderung zugestimmt. Russland wolle ebenso handeln. Weder Kiew noch Moskau bestätigten diese Angaben. Russland bezeichnete laut Agentur Interfax Trumps Post vielmehr als Aufruf in Richtung Ukraine. Der ukrainische Präsident Volodymyr Zelensky schrieb auf X, wenn die Partnerländer dafür sorgten, dass Russland entsprechende Angriffe unterlasse, werde die Ukraine ihre Angriffe ebenfalls einstellen. Auch mehr als eine Woche nach der Landtagswahl in Sachsen-Anhalt laufen noch Nachzählungen. Im Burgenlandkreis mussten insgesamt 35 Wahlbezirke erneut überprüft werden, 10 mehr als ursprünglich angekündigt. Nach Angaben des Kreiswahlleiters wurden dabei rund 12.000 Stimmzettel kontrolliert. Vorwürfe, man versuche Stimmen für die Altparteien zu finden, erklärte er als nicht haltbar. Zwar seien vereinzelt weitere Stimmen als gültig anerkannt worden, das ändere aber nichts am Wahlergebnis. Zum 35. Jubiläum des deutsch-polnischen Nachbarschaftsvertrags werden ab morgen 60.000 Zugtickets an junge Erwachsene vergeben. Wie das Bundesverkehrsministerium mitteilte, umfasst der Freundschaftspass 7 flexible Reisetage im jeweiligen Nachbarland sowie eine kostenlose Hin- und Rückfahrt im Heimatland. Bewerben können sich 18- bis 27-Jährige. Die Dresdner Synagoge ist nach jahrelanger Bauzeit wieder geöffnet worden. Kultusminister Konrad Clemens sagte, jüdisches Leben gehöre zu Sachsen und müsse frei, sichtbar und vor allem sicher gelebt werden können. Der Landesverband der jüdischen Gemeinden bezeichnete den Umbau als wichtigen Schritt für die dauerhafte Sicherung jüdischen Gemeindelebens in Dresden. Das Wetter. In der Nacht in Niedersachsen und Schleswig-Holstein Bewölkungszunahme und vereinzelt schwache Schauer, sonst gering bewölkt oder klar und trocken. In den Frühstunden gebietsweise Nebel, Tiefstwerte 17 bis 9 Grad, an der Oder und Neiße bis 6 Grad. Morgen an der Nordsee häufig bewölkt, sonst mehr Sonne, nur stellenweise länger neblig trüb, trocken bei 23 bis 27 Grad, im Westen bis 30 Grad. Am Mittwoch Durchzug von Schauern und Gewittern und dabei allmählich Temperaturrückgang. Die Zeit, es ist 20.03 Uhr. MDR Verkehrsdienst. Eine Meldung für den Burgenlandkreis. Hier ist die Straße zwischen Pörsten und Lösau nach einem Unfall gesperrt. Und es wird geblitzt auf der A17 Richtung Prag zwischen Dresden-Gorbitz und Dresden-Südvorstadt vor dem Tunnel Dölschen. Auf der A71 Richtung Sangerhausen zwischen Dreieck Suhl und Suhl-Zellamelis. Soweit der MDR Verkehrsdienst, 20.03 Uhr.
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2: Für Bundesverteidigungsminister Boris Pistorius ist sie ein Leuchtturmprojekt, die Litauen-Brigade. Erst hat der SPD-Politiker auf Freiwilligkeit gesetzt, aber jetzt werden erste Verpflichtungen für Berufssoldaten ausgesprochen. Das hat das Ministerium am Nachmittag bekannt gegeben. Mario Kubina berichtet aus Berlin.
3: Es ist ein Schritt, der sich schon länger abgezeichnet hat. Das Verteidigungsministerium wird ab sofort auch Soldatinnen und Soldaten zum Dienst in Litauen verpflichten. Wie das SPD-geführte Ressort sagt, geht es um eine Zahl im mittleren dreistelligen Bereich, also um einige hundert Soldatinnen und Soldaten. Die Dienstposten in der neuen Brigade seien zwar schon zu rund 80% besetzt, auf freiwilliger Basis, aber dem Ministerium zufolge fehlen noch Spezialkräfte, etwa in der Logistik und in Sachen IT. Deshalb die Verpflichtungen. In Frage kommen demnach auch Kommandierungen für eine kurze Zeit. Ein Beispiel, ein Schiffskoch, dessen Schiff eine Zeit lang in der Werft ist, könnte für ein paar Monate in Litauen eingesetzt werden. Verteidigungsminister Pistorius ist sich sicher, dass die neue Brigade wie geplant Ende nächsten Jahres voll einsatzbereit sein wird. Dann sollen rund 4.800 Soldatinnen und Soldaten sowie 200 zivile Bundeswehrbeschäftigte in Litauen stationiert sein. Ziel ist es, Russland von einem Angriff auf die NATO-Partner im Baltikum abzuhalten.
2: 8 Tage nach der Landtagswahl in Sachsen-Anhalt stehen noch nicht alle Ergebnisse endgültig fest. Der Grund: Der Landeswahlausschuss kann die Ergebnisse erst bestätigen, wenn die Kreiswahl

0: Blitzschutz geprüft worden, ob Wahlzettel tatsächlich ungültig waren oder ob zumindest eine von zwei Stimmen gezählt werden konnte. Bei der Verteilung zeigte sich dann aber auch ein klares Bild. Die Wahlsieger der AfD haben dabei ungefähr genauso viele Stimmen bekommen wie die anderen Parteien zusammen. Vorwürfe zum Beispiel in den sozialen Medien, man wolle mit der Nachzählung unbedingt Stimmen für die anderen Parteien gewinnen, haben sich damit also als völlig haltlos herausgestellt.
1: Also bleibt alles wie vor einer Woche vermeldet im Burgenlandkreis? Wieso musste denn da überhaupt nachgezählt werden?
0: In 34 Wahllokalen, da waren die Zwischensummen nicht korrekt angegeben worden. Bei denen wird eingetragen, wie viele Zettel sind gültig, wie viele sind ungültig und wie viele müssen durch den Wahlausschuss überprüft werden. Und genau die zu überprüfenden Zettel waren teilweise nicht eingetragen, sodass das Endergebnis nicht genau nachzuvollziehen war. Das ist jetzt in der vergangenen Woche aber nachgeholt worden und jetzt passen die Summen auch wieder. Und in einem Wahllokal, da stimmte die Schnellmeldung nicht ganz mit dem Ergebnis überein. Bei der Überprüfung konnte aber auch das erklärt werden. In ein paar wenigen Wahllokalen war die Auszählung aber auch zusätzlich stressig. Da hatten sich laut Kreiswahlleiter Mike Wittke ein paar Wahlbeobachter nicht auf ihre Beobachterrolle beschränkt und haben sich immer wieder eingemischt. Aber insgesamt funktioniert das System, sagt Wittke, das hat die Nachzählung jetzt ergeben. Dass nachgezählt werden muss, sei auch bisher immer mal wieder vorgekommen. Allerdings lag der Fokus selten so auf einer Wahl wie letzten Sonntag.
1: Der Burgenkreis hat also nachgezählt. Das Ergebnis vom letzten Sonntag ist bestätigt. Informationen von Attila Dabrowski. Nach der Parlamentswahl in Schweden ist das Endergebnis noch immer offen. Vorläufig steuert das linke Oppositionslager auf einen knappen Sieg zu. Fest steht schon jetzt, die rechtspopulistischen Schwedendemokraten gehören zu den großen Verlierern. Und die Regierungsbildung dürfte schwierig werden, wie Jana Sinram berichtet.
2: Zumindest in einer Frage sind sich die Spitzenkandidaten der beiden politischen Lager in Schweden einig. Bevor sie mit irgendwem verhandeln, muss Klarheit über das Ergebnis dieser Reichstagswahl herrschen. Ein Schritt nach dem anderen, sagt der amtierende Regierungschef Ulf Kristersson vor einem Treffen mit der Führung seiner moderaten Partei am Tag nach der Wahl.
3: Ich werde erst das amtliche Endergebnis abwarten. Danach werde ich eine Reihe von Gesprächen führen. Ich werde es ruhig angehen lassen, denn wir haben eine stabile amtierende Regierung. Und dann werde ich mich melden, sobald ich sehe, wie es weitergehen kann.
2: Soll heißen, Kristersson hofft weiter auf ein tragfähiges Bündnis seines bürgerlichen Lagers mit den rechtspopulistischen Schwedendemokraten. Sie landen nach vorläufigem Ergebnis mit gut 17% nur auf Platz 3 hinter Kristerssons Moderaten. Die rot-grüne Opposition sieht den Auftrag zur Regierungsbildung bei der früheren Ministerpräsidentin Magdalena Andersson. Denn ihre Sozialdemokraten kommen mit den kleineren Parteien des linken Lagers vorläufig auf 176 der 349 Sitze und damit auf eine hauchdünne Mehrheit. Doch auch Andersson mahnte in der Wahlnacht zu Geduld.
4: Wir behöver invänta det slutgiltiga valresultatet innan...
2: Man müsse zunächst das endgültige Ergebnis abwarten, um sagen zu können, wer Schweden künftig regiere. Das wird laut der Wahlbehörde frühestens am Mittwoch feststehen. Denn an diesem Tag werden die letzten Auslandsstimmen ausgezählt. Und die könnten noch etwas ändern, denn laut dem Sender SWT trennen die beiden Parteienblöcke weniger als 29.000 Stimmen. Der Generalsekretär der Sozialdemokraten Tobias Baudin verbreitet am Morgen im schwedischen Fernsehen Zuversicht.
3: Wir müssen am Mittwoch sehen, wie die Menschen abgestimmt haben. Auf dieser Grundlage werden wir mit Magdalena Andersson als Ministerpräsidentin eine Regierung bilden. Das wird nicht einfach, aber das war es für uns noch nie. Wir haben das in der Vergangenheit schon oft geschafft.
2: Um regieren zu können, müsste Andersson mit allen drei kleineren Parteien des rot-grünen Lagers zusammenarbeiten. Einfach wird das tatsächlich nicht. Denn vor allem Zentrumspartei und Linkspartei liegen politisch weit auseinander. Egal, wer am Ende regiert, für Schwedens Parlamentspräsident Andreas Norlén von der moderaten Partei zählt vor allem eins, eine neue Regierung müsse handlungsfähig sein.
3: Es ist wichtig, dass sich die Situation aus den Jahren 2018 bis 2022 nicht wiederholt. Damals hat der Reichstag den Ministerpräsidenten zwar bestätigt, aber anschließend seine politischen Vorhaben und seinen Haushalt abgelehnt. Das Gesamtbild muss stimmen, damit wir einen Regierungschef und eine Regierung haben, die Schweden tatsächlich regieren können.
2: Viele Menschen in Stockholm rechnen mit schwierigen Verhandlungen. Ich hoffe, dass es eine rot-grüne Regierung geben wird, aber ich befürchte, dass es so weitergeht wie bisher.

0: Ich glaube, die Sache ist so gut wie entschieden. Wir bekommen eine linkspopulistische Regierung, die von den Grünen unterstützt wird. Ich bin nicht überrascht, dass der rechtskonservative Block verloren hat. Das war vorher ziemlich klar. Allerdings hätte ich nicht gedacht, dass es so knapp wird.
1: Es wird sicher noch eine Weile dauern, bis wir eine Regierung haben. Es wird ein spannender Herbst. Klarheit über den Wahlsieger dürfte es also am Mittwoch geben. Klarheit über Schwedens nächste Regierung wohl noch lange nicht.
2: Aus Stockholm berichtete Jana Sinram.

0: Die AfD-Spitze hat sich heute mit dem äußerst umstrittenen Videostreamer Matthäus Westphal befasst. Er steht der AfD nahe und stellte unter dem Namen Aktivist Mann stundenlang Live-Videos von AfD-Wahlkampfveranstaltungen ins Internet. Dabei beschimpfte und bedrängte er auch vor laufender Kamera andere Journalisten. Wie die AfD-Spitze inzwischen dazu steht, berichtet Frank Eichmann.
1: Einstimmig ordnete der AfD-Bundesvorstand heute an, der Videostreamer Aktivist Mann dürfe nur noch zu Parteiveranstaltungen zugelassen werden, wenn er vorher zusichere, andere Journalisten und Streamer nicht zu belästigen. Tue er dies dennoch, würde ihm umgehend die Akkreditierung entzogen. Und er müsse die Veranstaltung verlassen, durchgesetzt auch mit der Polizei. Der nun offiziell vom AfD-Bundesvorstand zurechtgewiesene Videostreamer, selbst erklärter AfD-Wähler der ersten Stunde, hatte bereits vor der Entscheidung auf X mit den Worten protestiert: Wer sich vom Vorfeld distanziert, verliert. Der Videostreamer hat die AfD in den aktuellen Landtagswahlkämpfen massiv unterstützt. Deshalb erhielt er neben Kritik durchaus auch lobende Worte aus der Partei. Der AfD-Bundesvorstand begründete seinen heutigen Beschluss gegen den Videostreamer Aktivist Mann so. Er habe es sich offenbar zum Geschäftsmodell gemacht, als kritisch angesehene Journalisten durch belästigende Fragen und pöbelhaftes Verhalten zur Schau zu stellen. Das entspreche nicht dem angestrebten Verhaltensstandard der AfD, werde ihr inzwischen aber zugerechnet. Eine weitere Rufschädigung der AfD solle vermieden werden.
0: Außenminister Wadefuhl ist zu politischen Gesprächen in die ungarische Hauptstadt Budapest gereist. Dabei ist er mit dem neuen Staatspräsidenten Bocor und Außenminister Orbán zusammengekommen, Ruth Kirchner berichtet.
2: Deutschland und Ungarn wollen nach dem Regierungswechsel in Budapest enger zusammenarbeiten. Außenminister Johann Wadefuhl sprach nach einem Treffen mit seiner ungarischen Amtskollegin Anita Orbán von einem großen Nachholbedarf, gerade im wirtschaftlichen Bereich. Er nannte den Automobilsektor, Infrastruktur, Elektrifizierung, Kommunikation und Rüstung. In diesen Bereichen wollen beide Länder enger kooperieren. Schon jetzt sind nach Wadefuhls Worten deutsche Unternehmen in Ungarn für rund 250.000 Arbeitsplätze verantwortlich. Da sei noch mehr drin, betonte der CDU-Politiker. Auch Außenministerin Orbán sprach von einem Neuanfang und einer Wiederbelebung der Beziehungen mit Deutschland. Wadefuhl sagte Ungarn außerdem Unterstützung beim weiteren Reformkurs zu. Wadefuhl ist der erste deutsche Außenminister seit fast 7 Jahren, der Ungarn besucht. Er wird von einer größeren Wirtschaftsdelegation begleitet. Im Frühjahr war die rechtspopulistische und eher russlandfreundliche Regierung von Viktor Orbán abgewählt worden. Die neue Führung unter dem konservativen Ministerpräsidenten Peter Modjor verfolgt einen proeuropäischen und eher russlandkritischen Kurs.
0: Soweit diese Informationen von Ruth Kirchner. Hier geht es jetzt weiter mit dem Norddeutschen Rundfunk und der Sendung Mitreden. Thema heute ist das schlechte Abschneiden Deutschlands bei der PISA-Studie. Anne Kramberg verabschiedet sich. Kommen Sie gut durch den Abend.

0: zwei intensiven Mitredensendungen, bei denen wir uns auch den Wahlen nochmal gewidmet haben, sprechen wir heute über die Frage mit Ihnen. Wie kann es sein, dass junge Menschen eben jahrelang zur Schule gehen und ihnen dann Grundlagen fürs Leben fehlen? Wie erleben Sie das zu Hause mit den Kids, mit den Schülerinnen und Schülern, die noch in den Schulen sind, im Unterricht oder auch in den Ausbildungsbetrieben? Woran hakt es? Liegt es an fehlender früher Förderung, an zu großen Klassen oder einfach an zu viel Daddeln am Bildschirm? Wie machen Sie das fest zu Hause? Vor allem, wo bleibt auch der Aufschrei? Oder haben wir uns zu sehr an diese schlechten Nachrichten aus unseren Schulen inzwischen gewöhnt? Reden Sie mit 08000 44 1777. So kommen Sie ins Studio hier per Telefon 08000 44 1777. Oder wir laufen parallel auch zum Radio bei YouTube mit unserem eigenen Kanal ARD Mitreden. Da sehen Sie uns, da seht ihr uns und vor allem könnt ihr da auch kommentieren und so bei diesem Thema mitreden. Neuer PISA-Schock. Was hat Deutschland an seinen Schulen verschlafen? Darüber diskutieren wir heute Abend unter anderem mit dem Leiter der deutschen PISA-Studie. Wir haben einen Gesamtschullehrer dabei, der weniger Druck und mehr Freiraum fordert. Und eine Abiturientin, eine Gymnasiastin, die aus eigener Erfahrung mitreden kann, wie gut bereitet Schule tatsächlich auf das Leben vor. Was muss sich ändern? Aus Sicht der Forschung, vor der Klasse oder mittendrin? Aber zuerst hören wir mal ein paar Stimmen aus unserer Umfrage.
1: Weil unser Schulsystem immer noch sehr auf die Eltern setzt. Also wenn die Eltern nicht mitarbeiten oder nicht mit den Kindern zu Hause üben, dann haben es die Kinder einfach schwerer.
2: Großes Problem ist natürlich auch Lehrermangel, weil man sieht, wie viele Stunden da ausfallen, wie viele Lehrstunden, ist das schon erheblich. Und da rutscht man natürlich noch PISA ab, würde ich sagen.
3: Bei uns rattern sie die PowerPoint viel runter, um den Stoff einfach zu schaffen. Und wir können gar nicht mit abschreiben, weil die Zeit einfach nicht da ist.
4: Zu meinen Prüfungszeiten jetzt haben die uns noch mal kurz vor Ende so 7 Tests und Klassenarbeiten reingeknallt. Leistungsdruck ist definitiv zu viel da auch.
5: Es wäre natürlich super, wenn Kinder, deren Muttersprache nicht Deutsch ist, nochmal extra Unterstützung kriegen könnten.
6: Wir mussten uns damals aus den Büchern alles durcharbeiten und da bleibt vielleicht doch eher im Kopf hängen, als wenn man nur digital das mal im Internet mal kurz liest.
3: Und die Aufgaben werden ja teilweise gar nicht mehr durchgelesen, sondern einfach nur bei KI eingefügt und KI bearbeitet das denn, was natürlich nicht so vorteilhaft ist zum selbstständigen Lernen.
0: Ja, danke schon mal nach Rostock. Alina Boje hat aus unserem Team in Mecklenburg-Vorpommern diese Stimmen eingefangen. Wie sehen Sie das? Ich frage mal ganz platt, verlangen wir zu viel in den Schulen oder verlangen wir zu wenig? Müsste Schule wieder mehr Leistung verlangen oder mehr Freiheit geben? Das ist ja auch ein Punkt, über den wir heute Abend sprechen können, um junge Menschen einfach auf die Zukunft besser vorzubereiten. Wie erleben Sie das? Vielleicht sind Sie ja Lehrerin oder Lehrer, Mutter oder Vater oder geht selbst noch zur Schule. Wir sind sehr gespannt über die Eindrücke, die Sie, die ihr mit in die Sendung bringt unter der 08000 44 1777. Reden Sie mit mir, reden Sie aber auch mit meinen Gästen. Bei mir im Studio ist zum Beispiel Professor Samuel Greif. Er ist Bildungsforscher an der Technischen Universität München. Ja. Er ist Leiter der deutschen PISA-Studie. Sie haben die Ergebnisse mit Ihrem Team ausgewertet und können uns helfen, die Ursachen zu verstehen. Und er hat die letzten Tage ja mehr wie einen Sturm erlebt, glaube ich. Herzlich willkommen, Herr Greif.
7: Vielen Dank für die Einladung. Schönen guten Abend.
0: Und per Video zugeschaltet ist Nikolaus Schmelzer. Er unterrichtet an einer Gesamtschule in Wiesbaden die Fächer Deutsch, Politik, Wirtschaft. Auf TikTok und Instagram hat er als Herr Schmelzer jeweils über 250.000 Follower und Fans, gibt da Einblicke in den Schulalltag, diskutiert auch über die Bildungspolitik. Ich mache es ganz formell. Guten Abend, Herr Schmelzer.
8: Guten Abend, vielen Dank für die Einladung.
0: Und hier im Studio begrüße ich auch noch Lilli Berthold, stellvertretende Generalsekretärin der Bundesschülerinnenkonferenz. Sie hat gerade in Halle an der Saale ihr Abitur gemacht. Herzlichen Glückwunsch dazu nochmal. Im Juli war es soweit. Ihre eigene Schulzeit liegt also erst wenige Wochen zurück. Was sich aus Ihrer Sicht ändern muss, damit gutes Lernen gelingt, darüber sprechen wir heute. Herzlich willkommen, Lilli.
9: Hallo.
0: Die Schlagzeilen, die sprechen ja vom PISA-Schock, vom Bildungsabsturz, vom historischen Tiefpunkt. Lilli Berthold und Herr Schmelzer, Sie erleben Schule aus zwei unterschiedlichen Perspektiven, als Sie die Ergebnisse gelesen haben. Was war so Ihr erster Gedanke, Lilli?
9: Ich glaube, der erste Gedanke, nachdem dieser PISA-Schock auch natürlich in den Medien und in der Presse so groß hochgezogen wurde, war eigentlich, dass wir inzwischen gar nicht mehr von einem Schock sprechen können. Mhm. Für mich hat sich das irgendwie so ein bisschen lächerlich angefühlt, schon wieder davon zu lesen, dass es jetzt schockierend sei oder unerwartet kommt, dass der Trend noch niedriger wird und in allen Basiskompetenzen die SchülerInnen schlechter werden. Natürlich dann auch so ein bisschen Frustration darüber, dass gerade meine Generation und die Leute, mit denen ich gemeinsam lerne, die Leute, die ich auch in meiner Funktion vertrete, da wieder als Sündenböcke dargestellt werden, als diejenigen, die das verantworten müssen, wenn sie unter mangelnder Bildungsqualität leiden. Und deswegen war ich so ein bisschen resigniert von der Tatsache, dass sich alle Welt wieder diesen Aufschrei gibt, obwohl das für mich eigentlich eine logische Konsequenz aus den Entwicklungen der letzten Jahre war und jetzt eigentlich meiner Meinung nach die Debatte schon umspringen könnte und umspringen sollte, von dem Versagen der SchülerInnen einfach mal wegzukommen. Und ich finde das muss man jetzt mal irgendwie schaffen, die Kurve.
0: Seit 2015 ging es bergab, bergab, bergab. Also ein Großteil eben ihrer Schulzeit hat das da komplett erwischt. Der Bundeskanzler Friedrich Merz hat sich ja auch dazu geäußert, hat nach den PISA-Ergebnissen gesagt, Bildung und Erziehung könnte man nicht an den Staat outsourcen, auch die Familien hätten Verantwortung, forderte eine gemeinsame Kraftanstrengung. Wie haben Sie denn da hingehört in den letzten Tagen, nachdem die Studie rauskam, Herr Schmelzer?
8: Also ich kann mich erstmal auch nur anschließen. Von einem Schock würde ich durchaus sprechen, aber ich war eher schockiert, dass man immer noch überrascht ist oder vorgibt, überrascht zu sein und sich dann sehr verwundert, wenn dann auch Statements kommen vom Kanzler, man könne Bildung nicht an den Staat outsourcen, dann wundert mich, was denn dann im Grundgesetz drinsteht. Also genau das steht auch da. Wir haben die Schulpflicht. Und dementsprechend haben wir als Bildungssystem auch die Pflicht, das Ganze zu erfüllen. Das heißt, ich sehe da die Verantwortung durchaus beim Staat und natürlich geteilt in der Erziehung bei den Eltern, aber vielleicht nicht an der Stelle, wo die PISA-Ergebnisse jetzt daneben gegangen sind.
0: Das ist auch ein Thema, das in den Mails wirklich einige Eltern berührt hat. Deswegen frage ich das gerne auch nochmal hier in die Runde an alle, die uns zuhören, 08000441777. Wie hören Sie das als Mutter oder Vater? Der Staat darf nicht quasi derjenige sein, an den alles outgesorgt ist, wird. Die Familien hätten die Verantwortung. Sagen Sie, ja, natürlich, da sind wir gefragt. Oder sagen Sie, ja, wenn wir Bildungsgerechtigkeit ernst nehmen, wie viel dürfen wir überhaupt vom Elternhaus verlangen? Das ist ja auch etwas, worüber wir heute Abend reden können. 08000441777, die Telefonleitung, die füllen sich. Ich würde aber einfach mal den Mann noch dazu holen, der den deutschen Teil der aktuellen PISA-Studie leitet, Samuel Greif. Die Ergebnisse der neuen Studie, die sind historisch niedrig, niedriger als vor 25 Jahren beim PISA-Schock damals. Sie haben ja auch die Ergebnisse vergangene Woche öffentlich gemacht, auch in der Bundespressekonferenz gesessen. Sie kennen die aber schon länger. Als Sie die zum ersten Mal so vor sich hatten und die Kollegen sagten so, wir können jetzt mal drüber reden. Was ging da Ihnen vor?
7: Ja, es ist natürlich ein Moment, der bleibt einem schon wirklich in Erinnerung, auch weil es so ein bisschen darauf zugelaufen ist. Also ich wusste ja, dass wir dann die Daten bekommen hatten von der OECD und dass die Kolleginnen und Kollegen fleißig am Rechnen waren. Da rauchen dann richtig die Computer bei uns und irgendwann hat sich dann die eine Kollegin, hat geklopft und hat so Kopf reingeschoben und gesagt, ich habe Neuigkeiten, aber es sind keine guten Neuigkeiten. Und da habe ich auch so gedacht, ja, der große Schock, wie wir es jetzt gerade schon gehört haben, war es nicht. Ja, so ganz überrascht war ich auch nicht. Und dann haben wir es uns angeschaut und hat sie so angefangen, hat gesagt, jetzt gucken wir uns mal Naturwissenschaften an. Da habe ich gesagt, okay, das sieht ja nicht so aus. Dann ging es weiter mit Mathematik und dann Lesen. Und dann haben wir ja wirklich gesehen, also es gibt Leistungsrückgänge durch die Bank. Das war so das Erste, was wir gesehen haben. Und ich habe dann so zu ihr, glaube ich, so ganz spontan gesagt, also bitte nochmal nachrechnen, dass wir da wirklich sicher sind, dass es so ist. Es ist dann dabei geblieben. Ich bin dann den ganzen Tag im Büro rumgerannt und habe gedacht, meine Güte, wie gehen wir jetzt damit um? Wie kann man das dann auch weiter kommunizieren? Mein Tracker hat dann abends gesagt, du hast dich heute viel bewegt. Das sagt er normalerweise nicht.
0: Die 10.000 Schritte waren dann gemacht.
7: Genau.
0: Aber das heißt, das Frappierende ist, dass es in der Breite nochmal so runtergeht. Was bedeutet das konkret? Also was sagt Ihnen dieser breite Rückgang in vielen Kompetenzgebieten?
7: Sie hatten es ja gerade schon angedeutet. Das bedeutet einfach, dass wir sowohl in der Breite als auch in der Spitze verlieren. Ja, das heißt, wir haben immer mehr kompetenzschwache, leistungsschwache Schülerinnen und Schüler und immer weniger kompetenzstarke. Und man kann sagen, in der typischen Schulklasse von etwa 30 Schülerinnen und Schülern haben wir also fast 10 leistungsschwache und das bedeutet dann wirklich leistungsschwach und nur 2 bis 3 leistungsstarke, sodass wir schon sagen müssen, aktuell verlieren wir seit etwa 10 Jahren, das ist ja auch das Besorgniserregende, das ist jetzt nicht einmal ein Ausreißer, aktuell verlieren wir im gesamten Leistungsspektrum.
0: Und das muss man vielleicht auch nochmal erklären, bei der PISA-Studie geht es um Alltagsbezug, das ist ganz wichtig, also Mathe im Alltag, Text im Alltag, da wurden die 15-Jährigen befragt, fast 100 Staaten haben mitgemacht, die Datensätze, die ihnen dann auch mit vorgelegt wurden. Vielleicht nehmen Sie uns nochmal mit in die Untersuchung, ich habe nämlich auch ein paar dieser Fragen beantwortet, die kann man online sehen. Was müssen die Jugendlichen konkret können dabei?
7: Also es geht eben tatsächlich ganz zentral um Alltagsbezug. Also es geht nicht um auswendig gelerntes Wissen, es geht auch nicht um Faktenwissen, es geht nicht um komplexe Formeln, es geht auch nicht um, ich sag mal, komplizierte Gedichtsinterpretationen oder Integralrechnung, sondern es geht eben um sehr konkrete Fragen. Zum Beispiel, ich sehe auf TikTok ein Video, ein Influencer hält mir einen giftgrünen Trunk in die Kamera und sagt, wenn du das trinkst, dann verdoppelt sich die Kraft deines Immunsystems. Und da einfach die Frage, ist das jetzt eine persönliche Meinung? Eventuell sogar Werbung, oder ist das tatsächlich schon eine belastbare wissenschaftliche Erkenntnis? Oder Sie hatten den Rabatt genannt, ja, das ist ja auch ein schönes Beispiel. 3 zum Preis von 2, ja, macht das überhaupt Sinn oder nehme ich lieber einen anderen Rabatt?
0: Der giftgrüne Trunk wurde angesprochen, fragen wir den Lehrer, der mit den giftgrünen Haaren bei uns ist, Herr Schmelzer. Die Schüler können mitunter entscheiden, was für eine Haarfarbe sie bekommen. Es ist die Wahl auf grün gefallen. Ja. Jetzt haben wir gerade gehört, so 10 sind teilweise dann in der Klasse, die wirklich dann nicht mitkommen. Ist das etwas, wie Sie es im Alltag auch erleben, so von der prozentualen Aufteilung?
8: Naja, also wenn wir die Studienergebnisse anschauen, und das wird ja offensichtlich sein, dann geht das ja auch zwischen den Schulformen auseinander. Das heißt, wenn wir Gymnasien betrachten, dann sind die Ergebnisse noch spürbar besser. Und wenn wir andere Schulformen betrachten, sind sie schlechter. Das heißt, also ganz abgesehen davon, dass meine persönliche Empfindung in Klassen, in den wenigen, überhaupt keine Bedeutungskraft hat im Vergleich zu einer großanalytischen Studie, die wir ja auch brauchen, kann ich das so schwer bestätigen tatsächlich. Also, aber wie ich gerade sagte, spielt es auch absolut keine Rolle. Also selbst wenn ich in 4 Klassen super leistungsstarke Menschen treffen würde, wird es an den Gesamtergebnissen nichts verändern. Und über die müssen wir ja kritisch sprechen. Und das haben wir ja auch gerade jetzt schon angefangen, das zu tun.
0: Ja, es berührt auch viele. Ich kann mal so in den Chat reinschauen, was uns da geschrieben wird. Auf unserem YouTube-Kanal ARD mitreden. Ture zum Beispiel sagt, wir verlangen zu wenig. Und insbesondere in Mathematik wird zu wenig formal gearbeitet. Das kann auch schon in der Unterstufe losgehen. Mathe. Der Carlos schreibt, die Studie verschlüsselt nach meinem Verständnis auf, wo das relativ schlechte Ergebnis herkommt. Das sollte man nicht leugnen, aber auch nicht fremdenfeindlich instrumentalisieren. Darüber können wir heute bestimmt auch noch sprechen. Die Rolle der Migration, der Integration, auch gerade wenn Deutsch nicht die erste Sprache ist, die Kinder mitbringen. Und Elke Ransche schreibt uns, auch wenn es zum Beispiel im Elternhaus bestimmte Tendenzen gibt, die Hauptverantwortung fürs Bildungssystem liegt beim Staat, der die Aufgabe hat, allen Kindern die gleichen Chancen zu ermöglichen. Und dann geht es in die Telefonleitung rein. Einmal schalten wir zu einer Hörerin nach Hamburg, die uns anruft, nämlich Susanne Mielke. Guten Abend, Frau Mielke.
10: Guten Abend.
0: Sie sind selbst Lehrerin?
10: Genau.
0: Wen haben Sie so vor sich, alterstechnisch?
10: 5. bis 12. Klassen an einem Gymnasium.
0: Querbeet. Welche Fachrichtung?
10: Mathematik und Informatik.
0: Wie schauen Sie auf die PISA-Studie? Was haben wir da in den vergangenen Jahren im Land verschlafen und was muss sich auch ändern? Was berührt Sie da?
10: Also erstmal zu der Frage mit dem Elternhaus. Da denke ich, erstmal jede Forderung ans Elternhaus zementiert die Bildungsungerechtigkeit. Deswegen finde ich den Einwand immer sehr schwierig, dass da zu wenig käme. Aber ich würde gern, so erschreckend die Ergebnisse von der PISA-Studie sind, und es gibt da sicher ganz viele Gründe, gerne an einer Stelle relativieren. Mhm. Denn im April und Mai 2025, ja, da waren die Getesteten 15 Jahre alt. Das heißt, 2020 waren die 10. Also 4., 5. Klasse, das war die Corona-Zeit. Und sie hatten also die Corona-Zeit vollständig in ihrer Schullaufbahn. Und in den meisten Bundesländern ist das genau der Zeitraum, wo die auf die weiterführende Schule wechseln, die Schüler. Und da frage ich mich wirklich, ob da jemand ernsthaft überrascht ist, dass man jetzt da einen Einbruch bei den Ergebnissen sieht. Das ist das Erste.
0: Wenn Sie, da können wir kurz den Punkt machen. Sie bleiben bitte gerne in der Leitung. Wir können mal eben Samuel Greif dazu holen, der eben der deutsche Leiter der PISA-Studie von deutscher Seite ist. Das ist natürlich, was sofort einen auch kommt. Ja, auch Lilly hat Corona einmal komplett mitgenommen in der Schulzeit. Wie schlägt sich das in den Zahlen denn nieder, in den Daten?
7: Ja, also das spielt natürlich eine Rolle. Wir können mit PISA nicht genau sagen, wie groß diese Rolle wirklich ist. Aber was ich schon an der Stelle sagen möchte, ist, bei der letzten PISA-Studie, das war 2022, da haben eigentlich international alle Staaten verloren. Ja, und da waren sich auch alle einig. Das hat jetzt großteilig mit Corona zu tun. Da haben alle Staaten gelitten. Es gab 2, 3, die haben es geschafft, ihre Ergebnisse zu halten. Aber irgendwie, da war klar, die Leistungsabfälle haben was mit Corona zu tun. Inzwischen ist das Bild tatsächlich, wenn man sich die 90 Staaten anschaut, ein kleines bisschen differenzierter. Ja, also wir würden sicherlich sagen, Corona spielt noch eine Rolle. Das hatte Frau Müller gerade auch gesagt. Das war an einer wichtigen Stelle, nämlich am Übergang zwischen Grundschule und Sekundarstufe 1 während Corona. Das hat sicherlich einen Einfluss. Wir sehen aber eben auch schon Staaten, die die Talfahrt gestoppt haben und eben zum Teil sogar schon wieder den Vorwärtsgang eingelegt haben. Das heißt, jetzt das nur mit Corona zu erklären, das würde aus unserer Sicht zu kurz greifen. Das ist ein Grund, aber es gibt sicherlich auch noch andere Gründe.
0: Zumindest ist der Turnaround danach nicht gelungen, Frau Mielke. Also auch eine Beobachtung, die man da definitiv jeder in dieser Zahl 2015, 2022, das sind ja diese großen Marken, die auf dem Weg in der PISA-Zeit sind, wo es bergab geht. Was beschäftigt Sie noch?
10: Ja, also es gibt da ganz viel, mich beschäftigt. Der eine Aspekt ist, funktionieren Kinder- und Jugendgehirne heute vielleicht anders als früher? Also so Stichworte Dopaminabhängigkeit, Anpassung auf schnelle Kontextwechsel durch TikTok und sonstiges. Wie sieht es mit der Regulierungsfähigkeit aus? Ich habe das Gefühl, dass da ganz große Baustellen tatsächlich sind. Das nächste ist, wie sieht es eigentlich mit der Anstrengungsbereitschaft aus, wenn Schüler regelmäßig fragen, worin soll mein Beruf denn bestehen, wenn KI bald fast alles kann? Ja. Gepaart mit diesem politischen Sanktionieren von Arbeitslosigkeit, gepaart mit, soll ich überhaupt noch dazugehören in ein paar Jahren, wenn man das politisch anguckt? Also diese Zukunftsängste, diese Unsicherheit, die auch Schüler schon empfinden. Ich glaube, das macht auch eine Menge mit Lernen. Und dann großer Aspekt, die digitalen Ansätze in Schulen. Ich glaube, dass viele Schulen Medienkompetenz falsch angehen. Unsere Achtklässler kriegen alle iPads in die Hand gedrückt. Und ich weiß nicht, ich möchte gerne, dass Schule eher als Schutzraum vor digitaler Überflutung verstanden wird. Und die Medienkompetenz gar nicht mal so dringend an Geräten selbst stattfinden muss. Über die Geräte ja, aber nicht unbedingt immer im Umgang mit Geräten.
0: Vor allem, weil Sie auch die Dopaminausschüttung auch schon eben genannt haben. Das triggert man vielleicht dann durchgängig noch selbst im Unterricht. Frau Mielke, ich habe auf jeden Fall hohen Respekt vor allen, die sich in den Klassenzimmern da jeden Tag hinstellen und auch ambitioniert immer wieder diese neue Herausforderung angehen, wie Sie und auch wie Herr Schmelzer heute bei uns in der Runde. Und ich würde das gerne mal, was Sie gesagt haben, Frau Mielke, in Richtung Lilli Berthold geben, die uns heute als stellvertretende Generalsekretärin der Bundesschülerinnenkonferenz begleitet. KI, das ist ein ganz wichtiges Thema. Wir hatten neulich einen Bericht zum Beispiel aus China. Da sind junge Leute ins Studium reingegangen. Während ihres Studiums ist die Entwicklung von KI so massiv gewesen, dass am Ende ihres Studiums diesen Job nicht mehr geben wird. Also das ist ja auch etwas, warum soll ich mich quälen, sagt Frau Mielke, wenn ich am Ende vielleicht gar nicht weiß, was da in Zukunft passiert. Wie sehr beschäftigt euch das zum Beispiel?
9: Diese ganze Frage, worauf man eigentlich hinarbeitet in seiner Schullaufbahn, hängt ja nicht nur damit zusammen, ob eventuell künstliche Intelligenz mir irgendwann vielleicht den Job wegnimmt oder mir das irgendwie unmöglich macht nach dem Abitur, sondern auch wie generell gesellschaftlich darauf geblickt wird, was eigentlich diese Generation zukünftig auf diesem Arbeitsmarkt für eine Rolle spielen soll. Also wenn der Bundeskanzler sich hinstellt und sagt, die ganze Generation Z ist faul, was hat man dann für ein Bild vor Augen? Wenn man jetzt allein schon die Zahl der Menschen betrachtet, die gerade in dieser Generation sind. Wir sind ein sehr geburtenschwacher Jahrgang. Wir werden einfach zukünftig alles, was jetzt aus dem Arbeitsmarkt rausfällt, einfach zahlentechnisch, quantitativ gar nicht mehr abdecken können. Und dann zu erwarten, dass wir jetzt mit dieser Ungewissheit, was eigentlich nach dem Schulabschluss passieren soll, irgendwie total entspannt umgehen und alle dann letztendlich die richtige Nische finden, ist einfach viel zu hoch gesteckt. Also es gibt sowas wie Betriebspraktika oder das erste Mal Berufsorientierung in der 9. Klasse, viel zu spät. Da sind die Menschen schon dabei, sich entscheiden zu müssen, welchen Abschluss sie überhaupt machen wollen. Da können sie nicht jetzt erst anfangen, darüber nachzudenken, welcher Beruf das denn mal irgendwann werden könnte. Man kriegt zum einen gesagt, dass man in handwerklichen, in Arbeitsbetrieben wahrscheinlich gar kein hohes Gehalt bekommen wird, gar keine großen realen Chancen auf irgendwie Reichtum hat und dann zum anderen aber, dass zu viele Abiturienten auf dem Markt sind. Also man hat einfach in dieser jungen Generation gar nicht diese Perspektive und kriegt die auch nicht vorgegeben.
0: Ich frage gleich mal bei unserem Lehrer in der Runde nach, wie er dann Schülerinnen und Schüler überhaupt begleiten kann, würde aber noch die Telefonnummer gerne Ihnen auch mit auf den Weg nehmen. Wir sprechen heute über ja, den PISA-Schock, kann man ja gar nicht gut steigern, den Schocker, die neue Studie, die uns nochmal gezeigt hat, dass wir wirklich in Basiskompetenzen hinterherhinken. Und wir wollen heute eben darüber sprechen, was verschlafen wurde, aber auch was sich ändern muss. Und das, was wir gerade gehört haben, sowohl von Ihrer Kollegin Frau Mielke in Hamburg, als jetzt auch gerade nochmal von Lilli Berthold, Herr Schmelzer, wie begleitet man das im Klassenraum, diese Unsicherheit, kann man das?
8: Naja, man muss. Es wäre jetzt sehr schade, wenn ich mich jetzt auch noch hinstellen würde und Fatalismus dann irgendwie ausbrechen lassen würde. Aber es stimmt natürlich. Also es ist eine Generation, die von Krise durch Krise durch Krise geht. Und Aufstiegsversprechen, die früher vielleicht gegolten haben, werden allerhöchstwahrscheinlich nicht mehr eingelöst werden können. Und dementsprechend macht sich dann natürlich auch eine Orientierungslosigkeit breit, die man nur verstehen kann, wenn das Ganze strukturell nicht aufgefangen wird. Berufsorientierung wurde gerade angesprochen, wird typischerweise in der Schule sehr spät erst angegangen, je nach Schulform etwas früher, weil erwartet wird, dass früher Schulabschlüsse gemacht werden. Aber wenn bei TikTok ein riesiger Trend losgeht und möglichst viele SchülerInnen in ahnungsloser Geste ihre Hände in die Luft recken, wenn sie gefragt werden, warum sie eigentlich Abitur machen, sollte uns ja schon klar werden, dass eine gefühlte Generation nicht mehr genau weiß, was sie mit ihren Schulabschlüssen überhaupt zu machen hat, beziehungsweise auch machen möchte und was noch dazu kommt, vielleicht auch machen kann. In einer Welt, die immer unsicherer wird, wird es auch immer schwerer, Arbeitsplätze zu finden, beziehungsweise Ausbildungsplätze, Praktikumsplätze und Ähnliches. Das nehme sogar ich schon wahr. In den letzten 5 Jahren wird es immer schwieriger, irgendwelche Plätze zu finden, auf die man dann auch irgendwie Bock hat, Lust hat. Und wenn man dann gar keine Perspektive mehr hat am Schluss und sich wahrscheinlich das Eigenheim niemals leisten können wird, dann macht sich halt Frust breit. Und den kann ich total nachvollziehen.
0: Und da findet jeder seine eigenen Antworten, der Kanzler die seinigen. Bevor wir gleich nach Bayern gehen zu unserem nächsten Hörer, ich hoffe, Wambach hat ganz kurz noch die Geduld, dass ich Herrn Greif noch eine Frage stelle zur PISA-Studie, weil was mich auch zumindest hellhörig hat werden lassen, dass wirklich nur 11%, korrigieren Sie mich, der Jugendlichen in Deutschland glauben, dass ihre Eltern von ihnen einen Hochschulabschluss erwarten. Und das ist im OECD-Schnitt 51%. Was sagt denn dieser Unterschied, dieser massive an Ambition letztendlich auch.
7: Ja, ich sage gerne gleich was dazu. Ich würde gerne noch kurz was zu dem Punkt davor sagen. Und zwar zunächst mal habe ich wirklich auch höchsten Respekt vor allen Lehrkräften, die tagtäglich an den Schulen versuchen, ihr Bestes zu geben. Jetzt bin ich immer hier auch so ein bisschen verantwortlich für die Einordnung, um es, wenn es hier schwungvoll und realistisch wird, für die Langeweile zu sorgen. Aber ich wollte schon auch noch mal sagen, wir haben uns da natürlich auch im Vorfeld sehr gefragt, wie ist das denn eigentlich mit dieser Generation, die vielleicht ein bisschen verloren ist und nicht so ganz weiß, wo sie hin soll und sich auch auf dem Abstellgleis fühlt. Und da haben wir aber eigentlich eher auch was Positives gesehen, nämlich dass die sogenannte schulische Zugehörigkeit deutlich höher ist als in vielen anderen Staaten. Das heißt, viele Jugendliche sagen, wir fühlen uns eigentlich an der Schule relativ wohl. Ja, das ist kein Ort, wo wir denken, so schnell wie möglich wieder weg. Und da hatten wir natürlich auch vor dem Hintergrund, was man häufig ja auch an einzelnen Schulen aktuell hört und sieht in den Medien, da gibt es ja dramatische Geschichten, da hatten wir Sorge, dass wir das in der Breite auch sehen. Das ist aber nicht so. Und was wir auch sehen ist, dass die Lehrkräfte vor allem versuchen, auch die benachteiligten Jugendlichen gezielt zu unterstützen. Das hat natürlich seine Grenzen, ja, aber wir haben ja schon gesehen, die Lehrkräfte schauen dahin, die versuchen tagtäglich ihr Bestes zu machen. Und das ist schon auch ein Potenzial, das müssen wir natürlich irgendwie noch besser nutzen, wir müssen es auch besser verteilen. Jetzt hatten Sie natürlich nach den Bildungsaspirationen gefragt. Das ist ein bisschen schwierig, weil das nicht so ganz einfach zu vergleichen ist, aber ich glaube, ganz klar ist natürlich schon, dass das Elternhaus natürlich auch eine wichtige Rolle spielt. Ja, und wenn wir über Verantwortlichkeiten, Verantwortung sprechen, dann haben wir an unterschiedlichen Stellen Verantwortung im System. Natürlich hat die Bildungspolitik eine große Verantwortung für gute Rahmenbedingungen. Ja, auch Schule und Lehrkräfte haben letztendlich Verantwortung dafür, guten Unterricht zu machen. Auch die Bildungsforschung hat eine Verantwortung zu sagen, was eigentlich wirkt, aber auch die Eltern haben natürlich eine Verantwortung. Und gleichzeitig muss man sagen, das hatten wir jetzt auch schon gehört, Eltern sind ganz unterschiedlich in ihren Möglichkeiten, finanziell, auch überhaupt im Verständnis vom deutschen Bildungssystem, was ja hochgradig komplex ist. Und wenn da Schule nicht den Auftrag annimmt, da auch etwas kompensatorisch zu wirken, dann werden sich die sozialen Ungleichheiten, und das sehen wir aktuell ja auch schon, dann werden die sich weiter vergrößern.
0: Genau, das ist das Thema der Chancengleichheit, die wir uns eigentlich auf die Fahne schreiben, aber diese Defizite sich dann auch immer zeigen. Wir sprechen heute über die neue PISA-Studie, haben den Leiter des deutschen Teils der PISA-Studie bei uns. Wir haben Lili Berthold als Abiturientin bei uns und Nikolaus Schmelzer, der selbst Lehrer ist, aber auch online als Bildungsinfluencer, sagt man dann immer, glaube ich, ganz schön, dass der, das gefällt ihm nicht, okay, als Lehrer unterwegs ist, aber uns immer wieder ins Alltagsleben, auch bei Social Media, bei Instagram und TikTok mitnimmt. Und wir haben unsere Hörer, und da geht es jetzt einmal nach Bayern zu Herrn Wambach. Grüß Gott, Herr Wambach.
11: Grüß Gott.
0: Jetzt haben Sie ein bisschen warten müssen. Ich hoffe, das war in Ordnung. Wie schauen Sie auf unser Thema?
11: Ja, ich bin da sehr zerrissen, weil ich gehöre ja etwas zu der älteren Generation. Ich bin jetzt 62. Und ich bin ja der geburtenstärkste Jahrgang 1964, wenn es dann heißt, jetzt mit den Arbeitsplätzen und so weiter bekommen. Wir hatten damals jetzt auch sehr schwierig. Ja, ich versuche niemanden da jetzt in eine Ecke zu schieben, ob schlecht, ob gut. Aber wenn ich jetzt so zurückblicke mit meinem Leben, ich habe mittlere Reife gemacht, habe zwei Berufe erlernt, Bäcker und Koch. Bin mit 45 Jahren auf die Abendschule gegangen, habe mit 50 Jahren ein Zweierabitur hingelegt neben dem Job und habe Theologie, Philosophie studiert und auch mit einer sehr guten Note abgeschlossen. Ich bin mit jungen Leuten zusammen gewesen und bin auch weiterhin zusammen. Mir fällt etwas auf, dass so, ja, früher hat man gesagt, vom Erfolg haben die Götter den Schweiß gesetzt. Und fördern kommt von fordern. Meine Tante war Lehrerin, meine Großmutter war Lehrerin. Man muss auch ein bisschen vielleicht den jungen Leuten, sollte man so motivieren, ein bisschen ja, den Hintern bewegen, würde ich mal sagen, würde man bei uns im Süddeutschen sagen, mal ein bisschen Power rein. Dann auch ihnen Hoffnung geben, trotz schlechter Zeiten. Wie sagte Luther so schön, wenn ich wüsste, dass morgen die Welt unterginge, würde ich heute noch ein Apfelbäumchen pflanzen. Mal so ein bisschen auch ins Philosophische gehen, in die Richtung und dadurch den Leuten Mut zu machen. Es geht immer weiter. Und meine Empfehlung ist, nicht immer auf Abitur oder Hochschule zu schauen, sondern Handwerk. Handwerk befreit. Ich konnte, wie ich später dann mein Abitur und so nachgeholt habe, ich war irgendwie freier wie die anderen. Ich habe, auch wir alle an der Abendschule haben gesagt, wir sind froh, dass wir über den zweiten Bildungsweg erst unser Abitur machen. Wir sind freier, wir sind nicht so unter Druck, unter Zwang gestanden.
0: Aber definitiv auch kein leichter Weg. Also das ist ja nochmal sich dann ganz bewusst dran setzen, nachdem man quasi schon den Koch und den Bäcker hinter sich hat und dann nochmal so intellektuell noch dann drauf zu satteln und zu sagen, ich gehe dann auch nochmal in die Philosophie rein. Aber hängen bleibt Ihr Satz, Herr Wambach, fördern kommt von fordern. Und das ist, wenn ich über die Mails fliege, die zum Thema reinkommt, die Kommentare, die spalten sich da so ein bisschen in zwei Lager, wenn ich das mal so zusammenfassen kann, mehr Druck. Weniger Druck für die Schülerinnen und Schüler. Also ein spannendes Thema, das Sie mit uns jetzt gleich in die Sendung reingebracht haben. Erstmal vielen Dank für Ihren Einwurf, Herr Wambach, und schönen Abend noch nach Bayern. Das Herr Schmelzer bei uns. Sie wünschen sich mehr Freiheiten oder wie schauen Sie auf Fördern, ja, kommt von fordern?
8: Also erstmal ein Riesenkompliment an diese Bildungsgeschichte. Ich kann mir nicht vorstellen, mich nochmal in die Uni zu quälen irgendwann, aber vielleicht verändert sich das ja auch im Laufe des Lebens. Ich glaube nicht, dass wir in der Schule zu wenig Druck haben. Wie gerade auch angesprochen wurde, hat mich überrascht, ehrlich gesagt, dass die Zufriedenheit mit Schule oder die Verbundenheit mit Schule besser geworden sein soll. Wo wir doch jedes Mal im Bildungsbarometer sehen, dass es um die mentale Gesundheit von SchülerInnen immer schlechter steht. Also geht es ja teilweise so hoch, dass Symptome von psychischen Erkrankungen zunehmen, dass der Stress extrem zunimmt. Die BundesschülerInnenkonferenz, die jetzt gleich ja auch hier vertreten ist, macht darauf immer wieder aufmerksam. Scheinbar ohne irgendetwas bewirken zu können, weil darauf nicht so richtig reagiert wird. Also ich glaube nicht, dass nachweislich zu wenig Druck im Kessel ist. Es ist eher so, dass zu viel Druck da drin ist und wir ganz viele Warnsignale bekommen, auf die wir als Erwachsene anscheinend einfach nicht hören wollen. Und ich will niemandem zu nahe treten, aber dann zu sagen, sie sollen mal den Hintern hochbekommen. Ich erlebe keine Generation, die den Hintern nicht hochbekommt. Gen Z arbeitet mehr als viele Generationen vor ihnen, beispielsweise neben dem Studium und Co. Und da dann noch drauf zu hauen und das klein zu reden, ist, glaube ich, nicht der richtige Schritt.
0: Vielleicht möchte ich noch an der Stelle einmal nachbacken bei Ihnen, Herr Schmelzer, aber brauchen gerade die Schwächeren vielleicht das Gegenteil, eben mehr Führung, klare Vorgaben, mehr Übung, mehr Frontalunterricht am Ende vielleicht auch so, der klassische?
8: Also da würde ich erstmal in Frage stellen, ob es nicht sowieso schon extrem viel Frontalunterricht gibt in Deutschland. Also die Erhebung würde mich ehrlich interessieren. Ich weiß es wirklich nicht. Es ist jetzt nur ein Bauchgefühl, dass Frontalunterricht, glaube ich, gar nicht so outdated in dem Sinne ist, dass er nicht mehr gemacht wird. Genauso wie Digitalisierung, die vorhin benannt wurde. Ich glaube, es hängt sehr viel vom Zufall ab, ob man jetzt in einem als modern oft bezeichneten Unterricht landet oder in einem eher klassischen Unterricht, ohne das jetzt werten zu wollen. Ich glaube, dass beides seine Ziele erreichen kann. Und da muss man sich natürlich dann überlegen, und da kommen wir ja wieder auf den Punkt, dass diese Ungleichheit eigentlich in diesen Ergebnissen so deutlich geworden ist, wo man konkret ansetzen kann, wo man vielleicht auch individualisieren kann. Sicherlich gibt es SchülerInnen, denen hilft die geführte, gelenkte, frontale Option mehr. Aber genauso gibt es auch die anderen und da muss man vielleicht schauen, wie man das vereinbaren kann. Gerade wenn wir jetzt auf Geburtenjahrgänge schauen, die immer niedriger werden, könnten wir ja bald in die luxuriöse Situation kommen, zu viel Personal zu haben, also bald in Anführungszeichen in den nächsten 11 bis 12 Jahren wahrscheinlich. Mhm. Und wenn wir uns dann ausnahmsweise dazu entscheiden würden, dann nicht zu sparen, sondern dieses Personal als extra Steckung zum Beispiel im Unterricht zu nutzen, könnte dieses Traumideal von Bildung vielleicht auch mal einen realistischen Schritt näher kommen.
0: Ja, warum nicht optimistisch auch in die Zukunft auf 10, 12 Jahre schauen? Wir werden es vielleicht dann nochmal nachkontrollieren können. Aber ich fand, diesen Punkt würde ich natürlich in Richtung Lilli Berthold auch nochmal geben. Ja, die BundesschülerInnenkonferenz macht auch viel zum Thema Mental Health. Wenn Herr Bambach zu Ihnen sagt, kriegt doch mal einen Arsch hoch, das Arschall. Beziehungsweise vielleicht könnt ihr fördern kommen von fordern. Wie denkst du darüber? Fandest du das zu ungefordert, deinen schulischen Weg? Oder wie schaust du drauf?
9: Ich glaube, das ist... Es ist gewissermaßen auch ein bisschen beleidigend, jetzt Leuten zu sagen, dass sie den Arsch hochkriegen müssten, um gewisse Probleme zu lösen. Also natürlich ist es wichtig, Erfolg auch zu fordern und auch zu zeigen, welche Möglichkeiten und Perspektiven sich ergeben, wenn man auch Leistung erbringt. Das ist auch wichtig für die eigene persönliche und individuelle Entwicklung von SchülerInnen, so eine Art Eigeninitiative auch zu ergreifen. Aber unter welchen Rahmenbedingungen soll das passieren? Wenn wir in die Schulen gucken, Frontalunterricht, würde ich sagen, ist immer noch der größte Trend unter den Unterrichtsmethoden. Ich glaube, die wenigsten Schulen sind digital ausgestattet. Wenn ich das höre, wir haben hier eine Quote von 80% Digitalität. Das bedeutet, an 80% der Schulen gibt es mindestens ein Whiteboard. Danke, das ist eine tolle Quote.
0: Ist damit die Quote erfüllt quasi?
9: Also wenn das irgendwie der Standard sein soll oder der Schimmel auf den Schultoiletten in Berlin, jedes Jahr gibt es die Debatte darum, dass die SchülerInnen sich dort gar nicht mehr auf die Toiletten trauen. Dann der große Unterrichtsausfall. Es gibt inzwischen junge Leute, die sogar gerichtlich dagegen vorgehen, gegen ihre Abiturnoten mit der Begründung, dass sie viel zu wenig Unterricht über die Jahre hatten. Die mentale Gesundheit ist ein Thema, das hat Herr Schmelzer gerade schon richtig angesprochen. Gerade seit Corona sehen wir eben diese große Zunahme von vor allem Einsamkeit oder Symptomen von psychischen Erkrankungen, von Schulabsentismus, von Existenzängsten, bei denen die SchülerInnen natürlich unter ganz anderen Rahmenbedingungen lernen müssen und unter ganz anderen Rahmenbedingungen auch Erfolg erzielen sollen. Und da jemandem zu sagen, du kannst das alles ausgleichen, indem du dich einfach ein bisschen mehr anstrengst, ist, finde ich persönlich anmaßend für junge Leute. Und deswegen würde ich auch wollen, dass wir uns wieder mehr Herausforderungen stellen können, dass wir wieder größere Ziele angehen als junge Generation. Aber mit welchem Antrieb? Und wenn ich von meinem Bildungssystem so vernachlässigt werde, unter welchem Antrieb soll ich dann da noch was reingeben, ist die Frage.
0: Das sind schon auch harte Worte und auch Vorwürfe von Lilli Berthold in Richtung Bildungssystem. Auf der anderen Seite haben Sie gerade die Schultoiletten angesprochen und ich glaube, das ist ein Geruch, der jeder aus seiner eigenen Schulzeit noch hervorragend in der Nase hat. Also es wundert mich auch immer, dass so viele Eltern, Millionen Eltern das ja auch erleben, aber dann verlassen die Kinder irgendwann die Schule und dann denkt man so, jetzt ist das der Fluch aus vorbei, jetzt beschäftige ich mich mit dem Thema vielleicht nicht mehr, weil die Eltern hätten ja eigentlich eine wahnsinnige Lobby. Herr Greif, Sie sind der deutsche Leiter der PISA-Studie. Fordern und fördern war ein Thema. Sie haben aber auch die harten Worte von Lilli Berthold gehört gerade.
7: Also ich muss jetzt aufpassen, dass ich kein Co-Referat halte, weil da ist so viele wichtige Punkte reingekommen sind. Also ich würde auch eben nochmal schauen, was sehen wir denn in PISA, wenn wir über den eigenen Tellerrand hinausschauen? Das heißt über die Grenzen von Deutschland. Und für mich ist das gar kein Gegensatz, gar kein Widerspruch zu fordern und zu fördern. Und das ist ganz erstaunlich, dass wir das in den erfolgreichen Bildungssystemen sehen. Da gibt es einen hohen Fokus auf Leistung, da gibt es hohe Lernanforderungen, da steht das Lernen der Jugendlichen und der Kinder ganz stark im Fokus. Da kann gar nicht die Rede sein von Kuschelpädagogik, wenn ich das mal so sagen darf. Aber was da entscheidend ist, ist, dass es auch entsprechende Unterstützung gibt. Ja, das heißt, da werden die Talente nicht sortiert, sondern sie werden entwickelt. So ein bisschen nach dem Motto, okay, das war jetzt falsch, ja, du musst es nochmal versuchen, aber du kriegst jetzt eben auch entsprechende Unterstützung. Und das ist schon auch was, wo ich schon auch denke, Herr Schmelzer hat es gerade angedeutet, es gibt nicht den einen Weg, wie guter Unterricht aussieht. Aber ich glaube schon, und das sehen wir auch in PISA, wir müssen über Unterricht sprechen. Ja, wir müssen darüber sprechen, dass Unterricht zeitgemäß ist, dass Unterricht die Jugendlichen abholt, auch von den Themen her. Ja, wir haben uns das mal angeschaut, das ist oft noch sehr abstrakt, da geht es um auswendig gelerntes Wissen. Und gehen Sie mal nach Estland in Unterricht, wahrscheinlich auch nicht jede Stunde, aber da sind Sie viel näher dran an den Lebensrealitäten. Ja? Also so Fragen zum Beispiel, wie kann man eigentlich ein Haus so bauen, ja, dass es wenig Energie braucht? Ja? Mhm. Oder warum wird ein Auto eigentlich heiß im Sommer? Werden wahrscheinlich jetzt viele sagen, machen wir doch auch, aber es geht darum, haben wir es in der Breite und in der Fläche.
0: Aber pures Auswendiglernen kann auch Sinn machen, auch aus der Sicht des Bildungsforschers. Also hier sofort die sachliche Romante von Erich Kästner irgendwann in der, weiß ich nicht, 8. Klasse. Und
7: ja, selbstverständlich. Aber es braucht dann eben auch das, was dann noch dazukommt. Ja, aber natürlich der Fokus auch auf Basiskompetenzen. Ja, also dass man ein bisschen lesen, schreiben, rechnen kann. Das sagt ja auch die SWK, Ständige Wissenschaftliche Kommission der Kultusministerkonferenz, sagt das auch. Wir müssen uns wirklich auf die Basiskompetenzen konzentrieren. Und Staaten, die das gemacht haben, zum Beispiel Großbritannien, ja, die haben sich ganz konsequent haben gesagt, okay, wir müssen uns auf das Wesentliche konzentrieren, vor allem in der Grundschule. Die haben übrigens auch viel übernommen aus den ostasiatischen Ländern, wo oft so gesagt wird, die sind uns kulturell eigentlich so fern, das können wir gar nicht machen. Großbritannien hat das ein Stück weit genauso gemacht und ist eines der wenigen Länder, was jetzt wirklich gute Fortschritte gemacht hat in der aktuellen PISA-Studie.
0: Es gibt sowieso ein paar Länder, auf die wir vielleicht in der kommenden Stunde mal schauen können, bei denen man sich dann auch inspirieren lassen könnte. Auf unserem YouTube-Kanal schreibt zum Beispiel JW, mehr den Sinn und Nutzen aufzeigen. Gedichtanalysen sind schön und gut. Ich lese privat auch viel, aber im wirklichen Leben hilft eben sowas nicht. Richtig Briefe, E-Mails schreiben, sowas braucht man eher. Und wir haben jetzt gerade schon ein bisschen über die Sortierung gesprochen, die in unserem Schulsystem vielleicht immer noch vorgenommen wird. Vielleicht muss man viel früher ansetzen. Und da setzen wir jetzt in Blankenfelde in Marlow an bei unserem Hörer Christoph Elfeld, der uns angerufen hat aus Brandenburg. Einen schönen guten Abend, Herr Elfeld.
12: Ja, einen schönen guten Abend, Frau Ninnemann, glaube ich. Nee, Frau
0: Zimmermann, aber fast. Ich nehme alles.
12: Zimmermann.
0: Ich bin da nicht klar, so.
12: Okay, genau. Entschuldigung. Einen schönen guten Abend.
0: Guten Abend.
12: Mir geht es um Folgendes. Da ich weiß, Sie haben Zeitdruck, habe ich mir das aufgeschrieben. Bei Themen, die alle Bevölkerungsschichten betreffen, finde ich es wichtig, auch mit allen Bevölkerungsschichten zu sprechen. So auch beim Thema PISA. Neben den Expertinnen und Experten bitte also auch formal niedriger Gebildete ins Studio einladen, ihre Meinung und ihre Meinung hören. Ich bin selbst aus einem Akademikerhaushalt, bin selbst kein Akademiker, daher kenne ich die Regeln so ein bisschen und ich weiß, wie da oben getickt wird. Aber ich denke, Sie müssen mehr raus aus Ihrer akademischen Blase und eben auch mit denen sprechen, zum Beispiel mit einem Hauptschüler oder einer Hauptschülerin, wie sie denn das mit der PISA Problematik sieht.
0: Bevor Sie Ihre Liste weitergeben, dann können wir denen, damit wir das nicht vergessen im Laufe des Gesprächs, ja einfach mal in Richtung Frau Berthold uns drehen. Lilly Berthold hat Abitur gemacht, also kommt eben aus der oberen schulischen Laufbahn, nicht aus der Hauptschule. Wir haben aber mit Nikolaus Schmelzer jemand aus der Gesamtschule da. Trifft diese Kritik zu? Also vielleicht, wen hören wir wirklich zu wenig in solchen Bildungsdebatten?
9: Also ich denke mal eindeutig, dass wir gerade auch jüngere Schülerinnen und Schüler viel zu wenig in den Debatten einbeziehen. Also ich spreche ja jetzt auch als jemand, der das Abitur gemacht hat. Ich bin jetzt auch schon volljährig, ich bin total mündig und kann auch hierher kommen in erster Linie die ganzen Ressourcen, die das irgendwie braucht, um beispielsweise auch mal 12- oder 13-jährige Leute in solche Debatten einzubeziehen. Mhm. Das fängt ja schon an Schülervertretung in den Schulen an. Wie kann man da junge Menschen dafür begeistern, für sich selbst zu sprechen? Wenn wir jetzt auch gerade an den Anspruch auf Ganztag gucken, dass Kinder und Jugendliche jetzt teilweise von 7 bis 17 Uhr ihre Zeit in den Institutionen verbringen sollen. Wie ist es da nochmal ganz anders relevant, junge Leute an ihrer eigenen Lebenswelt mitreden zu lassen? Und die Ressourcen, die man da schaffen will, die sollte man meiner Meinung nach auch bei solchen Veranstaltungen oder bei Schülervertretung ganz generell oder bei Mitwirkung von jungen Menschen überhaupt möglich machen. Ich kann mir nicht vorstellen, dass ein 12-Jähriger oder eine 12-jährige Schülerin gerade von irgendwie vielleicht in Berlin oder Brandenburg jetzt gerade den Übergang gemacht hat, Grundschule, weiterführende Schule, sich jetzt zutrauen würde, in ein Studio zu fahren und darüber zu sprechen, wie sie ihren eigenen Lernerfolg wahrnimmt. Und ich glaube, da muss man als betreuende Pädagogen, aber auch als diejenigen, die in der Politik Beteiligung möglich machen, ganz anders drauf schauen.
0: Aber nehmen wir Elfelds Einwand erstmal mit, dass eine organisierte Schülerstimme etwas anderes als die persönliche Erfahrung eines Hauptschülers zum Beispiel, den wir heute Abend einladen, Herr Greif.
7: Ja, ich finde das einen ganz wichtigen Hinweis von Herrn Erfeld. Und natürlich ist auch bei der Wissenschaft, wenn wir wirklich ja auf das Bildungssystem von quasi aus dem Weltall draufschauen, von ganz weit oben, und dann ab und zu mal so die Tür aufmachen in die Realität, alle paar Jahre mal und reinschauen, das ist natürlich eine Gefahr. Mein Eindruck ist aber, wir gehen natürlich auch in die Schulen und sprechen. Ich war gerade vor ein paar Wochen noch in einer sogenannten Schule in herausfordernder Lage. Manchmal wird das ja Brennpunktschule genannt, und habe da mit den Lehrkräften und der Schulleiterin gesprochen und auch mit einigen Schülerinnen und Schülern. Die haben sich gedacht, was will der denn von mir? Ja, das kann ich auch gut verstehen. Aber das deckt sich ja, also was wir in den Daten auf einer abstrakten Ebene sehen, das deckt sich ja in vielerlei Hinsicht mit den Erfahrungen, den Berichten vor Ort. Und ich glaube, das ist sozusagen diese Konsistenz ist was schon zeigt, okay, da müssen wir wirklich hinschauen, aber natürlich durch alle Ebenen hinweg.
0: Wir können bei Herrn Ehlfeld nochmal nachfragen in Brandenburg, der seine Liste ja noch offen hat. Was ist Ihnen noch wichtig in diesem ganzen Diskussion über die PISA-Studie?
12: Ja, wie gesagt, ich bin Fan des öffentlich-rechtlichen Rundfunks. Ich möchte, dass er erhalten bleibt. Aber ich finde es auch wichtig, dass Sie selber, also in Ihrer Sendung zum Beispiel, dass eben dort eben Hauptschülerinnen und Hauptschüler mal ins Studio eingeladen werden können, um eben einfach ihre Sicht der Dinge zu sagen.
0: Auch diese Stimme zu hören, ja.
12: Richtig, genau. Ja, weil im Grunde genommen, das wird jetzt zu weit führen. Mein zweiter Aspekt ist eigentlich folgender. In den Benelux-Ländern und in den skandinavischen Ländern ist es schon seit Jahrzehnten meines Wissens so, da werden die Serien, die auch bei uns laufen, die englischsprachigen, sei es aus Großbritannien oder hauptsächlich aus den USA, im Original mit Untertiteln gezeigt. Und ich bin der Meinung, wir müssen hier langsam, aber sicher auch dazu übergehen, dass englischsprachige Filme nicht mehr synchronisiert werden, also immer weniger über einen Zeitraum 10, 20 Jahre, nicht synchronisiert werden, sondern mit Untertiteln versehen werden. Und gerade für Kinder, die lernen ganz schnell die Sprache, die fließen, sprechen dann auch relativ schnell fließendes, akzentfreies Englisch. Und das wäre zumindest für die Sprachentwicklung bei PISA, denke ich mal, also ein sehr großer Pluspunkt.
0: Das ist auch nochmal die Idee, das stimmt, dass das so in die Muttermilch quasi per Serienschau mit aufgenommen wird. Erstmal danke für beide Hinweise. Auch wir nehmen das mit. Es ist natürlich vom Organisationsgrad immer auch leichter, eine Bundesschülerinnenkonferenz anzusprechen. Aber Herr Ehlfeld, auf jeden Fall nochmal danke auch für diesen Sprachhinweis. Da können wir vielleicht auch nach den Nachrichten nochmal drauf schauen. Aber noch die Frage machen, Lilli Berthold, sind denn bei euch unterschiedliche Schulstufen und unterschiedliche Schulrichtungen auch organisiert, oder sind es eben wirklich die Gymnasiasten, die sich da organisieren schwerpunktmäßig?
9: Nee, ich glaube, also wer das glaubt, dass wir so eine Gruppe privilegierter junger weißer Männer wären oder sowas, der schaut da ein bisschen dran vorbei. Also wir haben natürlich demokratisch und gesetzlich legitimierte Strukturen in allen Bundesländern, und die bauen sich dann auch zur BundesschülerInnenkonferenz zusammen. Und wir haben ja auch einen Vertretungsanspruch. Also ich spreche ja auch hier nicht für mich selber, sondern für ein gewähltes Gremium, für VertreterInnen aus allen Bundesländern und letztendlich auch für alle Schulen und alle Schulformen und weiterführend auch für alle Jahrgänge. Und diesen Anspruch, den möchten wir auch die nächsten Jahre weiter hochhalten, fördern natürlich Jugendbeteiligung immer noch an Schulen, da wo sie fehlt, aber haben eigentlich meiner Meinung nach und eine sehr gute Quote inzwischen, ja.
0: Und das sind eben nochmal Eindrücke eben hier von Lilli Berthold nach dem Einwand von Herrn Ehlfeld. Danke erstmal nach Brandenburg. Und es wird jetzt erstmal für einen guten Abend nur reichen, Herr Horn. Guten Abend.
13: Guten Abend.
0: Nach Thüringen gleich. Ich würde, Benjamin Horn, ich würde Ihnen schon mal versprechen, dass wir gleich nach den Nachrichten uns hören. Sie sind ja selbst Schüler, machen Abitur. Und wir schauen mal, wie Sie auf diese desaströse PISA-Studie dann schauen, die ja auch quasi ein Zeugnis so für Ihre Generation mit ausstellt und wo Sie auch Hoffnung haben. Also Benjamin Horn aus Thüringen gleich unser nächster Hörer nach den Nachrichten unter 0331. Unter der 040, jetzt bin ich plötzlich nach Brandenburg gerutscht, unter der 08000 441777. Das ist unsere Telefonnummer, 08000 441777. Rufen Sie gerne an und seien Sie auch noch mit dabei in der kommenden Stunde. Wir haben noch viele Themen, die wir noch gar nicht angesprochen haben. Wir haben ja schon ein bisschen die Verantwortung des Elternhauses uns angeschaut. Dann beschäftigt anscheinend viele das Thema Integration, Migration und Deutsch als Sprache. Also auch da können wir noch mal gleich schauen, wie das vielleicht auch das Bildungslevel in Deutschland verändert hat oder wo man ansetzen muss. All Ihre Themen als Eltern, als Schüler, als Lehrer und Lehrerinnen sind gefragt in der kommenden Stunde. Wir sprechen heute beim Mitreden Deutschland diskutiert über die Ergebnisse der PISA-Studie, unter anderem mit dem deutschen Leiter der PISA-Studie, mit einer Schülerinnenvertreterin und einem Lehrer einer Gesamtschule in Hessen. Also ein buntes Panel, das auf Sie wartet. Wenn Sie mögen, seien Sie gleich dabei. Dann starten wir in die nächste Stunde Mitreden. Gleich nach den Nachrichten.
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14: Um 21 Uhr mit Renato Bodenburg. Für den Aufbau der Bundeswehrbrigade in Litauen will Bundesverteidigungsminister Boris Pistorius künftig auch Soldatinnen und Soldaten verpflichtend versetzen. Das Verteidigungsministerium teilte mit, dass zwar bereits fast 80% der rund 4.800 Dienstposten besetzt seien, für einige Spezialbereiche reichten die freiwilligen Meldungen jedoch nicht aus. Die Brigade soll bis Ende 2027 vollständig einsatzbereit sein und die NATO-Ostflanke stärken. Russland und die Ukraine wollen nach Angaben von US-Präsident Donald Trump auf gegenseitige Angriffe auf Energieanlagen verzichten. Trump behauptete, die Ukraine habe seiner entsprechenden Forderung zugestimmt. Russland wolle ebenso handeln. Weder Kiew noch Moskau bestätigten die Angaben. Der ukrainische Präsident Volodymyr Zelensky schrieb auf X, wenn die Partnerländer dafür sorgten, dass Russland entsprechende Angriffe unterlasse, werde die Ukraine ihre Angriffe ebenfalls einstellen. Für den insolventen Chemnitzer Textilmaschinenbauer Spinzwirn zeichnet sich eine Lösung ab. Der bisherige Gesellschafter Starlinger kündigte an, einige Vermögenswerte zu übernehmen. Diese bildeten die Grundlage für den Neustart einer eigenständigen Gesellschaft mit rund 40 Beschäftigten. Für die rund 90 Mitarbeiter, deren Jobs nicht erhalten werden können, wurde eine Transfergesellschaft eingerichtet. Spinzwirn war wegen schwacher Auftragseingänge und gestiegener Rohstoffkosten in die Insolvenz geraten. Der US-Rapper Macklemore wird nicht weiter im Vorprogramm des Popstars Ed Sheeran auftreten. Wie Macklemore auf Instagram mitteilte, wurde er von der Tour ausgeschlossen. Der Rapper hatte sich auf der Bühne wiederholt politisch zum Nahostkonflikt geäußert und Freiheit für Palästina gefordert. Daraufhin hatten laut US-Medien mehrere Veranstaltungsorte mitgeteilt, keine Konzerte mit dem 43-Jährigen im Line-up zuzulassen. Die Dresdner Synagoge ist nach jahrelanger Bauzeit wieder geöffnet. Kultusminister Konrad Clemens sagte, jüdisches Leben gehöre zu Sachsen und müsse frei, sichtbar und vor allem sicher gelebt werden können. Der Landesverband der jüdischen Gemeinden bezeichnete den Umbau als wichtigen Schritt für die dauerhafte Sicherung jüdischen Gemeindelebens in Dresden. Die Synagoge wurde seit 2023 umgebaut. Im Mittelpunkt stand eine verbesserte Sicherheit nach Empfehlungen des Landeskriminalamtes. Das Wetter. In der Nacht gering bewölkt oder sternenklar und trocken, in den Frühstunden stellenweise Nebel, Tiefstwerte 12 bis 6 Grad. Morgen stellenweise länger neblig, trüb, später überall Sonne, einige Wolken und trocken, Höchstwerte 23 bis 27 Grad. Und am Mittwoch Durchzug von Schauern und Gewittern, dabei Temperaturrückgang. Die Zeit, es ist 21.03 Uhr.
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0: Jahrelang zur Schule gehen und dann fehlen doch irgendwie wichtige Grundlagen fürs weitere Leben. Wie kann das sein? Willkommen beim Mitreden. Deutschland diskutiert. Ich bin Nina Zimmermann. Schön, dass Sie dabei sind, auch wenn Sie gerade erst einschalten. Ganz neu auch die Hörerinnen und Hörer vom WDR. Die wollen wir auch nochmal begrüßen an dieser Stelle. Die sind jetzt auch abends mit bei uns. Das ist auch neu seit der Sommerpause. Unser Thema heute ist der neue PISA-Schock, die PISA-Studie, die vor ein paar Tagen veröffentlicht wurde. Und wir fragen, was haben wir in Deutschland verschlafen und was muss sich an Schulen verändern? Was kann sich überhaupt verändern? Wer kann es verändern? Darüber diskutieren wir heute Abend mit ganz vielen Perspektiven. Gerne auch mit den Eltern, mit den Lehrerinnen und Lehrern und den Schülern und Schülerinnen, die das jeden Tag selbst erleben. Rund jeder fünfte 15-Jährige in Deutschland, das sagt die PISA-Studie, erreicht im keinen der drei Bereiche, also Lesen, Mathematik, Naturwissenschaften, das grundlegende Kompetenzniveau. Und das bedeutet, dass diese Jugendliche nicht gar nicht lesen können oder rechnen können, darum geht es gar nicht, aber ihnen fehlen halt eben wichtige Grundlagen. machen, um ihr Wissen im Alltag anzuwenden, Informationen aus einem Text zu ziehen, Mengen zu berechnen, eine Grafik zu verstehen und nicht irgendwie husch, husch, husch, hasty reader, schnell drüber wegzugehen und dadurch Flüchtigkeitsfehler zu machen. Also da spielt ganz viel zusammen, darüber sprechen wir heute Abend und fragen, was läuft da schief und wie geht's besser? Wie leicht machen wir Kindern und Familien überhaupt den Zugang zur Bildung? Das habe ich mich im Vorfeld der Sendung auch gefragt. Die Bücher, die du brauchst, die Bücherei, die dir offen steht, der Kita-Platz, die Fahrt zur Schule, das soll ja alles nicht am Geld deiner Eltern scheitern. Aber das ist nur ein Gedanke. Vielleicht kommen sie mit einem ganz anderen hier in die Sendung rein. Ich bin gespannt auf der 0800 441777. Reden Sie mit als Eltern, Schüler, gerne als Lehrer und mit unseren Gästen. Bei uns ist Professor Samuel Greif, Bildungsforscher an der TU München und Leiter der deutschen PISA-Studie. Guten Abend nochmal.
7: Guten Abend nochmal.
0: Wir schalten einmal zu Nikolaus Schmelzer, Gesamtschullehrer aus Wiesbaden und als Herr Schmelzer auch bei TikTok und Instagram bekannt. Und Lilli Berthold, stellvertretende Generalsekretärin der Bundesschülerinnenkonferenz, begleitet uns vor allem aber mit Ihnen und den Fragen nach den Erfahrungen, die Sie machen in der Schule, zu Hause oder auch im Ausbildungsbetrieb, wenn junge Menschen bei Ihnen anfangen. 0800 441777 oder... Und damit endet das Intro auch. Sie können auch online zuschauen auf unserem YouTube-Kanal ARD mitreden. Dann sehen Sie uns und können da aber auch die Kommentarfläche ganz gewohnt nutzen. Wir schalten jetzt aber nach Thüringen. Unser Hörer Benjamin Horn hat sich gemeldet bei uns. Guten Abend.
15: Guten Abend.
0: Selbstschüler. Wann machen Sie das Abi?
15: Ich mache gerade mein Abitur.
0: Erstmal toi toi toi für alle Vorbereitungen und gute Nerven und aktiv als Schülersprecher, also auch durchaus einen aktiven Ansatz an

0: Mehrunterricht und nicht, ja, man lässt die Schulpflicht weg und jeder darf gefühlt kommen, wie er will.
1: Was würden Sie denn befürchten, wenn man das so laissez-faire einfach, sind ja auch Überlegungen, die man in Sachsen-Anhalt in den Wahlprogrammen mit unterlesen konnte, dass man Homeschooling zum Beispiel erlaubt und das eben nicht die Pflicht ist, an der Schule aufzutauchen? Was würde Ihnen da Sorgen machen, Herr Horn?
0: Das Schlimme ist bei Homeschooling, das hatten wir in Corona, die Lehrer haben nie mit Kamera gemacht. Das heißt, ich hatte zum Beispiel einen Klassenkamerad, der hat dann auf WhatsApp gezeigt, wie er Fortnite zockt. Also das ist dann halt die Gefahr, dass wenn die Lehrer ohne Kamera machen und nicht sehen, ob der Schüler gerade sie überhaupt wahrnimmt oder Fragen hat, dass dieser Schüler im Hintergrund ja was ganz anderes machen kann, als der Lehrer gerade erklärt.
1: Und ich schaue die ganze Zeit, ob ich zu Christian Tischner das nochmal verifizieren kann, wie er da welche Äußerungen er konkret gehabt hat. Ich kann aber Sie fragen, Herr Horn, fühlen Sie sich dann ausreichend ausgebildet durch die Schule? Also ist das genau das richtige Maß, was man Ihnen auf den zukünftigen Lebensweg mitgibt? Oder wünschen Sie sich auch was anderes aktuell im Unterricht, um einfach weiterzukommen persönlich?
0: Also was im Unterricht konkret fehlt, ist auch die Vorbereitung aufs weitere Leben. Man wird gerade in der Schule gar nicht so richtig vorbereitet aufs weitere Leben, wie Steuererklärung, Mietvertrag oder so. Das fehlt halt einfach im Bildungssystem, das müsste einfach mit aufgenommen werden. Man wird ins Leben dann so gesagt reingeschmissen und man hat nichts aus der Schule mitnehmen können, weil es gar nicht angesprochen wurde.
1: Können ja auch mal Lilli Berthold als quasi gar nicht so weit im Alter nochmal dazu holen. So wie das Benjamin Horn schildert, wie schauen Sie drauf?
2: Ich glaube, gerade so lebensnaher Unterricht ist einfach sehr von den Ambitionen der einzelnen Lehrkraft abhängig aktuell. Wie viel Ressourcen kann man irgendwie dafür aufwenden, eventuell 3, 4, 5 Exkursionen im Jahr mehr einzubauen, um eben tatsächlich auch außerhalb der Schule ja quasi mit dem eigenen Umfeld auch zu arbeiten und die SchülerInnen ein bisschen darauf vorzubereiten, was sie tatsächlich vor der Tür erwartet. Wie viel Zeit kann man sich selber einräumen, wenn man eben die Rahmenpläne abarbeiten muss? Wie viele Ressourcen hat man persönlich auch aus dem Lehramtsstudium mitgenommen, um die dann weiter zu verwenden für Unterrichtsmethoden, die einfach dann lebensnaher sind? Und ich glaube, allein die Tatsache, dass wenn man fragt, was würde dir denn jetzt fehlen im Unterricht, dass die erste Antwort immer sowas wie Steuererklärung
1: Stimmt.
2: oder weiß ich nicht, Mietvertrag ist, zeigt eigentlich, wie weit vorher man schon vergessen hat anzusetzen. Also wenn ich gerade über ökonomische Bildung nachdenke, wie berechne ich eigentlich meine eigenen Finanzen, wie gehe ich mit meinem eigenen Einkommen um, was habe ich hier für verschiedene ja, Sektoren des Finanzbereichs, auf die ich achten muss. Und dann kommt eigentlich die erste Frage immer, wie mache ich meine Steuererklärung? Da weiß man eigentlich, ja, ganz bevor sowas passiert, hat einfach schon alle Grundlagen haben da schon gefehlt. Und deswegen glaube ich, ist das, was Benjamin da sagt, wirklich zutreffend auch, ja.
1: Und insofern ein Korrektur noch einschleifend, also die AfD in Thüringen in der Tat überlegt, eben die Schulpflicht abzuschaffen und der Minister Tischner warnt eher vor einem Schulsterben, das dadurch passieren könnte, vielleicht um das nochmal ein bisschen zu justieren, auch in dem Bundesland. Möchte mal Herrn Schmelzer dazu hören. Herr Schmelzer lässt aber eben bei TikTok und Instagram nämlich teilhaben, zum Beispiel mit was man munitioniert aus dem Referendariat ins Arbeitsleben startet. Und allein an diesem Punkt könnte man doch auch junge Kollegen, die da demnächst als Lehrerinnen und Lehrer unterwegs sind, anders begleiten und munitionieren, oder?
3: Also ich glaube, Referendariat gehört reformiert, aber eigentlich an anderen Stellen. Ich habe das Referendariat als sehr stressige, unangenehme Zeit in meinem Leben, aber gleichzeitig auch lehrreiche Zeit empfunden. Das Studium wurde gerade eben angesprochen. Also aus dem Studium höre ich von den allermeisten, dass sie leider wenig Praktisches mit in die Schule mitnehmen können. Das ist vielleicht auch gar nicht so die Intention. Und möglicherweise ist genau da auch teilweise unser Missverständnis von dem, wie Schule bzw. Bildung eigentlich funktioniert. Also klar, es gibt den Klassiker, Gedichtanalyse ist super dumm und ich will eine Steuererklärung machen. Und wenn ich mit meinem Leistungskurs Politik dann vor 2, 3 Jahren meine Steuererklärung gemacht habe in der Doppelstunde, wollte danach das irgendwie komischerweise niemand mehr machen. Ich glaube, wir missverstehen oft, wie Kompetenzerwerb in der Schule funktioniert. Also klar, es braucht mehr Lebensorientierung, es braucht mehr direkte Orientierung an bestimmten Themen, aber gleichzeitig geht es ja auch um diese Basiskompetenzen, die ich dann später nutzen kann. Wenn ich es schaffe, einen extrem verdichteten Text, denn das ist ja Dichtung in dem Sinne, zu lesen, zu verstehen und auch Metaphorik da zu durchsteigen, dann sollte man ideal

0: Normalerweise später, wenn man das geschafft hat, auch dazu in der Lage sein, dann einen Mietvertrag zu lesen und zu verstehen beispielsweise oder eine Steuererklärung zu machen. Wobei ich ehrlich bin, also eine Steuererklärung in Zeiten von Steuerprogrammen, die kleine Euros kosten, die fast alles automatisiert abliefern, da ist vielleicht diese Steuererklärung, dieses mystische Objekt, von dem alle reden, was in der Schule behandelt werden soll, vielleicht gar nicht so dieser zentrale Punkt. Ich bin auch der Meinung, dass beispielsweise Finanzbildung, auch weil sie sehr stark nachgefragt wird bei Jugendlichen, gibt es Umfragen von über 80-90%, die sich das wünschen, da mehr im Unterricht Einzug einhalten sollte. Aber gleichzeitig finde ich es eben auch immer ganz wichtig, dass wir nicht immer nur darüber reden, mehr in die Schule zu packen. Wir müssen auch überlegen, mal irgendwo was wieder rauszunehmen. Das heißt, irgendwo muss ja auch was wegkommen. Wenn junge Menschen teilweise 35 Stunden, 40 Stunden mit der Schulwoche verbringen, dann sind das quasi Berufstätige, Vollzeitarbeitende. Und da jetzt noch mehr zumuten, ist, glaube ich, auch kein realistischer Weg. Aber ich kann den Unmut tatsächlich verstehen. Ich glaube, wir müssen mehr dahin zu kommunizieren, dass Kompetenzerwerb dann am Schluss auch wirklich angewendet werden kann. Und das soll ja auch in der PISA-Studie, beziehungsweise wurde in der PISA-Studie in der Form abgefragt. Und diese Alltagsnähe brauchen wir dann einfach auch mehr in der Schule, ohne den Blick auf die Kompetenzen zu verlieren. Und ich glaube, das ist relativ gut vereinbar. Lernt man im Referendariat. Vielleicht muss man drüber nachdenken, auch nach dem Referendariat Lehrkräfte besser fortzubilden und auch flächendeckend fortzubilden. Denn das verändert sich ja logischerweise nicht mehr so stark. Wenn ich einmal durchs Referendariat durchgerauscht bin, dann bin ich ja quasi frei, kann meine Haare färben und unterrichten, wie ich will. Und möglicherweise ist das etwas, wo man mehr Unterstützung bräuchte als Lehrkraft.
1: Ich hatte, glaube ich, einen Lehrer, der über Jahrzehnte den gleichen Ordner an Matrix auf den Tageslichtprojektor, oh Gott, ich bin alt, gelegt hat und das nie verändert hat. Also das, die Ambition eines...
0: Nach Fach vielleicht, machbar sogar.
1: Biologie.
2: Ja. Also ich muss sagen, mit dem Haarefärben klappt das bei mir nicht mehr so. Für die, die jetzt nicht zuschauen, da ist nämlich nicht mehr so viel übrig. Ja,
1: vielen Dank für die Erklärung. Ja.
0: Die Augenbrauen können Sie auch färben, das kennt krass.
2: Wir treffen uns mal, dann können Sie mir da vielleicht ein bisschen helfen.
0: Sehr gerne, jederzeit.
2: Ich glaube schon, dass wir uns wirklich nochmal ernsthaft auch fragen müssen, was wir eigentlich mit dem Unterricht auch erreichen wollen. Ja. Und sehr pauschal gesagt, ist es ja so, der Unterricht soll ja auf die Anforderungen von heute und idealerweise auch auf die von morgen, wo wir noch gar nicht so genau wissen, wie die aussehen, vorbereiten und nicht auf die von vor 20 Jahren. Mhm. Und das darf halt eben, und ich glaube, das ist eigentlich das Problem, was wir aktuell noch haben, das darf halt eben nicht zufällig sein. Also es darf nicht daran hängen, habe ich eine besonders engagierte Lehrkraft, komme ich an eine Schule, die vielleicht ein besonders tolles Konzept hat, sondern es muss systematischer sein. Also dafür brauchen wir Formate, ja, und auch da wieder, also wenn Sie mal nach Singapur gehen, das ist ganz interessant. Ja, da ist es zum Beispiel selbstverständlich, dass sich Mathe-Lehrkräfte jede Woche 2 Stunden zusammensetzen und dann zum Beispiel sagen, okay, jetzt wollen wir mal Unterricht zum Thema Prozentrechnen machen. Ja, wollen wir eine Stunde entwickeln. Und dann ist das Spannende, eine Lehrkraft hält diese Stunde und die anderen schauen zu. Ja, nicht um die Lehrkraft zu bewerten, sondern um zu schauen, funktioniert das oder müssen wir noch nachbessern. In Deutschland haben wir dafür nicht die Formate, oft auch nicht die Ressourcen. Es ist auch manchmal noch so ein bisschen Mentalität. Ja, das ist mein Unterricht. Ich als Lehrkraft bin Einzelkämpfer. Ich mache die Tür zu. Das ist meine Klasse und mein Unterricht. Und das heißt, wir brauchen aus meiner Sicht gar nicht unbedingt so viel mehr Unterricht. Das ist ja ganz spannend. Die guten Staaten, die PISA-Spitzenstaaten, die haben nicht unbedingt viel mehr Unterricht. Da liegt Deutschland gar nicht so schlecht. Aber die schauen halt eben, dass der Unterricht, der stattfindet, dass der extrem aufs Lernen fokussiert ist, dass da eine Atmosphäre in der Klasse herrscht, wo man gut lernen kann. Das heißt, also sozusagen lieber ein bisschen weniger Unterricht und dafür Zeit, den so vorzubereiten, gemeinsam so zu entwickeln, dass er qualitativ wirklich hochwertig ist.
1: Wir fragen mal bei einer Lehrerin nach, die uns aus Sachsen-Anhalt aus Altmark angerufen hat. Frau Bartram, guten Abend.
3: Ja, guten Abend und danke, dass ich teilnehmen darf.
1: Ja, danke, dass Sie uns nochmal so mit Ihren Eindrücken heute Abend begleiten. Haben Sie die Möglichkeit, zum Beispiel mit anderen Kolleginnen und Kollegen eine Schulstunde neu aufzusetzen, wie wir es gerade gehört haben, von Herrn Greif, was international vielleicht auch möglich ist?
3: Das würde ich mir wünschen, aber das gibt der Stundenplan nicht her, weil wir sind wie fast alle Schulen in Not, überhaupt die Schüler mit dem Unterricht zu versorgen, den sie brauchen. Und da sind wenig Lücken, wo man sich mit den Kollegen mal zusammensetzen könnte. Aber was mir an dieser Diskussion so wichtig ist, ist einfach mal den Blick über den Tellerrand zu tun. Und zwar in dem Fall nicht nach Skandinavien, sondern ins englische Schulsystem. Ich habe viele Jahre im Ausland gearbeitet, habe in afrikanischen Ländern unterrichtet, und zwar an Schulen im englischen System. Und was mir da aufgefallen ist und was wirklich sehr, sehr effektiv war, ist, dass die Schulen innerhalb ihrer Schule ein Special Needs Department haben, also eine sonderpädagogische Abteilung. Und da sind Lernbegleiter dabei, da sind Logopäden dabei, da sind Ergotherapeuten dabei, da sind Sonderpädagogen dabei. Und diese Abteilung, die ist voll verzahnt mit den Lehrern, die in den Schulklassen ihren Unterricht machen. Und wenn ein Lehrer merkt, ich habe hier einen Schüler, der stört den Unterricht und der kommt nicht klar mit der Art, wie unterrichtet wird, dann setzt sich jemand aus dem Special Needs Department daneben und guckt. Und wenn er sich daneben gesetzt hat und geguckt hat, dann kann es passieren, dass er das Kind rauszieht für eine Viertelstunde und mit ihm gezielt irgendwie ein Thema abarbeitet oder aber, dass es ein Assessment gibt, also eine Untersuchung, was fehlt dem Kind, ist das ein Kind im Autismus-Spektrum, ist das ein Kind mit einer Lernschwierigkeit, ist das ein Kind, was einfach im letzten Schuljahr irgendwas verpasst hat und nachlernen müsste, aber es nicht weiß wie. Und dann wird in der Regel, sind das manchmal nur 14 Tage oder 3 Wochen, manchmal sind es 2 Monate, manchmal muss man da auch auf längere Sicht irgendwie Lösungen finden. Aber diese Verzahnung von der Sonderpädagogik und den benachbarten Wissenschaften und dem Regelunterricht, die ist einfach wunderbar. Und die hat so vielen Kindern geholfen in der Zeit, in der ich das gesehen habe.
1: Da muss ich einmal nachhaken, weil die in Großbritannien pfeifen ja finanziell auch aus dem letzten Loch und müssen schauen, wie sie ihren Haushalt aufstellen, schaufeln das Fund von rechts nach links, so Special Needs Department ergreift. Das muss doch unglaublich kostenintensiv sein. Aber bestimmt effektiv. Frau Bartram, wie haben Sie das da erlebt?
3: Ja, ich kann das aus der heutigen Sicht in Großbritannien auch nicht verifizieren, weil ich bin 2007 nach Deutschland zurückgekehrt und die Erfahrungen, die ich gemacht habe, sind in den 90er und Nullerjahren gewesen. Aber da war es wirklich richtig gut. Das ist ein zweiter Punkt, den ich gerne noch kurz reinbringen möchte und der in meiner täglichen Erfahrung als Englischlehrerin auch eine Riesenrolle spielt. Die Kinder haben offensichtlich entweder verlernt oder gar nicht erst gelernt, sinnentnehmendes Lesen zu üben. Und wenn wir Teste rausgeben oder Klassenarbeiten rausgeben, dann scheitert es bei ganz vielen Kindern immer wieder darin, dass sie ihre Arbeitsanweisungen nicht verstanden haben, dass sie drüber weglesen, dass sie sagen, ah ja, ich weiß, wie es geht, und dann einfach husch husch die Aufgabe abarbeiten, aber überhaupt nicht mehr darüber nachdenken, ob das, was Sie da arbeiten, mit der Aufgabenstellung
1: übereinstimmt. Das ist etwas, was man bei der PISA-Studie ganz klar sehen kann. Das würden wir als zweites Thema gleich mal mitnehmen, Frau Bartram. Ganz aktuell würde ich aber wirklich dieses englische Beispiel gerne noch in der Runde kurz mal mitnehmen, weil wenn man auch aktuell schaut, also jetzt sind Frau Bartrams Erfahrungen da schon ein bisschen länger zurückliegend, aber das ist in der Tat Artikel noch und nöcher von England lernen, Fragezeichen, wie Großbritannien den Sprung an die Leistungs-PISA-Spitze gelang. Vor allem mit dem Fokus auf Fachwissen, muss man, glaube ich, ein bisschen einschränken. Aber die haben ja einiges richtig gemacht, was?
2: Ja, also ich hätte das jetzt gar nicht schöner und lebensnäher beschreiben können als Frau Bartram. So ein bisschen ist es mit in PISA immer schwierig mit den Ursachen. Ja, deswegen haben wir auch so viel Diskussionen. Wenn es so ganz klar wäre, Land A hat das gemacht und dann gehen die Punkte nach oben oder Land B hat das anderes nicht gemacht und dann gehen die Punkte nach unten. Wenn es so einfach wäre, dann hätten wir die ganzen Diskussionen nicht. Aber man kann sich natürlich anschauen, was machen denn die meisten erfolgreichen Bildungssysteme gemeinsam? Was haben die denn gemeinsam? Und ein Punkt, das hat Frau Bartram gerade beschrieben, ist, dass es eine sehr niedrigschwellige, sehr schnelle, individualisierte Unterstützung gibt. Da gibt es auch, ich weiß, Finnland ist ziemlich abgeschmiert, ja, deswegen ist man jetzt vorsichtig, ob man.
1: Früher waren die so. Ne?
2: Die waren, das, die, waren die große Sensation nach bei der ersten PISA-Studie im Jahr 2000. Aber auch da gibt es extrem schnelle, individuelle, niedrigschwellige Unterstützung. So nach dem Motto, man stellt heute fest, es gibt einen Förderbedarf, dann geht morgen, spätestens nächste Woche, die Unterstützung los. Und das betrifft übrigens auch alle. Also in Finnland ist es nach wie vor so, dass etwa 3/4 aller Schülerinnen und Schüler mal diese individuelle Unterstützung bekommen. Übrigens auch mal die Leistungsstarken. Ja. Und das ist ja auch was, das ist dort überhaupt nicht stigmatisierend. Das hat überhaupt nichts. Das ist was Selbstverständliches, dass jeder immer mal wieder ein bisschen Unterstützung braucht. Und hier gibt es viele Sorgen. Insgesamt, was die, was Frau Bartram auch noch beschrieben hatte, ist, dass es, ja, wir auch sehen, vieles ist mehr so aus einem Guss. Ja? Also es gibt eben diese Unterstützungssysteme, dann kommen die rein. Es gibt auch in anderen Bildungssystemen nicht so starke Brüche, zum Beispiel zwischen Kindergarten und Grundschule. Ja? In Kanada sieht man das sehr schön, da ist das häufig alles in einem Gebäude. Ja? Mhm. Und da ist das sozusagen so, das ist so gebaut, dass es ein Rutsch ist. Ja?
1: Ein hochföderales Land übrigens, Kanada,
2: ja,
1: weil wir immer sagen, dass es unser Problem ist mit den Bundesländern.
2: Also der Föderalismus ist sicherlich, hat also nicht die Schuld. Und da gibt es wirklich zwei exzellente Beispiele dafür. Und das erste Beispiel ist tatsächlich Kanada. Hochföderal organisiert, hat noch nicht mal ein Bundesbildungsministerium. Auch da ist es natürlich schwierig, sich abzustimmen. Auch da gibt es Reibungsverluste, das ist Teil des Föderalismus. Aber es funktioniert da sehr gut. Und das ist jetzt das, was ich gerne nochmal sagen möchte. Also ich habe im Jahr 2000 Abitur gemacht, also gerade quasi beim ersten PISA-Schock. Und da ist ja Deutschland richtig wach geworden. Ja? Und hat sich ja auch richtig nach vorne gearbeitet.
1: Die Kurve geht ja hoch, die Lernkurve.
2: Ja, von 2000 bis 2015.
1: Aber
2: auch da, also auch Deutschland hat es in einem föderalen System schon mal geschafft, gemeinsam mit gemeinsamen Zielen, mit gemeinsamen Bildungsstandards, mit gemeinsamen Projekten richtig aufzuwachen und wach zu bleiben. Ja, und jetzt gerade sind wir wieder so ein bisschen auf der Schlummertaste.
1: Ich habe das Stichwort der Hasty Readers mir nochmal mitgenommen. Das wurde ja auch von Frau Bartram gerade schon beschrieben, dieses Husch-Husch und dann gar nicht mehr kontrollieren, ob dies die Arbeitsaufgabe war. Ich möchte aber, weil wir jetzt gerade bei so einer gezielten Betreuung waren, mal zu Marc König, unserem Hörer, nach Schwerin gehen. Einen schönen guten Abend nach Mecklenburg-Vorpommern.
4: Einen schönen guten Abend.
1: Weil das ist auch so ein bisschen, worüber Sie nachdenken. Wie kann man gezielter an die Schülerinnen und Schüler ran? Sie denken über ein Mentorensystem nach. Wie genau, was meinen Sie?
4: Vielleicht ganz kurz zur Einleitung, das ist der erste Punkt, den ich noch machen möchte, ist, dass die heutigen Schüler und Absolventen eine ganz andere Zukunft erwartet als die, die wir heute kennen. Ja, das heißt, der Wettbewerbsdruck wird für sie ungleich höher werden, als es für die heutigen Generationen ist, weil beispielsweise die Barriere Fremdsprache in Zukunft vollkommen wegfallen wird. Das heißt, es können beliebige Arbeitskräfte aus aller Welt nach Deutschland kommen. Dann natürlich stehen sie in der Konkurrenz zu KI und das ist erst der Anfang, den wir heute sehen. Und dann stehen sie natürlich auch in Konkurrenz zu Robotik. Mhm. Das heißt, da kommen ganz andere Herausforderungen auf sie zu. Zurück zu dem Punkt der individuellen Unterstützung. Ich war Teil eines Projekts, was 2007 stattgefunden hat. Und das Projekt nannte sich Job Compass Plus, wurde an einer Schule durchgeführt mit 10 Freiwilligen. Und diese 10 Freiwilligen haben sich darauf eingelassen, an 2 Tagen nachmittags in der Woche für jeweils 3 Stunden da zur Verfügung zu stehen. Die Teilnahmequote lag bei fast 100% über den ganzen Zeitraum. Und dieses Projekt diente dazu, die Schüler einfach reif zu machen für ihre eigene weitere Entwicklung. Also das begann mit Modul 1, realistische Selbsteinschätzung. Modul 2, was sind die Optionen, die ich habe eigentlich im Berufsleben? Modul 3, ich bin vorbereitet auf das, was ich dort machen will und machen kann. Und auch, wie gehe ich mit Rückschlägen um? Und Modul 4, Kurs halten und neuen Kurs setzen. Das Ganze wurde ersetzt oder ergänzt durch Praxisexkurse wie Arbeitswelt, Informationen und auch zum Beispiel Finanzen und Versicherungen, was ja auch schon Teil der Sendung war. Mhm. Und am Ende, das Thema war unfassbar erfolgreich. Das konnte man ganz klar feststellen durch einen Vorher-Nachher-Fragebogen. Und es wurde auch vorgestellt dem Bildungsministerium in Schleswig-Holstein als auch dem Bundesbildungsministerium. Beide fanden das zwar irgendwie interessant, haben es aber nicht weiter irgendwie verfolgt. Es hätte um die 100 Bewerber gegeben, um sozusagen die nächste Iteration des Kurses zu machen. Aber es fand sich keiner, der es finanzieren würde.
1: Lilly Berthold ist bei uns, die ja von sowas potenziell hätte profitieren können in ihrer Zeit im Gymnasium. Gab es solche Angebote, so wie Herr König das gerade so bei sich schildert? Weil das klingt ja total Schön. Also es klingt super, Frau Herrn König, ich würde es mal Ihnen so unterstellen, das hat Ihnen auch was gegeben, aber es hat ja vor allem auch was für die jungen Leute da zurückgegeben. Gab es sowas?
5: Ja, also da kann ich auch mal durchaus was Positives jetzt erzählen. Wir hatten auch schon teilweise in der Schule solche Mentoring-Angebote. Ich hatte mal eins für Frauen in Naturwissenschaften, bei denen man quasi Studentinnen oder einfach Frauen, die generell jetzt gerade in der Forschung gearbeitet haben, sozusagen als Mentor an die Seite gestellt bekommen, um ein eigenes Forschungsprojekt als junges Mädchen in den Naturwissenschaften zu entwickeln. Und das hat natürlich so eine ganz, ganz große Vorbildfunktion und einen ganz, ganz großen Ehrgeiz und Optimismus in jungen Mädchen geweckt. Und ich glaube, gerade was diese ehrenamtliche Arbeit angeht, von Menschen, die so ein Mentoring auch anbieten, von beispielsweise auch sag ich mal, da habe ich auch heute erst noch den Podcast von Aladin Elmafalani gehört, den Sie ja wahrscheinlich sowieso alle kennen und der auch gesagt hat, gerade wenn man diese Jahrgänge vergleicht, geburtenschwacher Jahrgang Gen Z, aber sehr geburtenstarker Jahrgang der Babyboomer, wenn allein von denen, die jetzt im Babyboomer-Alter sind, 10% später sich dazu bereit erklären könnten, im Rentenalter so ein Mentoring zu übernehmen, dann wären alle jungen Menschen aus Gen Z abgedeckt dadurch, beziehungsweise Kinder. Und deswegen glaube ich, dass es so eine ehrenamtliche Unterstützung eigentlich gerade noch viel zu dolle unterschätzt wird in ihrem Potenzial. Also ich hatte auch den Zugang zu Naturwissenschaften erst dadurch, dass ich das einfach mal in der Realität anderer erlebt habe. Und
1: ist das der Zeitpunkt, an dem wir an die Hochschule Leipzig einmal Grüße schicken? Weil Lilly Berthold möchte Wirtschaftsingenieurswesen dort studieren. Ist das so ein bisschen die Wurzel dessen gewesen, gerade noch in so einen Bereich reinzugehen?
5: Ich glaube gerade sowas, also erstmal liebe Grüße an die Hochschule. Ich warte noch auf die Zulassung. Ich glaube, gerade wenn man so ein bisschen diese Vorbildfunktion auch außerhalb der eigenen Schulinstitution bekommt und über den Tellerrand hinausschaut, über den Unterricht hinausschaut und über die eigene Lehrkraft, dann bekommt man irgendwie eine Perspektive, die einem vielleicht vorher nie zugesprochen werden konnte. Und das hat mir beispielsweise geholfen, weil man ja auch gerade immer viel davon spricht, dass Frauen in den Naturwissenschaften immer noch sehr unterrepräsentiert sind, zu sehen, dass es eben kein Gesetz ist, was da geschrieben wurde, sondern dass es mir einfach nur an Perspektiven gefehlt hat, die mir dann dadurch aufgezeigt werden konnten. Und deswegen glaube ich, dass sowas, was auch mal außerhalb von Schule stattfindet, was irgendwie extern reingeflossen kommt und was auch mal ein bisschen die Rahmenlehrpläne sprengen könnte, tatsächlich sehr viel positiven Nutzen haben kann, wenn es eben darauf hinausläuft, Leute zu motivieren. Und dann können wir auch wieder auf das Argument zurückkommen, ob mal jemand irgendwie in den Hintern getreten werden muss oder so. Weil ich glaube, man muss niemandem in den Hintern treten, wenn man den Optimismus irgendwie intrinsisch fördern kann.
1: Oder der Tritt geht in alle Generationen, dass man sich ein bisschen aufrafft vielleicht auch. Also das ist immer bei Mitreden Deutschland diskutiert, dass wir einen Aspekt haben und dann eigentlich an dem auch wieder reden könnten und bestimmt auch mit Herrn Schmelzer nochmal schauen könnten. Gleichzeitig schaue ich auf den YouTube-Check. Da ist das Thema Mobbing, überhaupt der Wohlfühlort Schule, ein ganz großes Thema. Aber wir schauen jetzt erstmal in Unterföhring in Bayern nach bei Michael Morasch, der hat uns angerufen. 08000441777, wohin er uns thematisch mitnimmt. Lehrer selbst schon. Sind Sie Lehrer, Herr Morosch?
6: Hallo. Ja, genau, richtig. Also ich darf mich kurz vorstellen. Ich bin ausgebildeter bayerischer Gymnasiallehrer und habe nach meinem Referendariat, das von 2016 bis 2018 ging, auch selbst in der Lehrerbildung gearbeitet, habe also andere Lehrer, speziell Politiklehrer, ausgebildet und habe danach noch an verschiedenen Schulen unterrichtet und schreibe jetzt aktuell eine Doktorarbeit über Geschichtsunterricht, unterrichte also gerade nicht.
1: Oh, ich habe immer Geschichte geliebt, aber weil ich auch tolle Lehrer hatte. Am Ende hat es ja auch oft damit zu tun gehabt, ja.
6: Ja, Geschichte ist nicht immer das allerbeliebteste Fach, aber ja, hin und wieder hat man da doch einen guten Lehrer. Mein Punkt ist die Lehrerbildung und die habe ich ja von beiden Seiten erlebt und da muss ich wirklich sagen, dass die wirklich also katastrophal ist und dass man die grundlegend überarbeiten muss. Das große Problem ist, dass da ganz viel graue Theorie quasi kommt. Ganz viel, wenn man so will, pädagogische Philosophie. Ja, ich hatte zum Beispiel zwei Semester lang jeweils eine Vorlesung über historische Pädagogik. Also da ging es dann darum, welche pädagogischen Menschen- und Weltbilder gab es in der Antike, im Mittelalter, in der frühen Neuzeit und so weiter. Und das Problem ist, dass mich sowas halt null auf die Praxis vorbereitet. Weil das ist, ich sage nicht, dass das keinen Bildungswert an sich hat oder dass das nicht auch für Lehrer gerade sehr interessant ist. Aber ich brauche irgendwie etwas, was irgendeinen Nutzen, den ich daraus dann ziehe. Für die Praxis. Und das passiert nicht. Man macht zum Beispiel in jetzt meinem Fach, in dem ich gerade eine Doktorarbeit schreibe, in Geschichtsdidaktik ganz viel Geschichtsbewusstsein und Geschichtskultur und was ist Geschichte eigentlich und wie geht die Gesellschaft damit um. Aber das bereitet mich überhaupt nicht auf die Praxis vor. Also man hat wirklich den Richt seit Jahrzehnten und im Grunde genommen seit Jahrhunderten, seitdem es sowas wie eine moderne Lehrerbildung gibt, seit dem 19. Jahrhundert gibt es diesen riesigen Praxisschock. Vor allem am Gymnasium, in der Grundschule, Mittelschule ist es vielleicht ein bisschen anders noch, aber gerade am Gymnasium ist es noch ein riesiger Praxisschock. An den anderen Schulen hat man tendenziell aber auch. Ich kann mich noch erinnern, Herbst 2016, es hieß dann, ja, man hat so ein paar Lehrversuche und dann hieß es so, Sie übernehmen jetzt in Deutsch eine 7. Klasse. Und ich hatte keine Ahnung, was ich da machen soll. Also ich war wirklich in Panik.
1: Die riechen und, weil das kann man sagen, weil man war ja selbst genau in dem Alter, die riechen, wenn der Referendar reinkommt, ob der damit umgehen kann. Und Gnade ihm, wenn das nicht war, weil dann ist die erste Herausforderung, Herr Morasch, gewesen, dass Sie da erstmal ein bisschen Struktur und Ruhe reinbringen und Sie mit Ihrem schönen didaktisch ausgearbeiteten Vorbereitung wahrscheinlich rein sind. Oder wie war das? Wie geht man damit um?
6: Nee, eben genau nicht didaktische Vorbereitung, weil die kann ich ja nicht.
1: Oder inhaltlich zumindest war es gut vorbereitet wahrscheinlich, was Sie sagen wollten.
6: Ja, das ist noch das Beste, was man machen kann. Aber das ist ja ein Riesenproblem, wenn ich einfach nur den Schülern im Frontalunterricht irgendwie zuballere mit irgendwelchen Inhalten. Das wird ja dann auch nichts. Und dann heißt es immer, ja, wir brauchen mehr Praxis. Weniger, gerade wenn man mit Grundschulstudentinnen und Studenten spricht, dann heißt es immer, ja, weniger Wissenschaft, weniger Theorie, mehr Praxis. Und das ist ein Trugschluss. Das ist ein Trugschluss. Es gab mal eine schöne Doku vom BR oder einen Beitrag, da ging es darum, dass mehr und mehr Lehramtsstudierende jetzt schon als Lehrer angestellt werden, um dem Lehrermangel zu begegnen. Und dann hat man die so interviewt und die meinten, ja, das ist eigentlich ganz gut, weil ich kann da schon praktische Erfahrungen sammeln. Und dann hat man da aber noch den Klaus Zierer gefragt, das ist ein Bildungsforscher aus Augsburg, und der hat das kritisch gesehen. Der hat gesagt, naja, aber dann habe ich halt auch wieder einfach nur so diese Praxis, die müsste aber eigentlich angeleitet sein. Also da müsste hinten drin dann quasi einer von der Uni sein oder ein anderer Lehrer oder so, der das Ganze dann reflektiert mit dem Lehrer. Und wir wissen aus der Forschung, wenn man einfach nur so in die Praxis geht, ohne eine Theorie für die Praxis zu haben, denn das brauchen wir. Und wenn ich das eben nicht habe, dann, das sagt die Forschung, dann reproduziere ich einfach nur den Unterricht, den ich selbst erlebt habe. Also dann unterrichte ich halt so wie meine eigenen Lehrer auch.
1: Weil man das, was Sie erklären, wahrscheinlich ganz viele gerade zu Hause sitzen, genauso habe ich es gehabt. Dann kam einer und hat uns immer erstmal als Versuchstierchen genommen, wie er Lehrer ist. Da haben wir ja zwei in der Runde, die das genau sehr einordnen können. Zum einen Niklas Schmelzer, aber auch Samuel Greif, der auch als Bildungsforscher von der forschenden Seite da gerade die ganze Zeit genickt hat bei dem, was Herr Morasch gesagt hat.
2: Ja, selber von der kompletten Theorieseite. Aber Herr Morasch hat gesagt, die Lehrkräfteausbildung sei katastrophal. Sowas würde ich nicht sagen, weil damit macht man sich keine Freunde. Aber ich weiß nicht, ob da nicht im Kern schon auch ein Stück weit was Wahres dran ist. Es ist zumindest so, dass die Lehrkräfteausbildung in Deutschland sehr stark eigentlich zwei Welten unterteilt. Nämlich die erste Phase an den Hochschulen, den pädagogischen Hochschulen, die ist sehr theoretisch orientiert, das hat er ja schön beschrieben, und dann eben das Referendariat. Und da sehen wir, das ist in ganz vielen Staaten ganz anders. Da ist von vornherein klar, im Endeffekt geht es darum, Unterricht zu machen. Ja? Und das wird von vornherein gemacht, eben auch nicht, jetzt machst du mal alleine, sondern eben unter enger Anleitung von sehr erfahrenen Lehrkräften, von Mentoren. Und da kriegt man sofort ein Gefühl, weil letztendlich geht es ja darum, dass man vor einer Klasse steht und mit einer Klasse unterrichtet. Und das muss man von Anfang an lernen und vielleicht dann auch sehr früh feststellen, dass das doch nicht das Richtige ist. Und einen Satz muss ich doch auch noch sagen, oder auch anderthalb, nämlich dann eben die sogenannte dritte Phase. Also was eigentlich nach der Ausbildung? Lehrkräfte bleiben 3 Jahrzehnte und länger. Natürlich verändert sich da die Welt, verändert sich der Unterricht. Ja, da sieht man auch, andere Staaten, da ist das selbstverständlich. Da ist die Ausbildung, die Fort- und Weiterbildung was ganz Zentrales. Ja, Und hier macht man es mal häufig so ein bisschen nebenbei, um seine Credits zu sammeln.
1: Das hat der Schmelzer eben auch schon gesagt, dass auf den weiteren Weg eines Lehrers ja auch nochmal viel an Ambition oder auch dem Gegenteil passieren kann. Aber Herr Schmelzer, ich finde das schon, dass sich da auch nichts tut in der didaktischen Vorbereitung. Ist es auch so, wie Sie es unterschreiben würden? Weil ich würde jetzt erstmal bei dem, was Herr Morasch gesagt hat, nicken, ganze Zeit.
0: Ja, ich auch. Ich würde sagen, reden Sie mal. Also ich kann das alles komplett unterschreiben. Mir geht es auch nicht darum, mir keine Feinde zu machen oder sich keine Freunde zu machen. Ich würde das so unterschreiben. Ich finde das auch katastrophal, wie das läuft. Mir ist es auch egal, wer das gut oder schlecht findet. Meine Meinung hat sich da über die Jahre herausgebildet. Und ich sehe es auch problematisch, wie das gemacht wird. Also gerade dieser teilweise unreflektierte Wunsch nach Praxis, der eigentlich eine Verzahnung mit wissenschaftlichem Arbeiten braucht, was wir nicht bekommen. Also als Beispiel habe ich jetzt eine positive Erfahrung gemacht. Bei mir sind momentan zwei Praktikantinnen im Unterricht, die darf ich begleiten. Und die sind zum Beispiel erst im zweiten Semester, haben jetzt 4 Wochen Praktikum und werden durch mich begleitet auf der praktischen Seite und eben auch durch jemanden von der Uni. Morgen haben sie ihren ersten Unterrichtsbesuch. Ich drücke Ihnen jetzt schon die Daumen. Und genau dieses Konzept brauchen wir eigentlich. Also an unserer Schule wird jetzt da gerade auch überlegt, diese, was vorhin besprochen wurde, Evaluation, gegenseitige Hospitation von KollegInnen zu ermöglichen. Also dass man wirklich schaut, wie können wir uns gemeinsam verbessern, wie können wir diese dritte angesprochene Phase, in der wir uns ja dann meistens befinden, verbessern, wie können wir voneinander lernen und wo können wir eben auch Zeit haben, um uns selber an die Welt, die sich ja doch weiter dreht, anzupassen. Und genau da haben wir Konzepte, an denen wir jetzt gerade arbeiten, aber gleichzeitig arbeiten wir daran, wo wir wieder zu dem Zufallsfaktor kommen. Andere Schulen haben dafür keine Kapazitäten oder Zeit oder Ähnliches. Das heißt, da müsste eigentlich politisch angesetzt werden und das Ganze mal strukturell verändert werden, denn ich glaube, das fehlt uns insgesamt in Deutschland. Wir wissen ja jetzt wirklich gut, was die Probleme sind, aber wir müssen jetzt auch mal strukturell daran was machen.
1: Und wenn Sie sagen, wir machen so Evaluationsideen, die wir da vielleicht im Kollegium mit besprechen wollen, dann wissen wir auch, es gibt immer noch Lehrermangel, Lehrkräftemangel, es gibt teilweise eben die Stunden, die man irgendwie puffern muss, dann fehlt ja diese Zeit genau für sowas, aber das ist natürlich die Herausforderung. Wir sprechen ja über die Ursachen und wir sprechen über mögliche Veränderungen heute nach der PISA-Studie und fragen, was machen wir jetzt damit? Also wir haben erneut ein wirklich schlechtes Zeugnis ausgestellt bekommen. Wir sind jetzt seit über 10 Jahren auf dem Bergab oder auf dem absteigenden Ast. Und die Frage ist, wie kommt man aus dieser Talsohle wieder raus? Wir fragen auch Sie unter der 08000-441777 aus Würzburg. Markus ist dran. Guten Abend, Markus. Hallo.
7: Ja, schönen guten Abend. Hallo.
1: Wir reden über die Ursachen. Eine Ursache ist zum Beispiel, beziehungsweise ein Problem, das die PISA-Studie nachzeigt, dass die soziale Herkunft immer noch so eine massive Rolle spielt bei allen Chancengleichheit. Was ist für Sie der Punkt, auf den wir noch schauen sollten heute Abend?
7: Also das sind viele Punkte. Und was mein Punkt ist, ist, dass wenn ich, ob ich jetzt öffentlich-rechtliches oder alternativen Medien, Zeitungen lese, Reportagen mir anschaue, dass da nicht oder leider nicht die ganze Wahrheit gesagt wird, beziehungsweise ein großer Teil der Wahrheit, den finde ich dann eher bei Medien, die dann wiederum andere eher verteufeln, es hat auch eine politische Seite, aber bezogen auf die Migration. Weil Fakt ist, wir haben immer Einwanderung gebraucht, wir werden es auch weiterhin brauchen. Es kam zwar leider nicht die Fachkräfte, aber trotzdem, jetzt sind die Kinder da. Ich selbst bin Gitarrenlehrer nur. Ich gebe meistens Einzelunterricht, aber auch Gruppenunterricht. Ich unterrichte manchmal ganze Klassen. Da habe ich das selbst schon erlebt, dass wenn auch nur Einzelne die Sprache sehr schlecht oder nicht beherrschen, auch wenn die da überhaupt nichts dazu können und meistens liegt es ja auch am Elternhaus und so. Man darf denen da nicht nur auch noch die Schuld geben, das dann noch extra schwer machen, aber dann praktisch die komplette Klasse dann aufhält und alles, weil sowas dann extrem viel Ressourcen kostet. Und ich habe viele im Bekanntenkreis, die Lehramt studiert haben, die Lehrer sind. Und was die erleben, wenn wir unter uns sind und was die dann erzählen und ich das vergleiche mit dem, was sie dann erzählen, wenn sie mal in einer Doku, die im Öffentlich-Rechtlichen ausgestrahlt wird oder wenn ein Bericht in der Zeitung drüber ist, wie verschönigt das da wird, wenn ich das da lese. Habe ich das Gefühl, da wird der Gesellschaft einfach nicht die Wahrheit verraten. Also das heißt natürlich, es ist herausfordernd und die Sprache ist nun mal Das ist ja nicht nur so, dass die dann halt in diesem nur in diesem einen Fach halt Probleme haben, sondern natürlich in allen anderen Fächern auch, weil die Sprache ist halt so das Eingangstor, das ist der Schlüssel.
1: Total, das Grundwerkzeug. Ich grätsche noch mal rein, weil Sie klingen ein bisschen, als ob Sie mit Ihrem Haus oder Wohnung in einen Tunnel reingefahren sind, was ich nicht glaube, aber ich glaube den Punkt...
7: Ich sitze gerade im Auto, weil ich gerade auf der Fahrt war, ich bin aber jetzt stehen geblieben.
1: In einem Funkloch.
7: Hört man mich schlecht?
1: Es geht so, aber ich glaube, den Punkt haben Sie gut drüber bringen können, weil die Rolle der Zuwanderung, der Integration ist etwas, was wir definitiv heute noch eben auf unserem Aufgabenzettel hatten, was wir anschauen wollten, weil der Abwärtstrend, und Markus, vielleicht kann ich da mal so inhaltlich anknüpfen, der setzt im Grunde 2015 an, was die PISA-Studien angeht. Dann geht es runter, runter, runter, bis eben noch unter 2000er Niveau. Also wir sind auf diesem historischen Tief. Keine Bergaufbewegung. 2015 wissen wir auch, ist das Jahr, in dem wir eben viel Zuwanderung erlebt haben. Viele der Geflüchteten waren minderjährig, sind dann in die Schulen gekommen. Markus sagt, das ist ja das Grundwerkzeug, die Sprache, egal für welches Fach dann. Welchen Anteil hat das? Kann man das messen?
2: Naja, also das ist natürlich eine Frage, das hat man ja auch nicht mehr mitbekommen, das hat viele beschäftigt, ja, und das ist ja eine ganz wichtige Frage, die wir uns auch dementsprechend versucht haben, ganz genau und aus unterschiedlichen Perspektiven, empirisch sagen wir immer, also basierend auf den Daten zu nähern. Und zunächst mal ist es ja völlig unbestritten. Sprache ist der Schlüssel. Wenn ich die Unterrichtssprache nicht gut kann, ja, dann kann ich natürlich auch nicht Mathematik oder Naturwissenschaften oder irgendwas anderes lesen. Und natürlich ist es auch so, dass wenn bestimmte Basiskompetenzen zum Beispiel im Bereich Sprache nicht vorhanden sind, das natürlich den Fachunterricht bremsen kann. Ja, das ist ja völlig unbestritten. Und natürlich auch, dass der demografische Wandel zum Beispiel, also da gibt es ja vielfältige Aspekte, da ist Zuwanderung ein ganz wichtiger, aber wir haben insgesamt mehr psychosoziale Problemlagen. Bundesschülerkonferenz weist regelmäßig darauf hin. Wir haben auch mehr Armut und wir haben nach wie vor hohen Lehrkräftemangel. Natürlich ist das eine Riesenherausforderung, den demografischen Wandel zu bewältigen für ein Bildungssystem. Was uns aber, glaube ich, wichtig ist, ist zu sagen, das muss ja nicht zwingend zu sinkenden Kompetenzen führen. Ja, das ist kein Naturgesetz, sondern der entscheidende Punkt ist eigentlich, wie geht ein Bildungssystem, wie ist es darauf eingestellt, wie flexibel ist es, mit unterschiedlichen Voraussetzungen umzugehen? Also wie sieht es eigentlich aus, wie ist ein Bildungssystem aufgestellt?
1: Wie sind wir denn aufgestellt?
2: Naja, also ich würde sagen, wir waren auf einem guten Weg, ja, aber wie gesagt, vor 10 Jahren, da hatten wir eine gute Grundkondition und dann haben wir aber gesagt, jetzt müssen wir nicht mehr weiter trainieren, so ein bisschen. Und das ist, ich weiß nicht, ob das eine gute oder eine schlechte Nachricht ist, zu sagen, also wir wissen eigentlich, was funktioniert. Was uns gefehlt hat, ist, diese Dinge konsequent fortzuführen und in der Fläche zu bringen. Das heißt, es ist jetzt auch nicht so in der aktuellen PISA-Studie, dass wir die Zauberkiste auspacken und sagen, jetzt fällt uns noch ganz was Neues ein. Das hat noch nie jemand gemacht, das haben wir auch in Deutschland noch in keinem Bundesland jemals gemacht. Nein, es sind die ganz klaren Sachen, dass wir früh hinschauen müssen, wer Unterstützung braucht, viel früher, als wir das aktuell tun. Ja, also Kindergarten, Kita-Zeit ist Bildungszeit. Zweiter Punkt ist, dass die begrenzten Ressourcen, die wir haben, dass wir die vorrangig verstärkt dort einsetzen, wo sie besonders gebraucht werden. Also eben an Schulen, die unter besonders großen Herausforderungen arbeiten. Beispiel ist, das sage ich noch kurz, ja, beim Waldbrand würden wir auch nicht sagen, alle Löschflugzeuge mal losfliegen und ein bisschen Wasser überall hinkippen, sondern wir würden sagen, gezielt dort hingehen, wo das Wasser die größte Wirksamkeit entfalten kann. Und das Dritte ist, dass wir, darüber haben wir heute fast die ganze Zeit gesprochen, Schule und Unterricht konsequent und datengestützt weiterentwickeln. Alles nichts Neues im Übrigen.
1: Aber die Rolle, das hat ja Markus mit seinem Statement auch mit reingebracht, von Zuwanderung bei den PISA-Ergebnissen, da wird ja gerade in diesen Tagen auch wirklich drüber gestritten. Sie sagen, Migration an sich erklärt den Leistungsrückgang erstmal nicht. Entscheidende seien andere Fakten, zum Beispiel wie gut Jugendliche eben die Unterrichtssprache beherrschen, im Kita-Alter vielleicht schon mit auf den Weg bekommen haben. Also da ein weiterer Ansatzpunkt. Der frühere Bildungsminister aus Mecklenburg-Vorpommern, Matthias Brotkopp, der dreht dieses Argument heute in ihre Richtung um und er sagt nämlich in einem Interview sinngemäß der Welt, Sprachprobleme sind doch gerade eine mögliche Folge von Zuwanderung. Wenn man die Sprache statistisch herausrechnet, und da widmet er sich dann in ihre Richtung, Herr Greif, wenn man die herausrechnet, rechnet man damit einen Teil des Migrationseffekts gleich auch mit heraus. Hat er da einen Punkt?
2: Naja, also ich hab das zur Kenntnis genommen und es ist ja auch wichtig, in der Sache hier hart miteinander zu diskutieren, ja, und Kritik ist auch erwünscht. Ich glaube, wirklich, um das nochmal zu sagen, wenn wir in andere Staaten schauen, ja, da ist das sogenannte kompensatorische Potenzial, also wie mit solchen Unterschieden, auch mit Sprachbarrieren umgegangen wird, einfach ganz anders. Das heißt, da wird viel früher, viel schneller, viel systematischer reagiert. Und ich glaube, wir machen uns da gerade wieder ein bisschen auf den Weg in Deutschland. Und ein Beispiel da ist Kanada. Da wird dann immer sofort gesagt, naja gut, die Zuwanderung ist auch eine andere in Kanada. Das stimmt auch, das ist die halbe Wahrheit. Und die andere Hälfte, über die ich jetzt hier spreche, ist, dass eben Kanada einfach auch ein ganz anderes systematisches System hat. Ja, und das ist eigentlich das, was wir brauchen, um dann eben Jugendliche und Kinder, die ja natürlich mit ganz unterschiedlichen Voraussetzungen kommen. Ja, natürlich kommen die aus ganz unterschiedlichen Lebenssituationen, zum Teil traumatisiert, vielleicht zum Teil über viele Jahre geplant, kommen die nach Deutschland. Und ob beide letztendlich ihr Potenzial sozusagen ausfüllen können und dann auch letztendlich zur Gesellschaft beitragen, das ist letztendlich eine Frage des Bildungssystems.
1: Fragen wir auch mal bei Herrn Schmelzer, er ist Lehrer in Wiesbaden. Deutsch als Basis muss man nicht groß drüber nachdenken. Wenn sich diese Lücke nicht früh schließt, dann kommt man in Mathe, in Bio eben auch nicht gut mit. Wie gut oder schlecht erleben Sie da unser System? Bei Ihnen sind in der Gesamtschule ja die Schüler schon weiter, oder haben Sie da hin und wieder auch solche Momente, wo man wirklich die Integration, die sprachliche auch nochmal richtig nacharbeiten muss?
0: Ja, selbstverständlich. Also wir haben Deutsch-Intensivklassen beispielsweise, die arbeiten genau daran. Dort wird dann eben für diejenigen Deutsch intensiv unterrichtet, wie der Name auch schon sagt. Und dann geschieht langsam die Eingliederung in das Regelsystem. In welchen Klassen die ankommen, hängt dann eben vom Alter natürlich ab und auch vom Leistungsstand. Und typischerweise funktioniert dieses System verhältnismäßig gut. Ich würde mir teilweise wünschen, dass es da noch mehr Flexibilität gäbe. Wenn bestimmte Leistungsstände noch nicht erreicht sind, darf man teilweise dort nicht mehr weiter die Klasse besuchen, weil das eben so vorgeschrieben ist. Aber grundsätzlich hat unsere Schule natürlich damit zu tun und arbeitet daran dann eben auch in einem multiprofessionellen Team, wie vorhin eine Anruferin auch aus Großbritannien beispielsweise berichtet hat. Wir haben also viele Leute, die viel mehr können als ich, Gott sei Dank. Und die fangen das dann so gut auf, wie es eben halt geht. Und da kriege ich dann teilweise auch Coaching von denjenigen, die dort herkommen. Lerne ich dann beispielsweise, dass diese agglutinierende Sprache Türkisch beispielsweise existiert. Das heißt, da werden Dinge zusammengeschrieben, die bei uns nicht zusammengeschrieben werden. Und ich als Deutschlehrer kann das dann wahrnehmen, erkennen und habe dann dazugelernt, dass dieses Kind eigentlich das aus verhältnismäßig nachvollziehbaren Gründen so und so schreibt und kann da dann besser rangehen. Das heißt, überall würde ich sagen, wo multiprofessionell, also wirklich gut zusammengearbeitet wird, auch mit Schulsozialarbeit, die jetzt noch zu kurz gekommen ist an der Stelle, dort kann das Ganze auch gelingen und so müssen wir es auch angehen.
1: Die kommt nicht bei uns in der Sendung zu kurz, sondern die kommt auch teilweise in der Finanzierung zu kurz. Aber bleiben wir mal bei dem Thema Sprache. Da hat ja auch die Bundesschülerinnenkonferenz durchaus schon drauf geschaut und sagt, wir müssen da wirklich früher ansetzen. Wie sind da Ihre Vorstellungen? Weil das ist ja, das wirft eine Klasse zurück. Erstmal, wenn jemand nicht mitkommt, natürlich müssen alle sprachlich auf einem Level in etwa sein.
5: Ja, na selbstverständlich muss man schon bei ganz kleinen Kindern teilweise, also auch wenn das Elternhaus beispielsweise, die Eltern beide Migranten sind und dann hat man quasi Kinder, die dann in den deutschen Institutionen zum ersten Mal irgendwie beheimatet sind, dann muss man eben auch verstehen, dass das der einzige integrative Zugang ist, den Kinder zu Deutschland letztendlich auch haben. Also dass der Kindergarten oder die Grundschule, die weiterführende Schule sind letztendlich der einzige Ort, an dem diese Kinder und Jugendlichen eben ihren Kontakt zu Deutschland finden. Und da müssen sie die Sprache lernen, da müssen sie das soziale Umfeld verstehen, da müssen sie sich, also da muss man einfach super viel als Institution reingeben, um eben den Kindern möglich zu machen, diesen Anschluss auch nicht zu verlieren und sich eben nicht in verschiedene Klassen und Schichten einsortiert zu fühlen, sondern genau das, vor allen Dingen, wenn es wieder um Ganztag geht, da müssen Kinder und Jugendliche da ihre Integration verstehen und da auch gefördert werden und da mitgenommen werden und eben nicht dauerhaft segregiert vom restlichen sozialen Umfeld oder alles wieder in die Familien zurückgeschoben werden.
1: Oder in eigene Klassen. Sie kommen aus Sachsen-Anhalt. Die AfD hat das zum Beispiel im Wahlprogramm, dass man Migrationsfamilien, also dass man einfach die Schüler da in diesen Klassen lässt, was genau dem widerspricht, im Grunde, wie Sie es gerade geschildert haben. Wir schauen gleich nochmal auf ein Thema, das im Chat ganz wichtig ist. Für die nächsten 10 Minuten nehmen wir uns mit. Vielleicht können Sie, Herr Greif, aber noch einen Punkt zu diesem Sprachstand uns mitgeben. Die Bundesregierung will zum Beispiel den Sprachstand künftig spätestens mit 4 Jahren verbindlich erheben und bei Bedarf fördern. Ist das eine Maßnahme, bei der Sie sagen, ja, genau darauf muss man jetzt setzen?
2: Naja, also ich kann Ihnen aus wissenschaftlicher Sicht sagen, und auch wieder den Blick international, da wird sehr früh geschaut, Ja, und natürlich, wenn ein Förderbedarf vor allem im Bereich Sprache festgestellt wird, dann darf der natürlich nicht folgenlos bleiben. Und letztendlich über das, was wir hier diskutieren, das machen andere Staaten schon seit Jahren, zum Teil seit Jahrzehnten. Was da jetzt die richtige Umsetzungsmöglichkeit ist, ja, ob man die Leute gewinnt oder ob man das gesetzlich über eine Verpflichtung regelt, das ist letztendlich eine politische und eine juristische Frage. Aber natürlich muss, also wir machen ja nicht die Sprachstandserhebung zum Spaß, sondern damit sie, wenn sie Förderbedarf entdeckt, dann auch entsprechende Konsequenzen hat.
1: Sie wollen mitreden. Deutschland diskutiert heute über die Ergebnisse der PISA-Studie, die nicht gut waren, zumindest bei den 15-Jährigen, die man da befragt hatte. Und die sagen, dass das in ganz alltagsrelevanten Feldern Lücken reißt, die eigentlich da nicht sein sollten. Wir sprechen heute, was wir verschlafen haben und was wir tun sollten. Und dann ist es immer spannend, was es noch für Nuancen gibt, was unsere Hörerinnen und Hörer oder auch die Zuschauerinnen und Zuschauer mitbringen. Und da ist das Thema plötzlich, ich nenne es mal, der Wohlfühlort Schule ein ganz großes Thema gewesen. Und ich drehe mich schon mal in Richtung Lilly Berthold. Also zum Beispiel könnt ihr bitte mal über das Thema Mobbing sprechen? See Bribo schreibt das. Und Nion Bengel sagt, Schule ist ein Platz der Angst und des Druckes. Schule versaut die Lust am Lernen. Und Nadine Klein sagt, ich bin schon lange raus aus der Schule. Ich wurde von meinen Klassenkameraden gemobbt und der Lehrer hat weggesehen. Und auch Frank Seemann sagt, Mobbing, zum Beispiel bei meiner Autismus-Spektrum-Störung, ist schon ein Problem. Auch Integrationsschulen tun sich damit schwer. Die psychosozialen Defizite, die fällt schon bei neurotypischen Mitschülern auf. Also es gibt unterschiedliche Blickwinkel, aber dieser Wohlfühlort Schule im Kontrast dazu, ein Platz der Angst zu sein. Das ist ja natürlich auch ein Thema, das ihr euch in der BundesschülerInnenkonferenz annimmt, Lilly Berthold.
5: Genau, also wir werten jetzt auch schon das zweite Mal in Folge die Daten des Deutschen Schulbarometers aus, das eben zeigt, dass gerade dieses Unwohlsein in Bezug auf die eigene mentale Gesundheit immer größer wird, in Bezug auf psychische Erkrankungen, Einsamkeit, teilweise dann auch körperliches Wohlbefinden, was damit symptomatisch einhergeht. Und dann versucht man eben rauszufinden, wie kann man diese Lücken, die teilweise durch Corona entstehen, die aber auch durch fehlende pädagogische Unterstützung an den Schulen entstehen, die dadurch entstehen, dass junge Leute mit gestiegenen Anforderungen auf gesunkene Standards letztendlich treffen, irgendwie schließen. Und da fand ich vor allen Dingen das Argument vorhin sehr gut, als wir noch über das Special Needs Department gesprochen haben, über diese multiprofessionellen Teams, die da, was bei uns in Deutschland gerade alles von Schulsozialarbeit abgedeckt wird, die dann irgendwie One-Size-Fits-All-Lösung sein sollen. Also ich habe den Seelsorger und ich habe denjenigen, der die Vertretungsstunden macht und denjenigen, der irgendwie die Klassenfahrten begleitet, denjenigen, der vielleicht den Schulabsentismus, die Essstörung, die Depression, alles irgendwie, das Mobbing, vor allen Dingen nicht nur vor Ort, sondern inzwischen ja auch im digitalen Raum super exzessiv lösen soll. Und dann habe ich das alles in einer Fachkraft vereinigt, die dann an ganz vielen Schulen auch gar nicht eingesetzt wird. Also in Sachsen-Anhalt sind zum Beispiel SchulsozialarbeiterInnen konsequent nur an Brennpunktschulen eingesetzt, weil ansonsten das Personal und die Ressourcen dazu einfach fehlen. Und dann fragen wir uns letztendlich auch, welche Bemühungen werden denn da überhaupt gemacht? Also Schule wird ja auch gar nicht mehr als Wohlfühlort verstanden und irgendwie auch überhaupt nicht als Lebensraum antizipiert. Aber das sehen wir jetzt eben auch in dem sinkenden Wohlbefinden der SchülerInnen, den sinkenden Motivationen, Ambitionen und dann letztendlich auch im Lernerfolg.
1: Und wissen Sie, was Frau Berthold, was mir im Vorgespräch, wenn wir uns heute ja schon mal mittags zusammen telefoniert haben, Sie gesagt, wenn man als Schüler in der Schule eine schlechte Erfahrung macht, dann ist es eine staatliche Institution. Das hat auch Folgen letztendlich für mein Verhältnis, wie ich mit dem Staat in der Zukunft umgehe.
5: Genau, also da fehlt so ein bisschen einfach dieses Vertrauen in die Demokratie und in den Staat, der sich ja um einen kümmern soll. Gerade als Kind, als Jugendlicher, der super abhängig von Erwachsenen, von anderen großen Institutionen, rechtlich total uneigenständig ist, ist man dauerhaft in Abhängigkeitsverhältnissen und sich dann eben abgehängt zu fühlen oder zurückgelassen zu fühlen oder zu wenig beachtet von eben teilweise staatlichen Institutionen, löst natürlich Resignation, Frustration, aber auch eine Abkehr aus. Und gerade gerade in Sachsen-Anhalt, die extremen Wahlergebnisse, die ja auch maßgeblich von Jugendlichen mitgestaltet worden sind, von den Erstwählern 18 bis 24, die ja den älteren Generationen bei den in ihren Stimmabgaben in nichts nachstehen, fragt man sich, ist das vielleicht auch Teil der Gleichung, zu sagen, wir haben das Vertrauen darin verloren, dass sich etablierte Strukturen auch um uns kümmern, und ist das dann vielleicht genau dieser Vertrauensverlust, der sich jetzt auch in diesem Wahlergebnis widerspiegelt?
1: Sagt Lilly Berthold von der BundesschülerInnenkonferenz, die wir heute zu Gast haben, gerade das Abitur im Juli gemacht, jetzt demnächst dann in Richtung Studium startend. Wir holen noch aus Stuttgart einen Hörer dazu, Florian Lotrecht ruft uns aus Baden-Württemberg an. Guten Abend, Herr Lotrecht.
8: Schönen guten Abend.
1: Jetzt sage ich Ihnen mal, wir haben ein paar Minuten nur noch, bis wir dann in die ARD-Infonacht starten. Und deswegen ist die Überschrift Ihres Gesprächs jetzt, wir brauchen radikale Änderungen, spannend. Aber vielleicht können Sie es trotzdem auf den Punkt bringen, wo wir ansetzen könnten.
8: Ich versuche, mich so cool wie möglich zu fassen. Ich nehme einen Gegenstandpunkt ein zu dem, was wir gerade gehört haben, etwas dahingehend, dass aus meiner Sicht wir wieder leistungsstärker in das Zentrum setzen müssen. Mhm. Dabei würde ich jetzt nicht nur so sehr bei den Schülern beginnen, sondern auch tatsächlich bei den Lehrern. Ich schneide mir ins eigene Fleisch, meine Frau ist Lehrerin. Ich halte dieses starre Beamtensystem für nicht geeignet, mit den immer schnelleren Änderungen umzugehen. Kinder werden regelmäßig beprüft, Lehrer aber nicht. Wir haben das heute schon oftmals gehört, dass der Anpassungsbedarf eines Lehrers hoch ist, der Wille aber manchmal nicht. Sie haben, glaube ich, dieses schöne Beispiel mit den Folien genannt. Und trotz alledem bleibt die Vergütung das Gleiche. Also das halte ich für kritisch. Ich halte es wirklich sehr kurz. Und der zweite Punkt ist, es wurde heute auch schon angesprochen, Social Media und Handys sind ein Problem. Die Aufmerksamkeitsspanne sinkt. Es gibt dafür Indikatoren in der PISA-Studie, die das wohl zeigen. Wir sehen in den USA, dass jetzt Meta tatsächlich Riesenzahlungen leisten muss, weil sie auf diese minderjährigen, sehr vulnerable Gruppen sich spezialisiert haben, diese in gewisser Weise auszunutzen. Und hier bin ich für ein klares Handyverbot. Das geht zwar etwas gegen die Entwicklung, aber doch braucht es mehr Aufmerksamkeit im Unterricht.
1: Das ist auch ein Thema, das wir immer wieder auch beim Mitreden gerne bei deutschlandweit diskutieren. Danke, dass Sie sich auch nochmal so auf den Punkt gebracht haben, gerade Florian Lothrecht aus Stuttgart, und Grüße an die Gattin, eine der vielen Lehrerinnen, die, glaube ich, heute, und das hat man auch gemerkt, auch in Richtung Nikolaus Schmelzer heute nochmal, da ist natürlich eine unglaubliche Wertschätzung und Respekt in der Theorie immer da, aber dann, wenn es eng läuft und die Ergebnisse nicht kommen, dann schimpfen auch viele über die Lehrerinnen und Lehrer, das haben wir heute auch in einigen Mails gelesen, dass die Lehrer auf jeden Fall nicht die Schuldenböcke sein wollen. Herr Schmelzer, was müsste sich ändern? Vielleicht können Sie es so in ein paar Sekunden auf den Punkt bringen, was, damit Sie Jugendlichen die Schwierigkeiten dann besser unterstützen können.
0: Ich wollte gerade sagen, ich würde gerne Stellung dazu nehmen, was gerade gesagt wurde. Uns wird ja mehr oder weniger pauschal unterstellt, dass wir nicht nach Leistung bezahlt werden. Und das stimmt. Wir werden generell bezahlt, pauschal. Das stimmt. Aber gleichzeitig kann mir auch niemand erklären, was die Leistungsmessung bei einer Lehrkraft wirklich sein soll. Ist die Lehrkraft fähig, Leistung zu bringen, die extrem viele gute Noten verteilt? Oder ist das dann auch wieder falsch, weil ja der Selektionsdruck da ist? Oder ist es die Person, die besonders aktuell unterrichtet? Oder ist es die Person, die eine besonders hohe Zufriedenheit bei den SchülerInnen genießt? Und wer stellt das insgesamt fest? Also brauchen wir dann eine neue Behörde, die uns dann regelmäßig prüfen kommt und uns dann attestiert, ob wir hohe Leistung oder niedrige Leistung gebracht haben? Und diejenigen, die zu wenig Leistung bringen, kriegen das Gehalt gekürzt und dann wundern wir uns, dass der Lehrermangel noch schlimmer wird. Also das halte ich für fraglich. Ob das ein Weg ist, der gangbar ist, klingt für mich eher unrealistisch, also aber ich verstehe das Gefühl.
1: In dem Moment, wo Sie neue Behörde sagen, möchte ich sagen, nein, wollen wir nicht an der Stelle.
0: Nee, danke.
1: Wir danken erstmal, dass Sie mitgeredet haben. Deutschland diskutiert über PISA und die Frage, was haben wir verschlafen, was muss sich ändern, und es war klar, dass es ein dickes Brett ist, weil es ja auch über viele, viele Jahre nur an Stellen immer wieder mit kleineren Reformen angebohrt wurde. Vielen Dank an meine Gäste, dass Professor Samuel Greif den Weg zu uns gemacht hat. Bildungsforscher von der TU München, Leiter der deutschen PISA-Studie. Nikolaus Schmelzer haben wir gesehen und gehört, Gesamtschullehrer aus Wiesbaden und als Herr Schmelzer auch bei TikTok und Instagram aktiv. Und Lili Berthold, stellvertretende Generalsekretärin der Bundesschülerinnenkonferenz. Grüße an die Hochschule Leipzig. Nochmal, vielleicht klappt das mit dem Nachrückerplatz. Wir wünschen es Ihnen, Wirtschaftsingenieurwesen zu studieren. Dort hoffentlich klappt das. Alles Gute für die Zukunft.
5: Dankeschön.
1: Und ein großes Danke an Sie, an euch und fürs Anrufen, fürs Schreiben, fürs Mitreden, dass Sie sich Zeit genommen haben, Ihre Erfahrungen und Gedanken mit uns zu teilen zu diesem wichtigen Thema. Die Beteiligung wissen wir natürlich viel zu schätzen und sehr zu schätzen und freuen uns auch, wenn Sie am Donnerstag dabei sind. Dann, wenn Sie mögen, um 20.15 Uhr fragen wir Journalismus, Algorithmus, KI, also auch Themen, die wir heute hatten. Wem glauben Sie eigentlich? Wie entscheiden wir, welche Informationen wir vertrauen und welche Rolle spielt unabhängiger Journalismus für unsere Demokratie? Das Brett bohren wir dann an. Ich bin Nina Zimmermann. Passen Sie auf sich auf, passen Sie gerne auf andere auf und ich wünsche Ihnen einen guten Abend. Bis dahin.
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10: um 22 Uhr mit Klaas Christoffersen. Der Tankstellenverband in Deutschland warnt vor Spritpreisen von 3 Euro pro Liter. Am Wochenende waren die Preise für Super E10 so hoch wie noch nie. Grund seien die aktuellen Entwicklungen im Nahen Osten, hieß es. Aus der NDR-Nachrichtenredaktion Joshua Greiten.
11: Der Tankstellenverband kritisierte in der Rheinischen Post, Mineralölkonzerne würden aktuell abkassieren. Zwar sei der Krieg im Nahen Osten ein Problem, der Anteil des Öls in Deutschland aus der Golfregion sei jedoch vergleichsweise gering. Hinzu kommt, dass eine wichtige Ölpipeline in Saudi-Arabien nach einem Drohnenangriff wochenlang stillgelegt werden muss. Das berichtet die Nachrichtenagentur AP. Die getroffene Pipeline ist eine wichtige Alternative zur aktuell blockierten Straße von Hormuz. Ein Sprecher der Bundesregierung hat gesagt, man beschäftigt sich intensiv mit dem Thema. Ob es Entlastungen beim Spritpreis geben wird, ist aber noch nicht klar.
10: Bundeskanzler Merz hat seine Kritiker in der eigenen Partei zu Disziplin aufgerufen. Beim Arktis-Gipfel in Finnland warnte er davor, dass Sicherheitsfragen in Europa in den Hintergrund gedrängt werden, weil über ihn diskutiert wird. Mehrere Unionspolitiker stellten sich demonstrativ hinter den Kanzler. Die CDU steckt nach dem schlechten Abschneiden in Sachsen-Anhalt in einer tiefen Krise. Es soll auch Spekulationen über einen Sturz des Kanzlers gegeben haben. Die Bundeswehr hat offenbar Probleme, genügend Freiwillige für den Dienst in Litauen zu finden. Verteidigungsminister Pistorius will deswegen hunderte Soldaten zwangsverpflichten. Deutschland soll in Litauen eine neue Panzerbrigade aufbauen und dauerhaft stationieren. Eingeplant sind dafür etwa 5000 Männer und Frauen. Im kommenden Jahr soll die Brigade einsatzbereit sein. Fußball-Zweitligist Hannover 96 hat sich von Trainer Christian Tietz getrennt. Der Klub reagiert damit auf den schlechten Saisonstart. Aus Hannover Tom Gerntke.
12: Nach etwas über einem Jahr ist nun schon wieder Schluss. Trainer Christian Tietz muss gehen nach nur 4 Punkten aus 5 Spielen. Allen voran Geschäftsführer Jonas Bold vermied zuletzt ein klares Bekenntnis zu Tietz. Die beiden sollen sich in entscheidenden Transferfragen nicht einig gewesen sein. Tietz war im vergangenen Sommer aus Magdeburg gekommen, hätte 96 in der ersten Saison fast in die Bundesliga geführt. Für das Spiel am Sonntag gegen Bochum übernimmt nun interimsweise U23-Trainer Lars Bahlemann. Die Nachfolge auf der Cheftrainerposition soll zeitnah geregelt werden.
10: Das waren die Nachrichten. Das Wetter in Deutschland. Nachts häufig trocken, gebietsweise Nebel, im Nordwesten etwas Regen. Tiefstwerte 16 bis 7 Grad. Morgen überwiegend freundlich, abends von der Nordsee her Schauer, 20 Grad in Nordfriesland und 30 Grad am Kaiserstuhl. Am Mittwoch Schauer oder Gewitter, zeitweise sonnig, 16 bis 25 Grad und am Donnerstag abends von Nordwesten her Regen, 16 bis 24 Grad. Es ist 22.03 Uhr.
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13: Die Autobahn 1 Hamburg Richtung Lübeck ist zwischen Kreuz Bargteheide und Bad Oldesloe wegen einer Fahrbahnerneuerung bis 6 Uhr gesperrt. A1 Lübeck-Hamburg, die Norderelbbrücke, ist in beiden Richtungen mehrfach kurzfristig wegen eines Schwertransports gesperrt. Die A29 Oldenburg Richtung Ahlhorner Heide ist zwischen Wardenburg und Großen Kneten wegen einer Nachtbaustelle bis 5 Uhr gesperrt. Die A40 Essen Richtung Dortmund ist zwischen Dreieck Bochum West und Bochum Zentrum wegen Bauarbeiten für 2 Wochen gesperrt. Und die A100 Stadtring Berlin ist zwischen Oberlandstraße und Treptower Park bzw. Spätstraße auf der A113 wegen Wartungsarbeiten bis 5 Uhr früh gesperrt.
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13: Und die kommt vom Norddeutschen Rundfunk in Hamburg. Am Mikrofon begrüßt sie Sven Hasenclever. Es ist Wahlherbst. Zwischen den Landtagswahlen in Sachsen-Anhalt und Mecklenburg-Vorpommern und Berlin am kommenden Sonntag hatten die Niedersachsen gestern die Chance abzustimmen, und zwar bei den Kommunalwahlen. Dort, wo Politik am unmittelbarsten erlebt wird, auf Kreis- und Stadtebene. 6,3 Millionen Menschen konnten teilnehmen und die Wahlbeteiligung lag bei stolzen 65%. Die CDU ging als stärkste Kraft aus der Wahl hervor. Vor, gefolgt von SPD und AfD. Vielerorts stehen noch Stichwahlen an. Helmut Eickhoff berichtet.
14: Die CDU bleibt die Nummer 1 in Niedersachsen. Landesweit 27,2% holen die Christdemokraten bei den Kreiswahlen. Die stärkste Kraft zu sein bedeutet aber nicht automatisch, der große Gewinner zu sein. Minus 4,5 Prozentpunkte im Vergleich zu den vorangegangenen Wahlen. Die Bundespolitik sei schuld, meint der Landesvorsitzende Sebastian Lechner.
15: Ich kann selbst es nicht mehr hören, dass wir die Politik nur gut erklären müssen und dass wir ein Kommunikationsproblem hätten. Das ist nicht der Fall. Sondern wir müssen über die Politik sprechen. Wenn man den Menschen am Wahlkampfstand zugehört hat, dann ist es vor allen Dingen, sind es die hohen Benzinpreise und hohen Energiepreise.
14: Lechner fordert von der Bundesregierung einen Kurswechsel. Von seinen kommunalen Mandatsträgern fordert er aber, auf Kurs zu bleiben in Sachen Brandmauer zur AfD. Die feiert sich als großen Wahlgewinner, kann deutlich zulegen, kommt flächendeckend in Gemeinderäte und Kreistage. Der stellvertretende Landesvorsitzende der AfD, Stefan Bothe, glaubt, dass es auf kleiner Ebene eben doch Zusammenarbeit mit der CDU geben wird.
16: Sachbezogen unterstützen wir alles. Wir entscheiden immer in der Sache. Und ich glaube persönlich, dass viele, viele Kommunalpolitiker der CDU das ähnlich sehen.
14: Besonders erfolgreich ist die AfD in Salzgitter, bringt die Kandidatin dort in die Oberbürgermeister-Stichwahl. Gewonnene Direktwahlen und Kandidaten in den Stichwahlen kann die SPD zuhauf verzeichnen, verliert aber landesweit betrachtet bei den Kreiswahlen deutlich. Man habe an die Ränder verloren, sagt der SPD-Landesvorsitzende Olaf Lies.
17: Wenn vor Ort, ohne dass zum Beispiel die AfD Kandidatinnen oder Kandidaten hat, die man kennt, Zustimmungswerte erhalten, die man sonst nur bekommt, wenn man engagierte Menschen vor Ort hat, dann hat es natürlich was mit der Stimmung im Land zu tun. Dann hat es was mit Verunsicherung zu tun. Dann hat es etwas damit zu tun, dass auch ein Stück Vertrauen in die Handelnden gerade auch in Berlin gesunken ist.
14: Die Grünen verlieren ein bisschen, sind aber nicht unzufrieden. Die Landesvorsitzende Greta Garbo

0: aber schon voraus, man gehe nun gestärkt in die Landtagswahlen im kommenden Jahr, so Peters.
1: Helmut Eickhoff berichtete. Und wir richten unseren Blick auf Osnabrück. Die kreisfreie Stadt ist ein sogenanntes Oberzentrum. 166.000 Menschen wohnen dort. Nach Hannover, Braunschweig und Oldenburg ist es die viertgrößte Stadt Niedersachsens. Dort wird es eine weitere Wahlkampfrunde geben. In 2 Wochen ist Stichwahl. Katharina Pötter von der CDU ist bislang Oberbürgermeisterin. Sie wurde von 42,2% gewählt. Ihr Gegner wird Volker Bajus von den Grünen sein. Er bekam 22,3% der Stimmen. Susanne Schäfer berichtet.
2: Begeistert wird Katharina Pötter in der Lagerhalle empfangen. Sie hat mehr als 6 Prozentpunkte zugelegt.
3: Es gibt starken Rückenwind für die Stichwahl und ich glaube, dass ich da ganz motiviert zupacken kann.
2: Die Zuversicht teilt Volker Bajus, einer ihrer ersten Gratulanten.
4: In der Stichwahl werden die Karten neu gemischt und dann schauen wir mal, was geht in den nächsten 14 Tagen.
2: Seine Grünen sind trotz Verlusten erneut stärkste Kraft im Osnabrücker Stadtrat, knapp vor der CDU.
4: Wir haben die ganzen letzten Jahre auch über Partei- und Fraktionsgrenzen hinaus eine gute Zusammenarbeit gehabt. Das hat in Osnabrück eine gute Tradition. Wir kommen aus einer Zusammenarbeit mit der SPD. Deswegen werden wir als erstes mit denen reden.
2: Die SPD verliert in Osnabrück zwar nicht ganz so viel wie im landesweiten Schnitt. Ihr Kandidat Robert Alfering verpasst aber den Einzug in die Stichwahl mit nur 17%.
5: Das Ergebnis ist enttäuschend. So viele Genossinnen und Genossen haben wirklich hart gekämpft, haben hart Wahlkampf gemacht. Ich will mir gar nicht vorstellen, wie das Ergebnis gewesen wäre, wenn wir das nicht getan hätten.
2: Wer mit wem zusammenarbeitet, ist noch unklar. Aber der Ton wird wohl rauer. 4 Männer von der AfD sitzen künftig im Osnabrücker Stadtrat.
3: Und das ist jetzt ein klarer Auftrag an den Stadtrat, aber auch an die Oberbürgermeisterin, die AfD inhaltlich zu stellen, aufzuzeigen, dass sie keine Ideen haben, wie diese Stadt zu gestalten ist, dass sie ausgrenzend sind. Und das wollen wir in Osnabrück nicht. Wir sind eine Stadt für alle.
2: Auch die Linkspartei hat deutlich zugelegt, ihr Ergebnis verdreifacht und schon angekündigt, dass sie unbequem sein will.
1: Informationen von Susanne Schäfer. Gleich 22.10 Uhr.
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1: Ja, wie ist das Wahlergebnis in Niedersachsen zu bewerten, auch vor dem Hintergrund, vor dem, was in Sachsen-Anhalt passiert ist? Ein Kommentar, eine Analyse von Gerd Wolf.
7: Nehmen wir Munster. In der Heimatstadt des SPD-Bundesvorsitzenden steht jetzt der AfD-Kandidat in der Stichwahl um das Bürgermeisteramt gegen eine Parteilose. Nehmen wir Salzgitter. Die selbsternannte Alternative für Deutschland stellt künftig die stärkste Fraktion im Rat und der amtierende CDU-Oberbürgermeister muss seinen Posten in 2 Wochen gegen die Bewerberin von der AfD verteidigen. Munster, Salzgitter, Hannover, Göttingen, Wilhelmshaven, die Liste der sozialdemokratischen Waterloos ist lang bei dieser Kommunalwahl, aber sie verstellt den Blick auf die eigentlichen Entwicklungen. Erstens, die AfD ist angekommen in einem westdeutschen Flächenland, nur noch in der Kommunalpolitik. Und zweitens, SPD und CDU, die sich weiterhin als Volksparteien definieren, stehen dieser Entwicklung noch immer hilflos gegenüber. Es greift deutlich zu kurz, wenn sowohl der christdemokratische als auch der sozialdemokratische Landesvorsitzende und Ministerpräsident die lokalen AfD-Vertreter weiter als unbekannte Nichtstuer abqualifizieren. Die AfD ist jetzt dritte kommunalpolitische Kraft in Niedersachsen und sie wird vor Ort ernst genommen werden müssen. Auf der untersten politischen Ebene, in Ratssälen und Kreistagen, wird die Brandmauer weiter bröckeln. Um es einzuordnen, die Alternative für Deutschland ist in Niedersachsen weit entfernt von der Sachsen-Anhalter Machtprotzerei, die dort ja auch erst einmal in Mehrheiten und Politik umgesetzt werden muss. Ihre Kandidaten sind nicht immer stark und in Bleckede oder Wietze, dort wo Alice Weidel ihre Wahlkampfauftritte konzentrierte, dominiert weiter die CDU. Allerdings wurde dort zwischen den langen Schlangen der AfD-Freunde und den lauten Demos der AfD-Gegner überdeutlich, wie gespalten und sprachlos dieses Land geworden ist, selbst auf dem Dorf. Die politischen Ränder, rechts wie links, gehen gestärkt aus dieser Kommunalwahl. Für die Landtagsentscheidung in einem Jahr muss das besonders SPD und CDU zu denken geben. Wenn die vielen Stimmen, die bei dieser Wahl an Unabhängige gingen und die jetzt die große Unzufriedenheit mit den traditionellen Parteien dokumentierten, unter die 5% fallen. Wahlsieger Sebastian Lechner hat ja recht. Die CDU hat in Niedersachsen ihren Niedergang vorerst stoppen können. Gegen den Bundestrend haben die Christdemokraten hier ein beachtliches Ergebnis erreicht. In einer Woche in Mecklenburg-Vorpommern wird das womöglich schon wieder anders sein. Der bundespolitische Einfluss in diesem Kommunalwahlkampf war unüberhörbar. Lebenshaltungskosten

0: Kosten und Energiepreise werden nicht im Gemeinderat verhandelt. Trotzdem ging es vor und bei dieser Wahl um wenig anderes. Dafür braucht es Lösungen, nicht nur Reformversprechen. Und vielleicht auch mal wieder eine ganz andere Botschaft. Eine, die im Ländlichen eigentlich zur DNA gehört. Vertrau nicht als erstes auf den Staat. Vertrau auf dich selbst.
1: Die Meinung von Gerd Wolf. Tanken wird immer teurer. Übers Wochenende ist der Preis für Superbenzin der Sorte E10 auf ein neues Rekordhoch gestiegen. Ursachen sind die Spannungen am Persischen Golf. Außerdem musste der weltgrößte Ölexporteur Saudi-Arabien nach Drohnenangriffen eine wichtige Pipeline abschalten. Moritz Behrendt.
2: Aktuelle Satellitenbilder zeigen beträchtliche Schäden an einer Pumpstation der saudischen Ost-West-Pipeline. Nach einem Beschuss aus dem Irak haben die saudischen Behörden die Pipeline vorübergehend geschlossen. Wann durch sie wieder Öl fließen kann, ist unklar. Für Saudi-Arabiens Ölexporte waren die beiden Rohre der Pipeline zuletzt zentral. Weil die Straße von Hormus für große Öltanker seit Monaten so gut wie blockiert ist, transportierte der staatliche saudische Ölkonzern Aramco über diese Pipeline das Öl von den Produktionsstätten im Osten des Landes zum Hafen Yanbu am Roten Meer. Mehrere Millionen Barrel pro Tag wurden von dort in den letzten Monaten verschifft. Wegen des hohen Ölpreises hat dies Saudi Aramco zuletzt gute Geschäftszahlen eingebracht, trotz des Krieges am Golf und trotz der Störungen des Schiffsverkehrs in der Straße von Hormus. Jetzt ist die Situation für Saudi-Arabien deutlich prekärer. Einerseits wegen des Ausfalls der Pipeline, andererseits weil die jemenitischen Houthi seit Wochen versuchen, den saudischen Ölexport über die Meerenge Bab al-Mandab zu stören. Die Folge ist, dass der weltweit größte Erdölexporteur Schwierigkeiten hat, seinen Rohstoff zu verschiffen. Weder über die Ausweichroute im Westen, noch durch die Straße von Hormus im Osten. Das trifft direkt die wichtigsten Abnehmer saudischen Öls, China, Indien, Japan und Südkorea. Indirekt trifft es die gesamte Weltwirtschaft. Da weniger Öl auf dem Markt ist, steigen die Ölpreise weltweit.

0: und die Zeit, es ist 22.15 Uhr.
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0: Gerade erst hat die PISA-Studie für die Deutschland die niedrigsten Werte seit Erhebung der Daten ausgewiesen. Da folgt der nächste Report. Der Bildungsmonitor der Initiative Neue Soziale Marktwirtschaft wird immer zu Beginn des Schuljahres veröffentlicht. Es ist ein Vergleich aus 98 Indikatoren der Bildungssysteme der Bundesländer. So werden zum Beispiel die Bildungsausgaben pro Schüler ins Verhältnis zu den Gesamtausgaben öffentlicher Haushalte pro Einwohner gesetzt. Verglichen werden aber auch die Investitionen in Schulen und Hochschulen, die Betreuungsschlüssel in Bildungseinrichtungen und die Klassengrößen. Die Nordländer landen im Mittelfeld, nur Hamburg erreichte Platz 3. Dagmar Pepping war bei der Vorstellung des Bildungsmonitors dabei.
2: Bekommt das Thema Bildung am Tisch des Bundeskabinetts ausreichend Aufmerksamkeit? Karin Prien, die Bundesministerin für Bildung, Familie, Senioren, Frauen und Jugend, lächelt bei dieser Frage leicht gequält.
3: Das ist ja offensichtlich, dass ich mir da mehr wünsche. Es muss auf allen staatlichen Ebenen eine Top-Priorität werden,
2: sagt die CDU-Politikerin bei der Vorstellung des Bildungsmonitors 2026. Diese jährliche Vergleichsstudie, die das Institut der deutschen Wirtschaft im Auftrag der arbeitgebernahen Initiative Neue Soziale Marktwirtschaft erstellt, untersucht die Bildungssysteme der Bundesländer. Zu den fast 100 Vergleichsindikatoren gehören unter anderem die Bildungsausgaben pro Schüler, die Investitionen in Schulen und Hochschulen, Betreuungsschlüssel in Einrichtungen, Klassengrößen, Schulabbrecherquoten und Beteiligung an Ganztagsangeboten. Auf Platz 1 wie im Vorjahr Sachsen. Dahinter folgen Bayern, Hamburg und Baden-Württemberg, sagt Studienleiter Axel Plümmecke.
4: Am Ende Brandenburg, Nordrhein-Westfalen, Sachsen-Anhalt und Bremen.
2: Die Herausforderungen sind überall groß, betont der Bildungsökonom Plünnecke. Auch mit Blick auf die jüngst vorgestellte PISA-Studie. Sinkende Fähigkeiten in den Bereichen Mathematik, Naturwissenschaften und Lesen. Dazu ein steigender Anteil von Schülern, die nicht mehr die Mindeststandards erreichen oder die ohne einen Abschluss bleiben. Fast ein Fünftel der jungen Erwachsenenbevölkerung in Deutschland verfügt über keinen formalen Berufsabschluss. Gegensteuern tut also Not.
4: Was kann man tun? Erstmal natürlich frühkindliche Förderung, Kita-Besuch, Sprachförderung, Sprachstandserhebung, Sprachförderung ganz gezielt zu machen, bedarfsgerecht Ressourcen zuzuordnen im Kitas, das Startchancenprogramm eine tolle Sache.
2: Das sogenannte Startchancenprogramm unterstützt ganz gezielt Schulen in schwierigen sozialen Lagen. Rund 20 Milliarden Euro werden der Bund und die Länder dafür in den kommenden Jahren bereitstellen. Angesichts der steigenden Bildungsarmut im Land plädiert der Studienleiter Plünnecke dafür, stärker gezielt zu fördern. Bei Bundesbildungsministerin Karin Prien rennt er damit offene Türen ein. Sie richtet ihren Blick vor allem auf die frühkindliche Bildung. Dabei gehe es um Kitas. Nötig sei aber auch ein Zusammenrücken von Schulen, Elternhaus und Hilfesystemen.
3: Die Kita ist die Bildungsinstitution, die die Möglichkeit eröffnet, mit dem geringsten Einsatz die höchste Rendite zu erzielen.
2: Für eine solche hohe Rendite müssten aber auch Kitas in besonders herausfordernden Lagen unterstützt werden, betont Prien. Gute Bildung sei für Deutschland eine existenzielle Frage, sagt die Ministerin. Die Ergebnisse der jüngsten PISA-Studie seien extrem besorgniserregend.
3: Wer das beschönigen wollte, der ist entweder blind oder dumm. Das kann man und sollte man nicht tun. Aber auch das ist meine These. Wir stehen schon ein bisschen anders da als nach dem PISA-Schock 2001.
2: Denn dieses Mal wüssten alle Beteiligten ziemlich genau, was zu tun sei, so Prien.
0: Dagmar Petting über den aktuellen Bildungsmonitor. Da gab es doch tatsächlich mal ein Lob aus dem Süden für den Norden. Bayerns Ministerpräsident und CSU-Chef Söder hat die Wahlkämpfer in Niedersachsen gelobt. Dort war bei den Kommunalwahlen die Union als stärkste Kraft hervorgegangen. Was war noch wichtig bei der zweitägigen CSU-Klausur? Durchaus Bundesthemen, ein Realitätscheck bei Reformen wurde gefordert und ein niedrigerer Spritpreis. Dazu wurde auch der österreichische Kanzler Stocker befragt. Im Nachbarland ist Tanken nämlich günstiger als hierzulande. Die wichtigsten Punkte der Klausurtagung des CSU-Vorstands fasst Astrid Halder zusammen.
5: Der Start in die Pressekonferenz war launig. Für Ministerpräsident Söder von der CSU sind Bayern und Österreich Freunde, trotz ein paar Querelen mit Tirol wegen Verkehrsthemen.
6: Wien ist ja auch näher als Berlin, also zumindest erstmal von den Kilometern her. Und wir verstehen uns mit der Österreichischen Volkspartei immer sehr, haben immer sehr enge gibt mal so die ein oder andere kleine Tiroler Schmankerl, aber im Grunde genommen verstehen wir uns sehr, sehr gut und haben auch eine sehr, sehr gemeinsame Aufgabe.
5: Doch dann wurde Söder schnell ernst. In dem mehrstündigen Treffen sei es darum gegangen, welche Erfahrungen der österreichische Bundeskanzler mit der FPÖ gesammelt habe. Denn die AfD und die österreichische FPÖ arbeiteten eng zusammen. Der österreichische Bundeskanzler Christian Stocker von der konservativen ÖVP erklärte sein Modell, nämlich keine Brandmauer zu errichten.
7: Weil wir wissen, dass wenn das Feuer irgendwann zu heiß wird, die beste Brandmauer nicht mehr schützt, sondern das zu tun, was den Brand löscht, beziehungsweise das Brennmaterial dem Brand entzieht.
5: Schon vor ein paar Tagen hatte Markus Söder die Brandmauer für gescheitert erklärt, wobei er nach wie vor eine Kooperation mit der AfD ablehnt. An den geplanten Reformen der Bundesregierung will er zwar festhalten, doch er fordert einen Realitätscheck.
6: Was bedeutet es für die ganz normalen, einfachen Leute? Was ist für deren Lebensrealität? Und dann nochmal überprüfen, ist das gerecht, ist das angemessen und passt da die Balance? So. Absolutes Prä für Reformen, aber sie müssen gerecht. Und sie müssen am Ende auch diesen Gerechtigkeitscheck überstehen. Da bin ich sicher, dass uns das gelingen kann.
5: Zur Bekundung sagte Söder unter anderem, eine AfD-Wahl sei ein Denkzettel, aber auch ein Hilferuf an die etablierte Politik, nicht einfach über die Sorgen der normalen Bürger hinwegzugehen. Deshalb will Söder auch schnell die wieder stark gestiegenen Spritpreise senken.
6: Österreich macht es so, dass sie das, was der Staat mehr verdient, durch den auch gestiegenen Preis zurückgibt. Etwas Ähnliches sollten wir auch überlegen. Es kann nicht sein, dass am Ende wir noch von den hohen Spritpreisen profitieren.
5: Bei der geplanten Rentenreform müsse es Übergangsfristen und Ausnahmeregelungen geben. Sie dürfe die Menschen laut Söder nicht vor den Kopf stoßen. Auch die Pflegekosten für Angehörige dürften nicht zum Armutsrisiko werden. Um der AfD erfolgreich zu begegnen, forderte der bayerische Ministerpräsident Klartext statt Kosmetik.
6: Die Resonanz, die diese Gruppen finden, finden sie nicht in erster Linie wegen ihrem rechtsnationalen Gerede, sondern wegen realen Problemen, die man angehen muss. Deswegen ist wichtig, dass man Lösungen anbietet, dass man sich mit der Normalität, der Herausforderung, der Lebensbedingungen der Menschen beschäftigt, dass man in den Alltag hineinschaut, was kann man tun, um dort eine Verbesserung zu erreichen.
5: Auf europäischer Ebene wollen Österreich und Bayern noch stärker zusammenarbeiten, vor allem beim Thema Migration und Landwirtschaft. Österreichs Bundeskanzler Stocker forderte mehr Zuversicht.
7: Die Österreichische Volkspartei und auch die CSU können dabei viel bewegen.
5: Mit Stockers Besuch war die zweitägige Vorstandsklausur der CSU in München zu Ende gegangen. Gestern hatte der sächsische Ministerpräsident Michael Kretschmer von der CDU die Parteifreunde besucht.
0: Können Sie sich vorstellen, dass Bakterien Strom erzeugen können vom Abwasser aus der Dusche, Spüle oder der Toilette? Das klingt wie aus einem Science-Fiction-Film, aber daran wird gerade geforscht in Mecklenburg-Vorpommern. Der Biochemiker Uwe Schröder und sein Team von der Greifswalder Uni sind sich sicher, bestimmte Bakterien können im Abwasser Strom erzeugen. Wie das funktioniert, berichtet Christine Lachmann.
8: Was hier gerade im Abfluss verschwindet, ist für Professor Uwe Schröder keineswegs nur Abfall. Denn in diesem Wasser steckt Energie, sagt er. Und die will der Biochemiker von der Universität Greifswald nutzen. Und zwar mit Hilfe von Bakterien.
9: Wir nennen die elektrogene oder stromerzeugende Bakterien, die in der Lage sind, die Schmutzstoffe im Wasser abzubauen und den dabei frei werdenden quasi Strom auf eine Elektrode zu übertragen.
8: Wie diese stromerzeugenden Bakterien entstehen, ist noch unerforscht. Aber Schröder weiß, sie kommen nur in geringer Zahl im Abwasser vor.
0: Und wir unterbrechen kurz für eine dringende Verkehrsmeldung. Achtung, ein Falschfahrer auf der Autobahn 21 Bargteheide Kiel. Zwischen Nettelsee und der B404 kommt Ihnen ein Falschfahrer entgegen. Fahren Sie äußerst rechts und überholen Sie nicht. Auf der Autobahn 21 Bargteheide Kiel zwischen Nettelsee und der B404 ist ein Falschfahrer unterwegs. Vorsicht bitte in beiden Richtungen. Und damit zurück zu Christine Lachmann und den stromerzeugenden Bakterien.
8: Hier im Greifswalder Labor in der Biochemie werden sie deshalb jetzt gezielt gezüchtet. Die Forschenden untersuchen, unter welchen Bedingungen die Bakterien möglichst viel Strom erzeugen können.
9: Diese Bakterien sind letztendlich extrem spannend, weil sie Dinge können, von denen wir überhaupt keine Ahnung hatten, dass die Biologie sowas kann. Die sind in der Lage, wirklich über große Distanzen Elektronen zu transportieren, ohne Drähte, ohne Metalle letztendlich, sondern mit rein biologischen Mitteln.
8: Wie viel Energie sich dabei theoretisch gewinnen lässt, zeigt schon ein Kubikmeter Abwasser. Umgerechnet sind das 1000 Liter.
9: Wenn man so auf einen Kubikmeter gucken würde, sagen, naja, da ist eine Kilowattstunde drin. Das ist so quasi wie ein Wasserkocher für eine Stunde letztendlich arbeiten zu lassen. Wenn man aber global guckt, kann man ungefähr abschätzen, dass im Abwasser der Energiebetrag drin ist, den man mit etwa 100 Kohle- oder Kernkraftwerken letztendlich erzeugen würde.
8: Was die Wissenschaft auch herausgefunden hat, neben Energie stecken im Abwasser auch Phosphor und Stickstoff, wichtige Rohstoffe etwa für die Landwirtschaft. Bis aus dem, was wir täglich wegspülen, aber tatsächlich Strom im großen Stil wird, dauert es noch, sagt der Greifswalder Forscher. In einem gängigen Klärwerk würden Elektroden zur Stromerzeugung sehr schnell verschmutzen. Die bezahlbare Technik dafür steckt noch in den Kinderschuhen.
0: Bestimmte Bakterien können im Abwasser Strom erzeugen. Ein Beitrag von Christine Lachmann.
1: Sport.
0: Der FC Bayern München bleibt in der Fußball-Bundesliga der Frauen weiter ohne Punktverlust, auch wenn es heute in Leverkusen spannend war. Marcel Stober.
10: Denn die Münchnerinnen lagen zweimal hinten, setzten sich dann aber doch mit 3:2 durch. 4 Spiele, 4 Siege, genau wie der VfL Wolfsburg an der Tabellenspitze. Der Meister und Pokalsieger startet also so wie erwartet und hat den eigenen Rekord weiter ausgebaut. Denn die Münchnerinnen sind nun seit 46 Bundesligaspielen ungeschlagen. Jan Wochner.
11: Die Tabellenführung haben die Fußballfrauen des FC Bayern verpasst, dafür aber ihre weiße Weste behalten. 4. Sieg im 4. Spiel dieser Bundesliga-Saison für die Bayern. In Leverkusen brauchte es dafür aber eine große Kraftanstrengung. Trotz großer Dominanz lag der FC Bayern zur Pause 0-1 hinten. Tomasiak hatte für die Leverkusenerinnen getroffen. Und als die Bayern zum Start der zweiten Hälfte gerade ausgeglichen hatten, traf Tomasiak nur eine Minute später zur erneuten Führung für den Außenseiter. Doch der FCB drehte die Partie noch. Edna Imade glich Mitte der zweiten Hälfte zum 2-2 aus. Das Siegtor kurz vor Abpfiff ging auf das Konto von Alara Seehitler.
10: Hannover 96 ist auf Platz 1. Allerdings nicht in der zweiten Fußball-Bundesliga, sondern in einer unrühmlichen Rangliste. Seit heute Abend ist Hannover nämlich der erste Zweitligaverein, der sich in dieser Saison von seinem Trainer getrennt hat. Und die Saison ist ja noch jung. Es liegen gerade einmal 5 Spieltage hinter uns. Und in diesen 5 Spielen hat das Team von Trainer Christian Tietz allerdings nur einmal gewonnen. Eine weitere Chance für ihn gibt es nicht. Warum denn nicht, Tom Gernke?
12: Also in der offiziellen Pressemitteilung wird vor allem Geschäftsführer Jonas Boll zitiert. Man habe offene und ehrliche Gespräche miteinander geführt und sich den Verlauf der vergangenen Wochen und Monate genau angeschaut. Und dabei sei deutlich geworden, dass es dem Team nicht gelungen sei, ein konstantes Leistungsniveau zu erreichen und es seien vor allem negative Muster zur Vorsaison erkennbar. Damit meint Bolt wohl die schon seit längerer Zeit andauernde schlechte Chancenverwertung von 96, die man auch in dieser Saison, so ehrlich muss man sein, nicht in den Griff bekommen hat. Und jetzt, so heißt es weiter, habe einfach die Überzeugung gefehlt, das Ganze positiv zu drehen. Christian Tietz kommt auch zu Wort, bedankt sich bei allen Mitarbeitenden und vor allem den Fans für die, Zitat, tolle Unterstützung.
10: Interimsweise übernimmt U23-Coach Lasper Alemann für das Spiel gegen Bochum am Sonntag. Ja, 4 Spiele, 4 Siege, das haben auch Deutschlands Volleyballmänner geschafft, und zwar bei der Europameisterschaft. Heute wurde die Schweiz im 4. Gruppenspiel mit 3:1 geschlagen. Aber Zeit zum Durchatmen gibt's nicht. Denn schon morgen geht's ja weiter, Raimo Hinsdorf.
13: Das Ticket fürs EM-Achtelfinale ist sicher. Nun geht es für die deutschen Volleyballer gegen den Olympiasieger Frankreich um den Gruppensieg. Beide Teams gehen ungeschlagen in das Duell im rumänischen Cluj-Napoca. 4 Siege stehen in der Zwischenbilanz der DVV-Männer in Gruppe D. Die Pflichtaufgabe gegen die Schweiz hätten die Schützlinge von Bundestrainer Massimo Botti gern in 3 Sätzen erledigt. Am Ende stand ein 3:1-Sieg für die deutschen Volleyballer, bei denen sich gegen die Eidgenossen Zuspieler Johannes Tille nach Erkrankung zurückmeldete. Gegen die Schweiz konnte Massimo Botti vielen Spielern Einsatzzeiten geben, die Belastung also verteilen. Vielleicht ein Vorteil gegen die Franzosen, gegen die man in der Nations League mit 3:1 gewonnen hatte. Mit einem Sieg gegen den Nachbarn würden die deutschen Volleyballer als Gruppenerster am Wochenende im Achtelfinale eine mutmaßlich einfachere Aufgabe bekommen.
10: Aber so oder so müssen die deutschen Spieler dann reisen. Vom rumänischen Cluj-Napoca geht es ins bulgarische Sofia. Dort würde das Achtel- und auch ein mögliches Viertelfinale stattfinden. Gute Nachrichten also. Es gibt aber auch traurige vom Deutschen Volleyballverband, denn der Volleyballer des Jahres von 1992, Georg Großer Senior, ist mit 61 Jahren gestorben und das bereits am vergangenen Samstag, wie nun bekannt wurde. Großer nahm für Deutschland an 2 Europameisterschaften teil und holte auf Vereinsebene mehrere Titel. Sein gleichnamiger Sohn Georg Großer ist normalerweise Leistungsträger in der deutschen Nationalmannschaft, fehlt bei dieser EM aber angeschlagen. Seine Enkelin Lerna ist ebenfalls Nationalspielerin und erreichte mit Deutschland bei der EM der Frauen Anfang des Monats das Viertelfinale.

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1: Um 22.30 Uhr mit Klaas Christoffersen. Tanken in Deutschland ist erneut deutlich teurer geworden. Hintergrund sind die blockierten Seewege im Nahen Osten und eine beschädigte Pipeline in Saudi-Arabien. Unser Börsenkorrespondent Till Bücker berichtet, worauf sich Autofahrer in den kommenden Wochen einstellen müssen.
2: Auf jeden Fall leider auf weiter steigende Preise. Da sind sich eigentlich alle Fachleute einig. Der Deutsche Tankstellenverband rechnet sogar mit Spritpreisen um die 3 Euro. Der ADAC sieht dafür zwar keine Anhaltspunkte, dafür müssten die Ölpreise nochmals deutlich stärker steigen. Einen neuen Höchststand bei Diesel schließen aber auch die Experten des ADAC nicht aus, wenn sich die Lage weiter verschärft. Weiterhin dürfen die Spritpreise ja nur einmal am Tag um 12 Uhr mittags erhöht werden. Am späten Vormittag, kurz vor den neuen Preisen, ist es daher oft am günstigsten. Und es wird empfohlen, abseits der Autobahn zu tanken.
1: Bundeskanzler Merz steht wegen schlechter Wahl- und Umfragewerte weiter unter Druck. Bei einem Termin in Finnland hat er von seiner CDU mehr Parteidisziplin gefordert. Nach Einschätzung von Berlin-Korrespondentin Ilanit Spinner hängt für Merz viel von den nächsten beiden Landtagswahlen ab.
3: Für Merz ist das sicherlich ein Warnsignal, wenn der niedersächsische CDU-Landeschef von einem guten Ergebnis trotz Bundestrend spricht. Und auf die Frage, ob er noch zu Merz stehe, sagte er, wir kämpfen geschlossen vor den Landtagswahlen. Danach müsse es politische Änderungen in Berlin geben. Ja, der Kanzler selbst ist gerade zu Besuch in Finnland. Und dort wurde der finnische Ministerpräsident heute von einem Journalisten gefragt, ob Friedrich Merz denn trotz der innenpolitischen Krise in Deutschland überhaupt noch ein verlässlicher Partner sei. Also daran wird deutlich, der Druck auf den Kanzler wächst und die Zweifel an seinem Kurs, die nehmen zu.
1: Russland und die Ukraine haben angeblich zugesagt, die gegenseitigen Angriffe auf Energieanlagen zu stoppen. Das hat US-Präsident Trump auf seiner Online-Plattform verkündet. Die Ukraine habe zugestimmt und Russland sei ebenfalls dazu bereit. Bislang haben das aber weder Kiew noch Moskau offiziell bestätigt. Trump hat erneut die ukrainischen Angriffe auf russische Dieselanlagen für den weltweiten Kraftstoffmangel verantwortlich gemacht, nicht die Folgen seines Iran-Kriegs. Als Reaktion auf den russischen Angriffskrieg greift die Ukraine seit mehreren Monaten gezielt Energieinfrastruktur in Russland an. Auf Sizilien ist der Vulkan Ätna seit gestern wieder aktiv. Nach Angaben des italienischen Instituts für Geophysik und Vulkanologie spuckte der Vulkan eine etwa 4 Kilometer hohe Aschewolke aus. Am Flughafen Catania starten und landen deshalb zurzeit keine Flugzeuge. Bereits im August ist der Ätna aktiv gewesen. Der Flugverkehr musste mehrere Wochen unterbrochen werden. Das Wetter in Deutschland. Nachts teils Nebel, im Nordwesten etwas Regen, 16 bis 7 Grad. Morgen meist freundlich, abends von der Nordsee her Schauer, 20 Grad in Nordfriesland und 30 Grad am Kaiserstuhl. Am Mittwoch Schauer oder Gewitter, zeitweise sonnig, 16 bis 25 Grad. Das waren die Nachrichten.
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4: Achtung, noch immer der Falschfahrer auf der Autobahn 21 Bargteheide Kiel zwischen Nettelsee und der B404. Kommt Ihnen ein Falschfahrer entgegen, fahren Sie äußerst rechts und überholen Sie nicht. Auf der Autobahn 21 Bargteheide Kiel zwischen Nettelsee und der B404 ist ein Falschfahrer unterwegs. Vorsicht bitte in beiden Richtungen. Die Autobahn 1 Hamburg Richtung Lübeck ist zwischen Kreuz Bargteheide und Bad Oldesloe wegen einer Fahrbahnerneuerung bis 6 Uhr gesperrt. Die A1 Lübeck-Hamburg, die Norderelbbrücke, ist in beiden Richtungen mehrfach kurzfristig wegen eines Schwertransports gesperrt. Die A29 Oldenburg Richtung Ahlhorner Heide ist zwischen Wardenburg und Großenkneten wegen einer Nachtbaustelle bis 5 Uhr gesperrt. Die A40 Essen Richtung Dortmund ist zwischen Dreieck Bochum West und Bochum Zentrum wegen Bauarbeiten für 2 Wochen gesperrt. A96 Lindau Richtung München zwischen Landsberg am Lech Ost und Schöffelding 3 Kilometer Stau. Und die A100 Stadtring Berlin ist zwischen Oberlandstraße und Treptower Park bzw. Spätstraße auf der A113 wegen Wartungsarbeiten bis 5 Uhr früh gesperrt.
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4: Heute mit Sven Hasenklever. Sie soll die Nutzung der Kernenergie für militärische Zwecke verhindern und dafür sorgen, dass die Kernenergie für friedliche Zwecke auf möglichst sichere Weise genutzt wird. Die Internationale Atomenergieorganisation mit Sitz in Wien. Beides steht gerade auch in Wien auf der Tagesordnung, wo die Generalkonferenz der Organisation begonnen hat. Zu Beginn gab es einen Eklat. Dem iranischen Atomchef Eslami wurde auf Betreiben der USA die Einreise nach Österreich verweigert. Oliver Schosch berichtet aus Wien.
5: Die 70. Generalkonferenz in Wien wurde vom Generaldirektor der Internationalen Atomenergieorganisation IAEA, Rafael Grossi, eröffnet. Und in seiner Rede führte er in einem wilden Ritt durch die verschiedenen Themen, die die IAEA aktuell beschäftigen. Erfreuliche technische Entwicklungen und besorgniserregende Krisen und militärische Konflikte. Die IAEA will seit ihrer Gründung im Jahr 1957 einerseits die nukleare Energie für die zivile Nutzung fördern, zum Beispiel in Form von Atomkraftwerken für die Stromerzeugung oder Strahlentherapie in der Medizin. Und gleichzeitig will die IAEA verhindern, dass weitere Staaten an Atomwaffen gelangen. Aktuell sind 9 Staaten nuklear bewaffnet. Die USA, Russland, Großbritannien, Frankreich, China, Indien, Pakistan, Nordkorea und Israel. Man arbeite nun erfolgreich daran, dass Syrien nach dem Sturz des Diktators Assad keine weiteren Schritte hin zu einer atomaren Bewaffnung unternimmt, so IAEA-Generaldirektor Grossi. Vor einem Jahr habe ich eine Syrienreise gemacht, bei der ich den neuen Präsidenten al-Sharaa getroffen habe. Es gab damals Anzeichen, dass es unter seinem Vorgänger Assad eine Entwicklung von Atomwaffen gegeben hat. Jetzt, ein Jahr später, kann ich Ihnen sagen, dass ich in Syrien an den entscheidenden Standorten war und Zugang zu allen Informationen hatte. Und deshalb konnte das Verfahren gegen Syrien wegen der Verletzung der Nichtverbreitungspflichten eingestellt werden. Manchmal werden die Vereinten Nationen und unsere Organisation in Frage gestellt. Aber dieses Beispiel zeigt, wie wichtig unsere Arbeit ist, um aus einer besorgniserregenden Situation eine normale Lage zu machen. Deutlich komplizierter ist die Lage im Iran bezüglich der Entwicklung des dortigen Atomwaffenprogramms. Nachdem die IAEA hier nicht mehr alle Informationen und Zugänge hatte, griffen Israel und die USA den Iran in diesem Frühjahr an und bombardierten die iranischen Atomanlagen. Doch IAEA-Chef Rafael Grossi sagt, dass die Zusammenarbeit seiner Organisation mit dem Iran in Zukunft weitergehen muss.
6: We all know. That in spite of all the difficulties and in spite of the dangers.
5: Wir alle wissen, dass es trotz aller Schwierigkeiten und Gefahren und trotz des fortlaufenden Konflikts eine vorhersehbare Lage geben muss, mit der wir umgehen können. Es braucht Sicherheit und Vertrauen und das gibt es nur, wenn wir wieder zusammenarbeiten. Rafael Grossi betonte aber, dass es bei der IAEA-Konferenz nicht nur um die geopolitischen Probleme dieser Welt gehe. Nicht zuletzt geht es auch um die zunehmende Bedeutung der Kernenergie bei der CO2-armen Erzeugung von Strom. Hier wird die IAEA oft von Atomkraftgegnern kritisiert und als Teil der Atomkraftlobby bezeichnet.
0: Wirtschaft.
4: Im indischen Neu-Delhi ist der Gipfel der BRICS-Staaten zu Ende gegangen. Die Staatengruppe rund um Brasilien, Russland, Indien und China hat beschlossen, die wirtschaftliche Zusammenarbeit auszubauen. Trotz großer Differenzen hat es auch einen Minimalkonsens zum Krieg im Nahen Osten gegeben. Christoph Kober berichtet.
7: Solche Details hätten manche gar nicht erwartet vom indischen Gipfelgastgeber. Die achtfach überarbeitete Erklärung von Neu-Delhi gibt unserer gemeinsamen Entschlossenheit eine klare Richtung vor. Es liegt an uns, diese Beschlüsse in Ergebnisse umzusetzen, sagt der indische Ministerpräsident Narendra Modi. Die Gruppe der BRICS-Staaten, einst begründet von Brasilien, Russland, Indien und China, ist mittlerweile auf 21 voll und angehende Mitglieder angewachsen. Länder wie Russland und China wollen die Gruppe als politisches Gegengewicht etwa zu den G20 etablieren. Auf 140 Punkte haben sich die BRICS-Länder in ihrer Erklärung geeinigt. Sie wollen etwa bei Handel, Finanzen, Gesundheit stärker zusammenarbeiten. Und sie rufen zu maximaler Zurückhaltung im Nahostkonflikt auf, beim Krieg im Iran und dem israelisch-palästinensischen Konflikt.
8: Der Aufruf zeigt eigentlich mehr, dass das genau der Punkt war, wo sich die Länder nicht einigen konnten, weil nämlich kein Aggressor genannt wird und auch kein Opfer genannt wird, sondern man hält diesen Passus relativ allgemein,
7: sagt Maybrit Stumbaum, Direktorin des Spear-Instituts, das geopolitische Risikoberatung betreibt. Dennoch sei das Dokument ein Erfolg für den Gastgeber, An den Differenzen der BRICS-Mitglieder Iran und den Vereinigten Arabischen Emiraten war eine solche Erklärung beim Außenministertreffen im Mai noch gescheitert. Chinas Staats- und Parteichef Xi Jinping hat gesagt, die BRICS-Länder könnten in Nahost eine Rolle als Friedensvermittler übernehmen. Den russischen Angriffskrieg gegen die Ukraine, in dem China der wichtigste Unterstützer des Kreml ist, hat Xi nicht erwähnt. Zum ersten Mal seit 7 Jahren war er wieder nach Indien gereist, das als Rivale Chinas gilt. Zudem hatte es zwischen beiden Seiten 2020 gewaltsame Grenzstreitigkeiten gegeben. Trotzdem setzt Xi auf Annäherung zum ebenfalls großen Nachbarn. China und Indien haben als bevölkerungsreichste Länder der Welt und wichtige Mitglieder des globalen Südens eine große Verantwortung. Wir sollten die Zukunft und das Wohlergehen der Menschheit im Blick haben und gemeinsam die hochwertige Zusammenarbeit innerhalb der BRICS voranbringen. So der chinesische Staats- und Parteichef. Außerdem hat Xi vorgeschlagen, andere Länder an Chinas Fortschritten bei der KI-Entwicklung teilhaben zu lassen durch ein Open-Source-Modell. Eine BRICS-Sonderwirtschaftszone schwebt ihm vor. Den US-Dollar als Leitwährung für den Staatenbund will er sowieso abschaffen. Doch die Gruppe zur rein westlichen Allianz aufzubauen, wie es Peking und Moskau vorschwebt, funktioniere nicht, sagt Maybrit Stumbaum vom Spear Institute.
8: BRICS hat eben vor allen Dingen Indien mit dabei und Indien hat kein Interesse, sich gegen die USA oder den Westen zu stellen, sondern fährt eine Politik, wie es auch der Außenminister Jaishankar gesagt hat, wo man mit vielen im gleichen Boot sitzen kann.
7: Es wird interessant sein zu sehen, wie sich diese Haltung entwickelt, nun da China den Vorsitz der Staatengruppe für die kommenden 12 Monate übernommen hat.
4: Christoph Kober über den Abschluss des BRICS-Gipfels in Neu-Delhi. Dinosaurier, die Erde, das Weltall, die Bücher der Was-ist-was-Reihe sind echte Klassiker und stehen in fast jedem Kinderzimmer. Der Nürnberger Tesloff Verlag, der diese Sachbücher für Kinder herausbringt, feiert heute seinen 70. Geburtstag. Und die Sachbücher über Tiere, Wissenschaft und Technik haben noch immer viele kleine und auch ein paar große Leserinnen und Leser. Christine Weihrauch berichtet.
9: Im April, Mai und Juni kannst du die meisten Vögel hören. Dann singen viele Arten gleichzeitig. Schon früh am Morgen beginnt das Vogelkonzert.
10: Lesevormittag in der Nürnberger Stadtbibliothek. Heute geht es um die heimischen Vögel. Das Was-ist-was-Sachbuch ist aus der Reihe für jüngere Leser ab 6 Jahren. Mit den vielen Bildern der großen Schrift ist es für Erstleser konzipiert.
11: Überall hörst du es jetzt zwitschern und trällern.
10: Die Kinder in der Nürnberger Stadtbibliothek gehen gerne zum Regal mit den vielen Was-ist-was-Büchern.
11: Mich interessiert eben das Buch über Regenwald, aber ich habe es noch nie gelesen.
10: Seit 70 Jahren gibt es den Tesloff Verlag und seit 65 Jahren die beliebte Was-ist-was-Reihe. Der Hamburger Verleger Ranja Tesloff entdeckte die Sachbücher für Kinder auf einer Amerikareise, kaufte die Rechte und verlegte die ersten Ausgaben für den deutschen Markt. Die aktuellen Ausgaben haben mit den alten Was-ist-was-Büchern, die viele Eltern noch aus ihrer eigenen Kinderzeit kennen, nicht mehr viel zu tun, erklärt Verlegerin Katja Meinecke-Meurer.
12: Das, was sich geändert hat, ist, dass Kinder heutzutage anders aufwachsen. Sie haben eine andere Sehgewohnheit und Wissen ist heute überall verfügbar. Deswegen geht es heute nicht mehr so darum, ganz viel Wissen oder ganz viel einzelne Fakten so zwischen zwei Buchdeckel zu bringen, sondern die Zusammenhänge zu schaffen, zu erklären, Orientierung zu geben. Das Ziel, Kinder zu begeistern, sich mit Wissen zu beschäftigen, das ist immer geblieben.
10: Die Gesamtauflage der Was-ist-was-Reihe liegt mittlerweile bei 100 Millionen verkaufter Exemplare. Komplexe Sachverhalte auf 48 Seiten zu erklären, das ist nämlich die Standardlänge aller Was-ist-was-Bücher, war die Idee des Gründers und funktioniert heute noch genauso wie vor Jahrzehnten.
12: Ich glaube, unser Erfolg beruht auch darauf, dass wir eben nicht nur Wissen vermitteln wollen, sondern dass wir Kinder wirklich für Wissen begeistern wollen. Und ich glaube, daran ist so ein bisschen unser kleines Geheimnis. Ja, verborgen.
10: Ein gutes Dreivierteljahr dauert es, bis aus der Idee das fertige Buch auf den Markt kommt. 60 Mitarbeitende im Verlagssitz in Nürnberg feilen an Text, Layout und Podcast für einen neuen Band. Das erfolgreichste Was ist was war übrigens der Band über die Dinosaurier. Damals dachten die Buchhändler, das Thema verkauft sich nicht. Die Kinder und Jugendlichen zeigten ihnen, dass sie falsch lagen.
4: Was ist was? 70 Jahre Tesloff Verlag in Nürnberg. Christine Weihrauch berichtete.

0: und die Zeit. Es ist 22.45 Uhr.
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0: Die Pflege hat in Deutschland keinen allzu guten Ruf. Der Job ist anstrengend, auch wenn er zunehmend besser bezahlt wird. Vor allem in Corona-Zeiten wurde deutlich, viele, die in Krankenhäusern oder in der Altenpflege arbeiteten, waren schlicht und einfach überlastet. Jetzt aber die gute Nachricht, denn es scheint so, als würde sich die Lage der Pflegekräfte doch langsam verbessern. Ilka Mildner ist Pflegekraft und sitzt nebenher im Vorstand der Pflegekammer in Nordrhein-Westfalen. Sie hat unserem WDR-Kollegen Ralf Erdenberger von einer neuen Mitgliederbefragung erzählt, die durchaus Mut macht.
2: Die Befragung ist aus 2025 und die Ergebnisse liegen uns ja jetzt vor, sodass wir die auch aufbereitet haben und auch kommunizieren können. Und man merkt, es gibt eine Trendwende, das heißt, die Kolleginnen und Kollegen sind zufriedener. Das bedeutet aber natürlich auf der anderen Seite auch nicht, dass alles gleich gut ist.
0: Und wir unterbrechen für eine dringende Verkehrsmeldung. Achtung, ein Falschfahrer auf der Autobahn 33 Bielefeld-Osnabrück. Zwischen Harderberg und Osnabrück-Fledda kommt Ihnen ein Falschfahrer entgegen. Fahren Sie äußerst rechts und überholen Sie nicht. Auf der Autobahn 33 Bielefeld-Osnabrück zwischen Harderberg und Osnabrück-Fledda ist ein Falschfahrer unterwegs. Vorsicht in beiden Richtungen. Und weiter mit dem Interview mit Ilka Mildner. Sie ist Pflegekraft und sitzt im Vorstand der Pflegekammer Nordrhein-Westfalen. Und es ist einiges besser geworden in der Pflege, sagt sie.
2: Trotzdem nehmen wir wahr, dass es eine Veränderung innerhalb von 2 Jahren gegeben hat, weil wir ja hier von einer Befragung sprechen, die wir auch schon in 2023 durchgeführt haben.
3: Und ich habe die Zahlen hier auch vorliegen und nochmal nachgeschaut. 63% der Pflegefachpersonen bewerten ihre berufliche Situation heute positiv. 2023 waren es noch 51%. Und besonders in der Altenpflege, die lange so auch als Schwierigkeit und Brennpunkt galt, hat sich die Stimmung merklich verbessert. Was hat sich denn verändert in der Pflege, dass solche Zahlen und eine solche Stimmung zustande kommt?
2: Genau das, was Sie gerade angesprochen haben, die Altenpflege, ist es so, dass wir seit 2023 Tariflöhne zahlen. Und das merken wir auch in der Befragung. Natürlich, wenn ich denn auf einmal dann ein besseres Geld verdiene, das, was mir auch zusteht und dass es auch gleichwertig ist, wie die Kolleginnen und Kollegen im Krankenhaus bekommen, das hat sich natürlich sehr, sehr positiv ausgewirkt. Und da möchte ich aber direkt auch sagen, das ist die sogenannte Tariftreue, die eben seit 2023 in der Altenpflege greift, wo Tariflöhne gezahlt werden müssen. Das hat sich positiv ausgewirkt. Das sehen wir, können wir mit unseren Zahlen ja ganz klar belegen. Und jetzt möchte aber der Gesetzgeber wieder daran und sagen, eigentlich soll doch jetzt mal die Tariftreue wieder ausgesetzt werden.
3: Also es geht einerseits ums Geld. Und Sie haben gerade schon angedeutet, das ist nicht ganz stabil. Aber nehmen wir es erstmal als Balsam auf die wunde Arbeitsseele der Pflegekräfte. Ist das der einzige Grund, warum sich die Stimmung verbessert hat? Also Geld federt viel ab, aber Rahmenbedingungen ändern sich nicht unbedingt, die jetzt übers Geld hinausgehen.
2: Genau, das ist richtig. Und wir müssen sagen oder wir können auch sagen, dass wir davon ausgehen, dass 2023 müssen wir immer bedenken, da sind wir auch kurz nach Corona gewesen. Das heißt, die Kolleginnen und Kollegen waren ja auch massiv belastet. Das, was in der Pflege in Corona aufgefangen worden ist, das war ja wirklich extrem. Und da unsere Mutmaßung ist, dass wir auch da den Trend merken, es wurde wieder besser. Die Arbeitsbelastung aus dem Corona und auch die Ängste, die damit verbunden waren, haben sich natürlich jetzt so ein bisschen verändert. Wir haben Corona in dem Sinne nicht mehr, dass wir große Angst davor haben müssen. Das ist natürlich auch eine Auswirkung.
3: Sie selber sind auch Pflegekraft. Decken sich die Ergebnisse mit Ihrer subjektiven Erfahrung?
2: Ja, ich bin selber Altenpflegerin und betreibe einen ambulanten Entlastungsdienst. Das heißt, das ist eine Einrichtung, die pflegebedürftige Menschen in ihrem häuslichen Umfeld begleitet. Und da ist es so, wir merken, dass es für die Angehörigen schwieriger wird, Unterstützungsleistungen zu bekommen, weil wir sind im Grunde nicht genug. Wir bräuchten viel mehr Pflegefachpersonen.
3: Gibt es nicht ähnlich wie in Kitas Vorgaben, wie viele Kräfte auf viele Menschen kommen müssen, also in Einrichtungen ganz bestimmt, aber vielleicht auch in solchen Dienstleistungen?
2: Das gibt es jetzt für die Altenpflege. Gibt es das jetzt im stationären Sektor? Das ist das sogenannte PBIM, das Personalbemessungsinstrument. Ein erstmalig für die Altenpflege wissenschaftlich fundiertes Personalinstrument. Das wurde in den letzten Jahren in Projekten auch in Altenheimen erprobt. Da muss man aber sagen, der Gesetzgeber rudert hier leider auch wieder zurück, weil man festgestellt hat, wenn man das flächendeckend etablieren würde, dann wäre der Anteil, der zuzuzahlen ist, der Pflegebedürftigen, würde um ca. 1.000 bis 1.500 Euro im Monat ansteigen. Mhm. Und wir wissen, das käme dann noch drauf. Jetzt ist also der Gesetzgeber wieder in der Situation, dass er sagt, nee, das muss ja auch irgendwie bezahlbar bleiben. Das wiederum würde dann wieder auf dem Rücken der Pflegekräfte laufen, weil wenn wir jetzt schon ein solches Instrument haben, wäre es ja gut, es zu etablieren und auszubauen, anstatt zu sagen, naja gut, wir stellen jetzt fest, in der Praxis kostet zu viel Geld.
3: Ja, um noch ein Ergebnis Ihrer Studie einzuflechten, mehr Personal bedeutet mehr Arbeitszufriedenheit. Das verwundert natürlich nicht. Wenn man sich die Arbeit teilen kann, kann man vielleicht auch den einzelnen Aufgaben gerechter werden. Also irgendwie liegt es auf der Hand, dass das Hand in Hand gehen muss.
2: Ja. Richtig. Und wir haben ja jetzt durch die Pflegekammer in NRW erstmals auch belastbare Zahlen. Dadurch, dass wir auch ein Register der Pflegefachpersonen führen, können wir ja auch genau sehen, das sehen wir auch in der Befragung, dort gibt man ja auch an, in welchem Bereich bin ich tätig, wie alt bin ich, wie lange bin ich schon dabei. Und durch die Zahlen, die wir so erheben und sehen, können wir ja auch jetzt mal richtig belegen und sagen, in den nächsten 10 Jahren gehen mehr als ein Drittel aller Kolleginnen und Kollegen in Rente. Und das kann jetzt auch nicht mehr vom Tisch gewischt werden. Vorher konnte man sagen, naja, passen die Zahlen wirklich so? Wir können jetzt aber sagen, doch, die Zahlen passen. Wir haben die erhoben, wir wissen, wie viele Kolleginnen und Kollegen bei uns registriert sind, wie viele bei uns angemeldet sind. Und dadurch können wir das genau feststellen. Also können wir es genau feststellen. Da haben wir auch in der Vergangenheit schon Kampagnen zugemacht. Mhm. Damit eben auch vor Ort genau die Stadt Dortmund, wo ich jetzt gerade sitze, genau weiß, ach okay, das sind die Zahlen, damit muss ich mich beschäftigen. Ich kann die also nicht mehr vom Tisch wischen und sagen, na ja, gut, das wird schon alles irgendwie.
3: Also das sind Zahlen, die Ihnen zugute kommen und natürlich auch ein Signal sind an junge Leute, die Sie motivieren wollen, dass Sie tatsächlich auch eine Ausbildung machen in der Pflege, weil wir haben es ja gerade schon besprochen, es fehlen die Fachkräfte, der demografische Wandel wird zuschlagen, die Lücken werden groß sein.
2: Dem ist so und wir können sagen, das ist auch etwas, was wir auch in der Befragung festgestellt haben, wer in der Pflege arbeitet, hat keine Zukunftsängste um seinen Job, weil wir können natürlich, wird auch in unserem Bereich KI mehr werden, aber die Pflege am Menschen kann die KI nicht ersetzen. Das heißt, wir reden hier von einem sehr zukunftsfesten Beruf und ich möchte ja auch nochmal sagen, von einem wirklich schönen Beruf. Wir sind nah am Menschen, wir haben viel Fachlichkeit, wir sind eine eigene Profession. Also es sollte jeder gerne mal überlegen, sich die Pflege anzuschauen. Ich weiß von außen, man hört oft, ach, das ist schlecht und das ist schlecht. Und unterm Strich ist es doch ein wirklich sehr, sehr schöner und erfüllender Beruf, der auch zukunftssicher ist.
3: Also diese Ergebnisse durchbrechen einen Teufelskreis. Ich weiß, Ihre Chefin bei der Pflegekammer NRW hat auch immer gesagt, immer wieder wird dieser Beruf runtergeredet. Also muss man sich nicht wundern, wenn keiner kommt. So ähnlich wie bei Lehrkräften, wo immer auch nur betont wird, wie stressig das Ganze ist und Burnout gefährdet, sieht man hier ja, dass eine Trendwende kommt.
2: Ich wünsche es mir zumindest, dass eine Trendwende kommt und dass wir endlich begreifen, wie wichtig Pflege für unsere Gesellschaft ist. Weil wir können die besten Ärzte in den OPs haben, wir können die besten Hausärzte haben, wir können alles als Ärzte super toll haben. Wenn wir danach nicht die Anschlusspflegefachperson haben, die dann eben auch den Prozess begleitet, pflegt und eben auch ihre Professionalität einbringt, wie soll das denn gehen? Von daher finde ich auch, ich finde es nicht gut, dass wir immer über unseren Beruf so sprechen, genau das, was Sie sagen, ach, das ist schlecht, das ist schlecht, das ist schlecht. Lassen Sie uns weiterhin gucken, was können wir verbessern, wie können wir es den Kollegen und Kollegen einfacher machen und auch einfach wirklich zeigen, das ist ein schöner Beruf. Ja.
0: Das war die Pflegerin Ilka Mildner. Sie ist im Vorstand der Pflegekammer in Nordrhein-Westfalen im Gespräch mit Ralf Erdenberger.
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0: Afrikanischer Funk und Afrobeat treffen auf Disco, Jazz, elektronische Sounds und eine ordentliche Portion Postpunk. Ibibio Sound Machine aus London macht seit mehr als 10 Jahren Musik, die ziemlich direkt in die Beine geht und trotzdem immer etwas zu erzählen hat. Sängerin Ina Williams ist in London geboren und mit der Musik und den Geschichten ihrer Familie aus Nigeria aufgewachsen. Jetzt erscheint das 6. Album der Band, Chopping Mountain. Florian Schmidt stellt es vor.
4: Sechs Alben, mehr als ein Jahrzehnt Bandgeschichte und trotzdem klingt Ibibio Sound Machine nicht so, als hätten sie sich längst eingerichtet. Eher im Gegenteil. Sängerin Ina Williams sagt, die Band wisse heute viel genauer, wer sie eigentlich ist.
5: We've become much more confident in who we are.
6: Wir sind viel selbstbewusster darin geworden, wer wir sind. Am Anfang haben wir noch herausgefunden, was Ibibio Sound Machine überhaupt sein könnte. Nach 6 Alben verstehen wir die Essenz der Band heute viel klarer.
4: Und diese Essenz ist vor allem, möglichst viele musikalische Welten zusammenbringen. Afrobeat und elektronische Musik, Funk und Disco, Jazz und Post-Punk.
5: We think the important thing is that we're not.
6: Wichtig ist uns, dass wir nicht nach einem einzigen, bestimmten Genre klingen. Uns interessiert, was passiert, wenn unterschiedliche Welten aufeinandertreffen und daraus etwas Unerwartetes entsteht.
4: Das klingt auf Chopping Mountain mal deutlich afrikanischer, mal elektronischer. Und dazwischen liegt immer dieser treibende Groove. Für Ina Williams ist das auch eine Folge ihrer eigenen Biografie. Geboren in London, große Teile der Kindheit in Nigeria.
5: Nigeria gave me the language, rhythms and stories and cultural foundation.
6: Nigeria hat mir Sprache, Rhythmen, Geschichten und meine kulturellen Wurzeln gegeben. London hat mich dagegen mit ganz unterschiedlichen Arten von Musik und Menschen in Berührung gebracht. Ich hatte nie das Gefühl, mich für eine der beiden Welten entscheiden zu müssen.
4: Genau dieses sowohl als auch steckt in der Musik von Ibibio Sound Machine. Traditionell und futuristisch, organisch und elektronisch und vor allem tanzbar. Denn auch wenn die Texte von gesellschaftlichen Veränderungen handeln, Ina Williams findet, dass solche Themen nicht unbedingt schwer klingen müssen.
5: You can talk about freedom, resistance, love.
6: Man kann über Freiheit, Widerstand, Liebe oder gesellschaftlichen Wandel sprechen und die Menschen trotzdem zum Tanzen bringen. Manchmal ermöglicht es gerade der Groove, eine Botschaft ganz anders aufzunehmen. Auch Freude kann für mich eine große Kraft sein.
4: Ein gutes Beispiel dafür ist der Song Give Me Peace, entstanden in einer Jam-Session und mit einem besonderen Gast, Dele Sosimi, ehemaliges Mitglied von Fela Kutis Band Egypt 80 und eine der prägenden Figuren des Afrobeat.
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5: Working with Dele was really special because he carries so much history with his playing.
6: Die Zusammenarbeit mit ihm hat mich daran erinnert, dass Afrobeat nicht einfach nur ein Musikstil ist. Dahinter stehen auch ein Geist und eine Philosophie. Es war wirklich ein großartiger Austausch zwischen Generationen und unterschiedlichen Erfahrungen. Und so fühlt sich die Zusammenarbeit mit ihm ganz natürlich an.
4: Die Band hat in Glastonbury gespielt, war Support von Coldplay und hat bei den weltweiten Konzerten eines gelernt, sagt Ina Williams.
5: You do learn that you don't need.
6: Nicht jeder muss jedes Wort verstehen, um sich verbunden zu fühlen. Musik ist eine universelle Sprache. Was sich immer überträgt, ist die Energie.
0: Florian Schmidt über Chopping Mountain, das neue Album von Ibibio Sound Machine.

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1: Um 23 Uhr mit Klaas Christoffersen. Am Ölmarkt ist wegen des Iran-Kriegs keine Entspannung in Sicht. Experten rechnen deshalb mit weiter steigenden Preisen, nicht nur an den Zapfsäulen. Anja Kohl aus Frankfurt am Main zu den möglichen Folgen für die Wirtschaft und die Verbraucher hierzulande.
2: Zunächst ganz direkt, Tanken, Heizöl, auch Gas werden teurer. Teures Öl aber bleibt nicht an der Zapfsäule hängen. Es verteuert die Produktion, es verteuert den Transport und damit voraussichtlich ganz viele Dinge gleich mit. Und so droht ein neuer Inflationsschub. Die Zinsen könnten auch weiter steigen. Und je länger all das dauert, desto mehr wird das Ganze zum Konjunkturrisiko. Wir sehen, der Konflikt weitet sich aus, aber es ist offen, wie substanziell und wie langwierig das dann sein wird.
1: Bundeskanzler Merz hat seine Kritiker in der eigenen Partei zu Disziplin aufgerufen. Beim Arktis-Gipfel in Finnland warnte er davor, dass Sicherheitsfragen in Europa in den Hintergrund gedrängt werden, weil über ihn diskutiert wird. Mehrere Unionspolitiker stellten sich demonstrativ hinter den Kanzler. Die CDU steckt nach dem schlechten Abschneiden in Sachsen-Anhalt in einer tiefen Krise. Es soll auch Spekulationen über einen Sturz des Kanzlers gegeben haben. Verteidigungsminister Pistorius will ab sofort auch Soldaten für die Litauen-Brigade verpflichten. Nach Angaben des Ministeriums geht es um eine Zahl im mittleren dreistelligen Bereich. Aus Berlin, Mario Kubina.
3: Die Dienstposten in der neuen Brigade seien zwar schon zu rund 80% besetzt auf freiwilliger Basis, aber dem Ministerium zufolge fehlen noch Spezialkräfte, etwa in der Logistik und in Sachen IT. Deshalb die Verpflichtungen. In Frage kommen demnach auch Kommandierungen für eine kurze Zeit. Verteidigungsminister Pistorius ist sich sicher, dass die neue Brigade wie geplant Ende nächsten Jahres voll einsatzbereit sein wird. Ziel ist es, Russland von einem Angriff auf die NATO-Partner im Baltikum abzuhalten.
1: Die Bundesanwaltschaft hat in Berlin Anklage gegen eine mutmaßliche Spionin Russlands erhoben. Mehr als 2 Jahre soll die Frau Kontakte zu einem Mann in der russischen Botschaft in Berlin gehabt haben, der für den Geheimdienst tätig war. Neben Informationen soll die Deutsch-Ukrainerin ihm auch Zugang zu hochkarätigen politischen Veranstaltungen in Berlin verschafft haben. Die Angeklagte wurde im Januar in Berlin festgenommen und sitzt seitdem in Untersuchungshaft. Das waren die Nachrichten. Das Wetter in Deutschland. Nachts häufig trocken, gebietsweise Nebel, im Nordwesten etwas Regen, Tiefstwerte 16 bis 7 Grad. Morgen überwiegend freundlich und trocken, am Abend von der Nordsee her Schauer, Höchstwerte 20 Grad in Nordfriesland bis 30 Grad am Kaiserstuhl. Am Mittwoch Schauer oder Gewitter, zeitweise sonnig bei Werten von 16 bis 25 Grad und am Donnerstag am Abend von Nordwesten her Regen bei 16 bis 24 Grad. Es ist 23.03 Uhr.
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4: Mit einer Entwarnung für die Autobahn 21 Bargteheide Kiel. Kein Falschfahrer mehr zwischen Nettelsee und der B404. Und noch eine Entwarnung für die A33 Bielefeld-Osnabrück. Kein Falschfahrer mehr zwischen Haderberg und Osnabrück-Fledder. Die Autobahn 1 Hamburg Richtung Lübeck ist zwischen Kreuz Bargteheide und Bad Oldesloe wegen einer Fahrbahnerneuerung bis 6 Uhr gesperrt. A1 Lübeck-Hamburg, die Norderelbbrücke, ist in beiden Richtungen mehrfach kurzfristig wegen eines Schwertransports gesperrt. Die A29 Oldenburg Richtung Ahlhorner Heide ist zwischen Wardenburg und Großenkneten wegen einer Nachtbaustelle bis 5 Uhr gesperrt. Die A40 Essen Richtung Dortmund ist zwischen Dreieck Bochum-West und Bochum-Zentrum wegen Bauarbeiten für 2 Wochen gesperrt. Die A100 Stadtring Berlin ist zwischen Oberlandstraße und Treptower Park bzw. Spätstraße auf der A113 wegen Wartungsarbeiten bis 5 Uhr früh gesperrt. Und die B49 Gießen-Limburg ist zwischen Tiefenbach und Biskirchen nach einem Unfall in beiden Richtungen gesperrt.
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4: Und die kommt aus den Studios von NDR Info in Hamburg. Am Mikrofon ist Sven Hasenklever. In Schweden ist gewählt worden und das ist richtig spannend, denn nach Auszählung von 94% der Stimmen wäre ein Wechsel in Stockholm möglich. Es reicht knapp für eine Mitte-Links-Koalition um Ex-Ministerpräsidentin Andersson. Aber es fehlen noch Stimmen und so rechnet sich auch der amtierende konservative Ministerpräsident Kristersson noch Chancen aus. Er regiert mit einer Drei-Parteien-Regierung, die sich auch auf die Rechtspopulation populistische Schwedendemokraten verließ. Diese wiederum haben erstmals Stimmen verloren. Aber auch die Sozialdemokraten liegen unter dem Ergebnis der letzten Wahl. Jana Sinram aus Stockholm.
5: Zumindest in einer Frage sind sich die Spitzenkandidaten der beiden politischen Lager in Schweden einig. Bevor sie mit irgendwem verhandeln, muss Klarheit über das Ergebnis dieser Reichstagswahl herrschen. Ein Schritt nach dem anderen, sagt der amtierende Regierungschef Ulf Kristersson vor einem Treffen mit der Führung seiner moderaten Partei am Tag nach der Wahl.
6: Ich werde erst das amtliche Endergebnis abwarten. Danach werde ich eine Reihe von Gesprächen führen. Ich werde es ruhig angehen lassen, denn wir haben eine stabile amtierende Regierung. Und dann werde ich mich melden, sobald ich sehe, wie es weitergehen kann.
5: Soll heißen, Kristersson hofft weiter auf ein tragfähiges Bündnis seines bürgerlichen Lagers mit den rechtspopulistischen Schwedendemokraten. Sie landen nach vorläufigem Ergebnis mit gut 17% nur auf Platz 3 hinter Kristerssons Moderaten. Die rot-grüne Opposition sieht den Auftrag zur Regierungsbildung bei der früheren Ministerpräsidentin Magdalena Andersson. Denn ihre Sozialdemokraten kommen mit den kleineren Parteien des linken Lagers vorläufig auf 176 der 349 Sitze und damit auf eine hauchdünne Mehrheit. Doch auch Andersson mahnte in der Wahlnacht zu Geduld.
7: Wir behöver invänta det slutgiltiga valresultatet innan det går att säga exakt på vilket sätt Sverige kommer att styras.
5: Man müsse zunächst das endgültige Ergebnis abwarten, um sagen zu können, wer Schweden künftig regiere. Das wird laut der Wahlbehörde frühestens am Mittwoch feststehen. Denn an diesem Tag werden die letzten Auslandsstimmen ausgezählt. Und die könnten noch etwas ändern, denn laut dem Sender SWT trennen die beiden Parteienblöcke weniger als 29.000 Stimmen. Der Generalsekretär der Sozialdemokraten Tobias Baudin verbreitet am Morgen im schwedischen Fernsehen Zuversicht.
6: Wir müssen am Mittwoch sehen, wie die Menschen abgestimmt haben. Auf dieser Grundlage werden wir mit Magdalena Andersson als Ministerpräsidentin eine Regierung bilden. Das wird nicht einfach, aber das war es für uns noch nie. Wir haben das in der Vergangenheit schon oft geschafft.

0: Können.
1: Styra Sverige.
2: Viele Menschen in Stockholm rechnen mit schwierigen Verhandlungen.
3: In Schweden war es also knapp. Sozialdemokraten stärkste Kraft, aber nur eine kleine Mehrheit für das Mitte-Links-Lager. Dennoch die Frage meiner Kollegin Birgit Langhammer an Professor Sven Jochem von der Uni Konstanz. Er ist Politologe und Experte für die Politik in den nordischen Ländern. Ist diese Wahl tatsächlich eine Gegenbewegung zum europäischen Rechtsruck oder ist der Erfolg der Sozialdemokraten bei genauerem Hinsehen gar nicht so eindeutig?
4: Ich denke nicht, dass es ein eindeutiger Sieg der Linken oder der Parteien aus dem sogenannten linken Lager ist. Mal abgesehen davon, dass die Stimmen noch nicht alle ausgezählt sind, auch wenn zwischen dem linken Block und dem rechten Block eine kleine Mehrheit für den linken Block zu sein scheint, dürfen wir nicht vergessen, dass der linke Block in sich sehr heterogen ist. Und die Königsmacher-Partei, die ist in der Tat die Zentrumspartei, die immer in allen Statistiken, die wir lesen können, dem Linksblock zugerechnet wird, aber mehr oder weniger sich nicht in eine Regierung begeben will, wenn da auch die Linkspartei drin ist. Das heißt, jetzt wird es erst richtig spannend, wenn ausgezählt ist, dann geht nämlich diese Frage los, wer überhaupt eine Regierung bilden kann. Ich würde nicht die Chancen so gering schätzen, dass Ulf Kristersson von den Konservativen, der moderaten Partei, wie sie sich selber nennt in Schweden, dass die abgewählt werden. Also sie können immerhin noch weiter regieren, wenn sie keine Mehrheit haben, die gegen sie stimmt, wenn am 28. September der Reichstag eröffnet wird. Und dann kommt es darauf an, ob die Zentrumspartei sich enthält oder mit Nein stimmt. Wenn dann tatsächlich die Zentrumspartei mit Nein stimmen sollte, wenn die absolute Mehrheit gegen Ulf Kristersson sich ausspricht, dann geht erst das richtig spannende Suchen nach Mehrheiten los. Und da gibt es die unterschiedlichsten Optionen, die denkbar wären.
5: Gehen wir aber nochmal in die Details. Vielleicht fangen wir auch wirklich mit den Sozialdemokraten an, weil soziale Sicherheit, staatliche Handlungsfähigkeit, das sind ja alles klassische sozialdemokratische Themen. Und die Sozialdemokraten in Schweden sind stärkste Kraft, auch wenn sie abgegeben haben. Aber was sehen Sie, machen die Schweden da vielleicht auch anders als die deutsche SPD?
4: Die schwedische SPD ist in der Tat deutlich nach rechts gerutscht. Sie ist dem dänischen Beispiel gefolgt. Das ist insbesondere im Bereich der Migration, der Flüchtlinge, der Integrationspolitik, aber auch natürlich gegenüber der europäischen Integration haben sie sich deutlich nach rechts bewegt, da folgen sie der dänischen Sozialdemokratie. Und sie können mehr oder weniger sehr stark diese ländlichen Wahlgruppen organisieren, wo sie mit den Schwedendemokraten konkurriert, also die auch eine sehr starke Basis in den ländlichen Regionen hat, die eben von diesen infrastrukturellen Entwicklungen abgekoppelt zu sein scheint, wo dann auch mehr oder weniger viele auch aus Protest die Schwedendemokraten wählen. Aber da haben die Sozialdemokraten in Schweden es geschafft, durchaus in den ländlichen Regionen, vor allem auch im Norden des Landes, sehr stark präsent zu sein. Das heißt, eine eher kleinbürgerliche Politik, möchte ich jetzt nicht sagen, aber eine Politik, die schon auf die kleinen Leute aus ist. Und weil Sie gesagt haben, die Sozialdemokraten sind eine Partei der Sozialpolitik, das versucht die Schwedendemokraten, die man als rechtspopulistische, chauvinistische Partei am rechten äußeren Rand bezeichnen kann, die versuchen sich auch als Sozialstaatspartei zu profilieren. Und das ist dann ein spannender Wettkampf zwischen diesen beiden Parteien, wenn es um Sozialpolitik geht.
5: Die Schwedendemokraten, Sie haben sie angesprochen, eben nicht zu verwechseln mit Sozialdemokraten. Also die Rechtspopulisten in Schweden haben ja erstmals auch wieder Punkte abgegeben. 3 Prozentpunkte ist der aktuelle Stand. Wo sehen Sie dafür die Gründe? Was kann Deutschland vielleicht daraus auch lernen über den Umgang mit rechtspopulistischen Parteien?
4: Der Verlust der Schwedendemokraten war jetzt nicht so ausgeprägt. Aber klar, sie haben entgegen den Prognosen eingebüßt. Aber ich denke nicht, dass es ein großer Verlust ist. Die Betroffenheit ist zwar groß, aber sie sind immer noch mit ungefähr 17,5% sehr, sehr stark im rechten Lager. Was eher erstaunlich war, ist tatsächlich, dass die konservative Partei unterschätzt wurde. Und die konservative Partei hat vor allem im Süden, in den urbanen Gebieten ihre Schwerpunkte und da hat sie sehr stark mobilisieren können. Sie hat sogar verkraftet noch aus strategischen Gesichtspunkten, dass viele Wählerinnen der konservativen Partei hin zu den Liberalen, zur liberalen Partei geschwenkt sind. Und die Schwedendemokraten, warum sie verloren haben, ich würde sagen, das ist kein großer Grund von unterschiedlichen Programmen und von unterschiedlichen Wahlversprechen. Es ist eine kleine Zurechtstutzung dieser Partei, die sehr euphorisch und sehr siegesgewiss auch in den Wahlkampf gegangen ist. und vor allem halt in den ländlichen

0: in Regionen auch auf Widerstand der Sozialdemokratie gestoßen ist.
1: Und wenn wir noch auf die Außenwirkung schauen, inwieweit würde sich da ein Wechsel oder eben auch ein Weiter-so an Schwedens Spitze auch für uns bemerkbar machen? Also würde sich an der pro-westlichen, an der pro-ukrainischen Ausrichtung Schwedens was ändern?
0: Ich denke nicht. Wir können ja unterschiedliche Koalitionsmuster mal durchdenken, aber ich glaube, gerade im Bereich der Sicherheitspolitik, da stehen die meisten Parteien auf dem Konsens, NATO-Mitgliedschaft, Verteidigung auch der ukrainischen Interessen in der gegenwärtigen Kriegssituation. Das ist, denke ich mal, nicht. Was spannend werden könnte, das wäre tatsächlich die europapolitische Ausrichtung, wenn es im rechten Lager nicht nur zu einer Duldung durch die Schwedendemokraten kommt, sondern, so wie sie auch eingefordert haben im Wahlkampf, dass sie selber Ministerposten bekommen soll. Dann wird es spannend, wie dieser dann nochmals gestärkte Einfluss der Schwedendemokraten sich auf die Europapolitik auswirken könnte. Aber das sind alles, das ist Kaffeesatzleserei, das wissen wir jetzt noch nicht. Es wird jetzt erstmal spannend sein zu sehen, wie eine Regierung gebildet wird. Es gibt unterschiedliche andere Alternativen, die auch gedacht werden. Sehr viele Kommentatoren gucken immer nach Deutschland mit großer Koalition. Warum nicht die Konservativen mit der Sozialdemokratie? Das wird meistens als Kulturbruch wahrgenommen. Die Zentrumspartei möchte eine Regierung, eine Minderheitsregierung der Mitte mit den kleinen Parteien und eine große Partei, die unterstützt, dass also die Parteien an dem linken, also auch am rechten Rand ausgeschlossen werden. Also für mich als Politikwissenschaftler werden die nächsten Wochen äußerst spannend, das zu verfolgen, wie sich da die Parteien strategisch ausrichten.
2: Professor Sven Jochem von der Uni Konstanz.

0: und die Zeit. Es ist gleich 23.15 Uhr.
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0: Mehrere europäische Regierungschefs haben beim EU-Arktis-Gipfel in Finnland vor einer wachsenden Gefahr aus Russland gewarnt und gefordert, die Präsenz in der Arktis zu verstärken. Die EU ist gerade dabei, ihre Arktis-Strategie zu überarbeiten, um so besser auf die veränderte Sicherheitslage im hohen Norden reagieren zu können. Nicht nur Russland baut seine militärische Präsenz dort aus, auch China ist aktiv und Begehrlichkeiten gibt es auch von Seiten der USA. Es geht um strategische Positionen, Handels- und Versorgungsrouten, aber auch um Rohstoffe, die durch die Eisschmelze zugänglich werden. Andreas Meyer-Feist berichtet über das Arktistreffen.
2: Die Arktis, eine Region der Gegensätze. Im Winter monatelange Dunkelheit mit Temperaturen um 40 Grad minus. Im Sommer geht's schon mal deutlich rauf über 10 Grad plus. Aber auch die politischen Gegensätze sind nicht zu unterschätzen. Auf der einen Seite Russland, auf der anderen Seite die EU und seit dem Beitritt Schwedens und Finnlands eine geschlossene NATO-Nordflanke.
3: Hier im hohen Norden Europas kann man sehen, wie gefährdet der Frieden in Europa ist.
2: So formulierte es Bundeskanzler Friedrich Merz. Eigentlich hätte es beim Arktis-Gipfel vor allem um wirtschaftliche Aspekte gehen sollen. Aber die militärischen wurden am Ende noch wichtiger. Russland hat dort viele Militärstützpunkte. Nach den NATO-Beitritten Finnlands und Schwedens verstärkte Russland seine Aktivitäten. Gleichzeitig verlaufen in der Arktis wichtige Unterseekabel, die Europa mit Nordamerika verbinden. Ein gefährdetes Potenzial, befürchtet Friedrich Merz.
3: Ich kann nur an uns alle appellieren, diese Gefährdung ernst zu nehmen, in Europa zusammenzuhalten und in der NATO, im europäischen Teil der NATO allemal, das zu tun, was notwendig ist, nämlich alle Anstrengungen zu unternehmen, um unsere Freiheit zu verteidigen und den Frieden zu bewahren.
2: Der finnische Premier Petteri Orpo erklärte, so wie in der Ukraine Züge angegriffen werden, droht in der Arktis die Sabotage von Unterseekabeln, Gaspipelines und Energieplattformen durch Russland.
4: This is very dangerous game they are playing now.
2: Sie treiben ein gefährliches Spiel, erklärte der finnische Regierungschef. Der jüngste Drohnenangriff in der Nähe der polnischen Grenze wurde auf dem Arktis-Gipfel als Weckruf verstanden. Die multiplen Bedrohungen müssten auch im hohen Norden ernst genommen werden. Andernfalls wird Russland genau das erreichen, was es anstrebt. Die Unterwerfung der Ukraine, erklärte EU-Chefdiplomatin Kaja Kallas, mit Folgen nicht nur dort. Der Drohnenwall, der die gesamte Ost- und Nordostflanke Europas sichern soll, müsse auch in der Arktis wirken, so lautet die übereinstimmende Forderung. Dazu kommen Vorschläge für eine gemeinsame europäische Eisbrecherflotte, um in diesem Bereich die Dominanz Russlands zu brechen. Die USA und Kanada lassen in Finnland 11 neue Eisbrecher im Wert von mehr als 6 Milliarden Euro bauen. Europa müsse nachziehen, erklärte Merz nach dem Gipfel.
3: This is something for the entire European Union, for the entire European continent, and that's the reason why we are talking about that.
2: Für den EU-Außenpolitiker David McAllister von der CDU steht ein Tauziehen um die Arktis bevor, an dem viele Mächte beteiligt sind.
5: Russland baut seine militärische Präsenz aus, China verstärkt seine Aktivitäten und durch den Klimawandel werden neue Seewege und Rohstoffe zugänglich. Das verschärft den Wettbewerb um Einfluss.
2: Russland, die EU oder eine ganz andere Macht, wer am Ende am längeren Hebel sitzt, sei noch nicht ausgemacht.
5: Die Europäische Union kann durch Investitionen in Infrastruktur, Cybersicherheit und Rohstoffpartnerschaften einen Beitrag leisten. Dafür braucht sie eine engere Abstimmung mit Norwegen, Island, Grönland und Kanada.
2: Der EU-Arktis-Gipfel zeigt, wohin der Blick der EU in Zukunft gehen soll, nach Norden.
0: Am Rande des Gipfels interessierten sich mitgereiste Journalisten auch für die Person Friedrich Merz. Genauer gesagt ging es um die Frage, ob er als Kanzler noch eine Zukunft hat. Gerüchte halten sich hartnäckig, er könne abgelöst werden und Merz warnte vor solchen Debatten. Sabine Henkel.
6: Bundeskanzler Friedrich Merz versucht, die Diskussion um seine Person einzufangen. Beim Arktis-Gipfel in Finnland warnte er davor, dass Sicherheitsfragen in Europa in den Hintergrund gedrängt werden, weil über ihn diskutiert wird. Unterstützung aus der eigenen Partei bekommt der Bundeskanzler von Außenminister Wadefuhl. Er erklärte, dass sich Merz jederzeit auf die Unterstützung der Regierungsfraktionen und seines Kabinetts verlassen könne. Wadefuhl wurde in Ungarn bei einer Pressekonferenz nach der Diskussion um den Kanzler gefragt. Und er sagte auch, dass er die Bundesregierung für sehr stabil hält. Auch Kulturstaatsminister Weimar äußerte sich zu Merz in einem Podcast der Zeit. Weimar geht davon aus, dass Friedrich Merz bei der nächsten Bundestagswahl noch einmal als Kanzlerkandidat antreten wird. Voraussetzung sei aber, dass die Bundesregierung aus der derzeitigen Reparaturphase, wie Weimar die Lage nennt, herauskomme. Auch bei den Grünen war die Debatte um Merz heute Thema. Grünen-Co-Chef Banaschak zeigte sich irritiert über die Spekulationen. Sie zeigten, dass Merz die Kontrolle in der eigenen Partei entgleite. Banaschak sagte wörtlich: Get your shit together, also reißt euch zusammen. Merz sei gewählter Bundeskanzler und habe gemeinsam mit der Bundesregierung die Aufgabe, verantwortliche Politik zu machen.
0: Das Runde muss ins Eckige. So war es bisher üblich mit der Pizza und dem eckigen Pappkarton. Weil die Kartons für viel Müll sorgen, soll sich das aber ändern. Ab 2028 müssen laut EU-Verordnung Mehrwegverpackungen angeboten werden. Unser Reporter Martin Schmitz war in einer Berliner Pizzeria, die Vorreiter sein will und die Pappkarton-Alternative schon jetzt anbietet.
7: Sie ist rund und nicht eckig. Das fällt als erstes auf. Die alternative Pizzaverpackung besteht aus einem runden Boden und einem runden Deckel. Wie zwei Frisbees aus Plastik, 33 cm im Durchmesser, die sich zusammenschrauben lassen. Nichts erinnert an den klassischen Karton, den Pizzeria-Betreiberin Shkendi Sinani häufig am Wegrand findet.
8: Gerade von unserer Pizzeria aus, wenn ich dann zur U-Bahn laufe abends, sehe ich mindestens 3-4 von unserer Pizzeria alleine schon. Und das ist nicht schön.
7: Darum macht sie Werbung für die neue wiederverwertbare Verpackung, also die zwei verschraubbaren Frisbees. Man kann sie freiwillig dazu bestellen und erhält bei Wiedervorlage die 5 Euro Pfand zurück. Das Restaurant Italien in Berlin-Friedrichshain reagiert darauf, dass auch die Kundinnen und Kunden umweltbewusster werden.
8: Wir sind ja ein Familienbetrieb und sind seit 11 Jahren hier und haben unsere Stammkunden und die kommen tatsächlich mit ihrem eigenen Teller und nehmen die Pasta mit, weil sie keinen Müll produzieren wollen.
7: Schon seit bald 4 Jahren müssen Restaurants in der EU Verpackungsalternativen anbieten, für Unterwegskaffee zum Beispiel. Pizzakartons waren bisher ausgenommen. Ab 2028 ändert sich das. Der Familienbetrieb von Shkendi Sinani macht bei einem Pilotprojekt in Friedrichshain-Kreuzberg mit. Der Bezirk stattet 17 Restaurants mit den Pizza-Mehrwegverpackungen aus, um die umweltbewusste Alternative vorab bekannt zu machen.
9: Unsere Vision ist ein abfallfreies Berlin für alle.
7: Das sagt Nina Schleit von Zero Waste Berlin. Die Organisation setzt das Projekt im Auftrag des Bezirks um.
9: Tatsächlich sind Pizzakartons nicht so recycelbar, wie man vielleicht denkt. Die müssen aufgrund von Käse- und Fettrückständen im Restmüll entsorgt werden. Und das bedeutet, dass sie verbrannt werden müssen.
7: Pizzakartons machen 40% der Mitnehmverpackungen aus. Wenn weniger von ihnen in Umlauf kommen, könnte die Umwelt also entlastet werden. Dafür müssen sich die Kundinnen und Kunden aber auch für die wiederverwertbare Mehrwegalternative entscheiden.
10: Also gefällt mir einfach nicht und nicht mein Fall.
11: Mein erster Gedanke war, oh nein, das ist ja Plastik, aber wenn es dann wiederverwendet wird, finde ich es gut. Und 5 Euro Pfand klingt auch fair.
12: Man muss bezahlen dafür und das wird das Gleiche wie mit den Bechern für den Kaffee. Es liegen trotzdem viel auf der Straße. Das ist nicht so schön.
7: Die Verbraucherinnen und Verbraucher können also weiterhin wählen zwischen Einweg und Mehrweg. In Potsdam geht man darum noch einen Schritt weiter und möchte eine Verpackungssteuer einführen. Dann fallen zum Beispiel 50 Cent mehr pro Pappbecher an. Einwegverpackungen sollen so ab Anfang Oktober unattraktiver werden. Kritik kommt vom Handelsverband Berlin-Brandenburg. Sprecher Philipp Haferkamp sieht darin vor allem eine Belastung für die Restaurants.
13: Unternehmen müssen ja die Verpackungsmengen erfassen. Sie müssen dann die zusätzliche Steuererklärung abgeben. Das heißt, es gibt einen hohen Aufwand auf Unternehmensseite. Und auch die Verwaltung muss diese Betriebe erfassen und sie muss kontrollieren. Und dazu ist sie aus unserer Sicht nicht in der Lage. Und damit droht dann natürlich eine Benachteiligung derer, die korrekt erklären und zahlen.
7: Aus Sicht des Handelsverbands müssten vor allem die Verbraucherinnen und Verbraucher sorgsamer mit Verpackungsmüll umgehen.
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6: Mit Ina Kast. Italien, Bulgarien, Rumänien und Finnland. In diesem Länderquartett findet aktuell die Volleyball-EM der Männer statt. Das deutsche Team hat durch einen 3:1-Erfolg über die Schweiz vorhin das Achtelfinale erreicht. Raimo Hinsdorf.
14: Von wegen Kräfte schon gegen die Schweiz. Statt des erhofften Schnelldurchgangs mussten Deutschlands Volleyballmänner vor dem Match um den Gruppensieg gegen Frankreich in eine unangenehme Verlängerung. Das 3:1 am Ende gegen die Eidgenossen, ein Sieg mit Schönheitsfehler. Das DVV-Team hatte die ersten beiden Sätze gegen den Außenseiter locker gewonnen mit 25 zu 19 und 25 zu 17. Dann häuften sich die Konzentrationsfehler, ging die Angriffsquote in den Keller. Und schon sahen sich Erik Röhrs und Kollegen mit 2 zu 8 im dritten Satz hinten. Nach einer zwischenzeitlichen Aufholjagd ging dieser Satz mit 22 zu 25 verloren. Trotz einiger Wackler wurde dann der vierte Satz mit 25 zu 21 gewonnen. Bester deutscher Angreifer war Tobias Brandt mit 25 Punkten. Die deutsche Mannschaft wird die Gruppe in Rumänien mindestens als Zweiter beenden und mit einer soliden Ausgangsposition ins Achtelfinale gehen.
15: In der Fußball-Bundesliga der Frauen hat der FC Bayern ein spätes 3 zu 2 in Leverkusen gefeiert. Es war für die Münchnerinnen der vierte Sieg im vierten Spiel. Sie sind aber nur Tabellenzweite, weil der punktgleiche VfL Wolfsburg die bessere Tordifferenz hat. Bei den Männern steht jetzt noch ein Spieltag an und dann ist erstmal eine sehr lange Pause in der Bundesliga. Ganze 2 Wochen passiert dann nämlich erstmal nichts in der Liga, denn erstmals hat man sich dazu entschlossen, 2 Länderspielfenster, die es früher gab, zu vereinen. Heißt, in der Bundesliga-Pause finden dann gleich 4 Länderspiele statt. Das erste Spiel vom neuen Bundestrainer Jürgen Klopp rückt also immer näher. Und der hat sich offenbar etwas ganz Besonderes für diese ersten Partien ausgedacht, Jan Wochner.
16: Das wäre eine große Überraschung. Bundestrainer Jürgen Klopp überlegt wohl, einen XXL-Kader für die anstehenden Länderspiele zu nominieren. Nach Informationen der Sportschau sollen Klopp und sein Trainerteam so etwas wie einen Bettenwechsel im Quartier in Herzogenaurach erwägen. Der Kader soll viel größer sein als die vorgeschriebenen 23 Spieler pro Partie. Auch Sky Sport berichtet darüber. Für die Spiele in Amsterdam gegen die Niederlande und wenig später gegen Griechenland und Serbien sowie zum Abschluss noch einmal in Griechenland gibt die UEFA den Trainern freie Hand. In der Nations League dürfte laut Reglement der Kader für jedes der 4 Spiele unterschiedlich aussehen. Sollte sich Klopp für das Tauschmodell entscheiden, hätte es den Vorteil, dass er sehr viele Spieler aus der Nähe sehen und persönlich kennenlernen könnte. Am Donnerstag wird der neue Bundestrainer seinen Kader bekannt geben. Bei einem XXL-Kader könnte es noch größere Überraschungen geben.
15: Keine Überraschung ist das Traineraus bei Fußball-Zweitligist Hannover 96. Christian Tietz wurde am Abend entlassen. Ein Nachfolger steht noch nicht fest. 20 Jahre nach den Usain Bolt-Festspielen von Berlin 2009 könnte wieder eine Leichtathletik-WM in Deutschland stattfinden. München hat sich für die Weltmeisterschaften 2029 oder 2031 beworben. Am Vormittag entscheidet sich, ob die bayerische Landeshauptstadt die Titelkämpfe bekommt, Hendrik Lückhoff.
17: München hat sich richtig ins Zeug gelegt. Mit einem 10-minütigen Vortrag sollte der Leichtathletik-Weltverband überzeugt werden und mit der Unterstützung deutscher Leichtathletik-Stars wie Zehnkampf-Weltmeister Leo Neugebauer oder Sprinterin Gina Lückenkämper. Dazu wird das Münchner Olympiastadion gerade renoviert und wäre damit in Schuss für die Weltmeisterschaften. Zudem erhofft sich München, dass die erfolgreiche Austragung der Leichtathletik EM im Rahmen der European Championships im Jahr 2022 Eindruck auf die Entscheider gemacht hat. Sollte die Stadt den Zuschlag bekommen, plant sie mit Kosten in Höhe von gut 100 Millionen Euro. Die Konkurrenz ist allerdings groß. Auch London und Rom bewerben sich, genauso wie Nairobi. So könnten die Weltmeisterschaften auch erstmals in Afrika ausgetragen werden.
15: Um 11.15 Uhr sind wir schlauer, dann will der Leichtathletik-Weltverband am Vormittag seine Entscheidung verkünden, wo die Weltmeisterschaften stattfinden werden.

keine Goethe-Institute mehr in Russland. Was bedeutet das genau? Das ist die Frage bei uns in der kommenden Viertelstunde nach den nächsten Nachrichten um 11:30 Uhr.

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1: Um 23.30 Uhr mit Olaf Knapp. Der Tankstellenverband in Deutschland warnt vor Spritpreisen von 3 Euro pro Liter. Am Wochenende waren die Preise für Super E10 so hoch wie noch nie. Grund seien die aktuellen Entwicklungen im Nahen Osten, hieß es. Aus der NDR-Nachrichtenredaktion Joshua Greiten.
2: Der Tankstellenverband kritisierte in der Rheinischen Post, Mineralölkonzerne würden aktuell abkassieren. Zwar sei der Krieg im Nahen Osten ein Problem, der Anteil des Öls in Deutschland aus der Golfregion sei jedoch vergleichsweise gering. Hinzu kommt, dass eine wichtige Ölpipeline in Saudi-Arabien nach einem Drohnenangriff wochenlang stillgelegt werden muss. Das berichtet die Nachrichtenagentur AP. Die getroffene Pipeline ist eine wichtige Alternative zur aktuell blockierten Straße von Hormuz.
1: Bundeskanzler Merz steht wegen schlechter Wahl- und Umfragewerte weiter unter Druck. Bei einem Termin in Finnland hat er von seiner CDU mehr Parteidisziplin gefordert. Nach Einschätzung von Berlin-Korrespondentin Ilanit Spinner hängt für Merz viel von den nächsten beiden Landtagswahlen ab.
3: Für Merz ist das sicherlich ein Warnsignal, wenn der niedersächsische CDU-Landeschef von einem guten Ergebnis trotz Bundestrend spricht. Und auf die Frage, ob er noch zu Merz stehe, sagte er, wir kämpfen geschlossen vor den Landtagswahlen. Danach müsse es politische Änderungen in Berlin geben. Ja, der Kanzler selbst ist gerade zu Besuch in Finnland und dort wurde der finnische Ministerpräsident heute von einem Journalisten gefragt, ob Friedrich Merz denn trotz der innenpolitischen Krise in Deutschland überhaupt noch ein verlässlicher Partner sei. Also daran wird deutlich, der Druck auf den Kanzler wächst und die Zweifel an seinem Kurs, die nehmen zu.
1: Russland und die Ukraine haben angeblich zugesagt, die gegenseitigen Angriffe auf Energieanlagen zu stoppen. Das hat US-Präsident Trump auf seiner Online-Plattform verkündet. Details nannte er nicht. Der ukrainische Präsident Zelensky sprach von einem Vorschlag Washingtons. Er erklärte in seiner abendlichen Ansprache, Kiew sei zur Deeskalation bereit, sollte Moskau seine Angriffe beenden. Moskau hat bisher nicht auf Trumps Äußerung reagiert. Auf Sizilien ist der Vulkan Ätna seit gestern wieder aktiv. Nach Angaben des italienischen Instituts für Geophysik und Vulkanologie spuckte der Vulkan eine etwa 4 Kilometer hohe Aschewolke aus. Am Flughafen Catania starten und landen deshalb zurzeit keine Flugzeuge. Bereits im August ist der Ätna aktiv gewesen. Der Flugverkehr musste deswegen mehrere Wochen unterbrochen werden. Das Wetter in Deutschland, nachts teils Nebel, im Nordwesten etwas Regen, 16 bis 7 Grad. Morgen überwiegend freundlich und trocken. Am Abend von der Nordsee her Schauer bei Höchstwerten von 20 Grad in Nordfriesland bis 30 Grad am Kaiserstuhl. Das waren die Nachrichten.
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4: Die Autobahn 1 Hamburg Richtung Lübeck ist zwischen Kreuzpark der Heide und Bad Oldesloe wegen einer Fahrbahnerneuerung bis 6 Uhr gesperrt. A1 Lübeck-Hamburg, die Norderelbbrücke, ist in beiden Richtungen mehrfach kurzfristig wegen eines Schwertransports gesperrt. Die A29 Oldenburg Richtung Ahlhorner Heide ist zwischen Wartenburg und Großenkneten wegen einer Nachtbaustelle bis 5 Uhr gesperrt. Und die A100 Stadtring Berlin ist zwischen Oberlandstraße und Treptower Park bzw. Spätstraße auf der A113 wegen Wartungsarbeiten noch bis 5 Uhr gesperrt.
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4: Heute mit Sven Hasenklever. Russland ist verantwortlich für den versuchten Drohnenanschlag am Leipziger Flughafen. Und ich muss hier noch mal kurz unterbrechen wegen einer weiteren Verkehrsmeldung. Achtung, ein Falschfahrer auf der B313 zwischen Auffahrt A8 Wendlingen und Überleitung B10 Plochinger Dreieck. Dort kommt Ihnen der Falschfahrer entgegen. Fahren Sie äußerst rechts und überholen Sie nicht. Auf der B313 zwischen Auffahrt A8 Wendlingen und Überleitung B10 Plochinger Dreieck ist ein Falschfahrer unterwegs. Vorsicht in beiden Richtungen. Russland ist verantwortlich für den versuchten Drohnenanschlag am Leipziger Flughafen. Als die Bundesregierung mit dieser Schuldzuweisung an die Öffentlichkeit ging, war klar, dass Russland reagieren würde. Die deutschen Strafmaßnahmen wurden ähnlich beantwortet. Deutschland schloss das Russlandhaus in Berlin und Moskau schließt die Goethe-Institute in Russland. Das hatte die russische Regierung angekündigt und jetzt ist daraus Realität geworden. Keine Goethe-Institute mehr in Russland, das Ende eines kulturellen Bindeglieds. Welche Bedeutung dieser Schritt hat, erklärt Stefan Lack.
5: Vor über 30 Jahren hatten die Goethe-Institute in Russland ihre Arbeit aufgenommen. Nun sind die drei verbliebenen Standorte in Moskau, St. Petersburg und Novosibirsk geschlossen. Alle Mitarbeitenden mussten auf Anweisung des russischen Außenministeriums ihre Arbeit niederlegen und sollten, sofern sie die deutsche Staatsbürgerschaft besitzen, bis zum 13. September das Land verlassen haben. Russlands Außenminister Sergei Lavrov hatte die Maßnahme verhängt. Es sei eine Reaktion auf die Strafmaßnahmen der Bundesregierung im Zusammenhang mit dem versuchten Sprengstoffanschlag auf den Flughafen Leipzig. Berlin macht Moskau dafür verantwortlich. Deswegen muss unter anderem das russische Haus in Berlin seinen Betrieb einstellen. Lavrov bestritt eine Beteiligung Russlands an dem Drohnenvorfall in Leipzig vehement. Deshalb sei es aus seiner Sicht nur konsequent, dass nun die Goethe-Institute geschlossen werden sollten. Aber natürlich werden sie geschlossen, nachdem unser Kulturzentrum von dort vertrieben wird. Nun, sonst respektieren wir uns selbst nicht. Mehr als 3 Jahrzehnte hatten die Goethe-Institute in Russland nicht nur das Erlernen der deutschen Sprache gefördert. Die Einrichtungen standen auch für den kulturellen Austausch beider Länder und die Vermittlung eines aktuellen Deutschlandbilds. Die Arbeit der Goethe-Institute in Russland war allerdings in den vergangenen Jahren stark eingeschränkt worden. Im Jahr 2023 wurden im Zuge wachsender deutsch-russischer Spannungen, verursacht durch den russischen Angriffskrieg auf die Ukraine, viele Mitarbeiterinnen und Mitarbeiter von Russland ausgewiesen. Viele Ortskräfte mussten zudem entlassen werden. Heike Uhlich, die das Goethe-Institut in Moskau bis 2022 geleitet hatte, kommentierte die Maßnahmen im Deutschlandfunk seinerzeit so.
6: Das ist eine Eskalationsstufe, die natürlich eine Auswirkung hat auf die Tätigkeit, weil man jetzt natürlich sehr viel weniger auch tun kann an den Orten mit einer begrenzten Mitarbeiterzahl.
5: Seitdem konzentrierten sich die Goethe-Institute in Russland auf die Förderung des Deutschunterrichts oder auf die Ausbildung von Lehrkräften. Ein Bindeglied, das es jetzt nicht mehr gibt. Zumindest von deutscher Seite gibt es keine Institution mehr in Russland, die vergleichbar in die russische Zivilgesellschaft hineinwirken.
4: Stefan Lack berichtete.
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4: Wie gefährlich kann uns künstliche Intelligenz werden? Darum wurde in den vergangenen Tagen wieder intensiv diskutiert. Diesmal wurde der Disput von Dario Amodei angestoßen, dem Chef der KI-Firma Anthropic. Der fordert unter anderem staatliche Regulierung der Branche. Die US-Regierung ist da offenbar ganz anderer Meinung. Gabi Biesinger berichtet.
7: Dario Amodei, Chef des KI-Unternehmens Anthropic, plädiert nach den jüngsten Sicherheitsvorfällen in der KI-Forschung nicht nur für Selbstregulierung in der US-KI-Branche, sondern auch für eine internationale Abstimmung, die Entwicklungen zu verlangsamen. Er verweist als Beispiel auf das Atomwaffenmoratorium zwischen den USA und der damaligen Sowjetunion, als die beiden Supermächte Ende der 1950er Jahre tatsächlich 3 Jahre lang ihre Atomwaffentests aussetzten. Er sieht mit Blick auf China aber auch, wie schwierig das werden dürfte, denn die Aussicht, sich im Wettlauf der militärischen Nutzung von KI einen Vorteil zu verschaffen, sei natürlich verlockend.
8: The incentives to pull ahead and the military advantage that you get from that are so large, but we should try.
7: Aber man dürfe es nicht unversucht lassen. Doch gerade diese Konkurrenz zu China sei der Grund, warum die USA volle Kraft voraus weiterentwickeln müssten. Das ist die Position von US-Präsident Donald Trump.
9: We're leading China in AI, and frankly, I want to keep it that way, because whoever wins, AI wins.
7: Die USA seien derzeit führend gegenüber China, so Trump. Das solle so bleiben, denn wer den KI-Wettlauf gewinne, gewinne alles. Auch Tech-Zar David Sachs, Leiter des wissenschaftlichen Technologiebeirats des Präsidenten, betont immer wieder, China habe kein Interesse an einer Verlangsamung und würde die wirtschaftlichen Vorteile der KI-Entwicklung sehen. Und hätte auch nicht solche Schwarzmaler, Doomer wie in den USA, die die KI-Entwicklung kritisch sehen.
10: They frankly don't have these Doomer groups in China, so they're not interested in a pause.
7: In einem Tweet beim Online-Dienst X warf Sachs den KI-Firmen vor, keinesfalls aus altruistischen Motiven zu handeln, sondern sie wollten mit der Forderung nach staatlichen Zulassungsverfahren lediglich ihre Produkthaftung aushebeln, die ein großes finanzielles Risiko darstellt. Das Motiv ist nicht von der Hand zu weisen, denn natürlich wollen die Anbieter ihre Modelle publikumswirksam vermarkten und sich gegen mögliche Konsequenzen aus Sicherheitsvorfällen durch Vorabwarnungen absichern. Und die Gefahren ihrer Entwicklung zu betonen, belegt natürlich gleichzeitig auch ihre Macht und Bedeutung. Und da sowohl Anthropic als auch OpenAI einen Börsengang anstreben, könnte das ihren Marktwert steigern. Auch wenn OpenAI am Wochenende den Börsenstart eben wegen der aktuellen Sicherheitsdebatte erstmal verschoben hat. KI-Experte Ernesto Lee vom Miami-Dade College in Florida sagte im US-Fernsehen, der gemeinsame Ruf nach Regulierung komme explizit auch vor dem Hintergrund der Konkurrenz zwischen Anthropic und OpenAI.
11: They all agree that there is a cliff at the finish line, but if they stop, they lose the race.
7: Sie wissen beide, dass sie auf eine Abbruchkante zulaufen, aber wer jetzt alleine bremst, der verliert den Wettlauf. Gleichzeitig ist Lee überzeugt, wenn die Produzenten eines Produkts nach staatlicher Regulierung rufen, dann müsse Washington auch zuhören.
11: When the people making the product ask to be regulated, Washington should listen.
4: Ob die AfD in Sachsen-Anhalt nach ihrem Wahlsieg regieren wird, ist noch offen, aber bereits jetzt zieht der ein oder andere Konsequenzen. Janina Werner hat einen Pflegefachmann in Halle an der Saale getroffen. Er hat Migrationshintergrund, er hat die deutsche Staatsbürgerschaft und er hat sich entschieden zu gehen.
12: Ali Jaban sieht etwas müde aus. Viel Zeit hat er nicht. Gleich muss er los, seine Tochter von der Klassenfahrt abholen. Seit der Landtagswahl am vergangenen Sonntag hat sich für ihn vieles verändert.
13: Der Albtraum, was wir damals in der Umfrage gesehen haben oder mitbekommen haben, ist wahr geworden sozusagen. Ja, haben ein bisschen zeitiger oder vorzeitiger ein bisschen gehandelt und das dauert halt auch, bis man auch alles gesichert hat. Ein Arbeitsvertrag, eine neue Wohnung und was weiß ich.
12: Schon kurz vor der Wahl hatte Ali Jaban die Entscheidung getroffen. Das Ergebnis habe ihn nun endgültig darin bestätigt, Sachsen-Anhalt zu verlassen. Und er hat seinen Job als Pflegefachmann zum Ende des Jahres gekündigt. Ausgerechnet in einem Bundesland, das schon heute unter Fachkräftemangel leidet und auf internationale Pflegekräfte angewiesen ist. Schon im Juni habe ich den Syrer in Halle an der Saale getroffen. Seit 2012 lebt er in Sachsen-Anhalt. Inzwischen besitzt er die deutsche Staatsbürgerschaft. Mit seinen Kolleginnen und Kollegen im Krankenhaus versteht er sich gut. Trotzdem machte er sich schon damals Sorgen.
13: Die meisten sind nett, lieb, auch interessieren sich auch gar nicht dafür, woher ich komme oder was weiß ich. Hauptsache, wir leisten was Gutes für die Gesellschaft. Das ist das Wichtigste sozusagen. Und hier auch, unsere Nachbarn, die sind alle auch nett, freundlich. Ja, wo kommt dann die 40%, fragt man sich, ja?
12: Seine Frau ist eigentlich Apothekerin und trägt Kopftuch. Einen Job in Sachsen-Anhalt zu finden, sei für sie schwierig, sagt Ali. Auch deshalb will die Familie wegziehen. Schon im Juni berichteten er und seine Frau von Anfeindung gegen sich und ihre beiden Töchter. Jetzt habe er noch mehr Angst davor.
13: Das spielt auch die politische Lage auch eine große Rolle. Und wenn die jetzt nach solchen Ergebnissen auch sich stärker fühlen, also die Anhänger von der AfD, und dann haben die mehr Mut sozusagen, und dann wird es meiner Meinung nach nur schlimmer. Und sorry, ist auch schwierig für uns auch, dass wir in einer Region uns aufhalten und was in der Gesellschaft auch leisten wollen und dann fast die Hälfte nicht uns willkommen heißen.
12: Ali ist jetzt auf Jobsuche. Erste Bewerbungsgespräche hat er bereits geführt, doch noch ist nichts entschieden. Auch für die beiden Töchter wird ein Umzug nicht leicht. Sie müssten ihre Schule verlassen und in einem anderen Bundesland neu anfangen.
13: Auf jeden Fall, es ist nicht einfach. Da haben wir lange überlegt und ich glaube, wir müssen diesen Schritt machen.
12: Dann muss Ali los. In einer Stunde hat er das nächste Bewerbungsgespräch. Zum Abschied sagt er, all das mache er vor allem für seine Töchter. Er wolle, dass sie sich sicher fühlen und ohne Angst aufwachsen können.
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4: In Bayern sind die Sommerferien vorbei. Morgen geht es wieder in die Schule. Neu für die 130.000 Erstklässler. Sie haben ein Recht auf Ganztagsbetreuung. Doch so einfach ist das nicht in jedem Fall. Hier und da gibt es mit der Mittagsbetreuung an den Schulen Probleme. Unsere Reporterin Caroline Hasenauer hat sich das an einem konkreten Beispiel angeschaut und mit einer Mutter aus Würzburg gesprochen.
14: Sina Wunderle aus Würzburg ist Mutter von drei Kindern. Die Mittagsbetreuung ist für sie und ihren Mann extrem wichtig. Beide sind berufstätig. Die Großeltern leben woanders.
15: Also meine Tochter ist seit der ersten Klasse in der Mittagsbetreuung. In der Mittagsbetreuung war auch schon mein Sohn 4 Jahre lang. Es war immer kein Problem. Es war eigentlich immer klar, dass die Kinder, die angemeldet sind, sich zwar fürs nächste Schuljahr wieder neu anmelden. Aber es war schon klar, dass man für das nächste Jahr einen Platz bekommt, mit Hinblick, wer da war. Die Kinder kriegen natürlich weiterhin einen Platz, weil die sind bekannt und die sollen ja eine Kontinuität haben.
14: Mittagsbetreuung gibt es an vielen Grundschulen in Bayern schon lange. Ein Angebot in der Schule integriert, das vor allem die Zeit direkt nach dem Unterricht abdeckt. Sina ist nie vor 15 Uhr zu Hause. Dank Mittagsbetreuung war das bisher kein Problem. Dann allerdings kam kurz vor Schuljahrsende im Juni eine Info.
15: Dass die Viertklasskinder, meine Tochter ist ja nächstes Jahr in der vierten Klasse, keinen Platz mehr in der Mittagsbetreuung haben wird, weil sie eben so viele Anmeldungen von den Erstklässern haben.
14: Die Kapazitäten seien nicht ausreichend, heißt es im Brief. Auf Nachfrage bei der Stadt Würzburg als Verantwortliche für die Organisation der schulischen Ganztagsangebote seien das hier und da Raumprobleme. Personell gäbe es dagegen keine Engpässe. In Würzburg arbeiten Schulen für die Ganztagsangebote unter anderem mit der evangelischen Jugendhilfe zusammen. Deren Vorsitzender Jürgen Keller betont, grundsätzlich habe jedes Kind ein Angebot erhalten.
16: Ich würde sagen, vielleicht 1% oder knapp drunter sogar haben nicht den Platz gekriegt, für den sie sich ursprünglich angemeldet haben.
14: Das liegt daran, dass die Würzburger Schulen schon seit vielen Jahren Mittagsbetreuung und Hort anbieten und so die Infrastruktur schon da war. Für die Ganztagsschule reicht das aber nicht. Mit dem Rechtsanspruch müssen Räume andere Anforderungen erfüllen als bisherige Mittagsbetreuungen.
16: Der Platz, an dem ein Kind von 8 bis um 16 Uhr, 5 Uhr in der Woche ist, muss auch einem Platz entsprechen, wo alle Bedürfnisse von so einem Kind befriedigt werden können. Sowohl von der Qualität im Lernen als auch von der Qualität im Miteinander umgehen und sich auch mal geborgen und geschützt fühlen. Das muss man alles räumlich, konzeptionell so aufstellen und dass es denen einfach gut gehen kann. Weil denen muss es gut gehen, sonst haben wir echt ein Problem.
14: Vor 5 Jahren bereits wurde ein Gesetz im Bundestag beschlossen, das die ganztägige Förderung und Betreuung von Grundschulkindern regelt. Erst im März diesen Jahres hat der Bayerische Landtag den rechtlichen Rahmen mit Vorgaben für die Kommunen final beschlossen. Für Sina Wunderle aus Würzburg kommt die Planung nun zu spät. Der angebotene Platz im Nachbarort ist für sie keine Lösung.
4: Informationen von Caroline Hasenauer. Führende Vertreter nationalistischer Parteien aus Wales, Schottland und Nordirland wollen eine Loslösung vom Vereinigten Königreich. Stattdessen liege die Zukunft der 3 Landesteile in der Europäischen Union. Das finden aber nicht alle in den einzelnen Ländern. Die Sache ist kompliziert. Das Treffen fand heute im walisischen Cardiff statt. Franziska Hoppen berichtet.
17: Es war ein historisches Treffen im walisischen Cardiff. Zum ersten Mal werden Schottland, Nordirland und Wales, die 3 kleineren Landesteile des Vereinigten Königreichs, von Regierungschefs angeführt, die sich für eine Unabhängigkeit vom Vereinigten Königreich einsetzen. Wie? Darüber tauschten sie sich nun aus. John Swinney, SNP-Regierungschef aus Schottland. Das Prinzip der Selbstbestimmung ist ein unveräußerliches Recht unseres Volkes. Wir werden zwar jeder für seinen eigenen Weg verantwortlich sein, doch dieses Prinzip verbindet uns untrennbar. So fordert Swinney eine Abstimmung über die schottische Unabhängigkeit innerhalb der nächsten 5 Jahre. Noch nie, betonte der SNP-Vorsitzende, habe es in Edinburgh so viele Abgeordnete gegeben, die ein Referendum unterstützten. Mary Lou MacDonald hingegen, Parteivorsitzende der irisch-republikanischen Sinn Féin, wäre mit einem Datum für ein Referendum bis 2030 zufrieden, während Plaid Cymru-Chef Rhian ap Iorwerth den Zeitpunkt ganz den Walisern überlassen möchte. Dennoch sollte die britische Regierung schon jetzt damit beginnen, sich auf Tag X vorzubereiten, so Mary Lou MacDonald. Dieser Prozess muss strukturiert werden. Das nicht zu tun wäre unverantwortlich. Gute Führung ist gut organisiert und plant voraus. Das ist unsere Forderung. Denn ein Landesteil kann nicht selbst über seine Unabhängigkeit entscheiden. Es braucht, vereinfacht gesagt, die Zustimmung Westminsters. So sieht beispielsweise das Karfreitagsabkommen vor, dass Nordirland Teil des Vereinigten Königreichs bleibt, solange eine Mehrheit der Bevölkerung dies wünscht. Sollte absehbar sein, dass eine Mehrheit für die Vereinigung mit der Republik Irland stimmen würde, muss der zuständige Nordirlandminister der britischen Regierung eine Volksabstimmung ansetzen. Das schottische Parlament wiederum muss laut einer Entscheidung des Obersten Gerichtshofs aus dem Jahr 2022 erst Westminster bitten, ihm Kompetenzen für ein Referendum zu übertragen, ähnlich wie Wales. Doch es scheint Hoffnung zu geben, in dem neuen Labour-Premier Andy Burnham einen Unterstützer gefunden zu haben. John Swinney prophezeite, er werde wohl der letzte Premier des Vereinigten Königreichs sein, dazu Rhian ap Iorwerth. Andy Burnham hat selbst gesagt, dass Westminster nicht im Sinne der Menschen funktioniert und ich stimme ihm ihm zu, voll und ganz. Ein Pressesprecher der 10 Downing Street stellte jedoch klar, Burnham glaube fest an das Vereinigte Königreich, das am besten funktioniere, wenn sich seine Bürger auf die gemeinsamen Werte besinnen, statt sich spalten zu lassen. Und Umfragen zeigen, in keinem der drei Landesteile gibt es derzeit eine besonders starke Mehrheit für einen solchen Schritt. In Wales spricht sich eine Mehrheit sogar gegen die Unabhängigkeit aus. Dies wollen die Politiker offenbar ändern, mit den Worten von Rhina Bjorbeth.
18: This is in the hands of the people of Wales.
17: Das liegt in den Händen der Waliser. Ich habe immer gesagt, dass ich mich dafür einsetzen werde, das Selbstvertrauen der Menschen in Wales zu stärken, damit sie mit Begeisterung die Zügel des Wandels selbst in die Hand nehmen. Besonders wäre der Fall Nordirland, das bei einer Wiedervereinigung mit der Republik Irland wieder Teil eines EU-Mitgliedstaats würde. Allerdings teilt sich in Nordirland Sinn Féin die Regierungsarbeit mit der unionistischen DUP, die einen Volksentscheid ablehnt und Regierungschefin Michelle O'Neill für ihre Teilnahme an dem Treffen kritisierte. In einer gemeinsamen Absichtserklärung bekräftigten die Politiker, in Zukunft enger mit der EU und vor allem miteinander arbeiten zu wollen.
0: Kultur.
4: Spätestens seit der Fernsehserie The White Lotus gibt es einen kleinen Hype um das Hotel als Spielort. Eine ganze Reihe Romane hat sich damit in den vergangenen Jahren beschäftigt. Jetzt kommt mit German Glück der Versuch von Simon Urban dazu. Er schreibt über die Mitarbeiter und Gäste in einem Luxushotel in Mecklenburg-Vorpommern. Danima Kesmasalo hat das Buch gelesen und Simon Urban getroffen.
19: Hotelchefin Caroline ist besorgt. Sie leitet das Eden Sealand Resort 5 Sterne Superior an der Ostsee. Und das ist ein hartes Geschäft.
20: Als Endgegner kamen heutzutage noch die Online-Rezensionen der Gäste im Netz dazu. Die Saunaaufgüsse, anmutige Afterhour und Offenbarung des Orients müssen heute leider ausfallen. Der Wellnessbereich müffelt mal wieder nach Abfluss. Ein Zimmer ist eine Stunde zu spät bezugsfähig. Dazu fehlt die französische Rosmarinseife mit geprägtem Hotelschriftzug, die so gerne geklaut wird, um damit zu Hause anzugeben?
19: Schlechte Bewertungen, schlechtes Geschäft. Der Mutterkonzern droht auch damit, eine ganze Reihe Häuser dicht zu machen. Caroline hat aber das Angebot, nach Miami zu gehen. Gegenüber ihren Mitarbeitern bringt sie das im Roman in einen Gewissenskonflikt. Und dann wären da noch die Gäste. Gäste wie Martin von Winterfeld, 86 Jahre ehemals Tabakfabrikant. Neuerdings solo ohne Ehefrau Uli unterwegs, wie er jemandem hier erzählt.
20: Du machst was? Ich mach Urlaub. Uli verlässt dich und du machst Urlaub? Uli verlässt mich nicht. Wie lange ist sie jetzt schon in Berlin? Fast 6 Monate? Uli macht, was sie will und ich mache, was ich will.
21: Also das klingt jetzt ein bisschen zu esoterisch, aber die Figuren sind tatsächlich ein Stück weit zu mir gekommen. Und wenn ich die Möglichkeit gehabt hätte, 3 Bücher zu schreiben oder ein Buch, das 3-mal so dick ist, dann wären auch noch weitere Figuren dazugekommen.
19: Sagt Autor Simon Urban. Ein Buch über das Leben im Hotel. Er hat es aus einem ganz einfachen Grund geschrieben.
21: Ja, ich war in einem Hotel mit der Familie vor einigen Jahren. Also eine ziemlich erwartbare Inspiration an der Stelle. Und da habe ich mal wieder festgestellt, dass das Hotel wirklich ein spannender Gegenentwurf ist zu all dem, was wir normalerweise Alltag nennen, also Arbeit, Reihenhaus, Nachbarn. Das Hotel ist der komplette Gegenentwurf, das soll es ja auch sein.
19: Im Roman lässt er sein Figurenpanorama samt ihrer persönlichen Probleme aufeinander los. Zum Beispiel 2 Brüder aus der Werbebranche, der es schlecht geht. Einen ukrainischen Geflüchteten, der sich über die Deutschen wundert. Eine berühmte Comedienne, Frau Mensch, die am Karrierescheideweg steht.
21: Frau Mensch, die einen Shitstorm überlebt hat und sich jetzt zurück auf die Bühne kämpfen möchte, das ist natürlich auch was, was einem, wenn man die Medien verfolgt, permanent begegnet, diese Problematik, wie geht man da heute mit um und welches Wort ist zu viel und wie kommt man wieder zurück, das ist natürlich was, was ich einfach spannend finde.
19: Die Lebenswelten der Figuren in German Glück sind im Umbruch. Auf radikale Weise, so wie sich auch die Gesellschaft in den vergangenen Jahren und Jahrzehnten radikal verändert habe, sagt Simon Urban. Das Hotel ist eine Art Vakuum, wo man diese Brüche einen Moment lang zurückstellen könne.
21: Stichwort Eskapismus. Ich glaube, dass viele Leute schon auf der Suche sind nach einem Ausweg, einer Hintertür, einem Paradies. Und ein Hotel, gerade ein Luxushotel, ist natürlich ein Ort, unter dem man sich in der Regel ein Paradies vorstellt. Frage ist immer, ein echtes oder ist es am Ende ein trügerisches Paradies? Das kann es ja auch sein.
19: German Glück lebt von seinen sehr differenziert und genau beschriebenen Figuren. Gut beobachtete Menschentypen. Simon Urban hätte sie ruhig noch ein bisschen mehr aufeinanderprallen lassen können. Vieles spielt sich intern ab, nicht in der Hotellobby oder am Pool. Aber der Roman ist ein cleverer Blick auf das Leben im Hotel.
4: German Glück von Simon Urban erscheint bei Kiepenheuer und Witsch, hat 400 Seiten und kostet 24 Euro.
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2: Wir haben ein massives Glaubwürdigkeitsproblem. Das ist nicht nur an Friedrich Merz aufgehängt, aber auch, und deswegen glaube ich leider, sind mit diesem Bundeskanzler keine Wahlen mehr zu gewinnen.
4: Deutliche Worte von CDU-Influencerin und Junge Union-Schatzmeisterin Clara von Nathusius am Sonntag im ARD-Bericht aus Berlin. Seit dem Wahldebakel von Sachsen-Anhalt schwelt eine Debatte um die Zukunft des Kanzlers in der eigenen Partei. Jetzt hat Nathusius die Diskussion nochmal kräftig angefeuert. Andere CDU-Politiker versuchen dagegen zu löschen. Und es stellt sich die Frage, wie geht es weiter mit Friedrich Merz? Der Kölner Stadtanzeiger bezweifelt, dass ein Personalwechsel die Lage in der Union verbessern würde.
3: Drei Unionspolitiker stehen bei den Spekulationen über einen Kanzlertausch im Fokus. Hendrik Wüst aus NRW, Markus Söder aus Bayern und Bundesinnenminister Alexander Dobrindt. Aber gleich wer es machen würde, wäre ein Befreiungsschlag für Union und Regierung nicht garantiert. Denn die Probleme mit Reformstau und knappen Kassen sowie das Auseinanderbrechen der politischen Mitte blieben dieselben.
4: Die Rhein-Neckar-Zeitung aus Heidelberg rät Kanzler und Bundesregierung, jetzt pragmatisch vorzugehen.
3: Merz zu stürzen brächte höchstens kurz Entlastung, aber keine Befreiung. Aber vielleicht hilft Akzeptanz der Misere? Eine Wiederwahl 2029 scheint eh ausgeschlossen. Warum dann nicht konsequent das Richtige umsetzen, statt ängstlich nach dem Populären zu suchen? Wüst und Co. können auch 2029 noch übernehmen.
4: Die Zeit fragt sich in ihrem Newsletter das Politikteil, auf wen sich ein potenzieller neuer Kanzler in der aktuellen Regierung verlassen könnte und sieht dort wenige Stützen.
3: Allenfalls Innenminister Dobrindt fällt einem ein. Viele Minister sind Schwachstellen, was einen Nachfolger vor erhebliche Probleme stellen könnte. Eine neue große Personalrochade wäre theoretisch ein Ausweg, aber die Personaldecke in der CDU ist dünner denn je und eigentlich hat das Land schon genug Probleme. Die Lage mag für Merz so prekär sein, dass seine Kanzlerschaft bald vorbei sein könnte. Sicher ist das aber nicht.
4: Nach Ansicht der Süddeutschen Zeitung aus München vereint die CDU unter Merz gerade das Schlechteste der anderen Parteien. Die Selbstzerstörungslust der SPD, die Regierungsunfähigkeit der FDP und das interne Chaos der Grünen. Dabei könne die CDU vom eigenen Personal lernen, wie es besser geht.
3: Am Sonntag wird in Mecklenburg-Vorpommern und Berlin gewählt. Normalerweise diszipliniert das eine Partei. Niemand wählt eine Chaostruppe, die sich selbst heruntermacht. Nach CDU-Maßstäben sind die Tage vor der Wahl aber wild und sie könnten sich später als verhältnismäßig ruhige Zeit erweisen. Merz wird noch starke Nerven brauchen, wenn er im Amt bleiben will. Es geht auch anders. Das zeigen der CDU gerade ihre Kommunalpolitiker in Niedersachsen. Die haben trotz Kanzler Merz landesweit ungefähr so viele Prozente bekommen wie bei der Bundestagswahl. Stadträte, die sich einfach um die Gemeinde kümmern, das gefällt vielen Wählern.
4: Zwar hat die CDU bei der Kommunalwahl in Niedersachsen trotz der Probleme der Bundespartei die meisten Stimmen eingefahren, doch Politikredakteur Torben Hildebrand vom Norddeutschen Rundfunk warnt dort die CDU, ebenso wie die SPD, sich auf ihren relativ guten Ergebnissen auszuruhen.
22: Der Wahlerfolg der AfD ist bemerkenswert, aber er bedeutet nicht die blaue Welle, die Niedersachsen überrollt, wie es manch AfD-Politiker nun gerne erzählt. CDU und SPD müssen das Wahlergebnis trotzdem als Warnung sehen. Wer es sich zu gemütlich macht, wird bestraft. Schon lange zerbröseln die Ergebnisse von CDU und SPD auch auf kommunaler Ebene. Wer die Verluste der CDU und der SPD jetzt als blaues Auge bezeichnet, der redet die Lage mal wieder schön.
4: Das meint Torben Hildebrand. Und das waren die Standpunkte. Zusammengestellt hat sie heute Torben Müller.

Der Bildungsmonitor 2026. Ähnlich schlimm wie die PISA-Studie? Dieser Frage gehen wir nach in der kommenden Viertelstunde nach den nächsten Nachrichten um Mitternacht.

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1: Um 0 Uhr Mitternacht mit Olaf Knapp. Am Ölmarkt ist wegen des Iran-Kriegs keine Entspannung in Sicht. Experten rechnen deshalb mit weiter steigenden Preisen, nicht nur an den Zapfsäulen. Anja Kohl aus Frankfurt am Main zu den möglichen Folgen für die Wirtschaft und die Verbraucher hierzulande.
2: Zunächst ganz direkt, Tanken, Heizöl, auch Gas werden teurer. Teures Öl aber bleibt nicht an der Zapfsäule hängen. Es verteuert die Produktion, es verteuert den Transport und damit voraussichtlich ganz viele Dinge gleich mit. Und so droht ein neuer Inflationsschub. Die Zinsen könnten auch weiter steigen und je länger all das dauert, desto mehr wird das Ganze zum Konjunkturrisiko. Wir sehen, der Konflikt weitet sich aus, aber es ist offen, wie substanziell und wie langwierig das dann sein wird.
1: Bundeskanzler Merz hat Kritiker in seiner eigenen Partei zu Disziplin aufgerufen. Bei einem Termin in Finnland warnte er davor, dass Sicherheitsfragen in Europa in den Hintergrund gedrängt werden, weil über ihn diskutiert wird. Die CDU steckt nach dem schlechten Abschneiden in Sachsen-Anhalt in einer tiefen Krise. Es soll Spekulationen über einen Sturz des Kanzlers gegeben haben. Verteidigungsminister Pistorius will ab sofort auch Soldaten für die Litauen-Brigade verpflichten. Nach Angaben des Ministeriums geht es um eine Zahl im mittleren dreistelligen Bereich. Aus Berlin Mario Kubina.
3: Die Dienstposten in der neuen Brigade seien zwar schon zu rund 80% besetzt auf freiwilliger Basis, aber dem Ministerium zufolge fehlen noch Spezialkräfte, etwa in der Logistik und in Sachen IT. Deshalb die Verpflichtungen. In Frage kommen demnach auch Kommandierungen für eine kurze Zeit. Verteidigungsminister Pistorius ist sich sicher, dass die neue Brigade wie geplant Ende nächsten Jahres voll einsatzbereit sein wird. Ziel ist es, Russland von einem Angriff auf die NATO-Partner im Baltikum abzuhalten.
1: Die Bundesanwaltschaft hat in Berlin Anklage gegen eine mutmaßliche Spionin Russlands erhoben. Mehr als 2 Jahre soll die Frau Kontakte zu einem Mann in der russischen Botschaft in Berlin gehabt haben, der für den Geheimdienst tätig war. Neben Informationen soll die Deutsch-Ukrainerin ihm auch Zugang zu hochkarätigen politischen Veranstaltungen in Berlin verschafft haben. Die Angeklagte wurde im Januar in Berlin festgenommen und sitzt seitdem in Untersuchungshaft. Das Wetter in Deutschland. Nachts häufig trocken, gebietsweise Nebel, im Nordwesten etwas Regen, Tiefstwerte 16 bis 7 Grad. Am Tage dann überwiegend freundlich und trocken, am Abend von der Nordsee her Schauer, Höchstwerte 20 Grad in Nordfriesland bis 30 Grad am Kaiserstuhl. Am Mittwoch Schauer oder Gewitter, zeitweise sonnig, 16 bis 25 Grad. Donnerstag abends von Nordwesten Regen, 16 bis 24 Grad. Es ist 0:03 Uhr.
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4: Mit einer Entwarnung für die B313, kein Falschfahrer mehr zwischen Auffahrt A8 Wendlingen und Überleitung B10 Plochinger Dreieck. Die A1 Hamburg Richtung Lübeck ist zwischen Kreuz Barg der Heide und Bad Oldesloe wegen einer Fahrbahnerneuerung bis 6 Uhr gesperrt. A1 Lübeck-Hamburg, die Norderelbbrücke, ist in beiden Richtungen mehrfach kurzfristig wegen eines Schwertransports gesperrt. Die A29 Oldenburg Richtung Ahlhorner Heide ist zwischen Wartenburg und Großenkneten wegen einer Nachtbaustelle bis 5 Uhr gesperrt. Die A40 Essen Richtung Dortmund ist zwischen Dreieck Bochum West und Bochum Zentrum wegen Bauarbeiten für 2 Wochen gesperrt. Und die A100 Stadtring Berlin ist zwischen Oberlandstraße und Treptower Park bzw. Spätstraße auf der A113 wegen Wartungsarbeiten bis 5 Uhr früh gesperrt.
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4: Und die kommt aus den Studios von NDR Info in Hamburg. Am Mikrofon begrüßt sie Sven Hasenclever. Es ist Wahlherbst, wenn man so will, zwischen den Landtagswahlen in Sachsen-Anhalt und Mecklenburg-Vorpommern und Berlin am kommenden Sonntag hatten die Niedersachsen die Chance abzustimmen, und zwar bei den Kommunalwahlen. Dort, wo Politik am unmittelbarsten erlebt wird, auf Kreis- und Stadtebene. 6,3 Millionen Menschen konnten am Sonntag teilnehmen und die Wahlbeteiligung lag bei fast 65%. Die CDU ging als stärkste Kraft aus der Wahl hervor, gefolgt von SPD und AfD. Vielerorts stehen noch einige Stichwahlen an. Helmut Eickhoff berichtet.
5: Die CDU bleibt die Nummer 1 in Niedersachsen. Landesweit 27,2% holen die Christdemokraten bei den Kreiswahlen. Die stärkste Kraft zu sein, bedeutet aber nicht automatisch, der große Gewinner zu sein. Minus 4,5 Prozentpunkte im Vergleich zu den vorangegangenen Wahlen. Die Bundespolitik sei schuld, meint der Landesvorsitzende Sebastian Lechner.
6: Ich kann selbst es nicht mehr hören, dass wir die Politik nur gut erklären müssen und dass wir ein Kommunikationsproblem hätten. Das ist nicht der Fall. Sondern wir müssen über die Politik sprechen. Wenn man den Menschen am Wahlkampfstand zugehört hat, dann ist es vor allen Dingen, sind es die hohen Benzinpreise und hohen Energiepreise.
5: Lechner fordert von der Bundesregierung einen Kurswechsel. Von seinen kommunalen Mandatsträgern fordert er aber, auf Kurs zu bleiben in Sachen Brandmauer zur AfD. Die feiert sich als großen Wahlgewinner, kann deutlich zulegen, kommt flächendeckend in Gemeinderäte und Kreistage. Der stellvertretende Landesvorsitzende der AfD, Stefan Bothe, glaubt, dass es auf kleiner Ebene eben doch Zusammenarbeit mit der CDU geben wird.
7: Sachbezogen unterstützen wir alles. Wir entscheiden immer in der Sache. Und ich glaube persönlich, dass viele, viele Kommunalpolitiker der CDU das ähnlich sehen.
5: Besonders erfolgreich ist die AfD in Salzgitter. Bringt die Kandidatin dort in die Oberbürgermeister-Stichwahl. Gewonnene Direktwahlen und Kandidaten in den Stichwahlen kann die SPD zuhauf verzeichnen, verliert aber landesweit betrachtet bei den Kreiswahlen deutlich. Man habe an die Ränder verloren, sagt der SPD-Landesvorsitzende Olaf Lies.
8: Wenn vor Ort, ohne dass zum Beispiel die AfD Kandidatinnen oder Kandidaten hat, die man kennt, Zustimmungswerte erhalten, die man sonst nur bekommt, wenn man engagierte Menschen vor Ort hat, dann hat es natürlich was mit der Stimmung im Land zu tun. Dann hat es was mit Verunsicherung zu tun. Dann hat es etwas damit zu tun, dass auch ein Stück Vertrauen in die Handelnden gerade auch in Berlin gesunken ist.
5: Die Grünen verlieren ein bisschen, sind aber nicht unzufrieden. Die Landesvorsitzende Greta Garlich spricht davon, sich stabilisiert zu haben. Zudem, ein Dutzend Grüne kommt in die Stichwahlen, drei gewinnen sogar Direktwahlen. Ihre Themen kämen an, meint Garlichs.
9: Wir hatten einen extremen Hitzesommer hinter uns. Das muss man einfach so konstatieren. Viele Menschen haben auch gemerkt, die Klimakrise ist real, das ist keine Erfindung.
5: Das Ergebnis verdoppeln kann die Linke. Gewinnt viele Mandate dazu. Der Landesvorsitzende Torben Peters.
10: Die Menschen haben uns als konsequente soziale Kraft gewählt. Wir gehen mit neuer Stärke in die Gemeinderäte und Kreistage rein, um auch diese Aufgaben zu erfüllen.
5: Nach den Kommunalwahlen geht der Blick der Linken aber schon voraus. Man gehe nun gestärkt in die Landtagswahlen im kommenden Jahr, so Peters.
4: Und wir richten unseren Blick auf Osnabrück. Die kreisfreie Stadt ist ein sogenanntes Oberzentrum. 166.000 Menschen wohnen dort. Nach Hannover, Braunschweig und Oldenburg ist es die viertgrößte Stadt in Niedersachsen. Dort wird es eine weitere Wahlkampfrunde geben. In zwei Wochen ist Stichwahl. Katharina Pötter von der CDU ist bislang Oberbürgermeisterin. Sie wurde von 42,2% gewählt. Ihr Gegner wird Volker Bajus von den Grünen.

0: Wir haben die ganzen letzten Jahre auch über Partei- und Fraktionsgrenzen hinaus eine gute Zusammenarbeit gehabt. Das hat in Osnabrück eine gute Tradition. Wir kommen aus einer Zusammenarbeit mit der SPD, deswegen werden wir als erstes mit denen reden.
1: Die SPD verliert in Osnabrück zwar nicht ganz so viel wie im landesweiten Schnitt. Ihr Kandidat Robert Alfering verpasst aber den Einzug in die Stichwahl mit nur 17%.
2: Das Ergebnis ist enttäuschend. So viele Genossinnen und Genossen haben wirklich hart gekämpft, haben hart Wahlkampf gemacht. Ich will mir gar nicht vorstellen, wie das Ergebnis gewesen wäre, wenn wir das nicht getan hätten.
1: Wer mit wem zusammenarbeitet, ist noch unklar. Aber der Ton wird wohl rauer. Vier Männer von der AfD sitzen künftig im Osnabrücker Stadtrat.
3: Und das ist jetzt ein klarer Auftrag an den Stadtrat, aber auch an die Oberbürgermeisterin, die AfD inhaltlich zu stellen, aufzuzeigen, dass sie keine Ideen haben, wie diese Stadt zu gestalten ist, dass sie ausgrenzend sind. Und das wollen wir in Osnabrück nicht. Wir sind eine Stadt für alle.
1: Auch die Linkspartei hat deutlich zugelegt, ihr Ergebnis verdreifacht und schon angekündigt, dass sie unbequem sein will.
4: Die Meinung. Wie ist das Wahlergebnis in Niedersachsen zu bewerten, auch vor dem Hintergrund vor dem, was in Sachsen-Anhalt passiert ist? Ein Kommentar, eine Analyse von Gerd Wolf.
5: Nehmen wir Munster. In der Heimatstadt des SPD-Bundesvorsitzenden steht jetzt der AfD-Kandidat in der Stichwahl um das Bürgermeisteramt gegen eine Parteilose. Nehmen wir Salzgitter. Die selbsternannte Alternative für Deutschland stellt künftig die stärkste Fraktion im Rat und der amtierende CDU-Oberbürgermeister muss seinen Posten in 2 Wochen gegen die Bewerberin von der AfD verteidigen. Munster, Salzgitter, Hannover, Göttingen, Wilhelmshaven, die Liste der sozialdemokratischen Wartelos ist lang bei dieser Kommunalwahl, aber sie verstellt den Blick auf die eigentlichen Entwicklungen. Erstens, die AfD ist angekommen in einem westdeutschen Flächenland, nur noch in der Kommunalpolitik. Und zweitens, SPD und CDU, die sich weiterhin als Volksparteien definieren, stehen dieser Entwicklung noch immer hilflos gegenüber. Es greift deutlich zu kurz, wenn sowohl der christdemokratische als auch der sozialdemokratische Landesvorsitzende und Ministerpräsident die lokalen AfD-Vertreter weiter als unbekannte Nichtstuer abqualifizieren. Die AfD ist jetzt dritte kommunalpolitische Kraft in Niedersachsen und sie wird vor Ort ernst genommen werden müssen. Auf der untersten politischen Ebene, in Ratssälen und Kreistagen, wird die Brandmauer weiter bröckeln. Um es einzuordnen, die Alternative für Deutschland ist in Niedersachsen weit entfernt von der Sachsen-Anhalter Machtprotzerei, die dort ja auch erst einmal in Mehrheiten und Politik umgesetzt werden muss. Ihre Kandidaten sind nicht immer stark und in Bleckede oder Wietze, dort wo Alice Weidel ihre Wahlkampfauftritte konzentrierte, dominiert weiter die CDU. Allerdings wurde dort zwischen den langen Schlangen der AfD-Freunde und den lauten Demos der AfD-Gegner überdeutlich, wie gespalten und sprachlos dieses Land geworden ist, selbst auf dem Dorf. Die politischen Ränder, rechts wie links, gehen gestärkt aus dieser Kommunalwahl. Für die Landtagsentscheidung in einem Jahr muss das besonders SPD und CDU zu denken geben. Wenn die vielen Stimmen, die bei dieser Wahl an Unabhängige gingen und die jetzt die große Unzufriedenheit mit den traditionellen Parteien dokumentierten, unter die 5% fallen. Wahlsieger Sebastian Lechner hat ja recht. Die CDU hat in Niedersachsen ihren Niedergang vorerst stoppen können. Gegen den Bundestrend haben die Christdemokraten hier ein beachtliches Ergebnis erreicht. In einer Woche in Mecklenburg-Vorpommern wird das womöglich schon wieder anders sein. Der bundespolitische Einfluss in diesem Kommunalwahlkampf war unüberhörbar. Lebenshaltungskosten und Energiepreise werden nicht im Gemeinderat verhandelt. Trotzdem ging es vor und bei dieser Wahl um wenig anderes. Dafür braucht es Lösungen, nicht nur Reformversprechen. Und vielleicht auch mal wieder eine ganz andere Botschaft. Eine, die im Ländlichen eigentlich zur DNA gehört. Vertrau nicht als erstes auf den Staat. Vertrau auf dich selbst.
4: Die Meinung von Gerd Wolf.
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4: Gerade erst hat die PISA-Studie für Deutschland die niedrigsten Werte seit Erhebung der Daten ausgewiesen. Da folgt der nächste Report. Der Bildungsmonitor der Initiative Neue Soziale Marktwirtschaft wird immer zu Beginn des Schuljahres veröffentlicht. Es ist ein Vergleich aus 98 Indikatoren der Bildungssysteme der Bundesländer. So werden zum Beispiel die Bildungsausgaben pro Schüler ins Verhältnis zu den Gesamtausgaben öffentlicher Haushalte pro Einwohner gesetzt. Verglichen werden aber auch die Investitionen in Schulen und Hochschulen Schulen, die Betreuungsschlüssel in Bildungseinrichtungen und die Klassengrößen. Die Nordländer landen dabei im Mittelfeld, nur Hamburg erreichte Platz 3. Dagmar Pepping war bei der

0: Vorstellung des Bildungsmonitors dabei.
1: Bekommt das Thema Bildung am Tisch des Bundeskabinetts ausreichend Aufmerksamkeit? Karin Prien, die Bundesministerin für Bildung, Familie, Senioren, Frauen und Jugend, lächelt bei dieser Frage leicht gequält.
2: Das ist ja offensichtlich, dass ich mir da mehr wünsche. Es muss auf allen staatlichen Ebenen eine Top-Priorität werden,
1: sagt die CDU-Politikerin bei der Vorstellung des Bildungsmonitors 2026. Diese jährliche Vergleichsstudie, die das Institut der deutschen Wirtschaft im Auftrag der arbeitgebernahen Initiative Neue soziale Marktwirtschaft erstellt, untersucht die Bildungssysteme der Bundesländer. Zu den fast 100 Vergleichsindikatoren gehören unter anderem die Bildungsausgaben pro Schüler, die Investitionen in Schulen und Hochschulen, Betreuungsschlüssel in Einrichtungen, Klassengrößen, Schulabbrecherquoten und Beteiligung an Ganztagsangeboten. Auf Platz 1 wie im Vorjahr Sachsen. Dahinter folgen Bayern, Hamburg und Baden-Württemberg, sagt Studienleiter Axel Plümmecke.
3: Am Ende Brandenburg, Nordrhein-Westfalen, Sachsen-Anhalt und Bremen.
1: Die Herausforderungen sind überall groß, betont der Bildungsökonom Plünnecke. Auch mit Blick auf die jüngst vorgestellte PISA-Studie. Sinkende Fähigkeiten in den Bereichen Mathematik, Naturwissenschaften und Lesen. Dazu ein steigender Anteil von Schülern, die nicht mehr die Mindeststandards erreichen oder die ohne einen Abschluss bleiben. Fast ein Fünftel der jungen Erwachsenenbevölkerung in Deutschland verfügt über keinen formalen Berufsabschluss. Gegensteuern tut also Not.
3: Was kann man tun? Erstmal natürlich frühkindliche Förderung, Kita-Besuch, Sprachförderung, Sprachstandserhebung, Sprachförderung ganz gezielt zu machen. Bedarfsgerecht Ressourcen zuzuordnen im Kitas, das Startchancenprogramm, eine tolle Sache.
1: Das sogenannte Startchancenprogramm unterstützt ganz gezielt Schulen in schwierigen sozialen Lagen. Rund 20 Milliarden Euro werden der Bund und die Länder dafür in den kommenden Jahren bereitstellen. Angesichts der steigenden Bildungsarmut im Land plädiert der Studienleiter Plünnecke dafür, stärker gezielt zu fördern. Bei Bundesbildungsministerin Karin Prien rennt er damit offene Türen ein. Sie richtet ihren Blick vor allem auf die frühkindliche Bildung. Dabei gehe es um Kitas. Nötig sei aber auch ein Zusammenrücken von Schulen, Elternhaus und Hilfesystemen.
2: Die Kita ist die Bildungsinstitution, die die Möglichkeit eröffnet, mit dem geringsten Einsatz die höchste Rendite zu erzielen.
1: Für eine solche hohe Rendite müssten aber auch Kitas in besonders herausfordernden Lagen unterstützt werden, betont Prien. Gute Bildung sei für Deutschland eine existenzielle Frage, sagt die Ministerin. Die Ergebnisse der jüngsten PISA-Studie seien extrem besorgniserregend.
2: Wer das beschönigen wollte, der ist entweder blind oder dumm. Das kann man und sollte man nicht tun. Aber auch das ist meine These. Wir stehen schon ein bisschen anders da als nach dem PISA-Schock 2001.
1: Denn dieses Mal wüssten alle Beteiligten ziemlich genau, was zu tun sei, so Prien.
0: Dagmar Pepping berichtete. Da gab es doch tatsächlich mal ein Lob aus dem Süden in den Norden. Bayerns Ministerpräsident und CSU-Chef Söder hat die Wahlkämpfer in Niedersachsen gelobt. Dort war bei den Kommunalwahlen die Union ja die stärkste Kraft geworden. Und was war noch wichtig bei der zweitägigen CSU-Klausur? Durchaus Bundesthemen, ein Realitätscheck bei Reformen wurde gefordert und ein niedrigerer Spritpreis. Dazu wurde auch der österreichische Kanzler Stocker befragt. Im Nachbarland ist das Tanken nämlich günstiger als hierzulande. Die wichtigsten Punkte der Klausurtagung des CSU-Vorstands fasst Astrid Halder zusammen.
4: Der Start in die Pressekonferenz war launig. Für Ministerpräsident Söder von der CSU sind Bayern und Österreich Freunde, trotz ein paar Querelen mit Tirol wegen Verkehrsthemen.
5: Wien ist ja auch näher als Berlin, also zumindest erstmal von den Kilometern her. Und wir verstehen uns mit der Österreichischen Volkspartei immer sehr, haben immer sehr enge, gibt mal so die ein oder andere kleine Tiroler-Schmankerl, aber im Grunde genommen verstehen wir uns sehr, sehr gut und haben auch eine sehr, sehr gemeinsame Aufgabe.
4: Doch dann wurde Söder schnell ernst. In dem mehrstündigen Treffen sei es darum gegangen, welche Erfahrungen der österreichische Bundeskanzler mit der FPÖ gesammelt habe. Denn die AfD und die österreichische FPÖ arbeiteten eng zusammen. Der österreichische Bundeskanzler Christian Stocker von der konservativen ÖVP erklärte sein Modell, nämlich keine Brandmauer zu errichten.
6: Weil wir wissen, dass wenn das Feuer irgendwann zu heiß wird, die beste Brandmauer nicht mehr schützt, sondern das zu tun, was den Brand löscht, beziehungsweise das Brennmaterial dem Brand entzieht.
4: Schon vor ein paar Tagen hatte Markus Söder die Brandmauer für gescheitert erklärt, wobei er nach wie vor eine Kooperation mit der AfD ablehnt. An den geplanten Reformen der Bundesregierung will er zwar festhalten, doch er fordert einen Realitätscheck.
5: Was bedeutet es für die ganz normalen, einfachen Leute? Was ist für deren Lebensrealität? und dann nochmal überprüfen, ist das gerecht, ist das angemessen und passt da die Balance. So. Absolutes Prä für Reformen, aber sie müssen gerecht und sie müssen am Ende auch diesen Gerechtigkeitscheck überstehen. Da bin ich sicher, dass uns das gelingen kann.
4: Zur Begründung sagte Söder unter anderem, eine AfD-Wahl sei ein Denkzettel, aber auch ein Hilferuf an die etablierte Politik, nicht einfach über die Sorgen der normalen Bürger hinwegzugehen. Deshalb will Söder auch schnell die wieder stark gestiegenen Spritpreise senken.
5: Österreich macht es so, dass sie das, was der Staat mehr verdient, durch den auch gestiegenen Preis zurückgibt. Etwas Ähnliches sollten wir auch überlegen. Es kann nicht sein, dass am Ende wir noch von den hohen Spritpreisen profitieren.
4: Bei der geplanten Rentenreform müsse es Übergangsfristen und Ausnahmeregelungen geben. Sie dürfe die Menschen laut Söder nicht vor den Kopf stoßen. Auch die Pflegekosten für Angehörige dürften nicht zum Armutsrisiko werden. Um der AfD erfolgreich zu begegnen, forderte der bayerische Ministerpräsident Klartext statt Kosmetik.
5: Die Resonanz, die diese Gruppen finden, finden sie nicht in erster Linie wegen ihrem rechtsnationalen Gerede, sondern wegen realen Problemen, die man angehen muss. Deswegen ist wichtig, dass man Lösungen anbietet, dass man sich mit der Normalität, der Herausforderung, der Lebensbedingungen der Menschen beschäftigt, dass man in den Alltag hineinschaut, was kann man tun, um dort eine Verbesserung zu erreichen.
4: Auf europäischer Ebene wollen Österreich und Bayern noch stärker zusammenarbeiten, vor allem beim Thema Migration und Landwirtschaft. Österreichs Bundeskanzler Stocker forderte mehr Zuversicht.
6: Die Österreichische Volkspartei und auch die CSU können dabei viel bewegen.
4: Mit Stockers Besuch war die zweitägige Vorstandsklausur der CSU in München zu Ende gegangen. Gestern hatte der sächsische Ministerpräsident Michael Kretschmer von der CDU die Parteifreunde besucht.
0: Können Sie sich vorstellen, dass Bakterien Strom erzeugen können von Abwasser aus der Dusche, der Spüle oder der Toilette? Das klingt wie aus einem Science-Fiction-Film, aber daran wird gerade geforscht in Mecklenburg-Vorpommern. Der Biochemiker Uwe Schröder und sein Team von der Greifswalder Uni sind sich sicher, bestimmte Bakterien können im Abwasser Strom erzeugen. Wie das funktioniert, berichtet Christine Lachmann.
7: Was hier gerade im Abfluss verschwindet, ist für Professor Uwe Schröder keineswegs nur Abfall. Denn in diesem Wasser steckt Energie, sagt er. Und die will der Biochemiker von der Universität Greifswald nutzen. Und zwar mit Hilfe von Bakterien.
8: Wir nennen die elektrogen oder stromerzeugende Bakterien, die in der Lage sind, die Schmutzstoffe im Wasser abzubauen und den dabei frei werdenden quasi Strom auf eine Elektrode zu übertragen.
7: Wie diese stromerzeugenden Bakterien entstehen, ist noch unerforscht. Aber Schröder weiß, sie kommen nur in geringer Zahl im Abwasser vor. Hier im Greifswalder Labor in der Biochemie werden sie deshalb jetzt gezielt gezüchtet. Die Forschenden untersuchen, unter welchen Bedingungen die Bakterien möglichst viel Strom erzeugen können.
8: Diese Bakterien sind letztendlich extrem spannend, weil sie Dinge können, von denen wir überhaupt keine Ahnung hatten, dass die Biologie sowas kann. Sie sind in der Lage, wirklich über große Distanzen Elektronen zu transportieren, ohne Drähte, ohne Metalle letztendlich, sondern mit rein biologischen Mitteln.
7: Wie viel Energie sich dabei theoretisch gewinnen lässt, zeigt schon ein Kubikmeter Abwasser. Umgerechnet sind das 1000 Liter.
8: Wenn man so auf einen Kubikmeter gucken würde, sagen, naja, da ist eine Kilowattstunde drin. Das ist so quasi wie ein Wasserkocher für eine Stunde letztendlich arbeiten zu lassen. Wenn man aber global guckt, kann man ungefähr abschätzen, dass im Abwasser der Energiebetrag drin ist, den man mit etwa 100 Kohle- oder Kernkraftwerken letztendlich erzeugen würde.
7: Was die Wissenschaft auch herausgefunden hat, neben Energie stecken im Abwasser auch Phosphor und Stickstoff, wichtige Rohstoffe etwa für die Landwirtschaft. Bis aus dem, was wir täglich wegspülen, aber tatsächlich Strom im großen Stil wird, dauert es noch, sagt der Greifswalder Forscher. In einem gängigen Klärwerk würden Elektroden zur Stromerzeugung sehr schnell verschmutzen. Die bezahlbare Technik dafür steckt noch in den Kinderschuhen.
9: Sport. Mit Marcel Stober. Der FC Bayern München bleibt in der Fußball-Bundesliga der Frauen weiter ohne Punktverlust, auch wenn es gestern in Leverkusen spannend war. Denn die Münchnerinnen lagen zweimal hinten, setzten sich dann aber doch mit 3:2 durch. 4 Spiele, 4 Siege. Genauso wie der VfL Wolfsburg an der Tabellenspitze. Der Meister und Pokalsieger startet also so wie erwartet und hat den eigenen Rekord weiter ausgebaut, denn die Münchnerinnen sind nun schon seit 46 Bundesligaspielen ungeschlagen. Jan Wochner.
10: Die Tabellenführung haben die Fußballfrauen des FC Bayern verpasst, dafür aber ihre weiße Weste behalten. 4. Sieg im 4. Spiel dieser Bundesliga-Saison für die Bayern. In Leverkusen brauchte es dafür aber eine große Kraftanstrengung. Trotz großer Dominanz lag der FC Bayern Bayern zur Pause 0-1 hinten. Tomasiak hatte für die Leverkusenerinnen getroffen. Und als die Bayern zum Start der zweiten Hälfte gerade ausgeglichen hatten, traf Tomasiak nur eine Minute später zur erneuten Führung für den Außenseiter. Doch der FCB drehte die Partie noch. Edna Imade glich Mitte der zweiten Hälfte zum 2-2 aus. Das Siegtor kurz vor Abpfiff ging auf das Konto von Alara Seehitler.
9: Hannover 96 ist auf Platz 1. Allerdings nicht in der zweiten Fußball-Bundesliga, sondern in einer unrühmlichen Rangliste. Seit gestern Abend ist Hannover nämlich der erste Zweitligaverein, der sich in dieser Saison von seinem Trainer trennt. Und die Saison ist ja noch jung, es liegen gerade einmal 5 Spieltage hinter uns. In diesen 5 Spielen hat das Team von Trainer Christian Tietz aber nur einmal gewonnen. Eine weitere Chance für ihn gibt es nicht. Warum denn nicht, Tom Gernke?
11: Also in der offiziellen Pressemitteilung wird vor allem Geschäftsführer Jonas Boll zitiert. Man habe offene und ehrliche Gespräche miteinander geführt und sich den Verlauf der vergangenen Wochen und Monate genau angeschaut. Und dabei sei deutlich geworden, dass es dem Team nicht gelungen sei, ein konstantes Leistungsniveau zu erreichen und es seien vor allem negative Muster zur Vorsaison erkennbar. Damit meint Bolt wohl die schon seit längerer Zeit andauernde schlechte Chancenverwertung von 96, die man auch in dieser Saison, so ehrlich muss man sein, nicht in den Griff bekommen hat. Und jetzt, so heißt es weiter, habe einfach die Überzeugung gefehlt, das Ganze positiv zu drehen. Christian Tietz kommt auch zu Wort, bedankt sich bei allen Mitarbeitenden und vor allem den Fans für die, Zitat, tolle Unterstützung.
9: Interimsweise übernimmt U23-Coach Lars Barlemann für das Spiel gegen Bochum am Sonntag. 4 Spiele, 4 Siege. Deutschlands Ausbeute bei der Volleyball-EM der Männer, die kann sich sehen lassen. Gestern wurde die Schweiz im 4. Gruppenspiel mit 3-1 geschlagen. Aber Zeit zum Durchatmen gibt es nicht, denn schon heute Abend geht's weiter, Raimo Hinsdorf.
12: Das Ticket fürs EM-Achtelfinale ist sicher. Nun geht es für die deutschen Volleyballer gegen den Olympiasieger Frankreich um den Gruppensieg. Beide Teams gehen ungeschlagen in das Duell im rumänischen Cluj-Napoca. 4 Siege stehen in der Zwischenbilanz der DVV-Männer in Gruppe D. Die Pflichtaufgabe gegen die Schweiz hätten die Schützlinge von Bundestrainer Massimo Botti gern in 3 Sätzen erledigt. Am Ende stand ein 3-1-Sieg für die deutschen Volleyballer, bei denen sich gegen die Eidgenossen Zuspieler Johannes Tille nach Erkrankung zurückmeldete. Gegen die Schweiz konnte Massimo Botti vielen Spielern Einsatzzeiten geben, die Belastung also verteilen. Vielleicht ein Vorteil gegen die Franzosen, gegen die man in der Nations League mit 3-1 gewonnen hatte. Mit einem Sieg gegen den Nachbarn würden die deutschen Volleyballer als Gruppenerster am Wochenende im Achtelfinale eine mutmaßlich einfachere Aufgabe bekommen.
9: So oder so müssen die deutschen Spieler dann übrigens im Anschluss reisen. Vom rumänischen Cluj-Napoca geht es ins bulgarische Sofia. Dort würde das Achtel- und auch ein mögliches Viertelfinale stattfinden.
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Würden Sie ein tunesisches Elektroauto kaufen? Ja oder nein? Also wir stellen eins vor in der kommenden Viertelstunde in der Wirtschaft nach den nächsten Nachrichten um 12:30.

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1: Um 0.29 Uhr mit Olaf Knapp. Der Tankstellenverband in Deutschland warnt vor Spritpreisen von 3 Euro pro Liter. Am Wochenende waren die Preise für Super E10 so hoch wie noch nie. Grund seien die aktuellen Entwicklungen im Nahen Osten, hieß es. Aus der Nachrichtenredaktion Joshua Greiten.
2: Der Tankstellenverband kritisierte in der Rheinischen Post, Mineralölkonzerne würden aktuell abkassieren. Zwar sei der Krieg im Nahen Osten ein Problem, der Anteil des Öls in Deutschland aus der Golfregion sei jedoch vergleichsweise gering. Hinzu kommt, dass eine wichtige Ölpipeline in Saudi-Arabien nach einem Drohnenangriff wochenlang stillgelegt werden muss. Das berichtet die Nachrichtenagentur AP. Die getroffene Pipeline ist eine wichtige Alternative zur aktuell blockierten Straße von Hormuz.
1: Bundeskanzler Merz steht wegen schlechter Wahl- und Umfragewerte weiter unter Druck. Bei einem Termin in Finnland hat er von seiner CDU mehr Parteidisziplin gefordert. Nach Einschätzung von Berlin-Korrespondentin Ilanit Spinner hängt für Merz viel von den nächsten beiden Landtagswahlen ab.
3: Für Merz ist das sicherlich ein Warnsignal, wenn der niedersächsische CDU-Landeschef von einem guten Ergebnis trotz Bundestrend spricht. Und auf die Frage, ob er noch zu Merz stehe, sagte er, wir kämpfen geschlossen vor den Landtagswahlen. Danach müsse es politische Änderungen in Berlin geben. Ja, der Kanzler selbst ist gerade zu Besuch in Finnland und dort wurde der finnische Ministerpräsident heute von einem Journalisten gefragt, ob Friedrich Merz denn trotz der innenpolitischen Krise in Deutschland überhaupt noch ein verlässlicher Partner sei. Also daran wird deutlich, der Druck auf den Kanzler wächst und die Zweifel an seinem Kurs, die nehmen zu.
1: Die Bundeswehr hat offenbar Probleme, genügend Freiwillige für den Dienst in der Litauen-Brigade zu finden. Verteidigungsminister Pistorius will deswegen hunderte Soldatinnen und Soldaten dazu verpflichten. Deutschland soll in Litauen eine neue Panzerbrigade aufbauen und dauerhaft stationieren. Eingeplant sind dafür etwa 5000 Männer und Frauen. Im kommenden Jahr soll die Brigade einsatzbereit sein. Russland und die Ukraine haben angeblich zugesagt, die gegenseitigen Angriffe auf Energieanlagen zu stoppen. Das hat US-Präsident Trump auf seiner Online-Plattform verkündet. Details nannte er nicht. Der ukrainische Präsident Zelensky sprach von einem Vorschlag Washingtons. Er erklärte in seiner abendlichen Ansprache, Kiew sei zur Deeskalation bereit, sollte Moskau seine Angriffe beenden. Russland hat bisher nicht auf Trumps Äußerung reagiert. Das Wetter in Deutschland. Nachts häufig trocken, gebietsweise Nebel. Im Nordwesten etwas Regen, Tiefstwerte 16 bis 7 Grad. Am Tage überwiegend freundlich und trocken. Am Abend von der Nordsee her Schauer bei Höchstwerten von 20 Grad in Nordfriesland bis 30 Grad am Kaiserstuhl. Das waren die Nachrichten.
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4: Die Autobahn 1 Hamburg Richtung Lübeck ist zwischen Kreuz Bargteheide und Bad Oldesloe wegen einer Fahrbahnerneuerung bis 6 Uhr gesperrt. A1 Lübeck-Hamburg, die Norderelbbrücke ist in beiden Richtungen mehrfach kurzfristig wegen eines Schwertransports gesperrt. Die A29 Oldenburg Richtung Ahlhorner Heide ist zwischen Wardenburg und Großen Kneten wegen einer Nachtbaustelle bis 5 Uhr gesperrt. Die A100 Stadtring Berlin ist zwischen Oberlandstraße und Treptower Park bzw. Spätstraße auf der A113 wegen Wartungsarbeiten bis 5 Uhr gesperrt und die B14 Backnang-Stuttgart ist zwischen Leutenbach-Nelmersbach und Winnenden in beiden Richtungen gesperrt.
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4: Heute mit Sven Hasenkäfer. Sie soll die Nutzung der Kernenergie für militärische Zwecke verhindern und dafür sorgen, dass die Kernenergie für friedliche Zwecke und auf möglichst sichere Weise genutzt wird. Die Internationale Atomorganisation mit Sitz in Wien. Beides steht gerade auch auf der Tagesordnung in Wien, wo die Generalkonferenz der Organisation begonnen hat. Zu Beginn gab es einen Eklat. Dem iranischen Atomchef Eslami wurde auf Betreiben der USA die Einreise nach Österreich verweigert. Dann aber ging alles seinen Gang. Oliver Schosch berichtet aus Berlin.
5: Die 70. Generalkonferenz in Wien wurde vom Generaldirektor der Internationalen Atomenergieorganisation IAEA, Rafael Grossi, eröffnet. Und in seiner Rede führte er in einem wilden Ritt durch die verschiedenen Themen, die die IAEA aktuell beschäftigen. Erfreuliche technische Entwicklungen und besorgniserregende Krisen und militärische Konflikte. Die IAEA will seit ihrer Gründung im Jahr 1957 einerseits die nukleare Energie für die zivile Nutzung fördern, zum Beispiel in Form von Atomkraftwerken für die Stromerzeugung oder Strahlentherapie in der Medizin. Und gleichzeitig will die IAEA verhindern, dass weitere Staaten an Atomwaffen gelangen. Aktuell sind 9 Staaten nuklear bewaffnet: die USA, Russland, Großbritannien, Frankreich, China, Indien, Pakistan, Nordkorea und Israel. Man arbeite nun erfolgreich daran, dass Syrien nach dem Sturz des Diktators Assad keine weiteren Schritte hin zu einer atomaren Bewaffnung unternimmt, so IAEA-Generaldirektor Grossi. Vor einem Jahr habe ich eine Syrienreise gemacht, bei der ich den neuen Präsidenten al-Sharaa getroffen habe. Es gab damals Anzeichen, dass es unter seinem Vorgänger Assad eine Entwicklung von Atomwaffen gegeben hat. Jetzt, ein Jahr später, kann ich Ihnen sagen, dass ich in Syrien an den entscheidenden Standorten war und Zugang zu allen Informationen hatte. Und deshalb konnte das Verfahren gegen Syrien wegen der Verletzung der Nichtverbreitungspflichten eingestellt werden. Manchmal werden die Vereinten Nationen und unsere Organisation in Frage gestellt. Aber dieses Beispiel zeigt, wie wichtig unsere Arbeit ist, um aus einer besorgniserregenden Situation eine normale Lage zu machen. Deutlich komplizierter ist die Lage im Iran bezüglich der Entwicklung des dortigen Atomwaffenprogramms. Nachdem die IAEA hier nicht mehr alle Informationen und Zugänge hatte, griffen Israel und die USA den Iran in diesem Frühjahr an und bombardierten die iranischen Atomanlagen. Doch IAEA-Chef Rafael Grossi sagt, dass die Zusammenarbeit seiner Organisation mit dem Iran in Zukunft weitergehen muss.
6: We all know.
5: Wir alle wissen, dass es trotz aller Schwierigkeiten und Gefahren und trotz des fortlaufenden Konflikts eine vorhersehbare Lage geben muss, mit der wir umgehen können. Es braucht Sicherheit und Vertrauen, und das gibt es nur, wenn wir wieder zusammenarbeiten. Rafael Grossi betonte aber, dass es bei der IAEA-Konferenz nicht nur um die geopolitischen Probleme dieser Welt gehe. Nicht zuletzt geht es auch um die zunehmende Bedeutung der Kernenergie bei der CO2-armen Erzeugung von Strom. Hier wird die IAEA oft von Atomkraftgegnern kritisiert und als Teil der Atomkraftlobby bezeichnet.
4: Oliver Schosch berichtete aus Wien.
0: Wirtschaft.
4: Wenn deutsche Hersteller wie BMW oder Mercedes ein neues E-Auto auf den Markt bringen, dann ist es oft noch größer und schwerer als der Vorgänger. Die tunesische Marke Baku Motors versucht das Gegenteil. So klein und leicht wie möglich, und das heißt auch preiswert. Mit diesem Konzept präsentiert sich Baku Motors auch auf der IAA Transportation, der Nutzfahrzeugmesse in Hannover. Stefan Ehlert hat sich die Fabrik des Herstellers in Tunis angeschaut.
7: Also hier haben wir die Assembly Line.
8: Ja.
7: Wie Sie sehen, die Chassis, das ist für die LKW.
8: Gleich unterhalb seines Büros liegt die Fabrikationshalle mit aufgebockten Fahrzeuggestängen. Nach und nach wird aus ihnen in Handarbeit ein kleiner, schlanker Elektroflitzer für den tunesischen, vor allem aber für den europäischen Markt. Preis um die 10.000 Euro in Europa, etwa 7.000 in Tunesien. Der Chef der Fabrik ist Boubacar Siala. Er hat in München studiert und in der deutschen Autoindustrie gearbeitet, bevor er mit Kollegen vor 5 Jahren in Tunis die Firma Baku Motors zur Herstellung von Elektroautos gründete. Das erste Modell, ein Dreirad, sei ein Flop gewesen, sagt er. Aber dann mit 4 Rädern hob das Projekt offenbar ab.
7: Wir haben angefangen mit 2 Ingenieure, die in Deutschland studiert haben. Und jetzt, wir sind mehr als 75.
8: Mehr als die Hälfte aller Bauteile stamme aus Tunesien selbst, sagt Boubacar Siala. Der Rest komme aus China, aber für die Programme der Bordelektronik habe man eine eigene Abteilung im Haus. Das Solardach bringt Zusatzkilometer, ansonsten reicht eine normale Steckdose zum Aufladen. Siala setzt auf die Nische der Mikromobilität, auf Kleinstautos auch für solche Menschen, die allenfalls einen Moped-Führerschein haben, sowie für kleine Handwerks- oder Lieferbetriebe. Aber was unterscheidet die tunesischen Modelle von etwa einem Fiat Topolino oder Renault Twizy?
7: Also zum Beispiel bei Topolino hat keine Klimaanlage. Wir haben mehr Optionen, mehr IT, mehr Features. Das ist einer von unseren Vorteilen, dass kann man unsere Fahrzeuge mit einem normalen Steckdose aufladen. Sehr einfach zu bedienen.
8: einfach zu bedienen, vor allem für Einsteiger und Senioren und im Preis günstiger als die Konkurrenz, sagt Sciala. Baco Motors will nun in Hannover auf der Messe IAA Transportation um Kundinnen und Kunden werben und gleichzeitig damit für den Produktionsstandort Tunesien. Manchem mag das überraschend vorkommen, denn Tunesien produziert seit einiger Zeit vorwiegend negative Schlagzeilen. Es gibt wegen der Überlastung der Stromnetze teils langanhaltende Stromabschaltungen, zudem eine hohe Inflation. Der Staat hat zu wenig Geld für notwendige Investitionen und die Menschenrechtslage ist miserabel. Doch Experten heben demgegenüber die Vorteile des Standorts hervor, darunter der Finanzberater Bassem Ennaifa in Tunis. Die Löhne sind niedrig. Tunesien ist wettbewerbsfähig, wenn es um die Kosten geht. Auch Boubacar Sciala glaubt an eine Zukunft in seinem Heimatland. Und offenbar glauben auch seine Kapitalgeber in Europa und Saudi-Arabien daran. Inzwischen hat Baco Motors richtig viel Geld in die Hand genommen. Das Start-up soll nun eine weitere Fabrik bekommen mit einem Investitionsvolumen von bis zu 10 Millionen Euro. Schon im Jahr 2027, so Sciala, werde Baco Motors 3000 Fahrzeuge im Jahr bauen, auf Bestellung und mit Hilfe von Vertriebspartnern in Europa.
4: Ein E-Auto aus Tunesien, Stefan Ehlert berichtete. Dinosaurier, die Erde, das Weltall. Die Bücher der Was-ist-was-Reihe sind echte Klassiker und stehen in fast jedem Kinderzimmer. Der Nürnberger Tesla Verlag, der diese Sachbücher für Kinder herausbringt, feiert seinen 70. Geburtstag. Und die Sachbücher über Tiere, Wissenschaft und Technik haben immer noch viele kleine und auch ein paar große Leserinnen und Leser. Christine Weihrauch berichtet.
6: Im April, Mai und Juni kannst du die meisten Vögel hören. Dann singen viele Arten gleichzeitig. Schon früh am Morgen beginnt das Vogelkonzert.
9: Lesevormittag in der Nürnberger Stadtbibliothek. Heute geht es um die heimischen Vögel. Das Was-ist-was-Sachbuch ist aus der Reihe für jüngere Leser ab 6 Jahren. Mit den vielen Bildern der großen Schrift ist es für Erstleser konzipiert.
10: Überall hörst du es jetzt zwitschern und trällern.
9: Die Kinder in der Nürnberger Stadtbibliothek gehen gerne zum Regal mit den vielen Was-ist-was-Büchern.
10: Mich interessiert eben das Buch über Regenwald, aber ich hab's noch nie gelesen.
9: Seit 70 Jahren gibt es den Tesloff Verlag und seit 65 Jahren die beliebte Was-ist-was-Reihe. Der Hamburger Verleger Ranja Tesloff entdeckte die Sachbücher für Kinder auf einer Amerikareise, kaufte die Rechte und verlegte die ersten Ausgaben für den deutschen Markt. Die aktuellen Ausgaben haben mit den alten Was-ist-was-Büchern, die viele Eltern noch aus ihrer eigenen Kinderzeit kennen, nicht mehr viel zu tun, erklärt Verlegerin Katja Meinecke-Meurer.
11: Das, was sich geändert hat, ist, dass Kinder heutzutage anders aufwachsen. Sie haben eine andere Sehgewohnheit und Wissen ist heute überall verfügbar. Deswegen geht es heute nicht mehr so darum, ganz viel Wissen oder ganz viel einzelne Fakten so zwischen zwei Buchdeckel zu bringen, sondern die Zusammenhänge zu schaffen, zu erklären, Orientierung zu geben. Das Ziel, Kinder zu begeistern, sich mit Wissen zu beschäftigen, das ist immer geblieben.
9: Die Gesamtauflage der Was-ist-was-Reihe liegt mittlerweile bei 100 Millionen verkaufter Exemplare. Komplexe Sachverhalte auf 48 Seiten zu erklären, das ist nämlich die Standardlänge aller Was-ist-was-Bücher, war die Idee des Gründers und funktioniert heute noch genauso wie vor Jahrzehnten.
11: Ich glaube, unser Erfolg beruht auch darauf, dass wir eben nicht nur Wissen vermitteln wollen, sondern dass wir Kinder wirklich für Wissen begeistern wollen. Und ich glaube, daran ist so ein bisschen unser kleines Geheimnis. Ja, verborgen.
9: Ein gutes Dreivierteljahr dauert es, bis aus der Idee das fertige Buch auf den Markt kommt. 60 Mitarbeitende im Verlagssitz in Nürnberg feilen an Text, Layout und Podcast für einen neuen Band. Das erfolgreichste Was ist was war übrigens der Band über die Dinosaurier. Damals dachten die Buchhändler, das Thema verkauft sich nicht. Die Kinder und Jugendlichen zeigten ihnen, dass sie falsch lagen.
4: Was ist was? 70 Jahre Tesloff Verlag in Nürnberg. Christine Weihrauch berichtet.
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4: In der Türkei haben Zivilgesellschaft, Oppositionsparteien und Menschenrechtsorganisationen gegen das Vorgehen gegen queere Vereine protestiert. Am Wochenende waren bei Razzien zahlreiche Aktivistinnen für LGBTQ-Rechte festgenommen worden. Der türkische Staat wirft ihnen unter anderem Prostitution und Obszönität vor. Benjamin Weber berichtet.
12: Yildiz Tar weiß, was es bedeutet, als queerer Aktivist in der Türkei sichtbar zu sein. Erst im Juli verbrachte er kurze Zeit im Gefängnis. Bei den Razzien am Wochenende durchsuchen Polizeikräfte auch die Büros seiner Initiative Chaos Gele und nehmen mindestens 10 KollegInnen fest. Auf die Frage, warum jetzt und überhaupt warum, haben auch wir keine Antwort. Alles, was wir hören, ist, weil wir unmoralisch seien. Aber wir sind nicht unmoralisch. LGBTQ+-Menschen kämpfen um ihre Würde. Die türkischen Behörden gehen am Wochenende landesweit vor, gegen Initiativen und Vereine, die sich für die Rechte von Homosexuellen einsetzen, von trans-, inter-, bi- und nicht-binären Menschen. Aber auch gegen Bars, Clubs und Unternehmen. Die Vorwürfe lauten Obszönität, Vereinsgründung zum Begehen einer Straftat, Drogenbesitz und Prostitution. Belege dafür hat die Justiz keine öffentlich vorgelegt. Junge Menschen würden durch LGBTQ-Propaganda verwirrt. Das sei ein Problem für die Institution der Familie, sagt die Staatsanwaltschaft. Für Yildiz Tar ein vorgeschobener Grund. Die Regierung hat ein Feindbild geschaffen und lenkt damit von den eigentlichen Problemen ab. Es gibt ernstzunehmende Probleme in der Institution Familie. Wirtschaftliche Not, häusliche Gewalt, Gewalt gegen Frauen. Wenn die Regierung die Familie schützen will, sollte sie sich damit beschäftigen. Homosexualität ist in der Türkei nicht strafbar. Wer offen homosexuell, trans oder inter ist, kann aber durchaus gesellschaftliche Queerfeindlichkeit zu spüren bekommen. Geschürt wird sie auch vom Staatspräsidenten. Recep Tayyip Erdogan äußert sich regelmäßig abfällig über die Community. Unter anderem beschimpfte er queere Menschen als perverse. Die Razzien am Wochenende richteten sich laut Justizminister gegen 162 Menschen. Emma Sinclair Webb von der Menschenrechtsorganisation Human Rights Watch arbeitet seit Jahren in Istanbul. Sie sagt der ARD, es ist das bisher größte Vorgehen gegen die Community. Was wir sehen, ist die Bereitschaft, absolut legitime zivilgesellschaftliche Arbeit zur Verteidigung der Menschenrechte von LGBTQ-Personen mit Straftaten in Verbindung zu bringen. Das ist eine Verwirrungstaktik, um die gesamte LGBTQ-Gemeinschaft zu diffamieren und kriminalisieren. Viele queere Initiativen zeigen sich nach den Razzien am Wochenende trotzig. Tenor, man werde sich nicht kleinkriegen lassen. Für Dienstag ist in Istanbul eine Demonstration geplant. Doch viele sind auch schockiert, sagt Yildiz Tar von der queeren Initiative Chaos Gele. Nicht nur LGBTQ-Personen, wir sind ja nicht alleine. Es gibt eine nicht zu unterschätzende Gruppe von Menschen, die unsere Rechte verteidigen oder mit uns befreundet oder verwandt sind. Sie alle sind momentan in großer Sorge. Im Rahmen der Razzien am Wochenende wurden auch Webseiten und Social-Media-Konten gesperrt. Betroffen längst nicht nur queere Inhalte. Auch Accounts einer Anwaltsvereinigung und einer Initiative gegen sexuelle Gewalt wurden gesperrt. Ein Vorstandsmitglied dieser Initiative erklärte gegenüber der ARD, man stelle sich bereits darauf ein, bei den nächsten Razzien selbst betroffen zu sein.
4: Nach den Razzien gegen LGBTQ-Vereine in der Türkei, Benjamin Weber berichtete. Mehr als 900 Straßensperren, Erdwälle und Metalltore. Das israelische Militär hat das besetzte Westjordanland in den vergangenen Jahren mit einem dichten Netz aus Blockaden überzogen. Offizielle Begründung aus Jerusalem: Schutz vor Terror und Sicherheit für israelische Staatsbürger. Die israelische Menschenrechtsorganisation B'Tselem widerspricht dem nun vehement. In einer neuen Studie spricht sie von einer gezielten politischen Strategie zur, Zitat, Auslöschung der palästinensischen Gemeinschaft. Wie sich dieser zähe Kampf um das Land vor Ort anfühlt, berichtet Julio Segador.
13: Die Nationalstraße 60 zwischen Jerusalem und Hebron. Staub, flirrende Hitze und mitten auf dem Asphalt ein Mann, der ein Kind auf den Armen trägt. Seine 12-jährige Tochter, sie ist frisch operiert. An der Abzweigung zu ihrem Heimatdorf Sa'ir versperrt ein massives rotes Stahltor der israelischen Armee den Weg. Noch vor 2 Tagen war die Zufahrt offen, sagt der Vater Haytham Adnan Murad. Auf dem Weg ins Krankenhaus sind wir diese Straße schon einmal gefahren, da war sie offen. Und jetzt sind wir überrascht, dass sie gesperrt ist. Vorsichtig hebt der Mann das Mädchen über das Hindernis und legt sie auf der anderen Seite des Tores in ein wartendes Auto. Er ist nicht der Einzige, für den die Sperre das Leben blockiert. Reisende müssen hier aussteigen, ihr Gepäck zu Fuß vorbeischleppen und das Taxi wechseln. Ein paar Meter weiter das nächste Hindernis. Ganze LKW-Ladungen werden vor dem Tor von Hand abgeladen und auf der anderen Seite wieder aufgestapelt. Mehr als 900 solcher Straßenblockaden hat das israelische Militär im besetzten Westjordanland errichtet. Yair Dvir von der israelischen Menschenrechtsorganisation B'Tselem beschreibt die Blockaden als Teil einer weitaus größeren politischen Strategie. Yair Dvir, der selbst Israeli ist, kommt zu einem drastischen Urteil.
14: There is a project of elimination of the Palestinian collective.
13: Es gibt ein Vorhaben zur Auslöschung der palästinensischen Gemeinschaft. Dies geschieht durch Gewalt, wirtschaftliche Strangulierung und Bewegungseinschränkungen. Auch dadurch, dass Israel isolierte palästinensische Enklaven schafft, deren Bewohner daran gehindert werden, ihre landwirtschaftlichen Flächen, andere Städte, Krankenhäuser oder Bildungseinrichtungen zu erreichen. Auf diese Weise wird die palästinensische Gesellschaft zunehmend an den Rand des Zusammenbruchs gedrängt, während gleichzeitig die jüdische Souveränität über das gesamte Gebiet zementiert wird. Das israelische Militär begründet die Straßensperren, Metalltore und Erdwälle im besetzten Westjordanland stets mit dem Schutz der eigenen Staatsbürger und Soldaten. Doch Beobachter und Betroffene sehen darin oft Rückendeckung für radikale jüdische Siedler. Die errichten immer wieder illegale Außenposten, wie auf einem Hügel nahe der palästinensischen Gemeinde Halhul. Mehrere Container stehen dort in der Landschaft. Das israelische Militär hat das Camp zwar mehrmals geräumt, doch die Siedler kamen immer wieder. Für die palästinensischen Bauern hat das existenzbedrohliche Folgen, sagt der Landwirt Mohammed Ali Shaban. Wir haben etwa 15.000 Dunam verloren. Das ist die Fläche von mehr als 2.000 Fußballfeldern. Dorthin kommen wir nicht mehr. Und wenn, werden wir immer wieder angegriffen von den radikalen Siedlern. Sie stehlen unsere Ernte. Wir schätzen den Verlust der Farmer hier auf rund 40 Millionen Schekel. Vor allem Einbußen an Trauben und Weinlaub. Mitten im Interview taucht eine Drohne über uns auf, ausgesandt von den Siedlern auf dem Hügel, um das Gespräch zu überwachen. Es ist ein zäher, ungleicher Kampf um den Boden und die Deutungshoheit im Westjordanland. Doch trotz der ständigen Einschüchterung steht für den palästinensischen Farmer Mohammed Ali Shaban fest, sie werden nicht weichen.
4: Kultur. Afrikanischer Funk und Afrobeat treffen auf Disco, Jazz und elektronische Sounds und eine ordentliche Portion Post-Punk. Ibibio Sound Machine aus London machen seit mehr als 10 Jahren Musik, die ziemlich direkt in die Beine geht und trotzdem immer auch was zu erzählen hat. Sängerin Ino Williams ist in London geboren und mit der Musik und den Geschichten ihrer Familie aus Nigeria aufgewachsen. Jetzt erscheint das 6. Album der Band, Chopping Mountain. Florian Schmidt stellt es vor.
15: Sechs Alben, mehr als ein Jahrzehnt Bandgeschichte und trotzdem klingt Ibibio Sound Machine nicht so, als hätten sie sich längst eingerichtet. Eher im Gegenteil. Sängerin Ino Williams sagt, die Band wisse heute viel genauer, wer sie eigentlich ist.
16: We've become much more confident in who we are.
17: Wir sind viel selbstbewusster darin geworden, wer wir sind. Am Anfang haben wir noch herausgefunden, was Ibibio Sound Machine überhaupt sein könnte. Nach 6 Alben verstehen wir die Essenz der Band heute viel klarer.
15: Und diese Essenz ist vor allem, möglichst viele musikalische Welten zusammenbringen. Afrobeat und elektronische Musik, Funk und Disco, Jazz und Post-Punk.
16: We think the important thing is that we're not.
17: Wichtig ist uns, dass wir nicht nach einem einzigen, bestimmten Genre klingen. Uns interessiert, was passiert, wenn unterschiedliche Welten aufeinandertreffen und daraus etwas Unerwartetes entsteht.
15: Das klingt auf Chopping Mountain mal deutlich afrikanischer, mal elektronischer. Und dazwischen liegt immer dieser treibende Groove. Für Ino Williams ist das auch eine Folge ihrer eigenen Biografie. Geboren in London, große Teile der Kindheit in Nigeria.
16: Nigeria gave me the language, rhythms and stories and cultural foundation.
17: Nigeria hat mir Sprache, Rhythmen, Geschichten und meine kulturellen Wurzeln gegeben. London hat mich dagegen mit ganz unterschiedlichen Arten von Musik und Menschen in Berührung gebracht. Ich hatte nie das Gefühl, mich für eine der beiden Welten entscheiden zu müssen.
15: Genau dieses sowohl als auch steckt in der Musik von Ibibio Sound Machine. Traditionell und futuristisch, organisch und elektronisch und vor allem tanzbar. Denn auch wenn die Texte von gesellschaftlichen Veränderungen handeln, Eno Williams findet, dass solche Themen nicht unbedingt schwer klingen müssen.
16: You can talk about freedom, resistance, love.
17: Man kann über Freiheit, Widerstand, Liebe oder gesellschaftlichen Wandel sprechen und die Menschen trotzdem zum Tanzen bringen. Manchmal ermöglicht es gerade der Groove, eine Botschaft ganz anders aufzunehmen. Auch Freude kann für mich eine große Kraft sein.
15: Ein gutes Beispiel dafür ist der Song Give Me Peace, entstanden in einer Jam-Session und mit einem besonderen Gast, Dele Sosimi, ehemaliges Mitglied von Fela Kutis Band Egypt 80 und eine der prägenden Figuren des Afrobeat.
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16: Working with Dele was really special because he carries so much history with his playing.
17: Die Zusammenarbeit mit ihm hat mich daran erinnert, dass Afrobeat nicht einfach nur ein Musikstil ist. Dahinter stehen auch ein Geist und eine Philosophie. Es war wirklich ein großartiger Austausch zwischen Generationen und unterschiedlichen Erfahrungen. Und so fühlt sich die Zusammenarbeit mit ihm ganz natürlich an.
15: Die Band hat in Glastonbury gespielt, war Support von Coldplay und hat bei den weltweiten Konzerten eines gelernt, sagt Eno Williams.
16: You do learn that you don't need.
17: Nicht jeder muss jedes Wort verstehen, um sich verbunden zu fühlen. Musik ist eine universelle Sprache. Was sich immer überträgt, ist die Energie.
4: Florian Schmidt über Chopping Mountain, das neue Album von Ibibio Sound Machine.
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19: Wir haben ein massives Glaubwürdigkeitsproblem. Das ist nicht nur an Friedrich Merz aufgehängt, aber auch, und deswegen glaube ich leider, sind mit diesem Bundeskanzler keine Wahlen mehr zu gewinnen.
4: Deutliche Worte von Junge Union-Schatzmeisterin Clara von Nathusius am Sonntag im ARD-Bericht aus Berlin. Seit dem Wahldebakel von Sachsen-Anhalt schwelt eine Debatte um die Zukunft des Kanzlers in der eigenen Partei. Jetzt hat von Nathusius die Diskussion noch einmal kräftig angefeuert. Andere CDU-Politiker versuchen dagegen zu löschen. Und es stellt sich die Frage, wie geht es weiter mit Friedrich Merz? Der Kölner Stadtanzeiger bezweifelt, dass ein Personalwechsel die Lage der Union verbessern würde.
20: Drei Unionspolitiker stehen bei den Spekulationen über einen Kanzlertausch im Fokus. Hendrik Wüst aus NRW, Markus Söder aus Bayern und Bundesinnenminister Alexander Dobrindt. Aber gleich wer es machen würde, wäre ein Befreiungsschlag für Union und Regierung nicht garantiert. Denn die Probleme mit Reformstau und knappen Kassen sowie das Auseinanderbrechen der politischen Mitte blieben dieselben.
4: Die Rhein-Neckar-Zeitung aus Heidelberg rät dem Kanzler und der Bundesregierung, jetzt pragmatisch vorzugehen.
20: Merz zu stürzen brächte höchstens kurz Entlastung, aber keine Befreiung. Aber vielleicht hilft Akzeptanz der Misere? Eine Wiederwahl 2029 scheint ausgeschlossen. Warum dann nicht konsequent das Richtige umsetzen, statt ängstlich nach dem Populären zu suchen? Wüst und Co. können auch 2029 noch übernehmen.
4: Nach Ansicht der Süddeutschen Zeitung aus München vereint die CDU unter Merz gerade das Schlechteste der anderen Parteien. Die Selbstzerstörungslust der SPD, die Regierungsunfähigkeit der FDP und das interne Chaos der Grünen. Dabei könne die CDU vom eigenen Personal lernen, wie es besser geht.
20: Am Sonntag wird in Mecklenburg-Vorpommern und Berlin gewählt. Normalerweise diszipliniert das eine Partei. Niemand wählt eine Chaostruppe, die sich selbst heruntermacht. Nach CDU-Maßstäben sind die Tage vor der Wahl aber wild und sie könnten sich später als verhältnismäßig ruhige Zeit erweisen. Merz wird noch starke Nerven brauchen, wenn er im Amt bleiben will. Es geht auch anders. Das zeigen der CDU gerade ihre Kommunalpolitiker in Niedersachsen. Die haben trotz Kanzler Merz landesweit ungefähr so viele Prozente bekommen wie bei der Bundestagswahl. Stadträte, die sich einfach um die Gemeinde kümmern, das gefällt vielen Wählern.
4: Zwar hat die CDU bei der Kommunalwahl in Niedersachsen trotz der Probleme der Bundespartei die meisten Stimmen eingefahren, doch Politikredakteur Torben Hildebrand vom Norddeutschen Rundfunk warnt die CDU ebenso wie die SPD davor, sich auf ihren relativ guten Ergebnissen auszuruhen.
2: Der Wahlerfolg der AfD ist bemerkenswert, aber er bedeutet nicht die blaue Welle, die Niedersachsen überrollt, wie es manch AfD-Politiker nun gerne erzählt. CDU und SPD müssen das Wahlergebnis trotzdem als Warnung sehen. Wer es sich zu gemütlich macht, wird bestraft. Schon lange zerbröseln die Ergebnisse von CDU und SPD auch auf kommunaler Ebene. Wer die Verluste der CDU und der SPD jetzt als blaues Auge bezeichnet, der redet die Lage mal wieder schön.
4: Das meint Torben Hildebrand und das waren die Standpunkte. Zusammengestellt hat sie heute Torben Müller. Schweden steht nach der Wahl vor einer schwierigen Regierungsbildung. Das Thema ausführlich bei uns in der kommenden Viertelstunde nach den nächsten Nachrichten um 1 Uhr.

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1: Um 1 Uhr mit Olaf Knapp. Am Ölmarkt ist wegen des Iran-Kriegs keine Entspannung in Sicht. Experten rechnen deshalb mit weiter steigenden Preisen, nicht nur an den Zapfsäulen. Anja Kohl aus Frankfurt am Main zu den möglichen Folgen für die Wirtschaft und die Verbraucher hierzulande.
2: Zunächst ganz direkt, Tanken, Heizöl, auch Gas werden teurer. Teures Öl aber bleibt nicht an der Zapfsäule hängen. Es verteuert die Produktion, es verteuert den Transport und damit voraussichtlich ganz viele Dinge gleich mit. Und so droht ein neuer Inflationsschub. Die Zinsen könnten auch weiter steigen und je länger all das dauert, desto mehr wird das Ganze zum Konjunkturrisiko. Wir sehen, der Konflikt weitet sich aus, aber es ist offen, wie substanziell und wie langwierig das dann sein wird.
1: Bundeskanzler Merz hat Kritiker in seiner eigenen Partei zu Disziplin aufgerufen. Bei einem Termin in Finnland warnte er davor, dass Sicherheitsfragen in Europa in den Hintergrund gedrängt werden, weil über ihn diskutiert wird. Die CDU steckt nach dem schlechten Abschneiden in Sachsen-Anhalt in einer tiefen Krise. Es soll Spekulationen über einen Sturz des Kanzlers gegeben haben. Kampfflugzeuge der NATO haben im litauischen Luftraum eine Drohne abgeschossen. Litauens Präsident Nausėda schrieb, er danke den Einsatzkräften der Allianz für ihre schnelle Reaktion. Litauen grenzt an die russische Exklave Kaliningrad und an das mit Russland verbündete Belarus. Seit dem russischen Angriff auf die Ukraine sieht sich das Land bedroht. In den USA hat im Rechtsstreit um das Unkrautvernichtungsmittel Glyphosat die richterliche Anhörung begonnen. Die Bayer-Tochter Monsanto forderte das Gericht in St. Louis auf, den vorgeschlagenen Vergleich mit mehr als 60.000 Klägern zu genehmigen. Aus Köln, Ute Schinz.
3: Für Bayer steht viel auf dem Spiel. Die Anhörung vor dem US-Gericht könnte ein Befreiungsschlag sein im milliardenschweren Rechtsstreit um den Unkrautvernichter Glyphosat. Vorausgesetzt, die Richter stimmen dem Vergleich auch abschließend zu. Denn die Anhörung ist nur der erste Schritt. Die finale Entscheidung wird erst in einigen Wochen erwartet. Insgesamt hat Bayer für den Vergleich rund 7 Milliarden US-Dollar auf Seite gelegt. Und das, nachdem der Konzern bereits in einem früheren Vergleich mehr als 10 Milliarden Dollar gezahlt hat.
1: Das Wetter in Deutschland. Nachts häufig trocken und gebietsweise Nebel. Im Nordwesten etwas Regen, Tiefstwerte 16 bis 7 Grad. Am Tage wird es dann überwiegend freundlich und es bleibt trocken. Am Abend von der Nordsee her Schauer bei Höchstwerten von 20 Grad in Nordfriesland bis 30 Grad am Kaiserstuhl. Am Mittwoch Schauer oder Gewitter, zeitweise auch sonnig, 16 bis maximal 25 Grad. Und am Donnerstag abends von Nordwesten her Regen bei 16 bis maximal 24 Grad. Es ist 1.03 Uhr.
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4: Die Autobahn 1 Hamburg Richtung Lübeck ist zwischen Kreuz Barkte Heide und Bad Oldesloe wegen einer Fahrbahnerneuerung bis 6 Uhr gesperrt. A1 Lübeck-Hamburg, die Norderelbbrücke, ist in beiden Richtungen mehrfach kurzfristig wegen eines Schwertransports gesperrt. Die Autobahn 15 Dreieck Spreewald Richtung Breslau ist zwischen Wetschau und Cottbus West nach einem Unfall gesperrt. Die A29 Oldenburg Richtung Ahlhorner Heide ist zwischen Wardenburg und Großen Kneten wegen einer Nachtbaustelle noch bis 5 Uhr gesperrt. Die Autobahn 100 Stadtring Berlin ist zwischen Oberlandstraße und Treptower Park bzw. Spätstraße auf der A113 wegen Wartungsarbeiten bis 5 Uhr früh gesperrt. Und die B14 Backnang-Stuttgart ist zwischen Leutenbach-Nelmersbach und Winnenden in beiden Richtungen gesperrt.
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4: Die kommt vom Norddeutschen Rundfunk in Hamburg. Am Mikrofon begrüßt sie Sven Hasenklever. In Schweden ist gewählt worden und das ist richtig spannend, denn nach Auszählung von 94% der Stimmen wäre ein Wechsel in Stockholm möglich. Es reicht knapp für eine Mitte-Links-Koalition um Ex-Ministerpräsidentin Andersson. Aber es fehlen noch Stimmen und so rechnet sich auch der amtierende konservative Ministerpräsident Kristersson noch Chancen aus. Er regierte mit einer Drei-Parteien-Regierung, die sich auch auf die rechtspopulistischen Schwedendemokraten verließ. Diese wiederum haben erstmals Stimmen verloren, aber auch die Sozialdemokraten liegen unter dem Ergebnis der letzten Wahl. Jana Sinram aus Stockholm.
5: Zumindest in einer Frage sind sich die Spitzenkandidaten der beiden politischen Lager in Schweden einig. Bevor sie mit irgendwem verhandeln, muss Klarheit über das Ergebnis dieser Reichstagswahl herrschen. Ein Schritt nach dem anderen, sagt der amtierende Regierungschef Ulf Kristersson vor einem Treffen mit der Führung seiner moderaten Partei am Tag nach der Wahl.
6: Ich werde erst das amtliche Endergebnis abwarten. Danach werde ich eine Reihe von Gesprächen führen. Ich werde es ruhig angehen lassen, denn wir haben eine stabile amtierende Regierung. Und dann werde ich mich melden, sobald ich sehe, wie es weitergehen kann.
5: Soll heißen, Kristersson hofft weiter auf ein tragfähiges Bündnis seines bürgerlichen Lagers mit den rechtspopulistischen Schwedendemokraten. Sie landen nach vorläufigem Ergebnis mit gut 17% nur auf Platz 3 hinter Kristerssons Moderaten. Die rot-grüne Opposition sieht den Auftrag zur Regierungsbildung bei der früheren Ministerpräsidentin Magdalena Andersson. Denn ihre Sozialdemokraten kommen mit den kleineren Parteien des linken Lagers vorläufig auf 176 der 349 Sitze und damit auf eine hauchdünne Mehrheit. Doch auch Andersson mahnte in der Wahlnacht zu Geduld.
7: Wir behöver invänta det slutgiltiga valresultatet innan.
5: Man müsse zunächst das endgültige Ergebnis abwarten, um sagen zu können, wer Schweden künftig regiere. Das wird laut der Wahlbehörde frühestens am Mittwoch feststehen. Denn an diesem Tag werden die letzten Auslandsstimmen ausgezählt. Und die könnten noch etwas ändern, denn laut dem Sender SWT trennen die beiden Parteienblöcke weniger als 29.000 Stimmen. Der Generalsekretär der Sozialdemokraten Tobias Baudin verbreitet am Morgen im schwedischen Fernsehen Zuversicht.
6: Wir müssen am Mittwoch sehen, wie die Menschen abgestimmt haben. Auf dieser Grundlage werden wir mit Magdalena Andersson als Ministerpräsidentin eine Regierung bilden. Das wird nicht einfach, aber das war es für uns noch nie. Wir haben das in der Vergangenheit schon oft geschafft.
5: Um regieren zu können, müsste Andersson mit allen drei kleineren Parteien des rot-grünen Lagers zusammenarbeiten. Einfach wird das tatsächlich nicht. Denn vor allem Zentrumspartei und Linkspartei liegen politisch weit auseinander. Egal, wer am Ende regiert, für Schwedens Parlamentspräsident Andreas Norlén von der moderaten Partei zählt vor allem eins: Eine neue Regierung müsse handlungsfähig sein.
6: Es ist wichtig, dass sich die Situation aus den Jahren 2018 bis 2022 nicht wiederholt. Damals hat der Reichstag den Ministerpräsidenten zwar bestätigt, aber anschließend seine politischen Vorhaben und seinen Haushalt abgelehnt. Das Gesamtbild muss stimmen, damit wir einen Regierungschef und eine Regierung haben, die Schweden tatsächlich regieren können.
5: Viele Menschen in Stockholm rechnen mit schwierigen Verhandlungen. Ich hoffe, dass es eine rot-grüne Regierung geben wird, aber ich befürchte, dass es so weitergeht wie bisher.
6: Ich glaube, die Sache ist so gut wie entschieden. Wir bekommen eine linkspopulistische Regierung, die von den Grünen unterstützt wird. Ich bin nicht überrascht, dass der rechtskonservative Block verloren hat. Das war vorher ziemlich klar. Allerdings hätte ich nicht gedacht, dass es so knapp wird.
5: Es wird sicher noch eine Weile dauern, bis wir eine Regierung haben. Es wird ein spannender Herbst. Klarheit über den Wahlsieger dürfte es also am Mittwoch geben. Klarheit über Schwedens nächste Regierung wohl noch lange nicht.

0: für den linken Block zu sein scheint, dürfen wir nicht vergessen, dass der linke Block in sich sehr heterogen ist. Und die Königsmacher-Partei, die ist in der Tat die Zentrumspartei, die immer in allen Statistiken, die wir lesen können, dem Linksblock zugerechnet wird, aber mehr oder weniger sich nicht in eine Regierung begeben will, wenn da auch die Linkspartei drin ist. Das heißt, jetzt wird es erst richtig spannend, wenn ausgezählt ist, dann geht nämlich diese Frage los, wer überhaupt eine Regierung bilden kann. Ich würde nicht die Chancen so gering schätzen, dass Ulf Kristersson von den Konservativen, der moderaten Partei, wie sie sich selber nennt, in Schweden, dass die abgewählt werden. Also sie können immerhin noch weiter regieren, wenn sie keine Mehrheit haben, die gegen sie stimmt, wenn am 28. September der Reichstag eröffnet wird. Und dann kommt es darauf an, ob die Zentrumspartei sich enthält oder mit Nein stimmt. Wenn dann tatsächlich die Zentrumspartei mit Nein stimmen sollte, wenn die absolute Mehrheit gegen Ulf Kristersson sich ausspricht, dann geht erst das richtig spannende Suchen nach Mehrheiten los. Und da gibt es die unterschiedlichsten Optionen, die denkbar wären.
1: Gehen wir aber nochmal in die Details. Vielleicht fangen wir auch wirklich mit den Sozialdemokraten an, weil soziale Sicherheit, staatliche Handlungsfähigkeit, das sind ja alles klassische sozialdemokratische Themen. Und die Sozialdemokraten in Schweden sind stärkste Kraft, auch wenn sie abgegeben haben. Aber was sehen Sie, machen die Schweden da vielleicht auch anders als die deutsche SPD?
0: Die schwedische SPD ist in der Tat deutlich nach rechts gerutscht. Sie ist dem dänischen Beispiel gefolgt. Das ist insbesondere im Bereich der Migration, der Flüchtlinge, der Integrationspolitik, aber auch natürlich gegenüber der europäischen Integration haben sie sich deutlich nach rechts bewegt. Da folgen sie der dänischen Sozialdemokratie. Und sie können mehr oder weniger sehr stark diese ländlichen Wahlgruppen organisieren, wo sie mit den Schwedendemokraten konkurriert, also die auch eine sehr starke Basis in den ländlichen Regionen hat, die eben von diesen infrastrukturellen Entwicklungen abgekoppelt zu sein scheint, wo dann auch mehr oder weniger viele auch aus Protest die Schwedendemokraten wählen. Aber da haben die Sozialdemokraten in Schweden es geschafft, durchaus in den ländlichen Regionen, vor allem auch im Norden des Landes, sehr stark präsent zu sein. Das heißt, eine eher kleinbürgerliche Politik, möchte ich jetzt nicht sagen, aber eine Politik, die schon auf die kleinen Leute aus ist. Und weil Sie gesagt haben, die Sozialdemokraten sind eine Partei der Sozialpolitik, das versucht die Schwedendemokraten, die man als rechtspopulistische, chauvinistische Partei am rechten äußeren Rand bezeichnen kann, die versuchen sich auch als Sozialstaatspartei zu profilieren. Und das ist dann ein spannender Wettkampf zwischen diesen beiden Parteien, wenn es um Sozialpolitik geht.
1: Die Schwedendemokraten, Sie haben sie angesprochen, eben nicht zu verwechseln mit Sozialdemokraten. Also die Rechtspopulisten in Schweden haben ja erstmals auch wieder Punkte abgegeben. 3 Prozentpunkte ist der aktuelle Stand. Wo sehen Sie dafür die Gründe? Was kann Deutschland vielleicht daraus auch lernen über den Umgang mit rechtspopulistischen Parteien?
0: Der Verlust der Schwedendemokraten war jetzt nicht so ausgeprägt. Aber klar, sie haben entgegen den Prognosen eingebüßt. Aber ich denke nicht, dass es ein großer Verlust ist. Die Betroffenheit ist zwar groß, aber sie sind immer noch mit ungefähr 17,5% sehr, sehr stark im rechten Lager. Was eher erstaunlich war, ist tatsächlich, dass die konservative Partei unterschätzt wurde. Und die konservative Partei hat vor allem im Süden, in den urbanen Gebieten ihre Schwerpunkte. Und da hat sie sehr stark mobilisieren können. Sie hat sogar verkraftet noch aus strategischen Gesichtspunkten, dass viele Wählerinnen der konservativen Partei hin zu den Liberalen, zur liberalen Partei geschwenkt sind. Und die Schwedendemokraten, warum sie verloren haben, ich würde sagen, das ist kein großer Grund von unterschiedlichen Programmen und von unterschiedlichen Wahlversprechen. Es ist eine kleine Zurechtstutzung dieser Partei, die sehr euphorisch und sehr siegesgewiss auch in den Wahlkampf gegangen ist. Und vor allem halt in den ländlichen Regionen auch auf Widerstand der Sozialdemokratie gestoßen ist.
1: Und wenn wir noch auf die Außenwirkung schauen, inwieweit würde sich da ein Wechsel oder eben auch ein Weiter-so an Schwedens Spitze auch für uns bemerkbar machen? Also würde sich an der pro-westlichen, an der pro-ukrainischen Ausrichtung Schwedens was ändern?
0: Ich denke nicht. Wir können ja unterschiedliche Koalitionsmuster mal durchdenken, aber ich glaube gerade im Bereich der Sicherheitspolitik, da stehen die meisten Parteien auf dem Konsens, NATO-Mitgliedschaft, Verteidigung auch der ukrainischen Interessen in der gegenwärtigen Kriegssituation. Das ist, denke ich mal, nicht was spannend werden könnte. Das wäre tatsächlich die europapolitische Ausrichtung, wenn es im rechten Lager nicht nur zu einer Duldung durch die Schwedendemokraten kommt, sondern so wie sie auch

0: eingefordert haben im Wahlkampf, dass sie selber Ministerposten bekommen soll. Dann wird es spannend, wie dieser dann nochmals gestärkte Einfluss der Schwedendemokraten sich auf die Europapolitik auswirken könnte. Aber das sind alles, das ist Kaffeesatzleserei, das wissen wir jetzt noch nicht. Es wird jetzt erstmal spannend sein zu sehen, wie eine Regierung gebildet wird. Es gibt unterschiedliche andere Alternativen, die auch gedacht werden. Sehr viele Kommentatoren gucken immer nach Deutschland mit großer Koalition. Warum nicht die Konservativen mit der Sozialdemokratie? Das wird meistens als Kulturbruch wahrgenommen. Die Zentrumspartei möchte eine Regierung, eine Minderheitsregierung der Mitte mit den kleinen Parteien und eine große Partei, die unterstützt, dass also die Parteien an dem linken als auch am rechten Rand ausgeschlossen werden. Also für mich als Politikwissenschaftler werden die nächsten Wochen äußerst spannend, das zu verfolgen, wie sich da die Parteien strategisch ausrichten.
1: Sagt der Politologe Professor Sven Jochem von der Uni Konstanz.
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1: Mehrere europäische Regierungschefs haben beim EU-Arktis-Gipfel in Finnland vor einer wachsenden Gefahr aus Russland gewarnt und gefordert, die Präsenz in der Arktis zu verstärken. Die EU ist gerade dabei, ihre Arktis-Strategie zu überarbeiten, um so besser auf die veränderte Sicherheitslage im hohen Norden reagieren zu können. Nicht nur Russland baut seine militärische Präsenz dort aus, auch China ist aktiv und Begehrlichkeiten gibt es auch von Seiten der USA. Es geht um strategische Positionen, Handels- und Versorgungsrouten, aber auch um Rohstoffe, die durch die Eisschmelze zugänglich werden. Andreas Meyer-Feist berichtet über das Arktis-Treffen.
3: Die Arktis, eine Region der Gegensätze. Im Winter monatelange Dunkelheit mit Temperaturen um 40 Grad minus. Im Sommer geht's schon mal deutlich rauf über 10 Grad plus. Aber auch die politischen Gegensätze sind nicht zu unterschätzen. Auf der einen Seite Russland, auf der anderen Seite die EU und seit dem Beitritt Schwedens und Finnlands eine geschlossene NATO-Nordflanke.
4: Hier im hohen Norden Europas kann man sehen, wie gefährdet der Frieden in Europa ist.
3: So formulierte es Bundeskanzler Friedrich Merz. Eigentlich hätte es beim Arktis-Gipfel vor allem um wirtschaftliche Aspekte gehen sollen. Aber die militärischen wurden am Ende noch wichtiger. Russland hat dort viele Militärstützpunkte. Nach den NATO-Beitritten Finnlands und Schwedens verstärkte Russland seine Aktivitäten. Gleichzeitig verlaufen in der Arktis wichtige Unterseekabel, die Europa mit Nordamerika verbinden. Ein gefährdetes Potenzial, befürchtet Friedrich Merz.
4: Ich kann nur an uns alle appellieren, diese Gefährdung ernst zu nehmen, in Europa zusammenzuhalten und in der NATO, im europäischen Teil der NATO allemal, das zu tun, was notwendig ist, nämlich alle Anstrengungen zu unternehmen, um unsere Freiheit zu verteidigen und den Frieden zu bewahren.
3: Der finnische Premier Petteri Orpo erklärte, so wie in der Ukraine Züge angegriffen werden, droht in der Arktis die Sabotage von Unterseekabeln, Gaspipelines und Energieplattformen durch Russland.
5: This is very dangerous game they are playing now.
3: Sie treiben ein gefährliches Spiel, erklärte der finnische Regierungschef. Der jüngste Drohnenangriff in der Nähe der polnischen Grenze wurde auf dem Arktis-Gipfel als Weckruf verstanden. Die multiplen Bedrohungen müssten auch im hohen Norden ernst genommen werden. Andernfalls wird Russland genau das erreichen, was es anstrebt. Die Unterwerfung der Ukraine, erklärte EU-Chefdiplomatin Kaja Kallas, mit Folgen nicht nur dort. Der Drohnenwall, der die gesamte Ost- und Nordostflanke Europas sichern soll, müsse auch in der Arktis wirken, so lautet die übereinstimmende Forderung. Dazu kommen Vorschläge für eine gemeinsame europäische Eisbrecherflotte, um in diesem Bereich die Dominanz Russlands zu brechen. Die USA und Kanada lassen in Finnland 11 neue Eisbrecher im Wert von mehr als 6 Milliarden Euro bauen. Europa müsse nachziehen, erklärte Merz nach dem Gipfel.
4: This is something for the entire European Union, for the entire European continent, and that's the reason why we are talking about that.
3: Für den EU-Außenpolitiker David McAllister von der CDU steht ein Tauziehen um die Arktis bevor, an dem viele Mächte beteiligt sind.
6: Russland baut seine militärische Präsenz aus, China verstärkt seine Aktivitäten und durch den Klimawandel werden neue Seewege und Rohstoffe zugänglich. Das verschärft den Wettbewerb um Einfluss.
3: Russland, die EU oder eine ganz andere Macht, wer am Ende am längeren Hebel sitzt, sei noch nicht ausgemacht.
6: Die Europäische Union kann durch Investitionen in Infrastruktur, Cybersicherheit und Rohstoffpartnerschaften einen Beitrag leisten. Dafür braucht sie eine engere Abstimmung mit Norwegen, Island, Grönland und Kanada.
3: Der EU-Arktis-Gipfel zeigt, wohin der Blick der EU in Zukunft gehen soll, nach Norden.
1: Am Rande des Arktis-Gipfels interessierten sich mitgereiste Journalisten auch für die Person Friedrich Merz. Genauer gesagt ging es um die Frage, ob er als Kanzler noch eine Zukunft hat. Gerüchte halten sich hartnäckig, er könne abgelöst werden, und er warnte vor solchen Debatten. Sabine Henkel.
7: Bundeskanzler Friedrich Merz versucht, die Diskussion um seine Person einzufangen. Beim Arktis-Gipfel in Finnland warnte er davor, dass Sicherheitsfragen in Europa in den Hintergrund gedrängt werden, weil über ihn diskutiert wird. Unterstützung aus der eigenen Partei bekommt der Bundeskanzler von Außenminister Wadefuhl. Er erklärte, dass sich Merz jederzeit auf die Unterstützung der Regierungsfraktionen und seines Kabinetts verlassen könne. Wadefuhl wurde in Ungarn bei einer Pressekonferenz nach der Diskussion um den Kanzler gefragt. Und er sagte auch, dass er die Bundesregierung für sehr stabil hält. Auch Kulturstaatsminister Weimar äußerte sich zu Merz in einem Podcast der Zeit. Weimar geht davon aus, dass Friedrich Merz bei der nächsten Bundestagswahl noch einmal als Kanzlerkandidat antreten wird. Voraussetzung sei aber, dass die Bundesregierung aus der derzeitigen Reparaturphase, wie Weimar die Lage nennt, herauskomme. Auch bei den Grünen war die Debatte um Merz heute Thema. Grünen-Co-Chef Banaschak zeigte sich irritiert über die Spekulationen. Sie zeigten, dass Merz die Kontrolle in der eigenen Partei entgleite. Banaschak sagte wörtlich: "Get your shit together", also reißt euch zusammen. Merz sei gewählter Bundeskanzler und habe gemeinsam mit der Bundesregierung die Aufgabe, verantwortliche Politik zu machen.
2: Der Stichtag.
1: Die Schauspielerin und Kabarettistin Lisa Fitz wird heute 75 Jahre alt. Kerstin Burlage mit einem Porträt.
8: Schon ihr Großvater Hans ist Schriftsteller und Schauspieler. Ihre Oma Ilse leitet ein Theater. Die Eltern sind Künstler und auch Tanten und Onkel stehen auf der Bühne. Dorthin zieht es dann fast zwangsläufig auch Lisa Fitz. Mit 18 Jahren geht sie in München zur Schauspielschule, nimmt außerdem Gesangs- und Ballettunterricht.
9: Grüß Gott, liebe Zuschauer, zu unserer ersten bayerischen Hitparade.
8: Ab 1972 moderiert sie im öffentlich-rechtlichen Fernsehen und tritt dort auch selbst auf.
10: Ich wissen, wie es geht, nur ich bin blöd.
8: Es folgen bald Rollen im Fernsehen. Schon in der Lach- und Schießgesellschaft in den 1970er Jahren tritt Lisa Fitz dann mit einem eigenen Kabarett-Solo-Programm auf, als erste Frau in Deutschland.
11: Meine Mutter, die hat gefragt, was möchtest du mal werden? Und dann habe ich gesagt, Kasperl. Die Gretel wollte ich nicht werden. Die nölende, schimpfende, zickige Ehefrau. Und er war der charmante Sunnyboy, der Krokodil und Polizisten besiegt, und zwar mit Witz. Das fand ich toll.
12: Die Welt ist voller böser, selbstständiger Frauen. Wie kommt es aber dann, dass in den Satzungen der Tanzvereine der Mann als Tänzer bezeichnet wird und die Frau als Tanzsportgerät?
8: Sie greift gerne Themen wie Sexismus oder Fremdenfeindlichkeit auf. An derben Sprüchen spart sie dabei nicht. 1990 bekommt die Münchnerin den Deutschen Kleinkunstpreis und gilt vielen als erfolgreichste deutsche Kabarettistin, ist regelmäßig zu Gast in zahlreichen Satiresendungen. Ab 2003 moderiert sie beim Saarländischen Rundfunk die Kabarett-Ursendung Gesellschaftsabend, bis es Stress gibt. Denn sie entscheidet sich, bei der RTL-Sendung Ich bin ein Star, holt mich hier raus mitzumachen.
13: Ich kann nicht essen und nachher Ratten erschlagen, weil das mischt sich nicht so gut mit dem Appetit.
8: Der SR kündigt Lisa Fitz daraufhin. 4 Jahre später räumt sie ein, das Dschungelcamp sei ein Fehler gewesen, und tritt daraufhin wieder in der ARD auf.
11: Ich akzeptiere, was geschehen ist. Obwohl ich mir natürlich das eine oder andere rückblickend hätte vielleicht sparen können, zum Beispiel das Dschungelcamp. Es war beruflich sehr kontraproduktiv, aber wenn man irgendwann 80 ist, dann der Scheiß drauf aufs Image, ja, muss ich also mal ganz ehrlich sagen.
8: Allerdings mehren sich Stimmen, die ihr vorwerfen, Verschwörungstheorien zu bedienen. Sie spiele auf der Klaviatur der Rechten, schreibt etwa die Frankfurter Rundschau 2019 und bezieht sich dabei unter anderem auf Fitz' Song Ich sehe was, was du nicht siehst, der antisemitische Narrative enthalte.
14: Wir nennen die Namen und die Sünden dieser feinen Herren, die rutschen Churchills Rockefellersaurus und Konsorten.
8: Während der Corona-Pandemie spricht Lisa Fitz in der SWR-Sendung Spätschicht von 5000 Impftoten in der EU. Eine falsche Tatsachenbehauptung, die den Sender dazu veranlasst, die Sendung aus der Mediathek zu nehmen. Lisa Fitz bewertet das als Vertrauensbruch und gibt wenig später bekannt, nicht mehr in der Spätschicht aufzutreten. Seither ist sie öfters als Gastautorin auf dem als pro-russisch kritisierten Blog Nachdenkseiten zu sehen. Außerdem tourt sie regelmäßig im süddeutschen Raum. Kontroverse ist Lisa Fitz weiterhin nicht fremd. Heute wird die Kabarettistin und Schauspielerin 75.
1: Der Stichtag von Kerstin Burlag.
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15: Mit Ina Kast. Italien, Bulgarien, Rumänien und Finnland. In diesem Länderquartett findet aktuell die Volleyball-EM der Männer statt. Das deutsche Team hat durch einen 3:1-Erfolg über die Schweiz vorhin das Achtelfinale erreicht. Raimo Hinsdorf.
16: Von wegen Kräfte schon gegen die Schweiz. Statt des erhofften Schnelldurchgangs mussten Deutschlands Volleyballmänner vor dem Match um den Gruppensieg gegen Frankreich in eine unangenehme Verlängerung. Das 3:1 am Ende gegen die Eidgenossen ein Sieg mit Schönheitsfehler. Das DVV-Team hatte die ersten beiden Sätze gegen den Außenseiter locker gewonnen, mit 25:19 und 25:17. Dann häuften sich die Konzentrationsfehler, ging die Angriffsquote in den Keller. Und schon sahen sich Erik Röhrs und Kollegen mit 2:8 im dritten Satz hinten. Nach einer zwischenzeitlichen Aufholjagd ging dieser Satz mit 22:25 verloren. Trotz einiger Wackler wurde dann der vierte Satz mit 25:21 gewonnen. Bester deutscher Angreifer war Tobias Brandt mit 25 Punkten. Die deutsche Mannschaft wird die Gruppe in Rumänien mindestens als Zweiter beenden und mit einer soliden Ausgangsposition ins Achtelfinale gehen.
15: In der Fußball-Bundesliga der Frauen hat der FC Bayern ein spätes 3:2 in Leverkusen gefeiert. Es war für die Münchnerinnen der vierte Sieg im vierten Spiel. Sie sind aber nur Tabellenzweite, weil der punktgleiche VfL Wolfsburg die bessere Tordifferenz hat. Bei den Männern steht jetzt noch ein Spieltag an und dann ist erstmal eine sehr lange Pause in der Bundesliga. Ganze 2 Wochen passiert da nämlich erstmal nichts in der Liga, denn erstmals hat man sich dazu entschlossen, 2 Länderspielfenster, die es früher gab, zu vereinen. Heißt, in der Bundesliga-Pause finden dann gleich 4 Länderspiele statt. Das erste Spiel vom neuen Bundestrainer Jürgen Klopp rückt also immer näher. Und der hat sich offenbar etwas ganz Besonderes für diese ersten Partien ausgedacht, Jan Wochner.
17: Das wäre eine große Überraschung. Bundestrainer Jürgen Klopp überlegt wohl, einen XXL-Kader für die anstehenden Länderspiele zu nominieren. Nach Informationen der Sportschau sollen Klopp und sein Trainerteam so etwas wie einen Bettenwechsel im Quartier in Herzogenaurach erwägen. Der Kader soll viel größer sein als die vorgeschriebenen 23 Spieler pro Partie. Auch Sky Sport berichtet darüber. Für die Spiele in Amsterdam gegen die Niederlande und wenig später gegen Griechenland und Serbien sowie zum Abschluss noch einmal in Griechenland gibt die UEFA den Trainern freie Hand. In der Nations League dürfte laut Reglement der Kader für jedes der 4 Spiele unterschiedlich aussehen. Sollte sich Klopp für das Tauschmodell entscheiden, hätte es den Vorteil, dass er sehr viele Spieler aus der Nähe sehen und persönlich kennenlernen könnte. Am Donnerstag wird der neue Bundestrainer seinen Kader bekannt geben. Bei einem XXL-Kader könnte es noch größere Überraschungen geben.
15: Keine Überraschung ist das Traineraus bei Fußball-Zweitligist Hannover 96. Christian Tietz wurde am Abend entlassen. Ein Nachfolger steht noch nicht fest. 20 Jahre nach den Usain Bolt-Festspielen von Berlin 2009 könnte wieder eine Leichtathletik-WM in Deutschland stattfinden. München hat sich für die Weltmeisterschaften 2029 oder 2031 beworben. Am Vormittag entscheidet sich, ob die bayerische Landeshauptstadt die Titelkämpfe bekommt, Hendrik Lückhoff.
18: München hat sich richtig ins Zeug gelegt. Mit einem 10-minütigen Vortrag sollte der Leichtathletik-Weltverband überzeugt werden und mit der Unterstützung deutscher Leichtathletik-Stars wie Zehnkampf-Weltmeister Leo Neugebauer oder Sprinterin Gina Lückenkämper. Dazu wird das Münchner Olympiastadion gerade renoviert und wäre damit in Schuss für die Weltmeisterschaften. Zudem erhofft sich München, dass die erfolgreiche Austragung der Leichtathletik EM im Rahmen der European Championships im Jahr 2022 Eindruck auf die Entscheider gemacht hat. Sollte die Stadt den Zuschlag bekommen, plant sie mit Kosten in Höhe von gut 100 Millionen Euro. Die Konkurrenz ist allerdings groß. Auch London und Rom bewerben sich, genauso wie Nairobi. So könnten die Weltmeisterschaften auch erstmals in Afrika ausgetragen werden.
15: Um 11.15 Uhr sind wir schlauer, dann will der Leichtathletik-Weltverband am Vormittag seine Entscheidung verkünden, wo die Weltmeisterschaften stattfinden werden.

keine Goethe-Institute mehr in Russland. So geht ein wichtiges kulturelles Bindeglied verloren. Das Thema ausführlich bei uns in der kommenden Viertelstunde nach den nächsten Nachrichten um 13:30 Uhr.

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1: Um 1.30 Uhr mit Olaf Knapp. Die Spritpreise in Deutschland sind erneut auf Rekordwerte gestiegen. Hintergrund sind die blockierten Seewege im Nahen Osten und die beschädigte Pipeline in Saudi-Arabien. Börsenkorrespondent Till Bücker berichtet, worauf sich Autofahrer in den kommenden Wochen einstellen müssen.
2: Auf jeden Fall leider auf weiter steigende Preise. Da sind sich eigentlich alle Fachleute einig. Der Deutsche Tankstellenverband rechnet sogar mit Spritpreisen um die 3 Euro. Der ADAC sieht dafür zwar keine Anhaltspunkte, dafür müssten die Ölpreise nochmals deutlich stärker steigen. Einen neuen Höchststand bei Diesel schließen aber auch die Experten des ADAC nicht aus, wenn sich die Lage weiter verschärft. Weiterhin dürfen die Spritpreise ja nur einmal am Tag um 12 Uhr mittags erhöht werden. Am späten Vormittag, kurz vor den neuen Preisen, ist es daher oft am günstigsten. Und es wird empfohlen, abseits der Autobahn zu tanken.
1: Bundeskanzler Merz hat Kritiker aus den eigenen Reihen zur Disziplin aufgerufen. Durch die Diskussion über seine Person könnten wichtige Sicherheitsfragen in den Hintergrund gedrängt werden, sagte Merz bei einem Termin in Finnland. Aus Berlin Sabine Henkel.
3: Unterstützung aus der eigenen Partei bekommt der Bundeskanzler von Außenminister Wadefuhl. Er erklärte, dass sich Merz jederzeit auf die Unterstützung der Regierungsfraktionen und seines Kabinetts verlassen könne. Wadefuhl wurde in Ungarn bei einer Pressekonferenz nach der Diskussion um den Kanzler gefragt. Und er sagte auch, dass er die Bundesregierung für sehr stabil hält.
1: Die Bundeswehr hat offenbar Probleme, genügend Freiwillige für den Dienst in der Litauen-Brigade zu finden. Verteidigungsminister Pistorius will deswegen hunderte Soldatinnen und Soldaten dazu verpflichten. Deutschland soll in Litauen eine neue Panzerbrigade aufbauen und dauerhaft stationieren. Eingeplant sind dafür etwa 5000 Männer und Frauen. Im kommenden Jahr soll die Brigade einsatzbereit sein. Russland und die Ukraine haben angeblich zugesagt, die gegenseitigen Angriffe auf Energieanlagen zu stoppen. Das hat US-Präsident Trump auf seiner Online-Plattform verkündet. Details nannte er nicht. Der ukrainische Präsident Zelensky sprach von einem Vorschlag Washingtons. Er erklärte in seiner abendlichen Ansprache, Kiew sei zur Deeskalation bereit, sollte Moskau seine Angriffe beenden. Russland hat bisher nicht auf Trumps Äußerung reagiert. Das Wetter in Deutschland. In der Nacht ist es häufig trocken, gebietsweise Nebel. Im Nordwesten etwas Regen, 16 bis 7 Grad. Am Tage überwiegend freundlich und trocken. Am Abend dann von der Nordsee her Schauer. Höchstwerte 20 Grad in Nordfriesland bis 30 Grad am Kaiserstuhl. Und am Mittwoch Schauer oder Gewitter, zeitweise sonnig, 16 bis 25 Grad. Das waren die Nachrichten.
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4: Die Autobahn 1 Hamburg Richtung Lübeck ist zwischen Kreuzberg der Heide und Bad Oldesloe wegen einer Fahrbahnerneuerung noch bis 6 Uhr gesperrt. A1 Lübeck-Hamburg, die Norderelbbrücke, ist in beiden Richtungen mehrfach kurzfristig wegen eines Schwertransports gesperrt. Die A8 Richtung München ist zwischen Ulm-West und Ulm-Ost nach einem Unfall gesperrt. Die Autobahn 29 Oldenburg Richtung Ahlhorner Heide ist zwischen Wardenburg und Großen Kneten wegen einer Nachtbaustelle noch bis 5 Uhr gesperrt. Die Autobahn 40 Essen Richtung Dortmund ist zwischen Dreieck Bochum West und Bochum Zentrum wegen Bauarbeiten für 2 Wochen gesperrt. Die Autobahn 100 Stadtring Berlin ist zwischen Oberlandstraße und Treptower Park bzw. Spätstraße auf der A113 wegen Wartungsarbeiten noch bis 5 Uhr gesperrt. Und die B14 Backnang Stuttgart ist zwischen Leutenbach-Nelmersbach und Winnenden in beiden Richtungen gesperrt.
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4: Mit Sven Hasenkleber. Russland ist verantwortlich für den versuchten Drohnenanschlag am Leipziger Flughafen. Als die Bundesregierung mit dieser Schuldzuweisung an die Öffentlichkeit gegangen ist, war klar, dass Russland reagieren würde. Die deutschen Strafmaßnahmen wurden ähnlich beantwortet. Deutschland schloss das Russlandhaus in Berlin und Moskau schließt die Goethe-Institute in Russland. Das hatte die russische Regierung angekündigt und jetzt ist es Realität geworden. Keine Goethe-Institute mehr in Russland, das Ende eines kulturellen Bindeglieds. Welche Bedeutung dieser Schritt hat, erklärt Stefan Lack.
5: Vor über 30 Jahren hatten die Goethe-Institute in Russland ihre Arbeit aufgenommen. Nun sind die 3 verbliebenen Standorte in Moskau, St. Petersburg und Nowosibirsk geschlossen. Alle Mitarbeitenden mussten auf Anweisung des russischen Außenministeriums ihre Arbeit niederlegen und sollten, sofern sie die deutsche Staatsbürgerschaft besitzen, bis zum 13. September das Land verlassen haben. Russlands Außenminister Sergei Lavrov hatte die Maßnahme verhängt. Es sei eine Reaktion auf die Strafmaßnahmen der Bundesregierung im Zusammenhang mit dem versuchten Sprengstoffanschlag auf den Flughafen Leipzig. Berlin macht Moskau dafür verantwortlich. Deswegen muss unter anderem das russische Haus in Berlin seinen Betrieb einstellen. Lavrov bestritt eine Beteiligung Russlands an dem Drohnenvorfall in Leipzig vehement. Deshalb sei es aus seiner Sicht nur konsequent, dass nun die Goethe-Institute geschlossen werden sollten. Aber natürlich werden sie geschlossen, nachdem unser Kulturzentrum von dort vertrieben wird. Nun, sonst respektieren wir uns selbst nicht. Mehr als 3 Jahrzehnte hatten die Goethe-Institute in Russland nicht nur das Erlernen der deutschen Sprache gefördert. Die Einrichtungen standen auch für den kulturellen Austausch beider Länder und die Vermittlung eines aktuellen Deutschlandbilds. Bei den Russinnen und Russen erfreuten sie sich einer großen Beliebtheit, wie eine Umfrage unter Besuchern des Goethe-Instituts in Moskau aus dem Jahr 2011 verdeutlicht. Mein Mann arbeitet in Deutschland und ich arbeite in Moskau. Wir reisen mit unseren Kindern oft zu ihm. Also wir beide lernen die deutsche Sprache, um uns besser in Deutschland orientieren zu können und uns mit den Deutschen in ihrer Sprache verständigen zu können. Ich habe schon in verschiedenen Schulen Englisch studiert, aber hier im Goethe-Institut gefällt es mir am besten. Die Lehrmethodik, selbst die Lehrer, also ich finde das klasse. Die Arbeit der Goethe-Institute in Russland war allerdings in den vergangenen Jahren stark eingeschränkt worden. Im Jahr 2023 wurden im Zuge wachsender deutsch-russischer Spannungen, verursacht durch den russischen Angriffskrieg auf die Ukraine, viele Mitarbeiterinnen und Mitarbeiter von Russland ausgewiesen. Viele Ortskräfte mussten zudem entlassen werden. Heike Uhlig, die das Goethe-Institut in Moskau bis 2022 geleitet hatte, kommentierte die Maßnahmen im Deutschlandfunk seinerzeit so:
6: Das ist eine Eskalationsstufe, die natürlich eine Auswirkung hat auf die Tätigkeit, weil man jetzt natürlich sehr viel weniger auch tun kann an den Orten mit einer begrenzten Mitarbeiterzahl.
5: Seitdem konzentrierten sich die Goethe-Institute in Russland auf die Förderung des Deutschunterrichts oder auf die Ausbildung von Lehrkräften. Vieles wurde in den digitalen Raum verlagert. Vor Ort waren vor allem die Bibliotheken eine wichtige Anlaufstelle für interessierte Russinnen und Russen. Die Bibliotheken in Moskau und St. Petersburg zählten allein im vergangenen Jahr 35.000 Ausleihen. Den Besuchern des Goethe-Instituts in Moskau war in der vergangenen Woche deutlich anzumerken, wie sehr sie die Schließung der Einrichtungen bedauern. So wie Lyudmila, angehende Psychologin aus Moskau. Politische Konflikte betreffen aus meiner Sicht eher die große Politik. Die einfachen Menschen sind davon weit entfernt. Natürlich wünschen wir uns bessere Beziehungen zu Deutschland. Ich selbst und meine Angehörigen empfinden weder Feindseligkeit noch Hass gegenüber den Deutschen. Im Gegenteil, wir begegnen ihnen mit Wohlwollen. Deshalb finde ich es sehr schade, dass das Institut schließt. Es war für uns ein Bindeglied zu einem anderen Land, zu einer anderen Kultur und einer anderen Welt. Ein Bindeglied, das es jetzt nicht mehr gibt. Zumindest von deutscher Seite gibt es keine Institution mehr in Russland, die vergleichbar in die russische Zivilgesellschaft hineinwirken.
4: Stefan Lack berichtete.
0: Wirtschaft.
4: Im indischen Neu-Delhi ist der Gipfel der BRICS-Staaten zu Ende gegangen. Die Staatengruppe rund um Brasilien, Russland, Indien und China hat beschlossen, die wirtschaftliche Zusammenarbeit auszubauen. Trotz großer Differenzen hat es auch einen Minimalkonsens zum Krieg im Nahen Osten gegeben. Christoph Kober berichtet.
7: Solche Details hätten manche gar nicht erwartet vom indischen Gipfelgastgeber. Die achtfach überarbeitete Erklärung von Neu-Delhi gibt unserer gemeinsamen Entschlossenheit eine klare Richtung vor. Es liegt an uns, diese Beschlüsse in Ergebnisse umzusetzen, sagt der indische Ministerpräsident Narendra Modi. Die Gruppe der BRICS-Staaten, einst begründet von Brasilien, Russland, Indien und China, ist mittlerweile auf 21 voll und angehende Mitglieder angewachsen. Länder wie Russland und China wollen die Gruppe als politisches Gegengewicht etwa zu den G20 etablieren. Auf 140 Punkte haben sich die BRICS-Länder in ihrer Erklärung geeinigt. Sie wollen etwa bei Handel, Finanzen, Gesundheit stärker zusammenarbeiten. Und sie rufen zu maximaler Zurückhaltung im Nahostkonflikt auf, beim Krieg im Iran und dem israelisch-palästinensischen Konflikt.
8: Der Aufruf zeigt eigentlich mehr, dass das genau der Punkt war, wo sich die Länder nicht einigen konnten, weil nämlich kein Aggressor genannt wird und auch kein Opfer genannt wird, sondern man hält diesen Passus relativ allgemein,
7: sagt Maybrit Stumbaum, Direktorin des Spear-Instituts, das geopolitische Risikoberatung betreibt. Dennoch sei das Dokument ein Erfolg für den Gastgeber. An den Differenzen der BRICS-Mitglieder Iran und den Vereinigten Arabischen Emiraten war eine solche Erklärung beim Außenministertreffen im Mai noch gescheitert. Chinas Staats- und Parteichef Xi Jinping hat gesagt, die BRICS-Länder könnten in Nahost eine Rolle als Friedensvermittler übernehmen. Den russischen Angriffskrieg gegen die Ukraine, in dem China der wichtigste Unterstützer des Kreml ist, hat Xi nicht erwähnt. Zum ersten Mal seit 7 Jahren war er wieder nach Indien gereist, das als Rivale Chinas gilt. Zudem hatte es zwischen beiden Seiten 2020 gewaltsame Grenzstreitigkeiten gegeben. Trotzdem setzt Xi auf Annäherung zum ebenfalls großen Nachbarn. China und Indien haben als bevölkerungsreichste Länder der Welt und wichtige Mitglieder des globalen Südens eine große Verantwortung. Wir sollten die Zukunft und das Wohlergehen der Menschheit im Blick haben und gemeinsam die hochwertige Zusammenarbeit innerhalb der BRICS voranbringen. So der chinesische Staats- und Parteichef. Außerdem hat Xi vorgeschlagen, andere Länder an Chinas Fortschritten bei der KI-Entwicklung teilhaben zu lassen durch ein Open-Source-Modell. Eine BRICS-Sonderwirtschaftszone schwebt ihm vor. Den US-Dollar als Leitwährung für den Staatenbund will er sowieso abschaffen. Doch die Gruppe zur rein westlichen Allianz aufzubauen, wie es Peking und Moskau vorschwebt, funktioniere nicht, sagt Maybrit Stumbaum vom Spear-Institut.
8: BRICS hat eben vor allen Dingen Indien mit dabei und Indien hat kein Interesse, sich gegen die USA oder den Westen zu stellen, sondern fährt eine Politik, wie es auch der Außenminister Jaishankar gesagt hat, wo man mit vielen im gleichen Boot sitzen kann.
7: Es wird interessant sein zu sehen, wie sich diese Haltung entwickelt, nun da China den Vorsitz der Staatengruppe für die kommenden 12 Monate übernommen hat.
4: Der BRICS-Gipfel in Neu-Delhi. Christoph Kober berichtete.
9: Ali Jaban sieht etwas müde aus. Viel Zeit hat er nicht. Gleich muss er los, seine Tochter von der Klassenfahrt abholen. Seit der Landtagswahl am vergangenen Sonntag hat sich
4: das
9: für ihn vieles verändert.
4: Das ging jetzt ein bisschen schnell. Ich wollte vorher eigentlich noch ein bisschen was dazu erzählen. Gucken, ob wir das hinkriegen. Hier noch nicht. Wir haben hier den BRICS-Gipfel. So, es kann sich nur noch um Stunden handeln. Nee, will er irgendwie nicht. Ob die AfD in Sachsen-Anhalt nach ihrem Wahlsieg regieren wird, ist noch offen, aber bereits jetzt zieht der ein oder andere Konsequenzen. Janina Werner hat einen Pflegefachmann in Halle an der Saale getroffen. Er hat Migrationshintergrund, er hat die deutsche Staatsbürgerschaft und er hat sich entschieden zu gehen.
9: Ali Jaban sieht etwas müde aus. Viel Zeit hat er nicht. Gleich muss er los, seine Tochter von der Klassenfahrt abholen. Seit der Landtagswahl am vergangenen Sonntag hat sich für ihn vieles verändert.
10: Der Albtraum, was wir damals in der Umfragen gesehen haben oder mitbekommen haben, ist wahr geworden sozusagen. Ne? Haben wir ein bisschen zeitiger oder vorzeitiger ein bisschen gehandelt und das dauert halt auch, bis man auch alles gesichert hat. Einen Arbeitsvertrag, eine neue Wohnung und was weiß ich.
9: Schon kurz vor der Wahl hatte Ali Jaban die Entscheidung getroffen. Das Ergebnis habe ihn nun endgültig darin bestätigt, Sachsen-Anhalt zu verlassen. Und er hat seinen Job als Pflegefachmann zum Ende des Jahres gekündigt. Ausgerechnet in einem Bundesland, das schon heute unter Fachkräftemangel leidet und auf internationale Pflegekräfte angewiesen ist. Schon im Juni habe ich den Syrer in Halle an der Saale getroffen. Seit 2012 lebt er in Sachsen-Anhalt. Inzwischen besitzt er die deutsche Staatsbürgerschaft. Mit seinen Kolleginnen und Kollegen im Krankenhaus versteht er sich gut. Trotzdem machte er sich schon damals Sorgen.
10: Die meisten sind nett, lieb, auch interessieren sich auch gar nicht dafür, woher ich komme oder was weiß ich. Hauptsache, wir leisten was Gutes für die Gesellschaft. Das ist das Wichtigste sozusagen. Und hier auch unsere Nachbarn, die sind alle auch nett, freundlich. Ja, wo kommt dann die 40%, fragt man sich, ja?
9: Seine Frau ist eigentlich Apothekerin und trägt Kopftuch. Einen Job in Sachsen-Anhalt zu finden, sei für sie schwierig, sagt Ali. Auch deshalb will die Familie wegziehen. Schon im Juni berichteten er und seine Frau von Anfeindung gegen sich und ihre beiden Töchter. Jetzt habe er noch mehr Angst davor.
10: Das spielt auch die politische Lage auch eine große Rolle. Und wenn die jetzt nach solchen Ergebnissen auch sich stärker fühlen, also die Anhänger von der AfD, und dann haben die mehr Mut sozusagen, und dann wird es meiner Meinung nach nur schlimmer. Und sorry, ist auch schwierig für uns auch, dass wir in einer Region uns aufhalten und was in der Gesellschaft auch leisten wollen und dann fast die Hälfte nicht uns willkommen heißen.
9: Ali ist jetzt auf Jobsuche. Erste Bewerbungsgespräche hat er bereits geführt, doch noch ist nichts entschieden. Auch für die beiden Töchter wird ein Umzug nicht leicht. Sie müssten ihre Schule verlassen und in einem anderen Bundesland neu anfangen.
10: Auf jeden Fall, es ist nicht einfach. Da haben wir lange überlegt und ich glaube, wir müssen diesen Schritt machen.
9: Dann muss Ali los. In einer Stunde hat er das nächste Bewerbungsgespräch. Zum Abschied sagt er, all das mache er vor allem für seine Töchter. Er wolle, dass sie sich sicher fühlen und ohne Angst aufwachsen können.
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4: In Bayern sind die Sommerferien vorbei, es geht wieder in die Schule. Neu für die 130.000 Erstklässler, sie haben ein Recht auf Ganztagsbetreuung. Doch so einfach ist das nicht in jedem Fall. Hier und da gibt es mit der Mittagsbetreuung an den Schulen Probleme. Unsere Reporterin Caroline Hasenauer hat sich das in einem konkreten Fall angeschaut und mit einer Mutter aus Würzburg gesprochen.
11: Sina Wunderle aus Würzburg ist Mutter von 3 Kindern. Die Mittagsbetreuung ist für sie und ihren Mann extrem wichtig. Beide sind berufstätig, die Großeltern leben woanders.
12: Also meine Tochter ist seit der 1. Klasse in der Mittagsbetreuung. In der Mittagsbetreuung war auch schon mein Sohn 4 Jahre lang. Es war immer kein Problem. Es war eigentlich immer klar, dass die Kinder, die angemeldet sind, sich zwar fürs nächste Schuljahr wieder neu anmelden, aber es war schon klar, dass man für das nächste Jahr einen Platz bekommt, immer mit Hinblick, wer da war. Die Kinder kriegen natürlich weiterhin einen Platz, weil die sind bekannt und die sollen ja eine Kontinuität haben.
11: Mittagsbetreuung gibt es an vielen Grundschulen in Bayern schon lange. Ein Angebot in der Schule integriert, das vor allem die Zeit direkt nach dem Unterricht abdeckt. Sina ist nie vor 15 Uhr zu Hause. Dank Mittagsbetreuung war das bisher kein Problem. Dann allerdings kam kurz vor Schuljahrsende im Juni eine Info.
12: Dass die Viertklasskinder, meine Tochter ist ja nächstes Jahr in der 4. Klasse, keinen Platz mehr in der Mittagsbetreuung haben wird, weil sie eben so viele Anmeldungen von den Erstklässern haben.
11: Die Kapazitäten seien nicht ausreichend, heißt es im Brief. Auf Nachfrage bei der Stadt Würzburg als Verantwortliche für die Organisation der schulischen Ganztagsangebote seien das hier und da Raumprobleme. Personell gäbe es dagegen keine Engpässe. In Würzburg arbeiten Schulen für die Ganztagsangebote unter anderem mit der evangelischen Jugendhilfe zusammen. Deren Vorsitzender Jürgen Keller betont, grundsätzlich habe jedes Kind ein Angebot erhalten.
13: Ich würde sagen, vielleicht 1% oder knapp drunter sogar haben nicht den Platz gekriegt, für den sie sich ursprünglich angemeldet haben.
11: Das liegt daran, dass die Würzburger Schulen schon seit vielen Jahren Mittagsbetreuung und Hort anbieten und so die Infrastruktur schon da war. Für die Ganztagsschule reicht das aber nicht. Mit dem Rechtsanspruch müssen Räume andere Anforderungen erfüllen als bisherige Mittagsbetreuungen.
13: Der Platz, an dem ein Kind von 8 bis um 16 Uhr, 5 Uhr in der Woche ist, muss auch einem Platz entsprechen, wo alle Bedürfnisse von so einem Kind befriedigt werden können. Sowohl von der Qualität im Lernen als auch von der Qualität im Miteinander umgehen und sich auch mal geborgen und geschützt fühlen. Das muss man alles räumlich, konzeptionell so aufstellen und dass es denen einfach gut gehen kann. Weil denen muss es gut gehen, sonst haben wir echt ein Problem.
11: Vor 5 Jahren bereits wurde ein Gesetz im Bundestag beschlossen, das die ganztägige Förderung und Betreuung von Grundschulkindern regelt. Erst im März diesen Jahres hat der Bayerische Landtag den rechtlichen Rahmen mit Vorgaben für die Kommunen final beschlossen. Für Sina Wunderle aus Würzburg kommt die Planung nun zu spät. Der angebotene Platz im Nachbarort ist für sie keine Lösung.
4: Führende Vertreter nationalistischer Parteien aus Wales, Schottland und Nordirland wollen eine Loslösung vom Vereinigten Königreich. Stattdessen liege die Zukunft der 3 Landesteile in der Europäischen Union. Das finden aber nicht alle in den einzelnen Ländern. Die Sache ist kompliziert. Das Treffen fand gestern im walisischen Cardiff statt. Franziska Hoppen berichtet.
14: Es war ein historisches Treffen im walisischen Cardiff. Zum ersten Mal werden Schottland, Nordirland und Wales, die drei kleineren Landesteile des Vereinigten Königreichs, von Regierungschefs angeführt, die sich für eine Unabhängigkeit vom Vereinigten Königreich einsetzen. Wie? Darüber tauschten sie sich nun aus. John Swinney, SNP-Regierungschef aus Schottland. Das Prinzip der Selbstbestimmung ist ein unveräußerliches Recht unseres Volkes. Wir werden zwar jeder für seinen eigenen Weg verantwortlich sein, doch dieses Prinzip verbindet uns untrennbar. So fordert Swinney eine Abstimmung über die schottische Unabhängigkeit innerhalb der nächsten 5 Jahre. Noch nie, betonte der SNP-Vorsitzende, habe es in Edinburgh so viele Abgeordnete gegeben, die ein Referendum unterstützten. Mary Lou MacDonald hingegen, Parteivorsitzende der irisch-republikanischen Sinn Féin, wäre mit einem Datum für ein Referendum bis 2030 zufrieden, während Plaid Cymru-Chef Rhian ap Iorwerth den Zeitpunkt ganz den Walisern überlassen möchte. Dennoch sollte die britische Regierung schon jetzt damit beginnen, sich auf Tag X vorzubereiten, so Mary Lou MacDonald. Dieser Prozess muss strukturiert werden. Das nicht zu tun wäre unverantwortlich. Gute Führung ist gut organisiert und plant voraus. Das ist unsere Forderung. Denn ein Landesteil kann nicht selbst über seine Unabhängigkeit entscheiden. Es braucht, vereinfacht gesagt, die Zustimmung Westminsters. So sieht beispielsweise das Karfreitagsabkommen vor, dass Nordirland Teil des Vereinigten Königreichs bleibt, solange eine Mehrheit der Bevölkerung dies wünscht. Sollte absehbar sein, dass eine Mehrheit für die Vereinigung mit der Republik Irland stimmen würde, muss der zuständige Nordirlandminister der britischen Regierung eine Volksabstimmung ansetzen. Das schottische Parlament wiederum muss laut einer Entscheidung des Obersten Gerichtshofs aus dem Jahr 2022 erst Westminster bitten, ihm Kompetenzen für ein Referendum zu übertragen, ähnlich wie Wales. Doch es scheint Hoffnung zu geben, in dem neuen Labour-Premier Andy Burnham einen Unterstützer gefunden zu haben. John Swinney prophezeite, er werde wohl der letzte Premier des Vereinigten Königreichs sein, dazu Rhian ap Iorwerth. Andy Burnham hat selbst gesagt, dass Westminster nicht im Sinne der Menschen funktioniert, und ich stimme ihm zu, voll und ganz. Ein Pressesprecher der 10 Downing Street stellte jedoch klar, Burnham glaube fest an das Vereinigte Königreich, das am besten funktioniere, wenn sich seine Bürger auf die gemeinsamen Werte besinnen, statt sich spalten zu lassen. Und Umfragen zeigen, in keinem der drei Landesteile gibt es derzeit eine besonders starke Mehrheit für einen solchen Schritt. In Wales spricht sich eine Mehrheit sogar gegen die Unabhängigkeit aus. Dies wollen die Politiker offenbar ändern, mit den Worten von Rhian ap Iorwerth.
15: This is in the hands of the people of
14: Das liegt in den Händen der Waliser. Ich habe immer gesagt, dass ich mich dafür einsetzen werde, das Selbstvertrauen der Menschen in Wales zu stärken, damit sie mit Begeisterung die Zügel des Wandels selbst in die Hand nehmen. Besonders wäre der Fall Nordirland, das bei einer Wiedervereinigung mit der Republik Irland wieder Teil eines EU-Mitgliedstaats würde. Allerdings teilt sich in Nordirland Sinn Féin die Regierungsarbeit mit der unionistischen DUP, die einen Volksentscheid ablehnt, und Regierungschefin Michelle O'Neill für ihre Teilnahme an dem Treffen kritisierte. In einer gemeinsamen Absichtserklärung bekräftigten die Politiker, in Zukunft enger mit der EU und vor allem miteinander arbeiten zu wollen.
16: Kultur.
4: Spätestens seit der Fernsehserie The White Lotus gibt es einen kleinen Hype um das Hotel als Spielort. Eine ganze Reihe Romane hat sich damit in den vergangenen Jahren beschäftigt. Jetzt kommt mit German Glück der Versuch von Simon Urban dazu. Er schreibt über die Mitarbeiter und Gäste in einem Luxushotel in Mecklenburg-Vorpommern. Dani Marquez-Massalo hat das Buch gelesen und Simon Urban getroffen.
17: Hotelchefin Caroline ist besorgt. Sie leitet das Eden Sealand Resort 5 Sterne Superior an der Ostsee. Und das ist ein hartes Geschäft.
18: Als Endgegner kamen heutzutage noch die Online-Rezensionen der Gäste im Netz dazu. Die Saunaaufgüsse, anmutige Afterhour und Offenbarung des Orients müssen heute leider ausfallen. Der Wellnessbereich müffelt mal wieder nach Abfluss. Ein Zimmer ist eine Stunde zu spät bezugsfähig. Dazu fehlt die französische Rosmarinseife mit geprägtem Hotelschriftzug, die so gerne geklaut wird, um damit zu Hause anzugeben?
17: Schlechte Bewertungen, schlechtes Geschäft. Der Mutterkonzern droht auch damit, eine ganze Reihe Häuser dicht zu machen. Caroline hat aber das Angebot, nach Miami zu gehen. Gegenüber ihren Mitarbeitern bringt sie das im Roman in einen Gewissenskonflikt. Und dann wären da noch die Gäste. Gäste wie Martin von Winterfeld, 86 Jahre, ehemals Tabakfabrikant. Neuerdings solo ohne Ehefrau Uli unterwegs, wie er jemandem hier erzählt.
18: Du machst was? Ich mach Urlaub. Uli verlässt dich und du machst Urlaub? Uli verlässt mich nicht. Wie lange ist sie jetzt schon in Berlin? Fast 6 Monate? Uli macht, was sie will und ich mache, was ich will.
16: Also das klingt jetzt ein bisschen zu esoterisch, aber die Figuren sind tatsächlich ein Stück weit zu mir gekommen. Und wenn ich die Möglichkeit gehabt hätte, 3 Bücher zu schreiben oder ein Buch, das 3-mal so dick ist, dann wären auch noch weitere Figuren dazugekommen.
17: Sagt Autor Simon Urban. Ein Buch über das Leben im Hotel. Er hat es aus einem ganz einfachen Grund geschrieben.
16: Ja, ich war in einem Hotel mit der Familie vor einigen Jahren. Also eine ziemlich erwartbare Inspiration an der Stelle. Und da habe ich mal wieder festgestellt, dass das Hotel wirklich ein spannender Gegenentwurf ist zu all dem, was wir normalerweise Alltag nennen, also Arbeit, Reihenhaus, Nachbarn. Das Hotel ist der komplette Gegenentwurf, das soll es ja auch sein.
17: Im Roman lässt er sein Figurenpanorama samt ihrer persönlichen Probleme aufeinander los. Zum Beispiel 2 Brüder aus der Werbebranche, der es schlecht geht. Einen ukrainischen Geflüchteten, der sich über die Deutschen wundert. Eine berühmte Comedienne, Frau Mensch, die am Karrierescheideweg steht.
16: Frau Mensch, die einen Shitstorm überlebt hat und sich jetzt zurück auf die Bühne kämpfen möchte, das ist natürlich auch was, was einem, wenn man die Medien verfolgt, permanent begegnet, diese Problematik, wie geht man da heute mit um und welches Wort ist zu viel und wie kommt man wieder zurück? Das ist natürlich was, was ich einfach spannend finde.
17: Die Lebenswelten der Figuren in German Glück sind im Umbruch. Auf radikale Weise, so wie sich auch die Gesellschaft in den vergangenen Jahren und Jahrzehnten radikal verändert habe, sagt Simon Urban. Das Hotel ist eine Art Vakuum, wo man diese Brüche einen Moment lang zurückstellen könne.
16: Stichwort Eskapismus. Ich glaube, dass viele Leute schon auf der Suche sind nach einem Ausweg, einer Hintertür, einem Paradies. Und ein Hotel, gerade ein Luxushotel, ist natürlich ein Ort, unter dem man sich in der Regel ein Paradies vorstellt. Frage ist immer, ein echtes oder ist es am Ende ein trügerisches Paradies? Das kann es ja auch sein.
17: German Glück lebt von seinen sehr differenziert und genau beschriebenen Figuren. Gut beobachtete Menschentypen. Simon Urban hätte sie ruhig noch ein bisschen mehr aufeinanderprallen lassen können. Vieles spielt sich intern ab, nicht in der Hotellobby oder am Pool. Aber der Roman ist ein cleverer Blick auf das Leben im Hotel.
4: German Glück von Simon Urban erscheint bei Kiepenheuer und Witsch, hat 400 Seiten und kostet 24 Euro.
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19: Wir haben ein massives Glaubwürdigkeitsproblem. Das ist nicht nur an Friedrich Merz aufgehängt, aber auch, und deswegen glaube ich leider, sind mit diesem Bundeskanzler keine Wahlen mehr zu gewinnen.
4: Deutliche Worte von CDU-Influencerin und junge Union-Schatzmeisterin Clara von Nathusius am Sonntag im ARD-Bericht aus Berlin. Seit dem Wahldebakel von Sachsen-Anhalt schwelt eine Debatte um die Zukunft des Kanzlers in der eigenen Partei. Jetzt hat von Nathusius die Diskussion noch einmal kräftig angefeuert. Andere CDU-Politiker versuchen dagegen zu löschen. Und es stellt sich die Frage, wie geht es weiter mit Friedrich Merz? Der Kölner Stadtanzeiger bezweifelt, dass ein Personalwechsel die Lage der Union verbessern würde.
20: 3 Unionspolitiker stehen bei den Spekulationen über einen Kanzlertausch im Fokus. Hendrik Wüst aus NRW, Markus Söder aus Bayern und Bundesinnenminister Alexander Dobrindt. Aber gleich wer es machen würde, wäre ein Befreiungsschlag für Union und Regierung nicht garantiert. Denn die Probleme mit Reformstau und knappen Kassen sowie das Auseinanderbrechen der politischen Mitte blieben dieselben.
4: Die Rhein-Neckar-Zeitung aus Heidelberg rät dem Kanzler und der Bundesregierung, jetzt pragmatisch vorzugehen.
20: Merz zu stürzen brächte höchstens kurz Entlastung, aber keine Befreiung. Aber vielleicht hilft Akzeptanz der Misere? Eine Wiederwahl 2029 scheint eh ausgeschlossen. Warum dann nicht konsequent das Richtige umsetzen, statt ängstlich nach dem Populären zu suchen? Wüst und Co. können auch 2029 noch übernehmen.
4: Nach Ansicht der Süddeutschen Zeitung aus München vereint die CDU unter Merz gerade das Schlechteste der anderen Parteien. Die Selbstzerstörungslust der SPD, die Regierungsunfähigkeit der FDP und das interne Chaos der Grünen. Dabei könne die CDU vom eigenen Personal lernen, wie es besser geht.
20: Am Sonntag wird in Mecklenburg-Vorpommern und Berlin gewählt. Normalerweise diszipliniert das eine Partei. Niemand wählt eine Chaostruppe, die sich selbst heruntermacht. Nach CDU-Maßstäben sind die Tage vor der Wahl aber wild und sie könnten sich später als verhältnismäßig ruhige Zeit erweisen. Merz wird noch starke Nerven brauchen, wenn er im Amt bleiben will. Es geht auch anders. Das zeigen der CDU gerade ihre Kommunalpolitiker in Niedersachsen. Die haben trotz Kanzler Merz landesweit ungefähr so viele Prozente bekommen wie bei der Bundestagswahl. Stadträte, die sich einfach um die Gemeinde kümmern, das gefällt vielen Wählern.
4: Und das waren die Standpunkte. Zusammengestellt hat sie heute Torben Müller. Und das war auch die ARD-Infonacht. Bis hierhin mit Sven Hasenclever. Gleich nach den nächsten Nachrichten um 2 geht es weiter mit Carsten Thiele, der Sie gut informiert durch die Nacht begleiten wird.

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1: Um 2 Uhr mit Olaf Knapp. Der Tankstellenverband in Deutschland warnt vor Spritpreisen von 3 Euro pro Liter. Am Wochenende waren die Preise für Super E10 so hoch wie noch nie. Grund seien die aktuellen Entwicklungen im Nahen Osten, hieß es. Aus der Nachrichtenredaktion Joshua Greiten.
2: Der Tankstellenverband kritisierte in der Rheinischen Post, Mineralölkonzerne würden aktuell abkassieren. Zwar sei der Krieg im Nahen Osten ein Problem, der Anteil des Öls in Deutschland aus der Golfregion sei jedoch vergleichsweise gering. Hinzu kommt, dass eine wichtige Ölpipeline in Saudi-Arabien nach einem Drohnenangriff wochenlang stillgelegt werden muss. Das berichtet die Nachrichtenagentur AP. Die getroffene Pipeline ist eine wichtige Alternative zur aktuell blockierten Straße von Hormuz.
1: Kampfflugzeuge der NATO haben im litauischen Luftraum eine Drohne abgeschossen. Litauens Präsident Nausėda schrieb, er danke den Einsatzkräften der Allianz für ihre schnelle Reaktion. Litauen grenzt an die russische Exklave Kaliningrad und an das mit Russland verbündete Belarus. Seit dem russischen Angriff auf die Ukraine sieht sich das Land bedroht. In der EU gibt es wieder Streit über die Sanktionen gegen Russland. Laut der irischen Ratspräsidentschaft konnten sich die Mitgliedstaaten nicht darauf einigen, heute auslaufende Strafmaßnahmen gegen rund 3000 Personen, Einrichtungen und Unternehmen um 12 Monate zu verlängern. Sie wurden vorerst nur um 7 Tage verlängert, um weiter zu beraten. Grund war Diplomaten zufolge die Forderung der Slowakei und Frankreichs, den russischen Oligarchen Alisher Usmanov von der Sanktionsliste zu streichen. In den USA hat im Rechtsstreit um das Unkrautvernichtungsmittel Glyphosat die richterliche Anhörung begonnen. Die Bayer-Tochter Monsanto forderte das Gericht in St. Louis auf, den vorgeschlagenen Vergleich mit mehr als 60.000 Klägern zu genehmigen. Aus Köln, Ute Scheins.
3: Für Bayer steht viel auf dem Spiel. Die Anhörung vor dem US-Gericht könnte ein Befreiungsschlag sein im milliardenschweren Rechtsstreit um den Unkrautvernichter Glyphosat. Vorausgesetzt, die Richter stimmen dem Vergleich auch abschließend zu. Denn die Anhörung ist nur der erste Schritt. Die finale Entscheidung wird erst in einigen Wochen erwartet. Insgesamt hat Bayer für den Vergleich rund 7 Milliarden US-Dollar auf Seite gelegt. Und das, nachdem der Konzern bereits in einem früheren Vergleich mehr als 10 Milliarden Dollar gezahlt hat.
1: Das Wetter in Deutschland. Nachts ist es häufig trocken, gebietsweise Nebel, im Nordwesten etwas Regen, Tiefstwerte 16 bis 7 Grad. Am Tage überwiegend freundlich und trocken, am Abend von der Nordsee her Schauer, bei Höchstwerten von 20 Grad in Nordfriesland bis 30 Grad am Kaiserstuhl. Die Zeit, es ist gleich 2.03 Uhr.
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4: Die Autobahn 1 Hamburg Richtung Lübeck ist zwischen dem Kreuz Bargteheide Heide und Bad Oldesloe bis 6 Uhr gesperrt, da wird die Fahrbahn erneuert. Autobahn 1 Lübeck Hamburg, die Norderelbbrücke ist in beiden Richtungen mehrfach kurzfristig wegen eines Schwertransporters gesperrt. Die A29 Oldenburg Richtung Ahlhorner Heide ist zwischen Wadenburg und Großen Kneten bis 5 Uhr wegen einer Nachtbaustelle gesperrt. Die A40 Essen Richtung Dortmund ist zwischen dem Dreieck Bochum West und Bochum Zentrum wegen einer Baustelle für 2 Wochen gesperrt. A100 Stadtring Berlin. Die ist zwischen Oberlandstraße und Treptower Park bzw. Spätstraße auf der A113 bis 5 Uhr früh gesperrt wegen Wartungsarbeiten. Und die B14 Backnang Stuttgart ist zwischen Leutenbach, Nelmersbach und Winnenden in beiden Richtungen gesperrt. Das war's vom Verkehr.
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